0: Und wer auf Verhandlungen pocht, ist ein Lumpenpazifist. Oder wie es die Zeit formuliert, die Tauben flattern nach rechts. Frieden ist pfui. Und um die Jungen zu erreichen, die dann freudig in den Tod ziehen, haben PR-Agenturen den coolen Militarismus erfunden. Vogue und wehrhaft sollen wir sein. Queer fällt einmarschieren. Sogar Leichensäcke werden hip. Die heißen jetzt Bodybags. Mein Gast hat unzählige Beispiele für den neuen Kriegssound gesammelt und analysiert, weil es nie so wichtig war, tödliche Propaganda zu entlarven. Jetzt den Punkt Preradovic. Hallo Dr. Leo Ensel, schön Sie wiederzusehen.
1: Hallo Frau Preradovic.
0: Ich stelle Sie kurz vor. Gerne. Sie sind Konfliktforscher, Autor und interkultureller Trainer mit Fokus Osteuropa und postsowjetischer Raum. Sie haben Pädagogik studiert und sich in den 1980er Jahren stark in der Friedensbewegung engagiert. Sie haben als Autor viel zu den Forschungsfeldern Angst und atomare Aufrüstung und Sozialpsychologie der Wiedervereinigung veröffentlicht, sowie Studien über die Deutschlandbilder im postsowjetischen Raum erstellt und darüber auch eins ihrer Bücher geschrieben. Im neuen West-Ost-Konflikt gilt ihr Hauptanliegen der Überwindung falscher Narrative, der Deeskalation und der Rekonstruktion des Vertrauens. Dazu haben Sie seit Anfang März 2014 rund 250 Essays geschrieben. Sie haben den postsowjetischen Raum intensiv bereist und dort seit Mitte der 90er Jahre interkulturelle Trainings unter anderem bei lokalen Goethe-Instituten geleitet. Sie sind Mitglied im Deutsch-Russischen Forum, haben zweimal Michail Gorbatschow getroffen, schreiben unter anderem für die Nachdenkseiten und jetzt haben Sie das Wörterbuch der Kriegstüchtigkeit veröffentlicht. Untertitel: Krieg heißt töten. Ja. Früher hieß es ja verteidigungsfähig, heute sollen wir kriegstüchtig sein. Heute titeln ehemals friedliebende Magazine wie Die Zeit, wer töten will, muss sterben können. Es gibt Forderungen, Moskau dem Boden gleich zu machen. Mhm. Wann hat das angefangen mit dieser Kriegstüchtigkeit?
1: Wann das angefangen hat, kann ich Ihnen auch nicht genau sagen. Ich kann nur sagen, wann ich wach geworden bin. Das war allerspätestens, als unser Verteidigungsminister dieses Wörtchen kriegstüchtig in den Mund genommen hat. Und ich muss sagen, das hat mir erstmal nicht nur Wochen, sondern monatelang die Sprache verschlagen. Ich dachte zuerst, dazu muss ich etwas schreiben. Und die Auseinandersetzung, die dafür nötig war, hat zunächst in mir so viel Wirkreiz ausgelöst, dass ich nicht in der Lage war, darüber etwas zu schreiben. Es hat Monate gedauert, dann ging es. Und wenn Sie so wollen, ist mein Wörterbuch der Kriegstüchtigkeit nun meine verbale Rache.
0: Ja, mir ist das auch schon in der Corona-Zeit aufgefallen. Da wurde ja die Sprache schon militarisiert. Da ging es ja um Krieg gegen das Virus, was ja eigentlich wenig Sinn ergibt. Und da wurden ja auch schon hohe Militärs in die Verantwortung geholt. Und auch im Koalitionsvertrag von 2021 standen schon große Waffenkäufe, also Aufrüstung drin. Es kommt mir vor, als ob das alles schon länger läuft. Wie hat sich denn die Sprache in Sachen Krieg und Frieden verändert in Deutschland? Was ist dieser neue Sound, von dem Sie schreiben?
1: Es gibt den alten Sound, der wird ein bisschen modernisiert und es gibt den neuen Sound. Ich fange vielleicht mal an mit dem alten Sound. Also es gibt nach wie vor die Klassiker. Zu jedem Kriegsertüchtigungssound gehört es natürlich, dass man Kampfbereitschaft suggeriert. Da fallen dann solche Wörter wie Kampfkraft, gnadenlos. Die NATO ist kein defensives Verteidigungsbündnis, hören wir jetzt plötzlich aus offiziellem Munde. Der Chef der christdemokratischen Fraktion im Europaparlament sagt, man sollte mal die Moskauer U-Bahn stillstellen für einen Tag. Begründung, der Gegner macht das auch, sagt er einfach so. Weit in die Tiefe des russischen Raumes, das kennen wir, glaube ich, noch vom letzten und vom vorletzten Mal. Und dann, Sie haben es mir schon aus dem Mund genommen, wer töten will, muss sterben können. Eine Überschrift über einen Essay stammt nicht aus dem Völkischen Beobachter vom August 43, auch nicht vom Lanzer, sagen wir mal Herbst 1957, sondern aus der Zeit. Man muss sich das vorstellen, die Zeit, das ehemalige Flaggschiff der Entspannungspolitik, veröffentlicht einen Text mit der Überschrift Wer töten will, muss sterben können. Also ja. So weit haben wir es schon gebracht. Das ist jetzt nicht irgendwo erschienen, sondern in der Zeit. Das sind also Klassiker. Zum klassischen Kriegsertüchtigungsjargon gehört natürlich auch, dass man den Gegner abqualifiziert. Ziel jeglicher Propaganda, jeglicher verbaler Propaganda ist es, den Gegner zu entmenschlichen. Entsprechend ist der Chef im Kreml eine Bestie. Klassiker natürlich neuer Hitler, zweiter Hitler. Das hören wir immer dann, wenn der Westen einen Krieg vorbereitet. Das fing an mit Herrn Milosevic im Frühjahr 98. Später war es dann Saddam Hussein. Jetzt ist es der Herr im Kreml. Er ist ein Hurensohn, ein dummer Hurensohn. A stupid son of a bitch. Das ist eine Formulierung von Herrn Biden. Russen sind, Sie wissen das vielleicht auch, keine Europäer, hat eine Dame in einer Talkshow gesagt, die als Expertin gehandelt wird. Er ist eine ruchlose Persönlichkeit. Er ist der schwerste Kriegsverbrecher unserer Zeit, sagte unser Bundeskanzler und fügte aber schamhaft noch ein Vielleicht an. Aus welchen Gründen auch immer. Also das sind Klassiker. Zu den Klassikern.
0: Oh, ja, ich meine, für Uschi von der Leyen ist er ein Raubtier, dass man ihn
1: schreibt. Ja, Predator, genau, ganz genau. Also das ist, da könnte ich jetzt über Putin eine ganze Menge an klassischen Attributen hier auch.
0: Mal ganz kurz dazwischen gefragt, was ich mich frage, wir sind ja alle mit diesen Vokabeln der Nazis aufgewachsen. Ja, also wir haben das im Schulunterricht alle durchgenommen, durchgehechelt im Grunde mit dieser Entmenschlichung, für die Nazis ja auch berühmt und berüchtigt waren. Ja. Wieso machen wir das jetzt selber? Müssten wir nicht schlauer sein? Oder wieso fallen wir überhaupt darauf rein? Oder viele?
1: Also ich glaube, warum unsere Medien das machen, ist relativ klar. Die Medien blasen zur Kriegstüchtigkeit, um das mal vorsichtig zu formulieren. Warum sie das tun, darüber könnten wir jetzt lange diskutieren. Die Hauptfrage ist, glaube ich, warum lassen wir uns das bieten? Und das Schlimme ist, dass es natürlich, ob man will oder nicht, erstens einen Gewöhnungseffekt gibt. Ich merke das an mir ja auch. Also diesen Schock, den das Wort kriegstüchtig anfangs in mir ausgelöst hat, den habe ich jetzt nicht mehr, ob mir das passt oder nicht. Und dann haben Worte auch die Tendenz, genauer gesagt die Benutzer der Worte, die Tendenz zu einer Radikalisierung. Ich kann das mal an dem berühmten Wort, jetzt kommt ein freudscher Vergesser, von Herrn Olaf Scholz, zwei Tage nach Kriegsbeginn, was war es? Die Zeitenwende. Ja. Sollen die Psychoanalytiker klären, warum mir das gerade eben nicht eingefallen ist. Dieses Wort Zeitenwende wurde zwei Monate später schon radikalisiert von unserem Bundespräsidenten Steinmeier zum Epochenbruch. Also wenn wir diesen beiden
0: Worten... Endgültig also.
1: Ganz genau. Eine Wende könnte sich ja theoretisch nochmal wenden. Zweimal 180 Grad sind laut Bärbel... laut unserer ehemaligen Außenministerin 360 Grad. Das heißt, das könnte sich irgendwie noch mal hinbiegen. Aber ein Bruch, da kann man praktisch, da ist ein Abgrund plötzlich zwischen der Epoche vorher, das soll uns suggeriert werden, und der jetzigen Epoche. Also da kann man schon sehen, wie diese Begriffe radikalisiert werden.
0: Sie haben ja gesagt, eine der wichtigsten Fragen ist, warum wir uns das bieten lassen. Ich finde, es gibt noch eine andere wichtige. Von wem oder was geht das aus? Ist das dieser Cognitive Warfare, also der Kampf um die Köpfe der Menschen, den die NATO vor einigen Jahren ausgerufen hat? Gibt es das in anderen NATO-Ländern auch?
1: Da fehlt mir ehrlich gesagt der Überblick, ob es... jetzt ähnliche Tendenzen in anderen NATO-Ländern auch gibt. Ich weiß auch nicht, es ist zumindest nicht unmöglich, dass es Thinktanks gibt, die sich solche Worte überlegen. Das halte ich zumindest nicht für ausgeschlossen.
0: Das halte ich für relativ wahrscheinlich, spätestens seit Corona.
1: Ich unterschätze aber auch nicht die Kreativität unserer Journalisten und unserer Politiker. Also ich glaube, auf vieles kommen die auch selber. Und

0: Menschen. Jahrgänge 2008 und noch jünger allmählich anfangen aufzuwachen, was mich sehr freut. Diesen Menschen habe ich übrigens mein Büchlein auch gewidmet. Diese Menschen haben das traurige Glück, vom Staat, von unserer Regierung mit der Nase darauf gestoßen zu werden, sich mit diesem Thema beschäftigen zu müssen. Denn sie bekommen jetzt schon, wenn sie Männer sind, Fragebögen, ob sie als Soldat zur Verfügung stehen, ob sie in der Lage dazu wären. Und ab Mitte nächsten Jahres werden alle Männer gemustert. Das heißt, die werden von unserem Staat mit der Tatsache konfrontiert, dass sie potenzielle Soldaten sind, und auf dem Hintergrund, dass eben ein Krieg mittlerweile schon fast herbeigeredet wird, brauchen die nur eins und eins zusammenzuzählen, und das machen sie auch. Sie sind das Kanonenfutter von morgen. Und die fangen an, sich zu wehren. Also wenn man zusammenrechnet, wie viele Personen bei den Schulstreiks gegen die Wehrpflicht jeweils mitgemacht hatten, wir hatten bis jetzt, wenn ich das richtig rechne, 2 oder 3 Kundgebungen, dann waren das jeweils um die 50.000 Demonstranten bundesweit. Ja, also in einzelnen Aktionen. Das heißt, das ist ungefähr so viel wie die größte Friedensdemo jetzt in den letzten 3 Jahren in Berlin überhaupt auf die Beine gestellt hat. Also da kommt etwas nach, und die werden natürlich auch eine Menge lernen müssen. Die werden lernen, dass es gute Demos gibt, wo die Klassenlehrerin vielleicht noch mitgeht, das heißt, wenn es fürs Klima ist, oder vielleicht Demos, wo auch der Rektor noch mitgeht, wenn es gegen rechts geht, dass man gerne auch auf Christopher Street Days hingehen kann. Aber Ärger gibt es, wenn man gegen die Wehrpflicht demonstriert. Also ich habe selber mal gefragt hier auf der letzten Demo hier bei mir in Oldenburg, was die Schüler für Erfahrungen gemacht hatten. Und die waren unterschiedlich, es war nicht in allen Schulen gleich, aber es gab Schulen, die ausgerechnet auf diesen Tag die Klassenarbeiten gelegt haben. Reiner Zufall natürlich.
1: Und nochmal zurück zum Wording. Es gab ja immer eine ganz klare Grenze zwischen Frieden und Krieg.
0: Ja.
1: Und die wird auch aufgeweicht. Ja, wir sind jetzt in der Vorkriegszeit. Wir sind der hybride Krieg. Ja. Und ja, es kommt immer wieder, ne, wir kennen dann diese plötzlich tauchen Drohnen auf, und dann ist das für 2 Wochen die Schlagzeile. Danach hört man nie wieder was von Drohnen an irgendwelchen Flughäfen. Und dazwischen heißt es immer, das ist der hybride Krieg, den Putin uns aufzwingen will.
0: Ja, es gibt, ich habe mich in den letzten Wochen mal hingesetzt und etwas für mich gemacht, was ich in meinem Buch noch nicht gemacht habe. Ich habe versucht, mal diese 800 Worte, die ich mittlerweile gesichtet habe, mal in Kategorien zu fassen. Und da gibt es eine größere Kategorie, die ich jetzt mal genannt habe, die sogenannte Grauzone zwischen Krieg und Frieden. Alles Wörter, Formulierungen, die suggerieren wollen, dass wir im richtigen Frieden schon gar nicht mehr sind. Das sind dann zum Beispiel, Sie haben das Wort Hybrid genutzt, wir leben in einem eisigen Frieden, das sagt der neue Chef des Bundesnachrichtendienstes. Gleichzeitig sagt er übrigens, auf Logik kommt es da nicht an, wir stehen jetzt schon im Feuer, eis und heiß, wie das berühmte Dessert im Restaurant. Was haben wir hier noch? Es gibt eine Grauzone zwischen Krieg und Frieden. Heute Abend noch könnte es losgehen. Ein Militärhistoriker sprach ja schon im letzten Jahr, wir erleben jetzt den letzten Friedenssommer, sagte dann irgendwann, wir befinden uns irgendwo dazwischen, und unser Generalinspekteur hat sich als verhinderter Poet erwiesen. Der spricht also jetzt von einer dämmerigen Übergangszeit, in der wir uns gerade bewegen. Sinn von all diesen Formulierungen ist es, wie Sie eben auch schon gesagt haben, die klare Grenze zwischen Frieden und Krieg aufzuweichen und uns zu suggerieren, dass wir im echten Frieden schon gar nicht mehr sind. Umso leichter wird dann der Übergang geschafft in dieser dämmerigen Übergangszeit vom Nicht-mehr-Frieden über noch nicht Krieg zum Richtigen.

0: richtigen Krieg. Also wir befinden uns, wir werden sozusagen verbal schon in diese Übergangszeit hineinkatapultiert, damit der Übergang später zum richtigen Krieg umso leichter wird.
1: Und ich meine, wer heute für Frieden trommelt, sagen wir mal Leute wie Sie und Leute wie ich, die stehen ja nicht mehr auf der richtigen Seite. Die werden ja auch schon als rechts geframed, auch in der Zeit, die wir ja vorhin schon mal hatten. Da hieß es, die Tauben flattern nach rechts, ja. Und es gibt natürlich auch schon eigene Wortschöpfungen für uns, Lumpenpazifisten zum Beispiel.
0: Der Klassiker von Sascha.
1: Oh. Sascha Lobo, genau, der Staatsirokese. Fallen Ihnen dann auch welche ein?
0: Ja, da gibt es noch, Moment mal, jetzt muss ich mal gerade gucken, weil ich habe mal wieder einiges verdrängt. Aber Sie haben vollkommen recht, es gehört natürlich immer dazu, nicht nur den Gegner zu verteufeln, sondern natürlich auch die Spielverderber im eigenen Land, die eben nicht auf Linie sind. Wir sind ja dann die fünfte Kolonne. Wir müssen natürlich auch entsprechend verbal abqualifiziert werden.
1: Genau, fünfte Kolonne, Putin-Nutte habe ich auch schon mal gelesen.
0: Oh, das habe ich noch nicht in meiner Schmetterlingssammlung. Was ich besonders liebe, ist der fleischgewordene Hitler-Stalin-Pakt. Haben Sie da schon mal was von gehört?
1: Nee.
0: Ein etwas komplizierter Ausdruck für Sarah Wagenknecht.
1: Okay.
0: Erfunden von einem CSU-Mann.
1: Okay, den hat er wahrscheinlich...
0: Mensch gewordener Hitler-Stalin-Pakt. Nein, Mensch gewordener, sorry, das war ein bisschen. Unterkomplexer Breitbandpazifismus. Das Wort Breitbandpazifismus stammt von diesem Mann, der die Friedenstauben nach rechts flattern sieht. Was auch immer das bedeuten mag, ich muss da immer an Breitbandantibiotikum denken.
1: Ja.
0: Es klingt strange und das soll es auch. Oder Oldschool. Deutschlandfunk Kultur veröffentlicht einen kleinen Bericht über die Schulstreiks gegen die Wehrpflicht. Da sind doch tatsächlich ganz junge Leute und die haben ein Plakat in der Hand. Da steht drauf, Frieden schaffen ohne Waffen. Das ist Oldschool.
1: Man fragt sich, was modern.
0: Frieden schaffen mit Waffen wahrscheinlich in dieser Logik.
1: Es ist schon unglaublich, was das schon in vielen Köpfen bewirkt hat. Ja, also Frieden ist Pfui inzwischen Recht. Und feige. Ja, genau wie Entspannung und Verhandlungen. Das waren ja früher die Oberbegriffe der Bundesrepublik. Ja, man wollte immer verhandeln, man wollte
0: Diplomatie. Diplomatie. Ein Synonym für Einknicken.
1: Ja, genau. Ein Synonym für Einknicken. Ja, Wahnsinn. Ne? Also wer heute noch irgendwie einen Waffenstillstand verlangt oder ich glaube, es war mal die dänische Ministerpräsidentin Frederiksen, die gesagt hat, also ein Waffenstillstand in der Ukraine wäre schlimmer als der Krieg in der Ukraine oder irgend sowas.
0: Ja, Waffenstillstand oder Frieden, ich weiß es nicht mehr genau. Ja,
1: also das steht schon ein bisschen dafür, dass es nicht nur bei uns so ist. Ich glaube, auch in Belgien gibt es so Stimmen, dass man Moskau irgendwie niedermachen will. Also ich glaube, ich war nicht ganz weit weg, wenn ich sage, in allen NATO oder in vielen NATO-Ländern läuft das so.
0: Bösartig formuliert, je kleiner der Staat, desto größer die Klappe. Also wenn schon der belgische Verteidigungsminister Moskau dem Erdboden gleich machen will, dann ist ein baltischer Politiker, bitte nagen Sie mich jetzt nicht fest, welches Land es war, aber der vor kurzem geäußert hat, sinngemäß, Kaliningrad, das nehmen wir doch locker ein.
1: Ist ja unglaublich.
0: Sinngemäß. Es ist ein Sound, der einen wirklich erstmal sprachlos macht. Und ich persönlich, das werden Sie sicher mitbekommen haben, wenn Sie mein Büchlein durchgeblättert haben, kann damit nur sarkastisch umgehen. Denn anders kann man auch dieses wirkreizerzeugende Vokabular selber nicht ertragen und auch keinem Leser, keiner Leserin zumuten. Es geht nur so.
1: Ja, das kann ich sehr, sehr gut verstehen. Da stehen ja auch so Sachen drin wie Opferbereitschaft. Von den Eltern wird jetzt verlangt, dass sie ihre Kinder hergeben.
0: Für das Gemeinwesen, nicht mehr für das Vaterland. Das ist das Neue.
1: Ah, okay, für das Gemeinwesen. Aber ich vermisse so ein bisschen den Aufschrei, nicht nur der Eltern, aber auch der Eltern.
0: Ja, ich vermisse den Aufschrei schon ganz lange. Es ist ja so, dass wir Anfang der 90er Jahre ja in einer traumhaft schönen Situation waren. wenn Sie an die Charta von Paris zurückdenken, da steht ja ein Satz drin, Sicherheit ist unteilbar. Sicherheit ist unteilbar und Sicherheit eines Landes kann niemals auf die Kosten der Sicherheit des anderen Landes errungen werden. Wenn wir dabei geblieben wären, hätten wir diese ganzen Probleme nicht. Aber diese ganze...
1: Im Grunde der Westfälische Frieden, ja.
0: Westfälische Frieden hat unter anderem das Verbot, sich in die Angelegenheiten eines anderen Staates einzumischen. Ja. Neudeutsch gesagt, Regime Change sind seit dem Westfälischen Frieden verboten.
1: Ja, aber der Westfälische Frieden ist eindeutig oldschool, würde ich heute sagen.
0: Ja, ja, so würden das viele Menschen nennen. Und Sie haben ein wichtiges Thema angesprochen. Ich sehe auch eine Lethargie, Apathie. Alles das sind Resultate menschlicher Entscheidungen und können deswegen von Menschen auch wieder revidiert werden. Das müssen wir uns auch klar machen. Und ich glaube, wir müssen uns auch klar machen, es machen sich nicht nur diejenigen schuldig, die das Ganze machen, sondern auch diejenigen, die das geschehen lassen, widerstandslos. Wir hatten mal eine große Friedensbewegung vor 40 Jahren. Im Moment ist gar nichts. Und ich merke das bei mir. Sie haben das ja vorhin in Ihrer Ankündigung gesagt. Ich bin ein Kind der westdeutschen Friedensbewegung der 80er Jahre. Ich fühle mich sehr einsam. Das war vor 40 Jahren eine vollkommen andere Situation. Wie gesagt, wir hatten das damals, die meisten Menschen in der DNA. Krieg darf es niemals wieder geben. Das ist das Undenkbare. Und es war allen klar, der nächste Krieg, der hier in Mitteleuropa stattfindet, das wird der letzte sein. Und auch jetzt wird uns suggeriert, sollte dieser Krieg, was ja schrecklicherweise nicht ausgeschlossen ist, dieser Krieg in der Ukraine tatsächlich auf Mitteleuropa ausgreifen, sprich NATO-Staaten involvieren, man soll sich nicht vorstellen, dass das längere Zeit so laufen würde, wie das jetzt seit Jahren in der Ukraine läuft. Wenn ein Land wie Russland sich an die Wand gedrängt fühlt, dann wird es der Welt zeigen, dass sie eine Atommacht sind. Und Putin gerät im Moment auch schon durchaus im eigenen Land unter Druck, weil Hardliner ihm in aller Öffentlichkeit übrigens im Fernsehen vorwerfen, dass er zu lasch wäre.
1: Oh, das dürfen die im Fernsehen. Nicht, dass das unsere Bundesregierung sieht.
0: Es ist eine hochgefährliche Situation. Ja. Und es wird endgültig Zeit, dass der Westen die Diplomatiemaschine endlich anschmeißt, nachdem er bis auf zwei Ausnahmen, das eine war der damalige Chef Ungarns und das andere war Donald Trump, dass die beiden Ausnahmen, dass man überhaupt mal angefangen hat, Diplomatie zu betreiben, für einen ganz kurzen Moment. Ohne Diplomatie sind wir mittelfristig verloren. Das ist meine feste Überzeugung. Und wir brauchen eine Öffentlichkeit, die auf Diplomatie besteht, die unsere Politiker so unter Druck setzt, dass sie wirklich anfangen, ernst gemeinte Diplomatie zu betreiben. Anders kommen wir aus dieser Situation nicht raus.
1: Ja, es ist ja auch verrückt, dass ausgerechnet Europa auf Krieg statt auf Diplomatie setzt, weil in allen Planspielen von NATO und auch Russland geht es eigentlich immer um die Zerstörung Europas.
0: Ja, ja.
1: Wir befeuern unseren eigenen Untergang. Das ist verrückt.
0: Die EU geplant als Friedensprojekt, ursprünglich gegründet als definitives Friedensprojekt, was ja nach innen hin auch hervorragend funktioniert hat, erweist sich heute nach außen hin als wahre Kriegsfurie. Man muss das schrecklicherweise so sagen.
1: Ja, und diese verbale europäische Eskalation, die kommt ja auch in Russland an. Jetzt hat der einflussreiche russische Politikwissenschaftler Sergei Karaganov, der ja auch schon Jelzin und Putin beraten hat, gesagt, er befürworte inzwischen präventive russische Atomschläge gegen ein Europa, das er als kriegerisch ansieht. Da quatschen wir uns fast in einen Krieg rein bald.
0: Also man sieht hier schön, die andere Seite ist auch nicht um entsprechende Worte verlegen. Ah. Also man muss sich das mal auf der Zunge zergehen lassen. Präventive nukleare Vergeltungsschläge, hat er gesagt. Das heißt, der Gegner, in diesem Falle sind es jetzt mal wir zur Abwechslung, wird nicht dafür bestraft, was er getan hat, sondern was er tun könnte. Also grammatikalisch gesagt, der Konjunktiv besiegt den Indikativ.
1: Ja, auch da ist Logik jetzt nicht unbedingt erste Wahl.
0: Ja, also Karaganov vielleicht noch ganz kurz. Der war mal ein ganz überzeugter Europäer, ist jetzt völlig um 180 Grad. Da scheint es auch einen internen Epochenbruch wohl gegeben zu haben, zu einem der allermilitantesten Menschen, einflussreichen Politikberater in Russland mutiert.
1: Das ist enttäuschte Liebe. Ich meine, trifft auch in gewisser Weise auf Putin
0: zu. Der sich erheblich moderater verhält und der sich längst nicht so emotional herausfordern lässt. Also ich.
1: Dafür hat er Medvedev.
0: Bitte?
1: Dafür hat
0: er Medvedev. Das macht dann Medvedev, genau, ja.
1: Nochmal kurz zurück zu den Deutschen. Man hat ja hier auch den Eindruck, oder ich habe den zumindest, die Deutschen sollen nicht nur auf Krieg, sondern auch auf Armut vorbereitet werden. So hat zum Beispiel Moritz Schularik, der Präsident des Kieler Instituts für Weltwirtschaft, gesagt, mittelfristig wird kein Weg daran vorbeiführen, harte Budgetentscheidungen zwischen Kanonen und Butter zu treffen.
0: Ja, kennt man irgendwie, ne?
1: Wow.
0: Ich glaube, ich habe das schon mal gehört.
1: Ja.
0: Stammt von Göring, diese Alternative.
1: Ach, tatsächlich?
0: Ja, wussten Sie das nicht?
1: Nee, ich habe das auch schon mal gehört. Ich wusste nicht, dass es von Göring stammt.
0: Ja, kommt plötzlich wieder hoch. Man könnte fast ein kollektives Unbewusstes postulieren.
1: Oh, wow. Haben Sie noch Hoffnung?
0: Wir sind zur Hoffnung verdammt. Oder man könnte auch anders sagen.
1: Haben Sie noch richtig zur Hoffnung.
0: Wir müssen einfach weitermachen so, als gäbe es eine Chance. Oder mein Leib- und Magenphilosoph Günther Anders, das ist derjenige, der sich als erstes mit dieser Tatsache beschäftigt hat, dass Menschen, seitdem sie über Weltuntergangsgeräte wie Atomsprengköpfe verfügen, der hat das mal für sich auf die Formel gebracht, wenn ich verzweifelt bin, was geht's mich an, machen wir weiter, als wären wir es nicht.
1: Ein wunderbares Schlusswort. Aufgeben gilt sowieso nicht und Galgenhumor kann Leben retten. Deswegen.
0: Schöner Satz.
1: Ja, der ist tatsächlich von mir und ich danach. Und deswegen muss ich auch in solchen Interviews viel lachen, weil anders ist es eigentlich alles schwer zu ertragen. Ja, vielen Dank, Dr. Insel, für das wichtigste Jugendbuch des Jahres, auch für Erwachsene zu empfehlen.
0: Danke für die Einladung. Vielleicht ein ganz kleiner Satz noch in eigener Sache. Ich würde mir sehr wünschen, wenn die Großeltern dieses Büchlein ihren bald wehrpflichtigen Enkeln schenken sollen. Würden. So.
1: Genau, ich schließe mich diesem Appell an. Danke, dass Sie da waren.
0: Danke für die Einladung.
1: Tja, Leute, schon verrückt, was da passiert. Und wie es scheint, sind die Bürger nicht wirklich reifer als die der letzten großen Weltkriege. Bis auf wenige, wir haben es ja gerade besprochen, nehmen alle alles hin. Ja, und dann kommt das große Huch, wie verrückt. Viele glauben, wir könnten das Klima bekämpfen, aber nicht die eigene Politik. Die Logik ist wirklich dahin. Und wir wissen doch aus der Corona-Zeit, Widerstand macht immer Sinn. Ich wünsche euch eine gute Zeit. Bis bald.
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0: 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Google, Apple, Microsoft, Visa, Mastercard und Huawei, die Weltgesundheitsorganisation, die EU-Kommission, die Weltbank, Interpol, die International Air Transport Association, die Weltbank und natürlich die Gates-Stiftung werden mit den Regierungen von unter anderem Deutschland, Großbritannien, der Schweiz, China, Brasilien und Singapur darüber beraten, wie man endlich den völlig gläsernen Menschen schaffen kann. Dies scheint der Weg zu sein, den eine neue geplante Super-App verwirklichen soll. Die Identitätssysteme, Zahlungsfunktionen, Kommunikation, öffentliche Dienste und der digitale Alltag sollen in einer einzigen Anwendung vereint werden. Das macht gleichzeitig die derzeit unabhängigen digitalen Räume unnötig, heißt es von IT-Experten. Wann diese App kommt, ist zwar noch unklar, aber die genannten Akteure arbeiten fieberhaft an der Umsetzung. Die SPD-Bundesjustizministerin Stefanie Hubig will gesetzlich verhindern, dass Rechtsextremisten als Schöffen an deutschen Gerichten tätig werden. Der Rechtsextremismus ist die größte Gefahr für unsere Demokratie. Und wir müssen unseren Rechtsstaat für die Auseinandersetzung mit Verfassungsfeinden und Extremisten stärken. Anlass ist eine Entwicklung, die die Ministerin wahrgenommen haben will. Es gibt Hinweise darauf, dass sich zunehmend Kandidaten als Schöffen bewerben, die nicht mehr auf dem Boden der freiheitlich-demokratischen Grundordnung stehen, sagte Hubig. Bundesarbeitsministerin Bärbel Bass hat sich den Fragen der Arbeitgeber auf dem Tag des Familienunternehmens gestellt. Auf dem Podium geriet die SPD-Politikerin wiederholt ins Kreuzfeuer der Zuschauer. Als sie von einer Frau im Publikum mit den konkreten Maßnahmen der geplanten Steuer- und Entlastungsagenda der Koalition konfrontiert wurde, geriet Bass ins Stocken. Ich kann jetzt und will noch keine Summe nennen und sagen, was da kommt, aber aus meinem Bereich wird viel kommen, betonte Bass. Die Arbeitsministerin hatte bereits ein passendes Beispiel parat. Sie kennen alle, glaube ich, die Aufkleber. Also, Sie haben eine Kaffeemaschine in Ihrem Büro. Alles TÜV-geprüft gekauft. Sie müssen trotzdem noch so ein Klebchen drauf machen. Das kommt weg, erklärte Bass. Zunächst ging ein Raunen durch den Saal, bevor das Publikum in lautes Gelächter ausbrach. Denn Bass konnte die Abschaffung der Elektroprüfung als einzige konkrete Entlastungsmaßnahme nennen. Die Trigger FM-Meldungen. 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
4: Es ist Freitag in der 20. Woche 2026 und hier ist nacktes Geld. Für alle, die wissen, dass Geld die Welt regiert und verstehen möchten, wie genau. Ich begrüße euch da draußen und mir zugeschaltet aus dem Herzen Mordors, Hermann. Grüß dich, Hermann.
5: Nein, nein, nein. Ich bin auf der Sonneninsel.
4: Oh, da habe ich das nicht mitbekommen. Dann willkommen zurück.
5: Heimlich, heimlich.
4: Glückwunsch. Hermann, du warst 30 Jahre ein Herr der Banken und du hast für sie und mit der Politik Milliarden bewegt. Dafür hast du Millionen von ihnen bekommen. Heute bist du Privatier. Arbeiten muss einzig noch dein Gewissen. Und darum berichtest du uns hier von all dem, was du in der Finanzelite gelernt hast. Uns zur Seite steht auch diese Woche unser Krypto- und Privacy-Experte, auch von der Sonneninsel, auf der du weilst, Mike the Pirate mit seinen Krypto News. Bevor wir mit all dem starten, mein wichtiger Hinweis an euch, mein üblicher. 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Und diese Woche gibt es reichlich zu erzählen über Donald Trumps große China-Reise, über die absolut sichere deutsche Rente, zumindest wenn man in Spanien ist. Darüber Hermann macht einen Markttag für unsere Zuschauer, denn es haben sich reichlich Fragen angesammelt, was man denn nun wann, wie, wo so tun könnte. Mike the Pirate gibt uns seine Krypto-News und wir geben euch die NACMAC-Festwochen aus guten Gründen. Unser Shitcoin wird nämlich ein Jahr alt. Tja, bevor es darum geht, geht es um China. Denn der große Donald war, Überraschung, Überraschung, mit so ziemlich seiner, ich glaube, gesamten Elitenspitze, kann man sagen, Nvidia-Chef und jede Menge anderen Stars der amerikanischen Wirtschaftsszene bei seinem eigentlich ja erklärten Erzfeind. Donald Trump wurde ja nicht müde, Hermann, in den letzten Wochen und Monaten zu erklären, dass eigentlich China der große Gegner sei, chinesische Schiffe vor Grönland seien der Grund, warum er Grönland wollte. Und bei jeder Gelegenheit erklärt er, dass China die große Bedrohung sei. Nun war er mit großer Delegation in China und sehr viel begleitender Gutfühl, kann man sagen, Propaganda, entsprechenden Posts auf X und im Netz, die alles andere als arrogant oder konfrontativ waren, sondern eigentlich sehr feiernd, sehr schulterschlüssig. Warum, weshalb und was bringt es ihm?
5: Also er ist da angekommen mit großem Bahnhof, ist auch von 300 Studenten mit Fähnchen winkend empfangen worden, seine ganze Delegation, hinter ihm dann Elon Musk.
4: No, nobody has ever been greeted this way in China. It was the best greeting and arrival ever. No. No president before him had that.
5: Ja, the last president, der letzte Präsident, der da war, war er, vor 9 Jahren.
4: Der Einzige.
5: Der Einzige.
4: Everybody says that. Everybody. They all say it. It's true.
5: Und genau in diesem Sinne, was du jetzt sagst, war auch seine Remarks oder seine Eröffnungsworte beim Dinner. Und er hat das auch gar nicht gemerkt, wie er die Chinesen schon in den ersten Minuten vor den Kopf gestoßen hat, weil er nämlich sagt, ich habe die 13 besten CEOs der Welt, also es gibt keine besseren, also die sind die Creme de la Creme, du kannst niemanden finden in der Welt, der besser ist, und ich dachte, oh, Xi wird dann denken, du bist genau so, wie ich mir das vorgestellt habe, aber auf jeden Fall, die Chinesen teignen natürlich auch die Höflichkeiten und Trump sagt, ja, er ist natürlich der einzige Präsident, der hierher kommt, zu seinem Freund Xi und hat dann diese ganze Nummer abgearbeitet. Also es war wieder großes Kino. Sie saßen an einem riesigen Tisch und er hat eben das Who is Who.
4: The biggest table ever. The best table.
5: The best, ja. They all say, but I'm not sure. I think I'm actually a bit better. Also es war wieder eine Selbstbeweihräucherung vor dem Herrn. Du musst ihm da einfach Credit geben, dass er so gnadenlos immer wieder das Gleiche macht. Die Top 12 CEOs waren da. Und Xi war sehr trocken, hat das natürlich mit seinem typischen Lächeln entgegengenommen und hat dann auch wohl die ersten, ich habe leider dann den Stream verloren, weil das nicht mehr weiterging, auf seine Antwort dann eben auch so ein bisschen Taiwan erwähnt, dass da ja in Zukunft jetzt nicht gezuckt werden soll, falls sich da Änderungen ergeben. Und er natürlich lieber kooperieren würde mit den USA als konkurrieren, im Sinne von, das sollte ja fair sein. Und natürlich ist der Donald draufgesprungen und hat gesagt, also wir sind hier, um große Deals zu machen. I mean the best deals, the biggest. Some people say they have never seen anything like it. Und so ging es die ganze Zeit. Also wir sehen, er ist da meines Erachtens eigentlich mehr zum Betteln als zum Angreifen angekommen und hat eben diese 12 CEOs dabei, weil sie wollen, zum Beispiel Nvidia, Jason Yong, wurde kurzfristig eingeladen. Der war eigentlich nicht auf der Liste, die bekannt gegeben wurde, aber Nvidia ist mit 5,5 Billionen Market Cap, also Marktkapitalisierung, die wertvollste und größte Firma der Welt, und da hat er den natürlich so auf die Schnelle eingeladen, hat gesagt, komm doch mit, Elon kommt auch mit, auch der Micron-Chef. Also man sieht, es geht eben um AI. AI is a bubble, natürlich für viele noch, die zuhören. Ich kriege immer wieder Zuschriften bzw. Kommentare, dass das alles 50 bis 70 bis 100% fallen wird. Also ich muss sagen,
4: Ich habe die Tage mal nach einem Tag, der relativ intensiv war, aber ich den Tag über 6 Klo-Sessions parallel hatte, um was umzubauen, nachher nochmal ausgerechnet, oder ihn natürlich ausrechnen lassen, gegenrechnet durch eine andere KI, wie viele Mannstunden ich in 12 Stunden alleine gemacht habe. Es waren 66. Es ist eine Bubble. Ja. Also 66 Stunden an einem Tag, an einem halben Tag ist eine Bubble. Ja,
5: ja, du siehst es auch am Aktienmarkt. Und bevor Trump geflogen ist, hat er auch im White House am Tisch eine kurze Rede gehalten und hat gesagt, also you have to buy crypto and you have to buy stocks because buy, buy, buy. Also ähnlich wie Drill, Baby, Drill. Er hat es jedem angesagt. Hm. Die Großen sind schon reingesprungen. Also das, was wir letzte Woche gesagt haben, New All-Time High, ist jetzt das neue New All-Time High. Wir sind im S&P bei 7.444, wo viele Leute 6.000 auf dem Schirm hatten oder 5.800. Nach unten sind wir jetzt bei 7.444. Wir wissen natürlich auch, dass die US-Inflation anzieht, Target offiziell immer noch wie bei der EZB 2%. Ich hatte ja schon im letzten Jahr gesagt, ich gehe davon aus, dass das New Normal 3% sein wird. Jetzt sind wir bei 3,8. Und das heißt natürlich, der Preis, wie du weißt, reite ich immer auf den Zinsen rum und das ist für mich ein großer Indikator. Was jetzt gerade eingepreist wird, ist eigentlich die erste Zinserhöhung und das passt nur dann ins Bild, weil ich immer noch davon ausgehe, dass die Zinsen massiv gesenkt werden, dass man halt weiter die Fußvolkbevölkerung einfach platt macht. Ja, und man sieht das auch, die Schulden für Private Credit bzw. Konsumentenkredite gehen in Amerika durch die Decke. Also es wird konsumiert, was das Zeug hält, auch weiterhin. Das Ganze geht einher mit einem großen Risikoappetit, der auf Rekordhoch ist. Das heißt, die US Leverage ETF, also wir wissen ja jetzt, was Leverage bzw. gehebelt ist. Also du investierst 1.000 und leihst dir dann 1.000 von jemand anderen, um eben für 2.000 bestimmte Dinge zu kaufen, in diesem Fall ETFs. Da ist der Rekord 177 Milliarden. Das sind 45 Milliarden mehr seit März diesen Jahres. Wir reden über 6 Wochen. Und innerhalb dieser 6 Wochen ist nun eben der S&P 500 um 10 Billionen Market Cap, also Marktkapitalisierung, sprich Anzahl der Aktien mal den Kurs, nach oben gegangen. Und da schlackern mir natürlich die Ohren, weil ich sage, okay, geht das weiter? Und man sieht das darin, die US-Hedgefonds sind underweighted, also untergewichtet US-Aktien, mussten immer wieder nachkaufen, weil sie eben nicht genügend haben. Der US-Retailer sagt, ich verliere sowieso alles, dann rolle ich nochmal die Würfel, ähnlich wie in Vegas, und ich kaufe mir eben was zweifach oder dreifach geleveraged ist und ziehe das nach oben. Dazu kommt, Kupfer ist auf dem neuen All-Time-High. Das ist auch ein beliebtes Objekt geworden, weil es da eine strukturelle Shortage, also einen strukturellen Bedarf gibt, der nicht gedeckt werden kann aus dem Markt. Und das Ganze geht eben weiter. Wir hatten ja im Blog-Talk auch Silber erwähnt. China zum Beispiel kauft rekordmäßig Silber im Moment. Also wir reden über 528 Tonnen im März,
4: die sie deswegen importiert haben. Kauften wir, kleine Werbeeinlage, im Blockzocker gerade etwas Silber. Wer Lust hat, darauf das Traden zu lernen, so wie Hermann das betreibt, kann das gegen Geld separat tun auf blockzocker.com. Wenn ich kriege da jede Woche einen von euch bezahlten Kurs zum Traden. Und bisher liegen wir kräftig im Plus. Ich glaube, wir haben aufs Jahr gerechnet 98% ausgerechnet. Wer wissen will, warum, blockzocker.com. Entschuldige, aber bei der Werbe Vorlage, da wackelt es mir in den Fingern. Ja.
5: Genau, 98% ist natürlich das, was viele gerne machen. Man hat einen guten Trade und annualisiert das dann. Also ähnlich wie Donald, there has never been anything like
4: exactly.
5: It.
4: Exactly. Ja, the best trader, the best trading student ever. Some say I probably will be the best in all of the history of the world, but I don't know.
5: Genau, also in diesem Zusammenhang siehst du, Chinas Vorteil, jetzt Trump zu empfangen, ist eben, dass sie schon Deals machen wollen. Ich glaube, dass er auch da ist, um die Zölle einigermaßen wieder ins Lot zu bringen. Wir wissen ja, Donald Trump muss die Zölle zurückzahlen. Ja. Da kriegen die Chinesen dann auch wohl feuchte Augen, wenn er kommt und sagt, also die 30 Milliarden, die ich eigentlich von euch verlangt habe, jetzt erstmal, wollt ihr die vielleicht in Anteilen an irgendwas, vielleicht an der Trump Coin. Gold, Liberty Finance, man weiß es nicht. Aber ernsthaft, auf jeden Fall, ist es kleine denn? Anekdote.
4: Ja, schon. Nee, erst die Anekdote.
5: Kleine Anekdote, ja. Mit dem Trump-Telefon, er hat sich vor Monaten schon $100 von Leuten anzahlen lassen. Das hat sich summiert auf $59 Millionen. Und bis jetzt ist kein Telefon gekommen. Aber es gibt ein kleines Video auf X, Trump Mobile. Und da wird das Shipping von dem T1, natürlich ist es dann Trump 1, ein neues Telefon, ähnlich wie der Seeker. Und da musst du sagen, wie immer, er hat auch seinen Sohn im Schlepptau, der hinter Elon Musk und den ganzen Granten da hergelaufen ist. Das ist schon großes Kino, aber auf der anderen Seite muss
4: man
5: sagen...
4: Damit hat er $59 Millionen verdient, oder? Mit dem Trump-Phone.
5: An Anzahlung genommen. Ja. Er produziert ja was, kein Mensch weiß, also, wann es kommt. Es kann ja auch sein, dass er...
4: Ich hatte Mike the Pirate darauf hingewiesen. Mike, ja. Du hast mir dann das dann was weitergeleitet. Das $59 Millionen hat er, glaube ich, eingenommen mit $100 Anzahlung auf sein Telefon. Ja. Und jetzt hast du mir gesagt, werden die Vertragsbedingungen nachträglich geändert, was die Rückzahlung angeht. Also weder Telefon ist im Anmarsch, noch gibt es Rückerstattung für die kein Telefon kriegen.
6: Genau so schaut's aus. Er hat die Vertragsbedingungen rückwirkend geändert. Es gibt auch eine Hotline in den USA, wo man sich Informationen holen kann. Also es ist kein Termin da, wann was produziert wird, wann was geliefert wird. Also Anzahlung 590.000 Menschen, $100, ergibt diese $59 Millionen. Und ja. Lieferung wird heute völlig überbewertet.
4: Bring, bring.
5: Ja, it's the best telephone ever. What do you expect? It has never been anything like it.
4: Made in America. Das ist das Besondere an dem Trump-Telefon. Das ist nicht nur golden, es ist auch made in America.
5: Ja.
4: Also gut. Genau. Entschuldigung, aber also, ja.
5: Auch da ist er wieder unterwegs, sich die eigenen Taschen zu füllen. Laut einer, ich bin mir nicht sicher, ob es Forbes war, irgendjemand hat so eine Studie rausgehauen, letzte oder vorletzte Woche, dass er, seit er angetreten ist, also vor fast genau einem Jahr, oder ist er ein Jahr oder schon länger, ein bisschen länger, hat er für seine Familie circa 2,4 Milliarden verdient. Also sagen wir mal, er kann für $1 Taxpayer Money arbeiten. Dafür hat er dann eben die Nebeneinkünfte, die er angibt. Ja, auch da kann man Parallelen zum Bundestag ziehen. Da ist keiner, der auch nur $59 Millionen über dem Telefon verdient. Und da muss man eben sagen, die Deutschen haben einen anderen Weg entwickelt und wenn du siehst, wie viel Glück man hat, dass man mit einem deutschen Politiker auch verwandt sein kann, der Schwiegervater von Henrik Wüst, dem Kanzler in Spee aus Nordrhein-Westfalen, hat gerade bei der Süddeutschen Klassenlotterie 1 Million gewonnen. Also auch da ist die Welt in Ordnung. Alles, was rund um Politiker ist, haut sich die Kohle rein. Wollen wir ihm the benefit of the doubt geben, dass er das wirklich gewonnen hat?
4: Natürlich.
5: Aber so bei einer SKL kann man schon mal sagen. Entschuldigung,
4: eine staatliche Klassenlotterie zahlt doch nicht. Also ich weiß, an was denkst du?
5: Böser Mensch. Nur an die Gewinne.
4: Ja, ein Schelm.
5: Ja, genau. Also um das abzurunden, wir haben natürlich noch eine kleine Zahl von Anthropic. Da gab es nämlich diese Woche einen Schock. Wir berichten ja schon seit Wochen und Monaten nicht nur, dass wir Claude nutzen, also der Anthropic Flagship, sondern
4: und auch Grok von X und auch, Ehrlichkeit halber, ChatGPTs, Codex benutze ich ebenfalls. Also ich bin da in mehreren, das ist nicht ausschließlich Anthropic. Nur jetzt, um jeden Hauch von Verdacht zu nehmen, dass wir da auf irgendeiner Werbe- und Aktienmontagenummer sind, ja.
5: Genau, und da waren wir eben vor 6 Monaten irgendwo bei 300 Milliarden, dann 380, dann sind wir auf 700. Jetzt waren wir in der Spitze bei 1,4 Billionen. Und wie wir wissen, wird ja da der Börsengang vorbereitet. Aber es gab ein bisschen Wasser in den Wein, nämlich für Leute, die diese Pre-Shares, also die vor dem Börsengang jetzt gehandelt werden, die übertragen haben. Da hat Anthropic eine kleine Zusatzinformation gegeben, nämlich dass keine dieser Übertragungen rechtens sind. Sie haben also keine Stimmrechte, keine Übertragung wäre gestattet. Sie muss autorisiert sein und daraufhin ist der Market Cap, also das, was erwartet wurde, von 1,4 Billionen jetzt auf 750 Millionen gefallen, Milliarden. Und das ist natürlich ein Schluck aus der Pulle, knapp 50%. Da gab es auch natürlich böses Blut. Da müssen wir natürlich auch diese Pre-IPO-Stocks, die uns auch zur Verfügung stehen würden auf der Solana Blockchain, mit einem ganz anderen Auge ansehen. Aber es zeigt eben, dieser Markt ist gefährlich und wir kommen nachher noch bei den Zuschauerfragen dazu, was wir davon halten. Ich kann nur sagen, als ersten Teaser, immer nur auf den Crash zu warten, ist so teuer mittlerweile, dass man auch einen 50% Schock jetzt bei Anthropic eher aushalten kann, als ein Jahr da zu sitzen und zu sagen, nein, ich weiß, irgendwann geht's runter. Und da bin ich vollkommen dabei. Irgendwann geht's runter. Wir wissen nur nicht, ob der S&P von 7.400 auf 6.000 geht oder erst von 10.000 auf 6.000. Also von daher ist das sehr teuer. Rundum kann man sagen, um den Markt da vielleicht abzuhandeln, die japanischen Zinsen 30 Jahre auf Rekordhoch, die 10 Jahre weiter hoch. Das Ganze ist natürlich so, dass die amerikanischen Zinsen davon nicht unbeeindruckt sind. Wir sind jetzt wieder über 4,44. Das hatten wir ja auch die letzten Wochen und Monate gesagt. Das ist der Moment, in dem The Donald immer reagiert und die 30 Jahre getrieben durch die Hypothekenzinsen über 5%, da wird er aktiv. Also ich erwarte im Rahmen der China-Reise jetzt, dass sich Donald nochmal mit dem Bondmarkt befassen wird, irgendwas sagen wird, was da die Zinsen wieder etwas nach unten bringt. Die Deutschen machen das Gegenteil, dazu kommen wir gleich, wenn die Rente sicher ist, aber letztendlich ist es so, das Paradebeispiel für die deutsche Feigheit ist jetzt aus meiner Sicht Baden-Württemberg, dieser hübsche Schwiegersohn Manuel Hagel, da hat die AfD ihn natürlich mit dem Übersteiger aufs Podest gesetzt und hat gesagt, pass mal auf, wir wählen dich, du kannst heute Ministerpräsident werden und aus reinem Gutmenschentum sagt er, nein, mit den Christdemokraten kann man das nicht machen und deshalb brauchen wir den auch nicht, weil wenn du siehst, wie skrupellos Trump und alle, die da sind, und das muss man, diese Härte muss man in der Politik heutzutage haben, wenn man davon ausgeht, dass Länder und Bundesländer, Staaten, wie auch immer, Interesse haben und dass man Interessen vertreten muss für die Menschen, die da leben. Da hat sich Martin Hagel gerade so weit disqualifiziert, dass man sagen muss, stay home.
4: Wir kommen ja gleich aufs deutsche Geld. Eine Frage noch zu Trump, eine Grundsatzfrage, ehrlich, deine Einschätzung. Was ist das jetzt? Was ist diese Trump-Nummer in China? Ist es das typische Donald-Ding? Also in Abwesenheit, der hat ja immer Phoneballs, wie man sagt. Na, wenn er gerade nicht vor dem Gegner steht, dann erklärt er, was für ein Idiot und Riesenfeind das ist. Und wenn er ihn dann trifft, so wie Friedrich Merz auch, dann ist immer Best Buddy Ever und Greatest Leader of All Times. Ist es das ganz typische Trump-Ding, dass er zu Hause sich ins Zeug wirft und wenn er dann da ist, plötzlich ganz nett? Oder ist das irgendeine Art von Politikwechsel? Ist das weg von Konfrontation und deren Handelskrieg mit China weiter vorantreiben, hin zu mehr Kooperation oder alles gar nichts oder ein bisschen was von beidem? Kannst du das irgendwie einschätzen?
5: Also ich würde sagen, mein Gefühl mehr als mein Wissen, weil ich noch nicht genau weiß, was dabei rauskommt, er will natürlich Deals machen und er braucht unbedingt diese seltenen Erden. Die Chinesen haben ihn und die Rüstungsindustrie, die er dringend aufpolieren muss. Also du siehst, was da an CapEx, was da in Investitionen geht. Und wenn du jetzt siehst, die Chinesen haben 528 Tonnen Silber importiert, die fehlen den Amerikanern. Das heißt, ihre Rüstungsindustrie dahin zu bringen, wo er sie haben will, braucht er im Moment noch die Chinesen. Er kann noch nicht abbauen in Grönland, was ja irgendwann demnächst auch nochmal zur Sprache kommen wird. Er wird auch Kanada nicht loslassen. Und ich glaube, der große Tenor da ist, dass sie sich verabreden, dass es eben Stellvertreterkriege gibt, dass die Chinesen ihre

0: Und das wird so kommen. Die Frage ist, wie werden die Ernten der nächsten Monate aussehen? Es geht dann nicht nur darum, Geld zu verdienen, sondern wir müssen etwas ganz an der Quelle verändern. Und die Frage ist, können wir das, wenn du siehst, heute ist der Mitte Mai und Stromberg ist immer noch im Amt, März, ja, oder Klingbeil. Dieser weinerliche Klingbeil hat so viele von diesen TikTok-Videos, dass mir manchmal die Tränen kommen, wie man so Dreck überhaupt rausschießen kann. Aber ganz zum Schluss, und Markus Krall ist mittlerweile.
1: Sie radikalisieren sich, Hermann.
0: Ja, Markus Krall ist im Moment so dermaßen hart drauf, muss ich sagen. Ich verfolge ja auch seine Tweets. Und bei einem Tweet gehen wir nicht ganz einher, dass er sagt, ja, der Lars hat eben keine Ahnung und der ist schuld. Und ich sage, nein, der Lars ist gewählt worden von Leuten, die letztendlich, also viele dieser Wähler sind ja schon älter. Ich glaube nicht, dass viele junge Leute SPD wählen. Und gerade CDU, deine Meinung zur CDU können wir auch, wird gewählt von Leuten 70 plus oder lass es 65 plus sein. Und dann sage ich, ganz ehrlich, euch soll der Schlag treffen. Also was wollt ihr eigentlich? Ihr seid doch dafür verantwortlich,
1: was folgt denn
0: diese
1: nun daraus?
0: Typen uns vorführen.
1: Was folgt denn nun daraus? Was heißt das? Also ich kaufe weiterhin Gold- und Silbermünzen oder ich verkaufe...
0: Genau. Also wenn du jetzt die deutsche hier Industrie. In Deutschland bist... Ja, das ist die Frage. Die deutsche Industrie verlagert sich ja und du siehst jetzt, heute ist zum Beispiel Liken in den Nachrichten, Liken Urkorn, das ist das bekannteste Brot, die machen auch die Brötchen für McDonald's und sowas. Also ein richtig gut gehender Konzern, beziehungsweise ich glaube 120 Mitarbeiter Deutschland, streckt die Waffen. Ja, und das ist etwas, wenn wir nicht aufhören, dass wir auch zulassen, dass immer mehr Leute beim Staat angestellt sind und uns das gefallen lassen, was sind dann die Konsequenzen? Kauft nur etwas, was ihr verteidigen oder verstecken könnt. Weil der Lars wird die Uhren und Schmuck und alles im Vermögensregister irgendwann auffahren und er wird eben auch dann auf die Idee kommen, vielleicht den einen oder anderen Lastenausgleich zu machen. Warum heißt die Immobilie Immobilie? Weil man immobil ist, weil man eben damit nicht weg kann. Und wer sehenden Auges diese Farce mitmacht, also auch, dass ein Lars Klingbeil mit dem Zoll jetzt feiert, dass die ja die Staatseinnahmen sichern, da sind 49.000 Leute beim Zoll. Natürlich fühlen die sich gebauchpindelt, wenn ein Finanzminister, beziehungsweise er ist ja der höchste Chef der Behörde, wenn der kommt und ihnen allen dankt. Also nichts gegen den Zoll, aber ganz ehrlich, wir sind halt an der falschen Stelle. Und wenn wir dann sehen, dass Amerika zumindest dir die Chance gibt, da mitzumachen und vielleicht ein paar Tausend oder ein paar Hunderttausend Dollar zu verdienen, wenn du jetzt diesen AI-Boom und sowas zum Teil mitgemacht hast. Also da sind ja Aktien, die haben 1000% gemacht innerhalb von ein paar Wochen. Und da ist eben immer die Frage, wann bricht das ab? Und es wird eines Tages abbrechen, aber ich weiß eben nicht, ähnlich wie jetzt die Kerosinsituation war es ja mit dem Gas. Kriegen Sie es nochmal zum Schluss hin? Wie sind die Zahlen wirklich? Man kann ja auch heute keiner Statistik mehr trauen. Das heißt, zurückziehen, das nehmen, was man verteidigen kann. Goldmünzen, Silbermünzen, das wird einen gewissen Wert behalten. Bitcoin zählt für mich dazu. Das wird zwar mehr und mehr als Corporate oder als Finanzinstitute aufgeteilt, aber trotzdem wird man dafür sorgen, dass der Preis nach oben geht, weil diese gierigen Menschen einfach kein Maß und Ziel mehr kennen. Und wir sehen jetzt zum Beispiel Mamdani, der neue
1: New Yorker Bürgermeister
0: in New York, der hat jetzt offiziell bekannt gegeben, er hat das Budget ja balanciert und er hat da Free Transport für alle. Was ist die Konsequenz? Goldman Sachs hat seinen Mitarbeitern geschrieben und hat gesagt, ihr könnt wählen zwischen Dallas und Salt Lake City oder ihr fliegt raus. Goldman Sachs wird New York verlassen. Und die Trottel von der Sozialfraktion, die sitzen dann da und wundern sich, dass die Dinge immer mehr austrocknen. Du siehst, auch im kapitalistischen New York funktioniert sowas, aber die Firmen reagieren eben. Und jetzt abgerundet, ich will gar nicht Aktien oder sonstige Tipps geben.
1: Doch, einfach tut dir keinen Zwang an.
0: Ja. Also weiter Tesla. Tesla ist auf dem Weg zum neuen All-Time-High. Tesla ist der größte AI-Wert.
1: Sagt der Tesla-Halter par excellence, also Werbung in eigener Sache. Ich muss das immer dazu sagen. Okay.
0: Genau, I talk my book.
1: Ja,
0: also Kupfer, long sein. Uran ist meines

0: Erachtens etwas, was im Moment ein bisschen in den Hintergrund getreten ist, jetzt wieder anzieht. Die Frage ist, wenn man das in US-Dollar rechnet, was ist das wert? Und da muss ich nur sagen, in US-Dollar oder in Euro wird man in Zukunft viel, viel mehr dieses beliebig vermehrbaren Geldes brauchen, um das Gleiche zu kaufen. Ähnlich ist es bei Gold und Silber. Also wie gesagt, jetzt dann geht der AI-Boom weiter. Also die ganzen, was Chips und Hersteller sind, Micron zum Beispiel, ist enorm gelaufen.
1: Du hast ja, hier kaufen? Weil du AI-Boom sagst, du hast ja auch vor Anthropic auch mich gewarnt und hast gesagt, ich habe gefragt, warum kaufen wir keine Anthropic-Aktien, wenn da jetzt alle so wahnsinnig heiß drauf sind und so toll sein soll. Und da hast du mir erklärt, lieber nicht.
0: Genau, weil Anthropic-Aktien vor dem Börsengang sind keine Aktien. Wie wir heute festgestellt haben, ist da Vorsicht angesagt. Und wenn etwas von 300 Milliarden auf 1.400 Milliarden in der Bewertung steigt, kannst du davon ausgehen, dass hier ein Boom bzw. ein Hype erzeugt wird, der sich so nicht halten lässt. Natürlich sieht das erst einmal auf dem Papier gut aus, aber wir kaufen nur etwas, wenn wir es einschätzen können. Ich habe auch viele dieser extrem guten Aktien die letzten Wochen verpasst, weil ich mir mit dem Businessmodell bzw. mit dem, was sie verdienen und wie sie finanziert sind, nicht wirklich einig war mit mir selbst, wo ich gedacht habe, macht das Sinn? Und dann schaue ich mir OpenAI an mit ChatGPT und das macht überhaupt keinen Sinn. Das wird aus meiner Sicht, wird das so viel Geld kosten und da spendet eben die Community so viel Vorschuss in jemanden wie Altman, das wird Tränen geben und sie werden das nie verdienen. Aber auf der anderen Seite siehst du, the winner takes most, das ist in diesem Fall Anthropic. Du siehst die Partnern schon mit Tesla bzw. mit SpaceX. SpaceX wird demnächst dann Tesla kaufen oder die beiden werden Merger of Equal machen. Das alles wird die nächsten Monate oder im nächsten Jahr passieren. Das heißt, diese riesige Geldflut, die da reindrückt, aus meiner Sicht, ist das anders. Da gibt es diesen berühmten Spruch, this time is different. Aber wenn du siehst, wie du und ich eben mit Anthropic arbeiten und was wir da an Ergebnissen erzielen und wie wir sie erzielen, dann ist das eben so, dass man die Ergebnisse nach wie vor prüfen muss. Aber das, was wir da erreichen, was gemacht werden kann, ist natürlich ein solcher Produktivitätsgewinn. Jetzt lass mal Tesla noch mit Full Self-Driving, also mit selbstfahrenden Robo-Taxis auch kommen. Dann lass später den Optimus kommen, nämlich ein nicht in China produzierter humanider Roboter. Das alles sind Dinge, die kommen auf uns zu. Und da muss man sich eben heute schon klar sein, mache ich mit. Auch Palantir ist natürlich immer wieder so ein Moment, wo du denkst, das ist eigentlich günstig. Ich habe meine verkauft, weil ich ja diesen Test gemacht habe. Ist das etwas, ich habe es mir genau angeschaut, die sind aus meiner Sicht günstig, aber ich möchte sie eben nicht mehr haben. Ich habe da viele Nachrichten eben in meinem automatischen Feed dann bekommen und habe es mir tiefer angeschaut und bin zu dem Entschluss gekommen, es gibt andere Dinge, die eben auch explodieren. Und mein Rat, wenn ich den so weitergeben darf, ist, nicht an der Seitenlinie zu sitzen, unglaublich viel Cash zu halten, auch wenn der Crash kommt. Aber der Crash kommt im Moment nicht. Donald kam gestern über X und sagt, bye, bye, bye. Und ich würde alles tun, nur nicht gegen Elon Musk und gegen Donald Trump wetten und zu sagen, nee, der geht runter. Die Jungs sind jetzt auch mittlerweile so fett im Geschäft. Das heißt, alle, die mit ihm reisen, ob das jetzt ein Jensen Huang von Nvidia ist oder Cook von Apple, diese Billionen, die noch als Cash haben, die können ihre eigenen Aktien dann anfangen zurückzukaufen. Wir haben das letztes Jahr gehabt, als Elon Musk mal für 1 Milliarde Dollar Tesla gekauft hat. Und das heißt, jeder, der jetzt hier reinshortet, ähnlich wie bei Avis, eine mit Schulden überladene Company, wo auf einmal die zwei Käufer 108% aller Aktien besaßen und dann natürlich das Ding so nach oben gerissen haben, dass Blut da drin war. Also wenn jemand mehr Aktien verkauft, als überhaupt im Markt erhältlich sind oder in der Marktkapitalisierung, dann siehst du, wie verrückt dieser Markt geworden ist. Aber es drückt eben den Zeitgeist aus, dass man im Moment, egal wo man hinsieht, nichts mehr von Common Sense oder von logischem Denken mehr feststellen kann, sondern man muss greedy sein, man muss wenn man das will und kann, immer wieder dabei sein und vielleicht auch dann, wenn man jetzt eine Aktie erwischt hat, die $100 ist und dann auf 300 steigt, dann muss man aus meiner Sicht oder auf 200 die Hälfte rausholen. Das heißt, man holt seinen originären Einsatz wieder zurück und lässt den Rest laufen. Und so machen wir es ja auch im Blockzocker, dass wir erst einmal aus den kleinen Gewinnen aggressiver werden, um dann mehr zu verdienen. Das ist meines Erachtens jetzt im Moment angesagt. Und die Schulden werden sie einholen. Es werden Dinge passieren, wie ich immer sage, die wir uns nicht vorstellen können. Ja, Kevin Warsh, der neue Fed-Chef, ist jetzt bestätigt worden. Alle warten auf eine Zinssenkung. Jetzt kommt erst einmal 31% ist eine Zinserhöhungschance. Das heißt, es kann auch sein, dass sie erstmal die Zinsen nach oben nehmen. Deutschland wird sein AAA früher oder später verlieren mit dieser Veruntreuung deutscher Gelder, die sie machen. Und das heißt, jeder, der ein Haus finanzieren muss, wird das in Zukunft merken. Es wird Richtung 3, 3,10, 3,30 und dann fängt es an zu gappen, 4, 4,5. Und dann heißt das, auch der Immobilienmarkt wird unter Druck kommen. Dann kommen die ganz Reichen rund um Donald und kaufen Immobilien. Ja, und dann darfst du die mieten. Und bei 2030 gehört dir nichts mehr. Du kannst die Mietökonomie mitmachen. Aber du wirst happy sein, sagt ja Onkel Klaus.
1: Okay, jetzt versuche ich mal zusammenzufassen, was ich als Laie verstanden habe. Ja, es ist, wir sind in einem Zustand, dass irgendwann mal auch ein großer Crash oder ein großer Geldverlust kommen kann. Aber sagst du, wenn ich richtig verstehe, aktuell kann man durchaus mit Wetten auf Donald oder mit Wetten auf die amerikanischen Wachstumsfantasien nicht nur, sondern die Wachstumsrealitäten, die da gerade sind, mit entsprechender Risikobereitschaft durchaus auch ein bisschen Geld verdienen. Also soll man bei aller Sicherungsneigung in Gold, Silber und die ganz sicheren Geschichten und auch vielleicht Bitcoin als eine vergleichsweise, so vielleicht eine Risikoklasse zwischen Zockerei und Goldanlage, kann man mit einem gesunden Risikogefühl durchaus auch ein bisschen Geld verdienen. Und jetzt wäre sogar die Zeit zum Geld verdienen. Passt ja, nicht? Wenn die Kanonen donnern, dann kann man Geld verdienen, ist ja angeblich ein alter Investorenspruch. Und ein paar Tipps hast du uns gegeben. Natürlich nutze ich die Gelegenheit für Werbung für Blockzocker, weil wie man das nur im Einzelnen macht, was man da wie klicken kann, das will ich ja gerade deswegen lernen, weil die Lage gerade so ist und mache deswegen Blockzocker mit Hermann einmal die Woche. Aber auch für all die, die sagen, nee, das ist mir nichts, ich fange jetzt nicht an zu traden, das muss ich gar nicht haben. Die absoluten Basics würden mir reichen. Auch für die haben wir was Neues endlich. Mike the Pirate ist ja in letzter Zeit mit hier dabei, gibt uns seine Krypto-News auch gleich wieder. Aber Mike, wir haben ja auch dich zum neuen Sensei der Selbstverteidigung gemacht. Der digitalen, der Privatsphären-Selbstverteidigung. Und du hast jetzt ganz umfassend die Abteilung Selbstverteidigung auf paulbrandenburg.com neu gemacht. Komplett ausgestattet, eigentlich kann man sagen, als Trainingszentrum für alles, was man wissen muss, vom sicheren Smartphone bis zum zweiten Reisepass und einer völligen Abtrennung von Deutschland und EU-Staaten, ist da eine Einführungsschulung in Textform für wirklich jedermann, für absolut blutige Anfänger. Das ist jetzt gerade live gegangen.
2: Genau so schaut es aus. Es ist noch in den letzten Schliff, kommt dann noch in den nächsten 48 Stunden rein. Aber es ist schon mal so eine Sammlung als Anlaufpunkt, wenn man Interessen hat an Themen, wie kann Leben aussehen außerhalb des Systems, wo gibt es Alternativen, was können Wege sein für mich, wo einfach jeder reinlesen kann und kann sagen, okay, da habe ich meinen ersten Anlaufpunkt, da habe ich eine Anlaufstelle und dann kriege ich vielleicht ein paar Ideen, wo ich mich hin entwickeln möchte oder wo ich mir weiteres tieferes Wissen aneignen will.
1: Und das Ganze kostet original wie viel Euro?
2: Nichts. Das ist eine Service-Dienstleistung von Paul Brandenburg auf seiner Homepage paulbrandenburg.com.
1: Naja, und natürlich von Mike the Pirate auf paulbrandenburg.com. Also dass die Inhalte sind eben von dir. Das Tolle ist, was du dazu lieferst, dass du ja den ganzen Bums selber ausprobiert hast. Das ist ja nicht irgendwas Theoretisches. Jeder kann die KI fragen. Tun wir auch kräftig. Ja, wir fragen die KI immer, um sowas dann zu bauen, um sowas mit Seiten zu liefern und für euch nutzbar zu machen. Aber Mike the Pirate ist tatsächlich selbst, ich gucke mir das auch oft an, verrückt genug und energisch genug, den ganzen Kram selber durchzuprobieren. Stolzer Benutzer all dieser Dinge, die dort ausprobiert wurden, beziehungsweise zumindest hat er es in Händen gehabt, hat es selbst ausprobiert, liest dazu sich ein und gießt dann seine Erfahrung in diesen Anfängerführer, verdient damit auch das Geld dann, um dass ich das leisten zu können, weil zu all den Themen, die wir da haben, ihr werdet das feststellen, es gibt die Einführungsvariante für euch auf Selbstverteidigung, die ein absolut solides, gutes Grundwissenschaft, auf der Basis könnt ihr euch selber informieren, müsst dann niemandem für Geld geben, um euch zu informieren. sein. Aber ihr könnt dann auch weiterführend zu all den Themen auch die E-Books von Mike the Pirate dazu kaufen, wenn ihr das möchtet. Da sind dann brandaktuelle, wirklich klickbare Listen, wo die neuesten Erfahrungswerte, die neuesten Empfehlungen von irgendwelchen Firmen drin sind. Das ändert sich sehr regelmäßig. Das wird immer wieder aktualisiert, ist dann kaufbar. Wer dann sagt, ich will mir die Zeit sparen, kann sich dann auch ein E-Book dazu kaufen. Aber das ist der wichtige Punkt. Nein, das ist nicht notwendig, um das zu verstehen. Ihr müsst nicht Bücher kaufen, damit ihr dann diese Dinge verstehen oder benutzen könnt, sondern es ist eben für die, die sagen, ich muss da erstmal überhaupt reinkommen, gibt es das alles gratis, ganz umfassend. Und wer da sich genau reinfräsen möchte und das im Detail wissen möchte und Expertentipps austauschen, der hat dann eine kostenpflichtige Zusatzsache. Schaut es euch an, sagt uns, was ihr davon haltet, was ihr von paulbrandenburg.com/Selbstverteidigung haltet, ob es was taugt, ob irgendwas fehlt, ob wir irgendein Thema ausgelassen haben oder ob ihr sagt, Moment mal, was ihr da sagt, ist ja völlig falsch. Ihr seid offensichtlich vom Verfassungsschutz und wollt uns alle irgendwo in die Falle locken. Es ist ja ein Vorwurf, den ich auch immer wieder kriege. Ich sei ja ein Honeypot. Und genau. Ja, du natürlich auch. Also dich gibt es ja gar nicht, Hermann. Das weißt du auch.
0: Paul lädt ein.
1: Das war jetzt gemein. Das war jetzt gemein. Immer diese Seitenhiebe in Richtung der devoten Opposition, das ist doch wirklich, das gehört nicht, ist auch kein Wirtschaftsthema.
0: Aber mich gibt's nicht, deshalb darf ich ja das sagen.
1: Natürlich. Es geht in der Selbstverteidigung primär am Ende um Geldfragen, weil tatsächlich ist the economy stupid. Am Ende geht's immer um die Frage, wie könnt ihr eure verbliebenen Kröten irgendwie vor den Zugriffen von Mafia-Verbänden staatlicher und nicht staatlicher Art in Sicherheit bringen und euch auch selbst. Deswegen das Ganze ja auch mit klarem Wirtschaftsschwerpunkt. Wichtig ist, aus Sicht von Mike the Pirate und auch aus unserer Sicht hier, der Abteilung Krypto in diesem Zusammenhang. Alles, was sich eben in Kryptowährungen tut, ob man es mag, ob man daran glaubt, dass es am Ende eine gute oder richtige Sache ist, für euch dahingestellt, es bestimmt die Märkte. Und deswegen gibt es bei uns exklusiv und wie immer mit Mike the Pirate hier und jetzt die Krypto-News.
2: Danke, Paul. Dann lass uns einen schnellen Überblick über den Kryptomarkt machen. Bitcoin hat in den letzten 24 Stunden leicht nachgegeben, steht aktuell rund bei 80.000 US-Dollar. Der gesamte Markt ist ruhig, bewegt sich seitwärts, weder große Gewinne noch große Verluste bei den meisten Altcoins. Der Stimmungsindikator, der Fear and Greed Index, letzte Woche lag er bei 50 Punkten genau ausgeglichen. Heute ist er wieder ein Stück runtergerutscht in den Angstbereich bei 42 Punkten. Die Anleger bleiben vorsichtig und der ein oder andere befürchtet vielleicht doch noch einen Rückschlag. Wir haben ein absolutes Highlight. Bitcoin hat sein erstes frühes Bull-Tip-Signal seit März 2023 gesendet. Es gibt einen BTC-Bull-Bear-Cycle-Indikator von CryptoQuant. CryptoQuant ist ein Analysehaus, die ganzen Daten des Marktes analysieren. Ist gerade auf grün gesprungen. Das signalisiert eine frühe Markterholung und ein möglicherweise Wechsel vom Bärenmarkt in den Bullenmarkt. Aber bevor jetzt alle All-In gehen, ähnlich grüne Signale gab es bereits 2019 und Anfang 2023, auch jeweils nach Korrekturen. Da kamen starke Aufwärtstrends danach, aber nochmal, bevor alle All-In gehen, es gibt auch mal Fehlsignale. Im März 2022 hat das Signal getäuscht, weil die Käufernachfrage dann nicht so schnell kam. Also als Fazit, der Markt zeigt erste Anzeichen, dass die Bärenphase langsam enden könnte. Wir sehen ein frühes Signal und ja, es bleibt weiterhin spannend. Wenn wir auch die Altcoin-Fans beglücken wollen, was sind Altcoins? Also Bitcoin ist die Mutter aller Coins, alles andere sind Altcoins und der Markt für Altcoins gewinnt gerade wieder an Fahrt. Auch hier hat CryptoQuant neues Signal geliefert. Das durchschnittliche Handelsvolumen der Altcoins in den letzten 30 Tagen jetzt höher als der Durchschnitt des gesamten letzten Jahres. Also einfach erklärt, in den vergangenen Wochen haben Anleger deutlich mehr mit kleineren und mittelgroßen Kryptowährungen gehandelt als im Jahresdurchschnitt. Das deutet so ein wenig darauf hin, dass mehr Geld vom Bitcoin weg in andere Coins fließt. Ein klassisches Zeichen, dass der Altcoin-Markt langsam wieder aufwacht. Ob das schon eine Altcoin-Rallye ist, das dürfen wir denn auch noch ein Stück weit abwarten. Wir schauen in die USA, wir schauen auf den US-Konzern Circle. Wir kennen ihn als Herausgeber des beliebten Digital-Dollars USDC, einem Stablecoin. Circle hat frisches Geld eingesammelt. Ende letzter Woche sicherte das Unternehmen sich 222 Millionen Dollar in einer großen Finanzierungsrunde. Gleichzeitig ist auch die Star-Investorin Katie Wood optimistisch. Nach starken Quartalszahlen stieg die Circle-Aktie um mehr als 16%, hat sich in den letzten Wochen mehr als verdoppelt. Daraufhin griff Katie Woods mit ihrem Fonds ARK Invest zu und kaufte Circle-Aktien im Wert von 5,5 Millionen Dollar. Das war für ihre Fonds der erste größere Zukauf seit März. Circle konnte im ersten Quartal einen Umsatz von 694 Millionen Dollar erzielen und die Menge an umlaufenden USDCs Stablecoins steigt auf 77 Milliarden Dollar. Die Circle-Aktie, gestern geschlossen, so um 130 Dollar, könnte ein erstes Signal sein, dass es dort weitergeht. Wir werfen noch diese Woche einen Blick auf Ton, die Kryptowährung von der Open Network von Telegram. Ich habe noch die Worte von letzter Woche, Paul, von dir im Hinterkopf. Du bist da so ein bisschen skeptisch wegen der Nähe. Mhm. Telegram, Pavel Durov, was ist dort passiert. Aber es macht trotzdem Sinn, und das erkläre ich jetzt in der Nachricht, warum ich das auch so im Blick habe momentan, ohne dass man mir nachsagen kann, ich wäre ein Fanboy. Also sie waren jetzt wieder, sehr stark in der Entwicklung. Staking, sie sind jetzt von den Staking-Belohnungen unter den 50 größten Kryptos der Welt an Nummer 1. Also Staking heißt, man legt seine Coins für eine Weile an, ungefähr so wie Sparen mit Zinsen, und bekommt dafür eine Belohnung von rund 18% pro Jahr. Und das auch, nachdem der Preis des Tonnen nun sich in den letzten Wochen fast verdoppelt hat. Die ganze Technik dahinter ist auch jetzt nochmal schneller geworden. Es gibt ein neues Werkzeug namens Acton. Entwickler brauchen keine komplizierten Programme mehr, sondern können mit einfachen Workflows Smart Contracts, smarte Verträge bauen, testen und starten. Das Tool ist komplett bereit für künstliche Intelligenz. KI kann direkt mithelfen, neue Apps auf der Ton-Blockchain zu entwickeln. Ton ist auch das am stärksten dezentralisierte Netzwerk der Welt. Also sind mittlerweile über 400 unabhängige Computer, Fachbegriff nennt sich Validator, und die sichern das Netzwerk auf 6 Kontinenten. Niemand hat die Kontrolle allein. Telegram ist der größte Validator und hat damit auch für die Börsen und Institutionellen die Tür ein Stück weit geöffnet, damit sie Ton sicher anlegen können, ohne dass das Netzwerk dadurch zentraler wird. Warum habe ich da so einen Blick drauf? Die Ton-Entwicklung ist spannend für die ganze Welt. Dank Telegram und Ton können jetzt Millionen Menschen ohne Bankkonto ganz einfach am globalen Geldsystem teilnehmen. Weil für uns in Europa gar nicht so vorstellbar, aber es gibt weltweit noch immerhin 1,3 Milliarden Erwachsene ohne eigenes Konto, ohne einen Anschluss an irgendein Finanzsystem. Die meisten davon in Asien, Indien, Indonesien, Pakistan, in Afrika, Nigeria hat und viele Länder südlich der Sahara, ja, und sowie in Teilen Lateinamerikas. Jetzt hat man die Möglichkeit, nur mit einem Smartphone oder Telegram-App zum ersten Mal ein Wallet anzulegen, zu bezahlen, Gelder zu transferieren. Man kann dort auch X-Stocks kaufen und verkaufen, damit am Aktienhandel teilnehmen. Man kann goldgedeckte Token von Tether dort erwerben. Alles ohne Bank, ohne Broker, ohne Grenzen. Und das ist für Menschen, die noch nie einen Zugang hatten zu einem westlichen Finanzsystem, ein Riesenschritt, weil es ist einfach, es ist fast barrierefrei. Und deswegen habe ich da so einen großen Blick drauf. Ich denke, dass das eine Wahnsinnsentwicklung nehmen kann. Die Leute schauen natürlich drauf, wie könnte das mit dem Tonpreis weitergehen. Ton produziert momentan 570.000 neue Coins jeden Tag, frisch gedruckt, Fachbegriffe gemintet. Aber das finanziert die Staking-Belohnung und die Ton-Blockchain hat auch einen Burning-Mechanismus. Das heißt, durch gewisse Transaktionengebühren wird ein Teil der Coins verbrannt. Die Inflation ist momentan ungefähr bei 1% im Jahr, was bedeuten könnte, dass kein großer Preisdruck nach unten kommt und der Coin sich auch weiter entwickeln könnte. Also Ton nicht nur reichlich Staking, sondern gleichzeitig auch Türöffner, um am globalen Finanzwesen teilzunehmen für ein paar hundert Millionen Menschen. Spannenden Einblick in die Schattenwelt der Sanktionen. Die iranische Zentralbank ist auf der Blockchain enttarnt worden. Man sagt in der Kryptowelt gedoxt. Das hat die Plattform, auch eine Analyseplattform Arkham, jetzt bekannt gegeben. Arkham kennt man, die tracken Wallets wie zum Beispiel von El Salvador oder von Bhutan und legen das Ganze offen und die haben jetzt Wallets enttarnt der Iraner. Wir haben letzte Woche drüber gesprochen, nach einer großen Aktion von Tether, dem Unternehmen hinter dem USDT, konnten Experten 2 Krypto-Wallets der iranischen Staatsbank identifizieren. Da liegen 344 Millionen USDT, die dort eingefroren wurden, weil damit internationale Sanktionen umgangen sein wollen. Und jetzt fragt jeder, was hat Iran noch? Und da wird jetzt die Analysearbeit in den nächsten Tagen zeigen, Forscher, Behörden, Öffentlichkeit können nun besser verfolgen, wie der iranische Staat mit Kryptowährungen arbeitet. Bisher kennt man nur die beiden Adressen. Wir kennen die eingefrorenen USDT. Und wir können erkennen, der Iran setzt nun immer stärker auf Bitcoin und andere Kryptowährungen, die schwerer zu kontrollieren und zu beschlagnahmen sind. So kann das Land weiter Sanktionen, trotz Sanktionen Handel betreiben und Geld transferieren. Die digitale Währungswelt, sieht man, wird für Staaten wie Iran immer wichtiger und gleichzeitig immer transparenter für diejenigen, die genau hinschauen. Das wird wahrscheinlich die Entwicklung der sogenannten Privacy Coins und Blockchains jetzt nochmal mit einem neuen Schub versehen. Ein Blick in die USA auf den großen Bitcoin-Miner. Mara hat in den letzten 3 Monaten dieses Jahres Bitcoin im Wert von 1,5 Milliarden Dollar verkauft. Das sind rund 21.000 Stück.
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4: 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Rund 3 Monate vor der Berliner Abgeordnetenhauswahl am 20. September liegt die CDU mit dem umstrittenen Bürgermeister Kai Wegner in einer aktuellen Civi-Umfrage für den Tagesspiegel mit 22% vorn. Zweitstärkste Kraft ist überraschend die AfD mit 18%. Die linken Kräfte müssen Einbußen hinnehmen und folgen knapp dahinter. Trotz des CDU-Vorsprungs hätte der seit 2023 regierende Senat aus CDU und SPD damit gegenwärtig keine Mehrheit mehr. Denkbar wären stattdessen Dreierbündnisse. So könnte die CDU mit SPD und Grünen weitermachen. Die persönlichen Bewertungen des regierenden Bürgermeisters Kai Wegner fallen rekordverdächtig schlecht aus. 76% der Befragten sind mit seiner Arbeit unzufrieden. Damit stellt Wegner erneut einen Negativrekord für einen Berliner Bürgermeister auf. Was Gesundheitsministerin Warken als Reform der Pflegeversicherung ausgibt, ist in Wirklichkeit ein Katalog von Leistungskürzungen und Mehrbelastungen auf Kosten der Schwächsten, meinen neue freie Medien. Nios meldet zum Beispiel: Nun ist die Pflegeversicherung jedoch kein für sich stehender Bereich, sondern Teil einer gesamtgesellschaftlichen Schieflage, die den Generationenvertrag in den Augen vieler zunehmend auflöst. Während viele Pflegebedürftige und ihre Angehörigen buchstäblich vor dem Nichts stehen, zahlt die Bürgerversicherung 21,7 Milliarden Euro an ausländische Leistungsempfänger, von denen der Löwenanteil, 70-75%, teilweise seit Jahren keiner versicherungspflichtigen Tätigkeit nachgeht. Gerecht ist das nicht, meint das Internetportal Nios abschließend. Unter Schülern, die den mittleren Schulabschluss anstreben, verfehlt inzwischen fast jeder 4. Neuntklässler den Mindeststandard in Mathematik. Auch bei digitalen Kompetenzen schneiden viele Schüler schlecht ab. Mehr als 40% der 8-Klässler gelten hier als leistungsschwach. Das geht aus dem Nationalen Bildungsbericht 2026 hervor, der am Montag vorgestellt wurde. Rund 8% der Jugendlichen verlassen die allgemeinbildende Schule ohne Abschluss. Zwischen den Bundesländern reicht die Quote von 6-14%. Noch größer sind die Unterschiede zwischen den Kommunen. Dort liegt die Spanne zwischen 2-21%. Zwar arbeiten im Bildungsbereich heute deutlich mehr Menschen als vor 10 Jahren. An den Schulen stieg aber auch der Anteil der Lehrer ohne anerkannte Lehramtsprüfung. Im Schuljahr 2024 und 2025 lag er bundesweit bei 12%. 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
2: Mit einem neuen Schub. Ein Blick in die USA auf den großen Bitcoin-Miner. Mara hat in den letzten 3 Monaten dieses Jahres Bitcoin im Wert von 1,5 Milliarden Dollar verkauft. Das sind rund 21.000 Stück. Gleichzeitig meldet das Unternehmen einen Verlust von 1,2 Milliarden Dollar. Gründe dafür der gesunkene Bitcoin-Kurs und wenige Einnahmen aus dem Mining. Jetzt fragt man sich, wofür braucht Mara das viele Geld? Und da schauen wir mal genau hin. Ein Teil wurde genutzt, um die Schulden abzubauen und ein anderer Teil fließt in den Kauf eines großen Kraftwerks in Ohio. Das Unternehmen will sich nämlich nicht mehr nur auf Bitcoin-Mining konzentrieren, sondern stärker ins Geschäft mit künstlicher Intelligenz und Rechenzentren einsteigen. Und das sehen wir gerade bei einigen Bitcoin-Minern. Da ist so eine Art Transformation zugange, das Bitcoin-Mining ein Stück weit zurückzufahren und dafür immer mehr Dienstleister für die KI-Technologie zu werden. Ganz zum Schluss, ganz frisch, es geht gerade so eine Sensationsmeldung, eine Clickbait-Meldung viral in den Social Medias, dass Anthropic Claude eine BTC-Wallet geknackt hätte. Mhm. Wenn man sich die nüchternen Fakten dazu ansieht, was dahinter steht, ein Bitcoin-Besitzer hat nach über 11 Jahren Zugriff auf eine verlorene Wallet mit etwa 5 Bitcoin wiedererlangt, dank der Hilfe von Claude. Der Nutzer hatte 2015 während seiner College-Zeit seine Wallet auf seinem PC gesperrt und das Passwort vergessen. Als letzter Versuch hat er jetzt die alten Daten von seinem damaligen Computer bei Claude hochgeladen. Die KI analysierte die Daten, entdeckte eine ältere Wallet-Datei, identifizierte einen Fehler in einem Open-Source-Tool namens BTC Recover. Sie korrigierte die Passwort-Verarbeitungslogik und ermöglichte so die Entschlüsselung. Die 5 Bitcoin, die seit 2015 unberührt lagen, wurden daher dieser Tage erfolgreich auf eine neue Adresse übertragen. Aktueller Wert rund 400.000 Dollar. Also ganz wichtig, nicht von diesem Clickbait sich verunsichern lassen. Es handelt sich nicht um ein Knacken von Kryptografie oder ein Hacking fremder Wallets, sondern es war eine smarte, forensische Analyse eigener, vom Nutzer bereitgestellter Daten. Ganz entspannt bleiben. Es waren User-Daten und kein BTC-Hack.
1: 400.000 Ergebnis. Ja, vielen Dank für diese Krypto-News, Mike, diese ausführlichen Übersichts-News des gesamten Kryptomarkts. Und tatsächlich diese forensischen Fähigkeiten, speziell von Claude, habe ich auch gerade die Tage genutzt, denn bei mir türmen sich ja mittlerweile Akten. Ich habe ja gelesen, dass über 150 Ermittlungsfälle allein der Berliner Polizei offensichtlich gegen mich laufen. Ich selber habe aber nur Akten von ungefähr 102 Fällen. Da habe ich gedacht, Moment mal, und habe Claude tatsächlich einfach mal ganz pauschal gefragt. Ich habe das alles ja auf zentralisierten und auf dezentralen Speicherplätzen noch gesagt, guck mal, hier ist mein gesamter Aktenbestand, geh den doch mal durch und mach mal eine Liste von sämtlichen Vorgängen, sämtlichen Aktenzeichen dazu, sämtlichen involvierten Institutionen und Personen, also den Staatsterroristen und Faschisten da im Regierungsamt, Richter eben wie Lars Fricke oder solche Freisler-Nachfolger wie Johannes Ploken, Staatsanwalt aus Berlin, und fass das alles mal zusammen. Kannst du da ein Gesamtarchiv draus machen, wo das alles verlinkt ist? Und da hat er tatsächlich 1-2 Stunden gearbeitet und am Ende kam ein riesiges klickbares Archiv bei raus, wo sämtliche Fälle gelistet sind, verknüpft mit allen Akten. Und ich gedacht, was gibt es Besseres, als dieses Ding live zu stellen, alles offen zu legen, für den Fall, dass die mich einlochen oder irgendwo festsetzen. Also habe ich Claude gesagt, bau das Ding doch fertig und sorg dafür, wenn ich nicht jede Woche einmal bestätige, dass es unter Verschluss bleiben soll, dass es unter Verschluss bleibt. Da hat er gesagt, bitteschön, da ist es. Und jetzt gibt es sowas. Ja, das ist schon irre, was diese KIs können und mit welcher unfassbaren Brutalität sie durch im Prinzip durch dein gesamtes digitales Leben gehen. Und was wir da am Positiven sehen, also so ein Recovern eines Krypto-Wallets oder in meinem Fall, dass ich jetzt einfach ein Riesenarchiv habe, wo sämtliche Täter drin sind mit Klarnamen und Durchwahl an ihre Amtsadressen, dass das einfach automatisch online geht, falls die mich irgendwo aus dem Weg räumen. Das ist natürlich dann auch die Schattenseite davon, denn das Gleiche kann er natürlich auch tun, um der Firma Google oder Anthropic zu erklären, mit welchen Frauen, Männern oder was auch immer du so gern deine private Zeit verbringst und es anderen nicht erzählst. Also das geht in beide Richtungen. Aber KI is a bubble, Hermann. KI is a bubble, da bin ich sicher.
0: Ja, und das wird immer größere Bubble. Also von daher anmerken möchte ich noch, was Mike gesagt hat. In Kenia sind gerade 40 Millionen Menschen auf einen Schlag bei Lightning ongeboardet worden, weil die können jetzt ihre Handynummer, also das, was sie auch per SMS schicken, nutzen, um Satoshis, sprich Bitcoin, hin und her zu transferieren. Also du siehst, es geht weiter. insgesamt ist der Kryptomarkt etwas ruhiger geworden, weil dieser Hype fehlt. Der ist jetzt voll und ganz in der Bubble AI. Und von daher, auch da geht es weiter. Alles, was auf Solana produziert wird, Larry Fink ist andauernd da, um auch zu sagen, das ist die Zukunft. Aber wir werden kontrollierbarer. Und genau das, was du jetzt als Nachteil anführst, das wird natürlich dazu führen, dass sie letztendlich alles wissen, was wir transferieren, ja. Warum. Also in der EU oder beziehungsweise in Deutschland gehen ja auch die 10.000 Euro Bargeldgrenze auf 3.000. Hier in Spanien ist es schon ganz strikt. Du kannst das auch nicht umgehen, indem du es splittest auf 2 oder 3 Zahlungen oder 2 oder 3 Menschen, wenn es jetzt Verheiratete sind. Das geht alles nicht mehr. Mensch gegen Maschine. Ja, ist das immer schön? Mit Sicherheit nicht. Die Frage ist, jeden Tag, die ich mir stelle, lebe ich das Leben so, wie ich es leben kann? Und ich würde davor dringend warnen, nicht auf die Rente zu warten. Also von daher.
1: Moment, du würdest davor weiter, warnen, nicht, du warnst
0: nicht
1: davor,
0: auf die Rente zu warten.
1: Nee, genau. du empfiehlst
0: wartet
1: das.
0: Wartet nicht auf die Rente.
1: So, genau, weil lebt du hast
0: heute.
1: Don't use no double negatives. Gerade hast du doppelt verneint. Und ich dachte mir, ist das jetzt eine besonders schlaue Sache, die ich nicht verstanden habe? Oder was ein Versprecher? Also beides ist gut möglich, natürlich. Ja. Aber es war in dem Fall ein Versprecher. Sehe ich ähnlich. Und wir haben ja, und das haben wir auch angekündigt zu Beginn der Sendung, unsere NACMAC-Spendenwährung ja erfunden, um genau dafür einen Einstieg zu bieten und nebenbei Spenden von euch abzugreifen. Denn das natürlich wollen wir immer und müssen wir immer tun, um weiterarbeiten zu können. Und unsere Spendenwährung, unser Shitcoin, unser Altcoin, je nachdem, wo man da wie steht. Wobei ja, das ist natürlich auch wieder so ein Phänomen des Internets. Die Bezeichnung Shitcoin ist auch eine Selbstzuschreibung von den Menschen, die da positiv drauf sind. Also nur, die nennen sich dann Shitcoiner, so wie irgendwann die Schwulen in Amerika gesagt haben, we're gay, weil sie ja erst als gay abgetan wurden. Also als glückliche Männer wurden sie irgendwie, das war eine euphemistische Negativbezeichnung. Irgendwann haben die gay übernommen, haben das Wort für sich genommen. So ist das mit den Shitcoinern auch. Die bezeichnen sich selbst ganz stolz als Shitcoiner. Wir sind also Shitcoiner mit unserem Altcoin Nackter Mark, der wiederum nur eine Variante von Solana ist. Das habt ihr mittlerweile auch gelernt. Und dieses Projekt, dieser Shit-Altcoin Solana-Coin Nackmack, der wird jetzt 1 Jahr alt. Und das ist schon mal überhaupt erstaunlich, Hermann, dass er überhaupt 1 Jahr lang lebt, noch da ist und nicht irgendwie geruckpult und betrogen wurde, weil das haben uns ja alle möglichen Menschen vorher gesagt. Oder euch, es wurde ja die Welt gewarnt. Der bösartige VS, außerdem natürlich auch Illuminaten-Freimaurer, Paul Brandenburg.
0: Antisemitischer Jude.
1: Und Zionist. Also ich bin ja Zionist. Wenn man meine Hakennase anschaut, ist ja klar, für welches Volk ich arbeite. Das kommt auch immer wieder. Es ist wunderbar. Also alle Irren kommen mit allen Folgen. Die haben gesagt, das Ding ist ein Betrugsprojekt. Und ja, wir haben gesagt, nö, ist es nicht. Und es ist immer noch da, es geht ihm gut und das wollen wir feiern.
0: Absolut. Am 1. Juni, Montag, den 1. Juni, werden wir 1 Jahr alt und wir werden Festwochen machen. Also nicht diesen Pride Month oder wie immer diese Flaggen-Dings heißt, sondern wir werden proud sein. Wir sind stolz darauf, was wir erreicht haben. Und mit dieser Community, die wir haben, mit jedem Käufer bzw. Halter unseres NACMAC-Coins, wenn man sieht, vor genau 1 Jahr waren wir in der Phase, diesen Presale zu machen, also diesen Vorverkauf, wo man eben dann gestaffelt den Shitcoin bekommen hat, den NACMAC. Und das Ganze gab es zu 8 Cent, dann gab es den Public-Verkauf bei 10 Cent. Heute handeln wir immer noch bei 29,9, sprich 30 Cent, so um den Dreh. Also wirklich ein Riesendankeschön an die ganze Community und das möchten wir natürlich nutzen. Wir werden ein paar Airdrops verlosen. Wir werden uns da was einfallen lassen. Ich selbst möchte auch mal 10 Silberunzen da bereitstellen, um da vielleicht die Verlosung hinzuführen. Wir überlegen uns da was. Also bereitet euch schon mal vor, im Juni wird es den Feiermonat geben. Wir werden da auch nochmal ein Hermann-Seminar machen. Paul hat das früher Hafenrundfahrt gemacht. Ich kriege immer wieder E-Mails, wie sieht das denn aus? Hat sich da was groß geändert? Ich zeige mal mein Portfolio. Ich sage ja, ich gebe keine Anlageempfehlung, sondern ich zeige lediglich, was ich tue. Und das wollen wir auch so Anfang Juni reinpacken, damit wir einfach auch dann vielleicht schon was ganz Großes bekannt geben können, weil jeder Coin, den ihr gekauft habt, hat uns geholfen, dahin zu kommen, wo wir heute sind. Wir haben eine bessere technische Ausstattung. Wir haben eine Produktpalette von Pauls App über Blockzocker, über die Webinare. Also Ihr seht, wir haben genau das getan, was wir euch versprochen haben, nämlich mit jeder Spende haben wir darauf abgezielt, das Ganze besser zu machen. Natürlich kommt da oft dazu, dass Paul in seiner berüchtigten Art und Weise Leute Bitte? Vor den Kopf stößt.
1: Bitte was?
0: Ja, die dann immer mal wieder zucken und sagen, oh Paul, also jetzt ist er doch zu aggressiv. Und
1: was?
0: Auch da.
1: Doch, was, das kommt
0: auch
1: vor?
0: Auch da sinkt die Hemmschwelle, dass Leute immer mehr kommen und sagen, pass auf, ich will da mitmachen, wie mache ich das? Letztendlich haben wir den Coin erfunden, um zu spenden. Wir wollen aber trotzdem daran festhalten, dass auch andere freien Medien mitmachen können. Und da sind wir noch nicht am Ende. Alles in der ersten Woche im Juni. Die NACMAG lebt. Der Immobilienbewerter aus Hamburg wird sich immer noch ärgern, dass er glaubt, dass es mich nicht gibt.
1: Und das war ein Immobilienbewerter.
0: Genau.
1: Okay.
0: Also ein älterer Mensch, der zum Besten gab, wie das alles ist. Also von daher, es macht auch wahnsinnig Spaß. Ich hätte nie gedacht, wir machen das mal ein ganzes Jahr, aber mittlerweile muss ich natürlich auch sagen, macht's mir Spaß und ich darf sagen, was ich will und werde davon auch nie abkommen. Und das ist ein recht herzliches Dankeschön wert an alle, die zuhören.
1: Ich kenne auch noch einen alkoholkranken Rechtsanwalt, der das auch unterstellt hat, dass das so ist. Was denn? Ich sage ja nicht, wie er heißt. Das ist ja. Da gibt es ja mehrere in Köln,
0: Kenia, die so sind. Nee, Tasmanien. Nee,
1: ah, diesen Gewürzhändler in Afrika. Ja, gut, das ist ein schwer verwirrter Mann, aber den wollen wir gar nicht erwähnen. Haters will hate, Neider werden immer da sein. Und mit Nackter Mark kam ja auch Mike the Pirate zu uns oder über die Nackte Mark, kann man sagen, weil wir ja von dir, Mike, täglich lernen, was man bei Krypto machen, vor allem was man nicht machen sollte regelmäßig. Das machst du im NACMAG Community Chat ja ebenfalls, ohne dass es dann extra kostet. Du hast es gerade erklärt, Hermann, das sind alles Dinge, die wir finanzieren können über eure Spenden, die ihr eben zu einem immer größer wachsenden Teil auch über Kryptos gebt. Und da ist es uns natürlich mindestens so recht, ihr spendet in Monero, ihr spendet in Bitcoin, ihr spendet in Solana, was auch immer. Wir würden gern euer Bargeld auch nehmen. Problem ist, nach Deutschland können wir nicht so einfach kommen, um das in Empfang zu nehmen, aus Gründen. Die NACMAG ist nur ein Trainingsding dafür und du, Mike, machst ja im NACMAG Community Chat da auch täglich Grundlagenarbeit und lieferst das, was ja auch jetzt alles in die Seite Selbstverteidigung auf paulbrandenburg.com eingeflossen ist, als täglichen Einstiegsservice, um die Menschen zu animieren, weil du gesagt hast, das unterstützt du auch. Also auch kann man sagen, ohne NACMAG hätte es für uns auch Mike the Pirate nicht gegeben, oder?
2: Das ist korrekt. Das war für mich der initiale Punkt, wo ich sagte, das Projekt habe ich mir angeschaut, wie viele andere Projekte im Laufe der Jahre, gerade in der DeFi-Welt seit 2020 teilweise in unterschiedlichen Rollen begleiten durfte und war sehr positiv davon angetan, wie es aufgesetzt war, wie es technisch aufgesetzt war. Meme-Coins waren letztes Jahr um die Zeit schwer in Verruf, gab bis zu 20.000 Stück am Tag, die wenigsten haben länger als eine Woche überlebt und mir hat die ganze Konstruktion gefallen, mir hat auch die Idee sehr, sehr gut gefallen. Spendencoin für die freien Medien, gerade in Zeiten von Debanking, ist ein toller Use Case und fand ich unterstützenswert und habe den Kontakt gesucht und so sind wir gewachsen, genau.
1: Und so wachsen wir weiter. Es gibt ja jetzt NACMAGPay.io, da hat ja eine Truppe hat ja gesagt, da machen wir noch einen anonymen Zahlungsdienst obendrauf. Also bieten wir einen Service, damit man mit NACMAG auch ähnlich bezahlen kann wie mit den anonymen Krypto-Coins, weil NACMAG ist ja als Solana-Coin grundsätzlich öffentlich sichtbar, wo von welcher Wallet zu welcher da was geht, mit NACMAGPay nicht mehr. Das nutzen auch immer mehr, da gibt es ein bisschen technische Anlaufphase, habe ich mir sagen lassen, aber da kommen in Zukunft auch immer mehr von den großen Namen der freien Medien, die NACMAG Pay nutzen werden, damit das komplett anonym geht. Denn wir haben ja auch gesagt, es haben uns viele berichtet, die sagen, meine Sparkasse hat mich tatsächlich mal angerufen und hat gesagt, sie überweisen da an Paul Brandenburg, das sind sie, wissen Sie, wer das ist? Ja, also wir werden diese staatsnahen Dienstleister, die schauen uns auf die Finger, wollen verhindern, dass ihr solchen Delegitimierern wie mir selbst oder anderen etwas gebt. Und deswegen haben wir uns mit den Verpartnern gesagt, NACMAG Pay unterstützen wir ebenfalls. Das wird noch weiterkommen. Auch da ist Mike the Pirate am Start, euch zu erklären, wann und wie und wo man das nutzt. Und ja, ich kann wirklich nur sagen, ganz herzlichen Dank dafür, dass ihr das nicht nur mitgeht. Das macht ihr selbstverständlich aus gutem Eigeninteresse, auch euch in Krypto reinzuschrauben. Das ist richtig. Am besten ist ja immer, wenn sich die Interessen ergänzen. Aber wir profitieren davon. Wir dürfen dank eurer Spenden unsere Arbeit machen. Und deswegen sage ich einfach nur zum Ende dieser Folge ganz herzlich Danke an alle Unterstützer da draußen. Das war Folge 78 des Nackten Geldes. Wenn ihr Fragen habt an Hermann, dann schreibt auf X an Banker-Hermann. oder kommentiert unter das Video zu diesem Podcast auf theplatform.net. Wenn ihr Mike the Pirate etwas fragen wollt, dann habt ihr den Beitrittslink zur Community auf Telegram für Nackmack mit Mike the Pirate unter dem Video hier ebenfalls als Text zum Anklicken. Und so wie euch mit all dem nützlich sind oder waren, dann bitte haltet uns doch mit eurer direkten Spende auf Sendung. Geht auf paulbrandenburg.com/spende und wählt dort euren bevorzugten Zahlungsweg. Hört gern morgen ab 6 Uhr auch wieder Nacktes Niveau. Vor allem aber schaltet nächste Woche hier wieder ein und habt bis dahin einen wunderbaren Start ins Wochenende.
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1: Geimpfte leben kürzer, sagt Gerd Reuter, ein Arzt und Historiker, der in seinem neuen Buch die alte Impferzählung als Märchen entlarvt. Schnallen Sie sich an, es geht um Pocken, Polio, Tollwut und damit auch um Biowaffen und Bevölkerungsreduktion.
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1: Schön, dass wir wieder zusammensitzen, lieber Gerd Reuter.
3: Hallo.
1: Diesmal sogar mit Blumen. Also haben wir mal ein ganz, ganz neues Setting. Nur drei Stichworte zu Ihnen. Gerd Reuter ist Radiologe, habilitiert an der Uni Wien, war Chefarzt und ist seit seinem Buch Der betrogene Patient eine Nummer in Sachen Aufklärung. Wir haben schon zwei Gespräche gemacht. Eins zur Seuchengeschichte und eins über den Tatort Vergangenheit, über Geschichtserzählungen, die Fantasieprodukte sein könnten. Jetzt gibt es ein neues Buch für mich hinter den Blumen, Riskanter Schutz, 300 Jahre Immunisierungsversuche. Herr Reuter, warum sind Sie jetzt auch noch in die Impfgeschichte eingestiegen?
3: Die Impfgeschichte war deswegen erforderlich, weil es bisher in deutscher Sprache kein Buch dazu gegeben hat. 300 Jahre lang kein Buch zur Impfgeschichte, obwohl Impfungen jetzt die Gesellschaft schon sehr lange prägen. Und der andere Grund ist, dass man jetzt dieses Buch noch schreiben konnte. Während, wenn in Zukunft die KI vielleicht das gesamte Internet regiert, geht das eigentlich gar nicht mehr, denn die Informationen zum Impfen sind äußerst befangen, stark manipuliert. Man wird vieles, was ich jetzt in dem Buch noch sammeln, noch recherchieren konnte, gar nicht mehr finden.
1: Wenn Sie sagen, in deutscher Sprache, heißt es gibt Vorbilder auf Englisch, Französisch?
3: Ja, also in englischsprachigen Literatur gibt es doch einiges. Da gibt es also aus dem 18., aus dem 19. Jahrhundert gute zusammenfassende Impfgeschichten, aus denen man einiges herausnehmen kann. Aber eben in deutscher Sprache ist eigentlich nichts weiter erschienen. Da gibt es nur eine Darstellung aus unserer Zeit, die aber erst mal in den 1870er Jahren beginnt und die ganze erste Hälfte der Impfgeschichte überhaupt nicht berücksichtigt.
1: Da fehlt die ganze Pocken-Episode sozusagen. Genau. Habe ich ja gelernt bei Ihnen, dass 150 Jahre, also die Hälfte der Impfgeschichte, eigentlich nur von den Pocken zu erzählen ist.
3: Richtig. Da glauben manche, dass das vielleicht mit unserer Zeit dann gar nichts mehr zu tun hat, weil sie ja offiziell seit 1980 als ausgerottet gelten. Aber es ist eben so, dass in der Geschichte der Pocken als angeblicher Seuche mit der nachfolgenden Impfung im Prinzip alles drin ist, was wir jetzt bei Covid-19 erlebt haben.
1: Sie haben gerade gesagt, haben gerade von der Recherche gesprochen, Internet, Manipulation. Haben Sie selbst noch etwas gelernt bei dieser Recherche?
3: Ja, ich hatte das eigentlich gar nicht erwartet, aber so ist es eben, wenn man unbefangen an eine Materie herangeht, dass man in überraschender Weise Erfahrungen macht. Auch ich bin bis zu diesem Buch noch davon ausgegangen, dass es die berühmten Jennerschen Kuhpocken tatsächlich gegeben hätte.
1: Die Kuhpocken, ne? Meine größte Überraschung war ja, dass mein DDR-Impfbild kaputt gegangen ist. Ich war bisher sicher, dass ich durch die andere Gesellschaftsordnung geschützt gewesen bin, wenigstens vor der Gier der Pharmakonzerne, dass ich sicher sein konnte, dass keine verschmutzten, keine unzureichend getesteten Impfstoffe in mich hineingekommen sind. Aber Sie sagen, ne, es hat gar nichts mit der Gesellschaftsordnung zu tun.
3: Nein, die Verschmutzung ging eigentlich von Anfang an los. Das ist ja eben so eine Erzählung, wo man gerne davon ausgeht heute, es wird eine sterile Produktion gemacht von Medikamenten, aber eben auch von Impfstoffen, wo dann die entsprechende Impflösung, also das Impfantigen, möglichst in einer sterilen Kochsalzlösung liegt. Das ist weder heute der Fall, noch war das früher ehemals der Fall gewesen, als man ja eben mit Sekret kranker Menschen und kranker Tiere gearbeitet hat und hat also dann wirklich abstoßendes vor dem man sich jahrhundertelang vorher geschützt hat, nämlich dann die Aussätzigen, die Kranken. Das sind ja Menschen gewesen, die man gemieden hat. Und jetzt hat man von denen Abstriche gemacht und hat das gesunden Menschen einfach ins Gewebe gespritzt. also ein Paradigmenwechsel, der ja stattgefunden hat vor 300 Jahren, der nie entsprechend reflektiert wurde.
1: Es ging ja sogar noch ein Stück weiter. Man hat sich ja Menschen gehalten in Waisenhäusern, Findelkinder zum Beispiel, Produkte des Abtreibungsverbots durch die katholische Kirche, die im Prinzip Produktionsstätten entsprechende Medikamente in Anführungsstrichen gewesen sind.
3: Ja, das ist auch so etwas, was in der Impfgeschichte total totgeschwiegen wird, als hätte man eben gerade dann auch bei dieser Pockenimpfung am Anfang einfach nur so, dass dieses Pockensekret einfach so gehabt hat. Wo hat man das herbekommen? Das mussten kranke Tiere, das mussten kranke Menschen sein. Und wenn man dann auch bei diesen angeblichen Kuhpocken des Herrn Jenner feststellen musste, dass diese Tierkrankheit eigentlich vom Menschen auf Tiere übertragen war und dann noch bei den Tieren sehr selten war, dann war es klar, wenn man eine Bevölkerung impfen will, dass man eigentlich vorab für eine ausreichende Impfstoffversorgung sorgen musste. Und diese Impfstoffversorgung, die kann da eigentlich nur dadurch aufrechterhalten werden, dass man letzten Endes immer Lebewesen, zunächst Menschen, später, als es immer mehr Probleme gab, dann Tiere im kranken Zustand hält, die dann eben für andere dieses Sekret produzieren. Also eine ganz, ganz zynische Konstruktion.
1: Wir kommen gleich noch an die Geschichte. Ich will erstmal noch auf der Oberfläche bleiben, wenn man so will, bei allgemeinen Fragen. Ihr Buch heißt ja Riskanter Schutz. Gibt es überhaupt eine Krankheit oder eine Situation, in der der Schutz größer ist als das Risiko?
3: Nein, das ist eigentlich immer eine Schutzlüge gewesen. Diese Immunisierung, dass es möglich ist, sich über den Alltag hinaus durch irgendwelche Vorkehrungen zu schützen. Es ist ja ein relativ alter Mythos, den es ja auch bei Giften gibt, dass man in früheren Zeiten, wo Vergiftungen eine große Rolle gespielt haben, gesagt hat, ja, wenn man in niedriger Dosis Gifte regelmäßig zu sich nimmt, dann könnte man eine Vergiftung möglicherweise überleben. Es war immer Spekulation gewesen. Es ist in dieser Form nie bewiesen worden, aber es war so eine Faszination, die man dann auch auf solche biologischen Infektionen übertragen hat. Aber im Prinzip, es war immer ein leeres Schutzversprechen. Und ich möchte mal so sagen, Schutzgelderpressungen sind eigentlich das älteste Geschäft der Welt, wenn man so will, nicht auch noch älter als die Prostitution. Denn wenn man alttestamentarischen Geschichten glauben will, dann hieß es ja, dass der Gott gesagt hätte, ja, also ich bereite hier einen Schutz für ein Volk, aber eben nur, wenn er mich exklusiv anbietet. Und das ist ja dann auch in späteren Zeiten übertragen worden, nicht als Europa von den skandinavischen Rittern und dem katholischen Kirchenkonzern gekapert worden ist, dass man dann gesagt hat, Schutz und Sicherheit im Zeichen der Burg. Man bietet eben eine ja, sehr brüchige Sicherheit, einen Schutz an und dafür möchte man das Land beherrschen, dafür räubert man im Prinzip die Menschen aus. Und dieses Schutzversprechen, das ist eigentlich die Fortsetzung, die man auch in den Impfungen drin hat.
1: Also klassisches Mafia-Prinzip.
3: Ja, kann man so sagen.
1: Also heißt das, wenn ein Land verlangt von mir, für die Einreise zum Beispiel eine Gelbfieberimpfung vorzuweisen, dann sollte ich lieber meine Urlaubspläne ändern?
3: Ja, auf jeden Fall. Und das ist ja auch aber diese Kombination, die Sie gerade ansprechen. Eigentlich ist es eine medizinische Maßnahme, wo wir ja jetzt zumindest mal in den letzten Jahrzehnten gedacht hatten, das ist eine private Geschichte zwischen einem Behandler und zwischen einem Kranken oder einem, der sich irgendwie eine Vorsorge besorgen möchte. Aber diese Impfungen, wie sie sich seit 300 Jahren etabliert haben, waren ja immer etwas, was über staatliche Organisationen, also ein Herrschaftsprinzip gelaufen ist. Das war immer Machtausübung gewesen. Das war eben nicht nur etwas Medizinisches. Und deswegen ist eine Aufarbeitung einer Impfgeschichte eigentlich keine Medizingeschichte, das ist Sozialgeschichte.
1: Ich habe zweimal das mit Gelbfieber gemacht. Einmal für ein Projekt in Uganda 2014 und dann für eine Urlaubsreise nach Mittelamerika, weil ich nicht sicher war, ob ich vielleicht nach Kolumbien fahren würde in dieser Zeit auch. Und dann hieß es, wenn man aus endemischen Gelbfiebergebieten wie zum Beispiel Panama, Nicaragua, wo wir gewesen waren, nach Kolumbien möchte, dann müsse man das da entsprechend vorweisen. Dann ist damals auch bei jedem Grenzübertritt gab es eine Fiebermessung, weil gerade die Zika-Erzählung in der

0: Bevölkerung hierzulande gedacht hätte, sondern einer, der eben für die Kolonisationstruppen in den Kolonien gedacht gewesen ist. Also immer Machtausübung.
1: Ja, insofern war ich da schon Teil der Kolonisation, auch schwieriges Wort, Teil dieser Truppen. In Uganda war es, das war so ein NGO-Projekt, also insofern kam ich da schon als Soldat ohne Uniform an, während das, dieses Mittelamerika, da hätte man das sich sparen können, zumal mein Arzt gesagt hat, Herr Mayen, die Wahrscheinlichkeit, dass Ihnen eine Kokosnuss auf den Kopf fällt, ist viel größer als so eine Gelbfiebermücke in irgendeiner Weise Sie da gefährden könnte.
0: Das ist ja immer diese Risikoabwägung, die bei den Krankheiten, gegen die Impfungen angeboten würden, eigentlich nie stimmt, wenn sich jemand genauer interessiert, dass es ja in der Regel Krankheiten sind, die ein sehr, sehr geringes Risiko haben. Sonst würde man auch diese Impfungen gar nicht anbieten, wenn sich's nachher herausstellt, dass sie nicht wirksam sind.
1: Sie gehen ja im Buch an den Anfang zurück, 300 Jahre zurück. Woher kommt überhaupt die Idee, dass man Krankheiten simulieren kann und uns so vor Tod oder wenigstens vor Verderben schützt?
0: Ja, das ist dieses Ursprung des gesamten Impfkonzepts, der ja sehr fragwürdig ist. Er wird gerne damit erklärt, dass man sagt, das wäre eine uralte Volksmedizin. In Indien, in China, in den arabischen Ländern hat man überall diese Immunisierungen früher schon gemacht. Aber das ist eigentlich schon Geschichtsfälschung, muss man sagen. Denn diese Varianten, dass man Kranke mit Gesunden zusammengebracht hat, um beispielsweise gerade bei diesen Kinderkrankheiten, Masern oder Pocken, im Kindesalter diese Erkrankung, gegen die man dann eine Immunität lebenslang entwickelt, schon auszulösen, war ja bis auf einige Ausnahmen überwiegend immer nicht invasiv. Also die Chinesen beispielsweise bei den Pocken haben ja niemanden invasiv geritzt, sondern die haben ja etwas in die Nase reingesteckt, was ja auch der physiologische Ansteckungsweg bei Pocken wäre, dass man diese Toxine da entsprechend einatmet. Und das, was man dann vor 300 Jahren begonnen hat in Europa, ist also zutiefst europäische Vorgehensweise, dass man invasiv blutig geworden ist, um eine Infektion auszubreiten. Und das ganze Konzept hat eigentlich überhaupt keine wirkliche Begründung, wenn man sich das nüchtern überlegt. Denn wir sind die ganze Zeit in unserem Leben, Tag ein, Tag aus, mit Toxinen, mit Mikroben irgendwie konfrontiert, wo unser Immunsystem sich damit auseinandersetzen muss. Das heißt, das ist in einem Dauertraining. Wozu sollte ein zusätzliches Training überhaupt Sinn machen? Und dann müsste man ja immer sagen, wenn wäre das eigentlich allenfalls eine Sache für Risikogruppen. Also greifen wir wieder das mit den Kolonien auf. Nicht, dass man sagt, diejenigen, die aus Europa in die Kolonien als Soldaten, als Kolonisten gehen, die wollte man schützen. Dann hätte man auch hier sagen müssen, ja, wer bekommt die Pocken? Ja, das sind vor allem Kinder, also fast nur Kinder und vor allem in den armen Verhältnissen. Also hätte man sich auf diese Zielgruppe konzentrieren müssen. Aber was hat man getan? Hat gesagt, nein, die gesamte Bevölkerung von jung bis alt müsse immunisiert werden, was ja schon zeigt, dass es eigentlich keine medizinische Überlegung ist, sondern dass es um eine Machtausübung gegenüber der Bevölkerung ging.
1: Nee, das Trainingsargument hat mir als Sportler natürlich am meisten eingeleuchtet. Das Trainingsargument in Ihrem Buch, wir sind permanent im Training und müssen nicht noch mehr bekommen, um noch besser zu werden, lohnt sich eigentlich nicht. Und dann habe ich auch in Ihrem Buch gelesen, dass Sie der Homöopathie, dem Prinzip der Homöopathie, eine gewisse Mitschuld geben, weil da dieser Volksglaube getriggert, diesem Volksglauben der Boden bereitet worden sei, dass Gift in geringen Dosen nützen könne auf Dauer. Dass man da also anknüpfen konnte mit dieser Impferzählung an etwas, was verankert war.
0: Ja. Das war ja etwa zur gleichen Zeit. Es wird auch vielfach gar nicht so gesehen, nicht? Als Edward Jenner mit diesem ersten Impfsurrogat, mit diesen Kuhpocken ankam. Das war auch genau die Zeit, wo der Samuel Hahnemann dieses Konzept der Homöopathie ausgerollt hat. Und dieses Konzept der Homöopathie war ja jetzt kein grundsätzliches Konzept, dass man gesagt hat, wir machen eine wirklich ganz andere Medizin, wie man es heute darstellt, sondern er war ja eigentlich auch davon überzeugt, dass Arsen, Quecksilber und solche Dinge durchaus Heilmittel sind, aber eben nur in einer extrem starken Verdünnung. Und deswegen kam er mit diesem Verdünnungsprinzip ja eigentlich herein. Und jetzt sagte man, ja, also wir machen hier eine Krankheitsausbreitung, aber wir dürfen das natürlich nicht mit den gefährlichen Erregern machen, sondern diese Erreger müssen irgendwie modifiziert sein, die müssen schwächer sein. Und da hat der Hahnemann natürlich auch gesagt, ja, das passt ja eigentlich, also mit so einem abgeschlossenen

0: geschwächten Erreger, eine Stimulation der Selbstheilung. Das ist das Prinzip der Homöopathie, was wir machen, und dazu würde das mit dem Impfen passen. Obwohl dann viele Homöopathen sich in der Folgezeit auch nicht unbedingt mit dem Impfen so identifiziert haben.
1: Sie schreiben ja in dem Buch von der offensichtlichen Unwirksamkeit dieser Dinge, von Todesfällen, von schweren Krankheitsverläufen. Warum haben unsere Vorfahren diese Idee nicht gleich wieder beerdigt, als sie gemerkt haben, dass das Versprechen nicht zu halten ist?
0: Ich glaube, wenn die Menschen, die nüchtern analysiert haben, auch tatsächlich die Macht gehabt hätten, dann wären die Impfungen schon längst wieder beerdigt worden. Weil die haben das ja klar herausgearbeitet, haben Zahlen eingefordert, haben die Zahlen auch geliefert, haben aufgezeigt, dass massiv Gesundheitsschäden entstanden sind und dass eben überhaupt kein Nutzen dagegen stand. Dass das vom Prinzip her nicht nur fragwürdig war vom Nutzen, sondern dass eben die Fakten nicht gezeigt haben, dass wie jetzt eben bei den Pocken in den ersten 150 Jahren die Erkrankungen tatsächlich dadurch seltener geworden sind, auch die schweren Krankheitsverläufe abgenommen oder hätten oder verschwunden wären. Das haben die alles aufgezeigt, wäre verschwunden. Aber es war eben so, dass diejenigen, die das durchsetzen wollten, das waren die Mächtigen der Zeit. Das heißt also, das war jetzt eben die politische Kaste, wenn man so will, das war der Adel, das war die Kirche, die wollten das, die hatten den entsprechenden Machtapparat hinter sich, und das zeigt eben, dass es um was anderes als um Gesundheitsvorsorge ging, denn wenn Gesundheitsvorsorge, dann hätte man eigentlich Konsequenzen ziehen müssen, die man aber nicht gezogen hat, genauso wie man jetzt bei Covid-19 angeblich von Gesundheitsvorsorge ausgegangen ist, aber man hat nicht die notwendigen Konsequenzen gezogen, dass das ja so nicht eingetreten ist, was man versprochen hat.
1: Gut, Sie haben die wichtigsten Dinge, glaube ich, schon genannt. Hygiene, Ernährung, generell Wohlstand, kann man sagen, als Faktoren, die Krankheiten eindämmen oder laufen lassen. Machtfrage haben Sie auch schon angesprochen. Wenn man heute zum Beispiel Pocken oder Polio in eine KI eingibt oder in eine normale Suchmaschine, dann kommen immer noch, trotz Ihres Buchs, Erfolgsgeschichten. Was antworten Sie Kollegen, wenn die sagen, na ja, Pocken sind doch ausgerottet worden, 1980 auch als Ergebnis dieser Impfung. Polio ist wenigstens stark zurückgedrängt worden.
0: Ja, es stimmt einfach nicht. Das Problem ist natürlich zunehmend, was ich hier anspreche, dass eben Leser meiner Bücher sagen, ja, das ist interessant, das ist plausibel, ich möchte das mal überprüfen, und fragen dann die KI. Und dann sagen sie, aha, die KI sagt aber was anderes. Und komischerweise gilt die KI als Autorität. Aber die KI weiß natürlich das, nur das, was man ihr sagt. Und gerade bei den Impfungen, bei Polio, bei Pocken, wird eben der KI eindeutig nur das eingegeben, was das Ganze zu einer Erfolgsgeschichte macht. Dass Polio so als Infektionskrankheit tatsächlich existiert hätte, dass die Pockenimpfung tatsächlich gewirkt hätten. Und was anderes kann die KI natürlich auch nicht sagen. Der Punkt ist der, warum jetzt eine Polio verschwunden ist, das wird ja in dem Buch auch ausführlich erklärt, weil es die Polio dann einfach definitionsgemäß nicht mehr gegeben hat. Genauso wie wir es ja jetzt mit Covid-19 erlebt haben, dass eben Covid verschwunden ist, weil man dann die Erkältungskrankheiten wieder Influenza genannt hat. Es war einfach eine Umbenennung gewesen. Und bei den Infektionskrankheiten, wenn man sagt, die seien doch seltener geworden, dann sollten sich diejenigen, die das ansprechen, auch immer sagen, es gibt aber Infektionskrankheiten, die früher auch mal häufig waren. Nehmen wir jetzt mal den Scharlach. Gegen den ist nie geimpft worden in den letzten 300 Jahren. Der ist jetzt auch zur Rarität geworden. Das heißt also, das ist eben so wie mit den Störchen und den Kindern, ob das mehr Störche gibt oder weniger Störche gibt und mehr und weniger Kinder. Das sind allenfalls Korrelationen, aber das hat nichts mit einer Kausalität zu tun.
1: Ja, stimmt. Scharlach war in meiner Kindheit ein Thema. Jetzt bei den Enkeln habe ich davon noch nichts gehört, auch nicht aus den Kitas und den Schulen und so, klar.
0: Ja, weil es eben nicht im Impfkalender drin ist. Es gibt keinen Impfstoff und von daher plötzlich ist es kein Thema. Während es sonst, sobald es einen Impfstoff gibt, wird eine Krankheit zum Monster.
1: Sagen Sie vielleicht noch kurz was zu dieser Umdefinition bei Polio, weil Leute wahrscheinlich dann nachfragen werden.
0: Ja, man hat eben zunächst mal alle Krankheiten, die Lähmungserscheinungen gemacht haben, also schlaffe Lähmungen, als Polio bezeichnet, ohne dass man sich überhaupt um die Ursache gekümmert hat, als wäre das eine einheitliche Erkrankung. Was natürlich schon mal per se ein Unsinn ist, denn wenn jemand eine spastische Lähmung hat im Rahmen eines Schlaganfalls, hat es auch noch nicht eine einzige Ursache. Schlaganfälle können aus verschiedensten Gründen entstehen. Und dann hat man eben schließlich gesagt, wir nennen das Ganze nicht mehr Polio, wir nennen das schlaffe Lähmung. Und dann steht eben schlaffe Lähmung drin. Dazu kam noch, dass man die Kriterien geändert hat, also dass man eben Polio zunächst mal gesagt hat, wenn eine Lähmung auch nur ganz kurz bestanden hat, einige Stunden oder einige Tage. Und dann hat man eben schlagartig mit Einführung der Impfung gesagt, ja nur wenn diese Lähmung mindestens 6 Wochen besteht, dann ist es auch tatsächlich eine Polio. Und von daher mussten die Fallzahlen zurückgehen, denn viele dieser Lähmungen waren ja auch Passagier. Und warum? Das erklärt wieder, dass es eben gar keine Infektionskrankheit war, sondern dass es eben die Folge von giftigen Substanzen, vor allem eben diesen Pestiziden war, dass jemand aus irgendwelchen Gründen zum Beispiel solche gespritzten Äpfel gegessen hat, hat dann nachher diese Lähmungserscheinungen bekommen, hat dann eben diese Äpfel nicht mehr gegessen. Und klar, der Körper wehrt sich gegen diese Gifte, baut diese ab und dann gehen diese Lähmungen weg und dann ist diese Polio in Anführungsstrichen eben wieder weg. Und wenn die halt natürlich nach ein paar Tagen oder wenigen Wochen weg ist, dann wurde sie halt nicht mehr Polio genannt. Und das, was das Ganze aber ja zeigt, ist, wenn jemand sagt, ja, aber die Pestizide gibt es doch weiterhin, ja. Aber es gibt ja eben weiterhin auch das, was man früher Polio genannt hat. Man nennt das eben heute dann auch nicht nur schlaffe Lähmung, sondern Meningitis oder Guillain-Barré-Syndrom. Mhm. Und wenn wir heute anschauen, also von Amerika habe ich die Zahlen im Kopf, da geht man davon aus, dass es jedes Jahr in den USA etwa so 30.000 bis 50.000 Meningitis-Diagnosen gibt. Mhm. Das heißt also von wegen, dass jetzt das, was man früher Polio genannt ist, weg ist. Es ist im Gegenteil viel häufiger als früher durch diese Gifteinflüsse, die es gibt. Nur, dass man eben diesen Begriff einfach nicht mehr verwendet.
1: Ja, es war das nach dem Training des Immunsystems, das ja eigentlich gar nicht mehr nötig ist, war das für mich das zweite starke Argument im Buch. Pestizide und Industriegifte, Krankheiten, die auftreten, wo Landwirtschaft stark betrieben wird oder wo halt Industriegebiete in der Nähe sind, wo man wusste, man hat die Umwelt verdreckt und die dann umetikettiert werden zu Infektionskrankheiten, die man wiederum mit Impfungen bekämpfen kann, um einfach zu verschleiern, was wirklich passiert ist.
0: Und es war ja auch das, wenn man nachschaut, auch das ist etwas, was von der KI noch nicht völlig überdeckt wird, bevor man diese Impfkampagnen gegen Polio gemacht hat, wie ja jetzt auch ganz offensichtlich ohne medizinischen Nutzen in Gaza beispielsweise, kann man sich noch Weltkarten anschauen, dass es nur in Pakistan und im nördlichen Indien eben noch Polio gegeben hat. Das waren die einzigen beiden Länder. Und jetzt muss sich natürlich jeder fragen, wie kann das sein, dass bei einer Infektion, die vorher mal weltweit verbreitet gewesen ist, nur noch 2 Länder übrig bleiben. Das geht eben nur, weil in Pakistan die größte DDT-Fabrik der Welt gestanden war und die natürlich dort im Laufe dieser Produktionszeit das Land wirklich vergiftet hat und auch dort DDT viel länger eingesetzt worden ist, als es beispielsweise in den anderen Ländern gemacht worden ist. Und deswegen hat es dort noch diese Poliofälle gegeben und deswegen hat man auch dort die Polio dann nicht umbenannt und es waren einfach die beiden Länder, die übrig geblieben sind.
1: Ja gut, dass Sie nochmal auf die KI hingewiesen haben, weil das habe ich vorhin vergessen zu erwähnen, immer wieder wichtig, da wird eine neue Wahrheitsinstanz installiert, wenn man so will, geht der Kampf um Wahrheit und Deutungshoheit an die nächste Stufe und die Menschen fallen drauf rein, beobachte ich in meinem Umfeld, wenn KI X sagt, dann gilt X und das ist auch perfekt gemacht, künstlich und in der Intelligenz, also werden also 2 Begriffe gekoppelt, die beide positiv bewertet sind, jeder möchte intelligent sein, künstlich hat irgendwas, wo der normale Mensch gar nicht so leicht rankommt, also ist das schon wieder gut gemacht, noch besser als bei Faktencheckern und Ähnlichem haben wir jetzt halt so eine neue
0: Instanz. Auch von den Kritikern wird ja dieser Begriff leider sehr unkritisch übernommen. Ja. Jeder spricht auch eben von künstlicher Intelligenz. Es ist sicherlich besser, immer wieder von künstlicher Dummheit zu sprechen. Oder eben halt auch, dass es letzten Endes wie irgendwelche anderen Programme einfach eine künstliche Algorithmenkonstruktion ist, die natürlich nur so gut sein kann, wie das, was man hier eingegeben hat. Anders ist es nicht. Und dann wird mit gewissen logischen Prinzipien gearbeitet. Das muss auch gar nicht verkehrt sein. Aber dann müssen eben tatsächlich vorher alle Informationen drin sein. Aber wenn man jetzt sieht, dass halt etliche Bücher, also kann ich von meinen Büchern sagen, die stehen nicht mehr in Universitätsbibliotheken. Die stehen auch überhaupt nicht mehr in Bibliotheken. Wer glaubt, in der Bibliothek heute sein Wissen sich holen zu können, gerade an der Universität, der wird eben feststellen, dass wichtige Bücher da nicht mehr drin sind. Und die KI kennt diese Bücher auch nicht mehr.
1: Naja, ist auch in der machtkritischen Szene zu beobachten, dass KI zu so einer Instanz gemacht wird. Dann schreibt man Bücher, wo man sich mit KI unterhält und glaubt, jetzt hat man aber die Macht überführt, jetzt hat sie es doch zugegeben, aber man geht dem Prinzip auf den Leim.
0: Ja, so ist es. Eigentlich, man muss sich wieder fragen, wer heute so ein Buch im Gespräch mit KI schreibt, ob der nicht eigentlich in Werbediensten dieser KI-Industrie steht. Anders kann ich mir das eigentlich gar nicht mehr erklären.
1: Ich habe noch eine Krankheit auf dem Zettel, Tollwut. Das Tropeninstitut sagt, ohne Impfung ein sicherer Tod.
0: Ja, das ist auch so eine furchtbare Geschichte. Man kommuniziert das innerhalb der Medizin gar nicht, dass die Tollwut ein Krankheitsbild ist, was bis heute nie richtig geklärt worden ist. Wir wissen nicht, was die Tollwut auslöst und ob es überhaupt ein einheitliches Krankheitsbild ist. Wer nachschaut und auch jetzt die KI befragt, der wird sagen, ja, es gibt ein Tollwut-Virus. Aber dieses Tollwut-Virus ist überhaupt nie eindeutig identifiziert worden. Es gibt dafür keinen Erstbeschreiber. Es ist eine ganz nebulöse Art von Symptomen, die nach einem Biss eines Tiers auftreten kann. Und auch diese Tiere, die gebissen hätten, haben also ganz unterschiedliche Symptomatiken, muss man sagen. Und der Herr Leubner, ein österreichischer Arzt, der inzwischen schon verstorben ist, der hat sich länger auch mit der Tollwut beschäftigt und der hat auch noch festgestellt, hat gesagt, ob das irgendwelche toxischen Erscheinungen sind bei den Tieren, man weiß es letzten Endes nicht. Tatsächlich ist es nur, man würde es von einem Biss bekommen können, aber grundsätzlich war das immer eine sehr, sehr seltene Erkrankung, auch nach einem Tierbiss. Und das ist ja das Kuriose, dass das sozusagen als Pioniertat gilt des Louis Pasteur, der damals eine wirksame Impfung gegen die Tollwut eingeführt hätte, obwohl er weder den Erreger noch das Prinzip noch sonst etwas kannte und dann ja mit einer ganz obskuren Maßnahme das gemacht hat, dass er eben tollwutkranken Menschen Material davon Tieren eingeimpft hat und diese Organe der Tiere dann als Impfstoff verwendet hat. Und die haben dann Leute bekommen, die zu ihm gekommen sind nach einem Hunde- oder Wolfsbiss und wollten sich dann impfen lassen, obwohl wenn sie durch den Biss krank geworden sind und es wäre ein Erreger übertragen worden, was dann Tage und Wochen später nochmal ein erneuter modifizierter Erreger nutzen soll, um diese Krankheit am Ausbruch zu verhindern, das ist völlig unlogisch. Aber gilt bis heute als Erfolgsgeschichte zu Unrecht.
1: Ja, wenn man auch überlegt, wie lange die Leute gebraucht haben, um zu Louis Pasteur zu kommen und dann da noch warten mussten, bis sie endlich das alles bekommen
0: haben. Die waren ja wochenlang dort gewesen. Also das heißt, bei vielen war schon von der Zeit her klar, dass die gar keine Tollwut übertragen bekommen hatten. Aber die waren alle dankbar. Und der Louis Pasteur hat es ja sehr raffiniert gemacht. Er hat sich ja nicht bezahlen lassen. Da hätte er juristische Probleme kommen können. Er hat nur Spenden angenommen. Ja. Aber man kann sich vorstellen, was da gespendet worden ist, denn jemand, der sich schon mal eine Reise zu Louis Pasteur nach Paris leisten konnte und dann dankbar war, dass er nicht krank geworden ist und es auf diese Maßnahme von Louis Pasteur zurückgeführt hat, na, der hat ein Vermögen dahin gelegt. Ne?
1: Das war natürlich eine meiner Kindheitsängste, diese Tollwut. Es hieß dann im Dorf, dieser Hund und jener Hund und wenn du gebissen wirst, dann musst du in die Kreisstadt fahren und bekommst dreimal in den Bauchnabel irgendeine Spritze innerhalb von 3 Wochen. Also immer versucht, diesen Hunden fernzubleiben.
0: Aber das ist ja auch so eine ganz klassische Geschichte, wo sich diese Tollwut-Erzählung entlarvt. Ich bin ja im Westen zwar aufgewachsen, aber wir hatten das ja auch in meiner Kindheit. Da gab es diese Schilder Tollwut-Sperrbezirk. Ja. Da durfte man nicht in den Wald reingehen. Und jetzt, wenn man jemanden fragt, auch der 40 Jahre alt ist, ob er so ein Schild schon mal gesehen hat, der wird sagen, nee, das kennt er gar nicht. Das heißt also, diese Tollwut ist plötzlich verschwunden. Wo man eben sagen muss, wie kann das sein, nachdem man ja vorher erzählt hat, diese Werwolfserzählungen, vor allem in Frankreich, über Jahrhunderte, natürlich konnten da Tiere Tollwut bekommen und hätten dann halt irgendwo mal Menschen gebissen. Und jetzt gibt es sie überhaupt nicht mehr. Und die Erzählung ist ja dann auch schon wieder entlarvend und kurios, dass man gesagt hat, ja, also die Tollwut, die haben wir in Europa ausgerottet, indem wir Impfköter ausgelegt haben und dann die Überträger, die Füchse damit immunisiert hätten und dann gäbe es jetzt keine Tollwut mehr. In den USA lautet die Erzählung, dass es dort keine Tollwut oder nicht mehr relevant Tollwut gibt, so dass man gesagt hat, wir haben die Haustiere mit Impfkötern geimpft und dann ist er verschwunden. Während man bei uns die Wildtiere, aber nicht die Haustiere geimpft hat. Also es passt hinten und vorne nicht zusammen, was eben nur zeigt, dass diese Tollwut keine geklärte Erkrankung ist, gegen die man dann auch überhaupt eine Impfung machen könnte. Denn wenn ich gar nicht weiß, was eine Symptomatik überhaupt auslöst, was will ich dann eigentlich impfen?
1: Warum ist es so schwer, Menschen davon zu überzeugen, dass sie ohne Impfung besser dran sind?
0: Gute Frage. Es ist einfach etwas, was ich wirklich inzwischen 300 Jahre lang irgendwie trotz dieser ganzen Misserfolge in den Köpfen festgesetzt hat, mit diesem Training einerseits und andererseits eben, was man ja auch schon vermutlich seit 2.000, 3.000 Jahren gemacht hat, Immunisierung mit niedrigen Giftdosen, Arsen und anderen Dingen, die sich Leute zu sich genommen haben, immer dieses Gefühl, man könnte irgendwie Vorsorge machen. Mhm. Ne? Gerade im deutschsprachigen Raum wissen wir ja, dass Deutschland und Österreich die Länder sind, wo die Menschen die meisten Versicherungspolicen haben. Die können ein ganzes Wohnzimmer damit tapezieren, gegen Erdbeben, Blitzeinschlag, also lauter sehr unwahrscheinliche Gefahren, gegen die man sich schützt. Und da passt natürlich auch der Impfschutz dazu, denn gegen die wahrscheinlichen Infektionskrankheiten, die häufigen und gefährlichen, da gibt es ja dann immer keine Impfungen. Nicht? Also gegen eine Malaria gibt es keine wirksame Impfung, gegen eine Tuberkulose hat es nie eine wirksame Impfung gegeben, all diese Dinge. Es gibt sie gegen harmlose Erkrankungen und gegen Erkrankungen, die extrem selten sind. Also eben dieses Prinzip, wie man natürlich am leichtesten verschleiern kann, dass Impfungen unwirksam sind.
1: Ja, Malaria war damals bei dieser Afrika-Reise natürlich die größere Angst und es hieß vor Ort, 2 Bier am Abend werden desinfizieren und Malaria verhindern. Hat auch geklappt in irgendeiner Weise.
0: Naja, man kann viele Rezepte anbieten. Die Frage ist immer, wie viel daran zu verdienen ist. An den 2 Bier ist natürlich weniger zu verdienen als an den Impfstoffen.
1: Ja, ich meine, was mir auch wieder schlagend erschien in Ihrem Buch, dass vor allen Dingen Krankheiten ausgesucht worden sind, vor denen man Angst haben konnte und musste. Pocken hinterlassen Narben, die dann möglicherweise verhindern, dass ich einen guten Job bekomme oder den Partner, den ich haben möchte. Keuchhusten hat ein bestimmtes Krankheitsbild, was man nicht haben möchte. Polio, klar, Lähmung, so ganz ähnlich. Also Krankheitsbilder, vor denen man sich fürchtet, wo dann dieses Vorsorgeprinzip wahrscheinlich leichter durchzusetzen ist als bei Dingen, die weniger Schrecken
0: verbreiten. Es war immer, wo ohnehin genuin Angst besteht, also jetzt eben bei der Tollwut mit diesen Werwolf-Erzählungen seit dem Mittelalter, das war immer etwas, obwohl ja jemand, der in einer Großstadt gelebt hat und hat gesagt, da draußen im Wald, das sind die gefährlichen, tollwütigen Werwölfe, der musste sagen, in Paris oder in Lyon, also der hat keinen Kontakt weiter mit dem Wald gehabt, wäre also schon mal ein geringes Risiko gewesen. Aber da war einerseits Angst da und auf der anderen Seite hat man eben Angst, wie wir es jetzt auch bei Covid erlebt haben, gezielt geschürt. Man hat zwar zugegeben, dass es hier bei Covid sich eigentlich nur um eine Grippe handeln würde, aber man hat also hier furchtbare Erzählungen gemacht, hat eben dann sogar noch diese Krankheits- und Todesfälle durch Behandlungen provoziert. Und das hat man natürlich auch bei den Pocken gemacht, indem man eben auch heute noch vielen Menschen, vielen Medizinern auch den Eindruck hinterlassen hat, dass die Pocken eben eine Sterblichkeit von 15-20% hätten. Mhm. Wenn man sich aber tatsächlich anschaut, was Zeitgenossen ausgesagt haben, da haben die eben gesagt, ja, also Kinder haben Pocken gehabt, aber es sind ja praktisch immer alle gesund geworden. Also das heißt, eine hohe Sterblichkeit, das war immer eine Literaturgeburt, aber das hat nicht wirklich stattgefunden. Und wenn, hatte es einfach was damit zu tun, dass die Leute im Elend gelebt haben. Das ist ja das, was auch die berühmteste Krankenschwester der Welt, die Florence Nightingale, 1870 mal ausgesagt hat, wer glaubt, da ging es um die Pocken natürlich, weil eine andere Impfung gab es zu dem Zeitpunkt noch nicht, die Pocken mit einer Impfung lösen zu können. Er versteht gar nichts von den sozialen Verhältnissen und von den Pocken, sondern es geht darum, wie die Menschen leben. Und das muss geändert werden, damit wir weniger Pockenerkrankungen haben. Aber es wird keine medizinische Maßnahme sein. Das hat sie damals bereits ganz klar gesagt.
1: Ja, wir haben Angst. Propaganda, die Angst vergrößert und dann haben wir staatliche Zwänge, die ab einem bestimmten Zeitpunkt dazu führen, dass ich gar nicht mehr ausweichen kann dem, was da sich ausgedacht worden ist.
0: Und diese staatlichen Zwänge, die haben ja eben frühzeitig gegriffen und es war ja eigentlich im Prinzip alles, was wir jetzt erleben, dass man also mit so einer Impf-ID arbeitet, um Leute zu stigmatisieren, wie man das bei Covid versucht hat, dass man gesagt hat, ja, also nur, wenn du auch tatsächlich diesen Covid-Impfausweis, diesen Testausweis mit dir rumträgst, dann darfst du gewisse Aktivitäten machen. Man hat das eigentlich vor 300 Jahren ja eingeführt mit dieser invasiven Art der Impfung. Denn die Impfung hat man ja damals nicht gemacht mit einer feinen Kanüle und hat das irgendwie dieses den Pockeneiter da in den Menschen reingespritzt, sondern man hat das mit einer Lanzette gemacht.
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3: 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Ursula von der Leyen sagte am Rande des G7-Gipfels, die Ukraine erobere Gebiete zurück und habe die Fähigkeit entwickelt, strategische Ziele tief in Russland anzugreifen. Und die Ukraine ist zu einem weltweit führenden Hersteller modernster Militärausrüstung geworden. Russland hingegen spürt die Belastung und den Druck. Weiter meinte von der Leyen, Europa halte an seiner unerschütterlichen Unterstützung für die Ukraine fest. Friedensaktivisten erwiderten, dass die Frau nicht für Europas Bevölkerung sprechen kann, da sie von dieser nie gewählt wurde. Die Rohölpreise sind nach der Ankündigung von Präsident Trump über ein Abkommen mit Iran zur Wiederöffnung der Straße von Hormus auf den niedrigsten Stand seit Monaten gefallen. Trotz des Rückgangs liegen die Preise noch deutlich über dem Vorkriegsniveau. Die Straße von Hormus, durch die 20% des weltweiten Öltransports laufen, soll am Freitag nach der Unterzeichnung des Abkommens in der Schweiz wieder geöffnet werden. Ob und wann an den deutschen Tankstellen die Preise spürbar fallen, ist nicht klar, da die Ölkonzerne ihre Gewinne weiter einstreichen wollen und die Bundesregierung auf die erhöhten Steuereinnahmen angewiesen ist. New York City baut den Einsatz intelligenter Straßensensoren stark aus. Die Geräte sollen künftig an etwa 100 Standorten in allen 5 Bezirken installiert werden. Das Programm startete 2023 als Pilot mit 20 Sensoren und wird nun auf rund 80 weitere Standorte erweitert. Die KI-gestützten Sensoren zählen Fußgänger, Radfahrer, Busse und Fahrzeuge, messen Geschwindigkeiten und erkennen Verkehrsmuster sowie beinahe Unfälle. Die Aufnahmen werden in Echtzeit ausgewertet und angeblich sofort gelöscht. Nur anonymisierte Daten bleiben demnach gespeichert. 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
0: Eigentlich vor 300 Jahren ja eingeführt mit dieser invasiven Art der Impfung. Denn die Impfung hat man ja damals nicht gemacht mit einer feinen Kanüle und hat das irgendwie den Pockeneiter da in den Menschen reingespritzt, sondern man hat das mit einer Lanzette gemacht. Also sozusagen einem Arztskalpell hat man richtig reingekratzt. Und die Pockenimpfung, das ist ja auch die einzige Impfung, die ich persönlich bekommen habe. Mhm. Und daher weiß ich das auch noch aus eigener Erfahrung gut. Da hat man eine Narbe gehabt, die man möglicherweise lebenslang, aber mindestens jahrzehntelang gesehen hat. Das heißt also, das war auch dann in den späteren Zeiten immer der Test für Obrigkeiten, dass sie Leute angeschaut haben, sind die geimpft oder nicht geimpft, haben sie diese Narbe. Das heißt also, diese Zeichnung, die man gemacht hat, mit dieser Art der Krankheitsansteckung, die ja gar nicht notwendig gewesen wäre, weil wenn man sagt, die Pocken sind extrem ansteckend, dann kann ich ja jemanden auch nur mit einem Kleidungsstück, an dem er riecht, bereits eine Infektion bereiten, aber den muss ich nicht etwas noch ganz invasiv mit einem Skalpell einritzen. Das kann eigentlich nur den Sinn haben, dass man sagt, man hat nachher einen gezeichneten.
1: Das ist interessant. Mit dem Gezeichneten hat man ja auch einen Untertanen. Ich bin ja ein großer Fan der Serie Yellowstone, was auf so einer Ranch in Montana, USA spielt, wo die Mitarbeiter der Ranch auch mit einem Brandzeichen sozusagen an den Ranchbesitzer gebunden werden. Wer dieses Zeichen hat, ist sein Leben lang diesem einen Mann verpflichtet und deckt dann auch alles, was auf dieser Ranch jenseits von Recht und Gesetz passiert.
0: Ja, also das sind diese Zeichnungen, diese Tätowierungen. Das wurde ja auch in den KZs beispielsweise gemacht. Also es war immer eine klare Machtausübung. Und heute, ich meine, bei den Tieren ist es ohnehin selbstverständlich. Da war das ja auch immer so mit dem Brandzeichen auf den Ranches gewesen. Aber auch heute mit der Chippung von Tieren. Und wir wissen ja, dass viele sagen, ja, gerade wenn sie älter werden mindestens, sie sind doch gar nicht mehr richtig handlungsfähig. Lassen Sie doch so einen Chip implantieren, dann können Sie mit dem Chip all Ihre wichtigen Bankgeschäfte, Ihre juristischen Dinge erledigen, weil Sie müssen sich gar nicht kümmern, Ihr Chip würde das erledigen. Aber das ist genau diese Art und Weise, aber das ist eben die Machtausübung, wen ich verletze, wen ich brandmarke, wen ich einem Chip implantiere und dazu zwinge, der ist mein Untertan.
1: Sie haben ja schon ein bisschen angedeutet bei einigen Antworten, wer hinter diesen Dingen steckt. Der Kirchenkonzern ist erwähnt worden. Vielleicht können wir noch mal ein bisschen systematischer schauen, wer ein Interesse daran gehabt hat, diese Dinge voranzutreiben.
0: Ja, es waren immer die Obrigkeiten, die da waren. Und über die Jahrhunderte war es eben in Europa der Adel, der damals mit den Normannen hier eingefallen ist und hat das Land übernommen, zusammen eben mit der lateinischen Westkirche, mit dem Kirchenkonzern. Und die haben dann, ja, bevor es Impfungen gab, erstmal das Seuchenprinzip eingeführt. Also 1347, diese erste große Pest, war ja der Auftakt, dass man gesagt hat, es gäbe göttliche Strafen, weil ihr seid einfach ein bisschen minderwertig und wenn ihr außerdem noch schlecht lebt und sündigt, dann kommen eben diese Strafen. Das heißt, es hat dann regelmäßig Seuchenereignisse gegeben, die unabhängig, ob das jetzt eine Magen-Darm-Grippe oder sonst irgendwie eine andere Art der Krankheitserscheinung war, einfach Pest pauschal genannt hat. Und es ist ja in der Geschichte gut dokumentiert, dass es bis zu diesem ersten angeblich großen Pestereignis, was schon überwiegend erfunden gewesen ist, 1347, es solche Ereignisse in Europa nicht gegeben hat. Und dann hat es die 300 Jahre lang gegeben und die letzte Pest war 1665 in London. Nach 300 Jahren kann man auch sagen, die Menschen haben diese Pestereignisse langsam nicht mehr geglaubt. Und dann musste ein Paradigmenwechsel her. Und dieser Paradigmenwechsel, der waren dann interessanterweise die Pocken. Die Pocken waren eine Kinderkrankheit, die wir auf jeden Fall auch schon seit mindestens 1000 Jahren kennen. Aber wirklich auch als Erwachsenenkrankheit und als gesellschaftliche Bedrohung kamen die Pocken scheinbar zufällig genau dann, als die Pest eigentlich ausgestorben ist, in der zweiten Hälfte des 17. Jahrhunderts. Und dann wurde in der Folge dieser neuen Seuche, wurden dann 1721 dann die Impfungen installiert.
1: Also wir haben ja in der machtkritischen Szene auch die Debatte um die Existenz von Viren. Gibt es das überhaupt? Sie sagen jetzt in diesem Buch, Viren werden einerseits gebraucht, um Krankheitsursachen zu verschleiern. Pestizide haben wir erwähnt, Industriegifte. Andererseits sind Viren offenbar auch ein Machtinstrument.
0: Ja, es ist bis heute unklar, wie das mit der Kausalität bei Viren für diese Infektionskrankheiten oder auch für Tumorerkrankungen überhaupt ist. Man tut so im Mainstream, als wären hier klare kausale Zusammenhänge etabliert, was überhaupt nicht stimmt. Bei etlichen Sachen ist es eigentlich auch so, dass man sagen muss, der Zusammenhang stimmt nicht. Also bei der Polio ist es ganz offenkundig, da wird zwar immer noch die gegenteilige Meinung einer Viruserkrankung verbreitet, aber die Fakten stehen ganz anders dafür, für jeden, der sich ein bisschen dafür informiert. Aber selbst bei den Pocken, das war für mich übrigens auch so eine neue Erfahrung. Ich hatte vorher auch noch gedacht, dass es tatsächlich ein Pockenvirus gibt. Aber dass ein Pockenvirus diese Epidemien der letzten 300 Jahre, die es gegeben hat, in Europa so nicht erklären kann, das wurde mir da eigentlich auch klar. Und dass es eher etwas mit Toxinen zu tun hat. Und mit der Schafwolle. Das heißt also, es sind ganz andere Mechanismen, aber man macht keine Ursachenforschung. Und inzwischen hat man ja mit der Virologie, das ist klassische Rockefeller Medizin, Anfang des 20. Jahrhunderts, etwas etabliert, was man nur in spezialisierten Labors nachweisen kann und wo eben anhand von der Symptomatik sowohl der Kranke als auch der behandelnde Arzt nur sagen können, wir müssen auf Laborergebnisse warten. Und das ist natürlich die ideale Konstellation, um hier Krankheitsursachen zu manipulieren.
1: Ja, Schafwolldecke vergiftet Pocken. Das ist sozusagen der Dreiklang, den Sie in Ihrem Buch stark machen. Wir können das Ganze ja noch ein bisschen weiter drehen. Sie sprechen auch von der Angst der Oberschicht vor den Massen. Sehr wenige, die sehr viel besitzen, haben Angst vor den vielen, die immer mehr sein werden, und sagen, dass die Feldschlachten, offene Feldschlachten der Vergangenheit und Seuchen wie die Pest aus grauer Vorzeit, dass das abgelöst worden sein könnte durch Impfungen, die sich besser verkaufen lassen als Krieg, weil man den Deckmantel Gesundheitsschutz zur Verfügung hat.
0: Ja, das ist eine Überlegung, die mir eigentlich auch bei der ganzen Beschäftigung mit der Materie gekommen ist. Diese Bevölkerungsbegrenzung, die hatten wir alle eigentlich gar nicht so auf dem Schirm, wie selbstverständlich es für die Eliten immer gewesen ist. Einerseits wissen wir ja, dass der Herr Malthus, der immer wieder auch im Schulunterricht seiner Zeit zumindest mal im Westen gebracht worden ist, der davon ausgegangen ist, dass die Bevölkerung immer schneller wachsen würde als die Nahrungsressourcen und deswegen müsse ein Staat darauf schauen, dass die Bevölkerung begrenzt wird. Aber es ging eben schon vor 1000 Jahren auf jeden Fall in Europa los, dass natürlich diese wenigen Eroberer viele Leute gebraucht haben, die sie ernähren, die hier im Land lebten. Aber auf der anderen Seite natürlich, wenn das zu viele geworden sind, sie Angst haben mussten. Und die Bevölkerung, die ist ja in Europa, nach dem, was man zumindest weiß, es gibt ja keine wirklich seriösen Statistiken vor dem Jahr 1500, so bei etwa 80 bis 100 Millionen gewesen ist. Aber dann kam es ja doch zu einer Zunahme der europäischen Bevölkerung. Und da haben wir wieder einen Zusammenhang mit England. Denn in England, das war das führende Kolonialreich gewesen, was eben das Kolonialreich von Spanien und von den Niederlanden übernommen hat. Und da wurde auch als erstes die Kartoffel eingeführt. Und die Kartoffel war ja extrem wichtig für eine Ernährung, wo vorher einfach immer wieder Hungersnoten in Europa geherrscht haben. Und damit wuchs die Bevölkerung in England im 17. Jahrhundert. Und diese Bevölkerungszunahme, die hat Angst gemacht. Und deswegen ging das dann eigentlich auch mit den Impfungen, sage ich mal, in England zunächst los. Und England war das Mutterland dafür als Vorbild über die dortige Königsfamilie, dass es in den anderen europäischen Staaten etabliert worden ist. Aber es hat eben etwas damit zu tun, denn wenn man jetzt sehr sorgsam mit den Menschen umgegangen wäre, indem man sagt, na, die Menschen schaffen eigentlich den Wohlstand und wir als kleine Oberschicht leben davon, dann hätte man immer sorgen müssen, dass möglichst nicht zu viele Menschen umkommen. Aber dann hätte man keine Kriege führen dürfen und vor allem nicht die Kriege so führen dürfen, wie man sie geführt hat. Also diese Schlachtordnungen, da stellt man erstmal die Leute 30 Mann breit hin und schießt aufeinander. Nicht Napoleon Bonaparte war der Erste, der gesagt hat, na, ich will den Krieg gewinnen, die Schlacht gewinnen. Das ist schlecht, wenn da viele Soldaten umkommen. Nee, wir suchen uns Schutz hier im Unterholz, im Wald und schießen auf den anderen. Und das ist eigentlich das Effizientere. Aber das ist nicht passiert. Und das ist ja letzten Endes dann auch noch im Ersten oder Zweiten Weltkrieg. Das war ja auch so, dass es offensichtlich auf Materialverbrauch und auf Menschenverbrauch angekommen ist. Und wenn wir uns das heute anschauen, was jetzt an Kriegen da abläuft, meinetwegen im Nahen Osten, da weiß ich nicht, ob es wirklich um den Sieg geht am Schluss. Offensichtlich geht es erstmal darum, dass möglichst viele Rüstungsgüter kaputt gemacht werden, an denen verdient wird und auch möglichst viele Menschen offensichtlich sterben sollen. Und von der Schonung der Zivilbevölkerung kann da eigentlich keine Rede sein. Und in dem Zug kann man natürlich das auch mit den Impfungen sehen, denn wenn heute immer wieder erzählt wird, wie man das ja auch absurderweise bei Covid gemacht hat, dass diese Impfungen, die ja nur Gengifte waren, Menschenleben gerettet hätten. Das hat ja für keinen Impfstoff nachweislich zugetroffen. Im Gegenteil, es sind viele Krankheits- und Todesfälle aufgetreten. Aber dass dadurch die Bevölkerung gewachsen wäre, weil man Impfungen eingeführt hat, das sieht man ja, die Massenimpfungen seit den 1970er Jahren eingeführt. Wo hat hier die Bevölkerung zugenommen?
1: Was Sie die Königshäuser erwähnen, man hat ja Impfstoffe offenbar auch genutzt, um Erbfolge zu regeln, beeinflussen zu können. Menschen, die man nicht haben wollte, aus dem Verkehr zu ziehen. Dann habe ich diesen zeitlichen Ablauf jetzt auch erst mit Ihrem Buch verstanden, dass ich, geboren 1967, ja gar keine Welt kennenlernen konnte, in der es diese Massenimpfungen nicht gegeben hat. WHO sagt ab 1948, wir müssen die Kinder schützen. Ab den 70ern ist das dann allgemein akzeptiert mit den Massenimpfungen. So wächst man in einer Welt auf, in der man gar nicht weiß, dass es auch anders laufen könnte. Corona kommt gleich noch. Aber vielleicht wollen Sie noch was zu den Erbfolgen in den Königshäusern sagen?
0: Ja, in den Königshäusern ist es eben ganz offenkundig, dass diese Impfungen auch als Waffe eingesetzt worden sind, genauso wie die Medizin, die Schulmedizin überhaupt als Waffe eingesetzt worden ist. Das ist ja auch so ein ganz dunkler Punkt in der Geschichte, über den nicht gesprochen wird. Kann man aber selbst einfach abklären und gibt inzwischen auch ganz gute Statistiken, wie alt Mitglieder von Adelsfamilien geworden sind, wann die gestorben sind, wie viele Kinder die hatten und wie viele Kinder auch schon im Kindesalter gestorben sind. Und da fällt einem auf, wenn man sich das anschaut, ja, das Durchschnittsalter der Adligen, obwohl sie optimale Lebensbedingungen hatten, keine Hungersnöte, Luxus und sonstiges und sogar medizinische Versorgung durch Leibärzte, die sind nicht älter geworden als der Normalbürger. Und die Kindersterblichkeit war auch nicht geringer. Es war eine extrem hohe Kindersterblichkeit. Und da kann man eigentlich nur auf die Idee kommen, dass man sagt, okay, das ist bewusst gemacht worden. Und vor allem, wenn man dann nochmal sieht, dass das vor allem auch entscheidend für die Lebensdauer derjenigen war, die etwas zu sagen hatten. Das heißt also, die lange Lebensdauer hatten überwiegend Herrscher, die pflegeleicht waren und als Marionetten fungiert haben, während die tatkräftigen Herrscher, die sind plötzlich unerwartet früh gestorben. Nicht? Und gerade mit den Pocken ist es ja auch so entlarvend, dass man sagen muss, die Pocken war eine Kinderkrankheit, die es lange gegeben hat. Aber in den Herrscherhäusern sind in einem ganz engen Zeitfenster von 130 Jahren vorwiegend Erwachsene an den Pocken gestorben, während in der Normalbevölkerung die Kinder und Jugendlichen an den Pocken gestorben sind. Und in den Herrscherhäusern ist es so war, dass vor etwa 1650 niemand an den Pocken gestorben ist und nach 1784 auch keiner mehr an den Pocken gestorben ist, obwohl es die Pocken vorher und nachher gab. Nur in diesem engen Zeitfenster von 130 Jahren sind entscheidende Personen der europäischen Geschichte an Pocken im Erwachsenenalter gestorben. Und wer da dann nicht auf die Idee kommt und sagt, diese Pocken sind instrumentalisiert worden und das konnte man ja leicht machen, also eine Lanzette, die mit Pockeneiter vergiftet war und die man eben zum Aderlass sowieso verwendet hat, da musste man den Betreffenden gar nicht informieren, dass man Pockenmaterial eingebracht hätte. Denn der Aderlass war eine völlig selbstverständliche Maßnahme, die vor dieser Zeit ja schon etlichen Adligen auch das Leben gekostet hat, weil man immer gesagt hat, wenn jemand krank ist, ein Aderlass. Mhm. Und wenn es nichts hilft, einen zweiten und einen dritten Aderlass. Und dass das dann lebensbedrohlich sein muss und das Leben kostet, das wissen wir jetzt längst.
1: Da kann man nochmal auf Ihre Bücher hinweisen zur Medizingeschichte, wo Sie das ja wunderbar, ja, wunderbar darstellen. Auch diese Operationen auf offener Bühne, wo dann der Chirurg kommt und irgendwelche Sachen mit der Säge, na, ich übertreibe, ein bisschen nur verrichtet. Corona haben wir schon erwähnt, ist in Ihrem Buch ein Einschnitt. Sie sagen, das ist der Abschied von einem Impfprinzip, das nicht mehr zu halten war. Nun gab es ja aber auch Totimpfstoffe wie Novavax zum Beispiel.
0: Ja, aber das waren Nebenkriegsschauplätze. Also man muss immer davon ausgehen, dass diejenigen, die die offizielle Geschichte inszenieren, die Geschichte, die tatsächliche Geschichte sehr gut kennen und auch nüchtern analysieren, also nicht das glauben, was sie offiziell als Propaganda verbreiten. Das heißt, die Tatsache, dass die Impfstoffe bis zum Jahr 2021, und es war sicher kein Zufall, 1721, der offizielle Beginn der Impfgeschichte, und 2021 dann Covid-19, also 300 Jahre, diese Drahtzieher, die haben richtig ein Gefühl für Geschichte, sage ich mal, dass die natürlich schon lange gewusst haben und nicht nur die Impfkritiker, dass die Impfungen nicht funktionieren. Sie haben das gewusst, aber sie haben genauso wie bei der scheinbaren Ausrottung der Pocken 1980 gesagt, das können wir natürlich nicht einfach zugeben und sagen, dass das jetzt in den letzten 300 Jahren nicht erfolgreich gewesen wäre. Das muss erfolgreich gewesen sein, sondern wir sagen jetzt einfach, Wir haben was ganz Neues. Wir haben ein besseres Impfprinzip. Wir haben dieses modifizierte mRNA-Impfprinzip. Denn wenn das andere vorher diese Erfolgsgeschichte war, die man heute immer noch beteuert, dann hätte man sie ja in Anschlag bringen müssen. Wir sagen, die ganze Menschheit ist von diesem neuen Erreger Covid-19 bedroht. Aber ist doch kein Problem. Wir haben ein wirksames Impfprinzip. Wir können jederzeit einen abgeschwächten Erreger machen und damit die Bevölkerung immunisieren. Man hätte es bringen müssen. Man hat es nicht gebracht, weil man wusste, dass man das Ganze jetzt beenden muss. Und es ist ja auch klar durchgesagt worden, dass die Impfstoffe sukzessive durch diese Mod-mRNA ausgetauscht werden sollen. Und es werden eben keine neuen entwickelt. Und diese Randgeschichten, die man gemacht hat, um die Gegner dieser Mod-mRNA irgendwie doch ins Impfboot zu bekommen. Das waren einfach diese, sag ich mal, Nebenkriegsschauplätze, wo man dann gesagt hat, ja, aber die Impfungen haben ein positives Image und wenn wir einige Stoffe anbieten, die sozusagen noch dem traditionellen Impfprinzip entsprechen würden, dann kriegen wir die Leute da auch mit rein.
1: So wie man Kritiker hin und wieder reden lässt, um diejenigen zufriedenzustellen, genau. Die zwanghaft nach Kritikern suchen. Ja. Gibt es schon Reaktionen von Medizinern oder Medizinhistorikern auf Ihr Buch?
0: Also von Medizinhistorikern hört man gar nichts, das ist völlig klar. Ich erwarte da auch nichts anderes. Wir haben zwar 36 Lehrstühle für Medizingeschichte, aber da ist tönernes Schweigen sowieso seit Jahrzehnten. Also es ist nicht mal in den letzten 30 Jahren von irgendjemandem irgendwie der Versuch einer Medizingeschichte mal auf den Markt gebracht worden. Es gibt von Ärzten einige Reaktionen, die sind sehr positiv darauf, die eben sagen, also wenn ich das früher gewusst hätte, das hätte mir vieles leichter gemacht, sage ich ja, ich wäre auch froh gewesen, ich hätte im Studium andere Informationen bekommen. Aber das ist das, was ich so bisher mitbekommen habe. Eine ernsthafte Auseinandersetzung wird natürlich wie mit meinen anderen Büchern auch nicht gesucht. Das ist eben immer das Gleiche. Wenn man eigentlich keine Sachargumente hat gegenüber den Argumenten, die ich bringe, dann gibt es nur zwei Möglichkeiten. Entweder die Person diffamieren als rechtsextrem, durchgeknallt oder sonst wie, oder einfach totschweigen. Und das Prinzip bei mir ist grundsätzlich totschweigen seit 20 Jahren.
1: Ja, das Prinzip Totschweigen wird durchbrochen, wenn man eine gewisse Reichweite hat. Wenn man, wie Björn Höcke in einem Interview über 4 Millionen Mal gesehen wird, dann wird sogar erwähnt, dass es dieses Interview gibt.
0: Richtig. Und dafür bin ich sozusagen zu harmlos.
1: Ja, na gut, wir werden sehen. Man soll den Tag nicht vor dem Abend abschreiben, oder wie sagt man das? Ne? Aber wenn Impfungen nicht helfen, was können wir dann gegen Krankheiten tun? Wie bleiben wir gesund?
0: Ja, wir müssen uns einfach nur auf unsere Selbstheilung mal verlassen. Die Selbstheilung kann nicht alles regeln, sonst würden wir ja nicht auch irgendwann sterben. Aber die Selbstheilung kann erstaunlich viel regeln. Und das ist eben etwas, was man uns in den letzten 150 Jahren in der Schulmedizin wirklich ausgetrieben hat. Dass die meisten Menschen heute glauben, wenn eine Gesundheitsstörung auftritt, dann kann es nur schlechter werden. Es kann keinesfalls besser werden, was aber gar nicht stimmt. Wir erleben das Ganze ja. Ich meine, nehmen wir nur die normale Erkältung. Jeder weiß, wenn ich irgendwas gegen eine Grippe, gegen eine Erkältung mache, dauert 7 Tage, sonst dauert es eine Woche. Also das sieht man ja, dass der Körper etwas tut. Oder wenn wir eine Schnittverletzung haben, der Körper repariert wunderbar viel. Und es ist aber eben auch bei ernsthafteren Erkrankungen so, also rheumatischen Erkrankungen, dass jemand einfach auch nur mal sagen muss, ich lasse mal meinen Körper machen. Und nicht dieses Gefühl, was vermittelt wird, wenn ich jetzt zu Hause bleibe, gehe nicht zum Arzt, gehe nicht in die Klinik, bin ich ja fahrlässig mit mir. Nein, mein Körper tut das ja und frühere Ärzte haben das gewusst. Ich zitiere da immer gerne den Christoph Willibald Hufeland, der eben gesagt hat, okay, man legt sich dann ins Bett, man nimmt sich was zu trinken und man isst schon mal nichts. Also dieser ketogene Stoffwechsel, der jetzt auch in der Ernährungsphysiologie da ein bisschen in Mode gekommen ist, ist also ein uralter Klassiker. Das machen ja auch im Prinzip die Tiere. Nicht nur, weil sie nicht gefressen werden wollen, ziehen sie sich, wenn sie krank sind, in die Höhle zurück, sondern es ist eben auch so ein Heilungsprinzip. Der Stoffwechsel stellt sich um und wir haben einfach und müssen das Vertrauen haben, dass unsere Selbstheilung 724 für uns arbeitet. Und das sind viele Prinzipien da. Denken wir jetzt einfach, jemand hat Kopfschmerzen, sagt er, dann muss ich ein Schmerzmittel nehmen. Nein, unsere körpereigene Selbstheilung produziert die stärksten Schmerzsubstanzen, Medikamente gegen den Schmerz, nämlich Endorphine beispielsweise, die werden ausgeschüttet. Es ist ja so, jemand hat eine schwere Verletzung, es kommt zu einer Beinamputation und wenn man von solchen Menschen hört, ja, der Schmerz, den konnten sie doch gar nicht aushalten, die haben dann irgendwo gesagt, nee, der Schmerz war es eigentlich gar nicht, ich habe gar keinen Schmerz gespürt beispielsweise. Das geht nur, indem die körpereigene Selbstheilung eben massiv maximal viel macht. Und die Erfahrung der Medizingeschichte hat auch gezeigt, dass es ganz, ganz wenige Dinge gibt, die die Medizin in den letzten 1000 Jahren zustande gebracht hat, die besser sind oder eine gute Ergänzung zur Selbstheilung sind. Der Rest war immer schlechter als die Selbstheilung.
1: Ich weiß noch, wie ich enttäuscht war, als ich als junger Mann mit Fieber im Bett lag. Der Arzt kam und sagte, null Diät. Ich dachte, was ist denn das für eine? Hat er keine Pille? Kann der mich nicht mit irgendeiner Spritze wieder auf die Beine bringen? Heute weiß ich, dass er das genau richtig gemacht hat.
0: Ja, also da sind Sie aber wirklich an ein seltenes Exemplar gekommen, muss ich sagen.
1: Und der galt im Dorf eigentlich als Kurpfuscher, war irgendwie Militärarzt. Und der wurde, glaube ich, bei uns zu Hause nur gerufen, weil die anderen alle im Urlaub waren. Deswegen kam der...
0: Naja, diese Minderheitenmeinung. Und man hat natürlich dann leicht das Image, dass man nichts davon versteht. Also ich war ja nicht wenig im therapeutischen Bereich, sondern vor allem im diagnostischen Bereich tätig. Aber wenn ich befragt worden bin bei Gesundheitsstörungen, habe ich eben auch in der Regel gesagt, pass auf, Sie können sich hier nur neue Risiken durch eine Behandlung reinholen. Warten Sie einfach mal ab. Ich bin sicher, dass 9 von 10 gesagt haben, der versteht halt nichts von seinem Beruf. Mit dieser Einschätzung, mit dieser Fremdeinschätzung muss man leben.
1: Mhm. Zurück zur Impfung. Was raten Sie Eltern, die ihr Baby schon nach 6 Wochen mit Rotaviren-Impfstoffen ärgern müssen, dann irgendeine 6-fach-Impfung im Plan haben, vielleicht sogar die Sorge haben, ohne Masernimpfung ihre Kinder nicht mehr auf bestimmte Bildungseinrichtungen bringen zu können?
0: Also am besten, man überlegt sich das, bevor man Kinder in die Welt setzt und sich darüber klar macht, dass man hier für seine Kinder einen Kampf gegen diese Impfungen führen muss. Das heißt, dass man eben sagt, meine Kinder sind mir dann wirklich wichtig und ich werde nicht irgendwelche Maßnahmen wie Impfungen zulassen, nur um Kinder in irgendeine Einrichtung zu schicken. Ich werde mich selber um meine Kinder kümmern. Und das kann man jemandem empfehlen und wem sozusagen das Delegieren von irgendwelchen Erziehungsleistungen an Institutionen um diesen Preis wichtiger ist, das sollte eigentlich eher keine Kinder haben, weil das die Impfungen schaden, das ist inzwischen durch zahlreiche Auswertungen, Untersuchungen ganz klar belegt. Und ich sage mal, Eltern können nichts mehr tun als für ihre Kinder, indem sie sie vor diesen kindlichen Impfungen schützen. Das ist ja auch der große Unsinn, den wir gerade in Deutschland haben, dass diese Impfungen im Kleinkindesalter beginnen, wo es überhaupt kein Risiko gibt. Ich denke nur Hepatitis B und solche Impfungen. Null Krankheitsrisiko. Und es gibt ja, wenn ein Kind dann bei der Mutter aufwächst, lange genug gestillt wird, hat es ja ohnehin den bekannten Nestschutz. Das heißt also, da gibt es überhaupt keinen Bedarf. Man muss ja nur mal in der Geschichte zurückschauen. Wir haben jetzt 300 Jahre Impfgeschichte, davon 150 Jahre nur Pocken und das andere war viele Erkrankungen gar nicht abgedeckt. Und wir haben eine Menschheitsgeschichte von 100.000, wahrscheinlich mehreren 100.000 Jahren. Und die Kinder sind auch, bis auf wenige Ausnahmen, überwiegend groß geworden, wenn die Lebensbedingungen gestimmt haben. Niemand hat Impfungen gebraucht. Also von daher, woher diese Angst, einfach ein bisschen Zutrauen zu einer Natur, zu einer Evolution. Wir sind kein frühes Rohprodukt der Evolution, wir sind bereits ein spätes Produkt.
1: Führt zur vorletzten Frage. Wie schützt man sich vor Medizinpropaganda? Wie schützt man sich als Erwachsener vor dem langen Arm der Pharmaindustrie?
0: Zunächst mal dadurch, dass man dieses anstrengende Prinzip lebt, vertraue nur dem Zweifel. Man sollte wenig einfach übernehmen, sondern immer hinterfragen, ob das Ganze Sinn macht. Und wenn eben sehr laut bestimmte Dinge beworben werden, dann sollte man eigentlich sich immer sicher sein, dass das keine gute Maßnahme sein kann. Und wir haben das bei Covid ja erlebt. Propaganda in Deutschland 3 Jahre lang von morgens bis abends. Also das Produkt konnte nur grottenschlecht sein, was man da anbietet, sonst hätte man diese Propaganda nicht gebraucht. Für Handys, für Smartphones, da hatte man keine große Werbung machen müssen. Die Leute sind gerannt und haben das gebraucht, weil sie gesagt haben, ich sehe ja, das hat gewisse Vorteile im täglichen Leben. Also wenn große Propaganda gemacht wird, kann es immer nur ein schlechtes Produkt sein. Und das andere ist eben, dass man sich einfach auf diese ganzen traditionellen Werte zurückerinnert, wo man sagen muss, ja, die Menschen haben mal ganz anders gelebt. Und es hat alles funktioniert. Es hat wirklich niemand gebraucht für seine Gesundheit. Und diese Geschichtserzählungen, dass die Menschen früher nicht so alt geworden sind, früher gestorben sind, man muss sich das nur anschauen. Es stimmt ja einfach nicht. Das niedrigere Durchschnittsalter hatte nur was mit der hohen Kindersterblichkeit zu tun. Und die hohe Kindersterblichkeit war dadurch bedingt, dass Kinder verhungert sind, dass sie weggegeben worden sind, in Pflege gegeben worden sind, wurden weggelegt, kamen in Waisenhäuser, wo 95% im ersten Lebensjahr gestorben sind. Ja klar, wenn massenweise Menschen im ersten Lebensjahr sterben und die anderen werden 80, kommt ein Durchschnittsalter von 40 heraus. Aber es stimmt einfach nicht, dass die kürzer gelebt haben. Und das wissen wir von Steppenvölker und von anderen auch. Also die hohen Lebensalter von 100 oder 120 Jahren sind in früheren Zeiten auch durchaus erreicht worden, wenn die Lebensbedingungen stimmen. Und eine Abweichung von unserer artgerechten Lebensweise, die kann uns in der Regel nur gefährden. Das heißt, einfach sich eher auf die alten Traditionen verlassen, berufen und eben auch daran glauben, dass die Biologie nicht alles falsch gemacht hat, ne? Sondern im Gegenteil, sonst würden wir alle nicht da sitzen.
1: 120 Jahre, das macht ja Hoffnung auf die nächsten Bücher. Jetzt haben wir die Medizingeschichte, Seuchengeschichte, wir hatten Promi-Morde, die Antike, den Teutoburger Wald, jetzt die Impfgeschichte. Worauf können wir uns als nächstes freuen? Woran arbeiten Sie gerade?
0: Das darf man nie sagen. Das ist immer gefährlich, das Buch muss plötzlich einfach kommen. Aber ich sage mal so, ich bin am Ende meiner Laufzeit auch an dem, was ich glaube, mitteilen zu können. Und ich gehöre nicht zu den Leuten, die sagen, solange ich irgendwie kann, ein Buch nach dem anderen irgendwie produzieren. Wenn man eigentlich nichts mehr Neues, Großes zu sagen hat, dann werde ich mir selbst sagen, okay, ohne große Idee brauchst du auch kein Buch auf den Markt bringen. Da spart man sich das Papier.
1: Aber es klingt durch, dass noch eine Idee da ist.
0: Ja, natürlich, solange ich lebe, habe ich noch Ideen. Wenn ich keine Ideen mehr habe, glaube ich, dann lohnt sich's für mich auch nicht mehr.
1: Da haben wir doch einen schönen Spannungsbogen am Ende, dass die Leute sich auf unser nächstes Gespräch freuen können. Vielen Dank, Gerd Reuter.
0: Ja, ich danke für die Einladung.
1: Das war Gerd Reuter im Gespräch. Sie haben gehört, was Sie tun müssen, damit die Thesen von Gerd Reuter diskutiert werden, vielleicht auch bekämpft werden, Öffentlichkeit herstellen, dieses Video teilen, verbreiten. Wenn Sie diese Gegend, in der wir sitzen, mal live erleben wollen, dann kommen Sie zu einem der Kurse an der Freien Medienakademie. Sonst hoffe ich, dass Sie mir gewogen bleiben.
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2: Es ist Freitag in der

0: 21. Woche 2026 und hier ist Nacktes Geld. Für alle, die wissen, dass Geld die Welt regiert und verstehen möchten, wie genau. Ich begrüße euch da draußen und mir zugeschaltet aus den Tiefen Mordors, Hermann. Grüß dich, Hermann.
1: So ist doch meine Laune, Paul.
0: Hermann, du warst 30 Jahre ein Herr der Banken. Du hast für sie und mit der Politik Milliarden bewegt. Dafür hast du Millionen von ihnen bekommen. Heute bist du Privatier. Arbeiten muss einzig noch dein Gewissen. Und darum berichtest du uns hier von all dem, was du in der Finanzelite gelernt hast. Und an unserer Seite ist, und ich begrüße ihn nicht weniger herzlich, mal wieder Mike the Pirate. Grüß dich, Mike.
2: Hallo zusammen.
0: Bevor wir starten, ein üblicher und wichtiger Hinweis an euch da draußen. 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Dafür sage ich ihm herzlich Danke und verschwende so wenig wie möglich davon, wenn er schon in Mordor feststeckt. Wir haben zu besprechen erstens den Bondmarkt, denn it is the Bondmarkt, stupid. Die Botschaft kennt ihr schon, die werden wir vertiefen. Deutschlands Hightech-Agenda hat jetzt einen klaren Plan, sagt Banker Hermann. Außerdem gibt es Neues vom Trump-Clan zu berichten und einer lebenslangen Steuerprüfungsfreiheit. Mike the Pirate hat für euch die Krypto-News und Hermann hat für euch Gedanken zur Frage, soll man jetzt aus AI vielleicht in Krypto umschichten? Ein paar Neuigkeiten zur nackten Mark und unseren eigenen Krypto-Projekten gibt es am Ende auch wie üblich. Aber it's the bond market, stupid. Denn die Zinsen, das haben wir von dir gelernt, Hermann, die Zinsen, zu denen sich die Staaten an den Weltmärkten finanzieren, die bestimmen die Politik. Es ist eben trotz aller astronomischen Einkommenssteuerzahlungen, die Deutschland so seinen Insassen abnimmt, nicht die Einkommenssteuer, die den Staat finanziert, sondern die finanziert letztlich nur die Rückzahlung am Ende dieser großen Darlehen, die sie sich nehmen. Es ist eben der Finanzmarkt, der Staatspolitik möglich macht. Und die Zinsen drücken aus, welches Vertrauen der Finanzmarkt in eine bestimmte Politik hat. So mit der langen Vorrede, was verrät uns denn der Bondmarkt derzeit über die Weltlage?
1: Ja, also wir schauen zuerst mal nach Deutschland. Da sind wir jetzt knapp über 3, so 3,08, 3,09. Das hört sich immer noch sehr niedrig an, aber wir kommen ja aus einem Negativzinsumfeld. Und das heißt, als ich die Segel gestrichen habe als Banker, kann ich dir eine kleine Anekdote erzählen. Ich saß mit einem Kollegen in Frankfurt und der hat mir ganz stolz erzählt, er hat im Frankfurter Umland, also die Leute wissen, wo die reichen Banker normalerweise wohnen, also Vordertaunus, ganz in der Nähe von Nancy Faeser, die in Schwalbach sozusagen ihre Heimat hat. Also und der hatte mir erzählt, dass er einen Swap gemacht hat, also einen Tausch. Und was du da machst, du tauschst praktisch fixe Cashflows in Variable. Und das ist normalerweise so, also bei einer Immobilienfinanzierung, dass du auf der einen Seite entweder monatlich zahlst und da bewegt sich der Zins, oder du zahlst eben jedes Jahr die gleiche Summe, ähnlich wie ein Bond. Und was er mir da erzählt hat, ist, dass er sich 1 Million Euro geliehen hat von einer Bank, das sozusagen geswappt hat und jetzt auf beiden Seiten Geld bekommt. Also auf der einen Seite hat er keine Zinsen gezahlt und auf der anderen hat er noch welche bekommen. Da habe ich gesagt, gut, jetzt ist mein Verhältnis zu den Zinsen endgültig gebrochen. Das macht keinen Sinn. Negativzinsen machen keinen Sinn. Und daraufhin habe ich mein Bündel gepackt und habe die Investmentbanking-Schiene verlassen. Alle haben gelacht und haben gesagt, ja, du verstehst das nicht, this time is different. Und da waren wir, wie gesagt, auch auf deutsche Zinsen im Minusbereich. Und 2- und 5-jährige Zinsen waren massiv im Minus. Was bedeutet das für den Staat? Wenn der Staat 1 Milliarde begibt bei Minuszinsen, dann bekommt er Geld, das du dir ihm Geld zur Verfügung stellst. Und das ist also, wie Genosse Spahn sagt, du musst da um 3 Ecken denken, ja, so dass du da sitzt und sagst, okay, pass auf, ich gebe dir 100 und ich krieg garantiert 99 zurück. Ja, finde den Fehler. Also du gibst dem Staat 100, er verspricht dir in den nächsten 10 Jahren, ich gebe dir immer, was immer du tust, 99 zurück und du sagst, das ist ein guter Deal. Und um das abzuschließen, was wir jetzt sehen, ist eben, dass wir von Negativzinsen auf über 3% gestiegen sind. Das ist natürlich im Handgepäck vom US-Zinsmarkt, der der größte der Welt ist. Also da ist auch das Risikokapital. Da sind einfach die Finanzmärkte viel, viel weiter und noch freier, würde ich behaupten, als in Europa. Und von daher sehen wir jetzt die 10-Jahres-US-Zinsen bei 4,6%. Und wir sagen ja schon seit Monaten eigentlich bei 4,44 ist The Donald immer mal wieder aufmerksam, etwas zu tun, was eigentlich gut für die Bondmärkte ist. Wir waren vorgestern bei 4,70 für 73 und sind jetzt praktisch schon wieder 10 Basispunkte, sprich 0,1% gefallen. Aber das ist natürlich all das, was er vermeiden wollte. Die 30-Jährigen sind weit jetzt über 5%, die sind bei 5,13%. Und das hat vielerlei Auswirkungen. Ich erzähle mal eine davon. Also die Hypothekendarlehen werden natürlich teurer. Die Amerikaner finanzieren normalerweise über 30 Jahre. Aber auch die Deutschen, die vor 10 Jahren zum Beispiel eine Immobilie gekauft haben und jetzt zur Refinanzierung kommen, müssen also wesentlich mehr Zinsen zahlen. Sprich, die monatliche Belastung wird höher, als das war. Und das sieht man eigentlich an den Immobilienpreisen noch nicht. Also jetzt Berlin und die Großstädte, sagt man, gehen immer noch nach oben. Aber das wird sich bereinigen. Also ähnlich, was wir im Aktienmarkt feststellen, dass etwas überbewertet ist gegenüber der Theorie von früher, ist also das nächste der Immobilienmarkt und die Finanzierung des Immobilienmarkts. Dazu kommt, dass die Banken sehr viel restriktiver werden. Also wenn du gerade kein Beamter in Berlin bist, der 45 Jahre nach vorne seine Pension ausrechnen kann.
0: Das sind übrigens die meistverschuldetsten Menschen in Deutschland, die Berufsgruppe
1: der Beamten. Ja, natürlich, weil sie es bekommen. Warum tun die das? Weil sie es können.
0: Ja. Es gibt eine eigene Beamtenbank. Ja.
1: Genau, weil sie es erlaubt bekommen. Aber ich möchte nur mal auf eins hinweisen, zum Beispiel Banken und Versicherungen sind ja sehr, sehr große Käufer von Staatsanleihen. Und wir nehmen jetzt mal ein Beispiel, dass eine Versicherung zum Beispiel vor einem Jahr Deutschland zu 10 Jahren finanziert hat. Sprich, vor einem Jahr gab es einen 10-jährigen Bond, der wird von der Finanzagentur, das ist eine GmbH unter dem Finanzministerium, die begeben und die machen die Planung für das Jahr, was der Genosse Finanzminister braucht und probieren das dann übers Jahr so zu verteilen, dass man eben das Ganze ja fast marktschonend macht. Und die werden natürlich auch wieder überrascht, wenn Kollege Klingbeil sagt, ja, die Zahlen interessieren mich nicht. Also wie er jetzt gestern gesagt hat, ich weiß, dass der Umweltschutz wichtig ist und da brauche ich keine Zahlen. Aber so ähnlich hantiert er auch im Haushalt. Ja, er hat es nicht so mit Zahlen, ist zwar der Finanzminister, aber wenn er sich irgendwo vorstellt, ist er gerne der Vizekanzler. Und was passiert dann? Also diese Versicherung hat vor einem Jahr einen Bond gekauft und der hatte einen Coupon, sprich jedes Jahr hat sich die Bundesrepublik Deutschland verpflichtet, ihm 2,5% Zinsen zu zahlen. Das war ungefähr vor einem Jahr der Zinssatz, der heute bei 3,10 ist, also 0,6 Basispunkte. Und das muss man sich dann so vorstellen, dass man vor einem Jahr eben 100 Euro investiert hat, um 2,50 Euro Zinsen zu bekommen. Und jetzt, ein Jahr später, steht die Versicherung da und sagt, naja, ich kaufe nochmal 10-jährige Staatsanleihen, weil jetzt bekomme ich mehr Zinsen, nämlich 3,1. Das hört sich erstmal gut an, weil du für 100 Euro 3,10 Euro als Zins bekommst. Was passiert dann aber mit der Anleihe aus dem letzten Jahr? Also diese Anleihe zahlt ja 2,50 Euro pro 100 Euro. Und jetzt auf einmal ist aber der Zins bei 3,10 Euro. Das bedeutet eben, dass deine 100, die du aufwenden musst, heute nicht mehr gebraucht werden, sondern es reichen 95 Euro, um 3,10 Euro als Rendite oder 3,10 als Rendite zu bekommen. Und was passiert jetzt? Also eine Versicherung, die eine Milliarde oder 2 Milliarden davon hat, die braucht das, um später um Zinseinkünfte zu generieren, aber es gibt auch Finanzinstitute bzw. Institutionen wie Hedgefonds und wie große Institute, die das Ganze refinanzieren. Und jetzt gehst du zur Zentralbank, also in diesem Fall der EZB, und du sagst, ich habe hier einen Bond, der ist wert 100 und dagegen hätte ich gerne 99,9 Euro zum Refinanzieren. Also das ist praktisch der Anfang vom PERP, was wir auch in Krypto lernen, dass du eben 100 hast, du gibst die an die Bank, die gibt dir 99,9, du nimmst die 99,9 und kaufst den nächsten Bond und so leveragest oder hebelst du das Ganze nach oben. Jetzt kommst du aber mit diesem Bond, der vor einem Jahr 100 war, und gehst zur Zentralbank und sagst, dieser Bond ist im Moment noch 95 wert. Und dann sagt die Zentralbank, na, dann kann ich dir keine 99,9 geben, sondern ich gebe dir 94,9. Also fehlen dir im Grunde genommen diese 5% schon. Und wenn du das Ganze hebelst und hebelst und hebelst, dann entsteht eine riesige Liquiditätslücke. Ja, und da ist es so, dass du als CFO oder als Treasurer einer Bank da sitzt und sagst, also 100 ist nicht mehr 100, sondern ich kriege nur noch 95 dazu. Ich möchte aber weiter Staatsanleihen kaufen. Also kommt es zu dieser Unterdeckung. Du brauchst praktisch Liquidität.
0: Warum? Also das muss man vielleicht kurz noch erwähnen, warum die immer Staatsanleihen kaufen. Man könnte ja auch sagen, was soll der Fetisch? Also was haben sie davon? Sie müssen ja einerseits, also sowas wie Versicherer, die müssen Staatsanleihen kaufen. Ja. Praktischerweise schreibt der Staat ihnen per Gesetz vor, ihnen Geld zu geben. Ja. Also das muss man immer wieder sehen. Und sie wollen aber auch, weil wenn sie das kaufen, weil der Staat Zuckerbrot und Peitsche, wenn sie diese Staatsanleihen haben, dann haben die ja gewisse Besonderheiten gegenüber anderen Anlageklassen, wenn ich das richtig verstanden habe. Denn so eine Staatsanleihe, die zählt dann praktisch doppelt, the gift that keeps on giving, weil wenn sie die dann haben, gelten die dann als null Risiko und sie dürfen an anderer Stelle wieder mehr rumsauen, wenn ich das so ganz grob richtig verstanden habe.
1: Also das ist bei Banken auf jeden Fall so, dass sie eine Null-Risikogewichtung haben. Das heißt, der Staat sagt, macht doch keine Sorgen, wir sind gut, wir sind AAA.
0: Trust me, Bro.
1: Trust me, Bruder. Ja. Und was immer auch passiert, wir zahlen euch zurück. Und das kann man, wenn die Zentralbank in der Lage ist, Geld zu drucken, auch so unterschreiben. Was immer dann die Währung wert ist. Aber sie werden niemals auf einen Bond ausfallen, weil sie werden so viel drucken, dass sie zurückzahlen können. Und jetzt kommt eben dieses Problem, dass die Versicherer, und wir reden ja oft über die japanischen Zinsen, du musst dir vorstellen, die japanischen Zinsen waren vor 2-3 Tagen bei 2,8%.
0: Über die reden wir deshalb, ja. Weil, ganz Kurzfassung, Japan die Kreditkarte der westlichen Welt war und ist. Warum das so ist, erklärt Hermann immer an anderer Stelle. Aber man muss verstehen, die USA und Deutschland und andere leihen sich in Japan Geld, weil es da billig ist.
1: Ganz genau. Und da waren wir eben, du kannst grob sagen, bei null. Und jetzt sind wir bei 2,8%. Und Japan hat einen Verschuldungsgrad, der offiziell dreimal höher ist als die Deutschen. Also die Deutschen rechnen natürlich Pensionen und Rentenversprechen und so der Zukunft nicht rein. Also traue keiner Zahl, die du nicht selbst gefälscht hast. Von daher ist es so, dass bei den Japanern eben jetzt dieser Bond, den ich gerade beschrieben habe, auch nicht mehr 100 wert ist, sondern vielleicht nur noch 80. Und das heißt, diese Lücke, die Kluft bei den großen Versicherern, das ist zwar Buch, also im Sinne von, das ist lediglich eine Bewertung, weil wenn der Staat seinen Job macht, zahlt er ja in 10 Jahren 100 zurück. Aber zwischendrin die Refinanzierung bei einer Zentralbank, um vielleicht andere Dinge damit zu tun, also andere Investments, oder eben diesen Leverage-Play zu machen, um mit relativ geringen Zinsschwankungen doch einigermaßen viel zu verdienen, da schlägt es jetzt überall ein, was das Zeug hält. Und von daher sind natürlich auch die Zinsen die Gradmesser, weil man bei 3-Monats-Zinsen, also das, was die Zentralbank jetzt, die Fed in Amerika oder die EZB beeinflussen kann, sie können die Zinsen erhöhen, sie können die Zinsen senken. Das sind eigentlich die Zinssätze zwischen Banken. Aber 10 und 30 Jahre, die sind dem Markt ausgesetzt. Der Markt sind eben ganz verschiedene Investoren. Also du hast auf der einen Seite als Investoren bei den US Treasuries, hattest du früher die Chinesen und die Russen, die eben Öl gehandelt haben und seltene Erden. Die wurden alle in Dollar gepreist. Da gibt es eben den Dollar dafür. Das heißt, die Chinesen haben was nach in andere Länder oder nach Amerika exportiert, haben dafür Dollars bekommen und hatten bis vor 2-3 Jahren eben immer wieder die 10-Jahres- und 5-Jahres- und 30-Jahres-Staatsanleihen der Amerikaner gekauft. Sie haben sozusagen das ganze Wirtschaftssystem und das Schuldensystem Amerikas finanziert. Und das kehrt sich jetzt eben um. Also auf der einen Seite liest man immer wieder, dass diese Länder aggressiv diese US Treasuries, also die Staatsanleihen, verkaufen. Dadurch gehen natürlich die Zinsen nach oben. Warum? Weil der Bondpreis, wie ich gerade gesagt habe, von 100 auf vielleicht 95 fällt. Das bedeutet,
2: wenn es keiner will, dann wird's natürlich Ladenhüter, genau. Also haben sie ein Problem. Ja, klar.
1: Richtig. Und deshalb muss auch der Staat mehr Zinsen anbieten, damit überhaupt jemand kommt und sagt, Amerika, Donald, ich traue dir zu, dass du das einigermaßen in den Griff kriegst, aber nicht für 3% und auch nicht für 4%, sondern wir reden jetzt Richtung 5% für 10 Jahre. Und das ist natürlich tödlich bei einer Verschuldung von 39 Billionen, dass du gezwungen wirst, alles sehr, sehr kurz zu finanzieren. Das bedeutet auf 3, auf 6, auf 12 Monate. Weil da die Zinsen von der Zentralbank beeinflusst werden und eben die zweijährigen Zinsen in Amerika sind bei 4% oder 4,05. Das heißt, du sparst 0,5%. Das hört sich nicht viel an, aber bei 10 Billionen Klar. Refinanzierungsvolumen sind das eben gigantische Milliardenbeträge, die da sofort auflaufen. Und jetzt kommt dazu, dass von diesen Zinsen auch die Kreditkosten von nichtstaatlichen Organisationen abhängen. Also das heißt, diese Zinsen oder diese Anleihen werden als Benchmark, als Orientierungsgröße ähnlich wie Hypothekenzinsen. Die sagen, Paul, du willst eine Wohnung kaufen in Berlin, die 10-jährigen
2: Nein,
1: Staatsanleihen
2: will ich nicht.
1: sind bei 3,10. Wir brauchen einen gewissen Risikozuschlag. Wir haben da Administrationsaufgaben. Das heißt, du kriegst in Zukunft deine 10 Jahre nicht mehr unter 4% oder 4,50, wie auch immer, was für eine Bank ist. Und dann beurteilen sie auch deine Bonität. Und das heißt, wenn du gerade im Umkreis, ich nehme mal ein Beispiel von Stuttgart, lebst, und da eine große Finanzierung hast, die ansteht und du arbeitest bei Bosch oder bei Porsche oder bei Mercedes, dann wird die Bank kommen und wird sagen, dein Risiko, deinen Job zu verlieren, ist leider größer geworden. Also wir geben dir jetzt 10 Jahre nicht mehr bei 4%, sondern vielleicht bei 4,5, weil wenn wir es dir geben, dann wollen wir A, weniger machen, aber dafür mehr Zinsen. Und so schaffeln sich halt die Zinsen querbeet durch alle Lebenslagen. Und wenn wir auf den heißen Aktienmarkt kommen, den wir jede Woche ansprechen, dann ist das so, dass eben diese Aktiengewinne auch abdiskontiert werden mit dem Faktor Zins. Und wenn die Zinsen da steigen, dann ist im Prinzip, wenn man das sagen darf, die Gewinne, das Geld der Zukunft weniger wert als das Geld heute. Da können wir nochmal ausführlicher drauf kommen, was Diskontierung bedeutet. Aber es heißt eigentlich, dass die Aktienmärkte bei steigenden Zinsen tendenziell fallen müssten. Und da ist mir aufgefallen diese Woche, um Amerika abzurunden, dass im S&P 500, also in dem größten Index, den es in Amerika gibt, da sind die 500 größten marktkapitalisierten Unternehmen drin, sind mittlerweile die 10 größten Aktien, machen 41% des Gesamtindex aus. Und wenn man sich das
2: auf der Zunge zergehen lässt, das ist aber nichts Ungewöhnliches, oder? Das haben wir einen Zustand, den wir schon lange haben.
1: 14% mehr als bei der Dotcom-Bubble, die ja immer wieder angeführt wird, das wird so schlimm wie die Dotcom-Bubble. Also da sind wir schon 14% drüber. Und was mich da fasziniert, ich habe das mal zurückgerechnet, wenn du Altersvorsorge oder sonst was betreibst, ob das in Amerika ist oder weltweit, eigentlich gehört der S&P 500 irgendwo in einer Gewichtung, die du dir aussuchen kannst, von 2-20% oder noch mehr dazu. Das heißt, jeder Dollar, der in den S&P 500 als Investment fließt, davon gehen 35 Cent direkt in die Magnificent Seven, also in die 7 größten. Ja, das ist jetzt Nvidia und ist Google und ist Apple und Microsoft. Genau. Und 50 Cent von jedem Dollar gehen in AI-linked Stocks. Also du siehst, dieser Index wird getrieben von der...
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4: 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Am Sonntag wurde ein Fall in Halle an der Saale bekannt, bei dem 4 Mädchen durch 4 Jugendliche aus Mali und Portugal vergewaltigt worden sein sollen. Doch nun kommt die Staatsanwaltschaft zu einem anderen Ergebnis. Das Treffen soll freiwillig gewesen sein, denn die Beschuldigten hätten sich bislang nicht zu den Vorwürfen geäußert. Die Aufklärung werde nach Angaben der Staatsanwaltschaft auch dadurch erschwert, dass die Mädchen, scheinbar wegen verabreichten Drogen und Alkohol, Erinnerungslücken hätten. Nach Angaben der Staatsanwaltschaft haben alle Beteiligten einen Migrationshintergrund. Die Bild berichtete am Montag über weitere Details zu dem Polizeieinsatz. Demnach fuhren am Samstagabend gegen 21 Uhr mehrere Einsatzwagen zu einem Mehrfamilienhaus in Halle. Mädchen seien bewusstlos aus der Wohnung getragen worden. Google, Apple, Microsoft, Visa, Mastercard und Huawei, die Weltgesundheitsorganisation, die EU-Kommission, die Weltbank, Interpol, die International Air Transport Association, die Weltbank und natürlich die Gates-Stiftung werden mit den Regierungen von unter anderem Deutschland, Großbritannien, der Schweiz, China, Brasilien und Singapur darüber beraten, wie man endlich den völlig gläsernen Menschen schaffen kann. Dies scheint der Weg zu sein, den eine neue geplante Super-App verwirklichen soll. Die Identitätssysteme, Zahlungsfunktionen, Kommunikation, öffentliche Dienste und der digitale Alltag sollen in einer einzigen Anwendung vereint werden. Das macht gleichzeitig die derzeit unabhängigen digitalen Räume unnötig, heißt es von IT-Experten. Wann diese App kommt, ist zwar noch unklar, aber die genannten Akteure arbeiten fieberhaft an der Umsetzung. Was Gesundheitsministerin Warken als Reform der Pflegeversicherung ausgibt, ist in Wirklichkeit ein Katalog von Leistungskürzungen und Mehrbelastungen auf Kosten der Schwächsten, meinen neue freie Medien. Nios meldet zum Beispiel: Nun ist die Pflegeversicherung jedoch kein für sich stehender Bereich, sondern Teil einer gesamtgesellschaftlichen Schieflage, die den Generationenvertrag in den Augen vieler zunehmend auflöst. Während viele Pflegebedürftige und ihre Angehörigen buchstäblich vor dem Nichts stehen, zahlt die Bürgerversicherung 21,7 Milliarden Euro an ausländische Leistungsempfänger, von denen der Löwenanteil, 70-75%, teilweise seit Jahren keiner versicherungspflichtigen Tätigkeit nachgeht. Gerecht ist das nicht, meint das Internetportal Nios abschließend. 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
1: Es ist jetzt Nvidia und es ist Google und es ist Apple und Microsoft. Genau. Und 50%, 50 Cent von jedem Dollar gehen in AI-linked Stocks. Also du siehst, dieser Index wird getrieben von der AI is a bubble Story. Es wird immer teurer. Da kann man auch die Zinsen vernachlässigen. Im Sinne von, wenn man die Augen schließt, kann man davon ausgehen, es sind blühende Landschaften, SpaceX kommt, es wird Datencenter im Weltraum geben. Das heißt, der Finanzindustrie ist es gelungen, dieses Bild zu malen. Schau doch mal, also ja, die Zinsen ist eigentlich, wir werden Wachstumsraten in Amerika von 10, von 50, von 100% haben. Also je nachdem, wen du liest. Das heißt auch, mach dir keine Sorgen um die Schulden, wenn wir zum ersten Mal im Weltraum alles Mögliche harvesten können, seltene Erden, Gold, Silber, was immer auf den Sattel oder Meteoren da rumfliegt, dann stell dir bitte vor, 39 Milliarden ist doch, Billionen ist doch wirklich keine, also gegenüber den Billionen, Hunderten von Billionen, die da draußen als nicht nur Rohstoffe, sondern Geschäftsmöglichkeiten sind. Und das verbreitet The Donald auch. Genau. Unter Mithilfe von Elon Musk eben sehr, sehr aggressiv. Und das heißt, du kannst heute daran glauben, Wird das wirklich so sein, dass diese blühenden Landschaften dann im Weltall sind?
2: Genau, oder aber er muss
1: hast
2: ja
1: du
2: auch.
1: Heute Angst vor dem Zins?
2: Ja, er muss ja auch. Ne? Er muss ja auch. Du hast ja jetzt erklärt, wie es ausschaut mit den Zinslagen. Und wenn wir auf die Verschuldungsraten schauen, dann versteht man auch, warum er das muss. Also Deutschland beispielsweise hat ja eine Verschuldung bezogen aufs Bruttoinlandsprodukt so von rund 60-70%, wie man es rechnet. Ne? Und dann, wenn sie das noch runtergerechnet haben.
1: Also jetzt aber, über 70 mit dem Sondervermögen. Klar, gut, über 70.
2: Das Ding heißt natürlich verfassungswidrige Sonderüberschuldung und nicht Sondervermögen. Alle Hörer dieses Podcasts wissen das eigentlich. Gut, dann sagen wir nicht kleinlich, 70. Ne? USA im Vergleich, weißt du es, hast du es zufälligerweise im Kopf?
1: Ich habe es nachgeschlagen. Knapp über 100.
2: Satt über 100.
1: 110?
2: 120, je nachdem, wie man es rechnet. Also 120% Bruttoinlandsprodukt. Mike the Pirate, kleines Ratespiel im Vergleich. Aber hast du einen Tipp? Was glaubst du, wo die Schweiz in etwa liegt mit ihrer Verschuldung in Prozent vom Bruttoinlandsprodukt? Ist, wenn man es nicht vorher gelesen hat, kann man es nicht wissen. Das ist jetzt hier, soll ich nicht vorführen, aber gib mal einen Tipp ab.
9: Ich würde sagen 50%.
2: Ha, 17-18%.
9: Wow.
2: Ja, deswegen wissen wir auch, warum es denen da gut geht. Und liegt ja nicht daran, dass sie, gut, die haben natürlich auch eine stabile Einnahme, hat Deutschland ja auch, haben die USA auch, aber sie haben eben nicht das Ausgabenproblem der anderen. Und sie haben nicht dieses Level an Korruption, was man mit Händen greifen kann, wenn man die Länder mal vergleicht und da ist. Ja, also es geht ja analog dazu, sind ja auch die Staatsquoten entsprechend niedrig in der Schweiz im Vergleich zu Deutschland, wo sie ja offiziell über 50% liegt. Also ich will damit sagen, diesen Ländern, USA und Deutschland, denen steht das Schuldenwasser bis zum Hals, absolut. Und die USA, du hast es ja schon mehrfach erklärt, gehen eben den Weg des Investors. Ja, Wachstum, Wachstum, Wachstum. Wachstum soll also alles ausgleichen. Und man erklärt also, wir werden nicht auf der Ausgabenseite korrigieren. Das war ja der Ansatz von Elon Musk. Ne? Bürokratie, also Korruption abbauen. Ja. Die ganze Dodge-Nummer war ja eine Antikorruptionsmaßnahme, weil Musk gesagt, wir haben vor allem ein Ausgabenproblem. Und Donald hat umgeschaltet und hat gesagt, vergiss die Ausgaben, Bruder, trust me, Bro, die Ausgaben, das passt schon. Wir werden einfach die Einnahmen ins Unermessliche steigern. Und da macht er dann, was man eben macht in der Investmentwirtschaft. Man zaubert den Investoren Bilder in den Kopf. Ja, das kenne ich mir ein bisschen aus. Ich hatte auch mal ein Startup und das hat funktioniert. Und was du machst als Geschäftsführer ist ja Bilder zeichnen, die korrekt sind. Also Lügen ist verboten. Wer dabei dann auch gar erwischt wird, der landet relativ zügig dann auch bei Strafen und im Gefängnis. Aber man darf eben optimistisch sein, nicht nur bis es knallt, sondern eigentlich so optimistisch, dass andere Menschen vielleicht Fragen, hat er Drogen genommen? Und da sind wir ja bei Donald, nicht? Schon lange.
1: Einer meiner besten Mitarbeiter hat früher immer gesagt, create a dream. Give me your dream.
2: Genau.
1: Create a dream.
2: Ja, aber das wollen ja Investoren auch, ja, nicht? Genau. So funktioniert ja auch ein Börsen, so funktioniert ja überhaupt Investment, dass man sich vorstellen kann, das wird alles ganz toll. Und nun sind sie eben bei Automatisierung. Ne? Und Deutschland geht halt hart den anderen Weg. Da erklärt man würde einsparen und die Ausgaben in den Griff kriegen, schafft es aber nicht und versucht es auch gar nicht und will es auch gar nicht. Steigert hart auch weiterhin die Einnahmenseite, aber durch Steuererhöhungen und sagt den Leuten, ihr seid scheiße und kriegt nichts gebacken. Ganz offiziell denke ich mir nicht aus.
1: Und faul.
2: Faul, so original. Bundeskanzler Fritz BlackRock jetzt auf dem E-Summit-Kongress, also wieder so ein staatsbezahlter, pseudo-privater Kongress, wo er erklärt hat, wir haben nicht nur ein Umsetzungsproblem, damit meint er sich selbst, also nicht nur, dass es stimmt, dass ich ein Vollidiot bin, der nichts gebacken kriegt. Nein, wir haben, Zitat Merz, in beachtlichen Teilen unserer Gesellschaft immer noch ein Erkenntnisproblem. Also ihr genau. Insassen seid schuld, weil ihr nicht begreift, wie geil ich bin, dass nichts funktioniert von dem, was wir machen. Und da muss man sagen, in diesem harten Kontrast, da choose your empire, bin ich bei The Donald.
1: Genau, also, ne? Also man hat das ja jetzt, diese Verzweiflungsmaßnahme, gerade gestern oder vorgestern wieder gesehen, als Latex Doro, ja, die war mal bei so einer Karnevalsveranstaltung, war sie ganz in schwarzem Latex und umgarnt von Magus. Also von daher, die hat gestern jedenfalls die Ehre gehabt, die Hightech-Agenda vorzustellen. Und da standen sie alle da, wie aufgereiht, also mit Fritze in der Mitte. Und haben dann erzählt, also wir haben die besten Köpfe, wir haben die Voraussetzungen, die hat fast kein anderer. Und dann hat sie gemerkt, shit, warum klappt das dann nicht? Und jetzt haben wir einen klaren Plan. Also jetzt geht's vorwärts. Die Frage, wo soll die Energie herkommen, die kann man sich eigentlich sparen. weil, wie gesagt, wer immer diese kleinen Videos freigibt, und ich reite ja da jede Woche drauf rum, also ob das die SPD ist oder die CDU von Amthor bis Spahn, ihr tut euch keinen Gefallen. Man sieht, wie geistig behindert ihr seid. Also eine Bärbel-Bas auch noch ins Mikro reden zu lassen, das kann eigentlich nur für die AfD gut sein. Ob die AfD dann die Lösung ist, beziehungsweise ob da irgendwas zu retten ist. Das ist Werbung, ja. Aber sie setzen sich eben so auf, dass jeder, der noch einen Restverstand hat, das anguckt und sagt, willst du mich verarschen?
2: Und es gibt natürlich, ja, nicht, dass ihr euch jetzt fragt, habe ich das alles verpasst? Wo sehe ich das? Natürlich gibt es eine Website. Es gibt die Website mit dem griffigen Titel hightech-agenda-deutschland.de, initiiert durch die Bundesregierung mit amtlichem Adler selbstverständlich. Und dort Zukunft made in Germany. Da habt ihr natürlich HTAD Roadmaps. Ihr könnt es als PDF downloaden. Ihr habt Latex-Doro als Video zum Runterladen für Markus' Nachtschrank. All das gibt's da. Und wir lesen da auch die Stimmen zur Hightech-Agenda, wo natürlich farbige und asiatische Hände sich übereinander legen und zusammen so ein High-Five machen, weil Deutschland natürlich zumindest 800% von Asiaten und Schwarzen bevölkert wird, die alle total dabei sind. Ja, diese Stimmen sagen, wenn wir uns alle unterhaken, wenn es ein Gemeinschaftsprojekt wird, dann ist es auch erfolgreich. Also ich empfehle jedem, einen aktuellen Überblick über die deutsche Wirtschaftspolitik haben möchte, die hightech-agenda-deutschland.de Seite. Natürlich vom Bundesministerium für Forschung, Technologie und Raumfahrt. Es steht auch Zeitreise dahinter. Ich finde, wir brauchen ein Zeitreiseministerium.
1: Ja, und Doro hat auch gesagt, es gibt keine Reise zum Mond ohne Deutschland. Ja, also wir sind da, wir sind ganz, ganz wichtig. Ja, wir haben auch da die klare Roadmap und dazu passend, leider habe ich es verpasst, beziehungsweise ich konnte es mir nicht antun. Es war ja Republika die letzten 3 Tage und das Merkel-Ding war ja am Montag schon da, kurz vor ihrer Ehrung in Europa und hat da zum Besten gegeben, dass man weiter bei der Regulierung machen soll.
2: Das war in Brüssel, auch, genau. Das hat sie in Brüssel
1: aber dann von ist sie den nach Brüssel gefahren und hat das nochmal verfeinert. Ja. Aber sie ist ja erstmal hier bei der Republika. Und da ist diese hässliche Emke, ich muss sagen hässlich, obwohl mir normalerweise das Äußere relativ egal ist, aber die Frau hasst sich so sehr, dass man es ihrem Gesicht ansieht. Ich kann da nur empfehlen, mal auf X zu schauen, ich musste dieses Video teilen, obwohl ich normalerweise versuche, politische Dinge zu vermeiden. Aber, und da bin ich bei Elon Musk, jetzt bildlich gesprochen.
2: Ich kann die Republika ja empfehlen, ne? Also.
1: Ja. Noch ein Satz von Elon Musk, den sollte man natürlich nicht wörtlich nehmen, aber if you don't kill them, they kill you. Und genau so ist es.
2: Ich kann die Republika ja empfehlen. Ich war einmal da, vor vielen Jahren. Da war ich noch selber Unternehmer und Lobby, Industrielobbygründer, damals für die digitale Gesundheitsindustrie. Und war da und trollte meinen Lieblingsminister zu damaligen Zeiten, nämlich das Altmaier. Das ist ja ein männliches Entsprechungsding von Merkel, jetzt auch in der entsprechenden Körperfülle mittlerweile. Also Merkel hat nachgeholt in Richtung Altmaier. Altmaier war damals Reichswirtschaftsführer und Altmaier tingelte ja über diese Lobbyveranstaltung und erklärte, dass alles geil läuft. Dass also seine Regierung die Wirtschaft voll also alles sei komplett digitalisiert, ist super, die Faxgeräte haben schon Tasten drauf und nicht mehr Wählscheiben und es wird alles total gut werden. Und auf der Republika, genauso wie auf allen anderen regime-stiefelleckenden Branchenveranstaltungen, stehen immer die gleichen Leute, also die Lobbyvertreter von Bitkom und irgendwelchen Industrieverbänden und die klatschen alle ganz frenetisch und finden den toll und juhu. Und gelegentlich streut mal einer ein, Herr Minister, Sie haben natürlich die Schubkraft einer umgerümsten Güterlok und Sie sind der Schlauste und Tollste und alles wird super geil. Aber könnte es sein, dass man vielleicht hier und da noch was besser machen kann? Das ist schon das Maximum an Kritik. Und auch auf dieser Veranstaltung, also ich habe mir jede dieser Veranstaltung einmal gegeben, ein zweites Mal konnte ich nicht, stand ich ganz vorne an der Bühne und habe natürlich während Altmaier sprach immer wieder dazwischen eingeworfen, was er da für einen Schwachsinn erzählt, ne? Was für ein Blödsinn. Und habe gesagt, Unsinn, hören Sie auf damit, kommen Sie runter von der Bühne, stellen Sie sich den Folgen. Seine Sicherheitsleute auch da, ähnliches habe ich mal im Hamburger Bahnhof bei einem Bitkom-Jahresding gemacht, kam immer näher an mich ran, so nach dem Motto, müssen wir da jetzt eingreifen, springt er gleich auf die Bühne. Altmaier guckte manchmal irritiert runter und lauter böse Blicke im Nacken. Nicht einer von diesen Wirtschaftsvertretern, die allesamt natürlich original mir zustimmten, vorher und auch hinterher, wollte irgendwas von mir wissen, die gingen alle weg, guckten ganz betreten irgendwo hin. Und ich traf dann aber auf dieser Veranstaltung eine umwerfende Blondine. Du weißt, wer gemeint ist, falls du zuhörst. Wir sind noch heute befreundet. Wir kamen an diesem Tag zusammen. Sie meinte, ich sei der einzige Vernünftige gewesen an dem Tag. Sie war die einzige umwerfende Frau in dieser ganzen Veranstaltung. Natürlich sturzreaktionär, heute rechts-rechts-Nazi und rechtsaußen und traf so auf der Republika wirklich die eine in dieser Runde. Das war so ein bisschen wie bei diesem schönen Film mit Bill Murray, Lost in Translation, wo sie sich da in Shinjuku sehen. Das war toll. Also ich kann jedem rechtsradikalen, transphoben Nazi-Extremisten empfehlen, da mal hinzugehen, seine Meinung einfach offen zu sagen. Und wenn ihr da eine Frau trefft, ist das die geilste, die ihr euch vorstellen könnt. Das war herrlich. Insofern, ja. Und bis heute sind wir weiter befreundet, ja. Doch. Also insofern, tolle Sache mit der Republika, aber nur Geisteskranke da, also fast ausschließlich und ganz wenige andere. Ja.
1: Aber ist erstaunlich, wie viele Minister da aufschlagen.
2: Ja.
1: Wildberger ist natürlich immer da, der habe ich letztes Jahr auch bei Google
2: gestanden. Weil die alle den Schritt schamponiert bekommen. Ja, alle. Genau. Die betreten die Halle und kriegen es warm rein, überall. Das ist der Hammer. Und du stehst daneben, das kann nicht wahr sein. Das ist wirklich absolut irre. Ja.
1: Alles man kann das NGO oder Gongo, wie Patrick sagen würde, man kann das Gongo-Geld riechen, wenn man da reinkommt.
2: Ja, das ist Steuergeld. Jetzt ist das alles steuerfinanziert natürlich. Also das Regime bezahlt seine Pseudo-Privaten, um da Klatschveranstaltungen abzuziehen. Und wie du ja schon meintest, also so etwas wie Caro Ehmke, also die schlimmste Daseinsform, kann man eigentlich sagen, des Voco-Weibchens, die sind mittlerweile so voller Hass, den pochen da die Jugulawen. Ja, das ist aber schon toll. Also ich meine, ich sonne mich in sowas. Ich würde jetzt wieder hingehen. Eigentlich, ich rufe nachher mal besagte Freundin an, vielleicht sollten wir wieder zur Republika gehen. Wobei ich heute vermutlich nicht mehr reinkäme oder zumindest dann irgendwie die Polizei dort treffen würde. Gut, ihr Lieben, es geht um Zahlen und nicht um private Anekdoten. Es tut mir leid, dieser Ausflug, den wir da so in den... es geht um Zahlen und es geht um Zahlen insbesondere auf der anderen Seite des Atlantiks, denn während wir hier die Republika halten und Trump seine Fantasien weiterzieht, mit denen er sein eigenes Land irgendwie an den eigenen Haaren aus der Verschuldung ziehen möchte, da, und da sind wir beim Neuen vom Trump-Clan, da verdient er nebenbei, wir wissen es, auch ganz gut mit. Mr. Trump ist in jeder Form, in irgendeiner Weise selbst positioniert in dem, was er da macht und das ist natürlich die hohe Schule, gleichzeitig auch auf der Gegenseite. Also er hat auch immer Positionen mit drin, natürlich seine Familie, Freunde, Bekannte, die für den Fall des Nichtfunktionierens eines Investments auch daran mitverdienen. Ich erinnere nur an die Rückzahlung der Zinsen, die er erhoben hat, also der External Revenue, die er erhoben hat. Der hat eine von seinen Söhnen. Da hat einer von seinen Söhnen schon vorher die Rückzahlungsansprüche der Firmen gekauft, als die Zölle gerade erhoben wurden. Also waren schon ganz früh, haben sie auch die Gegenposition eingenommen. Und jetzt gibt es wieder Neues vom Trump-Clan. Er hat etwas geschafft, glaube ich, was sich viele von uns wünschen, Hermann.
1: Ja, also auch da wieder beide Seiten. Auf der einen Seite hat er gerade einen Deal mit der Steuerbehörde gemacht, dass er für vergangene, ich will es nicht Straftaten nennen, aber für vergangene Ungereimtheiten, gegenwärtige Ungereimtheiten und alle zukünftigen Ungereimtheiten nicht mehr belangt werden kann. Also so ähnlich wie der Paragraph 188 darfst du jetzt ihn nicht mehr beleidigen, indem du ihm irgendwelche Steuervergehen vorwirfst. Und das Ganze geht einher mit einer Kapitalgesellschaft, die ich auch erst vor kurzem gesehen habe, aber die es schon ein bisschen länger gibt. Und zwar heißt die 1789 Capital, 1789 Capital von Don Jr. Warum 1789? Wir alle wissen, da war der große Moment der Amerikaner und der Franzosen. Also von daher dachte er, weißt du was, wir spielen auch auf der anderen Seite. Don Jr. hat mit 200 Millionen Assets angefangen, also hat die ersten Investments getan. Ich weiß nicht, wer das Original Geld gegeben hat, wahrscheinlich auch Trump aus seinen vorherigen guten Deals. Und jetzt ist das Ganze wie durch Geisterhand auf 3,5 Milliarden angestiegen. Also es gab ja vor kurzem einen Forbes-Bericht, ich meine, es wäre Forbes gewesen, die sagt, dass Donald Trump in seinem ersten Jahr oder knapp über ein Jahr als Präsident jetzt knapp 2,5 Milliarden verdient haben soll. Allein die Assets in 1789 Capital sind ja von 200 Millionen auf 3,5 Milliarden. Also vielleicht ist das ja das, was Don Jr. daran verdient hat. Also können wir schon mit 5 bis 6 Milliarden für die Familie rechnen. Dann gibt es ja auch noch Eric und es gibt den jungen Baron, der auch mal hier und da vielleicht einen gehebelten Trade gemacht haben soll. Da möchte ich nicht zu sehr in die Verschwörungstheorie, aber zuzutrauen ist es ihnen. Und worin investiert diese 1789 Capital? Das ist eine America First Strategy, centered on patriotic capitalism.
2: Yeah, also funding the next chapter of American exceptionalism. Yeah.
1: Exactly. Und das Ziel sind 10 Milliarden, investiert hart in AI, in Verteidigung, Rüstung und in Tech. Wie es der Zufall will, läuft das alles wie geschnitten Brot. Also in Grog mit Q hatten wir auch schon. Das ist die Gegenmaßnahme zur Überwachung. Also auch da wieder auf beiden Seiten. In XAI, in SpaceX, was jetzt kommt, in Anduril, was also auch zum IPO ansteht. Und man sagt, er möchte die nächste Carlyle Group werden. Carlyle für alle Experten ist ein Private Equity beziehungsweise ein riesiges Konglomerat. So ähnlich will er das aufbauen. Also von daher, auf der einen Seite wird Donald dafür sorgen, dass die ganze Familie eben von jeder Steuerschnüffelei ausgenommen wird. Auf der anderen Seite wird mehr investiert. Das ist der Obolus und die Gebühr dafür, dass eben die Wachstumsraten in Amerika in Zukunft durch die Decke gehen werden. Was ich nicht ausschließen will, dass wir irgendwann mal 10% Wachstumsraten sehen. Allerdings ist es auch so, dass 80-90% der Bevölkerung dann bettelarm sind. Also genau. In Amerika sind ja eben noch mehr Leute ungeschützter als hier. Und wir machen uns das mit eigenem Handwerk selbst kaputt, dass das Sozialnetz komplett zerreißt. Und das heißt eben, bist du nah beim Donald oder du befolgst, was er sagt oder was er ext oder twittert oder auf seinem True Social hat, bist du dabei und ansonsten bist du eben nicht dabei.
2: Und wie nah sieht man auch, wenn man sich dieses 1789 Capital anschaut, da sind eben Don Trump Jr., der als Partner geführt wird, unter anderem auch eine Dame namens Rebecca Mercer. Und dem einen oder anderen ist vielleicht der Name Mercer geläufig und die Mercer Family Foundation. Das ist ja eine philanthropische Gesellschaft, kann man sagen. Man kann auch sagen, die eine der reichsten Familien der USA. Die wiederum einer der stärksten Finanziers von konservativer politischer Vermehrung sind. Also die Mercer Family Foundation, so eine Art Privatbank für solche Leute wie Donald Trump und seine Anliegen, ist dann über 1789 Capital und den Sohn von Donald Trump direkt an den Investments und der Politik von Donald Trump beteiligt. Während Donald Trump sich von seiner eigenen Steuerbehörde eine lebenslange frei aus dem Gefängniskarte geben lässt, also eine lebenslange Garantie, dass er niemals wieder eine Steuerprüfung gehalten wird. Ja, alles okay, oder? Ich meine, das ist halt nicht besonders.
1: Na, er hatte genug Steuerprüfung. Und
2: das ja, richtig. Jetzt genau. So. Genau. Da muss man auch mal Schluss machen. Da muss man auch mal nicht immer so pseudo-enthüllungsmäßig so daherkommen, ja, und so kritisch anklingen. Was soll das? Das ist einfach Augenmaß. Ja, ja. Schön. Ja, der Unterschied zu Deutschland ist natürlich ein ganz anderes Level an Geld, was da fließt und die Tatsache, dass es letztlich auch noch positive Nebeneffekte für die Insassen hat, beziehungsweise die Untertanen, die das Ganze mitmachen, denn tatsächlich werden ja sowas wie Arbeitsplätze geschaffen, das kommt zumindest Geld ins Land, das sieht halt im Euroreich ein bisschen anders aus. Also wenn man sich zu Recht über diese Art von Korruption mokiert, dann lohnt trotzdem der vergleichende Blick in die Eurozone, um zu schauen, wer am Ende die Exit-Liquidity eigentlich dieser Unternehmung ist. Ja. Und das dürften die Insassen Europas sein. Ihr Lieben, so schaut es aus in der großen Bewegungslage der Geldmengen diesseits und jenseits des Atlantiks. Wir propagieren ja hier und sind der Überzeugung, dass Krypto- und Blockchain-Möglichkeiten und Investments durchaus ein Mittel sind, für den kleinen Unbeteiligten, für das Rädchen dazwischen, ein paar Dollar oder Euro selbst zu machen, weil sie Möglichkeiten bieten, das alles außerhalb des unmittelbaren Regulierungs- oder Gesetzeseinflussbereiches dieser Kräfte zu machen. Aus dem Grund haben wir seit einiger Zeit neu bei uns Mike the Pirate, den Krypto-Experten und Privacy-Experten unseres Teams, auch mit den Krypto-News hier im Team, und die präsentiert er uns jetzt wieder. Hier die Krypto-News mit Mike the Pirate.
9: Der Kryptomarkt, lieber Paul, zeigt sich leicht positiv, weiterhin in angezogener Handbremse. Die gesamte Marktkapitalisierung Kryptowährungen liegt rund bei 2,58 Billionen Dollar, ein Plus von 0,9% in den letzten 24 Stunden, Handelsvolumen solide 73 bis 75 Milliarden Dollar. Bitcoin, der Marktführer, notiert bei 77.000 bis 77.500 US-Dollar. Die größte Kryptowährung konnte in den letzten Stunden um ca. 0,8% zulegen. Die Marktkapitalisierung weiter stabil bei 1,5 Billionen Dollar, die Dominanz 61%. Ethereum, die Nummer 2 im Markt, mit einem Kurs um 2120, 2140 US-Dollar, auch ein leichtes Plus in den letzten 24 Stunden. Marktkapitalisierung liegt dort bei 255 Milliarden Dollar. Man kann sagen, ETH profitiert leicht von der positiven Marktstimmung, bleibt aber weiterhin klar hinter Bitcoin zurück. Bei den Altcoins BNB um 650 Dollar, Solana bei rund 85 bis 86 Dollar. Wir schauen eben auf den Crypto Fear and Greed Index, wie so die Stimmung im Markt. Er schwankt aktuell zwischen 27 und 40 Punkten. Was bedeutet weiterhin die 4, die Angst bis ein neutrales Stimmungslevel. Die Anleger bleiben vorsichtig. Volatilität und Social Media Stimmung deuten auf Zurückhaltung hin. Wir werfen einen Blick auf eine interessante Entwicklung, die besonders für Einsteiger interessant ist. Aktuell befinden sich nur noch rund 5,6% aller Bitcoins auf Kryptobörsen, also auf Plattformen wie Binance oder Coinbase. Das ist der niedrigste Stand seit dem Jahr 2018. Bei Ethereum liegen sogar nur noch 4,6% auf den Börsen. Was bedeutet das? Wenn viele Menschen ihre Kryptos von den Börsen in die eigene digitale Geldbörse, in die Wallets holen, zeigt das meist, sie wollen langfristig halten und nicht schnell verkaufen. Experten sprechen dann von starkem Hodling, also dem festen Glauben an die Zukunft dieser Werte und Währung. Bei Bitcoin ist diese Haltung seit einem Monat extrem stabil. Bei Ethereum gab es in den letzten 10 Tagen einen kleinen Anstieg auf den Börsen. Das könnte auf etwas mehr Handelsaktivität hindeuten. Wir sehen aktuell, viele Investoren scheinen langfristig optimistisch zu sein. Dennoch gilt wie immer, Kryptowährungen sind hochvolatil. Wer neu dabei ist, sollte nur Geld investieren, das er auch wirklich entbehren kann. Ja, heute 22. Mai, ein wenig Kryptogeschichte. Vor 16 Jahren, am 22. Mai 2010, passierte etwas, das heute als einer der legendären Momente in der Kryptogeschichte gilt. Ein Mann namens Lasso Hayes hatte Hunger. Er schrieb damals in einem Bitcoin-Forum Bitcoin Talk einen Thread mit dem Titel Pizza for Bitcoin? Darin bot er an, jemanden 10.000 Bitcoin zu zahlen, wenn derjenige ihm 2 große Pizzen liefert. Jemand nahm das Angebot an, 2 Pizzen wurden geliefert. Laszlo überwies 10.000 Bitcoin. Das war die erste echte Bezahlung mit Bitcoin in der echten realen Welt. Der Geburtstag des Bitcoin als Zahlungsmittel. Deshalb feiert die Kryptogemeinde jedes Jahr am 22. Mai den Bitcoin Pizza Day. Dieselben 10.000 Bitcoin, die damals 2 Pizzen gekostet haben, wären heute über 767 Millionen US-Dollar wert. Ja, ja, richtig gehört, 2 Pizzen für fast 800 Millionen Dollar. Wer heute 10.000 Bitcoin besitzt, gehört zu den reichsten Menschen der Welt. Wer sie damals für Pizza ausgegeben hat, ist trotzdem unsterblich in der Kryptogeschichte geworden. Ein Blick nach El Salvador. Das kleine mittelamerikanische Land kauft jeden einzelnen Tag Bitcoin. Aktuell besitzt das Land bereits über 7.500 Bitcoin. Der Präsident von El Salvador, Nayib Bukele, hat das Land 2021 zum ersten Staat der Welt gemacht, das Bitcoin als offizielles Zahlungsmittel akzeptiert hat. Seit November 2022 kauft die Regierung konsequent 1 Bitcoin pro Tag. Egal, ob der Preis gerade hoch oder niedrig ist. Das nennt man Dollar Cost Averaging, DCA. Hören wir auf bei Hermann. Also regelmäßig kaufen, um Schwankungen auszugleichen. Warum machen die das? Die Regierung hofft, dass Bitcoin langfristig im Wert steigt und das Land als eine Art Staatsreserve dient, ähnlich wie andere Länder Gold oder Devisen halten. Bisher hat El Salvador trotz einiger Kursschwankungen an seiner Strategie festgehalten und baut sein Bitcoin-Vermögen weiter aus. Wir werfen einen Blick nach Bhutan. Ein kleines Königreich sorgt derzeit für Aufsehen in der Kryptowelt. Das Himalaya-Land ist gerade mal 38.394 Quadratkilometer groß, also etwas kleiner als die Schweiz, und hat rund 790.000 Einwohner, weniger als München. Wirtschaft ist bescheiden, Bruttoinlandsprodukt liegt bei etwa 3 Milliarden US-Dollar pro Jahr. Trotzdem ist Bhutan seit 2019 eine der wenigen Staaten weltweit, die Bitcoin aktiv abbauen, meinen, und zwar mit grüner Energie aus Wasserkraft. Die staatliche Druck Holding und Investment, DHI, galt lange als einer der größten staatlichen Bitcoin-Besitzer. Jetzt kommt die Blockchain-Analysefirma Arkham Intelligence um die Ecke und hat Bhutan in den letzten Monaten, große Mengen verkauft oder zumindest transferiert. Von etwa 13.000 Bitcoin im Oktober 2024 sind die Bestände auf rund 3.100 bis 3.300 BTC gesunken. Ein Rückgang um etwa 70 bis 75%. Der Wert der Abflüsse wird über eine Milliarde Dollar in den letzten 12 Monaten geschätzt. Alleine 2026 sollen über 200 Millionen Dollar an den Börsen und Handelshäuser geflossen sein. Nun kommt die Regierung in Timto und widerspricht diesem jedoch energisch. Wir erinnern uns nicht, Bitcoin verkauft zu haben, sagte der DDI-Chef Yuval Deep Dahal gegenüber Coindesk. Die Verantwortlichen bestätigen weder die genauen Wallet-Bewegungen noch die aktuellen Bestände. Für zusätzliche Verwirrung sorgt ein Versprechen aus dem Dezember 2025. Bhutan wollte bis zu 10.000 Bitcoin in ein neues Wirtschafts- und Achtsamkeitsprojekt, die Gelepu Mindfulness City, stecken. Beim aktuellen Kurs von rund 79.000 Dollar pro Bitcoin wären das fast eine Milliarde Dollar wert. Doch nach den Abflüssen scheint Bhutan diese Menge gar nicht mehr zu besitzen. Ob das Land tatsächlich verkauft hat, die Coins nur umgeschichtet, als Sicherheit nutzt und weiterhin mit Wasserkraft abbaut, bleibt alles vorerst offen. Es steht, ein winziges Königreich im Himalaya hat gezeigt, wie selbst kleine Nationen mit grüner Energie im milliardenschweren Bitcoin-Spiel mitmischen können und wie undurchsichtig dieses Spiel manchmal ist. So viel zu den Krypto-News.
2: Ich danke dir herzlich dafür und ja, nehmt es als das, was es durchaus ist, ein Hinweis darauf, dass wir hier meinen Kryptos sind, für jeden etwas, der mal versuchen möchte, sich ein wenig aus dem hyperregulierten oder unterlaufenden Korruptionsnetz, sagen der Staatsbanken, zu befreien, mit allen Risiken und Problemen, die dabei sind. Ihr seht es an einer Verwirrung, die dieses Bhutan-Beispiel ja auslöst. Hermann, du sagst ja, dass es momentan eine Phase ist, bei aller Volatilität, und du prognostizierst ja, ist, dass auch immer mehr Volatilität kommt, dass aufgrund dieser teilweise überblähten Investmentlage die Sache hochgradig instabil sein wird. Du sagst ja, es ist trotzdem eine Zeit oder gerade deswegen eine Zeit für Chancen natürlich, denn wenn es dann große Pendelbewegung gibt von der einen in der anderen Richtung, dann kann man auch viel Geld verdienen, man muss halt nur auf der richtigen Seite stehen, wie es immer das Kunststück ist. Und hast schon ein paar Mal angedeutet, es könnte eine Zeit sein, um Geld aus KI-Anlagen, die definitiv in einer Bubble stecken, also die extreme Nachfrage nach Chips, auch Elon Musk weist immer wieder darauf hin, dass Computerchips zu teuer sind, dass es eine Scarcity gibt von Rechenkraft, dass das vielleicht eine gute Gelegenheit sein könnte, mit Teile des Geldes aus KI künstliche Intelligenz abzuziehen und eher Richtung Krypto umzuschichten. Wie ist da dein Stand der Dinge gerade, beziehungsweise deine Sichtweise?
1: Ja. Du hast absolut recht. Also ich mache das auch oft an mir fest. Was ist so mein Gefühl dazu? Bitcoin ist natürlich für viele Leute extrem A, langweilig geworden und B, oh mein Gott, es gibt Quantencomputer. Und dann gibt es immer wieder die Meldung, dass manche Leute alles verkaufen, weil es auf Null geht. Ich gehöre nicht dazu, muss ich sagen. Ich habe nach und nach diesen Dollar-Cost-Average, den Mike gerade erwähnt hatte, natürlich wieder aufgebaut. Das heißt, ich kaufe relativ regelmäßig auch Bitcoin. Warum? Weil genau das, was du sagst, diese Kursentwicklung bei vielen, also erst war es ja Bitcoin, der ist auf 125, 126.000 Dollar gepusht worden. Dann hat man deutlich gemerkt, dass größere Hände das verkauft haben und dann hat man gesehen, wohin. Also das fließt in Google und es fließt in Amazon und es fließt eben in Compute Power. Und was wir jetzt sehen ist, dass es bestimmte einfach Limitierungen gibt und da bin ich eben nicht bei Elon Musk, einer der wenigen Dinge, wo ich ihm aktiv widersprechen würde, weil er immer von Abundance, also von praktisch, es ist genug für jeden da. Und das stimmt eben aus meiner Sicht nicht, weil wir deutlich sehen, dass der Aufbau nicht nur von Datenchips, auch das, was an seltenen Erden gebraucht wird, das, was an Silber gebraucht wird. Also wenn man in diesen Dingen nicht investiert ist, dann werden die aus Dollar- oder Euro-Sicht immer teurer und dann auch letztendlich unerschwinglich. Und das heißt, es ist ähnlich wie bei einer Apple-Aktie. Also wenn du Apple-Produkte hast, so war meine Erkenntnis vor ja fast 10 Jahren schon. Ich bin dahin und habe mich tierisch geärgert, dass so ein Stecker 29 Euro kosten sollte und habe dann auch meinem Unmut kundgetan. Und da hat der Apple-Mitarbeiter nur gelacht und sagt, willst du es haben oder nicht? Und von daher bin ich dann zurück und habe gesagt, wenn das so ist, dann muss ich Apple-Aktien kaufen. Ich muss mich irgendwo hedgen sozusagen. Das heißt, wenn ich schon so blöd bin, in den Laden laufe und für etwas, was du in China für 1 Euro herstellst, 29 Euro zahle, dann muss ja irgendwo das hängen bleiben. Also das bleibt nicht nur auf der Yacht von Steve Jobs damals oder später Tim Cook hängen, sondern wahrscheinlich in den Aktien. Und so ist es jetzt auch. Und warum denke ich das? Also A, Krypto wird wieder in das Bewusstsein der Menschen zurückkehren, und zwar dann, genau dann, wenn wieder FOMO angesagt ist. Also FOMO ist Fear of Missing Out. Wenn man da sitzt und sagt, oh, ich hätte wissen müssen, es geht jetzt wieder nach oben. Warum? Die Tendenz ist aus meiner Sicht klar. Auch das, was Mike eben mit Bhutan und mit anderen gesagt hat. Die Deutschen sind natürlich auch hier knetendämlich. Das, was wir an guten Tagen aus Windkraft und aus Solar, wo wir es schon überrepräsentiert haben, schaffen, das verschenken wir, beziehungsweise wir zahlen Österreich zum Beispiel Geld, um den Strom loszuwerden, statt dann staatlich geführt Bitcoin zu meinen.

0: Prozent sitzen, natürlich sagen, naja, also das als in dieser Größenordnung das Risiko weiterzufahren, wir diversifizieren. Und ich glaube, dass allein der Greed, also die Gier, zusammen mit jetzt dem amerikanischen Clarity Act, das ist ein Klarheitsgesetz über Krypto, also wie sollen bestimmte Krypto-Dinge passieren, das geht hin bis zahlen Kryptos auch wirklich Zinsen, also wenn die jetzt zum Beispiel US-Staatsanleihen als Deckung nehmen für die Stablecoins zum Beispiel, der Clarity Act ist ein ganz wichtiger Meilenstein und ich glaube, dass Amerika das propagieren wird, dass man eben sagt, be your own bank, also sei deine eigene Bank. Und das bedeutet, was wir ja auch immer probieren, dass man mit bestimmten Wallets und mit Situationen und mit Produkten umgehen muss, um der Bank ein Schnäppchen zu schlagen. Also auch heute ist es schon, wenn jemand 1.000 Euro oder 10.000 Euro auf einem Tagesgeldkonto liegen hat, kriegt er bei seiner Sparkasse, ich bin mal großzügig, 1%. Tausche ich das aber in US-Dollar zum Beispiel, bekomme ich allein aus diesem Tausch, USDC, bekomme ich zwischen 4% und 5%. Ja, und das ist schon mal ein Riesenunterschied. Man kann dann auch das Währungsrisiko hedgen. Das sind dann andere Dinge, die bei uns später kommen. Aber man hat zu jeder Tages- und Nachtzeit, und das ist wichtig, eben auch am Wochenende, Kontrolle über sein Geld. Und da kommen natürlich jetzt wieder die Bemerkungen, ja, aber das ist ja nicht sicher und das wird alles kontrolliert. Ja, bei den Banken werdet ihr auch kontrolliert. Aber wenn ich dir heute, Paul, einen Solana schicken will, dann mache ich das innerhalb von 10 Sekunden. Ja, und genauso ist es eben, wenn ich reise, habe ich immer im Grunde genommen Bitcoin für ein Jahr Lebenshaltungskosten bei mir. Und ich muss auf keine Bank angewiesen sein, A, wann sie offen haben, B, ob der Berater gerade die Laune hat, mir meinen Wunsch zu erfüllen, mein Geld hier irgendwo hin zu transferieren.
1: Oder wie in Australien oder zunehmend auch Spanien einfach der Meinung ist, nein, für den Zweck, den er abfragt, bekommst du es nicht. Ja.
0: Genau, so. Richtig, exakt. Und du siehst auch daran, deshalb reiten wir so auf Krypto rum. Also es ist nicht nur, dass wir jetzt spekulieren wollen, sondern wir sagen, hier ist eine Asset-Klasse beziehungsweise hier ist ein neues Gebiet, was zu lernen, sich auf jeden Fall auswirken und positiv auswirken, wenn man weiß, wie man damit umgeht, weil wir wissen alle, der digitale Euro, Central Bank Digital Cash wird kommen, so ja, oder so. Und dann wird die Überwachung kommen. Ja. Und dann muss man sehen, wie sicher irgendwas ist oder darf man noch Dinge in Wallets halten, aber man ist schon vor, also nicht nur einen Schritt, sondern 10 Schritte vor 98% der anderen.
1: So ist das.
0: Und deshalb mache ich ja immer diesen Vergleich mit dem Witz, wenn der Bär kommt und einer seine Turnschuhe anzieht und der Kollege sagt, warum ziehst du deine Turnschuhe an? Du kannst den Bär nicht outrunnen, also du kannst dem nicht davonlaufen. Und dann sagt er, ich brauche dem Bär nicht davonzulaufen, ich muss nur schneller sein als du. Ja, und genau so ist es.
1: So ist es.
0: Ja? Und von daher lernen, lernen, lernen. Wir probieren unseren Teil dazu beizutragen. Ja, mit der Nackmark ist uns das gelungen. Wir feiern bald Einjähriges und ich bin sehr, sehr stolz auf das, was wir bisher erreicht haben und wie Leute auch darauf reagieren. Also top.
1: In der Tat. 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Auf jeden Fall war es das, zumindest für diese Woche mit Folge 79 des Nackten Geldes. Wenn ihr Fragen habt an Hermann, dann schreibt auf X an banker-hermann oder kommentiert unter das Video zu diesem Podcast auf theplatform.net. 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

0: schaltet nächsten Freitag hier wieder ein und habt bis dahin einen wunderbaren Start ins Wochenende.
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3: Liebe Zuschauer, sehr geehrte Damen und Herren, ganz herzlich willkommen zu einem neuen Video-Interview hier auf Politik Spezial. Ja, auch wenn der Fußball sich wieder dreht, die Welt dreht sich auch und das in einer enormen Geschwindigkeit, gerade politisch, gerade in Deutschland. Und über die letzten Ereignisse möchte ich heute mit Peter Hane sprechen. Hallo Herr Hane, ich sehe, es geht Ihnen gut, Sie strahlen übers ganze Gesicht.
4: Ja, also soweit man überhaupt noch was zu strahlen hat in diesem Land und vor allem, ich sitze ja jetzt hier in der Welthauptstadt des Wahnsinns in Berlin. Hier ist ja nun der totale Wahnsinn. Aber ich glaube, das Entscheidende ist, wir dürfen uns den Humor nicht nehmen lassen, die Fröhlichkeit nicht nehmen lassen, sonst wäre ja alles voll. Sonst sehen wir ja aus wie die Fußballnationalmannschaft, die da grau in grau aufgetreten ist jetzt bei der Ankunft zur Weltmeisterschaft, das ist ja alles schrecklich. Also ja, wir
3: Gott
4: beiden
3: sei Dank, Gott sei Dank sind die nicht im Einheitsbraun aufgetreten, sondern im Einheitsgrau, ohne deutsche Fahne, standen sie da am Flieger, an der Gangway und wirklich ein tristes Bild. Ja. Aber ich möchte zunächst mit was anderem anfangen. Und zwar erinnern wir uns alle an den Bürgerdialog mit Friedrich Merz, als er eine schwerkranke, krebskranke Patientin namens Silvia Dronsch belehrt hat, die einfach eine Auskunft haben wollte darüber, dass halt die Krebsvorsorge in Deutschland mehr oder weniger von den Kassen nicht mehr bezahlt werden soll und gleichzeitig aber die Politiker vorhaben, sich ihre Diäten zu erhöhen, was ja jetzt ausgesetzt wurde, muss man ja dazu sagen. Diesen Schritt haben sie dann doch gemacht, weil es wohl zu unverschämt selbst für die gewesen wäre. Ja, und diese Silvia Dronsch hat jetzt Post bekommen. Ja, erzählen Sie die Geschichte.
4: Ja, es ist unfassbar. Also wir haben uns ja letztes Mal schon echauffiert darüber und man kann heute bis heute nur noch heulen. Egal, wie das ausgegangen ist mit dieser Gehalts- und Diätenerhöhung. Aber er hat ja völlig unsensibel diese schwerkranke Frau, die ja sogar sagt, ich habe schon meine Beerdigung vorbereitet, abgefertigt, indem er 3-4 Mal mit erhobenem Zeigefinger wiederholt hat. Das, was Sie sagen, ist die Unwahrheit. Keiner hat das je geplant und so weiter. So, dann hat diese Frau versucht, im Kanzleramt jemand Zuständiges zu erreichen, nach dem Motto, ich möchte dafür eine Entschuldigung haben. Er muss mich um Entschuldigung bitten. Ich habe nicht gelogen. Und die hat sich wahnsinnig viel Mühe gegeben, hat sich durchtelefoniert bis zum geht nicht mehr. Und dann hieß es, ja, sie kriegen auch vom Kanzler eine Antwort. Und die Antwort war gekrickelte Zeilen, so nach dem Motto, sie haben recht, und eine Autogrammkarte. Das einzig Persönliche, was Merz gemacht hat, war auf eine Autogrammkarte zu schreiben für diese Dame, ihr Friedrich Merz. Das ist so eine kalte, charakterlose, würdelose Art und Weise, dass man nur erschüttert sein kann. Also ich muss da ehrlich sagen, ich habe ja 50 Jahre das alles beobachtet. Ich habe ja die Kanzler kommen und gehen sehen und die Bundespräsidenten und die Ministerpräsidenten. Sowas habe ich noch nie erlebt, bei keinem. Ich habe manchmal gedacht, Helmut Kohl hätte zum Hörer gegriffen, hätte gesagt, wissen Sie was, es tut mir leid. Ein Gerd Schröder hätte auch zum Telefon gegriffen, hätte allerdings das Fernsehen dabei gehabt, dass man sagt, jetzt will ich aller Welt zeigen, ich kümmere mich jetzt um diese Frau und es tut mir leid. Ein Merz kommt gar nicht auf die Idee, eine kleine Geste der Menschlichkeit zu machen. Das ist so etwas von charakterlos und sagt mehr als jede politische Programmatik und jede Rede, die man hält und die man in den Teich setzt, wie wir das ja gleich noch wahrscheinlich besprechen werden, von dem, was sich im Bundestag abgespielt hat oder jetzt bei den Familienunternehmern. Aber eine Frau, die verzweifelt ist, die schwerst krank ist, die dem Tod ins Auge sieht, mit einer Autogrammkarte abzuspeisen. Und ich habe gestern zufällig mit dem Sohn von Uwe Holmer, das ist der Pfarrer, der damals Honecker aufgenommen hat und Margot nach der Wende, als sie keiner mehr kennen wollte. Der Sohn erzählt mir, selbst in der DDR, er hat eine Eingabe gemacht direkt bei Honecker. Da ging es um Wehrdienst und dass er nicht zur Armee wollte. Und selbst von Honecker kam eine Antwort. Das war zwar Heuchelei und das war eine gespielte Demokratie, aber es kam, er sagt, er wäre völlig erstaunt gewesen, es kam eine Antwort aus dem Zentralkomitee der Sozialisten von Erich Honecker, die zwar nachher nichtssagend war, aber es kam eine. Und hier haben wir ein abgeschottetes politisches Personal. Und da kann ich nur eins sagen, das zeigt die ganze Haltung von Friedrich Merz und von den gegenwärtig Herrschenden. Ja. Sie haben keinen Charakter, sie haben Verachtung für das Volk, denn nichts anderes ist es ja. Das Volk wird verachtet. Ja. Und das ist nur ein Beispiel und da muss ich sagen, da bin ich völlig sprachlos. Allein deshalb kann ich keine Sympathie mehr erfinden für alles, was den C im Namen hat, weder CDU noch CSU.
3: Ja, man muss dazu sagen, er hat den Brief tatsächlich nicht selber geschrieben, sondern ihn von einem Mitarbeiter
4: schreibt. Ja, das ist ja noch schlimmer.
3: Ja, und hat halt nur, wie Sie sagten, die Autogrammkarte da gezeichnet. Und tatsächlich sollte in dem Brief ja auch irgendeine Medaille oder irgendeine Münze drin sein, was auch immer das sollte. Aber die war dann auch nicht drin in diesem Brief. Also dieses Kanzleramt ist noch nicht mal in der Lage, einen Brief zu verschicken und das reinzutun, was sie in dem Brief auch versprechen. Ja, diese Kommunikation von Friedrich Merz, die lässt ja sehr zu wünschen übrig. Und Sie haben gerade gesagt, er verachtet das Volk, er beleidigt das Volk. Er war jetzt auch gestern zu Gast bei der Stiftung der Familienunternehmen, Stiftung der Familienunternehmen und Politik heißt sie wohl, und hat dort ja den Unternehmern vorgeworfen, diesen mittelständischen Unternehmer, die hier das Land am Laufen halten, dass sie zu viel auf dem Golfplatz sind. Und tatsächlich sollten sie doch mal mehr in die Öffentlichkeit gehen und Podcasts machen und sich in Talkshows setzen.
1: Was mich sehr stört, ist, dass wir insgesamt mittlerweile eine Gesellschaft haben, die über Unternehmer eigentlich negativ denkt. Es geht nicht alle, um Gottes Willen, aber es gibt viele Unternehmerinnen und Unternehmer, gegen die wird häufig agiert. Wir haben das Superreichen-Bashing, wir haben auch das Feindbild des großen Familienunternehmers und größere Familienunternehmer und Unternehmerinnen werden jetzt sogar als Gefahr für die Demokratie bezeichnet und man will Milliardäre aus dem Land jagen. Also wie wollen wir denn junge Menschen zum Unternehmertum bringen, wenn wir so eine Stimmung in der Gesellschaft haben?
5: Da will ich Ihnen mal einen ganz praktischen Vorschlag machen. Mir fällt auf, dass in den letzten Jahren die Zahl derer, die bereit gewesen sind, sich öffentlichen Diskussionen zu stellen aus dem Bereich der Unternehmen, deutlich abgenommen hat. Es gibt nicht mehr viele, die bereit sind, sich mal an einem Sonntagabend in eine Talkshow zu setzen. Ja, das ist mühsam und es ist manchmal sehr frustrierend. Und da haben Sie manchmal ein hohes Maß an Ignoranz, dem Sie da begegnen. Aber ich werbe ganz einfach dafür, ich sage es so, wie ich es denke, weil wir machen es ja notwendigerweise. Es macht auch nicht immer Spaß. Aber ich werbe dafür, dass Sie auch stärker, meine Damen und Herren, in die Öffentlichkeit gehen. Haben Sie Podcasts, die Sie regelmäßig bespielen? Gehen Sie regelmäßig raus zu Interviews? Gehen Sie regelmäßig raus in die Talkshows, wo Sie sich mal der Debatte stellen? Das sind nicht mehr so ganz viele. Ich treffe jedenfalls am Sonntag mehr Leute auf dem Golfplatz als abends in den Talkshows.
3: Also unglaublich, also so ein Podcast alleine. Ne? Ich meine, diese mittelständischen Unternehmer, die haben mal was anderes zu tun, als da Radiosendungen aufzunehmen. Ne?
4: Ja, ist völlig richtig. Also Friedrich Merz hat ja jetzt diese neue Masche, die übrigens die gesamte CDU und CSU, wir fokussieren uns immer auf Friedrich Merz, es ist ja die gesamte CDU und die CSU, die bis in die jeweilige Spitze hinein applaudieren zu solchen Dingen und ja auch ins gleiche Horn blasen. Nämlich dieser Trick jetzt, also ihr seid alle weinerlich, ihr seid ja lamoyant. Ein Merz stellt sich hin und sagt, kein Kanzler vor mir hat es so schwer gehabt wie ich. Man muss sich das mal auf der Zunge zergehen lassen, ein Adenauer, ein Erhard. Die haben hier das zerstörte Land aufgebaut, haben das Wirtschaftswunder vollbracht.
3: Das ist der Einfache, ist ja viel schwieriger, wie er sagte, ein wohlstandsverwöhntes Volk wieder auf Vordermann zu bringen.
4: Ja, also ich meine, da sieht man übrigens, wie wir zu Anfang gesagt haben, die leben in einer anderen Welt. Ich sage ja in meinem Buch das Wandlitz-Gefühl. Das ist, und Wandlitz hat es selber ja gar nicht gehabt. Ein Honecker hat ja sogar geantwortet, nein. Sie haben überhaupt kein Gefühl mehr für die Realität, dem völlig abgehoben Familienunternehmer. Da sitzen in diesem Saal Menschen, Unternehmer, Mittelständler, große Handwerksunternehmen, aber auch Weltmarken, die kämpfen ums Überleben, die sogar ihr eigenes Kapital einsetzen, damit sie ihre Firma retten. Damit wollen sie Arbeitsplätze retten und Tausende und Abertausende Familien vor dem Ruin bewahren, also die Arbeiter, die Mitarbeiter, die sitzen da vor ihm und er sagt, also nun seid mal nicht so lamoyant, so wehleidig. Und Sie haben es ja richtig gesagt, er hat ja nur noch gesagt, ich treffe die eher auf dem Golfplatz als in der Talkshow. Das heißt, zu Deutsch, das ist ja nun eine Selbstentlarvung. Der Mann ist da in seiner Tegernsee-Connection mit seinem Kumpel Weimar. Dann kommt vielleicht auch noch die große Wirtschaftsministerin Reiche vorbei. Und dann sind die auf dem Golfplatz und da treffen sie halt Unternehmer. Sie verraten sich ja sogar bis in die Sprache selbst. Aber man muss sich vorstellen, da sitzen Unternehmer, die versuchen, das Land am Laufen zu halten, beziehungsweise wieder zum Laufen zu bringen. Fragen auch verzweifelt, was tun Sie denn für uns? Und er stellt sich, eiskalt dahin und fühlt sich beleidigt und angegriffen. Und da kann ich aber nur sagen, die Unternehmer, lieber Helmut Reinhardt, die sich das bieten lassen, die kann ich auch nicht ernst nehmen. Dann saßen da also an diesem Abend nicht Unternehmer, sondern Unterlasser. Sie haben unterlassen, diesem Kanzler und der CDU und der CSU als schuldigen Parteien für den Untergang die Leviten zu lesen. Sie hören sich das ja sogar an, ohne Klartext zu sagen, jetzt wollen wir erstens, zweitens, drittens, viertens. Sie haben ja zum Schluss noch schwach geklatscht. Da war kein Zwischenruf und gar nichts. Das ist so dieses typische deutsche Bürgertum, das zum Schluss doch autoritätsgläubig zu dem großen Kanzler guckt. Ja, denn
3: vielleicht da haben war die Gelegenheit. Ne? Vielleicht haben die auch Angst, Herr Hane, dass dann die Antifa vorbeikommt und sie und die Unternehmen komplett diskreditiert.
4: Ja, also erstens die Antifa, zweitens, dass CDU und CSU sie hängen lassen. Das ist ja auch eine Form der Bestrafung. Die dürfen dann nicht mehr mitreisen, wenn Merz da im Ausland rumfliegt. Oder sie kriegen vielleicht irgendeinen Zuschuss nicht oder irgendeine Genehmigung für die Erweiterung einer Halle oder was auch immer. Es gibt ja diese Möglichkeiten, dass diese Daumenschrauben. Aber es war die klare Gelegenheit bei den Familienunternehmern, darauf zu pochen, lieber Herr Merz, jetzt schieben wir mal alles an die Seite. Wir wollen die Wirtschaft retten, die jetzt kaputt geht. Im Grunde genommen war das ja die Chance. Der Kanzler war da. Es war ja quasi die Macht, in Anführungszeichen, die ihn überhaupt in die Position gebracht hat. Seine treuesten Wähler, seine treuesten Trommler saßen ja da. Das sind ja die Familienunternehmer. Das sind ja, ist ja die Wirtschaft. Die haben sich doch alle geirrt in Friedrich Merz. Dann muss ich als Unternehmer doch den Mumm haben, den Kanzler zur Rede zu stellen. Das muss ja nicht unhöflich sein. sondern das kann ja in einem sehr sachlichen Ton sein. Aber zu sagen, wir lassen uns hier nicht mehr abspeisen, dass wir hier wehleidig sind, sondern es hat ja einen Grund, warum wir jammern. Und ich hätte gesagt, wissen Sie was, wir gehen hier baden und Sie empfehlen uns einen Schwimmkurs. Das ist doch irre. Das heißt, er tut ja, als hätte er mit der Wirtschaft und mit dem Niedergang Deutschlands gar nichts zu tun. Und dann zu erklären, wie Sie richtig sagen, Sie sollen mehr in Talkshows gehen, um für das Renommee der Wirtschaft zu werben. Es geht doch gar nicht mehr um das Renommee von Unternehmern und von Wirtschaft. Es geht
3: darum. Das ist auch nicht deren Aufgabe. Das ist
4: deren Aufgabe. Natürlich. Ja, und es geht doch darum, dass sie das schlichtweg alles an die Wand gefahren wird. Also ich meine, wir können uns ja hier tausendmal wiederholen. Es geht um die Energiepreise, es geht um die falsche Migration, es geht darum, dass die Personalkosten so hoch sind, dass wir nicht mehr wettbewerbsfähig sind. Das sind doch alles ganz einfache Gleichungen. Und dann muss die Frage gestellt werden und die muss an CDU und CSU gestellt werden. Das kann man alles lösen, indem und die Kam Leibinger von Trumpf hat ja wenigstens versucht zu sagen, ja, aber Herr Merz, da müssen Sie jetzt auch mal einen politisch mutigen Schritt tun. Aber sie schränkte gleich ein, für Minderheitsregierungen ist sie ja auch nicht. Ja, Entschuldigung, die Familienunternehmer haben sich an der Verteufelung der AfD beteiligt. Sie hatten einen ganz kleinen, lichten Augenblick, als sie mal in den Dialog mit der AfD treten wollten. Dann gab es einen großen Aufschrei von Seiten der CDU. Dann haben sie sofort den Schwanz eingezogen. Es muss doch ein Unternehmer, der bei Verstand ist, ganz klar sagen, wir haben die Mehrheiten im Bundestag, die müssen wir jetzt nutzen. Nieder mit der Brandmauer, wir brauchen eine Koalition, CDU, CSU und AfD und dann eine anständige Wirtschaftspolitik. Denn Helmut Reinhardt, der Gegenschnitt, den hat es ja im Bundestag gegeben gestern, und zwar durch die Rede von Alice Weidel. Das war doch eine Rede, wie sie im Bilderbuch steht, wie sie früher von Franz Josef Strauß, von Helmut Kohl oder von Helmut Schmidt gekommen wäre und im Wahlkampf sogar auch noch von Merz.
3: Ja, und Markus Söder ist ja auch ein großer Fan von Alice Weidel. Ich spiele da mal kurz was ein. Das ist aber schon älter und bezieht sich nicht auf die gestrige Rede. Schauen wir uns das kurz an.
4: Ja.
6: Für meine Argumentation heute Morgen. Ja. Hör die Weidel an, dann weißt du genau, was die Herausforderung ist.
4: Ja.
6: Wir verlieren nicht an SPD und Grünen, wir verlieren an die AfD. Die sind ja bei Schwarz-Grün so massiv zum Thema gehen. Und du das Kriegsthema. Aber das war schon, die Rede war eine der stärksten.
3: Ja, Markus Söder, ja, Alice Weidel hat die beste Rede gehalten, kann man so sagen. Aber wie bewerten Sie den Redestil von Alice Weidel? Also sie klingt ja immer sehr bissig, sehr scharf, sehr teilweise zickig, wenn sie redet. Finden Sie den Redestil gut? Ist der angebracht? Kommt er bei den Leuten an? Oder sollte sie da vielleicht ein bisschen...
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8: 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Rund drei Monate vor der Berliner Abgeordnetenhauswahl am 20. September liegt die CDU mit dem umstrittenen Bürgermeister Kai Wegner in einer aktuellen Civi-Umfrage für den Tagesspiegel mit 22% vorn. Zweitstärkste Kraft ist überraschend die AfD mit 18%. Die linken Kräfte müssen Einbußen hinnehmen und folgen knapp dahinter. Trotz des CDU-Vorsprungs hätte der seit 2023 regierende Senat aus CDU und SPD damit gegenwärtig keine Mehrheit mehr. Denkbar wären stattdessen Dreierbündnisse. So könnte die CDU mit SPD und Grünen weitermachen. Die persönlichen Bewertungen des regierenden Bürgermeisters Kai Wegner fallen rekordverdächtig schlecht aus. 76% der Befragten sind mit seiner Arbeit unzufrieden. Damit stellt Wegner erneut einen Negativrekord für einen Berliner Bürgermeister auf. Die SPD-Bundesjustizministerin Stefanie Hubig will gesetzlich verhindern, dass Rechtsextremisten als Schöffen an deutschen Gerichten tätig werden. Der Rechtsextremismus ist die größte Gefahr für unsere Demokratie. Und wir müssen unseren Rechtsstaat für die Auseinandersetzung mit Verfassungsfeinden und Extremisten stärken. Anlass ist eine Entwicklung, die die Ministerin wahrgenommen haben will. Es gibt Hinweise darauf, dass sich zunehmend Kandidaten als Schöffen bewerben, die nicht mehr auf dem Boden der freiheitlich-demokratischen Grundordnung stehen, sagte Hubig. Bundesarbeitsministerin Bärbel Bass hat sich den Fragen der Arbeitgeber auf dem Tag des Familienunternehmens gestellt. Auf dem Podium geriet die SPD-Politikerin wiederholt ins Kreuzfeuer der Zuschauer. Als sie von einer Frau im Publikum mit den konkreten Maßnahmen der geplanten Steuer- und Entlastungsagenda der Koalition konfrontiert wurde, geriet Bass ins Stocken. Ich kann jetzt und will noch keine Summe nennen und sagen, was da kommt, aber aus meinem Bereich wird viel kommen, betonte Bass. Die Arbeitsministerin hatte bereits ein passendes Beispiel parat. Sie kennen alle, glaube ich, die Aufkleber. Also, Sie haben eine Kaffeemaschine in Ihrem Büro. Alles TÜV-geprüft gekauft. Sie müssen trotzdem noch so ein Klebchen drauf machen. Das kommt weg, erklärte Bass. Zunächst ging ein Raunen durch den Saal, bevor das Publikum in lautes Gelächter ausbrach. Denn Bass konnte die Abschaffung der Elektroprüfung als einzige konkrete Entlastungsmaßnahme nennen. 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
3: Also sie klingt ja immer sehr bissig, sehr scharf, sehr teilweise zickig, wenn sie redet. Finden Sie den Redestil gut? Ist der angebracht? Kommt er bei den Leuten an? Oder sollte sie da vielleicht ein bisschen irgendwie, wie soll ich sagen, so ein bisschen gemäßigter, cooler wirken? Als sie wirkt halt sehr, ja, sehr bissig, ne?
4: Also es ist in meinen Augen nicht der Zeitpunkt, über Redestile zu reden und über Freundlichkeit. Also zum Beispiel der Chefredakteur der Jungen Freiheit, Dieter Stein, die er jetzt 40. Jubiläum hatten, so vor 2 Jahren mal geschrieben, also wir brauchen eine Freundlichkeitsoffensive und wir müssen auch ein bisschen konzilianter im Ton sein und so weiter. Ich habe den Eindruck, dass er das jetzt völlig aufgegeben hat, denn man hört davon nichts mehr. Ich glaube, es geht jetzt nicht mehr um den Redestil, sondern um den Inhalt. Und sie ist, wie sie ist. Man kann Personen nicht verändern, sonst wären sie ja Schauspieler. Natürlich wünscht man sich immer, ach, da müsste man auch mal gelacht werden und mal ein bisschen menschlich und wer weiß was. Nein, ihr Stil ist, Kupala macht ja den anderen Ton. Und deswegen ist es ja eine Idealbesetzung. Ich bleibe dabei, als objektiver Beobachter sehe ich, wie Weidel und Kupala unglaublich ergänzen, auch in ihrer Kompetenz. Der eine, der bodenständige Malermeister, Handwerker aus dem Osten, die andere eben die welterfahrene Ökonomin aus dem Westen. Idealer geht's ja gar nicht. Sie hat in schneidender Schärfe den Merz und die CDU und die CSU quasi seziert, auseinandergenommen. Ich hätte natürlich, sagen wir mal, man könnte so eine Formulierung gerne bringen, nach dem Motto Merz und Söder fahren nach dem Motto, oh, da hinten ist der Eisberg, gleich haben wir ihn erreicht. statt zu sagen, wie können wir den Eisberg umfahren, umschiffen oder verhindern, dass das Schiff kaputt geht. Man kann ja schöne Beispiele bringen, aber die Rede ist ja auf Begeisterung gestoßen. Selbst die Mainstream-Medien wie Bild-Zeitung oder FAZ, wenn wir nennen, sprechen von mit Respekt vor dieser Rede. NIOS, ein CDU-naher Sender, hat ja sogar Jubelarien gemacht. Also unser Kollege Reichelt hat erklärt, das sei ja überhaupt die beste Rede, die da je gehalten worden ist.
3: Aber sind Sie noch CDU-nah? Ich meine, die News lästert ja nur noch über Merz und die CDU.
4: Ja, das ist ja...
3: Das heißt, nein, Moment, die lästern nicht, sondern sie sagen die Wahrheit über...
4: Absolut. Aber waren immer sehr zurückhaltend gegenüber der AfD. Und jetzt merkt man doch plötzlich, dass, und so wurde es ja interpretiert, Weidel hat quasi die Rede gehalten, die man von Merz hätte erwarten müssen. Nach dem Motto, was ist jetzt zu tun? Und sie hat ja aufgelistet alles, was wirklich im Augenblick los ist. Und das übrigens in einer Sprache, die jeder versteht. Die Rede von Merz, wenn man die sich jetzt nochmal anhört, versteht ja kein Mensch. Man muss doch, wir reden doch nicht zum Fenster raus, sondern zum Volk. Es steht doch dem deutschen Volke darüber. Aber das deutsche Volk spielt ja schon keine Rolle mehr. Herr Merz hat doch nur noch zwei Themen. Das ist die Ukraine. Man kann es ja fast gar nicht mehr hören, als wäre die gesamte Politik darauf gerichtet, Geld, Milliarden in die Ukraine zu pumpen und gleichzeitig hier die Deserteure zu füttern. Und auf der anderen Seite der Hass gegen die AfD. Das waren ja quasi die beiden Themen, die der Merz hatte. Um dann zu sagen, das muss man sich jetzt mal vorstellen, CDU und CSU stellen sich vor das Volk und sagen, Reformen, ach, also die kommen dann vielleicht nächstes Jahr. Dreist! Sie haben uns doch versprochen im Wahlkampf, dass sofort, links ist vorbei, wir beginnen sofort mit den Reformen. Dann gab es doch den Frühling der Reformen, den Sommer der Reformen, den Herbst der Reformen und jetzt gab es noch nicht mal den Winter der Reformen und jetzt stellen die sich hin und sagen, das kommt nächstes Jahr.
3: Ja, und Merz sagt, den Big Bang wird es nicht geben. Diesen Big Bang, das wäre total illusorisch, also den gibt es nicht.
12: Es gibt auch keinen Grund für Pessimismus und Schwarzmalerei über die Zukunft unseres Landes. Es liegen nicht die besten Jahre unseres Landes hinter uns, sondern es liegen sehr gute Jahre vor uns. In Ostdeutschland, in Westdeutschland, in der Bundesrepublik Deutschland insgesamt und in Europa. Wenn wir jetzt gemeinsam daran arbeiten, statt gegeneinander zu arbeiten. Und das heißt, dass wir die sehr deutschen Reflexe des Schlechtredens, dass wir auch die parteipolitischen Spielchen hinter uns lassen müssen. Und genauso das Hoffen auf einen großen Befreiungsschlag, auf den großen Tag, auf den großen Big Bang, der alle Probleme auf einmal löst, meine Damen und Herren, den wird es nicht geben.
13: Doch, am 6. September in Sachsen-Anhalt.
4: Ja, das wissen Sie, und dann sagt ja die Familienunternehmern wenigstens ein klares Wort und Merz schüttelt da mit dem Kopf und sagen, ihr seid in der Gefangenschaft der SPD. Und das ist ja das Schlüsselproblem. Sie haben sich an die SPD gekettet und wenn sie die nicht mehr hätten, würden sich an die Grünen ketten. Das ist ja noch viel schlimmer. Und sie sind ja sogar bereit, sich an die Linkspartei zu ketten. Also an die Schutzpatrone der Antifa und der Gewalt und der Vergangenheit der Mauermörder. Selbst an die wollen sie sich binden, damit nur die AfD draußen bleibt. Es ist doch nicht mehr die Stunde, dass wir uns unterhalten über Nuancen, wie man in irgendeiner Weise unser Land wieder schöner machen kann. Wir leben inzwischen von der Substanz. Die Pleiten nehmen immer mehr zu, immer mehr Arbeitslose, immer mehr Führungskräfte, Facharbeiter und so weiter verlassen Deutschland. Das hat Weidel ja alles aufgelistet. Genau. Dann die ganze Frage der Migration. Ich meine, wo kommen wir denn dahin? Sie hat ganz klar benannt. Markus Söder, CSU, dessen Heimatstadt Nürnberg versinkt in Kriminalität und in Gewalt. Die gesamte Migrationsmisere ist in Nürnberg zu sehen, wo Mädchen Massenvergewaltigungen erleben müssen und wo Zwangsprostitution und so weiter herrscht. Und während Weidel das sagt, lachen die Linken. Das muss man sich mal vorstellen. Das ist doch,
3: als Weidel, als Weidel sagte in ihrer Rede, dass noch nie so viele Menschen Deutschland verlassen haben. Also tatsächliche Facharbeiter, die abhauen. Und sie hat auch davon gesprochen und hat die Tatsache benannt, dass im ersten Quartal gegenüber dem letzten Jahr 500.000 Arbeitsstellen gestrichen wurden in Deutschland. Da ruft doch tatsächlich eine Linke rein, ich habe den Namen nicht mehr parat, aber ruft rein, die Menschen würden Deutschland verlassen wegen der AfD. Muss man sich mal vorstellen.
4: Oder? Ja, aber wissen Sie, lieber Helmut Reinhardt, die CDU und die CSU schüren doch genau das. Sie sind es doch, die Ministerpräsidenten von CDU und CSU, die jetzt überall rumlaufen und sagen, sollte die AfD hier gewinnen, zunächst mal in Sachsen-Anhalt und in Mecklenburg, dann wandert die Industrie ab und es kommt auch kein Tourismus mehr. Die Zahlen besagen das totale Gegenteil. Herr Tesla, Elon Musk ist in Grünheide bei mir hier in der Nähe. Das ist eine AfD-Hochburg. Die gesamte Schwarzgruppe, wo Lidl und diese ganzen Supermarktketten zugehören, hat ihr entscheidendes Elektronikzentrum mit KI und allem Möglichen im Spreewald in einer AfD-Hochburg. Es ist noch nicht ein einzige Firma wegen der AfD weggelaufen. Das ist doch alles Blödsinn. Die CDU und die CSU machen jetzt Panik, machen jetzt Angst. Sie machen nicht Angst, dass Deutschland wirtschaftlich zugrunde geht. Das lassen die alles laufen. Das heißt, sie fokussieren sich jetzt darauf, die AfD zu verteufeln, weil sie ganz genau wissen, wenn die an die Macht kommen, ich sage immer, es kann sich herausstellen, dass sie es ja nicht können, aber ich bin zunehmend der Überzeugung, schlechter als Merz und Söder, schlechter als Frau Reiche und Herr Klingbeil und wie sie alle heißen, kann überhaupt keiner sein. Und wir brauchen doch einen Aufbruch. Und der Aufbruch kann nur kommen, wenn irgendwo ein Neuanfang kommt, der radikal ist. Anders funktioniert das doch gar nicht. Aber wissen Sie, wenn Sie dann hören, das ist doch armselig, dass ein Merz sich versteigt einer Partei, die hauptsächlich aus ehemaligen Wählern der CDU und CSU besteht, vorzuwerfen, sie seien in der Tradition des Holocaust. Da bin ich fassungslos.
3: Ja, absolut. Das ist wirklich unfassbar. Und selbst die deutsche Fahne wird ja jetzt quasi als Symbol für Nazi irgendwie geframed.
4: Ja, aber ich darf noch mal einmal eins reinwerfen. Mir wird langsam klar, warum ein Merz als Person das macht. Und das kann jeder unserer Zuschauer jetzt, ohne dass ich das groß ausführe, googeln, indem man einfach die Familiengeschichte von Friedrich Merz sich anguckt. Das ist jetzt keine Verleumdung und gar nichts. Es ist alles öffentlich. Merz hat selber so vor 15 Jahren dazu Stellung genommen, nach dem Motto, in meiner Familie haben wir offen drüber geredet und es ist alles geklärt. Nämlich, der Großvater mütterlicherseits war ein strammer Nazi und war der Bürgermeister im Sauerland von Brilon, also der Stadt, in dem Merzens Wahlkreis liegt. Der Mann ist direkt von dem frommen katholischen Zentrumspartei zu Adolf übergelaufen. Ein knallharter Nazi. Und jetzt sage ich nur eins, das kann man jetzt alles nachgucken und nachlesen, ist hochinteressant. Und ich sage, man braucht kein Semester Psychologie zu studieren, um zu gucken, dass das auch die Biografie der Nachfahren prägt. Ich sage immer, ein Merz, eine Generation Helmut Reinhardt oder Peter Hane, wir sind nicht schuldig, sondern wir können nur lernen aus der Geschichte. Aber aus dieser Schuld, die die Familie auf sich geladen hat, diesen Hass zu entwickeln und jetzt hinter jedem Stuhlbein einen Nazi zu sehen und eine Partei, die eine normale politische Arbeit tut, in diese Ecke zu drängen, das ist fast schon psychopathisch.
3: Ja, wir dürfen ja auch nicht vergessen, dass gerade die CDU, als sie gegründet wurde, viele ehemalige Nazis in ihren Reihen hat, genau wie die Grünen auch.
4: Ja.
3: Und das Perverse daran ist ja, wie sie die Geschichte verdrehen und den Nationalsozialismus verharmlosen dadurch, dass sie Alice Weidel und Tino Chrupalla als Nazis bezeichnen. Und jetzt gab es auch einen Einwurf im Bundestag bei einer Rede von Tino Chrupalla, dass er ja die Parteien abschaffen wolle, um eine Diktatur zu errichten. Muss man sich mal vorstellen.
4: Das
3: ist unfassbar. Die Leute, die die AfD verbieten wollen und die Partei abschaffen wollen, werfen dann der AfD vor, sie wolle Parteien abschaffen.
4: Also da lohnt sich nochmal die auch brillante Rede von Tino Chrupalla sich anzugucken, von Donnerstag in dieser Regierungserklärungsdebatte. Und da stand auf, es war Bärbel Baas, also die großartige Bärbel Baas, das ist ja die intellektuelle Leuchte überhaupt der gesamten Bundesregierung, die ja immerhin unter der Richtlinienkompetenz der CDU steht, nämlich Herrn Merz. Der könnte die ja morgen rauswerfen, wenn er Mumm hätte. Die stand auf und hat erklärt, Herr Höcke wird ja dann immer vorgeschoben, obwohl nach dem großen Interview, dem langen Interview bei Ben Unscripted, der auch entzaubert ist, allerdings im positiven Sinne, ist ja egal. Höcke hätte doch gesagt, wir schaffen die Parteien ab. Der Tino Chrupalla hat souverän darauf geantwortet. Dann gab es große Unruhe. Da muss man auch immer gucken, da sitzt dann Frau Klöckner von der CDU als Bundestagspräsidentin. Sie ruft niemals zur Ordnung, niemals zur Ruhe. Jeder Zwischenruf der AfD wird geahndet. Die anderen können Klamauk machen, wie sie wollen. Und dann meldete sich der große Ralf Stegner zu einer Zwischenfrage, um nochmal die gleiche Frage zu stellen. Und Tino Chrupalla sagt völlig cool, das Parteienverbot bei uns, steht das nirgendwo auf der Agenda. Es steht doch bei Ihnen auf der Agenda, bei Ihnen. Und jetzt zeigt er ja auch in die Reihen von CDU und CSU. Denn warum macht Friedrich Merz dieses Theater? Denn er hat das Fass aufgemacht mit dem Holocaust. Weil sie natürlich als letzten Rettungsanker die Illusion haben, sie könnten eine Partei, die inzwischen bei 30% ist, mal so eben verbieten zu lassen. Ein Wahn, ein Hass, eine Hetze. Sie kompensieren, damit ist so alles Psychologie, sie kompensieren damit ihre eigene Unfähigkeit. Und bei Merz ist es nur noch so, die Familiengeschichte. Also da muss jetzt ein Volk und eine Partei dafür herhalten, dass Herr Merz seine Vergangenheit bewältigen will. Um es mal ganz klar auf den Punkt zu bringen. Das würde ich mir niemals gefallen lassen. Ich bin entsetzt darüber. Es gibt keine Sippenhaft. Ich würde niemals jemanden den Vorwurf machen, dein Vater oder dein Opa war Nazi. Damit habe ich überhaupt nichts zu tun. Aber das zu instrumentalisieren, um eine Partei kaputt zu machen und zu diffamieren. Es gibt immer genug Leute, die das glauben. Ja, das gehst du doch auf die Straße, da sagen die, da sind doch alles Nazis. Da sage ich, wo denn, wo denn? Und sie haben jetzt das Entscheidende gesagt, lieber Helmut Reinhardt. Es ist eine Verharmlosung der Hitlerzeit, des Nationalsozialismus und des Holocaust. Wenn man eine normale, demokratisch gewählte Partei in diese, also Entschuldigung, wenn Adolf so harmlos war wie Alice und Tino, dann war das ja wohl eine Wellnesszeit im Dritten Reich. Nein, es war ein Verbrechen. Und die merken gar nicht, dass sie das damit verharmlosen, ja geradezu leugnen. Ja,
3: das ist die große Frage, Herr Hane, ob da nicht Absicht hintersteckt. Weil dieses ganze Gaslighting, wie man neudeutsch sagt dazu, also dieses Verdrehen von Tatsachen, den anderen und das Publikum, die Bürger so zu verwirren mit kompletten, umgedrehten, satanischen Verdrehungen, das ist ja das Schlimme daran. Und jetzt stelle man sich mal vor, der Großvater von Tino Chrupalla wäre ein Nazi gewesen. Ach, das
4: ja, natürlich.
3: Stellen Sie sich das mal vor.
4: Ja, aber das, wissen Sie, weil Sie das alles nicht finden in den Biografieren, müssen Sie jetzt diese Pauschalverurteilungen machen. Und damit wird das Ganze ja noch dramatischer. Sie wissen doch, dass Sie bei der AfD nichts finden. Ich bleibe ja dabei. Ich bin ja ganz stolz. Also hinter mir steht hier aus Porzellan ein bayerischer Löwe und daneben steht ein preußischer Adler. Wer heute einen preußischen Adler als AfD-Mensch, Abgeordneter in seinem Büro stehen hat, der gilt als Nazi, weil das ein ikonografisches Nazi-Symbol ist, sagt der Verfassungsschutz. Dabei ist der preußische Adler bis zum heutigen Tag das Symbol für Brandenburg. Der Verfassungsschutz von Brandenburg, der AfD vorwirft, sie seien Nazis, hat auf dem Briefpapier, wo er das vorwirft, genau diesen Adler. Da merken Sie doch, dass das alles Wahnsinn ist. Das Volk wird verarscht und wird in Angst und Schrecken versetzt. Adolf kommt wieder. Nur diese Platte ist jetzt ausgespielt. Herr Merz kann tausendmal behaupten, was da kommt. Die Leute sehen die Realitäten und sehen, dass es bergab geht. Die CDU und CSU sind doch längst nicht mehr die Sterbebegleiter Deutschlands. Wir merken doch, dass das Land spätestens seit der Ampel den Bach runtergeht. Und zwar immer schneller. Das heißt, Merz und Söder, weil sie sich der Koalition mit der AfD entziehen und weil sie sich an die SPD gekettet haben, sind jetzt die Sterbebegleiter eines Landes, das kaputt geht. In Wahrheit sind sie die Totengräber. Sie sind die Totengräber. Und wissen Sie, was soll denn sonst noch passieren? Und Sie haben es ja eben angesprochen. Jetzt ist während der Fußball-Weltmeisterschaft es sogar ein Verbrechen, die schwarz-rot-goldene Fahne zu zeigen. Das gibt's doch überhaupt gar nicht.
3: Im Bundestag, ja.
4: Arte ist ja dieses Fernsehen, das Frankreich und Deutschland verbindet. ARD und ZDF sind da die Führenden. Die haben jetzt, gestern oder vorgestern, vor der Fußball-WM, eine Dokumentation gebracht, dass das Sommermärchen, das wir in Deutschland hatten, wo ja ganz Deutschland schwarz-rot-gold war, und ich war wunderbar. Bei allen.
3: Wunderbar, die Zeit war so wunderbar.
4: War das nicht wunderbar? Das war Patriotismus vom Allerbesten und nicht Nationalismus.
3: Wie aus einer anderen Welt. Sie hatten keine Poller nirgendwo. Es waren überall.
4: Ja, und diese die große
3: Public Viewing-Veranstaltung, ja.
4: Ja, und das Irre war, die ganze Welt hat aufgeatmet. Die Deutschen sind endlich normal geworden. Endlich normal geworden. Nicht mehr so verklemmt und nicht mehr an ihrer Vergangenheit hängend und nicht mehr, wir müssen Schuld abladen und wer weiß was alles. Nein, sie sind wieder normal. Und jetzt dreht sich das, lieber Helmut Reinhardt, nach genau 20 Jahren ins Gegenteil. Und es wird in dieser Dokumentation behauptet, dass dieses schwarz-rot-goldene Fahnenmeer, verkürzt, die AfD möglich gemacht hat und damit ja die Wiederkehr von Adolf. Das ist so entsetzlich. Und jetzt kommt aber ein weiterer Schritt. Es ist nicht Arte, es ist nicht irgendein Dokumentarfilmer, der das da gemacht hat. Arte ist ein Sender von ARD und ZDF. ARD und ZDF sind fest in der Hand von CDU und CSU. Das ZDF ist ein reiner CDU und CSU-Sender, was den Fernsehrat und den Verwaltungsrat angeht. Die ARD. Programmdirektorin ist Frau Strobel, das ist die Tochter von Schäuble und die Frau des früheren CDU-Vorsitzenden und Innenministers von Baden-Württemberg, Strobel. Das heißt, das ist CDU hoch, CDU hoch, CDU. Wir müssen das Kind beim Namen nennen. Hier wird unter der Führung von CDU und CSU den Menschen eingebläut, sie dürfen bitte nicht Nazis werden, denn sonst käme ja die AfD an die Macht und macht alles kaputt. Irre, alles nur irre. Wissen Sie hier, ich habe hier so aufgeatmet, wir hatten ja diese Demo hier in Berlin, dieses Projekt 1 Million. Es kamen immer mehr Leute. Da waren zunächst natürlich 5.000 vom Brandenburger Tor. Habe ich auch gedacht, oh wei, das ist aber wenig. Es kamen immer mehr. Es haben sich immer mehr Berliner eingereiht. Es war nachher ein kilometerlanger Zug. Man sieht doch die Bilder. Alles in Schwarz-Rot-Gold. Friedliche Menschen. Dann sind die AfD-Bundestagsabgeordneten auf die Balkone gegangen und haben schwarz-rot-goldene Fahnen gehisst. Und Frau Klöckner von der CDU schickt die Bundestagspolizei. Frau von Storch zeigt dann aufs gegenüberliegende Gebäude. Da sitzen die grünen Abgeordneten. Da hingen die Regenbogenfahnen. Keiner hat die weggerissen. Nein, sie hängen da ja geradezu amtlich. Frau Klöckner hat die wahrscheinlich noch gesegnet als Katholikin. Und wird Schwarz-Rot-Gold zu einem Nazi-Symbol, zu einem Symbol für Rechte, das verboten werden muss. Wir haben doch den Verstand inzwischen verloren. Und das darf sich das Volk nicht gefallen lassen.
3: Ja. Ja, und in Nordirland lässt sich das Volk das nicht mehr gefallen. Es gab da diesen Vorfall, wo ein Mann auf offener Straße ja schwer verletzt wurde durch eine Messerattacke. Er hat ein Auge verloren und dieser Inder wollte ihm wohl den Kopf abschneiden.
4: Ja.
3: Und ja, auch hier findet dann wieder dieses Gaslighting statt in den Medien. Das ist unglaublich. Ich habe gestern noch eine ZDF-Sendung gesehen, ZDF heute, wo dann behauptet wird, dass es in Nordirland zu rechtsradikalen, rassistischen Demonstrationen kommt. Der eigentliche Vorfall wird nur am Rande erwähnt und die Leute, die sich über diese eingewanderte Schwerstkriminalität aufregen, ja, weil das gab's ja früher nicht. Sie haben 2006 haben wir gerade drüber gesprochen.
4: Ja.
3: Gab's keine Poller, da wurde nichts gesichert, da haben alle friedlich gefeiert. Das wäre heute überhaupt nicht mehr möglich.
4: Ja. Ja.
3: Und das ist eine Geschichte, wo ich nicht weiß, wie man das drehen könnte. Könnte es vielleicht sein, dass jetzt in Sachsen-Anhalt die große Generalprobe für die AfD ansteht?
4: Ja, es ist aber übrigens das gleiche Phänomen wie Belfast haben wir ja in Deutschland. Sie müssen sich vorstellen, da hat Michael Kürath, das ist ja der Vater dieses Mädchens, was da in Norddeutschland von unseren lieben Gästen, die Goldstücke, die wir ja alle brauchen als Facharbeiter, gut, die sind als Facharbeiter, die können mit dem Messer umgehen. Da ist die Tochter abgestochen worden zusammen mit ihrem Freund. Und dieser Vater hat ja eine Initiative, wo inzwischen 1000 Eltern zugehören, ein jährliches Gedenken an diese Opfer. Waldemar Hartmann, unser Kollege, hat da ja in Dresden jetzt gesprochen. Ich bin für die nächste Kundgebung eingeladen. Da wird inzwischen von CDU und CSU und anderen gesagt, oh, das ist aber rechtsradikal. Das ist ja letztlich eine Tarngeschichte der AfD und das geht alles so in diese Ecke, Rassismus und so weiter. Selbst die Trauer um die eigenen Kinder wird schon diffamiert als rechtsradikal und als rassistisch. Schlimmer kann es doch gar nicht gehen. In England und Irland entlädt sich das ja jetzt. Gott sei Dank, die Menschen lassen sich das nicht mehr bieten. Aber klar, hier sitzt diese Parallelgesellschaft, die an ihren Ämtern klebt und hängt. Das gilt auch für Intendanten und führende Mitarbeiter der öffentlich-rechtlichen Sender oder der großen Zeitungen. Sie kleben an ihren Posten, weil sie wissen, die können schneller weg sein, als sie denken. Und jetzt wird alles diffamiert, alles umgekehrt, alles ist alles, was ich spreche ja schon nicht mehr von rechts. Ich spreche auch nicht mehr von konservativ. Ich kann auch unseren Zuschauern nur sagen, lassen Sie sich doch nicht in diese Ecke drängen. Ich spreche nur noch von normal. Ich bin normal. Zwei Geschlechter, normal. Grenzen zu, normal. Ich will sicher leben, ohne Poller. Normal. Ich will meine Tradition behalten. Ich will meinen Weihnachtsmarkt behalten und mein Osterfest und Pfingsten und will nicht Ramadan feiern müssen und getrennt sitzen nach Mann und Frau und von Frau Klöckner von der CDU bestimmt kriegen, ob ich die deutsche Fahne hissen darf oder nicht. Ich will normal leben. Darum geht es jetzt.
3: Ja, glauben Sie, dass immer mehr Menschen aufwachen? Wie empfinden Sie die Menschen, die zu Ihren Veranstaltungen kommen? Hat sich da was verändert? Werden die immer wütender? Sie hatten ja jetzt eine Veranstaltung in Geußen im Spreewald, der kleinsten Stadt Deutschlands. Und da haben Sie meines Wissens die Einwohnerzahl verdoppelt.
4: Ja, das war auch herrlich. Es stimmt, das ist die kleinste Stadt. Die hat 784 Einwohner, habe ich extra recherchiert. Und bei mir saßen da, zum Schluss waren da fast 2000. Es wurden immer mehr. Es war ja offen auf dem Marktplatz. Und in den Nebenstraßen überall standen die Leute. Ich habe das Gefühl jetzt, die Menschen suchen erst einmal ganz schlicht Gemeinschaft. Das ist ja das große Plus, was Sie haben mit Politik Spezial. Sie bilden virtuell eine Gemeinschaft. Dass auch die, die uns jetzt zuhören, sagen, Mensch, wir sind ja nicht alleine. Das sind ja Zehntausende, das sind ja Hunderttausende, die so denken wie wir und dass man sich vernetzt. Das ist einmal diese Zusammengehörigkeit. Auf der anderen Seite hören die Leute aufmerksam zu. Also man kann es ja bei YouTube nachgucken, auf dem Kanal von Johannes Holmer. Da ist das nochmal zu spüren, wie aufmerksam die Leute sind und wo sie reagieren. Wissen Sie, das ist doch das Problem, was Merz, was Söder und was diese völlig von der Realität gekoppelten Politiker haben in ihrem Wandlitz, in ihrem Paralleluniversum. Sie haben nicht mehr das Gespür, wie reagiert das Volk. Wenn ich zum Beispiel sage, ich will nicht, dass unsere Kinder kriegstüchtig gemacht werden, dann haben sie erst Totenstille und dann johlen die Leute und sagen, genau so ist es. Sie wollen diese Kriegstreiberei nicht mehr, nur um ein Thema zu nennen. Und im März hat sich wieder im Bundestag hingestellt und sagt, seid nicht so lamoyant, die Wirtschaft geht ja wieder nach oben und sie machen es mit Rüstungsindustrie. Das wollen die Leute aber nicht. Sie wollen auch zum Beispiel ihr Bargeld behalten. Sie wollen ihre Freiheit behalten. Sie merken plötzlich an den Schulen, in Golzen, wo ich gesprochen habe, kamen 3 Schuldirektoren auf mich zu hinterher, anonym natürlich, und sagen, Herr Hane, Sie haben doch in allem recht, was Sie gesagt haben. An den Schulen herrscht Bildungsnotstand, herrscht Mobbing, herrscht Islamismus und herrscht brutale Gewalt. Das ist gegenwärtig die Lage. Die Menschen merken das. Herr Merz merkt das nicht, Herr Söder merkt das nicht, die CDU und die CSU merken überhaupt nichts mehr. Ich rege mich doch nicht über die SPD auf und über die Linkspartei und über die Grünen. Das sind die einzigen Parteien in Deutschland, die ihre Wahlversprechen halten. Wenn ich SPD, Grüne und Linke wähle, dann weiß ich genau, was ich kriege. Nur bei CDU und CSU kriege ich Lüge, Betrug. Sie sind die Totengräber unseres Landes, auch der Moral, die Wahrheitsfrage. Wenn Herr Mario Vogt seine Reden als Ministerpräsident von Thüringen von KI machen lässt und gleichzeitig seine Doktorarbeit fälscht und selbst die FAZ gestern Artikel von diesem Herrn Vogt aus ihrem Archiv hat verschwinden lassen, weil sie sagen, das ist alles Lug und Trug, dann sitzt dort der Kriminelle und nicht Herr Höcke, der in Erfurt auch sitzt. Und jetzt hetzt die gesamte Nation in ihrer sogenannten Elite, Gewerkschaften, Kirchen, CDU, CSU, alle hetzen die Leute jetzt nach Erfurt, den AfD-Parteitag zu verhindern. Das gibt's doch alles gar nicht. Das nennt sich dann Demokratie.
3: Ja, es ist so irre, weil diese Parteitage sind gesetzlich vorgeschrieben.
4: Ja!
3: Die AfD muss einen Parteitag einmal im Jahr durchführen. Also es ist unglaublich, was da passiert. Und da hat sich ja auch dieses Grünen-Büro in Köln sehr hervorgetan, die da ganze Busladung hinschicken.
4: Ja, mit den Gewerkschaften,
3: und
4: mit
3: den Kindern. Verdi bezahlen die Bustickets für die Leute, auch wenn sie gar kein Verdi-Mitglied sind. Also es ist unfassbar, was da passiert.
4: Ja, vor allem, lieber Helmut Reinhardt, man kann ja friedlich demonstrieren. Da können ja 500.000 hingekarrt werden. Wenn die irgendwo am Rande von Erfurt ihre Schilder da hochhalten und sagen, das sind alles Nazis,

0: demokratische Recht zu würdigen und zu respektieren. Nein, sie schüren doch die Gewalt. Sie schüren die Gewalt. Und das ist das Problem. Sie haben, ich wissen Sie, bis hin zum Katholikentag, wo dann ein Söder auftritt, wo dann der Innenminister Herrmann von der CSU nichts anderes zu tun hat, als zu sagen, diese bösen rechten Christen, ich meine, ich gehöre da auch dazu, also diese Fundamentalisten, das ist alles eine ganz große Gefahr. Und dann fallen sie alle rein auf diesen woken, queeren Zirkus. Und jetzt sind wir wieder beim Anfang unseres Gesprächs. Merzens Rede im Bundestag und auch bei den Familienunternehmern. Da sitzen natürlich diese Unternehmer, die alles mitgemacht haben, die Corona-Maßnahmen verbrechen, die den Hass gegen die AfD, dieses ganze Woke und Queere. Denn wie ist Deutschland gegenwärtig organisiert? Die Firmen haben eine größere Abteilung für Diversity, für Queer, für Woke, als die Entwicklungsabteilung. Sie forschen gar nicht mehr. Sie machen jetzt nur noch Woke. Sie holen in die Vorstände Vertreter für diesen Irrsinn. Die Lufthansa streicht ihre Maschinen in Regenbogenfarben an, steht aber kurz vor der Pleite und weiß nicht mehr, wie sie die Mitarbeiter bezahlen sollen und entlässt. Dasselbe gilt für die Bahn. Und jetzt gucken Sie sich Stuttgart 21 an, wo jetzt rausgekommen ist, also um das noch einmal zu nennen, da haben die in Stuttgart 1000 Kilometer Kabel, in Worte, 1000 Kilometer Kabel verlegt und jetzt stellen Sie fest, war falsch, waren die falschen Kabel. Jetzt müssen die alle wieder rausgerissen werden. Das heißt, wir haben im Endeffekt, das ist so ein Symbol, wie alles kaputt geht. Stuttgart 21 wird Stuttgart 31, wenn überhaupt. 3 Milliarden sollte es kosten, jetzt kostet es 12 Milliarden und die Folgeprojekte kosten 25 Milliarden. Wer zahlt das? Der Steuerzahler, Sie und ich. Und wer ist dafür verantwortlich? Keiner. Keiner, keiner. Nur ich habe recherchiert. Alle Beteiligten. Zu Beginn von Stuttgart 21 waren CDU und CSU. Da war keiner von der SPD, da gab es keinen Grünen und niemand. Es waren nur die Verkehrsminister der Länder, die Baden-Württemberg, Ministerpräsident, Kanzler, alles CDU und CSU. Die sind die Totengräber Deutschlands. Und alle Welt lacht über uns. Und wissen Sie, als nächstes, und ich habe das Schild ja hinter mir, wollen Sie uns das Bargeld noch wegnehmen? Dann sind wir völlig erledigt, völlig durchschaubar, völlig steuerbar.
1: Dazu gibt es aber eine gute Nachricht, Herr Hahn, Entschuldigung, nämlich das Buch von Professor Dr. Max Otte, nämlich Rettet unser Bargeld, hat es jetzt auf den ersten Platz der Spiegel-Bestsellerliste im Bereich Taschenbuch, Sachbuch geschafft. Und liebe Zuschauer, dafür ganz herzlichen Dank. Den Link zum Buch finden Sie in der Videobeschreibung. Und wo wir gerade über Bücher sprechen, wie läuft denn Ihr Buch noch so nach einem Vierteljahr?
0: Also erstmal muss ich sagen, diese Geschichte, dass Max Otte mit seinem Buch auf Platz 1 steht, ist eine absolute Sensation. Wer weiß, wie, und das weiß ich ja aus eigener Erfahrung, die Bestsellerliste manipulierbar ist, ich sag's mal ganz vorsichtig, manipulierbar ist, dass auch die ganzen Online-Shops, wo man diese Bücher kaufen kann, nicht mitzählen. Es zählen nur die Buchhandlungen und Amazon. Das heißt, wenn Sie das jetzt bestellen beim Kopfverlag oder bei Tichys Einblick oder wo auch immer, oder bei Otte selbst, zählt das ja nicht mit. Dass es trotzdem auf Platz 1 ist, ist eine so unfassbar tolle Sensation. Und da merkt man, Max Otte hat den Sensus gehabt, genau das richtige Thema zu setzen. Die Menschen haben Panik, dass ihnen jetzt auch noch das Bargeld genommen wird. Und er liefert eben gute Argumente. Also ich kann nur sagen, stürmt die Buchhandlungen. Man kann ja das im Doppelpack kaufen, Hane und Otte. Das passt ja auch irgendwie wunderbar. Otte rettet das Bargeld und ich sage, warum macht ihr uns kaputt? Mir reißen die Leute mein Buch aus der Hand. Es wird gedruckt, gedruckt, gedruckt, weil natürlich dieses Thema die Leute...

0: interessiert. Und auch wie bei Otte, ich kann nur immer sagen, wer irgendwie sich das leisten kann, und es sind vielleicht viele unserer Zuschauer, die können das, dann gehen Sie doch in die Buchhandlungen und dann kaufen Sie 5 Stück jeweils. Dann verteilen Sie es, verschenken Sie es, geben Sie es weiter. Wir brauchen doch diese Information. Also ich erlebe das mit großer Freude. Ich erlebe auf der anderen Seite, dass meine Veranstaltungen und nicht nur die Buchhandlungen gestürmt werden. Und deswegen kann ich gleich hier mal sagen, die nächste Veranstaltung, die ich habe, ist in einem wunderschönen Ort, Bülow am Malchiner See. Das ist in Mecklenburg, gar nicht weit, letztlich von Berlin, auch von Hamburg, von Rostock, alles, wenn man Autobahnnähe, ganz wunderbar. Malchiner See in Bülow am Sonntag, dem 28., also dem letzten Sonntag im Juni. Und dort bei Pastor Johannes Holmer, ich werde dort einen Gottesdienst halten. Dann gibt es da Mittagessen und alles ganz wunderbar. Letztes Mal, da kommen Tausende von Menschen, die wollen Gemeinschaft. Und dann ein Wort zur Lage der Nation, da geht es dann wieder richtig knallhart zu. Wir wollen ja auch Orientierung haben. Und ich finde halt gut, dass wir solche Veranstaltungen haben, die Menschen zusammenbringen. Wissen Sie, wir müssen Brücken bauen. Brandmauern können die anderen bauen. Die Abgrenzungen können die anderen machen. Die können diffamieren, dass wir Nazis sind oder was auch immer. Wir brauchen Brücken. Und das möchte ich tun. Und ich bin immer froh, überall, übrigens auch in Golzen, viele Fans von Politik Spezial zu treffen. Die outen sich ja da immer. Die kommen da auf einen zu und sagen, ja, wir haben das doch gehört. Sie haben doch darauf hingewiesen oder wir haben Ihr Interview da gehört. Und das ist für mich immer was ganz Großartiges. Das bringt einen ja wieder so ein bisschen, dass man nicht ganz verzweifelt, wenn man diese Menschen sieht. Also ich kann nur herzlich einladen, dazu kommen. Es gibt bei YouTube auch so kurze Videos, wo das alles beschrieben ist, wie man da hinkommt und so. Also herzliche Einladung. Und ich bin, muss ich sagen, so dankbar für die Arbeit, die Sie machen mit Ihrem Podcast und auch eben Max Otte, dass er dieses Thema aufgegriffen hat. Rettet unser Bargeld. Wissen Sie, das ist das letzte Stück Freiheit, was wir noch haben, wo wir nicht kontrolliert werden können, wo wir nicht verfolgt werden können, wo man uns nicht drangsalieren kann. Wissen Sie, es kommt der Tag, wo man sagt, du bist jetzt schon 3-mal geflogen, das 4. Mal geht nicht, weil ja die Erde verglüht. Und wir merken ja gegenwärtig das Verglühen der Erde.
1: Ja, du also, hast schon 3 Bier die Woche getrunken.
0: Ja.
1: Oder 2-mal Schweinefleisch gegessen und
0: ja, das ist und das klingt ja alles absurd, wenn wir das sagen. Das ist die nackte Wahrheit. Das passiert ja heute schon so. Wenn ich bei mir da tanke, dann sagt ein Tankwart, der so ein bisschen ideologisch vernarrt ist, ja, und wie viel geben Sie in unseren Bäumepflanzfonds? Also zu Deutsch, Sie machen doch jetzt mit unserem Benzin die Natur kaputt, dann spenden Sie mal was für Bäume. Das Gleiche haben Sie doch, wenn Sie ein Flugticket buchen, wo ja immer schon drum, dass man noch anklicken kann, wie viel CO2-Abgabe. Irre, alles eine irre Ideologie. Nur wenn das Bargeld weg ist, dann ist das nicht mehr von uns zu kontrollieren. Jetzt kann ich noch sagen, nein. Dann ist es automatisch abgebucht. Deswegen bleibe ich immer fröhlich dabei. Ich bin ja da für Klartext. Und wenn ich sehe oder höre, dass mich einer fragt, Gaststätte oder im Geschäft, zahlen Sie mit Karte? Dann sage ich ganz laut, dass alle das hören, mit Karte zahlen nur Vollidioten. Dann ist sofort eine Diskussion im Gange. Und das Tolle ist, ich erlebe das immer wieder, es zahlt dann keiner in meiner Gegenwart mehr mit Karte, weil sie alle sagen, nee, also das wollen wir jetzt doch nicht. Aber das stimmt doch, es ist doch Idiotie, das Bargeld aufs Spiel zu setzen.
1: Ja, absolut, bin ich bei Ihnen. Herr Hane, haben Sie noch eine ganz wichtige letzte frohe Botschaft für unsere Zuschauer? Ja, in einem Land, Deutschland, ich war jetzt ja wieder wie lange war ich da? Ich glaube 8 Tage. bei zwei Veranstaltungen, wo ich gefilmt habe.
0: Hm.
1: Und war jetzt ja ein paar Monate nicht in Deutschland. Und es ist wirklich, es wird einem immer fremder, ne?
0: Ja, es ist wirklich wahr und man möchte verzweifeln. Und es bleibt eigentlich immer wieder der gleiche Aufruf, den ich habe. Verlieren Sie die Hoffnung nicht. Und zwar, indem Sie nicht allein bleiben. Das Allerschlimmste ist, wenn man allein ist. Allein geht man ein. Manche sind allein in ihrer Familie, in ihrer Firma, am Arbeitsplatz, ausgegrenzt, nur weil sie die Wahrheit sagen, nur weil sie normal sind. Ich kann nur noch mal sagen, nicht konservativ, nicht rechts, das sind diese Begriffe, schiebe ich alle an die Seite. Wir wollen doch nichts anderes als normal sein. Wieder ein normales Land, in dem man sicher ist, in dem man sich wohlfühlt, in dem man mit gutem Gewissen zum Stammtisch und zum Kaffeekränzchen gehen kann, ohne dass das gleich als rechts bezeichnet wird, weil vielleicht in der Gaststätte Hirschgeweihe hängen oder weil es da Zigeunerschnitzel gibt. Wir sind ja alle wahnsinnig geworden, alles zu ideologisieren. Ja. Und ich wünschte mir wirklich, ich habe das ja zu Anfang gesagt, die Unternehmer, die sich von CDU und CSU am Nasenring zu ihrer Pleite führen lassen, das ist ja purer Selbstmord, dass die endlich ihrem Namen gerecht werden. Unternehmer heißen Unternehmer, damit sie was unternehmen. Sie sollten sich lieber Unterlasser nennen. Und wir als Volk sollten mit gutem Beispiel vorangehen. Wir unternehmen etwas. Andere informieren, andere aufklären, zu seinen Kindern und Enkeln zu stehen, sie zu retten vor der Ideologisierung an den Schulen. Und dann bleibt uns zum Schluss das Kreuzchen an der richtigen Stelle zu machen. Und wer einen wirklichen Wechsel deutscher Politik will, kann nur eine Alternative finden.
1: Herr Hane, wissen, wer die Alternative ist. Und ich bedanke mich ganz, ganz herzlich für das Gespräch. Wünsche Ihnen noch einen schönen Resttag. Gucken Sie Fußball jetzt am Wochenende?
0: Ja, ich gucke das, wobei ich allerdings mit gebremstem Charme. Ich stimme Jürgen Klinsmann zu, der jetzt ja gesagt hat, der Fußball darf nicht politisch instrumentalisiert werden. Dieser ganze Quatsch mit diesem Rüdiger, der da die pure Politisierung macht oder dass ich Schwarz-Rot-Gold nicht zeigen darf, aber überall diesen Regenbogen sehen muss. Das ist eine Instrumentalisierung der schönsten Nebensache der Welt. Ich will mich an Fußball freuen und nicht an irgendwelchen ideologischen Quatsch.
1: Ich habe jetzt von einer Schule übrigens in Minden, meine ich, erfahren, im Sauerland.
0: Meine Heimat? Ach, Menden, ja?
1: Ja, Minden oder Menden, ich weiß es nicht mehr genau, muss ich nachschauen.
0: Minden ist ja meine Heimat.
1: Und zwar hat mich da ein Zuschauer darüber informiert, an einer Schule wurde verboten, Panini-Bilder zu tauschen unter den Schülern, weil das zu nationalistisch wäre.
0: Ja, man... Ja, man, wissen Sie, aber gucken Sie mal, in CDU-regierten Ländern fährt ein Bus durch die Schulen, in dem Weidel in der Zelle im Gefängnis dargestellt wird als Puppe und die kann man quasi anspucken. Wir haben alle Maßstäbe, alle Schranken, alle Grenzen verloren und wir verlieren uns in Hass und Hetze. Und wenn das im Bundestag sichtbar wird und überall inzwischen, man möchte ja fast verzweifeln. Also manchmal denke ich mir, diese graue Mannschaft, die da jetzt gelandet ist zur Fußball-Weltmeisterschaft, in Grau, also verstehen Sie, nicht eine deutsche Fahne, nicht eine fröhliche Farbe, nicht ein Nationalbewusstsein und gar nichts. Also manchmal denkt man, also wenn die da nach der Vorrunde wieder nach Hause fahren müssten, dann werden die übrigens auch, egal, und wenn die als Weltmeister zurückkommen, da wird als erstes angeordnet von CDU und CSU, dass sie natürlich keine schwarz-rot-goldenen Fahnen da zeigen dürfen bei dieser Jubelfeier, weil wir, das ist ja alles rechtsradikal. Und ich habe das live miterlebt, wie die Mannschaft gelandet ist in Frankfurt irgendwie vor 20 Jahren Und der Pilot hat dann kurz bevor die Erde erreicht wurde, das Fenster aufgemacht und hat eine große schwarz-rot-goldene Fahne rausgehalten. Und ich gebe Ihnen die Hand drauf. Die Lufthansa, wo die halbe CDU und CSU im Aufsichtsrat sitzt, wird jetzt die Regenbogenfahne da raushalten.
1: Ja, wahrscheinlich.
0: Gute Nacht, Deutschland.
1: Ja, gute Nacht. Herr Hane, nicht nur gute Nacht, auf Wiedersehen und freue mich auf unser nächstes Gespräch heute schon. Ich bedanke mich ganz, ganz herzlich bei Ihnen. Ja, liebe Zuschauer, Ihnen auch ganz herzlichen Dank fürs Zusehen und für Ihr Interesse. Bitte empfehlen Sie dieses Video weiter, teilen Sie es überall, wo Sie auf Social Media unterwegs sind. Ja, bitte abonnieren Sie unseren Kanal, aktivieren Sie die Glocke, lassen Sie ein Like da. Und ja, bitte schauen Sie sich auch das Buch von Professor Max Otte an. Es soll weiter in den Bestsellerlisten sein. Den Link finden Sie in der Videobeschreibung, genau wie den Link zum Buch von Peter Hane. Ich bedanke mich ganz herzlich und sage bis bald.

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0: 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Was Gesundheitsministerin Warken als Reform der Pflegeversicherung ausgibt, ist in Wirklichkeit ein Katalog von Leistungskürzungen und Mehrbelastungen auf Kosten der Schwächsten, meine neue freie Medien. Nius meldet zum Beispiel: Nun ist die Pflegeversicherung jedoch kein für sich stehender Bereich, sondern Teil einer gesamtgesellschaftlichen Schieflage, die den Generationenvertrag in den Augen vieler zunehmend auflöst. Während viele Pflegebedürftige und ihre Angehörigen buchstäblich vor dem Nichts stehen, zahlt die Bürgerversicherung 21,7 Milliarden Euro an ausländische Leistungsempfänger, von denen der Löwenanteil, 70-75%, teilweise seit Jahren keiner versicherungspflichtigen Tätigkeit nachgeht. Gerecht ist das nicht, meint das Internetportal Nius abschließend. Ursula von der Leyen sagte am Rande des G7-Gipfels: Die Ukraine erobere Gebiete zurück und habe die Fähigkeit entwickelt, strategische Ziele tief in Russland anzugreifen. Und die Ukraine ist zu einem weltweit führenden Hersteller modernster Militärausrüstung geworden. Russland hingegen spürt die Belastung und den Druck. Weiter meinte von der Leyen, Europa halte an seiner unerschütterlichen Unterstützung für die Ukraine fest. Friedensaktivisten erwiderten, dass die Frau nicht für Europas Bevölkerung sprechen kann, da sie von dieser nie gewählt wurde. Unter Schülern, die den mittleren Schulabschluss anstreben, verfehlt inzwischen fast jeder vierte Neuntklässler den Mindeststandard in Mathematik. Auch bei digitalen Kompetenzen schneiden viele Schüler schlecht ab. Mehr als 40% der Achtklässler gelten hier als leistungsschwach. Das geht aus dem Nationalen Bildungsbericht 2026 hervor, der am Montag vorgestellt wurde. Rund 8% der Jugendlichen verlassen die allgemeinbildende Schule ohne Abschluss. Zwischen den Bundesländern reicht die Quote von 6-14%. Noch größer sind die Unterschiede zwischen den Kommunen. Dort liegt die Spanne zwischen 2-21%. Zwar arbeiten im Bildungsbereich heute deutlich mehr Menschen als vor 10 Jahren. An den Schulen stieg aber auch der Anteil der Lehrer ohne anerkannte Lehramtsprüfung. Im Schuljahr 2024 und 2025 lag er bundesweit bei 12%. 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
5: Männer müssen sich in diesen Zeiten warm anziehen. Nicht erst seit der Fernandes-Ulmen-Affäre wird Männlichkeit als toxisch beschimpft. Und auch Männer giften gegen Männer. Grünen-Chef Banatschak sagt, statistisch ist es für Frauen nachteilig, in einer heterosexuellen Beziehung zu sein. Und Kriminalbeamtenvertreter Peglo meint angesichts explodierender Vergewaltigungszahlen besser keine Beziehung mit einem Mann eingehen. Und der NDR zitiert, Männlichkeit muss überall verdächtig werden. Männer werden im neuen feministischen Deutschland ganz offiziell als Gesamtgruppe verunglimpft. Das Bundesfamilienministerium empfiehlt Jungen und Männern, Feminismus zu unterstützen, Verzicht zu üben oder einfach mal die Klappe zu halten. Das steht da wirklich. Was soll dieser Männerhass und diese Spaltung und warum ist eine Männergruppe tabu? Jetzt den Punkt Preradovic. Hallo Professor Dr. Michael Klein, schön, dass Sie da sind.
6: Ja, gerne, guten Tag.
5: Ich stelle Sie kurz vor. Sie sind klinischer Psychologe und psychologischer Psychotherapeut in eigener Praxis, Männerexperte in Psychotherapie und Coaching und psychologischer Forscher zu Männerfragen. Seit 30 Jahren befassen sie sich unter anderem mit Männerpsychologie, Gewaltprävention und Geschlechterbeziehungen. Sie waren von 1994 bis 2020 außerdem Professor für klinische Psychologie an der Katholischen Hochschule NRW in Köln. Sie sind Autor mehrerer Bücher und schreiben für verschiedene Publikationen wie Cicero, NZZ und Der Sandwirt. Und da schreiben sie auch über die zunehmende Männerfeindlichkeit. Also Sie forschen, wie ich gerade gesagt habe, ja seit mehr als 30 Jahren. Wann hat diese Männerfeindlichkeit begonnen?
6: Ja, die hat eigentlich eine lange Geschichte. Es gibt sogar Autoren, die sagen, das hat schon im späten 18. Jahrhundert angefangen und das auch teilweise mit Quellen belegen können. Aber in einem engeren Sinne gehe ich davon aus, und das kann man, glaube ich, auch ganz gut belegen, ist das eine Entwicklung der letzten 50 Jahre etwa.
5: Okay, immerhin schon, ne? Aber ich glaube, so schlimm oder so krass wie heute war es eigentlich noch nie. Jetzt am Vatertag gestern gab es in Berlin eine Demo gegen Männergewalt. Der Mann gilt inzwischen ja als Mängelwesen, ja, als Gefahr für Frauen und für sich selbst. Gibt es eigentlich irgendwelche wissenschaftlichen Erkenntnisse, die dieses Männerbild belegen?
6: Also diese Entwicklung der Männerfeindlichkeit hat sich natürlich beschleunigt, exponentiell in den letzten Jahren. Es gibt zu dem, was da massenhaft propagiert wird, natürlich keinen Beleg. Wir haben in den meisten Wesensarten zwischen Männern und Frauen keine so dramatischen Unterschiede. Es gibt im Bereich Impulsivität, gibt es Werte, dass das mehr Männer sind, die impulsiv reagieren. Aber man muss sich immer klar machen, und das ist auch das Problem der Gegenwart, dass das eben nicht alle Männer sind, sondern wir reden im Grunde immer über Minderheiten. Also bei der Impulsivität und bei der Antisozialität sind es mal grob geschätzt 5% der Männer, die da auffällig sind. Und genau das wird dann in der Öffentlichkeit, in den Medien und auch zunehmend in der Wissenschaft unzulässigerweise generalisiert.
5: Hat denn Testosteron was damit zu tun?
6: Nur sehr indirekt. Also Testosteron ist auch ein Hormon, was eben auch vielfach falsch interpretiert wird. Das hängt auch zusammen mit sozialer Zusammenarbeit, mit Kooperativität und nur sehr indirekt mit Aggressivität. Der Zusammenhang mit Aggressivität tritt vor allen Dingen auf, wenn das männliche Wesen unter Stress ist und dann eben diese Stressabfuhr bewerkstelligen muss. Aber es gibt keinen eindeutig linearen Zusammenhang.

Liebe Freunde, schönen guten Morgen. Hier ist Bips Radio, formerly known as Bobs Radio. Because of reasons haben wir das geändert, aber es ist genau das Gleiche. Die fairsten Nachrichten und eure Lieblingsmusik und unsere Lieblingsmusik und überhaupt Lieblingsmusik. Das, was ihr jetzt hier hört, ist exklusiv, ja, exklusiver Radio-Content, denn im Moment gerade, ich habe es die letzten Tage schon erzählt, haben wir noch Schwierigkeiten, den Trailer, den man auf YouTube sehen kann von dieser Sendung, diese wunderbare Musik, die Begrüßung sozusagen der Community, kann man leider noch nicht übertragen. Das werden wir abstellen und werden es umstellen. Das wird auch funktionieren in Zukunft. Im Moment gerade bekommt ihr exklusives Gequatsche, bis dann tatsächlich die Sendung losgeht. In wenigen Sekunden ist es soweit. Ich muss dann eben jeweils umstellen. Also ich muss jetzt schon mal die Maus klar machen, nach links gucken auf den Kontrollbildschirm. Da kommt dann gleich, in diesem Trailer sind, also ist ein Trailer mit Bildern, komme ich mit der Zeitung. Und wenn ich mit der Zeitung runtergucke, es ist Zeit, die Sendung anzufangen. Ich hatte eben gerade, liebe Freunde, guten Morgen wünsche ich euch. Alle die, die auf Bips Radio ist, which is formerly known as Bobs Radio, aber aus Gründen im Radiobereich sozusagen ist aus Bip geworden. Hinter mir ist trotzdem noch Bobs TV, weil das bin ja Icke und das ist ja mein Sender und insofern kann ich das einfach so lassen. Ansonsten begrüße sie dann immer und während ihr den Trailer seht, sozusagen kriegen die exklusiven Sprachcontent, der zugegebenermaßen nicht so wertig ist wie der Trailer, aber man muss ja seine Freunde und Fans und Unterstützer entsprechend vernünftig begrüßen auf beiden Seiten. Insofern herzlich willkommen, jetzt sind wir hier alle zusammen, jetzt können alle zuhören, im Radio ganz genauso wie bei YouTube. Und was soll ich sagen? Ich weiß gar nicht, wo ich anfangen soll, ehrlich gesagt. Ich fange mal an mit einem Päckchen, was ich gestern bekommen habe. Und zwar von Silvi und Maja. Vielen, vielen, vielen Dank. Kirsten hat sich besonders gefreut über die kleine Chipstüte. Die kam gestern genau zur richtigen Zeit, denn wir waren bei IKEA. Ja, und da ging es um das Thema, also wir haben hier in Hamburg mehrere IKEAs, drei an der Zahl, eines im Süden, kompliziert da hinzukommen, eins in der Innenstadt. Ich glaube, es ist das einzige IKEA, was richtig in einer Innenstadt liegt. Das liegt daran, dass man bei IKEA natürlich probiert, Mietkosten zu sparen oder Grundstücksankaufskosten zu sparen und so weiter und so fort. Und da ist natürlich in der Stadt immer alles teurer als außerhalb. Aber in Hamburg-Altona-Ottensen-Schrägstrich, da ist die Situation so dermaßen, wie soll ich sagen, runtergekommen und fertig, dass es wahrscheinlich Sinn gemacht hat und wahrscheinlich auch von der Stadt unterstützt wurde, dass IKEA mitten in der Stadt ist. Nur dieses IKEA hat einen riesigen Nachteil. Ihr kennt ja, wie es ist bei IKEA. Man kommt rein, dann folgt man den Pfeilen, wird durch alle Abteilungen geführt und so. Man kann auch gleich zum Restaurant gehen. Das ist sozusagen dieses Zusatzgeschäft, was sie betreiben. Da kann man einfach direkt durchgehen immer. Und man kann direkt zur SB-Halle durchgehen. Das ist anders in Altona. Denn in Altona ist der IKEA nicht eine große Fläche, ebenerdig, sondern verteilt auf mehrere Stockwerke. Man ist also im Parkhaus und fährt dann erstmal zu einem Stockwerk, wo sozusagen, sag mal, der Retourenschalter und alles das ist. Da ist auch die SB-Halle. Ein Stockwerk drunter ist alles Mögliche an Wohnungseinrichtungen. Ein Stockwerk drunter ist nochmal alles mit Badezimmer und sonst irgendwas. Und dieses für den geneigten IKEA-Kunden oder auch den, würde ich sagen, leicht IKEA-Süchtigen, so wie Kirsten, ist es unglaublich schwer, sich da auf völlig neue Dinge einzustellen. Also ich glaube, das ist so wie, keine Ahnung, wenn man rauschgiftsüchtig ist, ja, und muss sich den Stoff dann irgendwann in die Ohren stopfen, dann sagst du auch, ich bin es doch anders gewohnt und so. Das ist eine totale Umstellung und dann ist man auch manchmal geneigt zu sagen, weißt du was, pack mich doch an die Füße. Naja, wir waren also gestern auf jeden Fall bei IKEA, weil wir hatten letztes Mal bei dem anderen IKEA, an den wir uns ja gewöhnt hatten, hatten wir Plissés gekauft. Kennt ihr Plissés? Das sind diese Dinger, die man so in die Fenster hängt, damit nicht jeder reingucken kann. Und da hier unser eines Nachbarhaus relativ nah dran ist, wollen wir gerne sozusagen das vermeiden, dass die jederzeit reingucken können. Obwohl wir nichts zu verbergen haben, aber wir möchten auch aus ästhetischen Gründen bei manchen Tätigkeiten sozusagen nicht beobachtet werden. Und Schlafzimmerfenster geht in den Garten raus, da kann überhaupt gar keiner reingucken. Da brauchen wir keinen sondern das brauchen wir nur bei anderen Fenstern. So, auf jeden Fall, die hatten wir gekauft und das war aber leider die falsche Größe. Also waren wir gestern da und haben die richtige Größe gekauft. Und dann haben wir auch gleichzeitig, wir brauchten noch einen Schrank, weil ja die Schränke, die wir im Altenhaus hatten, passen alle hier nicht rein. Also brauchen wir jetzt auch noch einen neuen Schrank. Haben dann bei IKEA am Computer, großartiges System, zusammengestellt, wie wir den Schrank haben wollten. Da muss man den abholen. Und irgendwo stand diese kleine Nachricht, Gesamtgewicht der Pakete und der Einlegeböden, die man separat holen muss, 138,7 Kilo.
Das alles ist noch nicht so schlimm, weil das kann ein Auto ja natürlich ab. Das ist ja wie wenn, keine Ahnung, Bärbel Bas zum Beispiel Platz nehmen würde oder so. Das würde ich ja, also wenn die am Straßenrand gerade vorm Verenden ist, würde ich sie ja mitnehmen. Und dann ist ja das Gewicht, also würde ich ja nicht sagen, ja, sie sind zu schwer oder so. Das meine ich. Das ist ja, wäre ja völlig asozial. Also insofern 138,7 Kilo, gar kein Problem. Nur die Breite ist 60 und die Länge ist 2,10. 2,10 kriegt man hin, wenn man das Paket hochgestellt durchschiebt und dann sozusagen es zu einer Trennung kommt zwischen Fahrer und Beifahrer. Ein Paket, was so breit ist, kein Problem. Zwei Pakete, die so breit sind, wird schon ein bisschen eng. Zwei Pakete plus drei Türen, weißt du selber, ne, wird langsam, irgendwann wird es eng. Und es ist ein interessantes Fahren. Es ist so ein bisschen wahrscheinlich wie viele Ehepaare, die sich nichts mehr zu sagen haben. So würden sich wahrscheinlich freuen, wenn sie so eine Trennmauer hätten im Auto. Wir haben das dann trotzdem gemeistert. Und dieses Zeug ist aber sehr, sehr, auch noch wirklich sehr schwer. Also selbst die Einzelteile sind sehr, sehr schwer. Wenn das Ganze begleitet ist, dann auch noch von schwüler Hitze und dann Regen, ist das Ganze sehr unangenehm. Das ist also unser Erlebnis von gestern gewesen. Wir kamen dann zu Hause an, liebe Freunde, darauf wollte ich hinaus. Und dann sollten die Plissés angebracht werden. Und Kirsten ist dann so, ich hab's, ich will's direkt nutzen, wie Weihnachten, wenn du ein Feuerwehrauto geschenkt kriegst und dann haben sie vergessen, dir die Batterien zu schenken. Frust. So, jetzt sind, okay, in diesen Plissés sind so Eisenstangen. Da laufen diese Plissés hoch und runter. Ne? Genau. Und die muss man schneiden. Wie schneidet man Metallstangen? Kirsten kam dann zu mir mit zwei Zangen, zwei zugegebenermaßen scharfe Zangen. Kannst du das mal knipsen? Keine Chance. Andere Zange? Keine Chance. Das liegt nicht an meiner Schwäche und das liegt auch nicht an dem Werkzeug. Wobei, wenn es eine hydraulische Schneideinstallation gewesen wäre, hätte man es vielleicht hinkriegen können. Aber Fakt ist, keine Chance. Es ist so ein dünnes Stahl, so eine Stahlstange, so eine kleine dünne Stahlstange. Du brauchst eine Metallsäge. Darauf hätte natürlich irgendjemand mal irgendwann darauf hinweisen können. Deswegen hatte Kirsten gestern Frust, dass sie nicht gleich das Plissé anbringen kann. Es ist, wie es ist. Deswegen hat sie dann Sachen einsortiert. Wir haben gestern ein weiteres Teil für unser Schlafzimmer bekommen und konnten Socken und Unterwäsche einsortieren. Das war ein großer Schritt nach vorne, muss man ehrlich so sagen. Und in der Zeit bin dann mit den Hunden rausgegangen. Hab noch kurz Fußball geguckt und mich über Spanien gewundert, den Anfang von Belgien gesehen und dann gedacht, naja, und dann bin ich mal mit den Hunden rausgegangen. Und dann waren wir im Wald und die Hunde, alles gemacht, wie es alles wunderbar war. Wirklich, also wir haben so Glück gehabt mit dem Umzug, großartig. Ich bin so unendlich dankbar, das macht richtig Spaß, es ist ein ganz toller Wald. Die Menschen da in diesem Wald, ist völlig irre. Die Menschen in diesem Wald sind total freundlich und es gibt keine Kamikaze-Rennrad, Elektroradfahrer, die gibt es da nicht. So taumelnde Lastenrad- und Elektroradfahrer gibt es in diesem Wald einfach nicht, weil dieser Wald ist ein Wald und keine Abkürzung für irgendwas. Insofern gibt es das dann nicht und die Menschen sind alle sehr, es ist sowieso so, dass diese Umgebung hier ist ein bisschen, wie soll ich sagen, das ist ein bisschen wie früher, sehr freundlich, ein bisschen ländlich. Also es ist in der Stadt, aber es ist trotzdem irgendwie das Gefühl, ist sozusagen, man kennt sich, man grüßt sich, man hilft sich. Wenn man sieht, dass der eine auf der Straße irgendwie was schleppt, dann fragt man nach, ne, kann ich helfen und so. Ganz normal, wie es früher immer war. So, auf jeden Fall ich also in den Wald gegangen und dann haben die Hunde alles gemacht. Und auf dem Weg zurück bleibt die Mibi plötzlich stehen so und kriegt hinten in der Mitte von ihrem Fell so einen Kamm und starrt auf den Boden. Und ich denke, es wurde gerade dunkel und ich denke, was geht da ab? Was ist da passiert? So 21:45 abends im Wald. Und dann gucke ich hin und dann sitzt da eine so große, ich würde sagen, es war eine Maus. Es könnte, also vom Schwanz her, könnte es auch eine junge Ratte gewesen sein, aber ich glaube, es war eine Maus. So eine dicke Maus, ungefähr so dick, ne? So könnt ihr euch das vorstellen. Und zum Schwanz hat, und die saß so da. Und was machst du jetzt, wenn da so eine Maus sitzt und zittert? Erstmal unsere Maus, also die Miepsi, zurücknehmen. Sie hat auch nichts gemacht, also sie hat nur geguckt. Und die war da schwer verschüchtert und saß da einfach. Jetzt habe ich gedacht, vielleicht hat die was. Vielleicht hat irgendein Hund die angegriffen. Vielleicht, man weiß es ja nicht. Nur was soll ich jetzt mit dieser Maus machen und mit drei Hunden alleine? Also schnell mit den Hunden zurückgegangen, Kirsten angerufen, eine Box genommen, wieder hingefahren und gedacht, wir müssen jetzt da die Maus retten. Vielleicht ist die, keine Ahnung, vielleicht ist, hat die irgendwie, hat die was oder der geht's nicht gut. Und dann kann sie wenigstens die letzten Stunden mit was Leckerem zu essen und geschützt und ruhig sozusagen verbringen. Und dann sind wir angekommen und dann war die Maus nicht mehr da.
einerseits eine gute Nachricht, andererseits für mich so irgendwie, ich habe dann immer gedacht, ach man, hätte ich dann vielleicht doch sie gleich irgendwie nehmen, aber wo soll ich sie rein? Ich habe nie meine Tasche dabei gehabt und drei Hunden, ich konnte es ja nicht anders. Hat mich wirklich beschäftigt, hat mich tatsächlich wirklich beschäftigt. Und wenn es eine Babyratte war, dann habe ich mich erinnert gefühlt an die gute alte Zeit, nämlich als ich in Berlin gewohnt habe, denn da haben meine Eltern an der Krumme Lanke eine kleine Maus gefunden. Diese Maus mitgebracht, die haben wir dann bei anderen Leuten zur Pflege gegeben, weil wir kurz danach in Urlaub gegangen sind, drei Wochen. Als wir wiederkamen, war es eine so große Ratte. Und diese Ratte hat mich über drei Jahre Tag und Nacht begleitet. Die war mit in der Schule, die war mit beim Fußball. Die war immer, das war mein Ein und Alles, diese Ratte. Und ich hatte auch noch mehr Schweinchen, die wollten meine Eltern unbedingt, dass ich sie habe. Und einen Hasen hatten wir auch, den haben sie bei irgendeiner Versteigerung in der Waldorfschule gewonnen. Kein Mensch braucht einen Hasen und schon gar nicht in so einem engen Käfig. Aber diese Ratte, die war richtig geil. Die konnte beim, wenn ich Fußball spielen war, im Leo Beck Park hieß der, glaube ich, genau, dass man sowas weiß, irre. Und wenn wir da Fußball gespielt haben, habe ich die Ratte immer genommen, abgesetzt, dann ist die irgendwo verschwunden. Und wenn ich einmal gepfiffen habe, war sie wieder da. Das war richtig eine Show. Also da habe ich richtig Freude gehabt. Und diese positive Erinnerung, ja, würde mich nicht schockieren, wieder meine Ratte aufzunehmen. Irgendwie, um das Leben auch rund zu machen und so. Aber ja, nur ist sie weg. Und ich habe irgendwie, dann habe ich mir Gedanken gemacht, wie hast du das alles richtig gemacht und hättest es besser machen können und das arme Tier und wer weiß, was da und so. Aber wenn sie das von da sich wegbewegt hat, wir haben dann noch alles mit der Taschenlampe abgesucht und so, dann kann es ihr nicht, wahrscheinlich war sie einfach nur erschrocken. Lass uns darauf einigen, sie war einfach nur erschrocken. Erschrocken. Am Samstag waren wir im Kino, Disclosure Day, geguckt. Erstmal war ich sehr erstaunt über das Publikum. Ich war wirklich sehr erstaunt über das Publikum. Eine Mischung von, sagen wir so, jungen Leuten, aber viele, ich will keinem zu nahe treten, aber viele Menschen, die eher, wie soll ich sagen, typische deutsche Spießbürger. Es gab keine zwischen, würde ich mal sagen, 30 und 50, sondern es war 50 plus oder unter 30. Oder in der Mitte gab es nicht. Ja, es können jetzt sein, kann sein, dass das politische Gründe hat und dass die Linksgrünen auch nicht mehr Steven Spielberg-Filme gucken oder dass sie nichts damit zu tun haben wollen mit Aufdeckung von Wahrheit. Und es könnte ja was zu tun haben mit irgendeiner Verschwörungstheorie, die sich dann als wahr herausstellt. Vielleicht wollen die damit nichts zu tun haben. Aber es war tatsächlich wirklich interessant. Wir waren im IMAX, also haben extra das IMAX gewählt für gute Filme mit richtig Sound und so. Wählen wir gerne das IMAX. Und außerdem sind die Sitze bequemer. Und es war ein interessantes Publikum. Also es gab keine diese wie soll ich sagen, altersmäßige Mitte, war da nicht existent. Gut, der Film, und da gibt es Menschen, die sagen, ein ganz furchtbarer Film, ein schlechter Film. Und das, wo ist denn jetzt die Fortsetzung von der unheimlichen Begegnung der dritten Art? Wer den noch nicht kennt, Freunde, unbedingt gucken, die unheimliche Begegnung der dritten Art. Das ist ein Film aus den, ich würde sagen, späten 70er Jahren, wenn ich da mich recht erinnere. Großartiger Film, wo es eben auch darum geht, dass Außerirdische auf der Welt sind. In diesem Film geht es nicht, das muss man nochmal eindeutig sagen, es geht nicht in erster Linie darum, um Außerirdische, sondern es geht darum, was Menschen alles tun, um die Wahrheit zu verhindern, weil die Wahrheit von ihnen nicht kontrolliert werden kann, beziehungsweise weil sie die Wahrheit kontrollieren wollen. Was sie alles tun, was sie der Menschheit antun, wie sie bereit sind, Sachen zu verheimlichen, falsch darzustellen, also diese ganzen Themen sind in diesem Film drin. Der Film ist ein unglaublich spannender Film. Ich werde nichts erzählen über das Ende, denn am Ende greift Steven Spielberg nochmal richtig ein. Und es gibt eine der spektakulärsten Stunt-Szenen. Und ganz ehrlich, die Welt hat doch schon alles gesehen an Stunts. Sind wir ehrlich. Also, was für Stunts, was fehlt uns noch? Was für Stunts fehlen uns noch? Diese Stunt-Szene ist wirklich irre. Also, es ist wirklich irre. Und jetzt selbst jemand, der Film kennt und Filmtricks kennt und so. Also, ich habe ja eine Beziehung zu Film, ja, eine berufliche. Das kann nicht der Ernst sein, was das gekostet hat und wie man das gemacht hat. Und ist das alles, was davon ist künstlich, was ist real gefilmt und unglaublich spannend. Ich erzähle kurz, was passiert ist. Bahnübergang, die beiden Guten sitzen im Auto am Bahnübergang, hinten mit dem großen, schwarzen, dicken Auto, der Böse, der sie vernichten will, weil sie auf dem Weg sind, die Wahrheit tatsächlich zu verbreiten und auch verbreiten zu können sozusagen. Und dann schiebt er die, da kommt ein großer, in Amerika gibt es ja diese ganz, ganz, ganz langen Transport- oder Güterzüge, ganz lange, die da durchnageln. Und dann schiebt er die sozusagen mit seinem Auto, schiebt er das Auto ran an diesen Zug, an diesen Güterzug, der da längs fährt, mit ordentlich Geschwindigkeit. Daraufhin nimmt der Zug das Auto mit auf die Gleise,
Also hier fährt der Zug, das Auto da so dran und dann scheppert dieses Auto über die Gleise. Die beiden in dem Auto, dem Tode geweiht, treten die Windschutzscheibe raus, klettern vorne raus, stehen auf dem Auto, während dieser Zug rast und das Auto irgendwie da verklemmt ist und probieren oben sich an der Stange festzuhalten. Der Böse auf der Straße nebenan schießt auf die. Man sieht Kugeleinschläge und plötzlich Löcher, die da drin sind. Wahnsinnig, wahnsinnig spannend. Und ich möchte jedem diesen Film wirklich ans Herz legen, aber nicht wegen dieser spannenden Szene, auch wegen dieser spannenden Szene. Es ist ein wirklich spannender Thriller, aber es ist eine ganz große Botschaft dahinter. Und diese Botschaft hat zwei Teile. Nämlich erstens ist es eine christliche Botschaft, eine zutiefst christliche Botschaft. Und zweitens ist es tatsächlich auch eins, es ist, wie soll ich sagen, es ist eine Auseinandersetzung mit den Zuständen der Welt heute, wo eine Elite glaubt, sie könnte uns an der Nase rumführen, seriell an der Nase rumführen und uns einfach nutzen, wie sie Bock drauf haben. Und das ist wirklich tatsächlich ernsthaft eine gute Botschaft, ein wichtiger Film. Und ich glaube, der Film ist von vielen Menschen komplett unterschätzt. Ich möchte euch empfehlen, geht bitte unbedingt in diesen Film, guckt ihn euch an. Und wenn wir schon beim Entertainment sind, bevor wir hier zu den ganzen unerfreulichen und schrägen Themen kommen, ich möchte euch noch was empfehlen. Auf YouTube gibt es, ich glaube seit gestern, ein Konzert von Coldplay. Und zwar Coldplay waren in Indien und haben in Indien ein Konzert gegeben. Ihr kennt ja die Geschichte von Coldplay mit den Armbändern, ne? Also jeder im Publikum ist Teil der gesamten Lichtinszenierung und so. Wer das noch nicht kennt, unbedingt angucken. Wer Coldplay kennt und das zu schätzen weiß, unbedingt angucken, denn in Indien, in diesem Stadion in Indien, haben sie das Ganze auf die Spitze und zur Perfektion getrieben. Wahnsinn, wirklich Wahnsinn. Also performancemäßig Wahnsinn, musikmäßig super, alles toll. Aber in 4K gefilmt, richtig auch drohnenmäßig und von oben. Und das ganze Stadion ist Teil dieser Licht- und Gemeinschaftsinszenierung. Wirklich grandios. Da bin ich gestern reingeraten, habe gesagt, gucke ich mir mal an, habe ich ganz durchgeguckt. Es ist super, wirklich, wirklich super. Hat mir richtig Spaß gemacht. So, haben wir die Kulturthemen sozusagen abgearbeitet. Die Maus haben wir auch abgearbeitet. Was wollen wir machen? Wollen wir erstmal reden, so was so bei der Tagesschau heute? Wollen wir heute was anderes machen? Komm, wir gucken heute mal rein. Bei tagesschau.de, ich habe das schon vorher gemacht, muss ich sagen. Ich tue jetzt so, als würde ich da jetzt zufällig reingeraten. Und einfach mal, was ist bei tagesschau.de heute wichtig? Ich erzähle euch das deswegen, weil festgestellt worden ist, wo habe ich hier die Notiz? Warte mal. Ich habe das nämlich hier notiert. Ich glaube, es sind zwei Drittel. Ich will nur keinen Quatsch erzählen. Deswegen zwei Drittel der Menschen. Wo habe ich das denn stehen? Ich habe das doch irgendwo stehen gehabt. AfD-Parteitag habe ich da. Wieso habe ich das jetzt nicht hier? Ich habe es doch notiert. Egal, da muss ich es aus dem Kopf machen. Auf jeden Fall ist es so, zwei Drittel der Deutschen informieren sich, was Nachrichten betrifft, inzwischen auch aus dem Internet. Zwei Drittel informieren sich aus dem Internet. Das bedeutet, von diesen 30 Millionen, von denen ich immer spreche, die noch beim ZDF und bei ARD und meinetwegen auch RTL rumhängen und tatsächlich glauben, es reicht, wenn sie eine von diesen Sendungen gucken, um irgendwas von der Wahrheit da draußen zu erfahren, dann ist das nicht mehr so, sondern zwei Drittel von denen sind schon Social Media mäßig unterwegs, um Nachrichten zu erfahren. Bedeutet auch, dass die Wichtigkeit der freien Medien, das, was eigentlich mein Ziel, weswegen ich überhaupt sitze eigentlich, ja, um den meisten Menschen klarzumachen, es gibt freie Medien, es gibt Alternativen, es gibt ergänzende Informationen zu dem, was du auf der Tagesschau guckst, was du in der Tagesschau guckst oder was du bei heute guckst oder bei RTL aktuell oder so. Es gibt das, was Nios sagt, ja, morgens um 6 schon erfahren, was dir abends um 8 verschwiegen wird, das, wenn man sich ein bisschen damit beschäftigt und jeder hat den Zugang zu diesen Informationen, zu diesen ganzen Quellen, die es gibt, egal ob Podcast oder ob es im Film ist oder so, ja, ob es Tichis ist und Weltwoche und ob es Kontrafunk ist, egal welche von diesen Medien, in welcher Form du sie nutzt, Apollo News und News meinetwegen auch und alle, die dazu gehören. Wenn man das nutzt, wenn man das richtig gut nutzt, man weiß, wo es ist, dann erhält man die zusätzlichen Informationen und kann sich ja dann entscheiden, möchte ich in Zukunft lieber das gucken oder möchte ich weiter beides gucken oder was möchte ich? Das ist die freie Auswahl von freien Bürgern für freie Medien. So, das Beruhigende ist, dass anscheinend schon zwei Drittel auf dem Weg sind. Sie sind kurz vor der Brücke. Und ja, der beste Einstieg ist doch hier, liebe Freunde, ihr wisst das doch schon. Wenn diese 30 Millionen einfach mal hier reingucken, dann kriegen sie ein bisschen was mit in unterhaltsamer Art und Weise und können danach dann ja hier auch wieder gehen und bei diesen anderen Kanälen gucken, wo sie ihr Heil sozusagen finden.
Also heil im positiven Sinne natürlich. Und ja, auf jeden Fall 2/3 machen das wieder. Und da habe ich gedacht, heute Morgen, wenn das so ist, dass 2/3 ja, jetzt die freien Medien entdecken, dann müssen wir doch mal gucken, was uns denn Tagesschau sozusagen bietet. Ich meine, keiner von uns, glaube ich, guckt diese Tagesschau noch, aber ich dachte mir, ich gucke jetzt einfach mal rein. Was sind da die wichtigen Themen sozusagen, die sie uns anzubieten haben? Und wir gehen mal von oben durch, ganz kurz. G7-Staaten beraten sich mit Zelensky. Ganz positive Nachricht, die G7-Staaten treffen sich und sie beraten sich mit Zelensky und machen schon mal klar, was er alles tun muss, damit die Ukraine endlich beitreten kann. Ich lese das, für mich ist das eine Horrormeldung, eine absolute Horrormeldung. Wie kann es sein? Ich meine, es dauert Jahre, bis da irgendwas passiert, aber es gibt diesen Vertrag zwischen den Westmächten und den Ostmächten. Es ist damals gesagt worden, okay, die Grenzen gehen hoch und so weiter und so fort. Wie kann das sein, dass jetzt die NATO und die EU so dicht an Russland ganz selbstverständlich einfach ranrücken? Dass man eigentlich provoziert, dass man Kriegsteilnehmer wird? Wie kann das sein? Wie ist das möglich, dass das einfach so passiert? Wenn man die Tagesschau liest, also bemühte Gespräche, es geht richtig voran, Zelensky ist da im Kreise seiner Gleichgesinnten angekommen und so. Ich sag mal so, die dir Kohle geben, wenn die den als seinen Gleichgesinnten bezeichnen, na Prost Mahlzeit. Also ich bin schockiert über das. Aber gut, es geht weiter. Die nächste Nachricht ist, die sie haben, ups, jetzt nicht, dass ich hier das verklicke. Trump will Minimalabkommen als Sieg darstellen. Genau. Also, wenn man sich jetzt, und da warten wir mal bis Freitag. Bevor wir überhaupt darüber reden, sollten wir bis Freitag warten. Ja, weil jetzt reden alle und machen und tun. Aber Fakt ist, alle haben gesagt, der Trump kriegt keinen Frieden hin. Anscheinend gibt es Frieden. Wir wollen den Tag nicht vor dem Abend loben, dann ist es ja erst Freitag soweit. Aber tatsächlich ist es so, dass anscheinend da es zur Verhandlung kommt. Der eine sagt noch, Straße von Hormuz wird freigemacht und gegen Gebühren. Die anderen sagen ohne Gebühren. Das wird sich dann zeigen. Die Wahrheit werden wir dann erst erfahren. Aber Fakt ist, es ist schon mal eins. Auf jeden Fall ist es kein Erfolg für Donald Trump. Nein, es gibt keinen Erfolg von Donald Trump. Nicht bei der Tagesschau. Nein, nicht bei der Tagesschau. Es ist ein Minimalabkommen, ja. Und Trump lügt natürlich, in deren Augen lügt Trump und stellt das dar als Sieg über oder als einen Erfolg. Das ist eine Unverschämtheit. Das kann man überhaupt gar nicht, auf gar keinen Fall machen. Denn es ist ja schließlich Trump. Wenn es so wäre, dass Zelensky das verbreiten würde, ja, dann wäre es das große Heil, was sozusagen neben Jesus und dem lieben Gott uns von oben gegeben wurde. Und eines Tages würden wir auch erleben, dass Zelensky mit dieser Steintafel erscheint, ja, mit den 14 Geboten. Also die 10 alten Gebote, aber noch 4 hinzugefügt dafür, darunter, die Ukraine muss immer gewinnen. Die Ukraine ist das beste Land der Welt, die Ukraine ist die Zukunft und wir alle sollen eigentlich Ukrainer werden. Und die deutsche Fahne muss in die ukrainische Fahne geändert werden. Das sind diese 9 Gesetze, die wird er, wenn er mit der Steintafel vom Berg herunterkommt, ich weiß nicht, hat die Ukraine eigene Berge, ich befürchte nicht so viel, aber egal, dann wird er diese Botschaften dabei haben, die wir dann alle sofort übernehmen. Keir Starmer, er unterschreibt sofort, ja, Macron, jawohl, Arm in Arm nehmen, möchte dann auch noch was hinzufügen auf die Steintafel, aber da ist leider kein Platz mehr, denn da hat Zelensky für gesorgt, dass er sozusagen das letzte Wort hat. Das ist so die Art. Aber egal, wir gucken weiter. Dann haben wir hier, also ist ein schlechter Deal, da ist noch ein extra Artikel darüber, was für ein schlechter Deal das ist und wie negativ das alles ist und so weiter. Dann haben wir hier politisch brisantes Auftaktspiel der Iraner, also ein bisschen Fußball wird auch angeboten sozusagen bei den Tagesthemen. Dann in Amerika ist ein B-52-Bomber abgestürzt, ja, Katastrophe, also sind 8 Menschen ums Leben gekommen und natürlich ist Donald Trump schuld, wer sonst, also wenn nicht Trump, dann wenigstens Elon Musk, man weiß es nicht. Dann haben wir die tschechische Regierung, die spart beim Rundfunk. Was ist das denn? Also die tschechische Regierung setzt ihre Medienreform um. Dazu gehören die Abschaffung der Rundfunkgebühr. Das geht überhaupt nicht. Die freien Medien in Tschechien werden abgeschafft. Eine Katastrophe, sagt die Tagesschau im Selbsterhaltungstrieb. Und jetzt kommt's. UNICEF-Studie, jedes zweite Kind von Klimarisiken betroffen. Und da habe ich gedacht, gucke ich mal rein, weil uns das ja interessiert, wie es den Kindern geht. Und da steht, die Folgen des Klimawandels sind besonders heftig für schutzbedürftige Menschen, allen voran. Unserer Kinder. Das Kinderhilfswerk UNICEF warnt in seiner neuesten Studie davor, dass jedes zweite Kind auf der Erde dadurch mehrfach gefährdet ist. Rund 2,4 Milliarden Kinder leben auf der Welt. Die Hälfte von ihnen spürt gleich mehrere Gefahren des Klimawandels wie Hitzewellen, Dürren, Überschwemmungen, Stürme oder Gefahren, die mit dem Klima zusammenhängen. Luftverschmutzung und Malaria. 8 Klimarisiken, also auch Malaria, alles das hat nur mit Klima zu tun. 8 Klimarisiken hat das Kinderhilfswerk für den Bericht ausgewertet. Daten kommen aus fast allen Regionen der Welt. Besonders dramatisch ist die Lage in der Sahelzone, in Ländern wie dem Tschad, Mali, Sudan. Über 1 Milliarde Kinder sind sogar 3 Klimagefahren gleichzeitig ausgesetzt, sagt Katja Sodomann, die UNICEF-Sprecherin.
Extremwetter wie Hitzewellen etwa gehören zu den offensichtlichen Gefahren, die Kinder belasten, denn ihre Körper können schlechter mit Hitze umgehen. Sie schwitzen weniger und haben keine gute Möglichkeit, Wärme abzugeben wie Erwachsene. Also wird uns jetzt erzählt, wie das alles funktioniert mit dem ganzen Klima und die Kinder und wie schlimm es ist und so. Und jetzt kommt's. Jetzt geht es 1, 2, 3, 4, 5, 6, 7, 8 Artikel weiter, wo es nur darum geht, dass die Kinder einer großen, riesigen Katastrophe ausgesetzt sind. Und in keinem einzigen Satz in diesem Artikel wird erwähnt, dass es Zulieferer gibt für diese UNICEF-Informationen, ja, die auch sagen, schlimmer wäre es für die Kinder auf der Welt und nicht nur für die Kinder, sondern auch für die Menschen, wenn es kälter wäre. Denn Wärme tötet weniger, viel weniger Menschen als Kälte jedes Jahr. Diese Informationen kriegen wir da nicht geboten, sondern es geht darum zu sagen, wir müssen uns, Friday for Future, Klima und alles das gehört zusammen, da müssen wir weiter dranbleiben. Wir können auf gar keinen Fall jetzt, wo die CO2-Lüge rausgekommen ist, beziehungsweise diese Falschdarstellung der ganzen CO2-Fakten, dass wir jetzt nicht auf die Idee kommen, dass das irgendwie vorbei wäre. Nein, das ist natürlich nicht vorbei. Nein, es ist nicht vorbei, sondern es geht weiter. Natürlich geht es weiter. Und da gibt es etwas Wunderbares, könnt ihr mal recherchieren, Freunde. Wollt ihr, also geht es euch manchmal so, dass ihr was gegessen habt und das liegt irgendwie zwischen Magen und Mund und ihr merkt, ihr habt was Schlechtes gegessen und ihr wollt es unbedingt loswerden? Geht es euch auch so, wie es mir geht? Ich bin des Brechens nicht mächtig. Für mich ist dieser Zustand, bald muss ich mich übergeben, ist mit einer der schlimmsten bewussten Zustände, die es für mich gibt. Ich weiß nicht, woran es liegt. Andere Leute stecken sie den Finger in den Hals und das war's. Ich kann das nicht. Bei mir ist das so schlimm, dass ich meistens, wenn es mir so schlecht geht, dass ich dann sogar ohnmächtig werde und meine Frau mir Backpfeifen geben muss. Ist schon passiert hier. Hat sie endlich die Chance. Bam, bam. So kann sie auch einmal mehr zuschlagen. Merke ich ja nicht. Da bin ich tatsächlich schon kollabiert. Ich bin einfach in Ohnmacht gefallen, weil mir war dann schlecht und dann gehe da vor die Tür und dann atme ich und dann hänge ich mich irgendwo hin. Aber ich kriege das mit diesem Kotzen nicht auf die Reihe. Also andere, ne, übergeben sich, ich kriege es einfach nicht hin. Und wenn es euch auch so geht, wenn es euch wirklich so geht, dass ihr einfach eine Hilfe braucht, dann empfehle ich euch eine Kur und zwar heißt die Fun Facts. Fun Facts ist ein neues, in Anführungsstrichen, da muss man wirklich sagen, tägliches Nachrichtenmagazin von 15 Minuten, wo solche Koryphäen auftauchen, wie zum Beispiel Luisa Neubauer. Ja, als Comedian, denn es soll ein Fun Fact, also das sind lustige, also Fakten lustig dargebrachte Fakten, wichtig ist das vor allem. Dann Sarah Bosetti macht mit. Sarah Bosetti kennt

0: Das ist so peinlich und das ist so dumm, dass ich mich für Oliver Kalkofe schäme, dass er sich von Olli Welke hat reinquatschen lassen. Ich schäme mich für Grund und es ist so platt. Guckt es euch bitte an. Vielleicht vorher nichts essen. Außer wenn ihr es loswerden wollt, dann könnt ihr es als Medizin einsetzen. Aber es geht nur um Friday for Future erhalten. Es geht darum, alles zu tun, um irgendwie die linke woke Blase am Leben zu halten. Es geht darum, alles schlecht zu machen, was irgendwie dagegen ist. Es geht vor allem um eins. Gegen die AfD. Denn das ist ein Format, was gegen die AfD geht. Und sie definieren sich selber, das haben sie gesagt, es gibt so einen Artikel, dieses Format ist vergnügt. Und dann haben sie die einzelnen Buchstaben von Wort vergnügt sozusagen aufgeschlüsselt. Und am Ende geht es darum, die Machtverhältnisse anders zu verteilen, Vermögen anders zu verteilen und so weiter und so fort. Es ist so, ich schwöre es euch, so hochgradig peinlich. Es ist so daneben und es wird von euren Steuergeldern bezahlt, von unseren Steuergeldern bezahlt. Es ist eine absolute Katastrophe. Wirklich irre. Und ich habe früher mal, ich gebe es zu, Freunde, ist hier irgendjemand, der das aufnehmen kann? Ich habe früher mal über Olli Kalkofe gelacht. Ja. Ich habe auch mal über Olli Welke, habe ich auch mal, irgendwann habe ich mal über den gelacht. Über Luisa Neubauer habe ich auch gelacht, aber aus anderen Gründen. Und die glaubt jetzt wirklich, sie muss in einem Comedy-Format. Ach ja, da lobe ich mir den Tag der Meeresschildkröte, das ist wenigstens irgendwas Positives. So, Keir Starmer. Ja, in Großbritannien möchte man jetzt, und das ist jetzt sicher, und das ist durch, Social Media für unter 16-Jährige verbieten. Das heißt, ein Teil der englischen Welt, ein Teil der englischen Kultur wird jetzt bewusst abgeschnitten vom Rest der Welt. Denn alle anderen Kinder auf der Welt dürfen es ja machen. Wen betrifft das? Ja, das betrifft UK-Bürger, also Bürger von England. Es betrifft nicht die mit zwei Staatsangehörigkeiten, weil die können ja dann in ihrem eigenen Land über ihr eigenes Land alles weiter gucken. Das heißt, die mit unabgearbeiteten Migrationshintergrund, nicht umgesetzten Migrationsaktivitäten und so weiter, die alle können weiter, aber die gebürtige, klare Briten dürfen nicht. Ich glaube, es ist eine Riesenidee, Keir Starmer, es ist eine Riesenidee. Dieser Mann ist der Untergang dieses Landes, dieses wunderbaren Landes. Ich habe so viel Respekt und Glück und Freude, dass ich verbinde mit England, mit London besonders. Ich habe so tolle Stunden und so tolle Kollegen da kennengelernt. Ich habe Poppins kenne ich aus dieser Gegend, das ist in diesem England. Das ist so schön. Ich die Kultur, ich liebe alles. Ne? Aber was da passiert, was Keir Starmer ist der Vernichter eines Landes. Genau wie Macron unfähig ist, ein Land zu führen und Friedrich Merz nicht weiß, wo er eigentlich gerade ist. Und deswegen einfach alles vernichtet, was um ihn herum passiert, weil er gar nicht merkt, dass er ein ausfüllendes Organ von anderen Menschen ist, die er nicht unter Kontrolle hat. Es ist, wie es ist. Ich bin gespannt, wie das ausgeht, muss ich ganz ehrlich sagen. Ich kann mir nicht vorstellen, dass das so umsetzbar ist, weil es wird nicht so enden. Es wird genauso enden wie bei uns beim Impfen. Ist doch erstaunlich, ne, dass in Deutschland, also ist nicht meine Theorie oder sowas alles, sondern das kommt hier direkt aus Hamburg, aus den erfahrenen medizinischen Kreisen der Regierung in Hamburg, dass ja immerhin ein Drittel der Hamburger eben sich der Impfung entzogen haben, entweder durch Verweigern der Impfung oder aber durch irgendwelche Formulare oder was, die sich besorgt haben. Oder aber irgendwie anders und man weiß nicht genau. Und da sind besonders die ganzen mit Migrationshintergrund. Wird von denen so gesagt. Ich sage das nicht. Ich kenne viele mit Migrationshintergrund, die ich sehr schätze. Und die haben richtig profitiert in dieser Zeit, weil es nämlich die ersten, die Testzentren aufgemacht haben hier. Und das war schön. Das war ein Top-Service, den man sich nur so wünschen konnte. Ein Anruf, zack, bumm, alles gemacht. Das ist vernünftiger Service, vernünftige Dienstleistung. Mit nicht anstehen, nicht lange Schnickschnack, sondern hinkommen, alles fertig, alles super, wunderbar. Tja. Was aber noch, apropos alles wunderbar, gucken wir doch mal ganz kurz rein. Also das war es jetzt zum Thema, ne, Tagesschau. Also sie haben dann noch Klimawandel belastet die Gesundheit rekordverdächtig, künftig mehr Hitzewellen im Süden und im Osten und 16.500 Hitzetote in Europas Städten durch den Klimawandel. Dann, welche Region ist stark vom Klimawandel bedroht und Indien ächzt unter einer Hitzewelle. Das alles kommt sozusagen dann noch mit dazu. Dann war die Abschaffung zur Stoffstrombilanz, Verhandlung zur Stoffstrombilanz. Düngerfutter oder Saatgut über solche Wege gelangen Nährstoffe in die Umwelt. Bauern mussten darüber Bilanzen führen, bis sogenannte Stoffstrombilanz
1: Bilanzverordnung gestrichen wurde. Der Bundestag blieb außen vor. Ist das eigentlich rechtens? Ich weiß gar nicht, um was es geht. Dann haben wir KI-Rechenzentrum Deutschland verspielt seine Zukunft. Das ist richtig. Aber das ist nicht so schlimm laut der Tagesschau. Und CSU-Chef Söder verschafft sich Zeit und der Bundesvorstand verbietet die Zusammenarbeit mit dem Politikberater. Also die AfD, der AfD-Bundesvorstand greift in die Auseinandersetzung um den Einfluss eines Geschäftsmanns innerhalb der Partei ein. Laut WDR, NDR und SZ beschloss der Vorstand,

0: er weder an Parteiveranstaltungen teilnehmen noch sie mitorganisieren darf. Auch da einseitige Berichterstattung. Und man kann leider, man muss es sagen, es ist so durchsichtig und es ist so trübe und so traurig und es ist so wenig unterhaltsam und es ist so wenig bunt und es ist so wenig vielseitig, wie es schlimmer nicht sein kann. Ja, das ist bei der Tagesschau. Dann gucken wir bei anderen Medien rein und vergleichen das mal, was wir da sozusagen lernen und mitnehmen können. Und dann habe ich was Wunderbares gefunden. Und zwar, habt ihr mitbekommen, ich habe es gestern schon erzählt, Elon Musk ist ja das ZDF, hat ja Elon Musk, angeblich ist er also ein Hetzer, ein Volksverhetzer und sowas alles. Das haben die einfach mal so gesagt. Dann ist rausgekommen, dass sie es mal einfach so gesagt haben, auf Nachfragen von News tatsächlich. Und dann hat Julian Reichelt ja ein Video dazu gemacht. Dieses Video haben sie natürlich Elon Musk zugespielt, weil es da relativ gute Drähte gibt. Und jetzt wird Elon Musk... Was soll man machen? Er wird jetzt einfach das ZDF anzeigen. Und das Ding ist das, es ist egal, bei welchem Gericht, deutsches Gericht oder ein lokales Gericht in Mainz, deutsches Gericht, irgendwo ein deutsches Gericht oder ein internationales Gericht, ein europäisches Gericht und ein internationales Gericht, er wird vor allen Gerichten gegen das ZDF gewinnen. Das ZDF, das von uns Gebührengelder bekommt, ja, blamed andere Menschen, muss selber zugeben, dass es völlig ungerechtfertigt ist und dass es keine Prüfung gab. Also eine Nachrichtenredaktion sendet ungeprüft ihre Gefühle auf unsere Kosten. Und das ist der Anspruch inzwischen vom öffentlich-rechtlichen Rundfunk. Das ist so dermaßen peinlich. Es ist gegen alle Gesetze. Und ich denke, dass sie eine wahnwitzig furchtbare Klatsche kriegen werden. Und das wird verbunden sein mit einer relativ hohen Geldstrafe. Und diese Geldstrafe zahlt nochmal genau wer? Richtig, nicht der Herr Himmler, denn der Herr Himmler ist, ja, der kann nichts für seinen Namen, aber der Himmler ist der Chef vom ZDF, das zahlt nicht der Herr Himmler, der sich hat gerade wieder wählen lassen mit ganz dubiosen Taktiken, aber wer bin ich, dass ich darüber was sagen kann. Apropos Medien, heute Abend 18 Uhr Kontrafunk, könnt ihr was hören über die neue Struktur von ProSieben Sat.1, da sind ja die Programmdirektoren entlassen worden. Rainer Hiller und der Marc Rasmus sind entlassen worden und sind jetzt Fachbereiche, Entwicklung und sonst irgendwas. Zwei Menschen, die für den Sender gar nicht, für die beiden Sender nichts getan haben, nichts erreicht haben, keine Formate auf die Reihe gekriegt haben. Das letzte gute Format, was sie tatsächlich entwickelt haben, das ist übrigens nicht nur für ProSieben Sat.1, sondern eigentlich für die gesamte deutsche Medienlandschaft ist, wer stiehlt mir die Show, ob man es mag oder nicht, aber brillante Idee, toll umgesetzt, super gefilmt, tolle Redaktion, Florida TV, großartig gemacht. Das ist das letzte und auch das einzige Format. Ansonsten gibt es da Jokel und Klokel, die da ihre Sicht auf die Welt sozusagen verbreiten dürfen, bis zum geht nichts mehr. Und auch das hat Herr Berlusconi nicht verhindern können. Herr Berlusconi wollte den großen Umschwung, die Anti-Wokism da einführen und sowas. Alles hat alles nicht funktioniert. Mehr dazu heute Abend 18 Uhr bei Kontrafunk. Gut, habe ich das auch abgearbeitet. Dann, Freunde, geheimnisvolle Signale. Ja, da sitzt also vor dem Deutschlandspiel ein Schiedsrichter mit den anderen Schiedsrichtern, macht man jetzt ja immer so sitzen da vor diesen Screens, ne, wo man dann gucken kann, ob alles richtig gemacht wurde und so weiter und so fort. Da sitzen die da und dann macht der Schiedsrichter so. Was ist das für ein Zeichen? Ich habe es nicht gewusst. Es ist ein Zeichen anscheinend, ein rechtes Zeichen. Das ist ein rechtes Zeichen. Für mich ist das Taucherzeichen für alles ist okay. Nein, es ist ein rechtes Zeichen. Das haben Spezialisten analysiert und haben einen Skandal daraus geformt, dass der Schiedsrichter ein rechtsnationales Zeichen gegeben hat. Ich muss mal sagen, Freunde, komm mal runter, ja? Setzt mal die Tabletten ab, die ihr nehmt, die bekommen euch nicht so richtig. Und hört auf, aus jeder Geste irgendwie einen Dreck zusammen zu komponieren. Das ist so widerwärtig. Das ist so wahnwitzig, irre und widerwärtig, dass man überall probiert, eine rechte Gefahr zu sehen, ja. Überall ist rechte Gefahr. Recht, das ist alles rechts, rechts und rechts ist ja auch gleich schlecht. Ja, natürlich, rechts vor links, was ist das denn? Das kann ja überhaupt nicht sein. Und das müssen wir abschaffen sowieso. Also muss das links vor rechts, muss in Zukunft sein. Das müssen wir alles ändern, wir müssen alles ändern. Was ist rechts, der Rechtsstaat, nein, das ist ein Linksstaat. Und das ist auch links und Gesetz. Nicht mehr Recht und Gesetz, dein Links und Gesetz. Natürlich, was denn sonst? In diesem Wahn sind Leute unterwegs und gucken sich alles genau an, um irgendetwas zu finden. Und da gibt es ja auch, auf YouTube und in den Zeitungen und so Menschen, die da nur sitzen, um Fehler zu finden, um irgendwie sich selber zu inszenieren und sich zum wichtigen Vogel zu machen vor ihrer eigenen Community. Das ist so irre. Wer glaubt wirklich daran, dass der Schiedsrichter, der so macht, in irgendeiner Form ein Signal in die Welt senden wollte? So bekloppt kann man gar nicht sein. Doch kann man. Die deutschen Medien sind es und einige internationale Medien der gleichen Ausrichtung machen da eifrig mit. Es ist so peinlich, wie es peinlicher nicht geht. Was nicht peinlich ist und was ich wirklich vom Innersten gefeiert habe. Das ist das, was nach dem Deutschlandspiel passiert ist. Und zwar, da haben ja Jonathan Tah und der, und jetzt hoffe ich, spreche ich den Namen richtig aus, also Felix, ganz einfach, ne? Menscher, heißt der Menscher? Also ist ja N.M. Mecher, Menscher, ich weiß, ich bin kein Experte, deswegen weiß ich es nicht. Auf jeden Fall, die beiden haben sich zusammen mit Spielern von Curaçao im Kreis gestellt und haben gemeinsam auf dem Feld gebetet. Auf dem Feld sind wir Gegner, für den Sport stehen wir zusammen. Und der ist ja auch, der Felix ist ja auch ausgestiegen aus dem Bus und hatte eine Bibel in der Hand und so. Da ist jemand, der den christlichen Glauben trägt. Und tatsächlich wagt es sich, diese linke Mischpoke, das zu kritisieren. Gleichzeitig aber finden sie es total sexy und wunderbar, wenn da einer mitspielt, der den ISIS-Finger hebt und Allahu Akbar sagt. Das ist so verschoben, dass man das überhaupt kritisiert, dass man wagt, das zu kritisieren, dass man wagt, daraus etwas Negatives zu machen, dass Spieler nach einem Spiel, das 7-1 ausging, im Kreis stehen und gemeinsam beten und sich freuen, dass sie heute ein tolles Fußballspiel gehabt haben. Und zwar aus beiden Mannschaften. Was für ein großartiges Signal an die Welt. Was für ein großartiges Signal. Und ja, ich sage ja immer, Sport und Politik haben nichts miteinander zu tun. Sport und Religion eigentlich noch weniger. Aber welche, die gemeinschaftliche Gesten sozusagen machen, friedliche Gesten, welche, die sich einigen auf solche Sachen wie nicht hier ist es ja, auf das fünfte Gebot, finde ich sehr gut. Gefällt mir richtig gut. Ist ein Zeichen an die Welt. Warum sollen die Christen sich weiter unterjochen lassen? Warum müssen wir uns von unserer eigenen Kirche verraten lassen? Was wagt sich die katholische und die evangelische Kirche in Deutschland, dass sie alles verrät, was 2000 Jahre christliches Zusammenleben ausgemacht haben? Alles wird verraten. Das ist wie im Mittelalter, wo die Kirche schon Dinge getan hat, gegen ihre eigenen Gesetze und Regeln verstoßen haben. In übelster Art und Weise. Ich dachte, wir wären drüber hinweg. Und die Grundzüge des christlichen Zusammenlebens hätten einen Wert. Das ist ja unser kultureller Hintergrund, unser Wert. Und jetzt praktiziert da jemand was und hat eine Bibel mit dabei auf einer Fußballreise. So fucking what? Was gibt's daran, sich aufzuregen? Aber es sind diese Menschen, die immer gucken, dass bloß alles irgendwie, ne? Also politische Gesten, politische Aussagen, wenn die da im Kreis gestanden hätten und hätten was gegen Donald Trump gesagt, hätten die ja gefeiert. Das wäre gefeiert worden, bist du eine großartige, die richtige, das ist zur richtigen Zeit die richtige Geste. Es ist so albern, es ist so peinlich, wie es peinlicher nicht sein kann. Wahnsinn. Jobcenter Bremen, liebe Freunde, im Jobcenter Bremen, also Bremen, ich weiß nicht, ob ihr Bremen kennt, ist ja jetzt nicht, man muss sagen, ist nicht das, das allerreichste Bundesland. Kann man das so sagen? Ist das korrekt? Für alle, die aus Bremen kennen, den einen oder anderen hier, hallo Bremen, ist es so, dass es Bremen nicht die weltallerreichste Weltstadt in Deutschland, das muss man so sagen. Ich lese mal kurz vor. Ein Besprechungsraum für fast 1 Million Euro wurde installiert. Designer sitzt, möbelt und nun, der Thorsten Spinn, der ist Leiter seit 2020, Leiter des Jobcenters in Bremen. Und er hat gedacht, er muss mal so einen schönen Kreativraum, so einen Meetingraum mal schön einsetzen. Fast 1 Million Euro, wie gesagt, Designer sitzt, Möbel und so. Und jetzt ist das rausgekommen, denn er hat nicht mal um Erlaubnis gefragt und ist dann rausgeflogen. Im Jobcenter Bremen hat eine Kostenexplosion schwere personelle Konsequenzen. Die Trägerversammlung des Jobcenters entband Geschäftsführer Thorsten Spinn mit sofortiger Wirkung von seinen Aufgaben. Das teilt die Bundesagentur für Arbeit und die Bremer Arbeitssenatoren mit. In dem Gremium sitzen Vertreter des Jobcenters, des Arbeits- und des Finanzressorts. Auslöser ist der sogenannte Kreativraum, der rund 906.000 Euro kostete. Der Raum soll für Besprechungen, Workshops, Schulungen und teamübergreifende Formate genutzt werden. Medienberichten zufolge handelt es sich um eine Fläche von rund 98 Quadratmetern, ausgestattet unter anderem mit Küche und hochwertigen Möbel, darunter Designersitzmöbel der Marke Vitra. Die Trägerversammlung kritisiert, die Kosten stünden in keinem Verhältnis und so weiter. Besonders brisant, das Aufsichtsgremium war nicht involviert. Und es ist ja nicht in Bremen der einzige teure Umbau, sondern es gibt auch noch einen Raum für ein Projekt für Frauen in der Arbeitswelt. Für 300.000 knapp. Frauen in der Arbeitswelt, da muss man einen eigenen Raum für schaffen, dass man darüber mal in so bestimmten Räumlichkeiten einfach mal kritisch diskutieren kann. Ja, finde ich sehr interessant, muss ich sagen. Finde ich sehr interessant, was da so passiert und mit welcher Selbstverständlichkeit auch wieder, muss man auch sagen, mit welcher Selbst der Thorsten Spinn, der jetzt entlassen worden ist, hat er nicht eine Sekunde gedacht, das ist ein bisschen viel für so ein armes Land, wenn ich jetzt 1 Million für sowas raushaue, für einen Kreativraum? Ja, was soll das verbessern nochmal? In einem Land, wo also jeder Cent gebraucht wird, dringend gebraucht wird für die Bevölkerung. Ja, was soll man sagen? Dann, was haben wir noch? Ich hatte noch ein spannendes Thema. Wo haben wir das denn gehabt hier? Da ist das mit den 2/3 auch gewesen, siehst du? Das haben wir auch gehabt. Fun Facts haben wir auch schon gehabt. Das haben wir auch gehabt. Werbung für, ach ja, in Amsterdam, liebe Freunde. Ich hatte es, glaube ich, hier schon mal berichtet, vor einer Woche, eineinhalb. In Amsterdam, also Amsterdam will ja auch wie Hamburg klimaneutral werden. Und jetzt haben sie festgestellt, ja, es ist schwierig, weil mit diesen ganzen Grachten und diesen ganzen Schiffen und klimaneutral und elektrisch und so, ganz schwierig. Ganz schwierig, ganz schwierig. Auch mit der Sonne ist nicht immer und Wind und ganz schwierig. Da haben sie was gefunden, und zwar, wenn in Amsterdam keiner mehr Fleisch essen würde, dann würde man dem entscheidend näher kommen. Und in Hamburg ist es genauso. In Hamburg haben sie es auch entdeckt, aber hier ist das Tool ein anderes Tool. In Hamburg haben sie einfach gesagt, okay, wir werden klimaneutral, und sie haben dann festgestellt, das geht nur, wenn keine Lastwagen mehr in die Stadt kommen. Also außer elektrische natürlich, die es nicht gibt, die nicht funktionieren. Gibt es nicht, ist nicht da. Und müsste auch geladen werden mit irgendwelcher Energie. Woher kommt sie, wenn es bewölkt ist und kein Wind weht? So. Und der Wasserstoff, den gibt es auch nicht, den man hier uns versprochen hat. Und den Energiespeicher Hamburg gibt es auch nicht. Auch das ist Quatsch. Alles Blödsinn. Wenn man es einmal tiefer geht, wenn man einmal reinguckt, wenn man einmal die Fakten, Zahlen, Daten, alles was zusammenpackt, vergiss es. Auf jeden Fall ist es hier so, da kommt einfach keine Lebensmittel mehr an. Da bin ich froh, dass ich gestern veröffentlicht, aber vor ein paar Tagen geführt habe, dieses Interview mit jemand, der hier im Hamburger Umfeld auf dem Land wohnt und der Zugang hat zu Kartoffeln. Die muss man sich warm halten, solche Leute, ja. Dass es dann wenigstens noch was zu essen gibt. Wenn die Kartoffeln nicht zu dir kommen, musst du eben zur Kartoffel gehen. So einfach ist das. Das ist ja ein Spruch, den es in anderer Art und Weise schon oft gegeben hat. Insofern, ja. So, dann, was haben wir noch? Der Zelensky wird ja jetzt, also das, da wird ja jetzt allen Ernstes ganz positiv diskutiert. Und was hat Trump dann gesagt? Und auch das wird übrigens von der Tagesschau verschwiegen. Aber andere Medien schreiben, dass Trump hat gesagt, okay, jetzt klären wir erstmal die ganze Iran-Affäre und alles das, was dazu gehört. Und wenn wir das gemacht haben, dann konzentrieren wir uns auf Russland und Ukraine. Da hat er schon mal Gespräche geführt mit Zelensky und mit Putin. Und er hat mit Putin gesprochen. Was denn? Trump hat mit Putin, mit Putin hat er gesprochen? Wie kann... So unverschämt. Der Trump wieder, das ist ja unverschämt, wirklich. Hilflos, arrogant, daneben, unverschämt, vergiss es einfach. Das darf man gar nicht machen, mit Trump sprechen, Putin sprechen. Hat er aber gemacht. Und er hat in Aussicht gestellt, dass sobald das jetzt mit Iran alles in trockenen Tüchern ist, dann würde er sich mal darum kümmern. Und er ist relativ guter Dinge, dass es da Frieden gibt. Wenn der das jetzt auch noch hinkriegt bis November, dass da plötzlich Frieden ist, dann würden sich ja fast, also alle Fantasien von Elmar Thewissen und seinen linken Freunden des verlogenen Journalismus, dann würden ja diese ganzen Albträume von denen wahr werden. Dann wird der ja plötzlich gut dastehen. Wie kann das denn sein? Das ist ja wirklich irre. Das kann man nicht machen. Das ist wirklich ganz ernsthaft, das ist unmenschlich. Tja, und was ist noch unmenschlich? Und da... ist jetzt ein ernstes Thema. Wie viel ist es denn? Es ist 8.45 Uhr. Ich muss es noch mal kurz einmal deutlich sagen. Jetzt sind wir wieder. Schleichender Prozess. Wir leben in Deutschland immer noch in einer Demokratie oder in einer Inszenierung, die inzwischen probiert, die Demokratie auszuhebeln. Unsere Demokratie ist das Gegenteil von Demokratie. Unsere Demokratie ist das Gleiche, was in der DDR passiert ist, und ist das Gleiche, was in der dunkelsten deutschen Geschichte passiert ist. Das ist der Versuch einer Übernahme der Demokratie durch etwas, was genau das Gegenteil ist von Demokratie. Ich hatte gestern schon das Beispiel, ne, viele grüne Pflanzen haben braune Wurzeln. Wir haben das ja gestern gehört, aus welcher Quelle sozusagen die grünen Fantasien gekommen sind, als die Grünen gegründet wurden. Und das, man muss es immer wieder sagen, sonst wird es einfach vergessen. Also das ist ja bekannt, das ist jetzt keine neue Nachricht oder so, das ist bekannt, was da für Menschen am Start waren. Und wer auch im Laufe der Zeit bei den Grünen war und hinterher dann auch bei NPD plötzlich und so, also gibt es ganz, ganz viele schräge Beispiele. Macht auch nichts, weil es bei allen Parteien so, braucht man gar nicht jetzt großartig drüber reden. Fakt ist, dieses Vorgehen der Grünen, besonders der Grünen, aber auch der Linken, ehrlich gesagt, und auch der linken SPD, die hat ja inzwischen Züge angenommen, die sehr an Diktaturen erinnern. Also andere Meinung zählt nicht. Katrin Göring-Eckardt meint tatsächlich, dass man andere totschlagen darf, wenn es für das Richtige, wenn es für die gute Sache ist. Krieg ist plötzlich was ganz Positives, wenn es für die gute Sache ist und so. Also da sind viele Sachen, sind da ja ganz, ganz, ganz, ganz verquer. So, jetzt gibt es eine Partei, eine einzige Partei, die seit 2015 immer gesagt hat, dass die haltlose, unkontrollierte Migration eine Riesengefahr für das Land ist. Das ist die AfD. Die AfD hat, und das müssen inzwischen alle zugeben, und zwar von außen, von innen, jeder, der sich mit den Zahlen, Daten, Fakten beschäftigt, muss es zugeben, war die einzige Partei, und sie hatten 100% recht. Man kann über die denken und sagen, was man will. Man kann über diese fiesen und wirklich saudummen Teile der AfD sagen und denken, was man will. Man kann mit dem Parteiprogramm, wenn man es dann gelesen hat, keiner hat es gelesen, ich habe es gelesen, da kann man nur sagen, jawohl, bin ich mit einverstanden. Trotzdem muss man dafür sorgen, dass es auch eine gewisse Disziplin gibt und dass alle Beteiligten in dieser Partei dafür sorgen, dass das, was im Programm steht, auch tatsächlich in deren Fokus ist und dass da nicht rechts und links aus eigenen Selbstdarstellungsgründen ausgebrochen wird und irgendwelche Thesen, kruden Thesen verbreitet werden. Und so gibt es in allen Parteien, gibt es auch bei der AfD. Fakt ist, in Sachen Migration, was im Moment die größte Katastrophe für unser Land ist, was die innere Sicherheit angeht, die Sicherheit der Frauen angeht, was aber auch das ganze Sozialsystem angeht, die unkontrollierte Migration hat dieses Land gemeinsam mit der völlig verfehlten Energiepolitik, auch da war die AfD die einzige Partei, die dagegen war, muss man einfach sagen, ist Fakten, Zahlen, Daten, Fakten. Und diese Partei, die als nachweislich, heute, aus heutiger Sicht, nachweislich seit 11 Jahren Recht hat, die, was die Energiepolitik betrifft, auch seit 10, 15 Jahren als einzige Recht hat, als einzige auf der richtigen Seite steht, die als einzige auch klare Konstrukte hat für die Zukunft Deutschlands, was die Wirtschaft angeht, als einzige, weil alle anderen machen ja nur das Gleiche und man sieht, was passiert. Friedrich Merz, Bärbel Baas vor dem Tag der Privatunternehmer bei dieser Tagung. Also schlimmer kann man nicht performen und schlimmer kann auch nicht die AfD performen, abgesehen davon, dass die Alice Weidel ja immerhin vom Fach kommt und wirklich was gelernt hat, im Gegensatz zu Herrn Klingbeil und Frau Baas. Gut, auf jeden Fall so oder so. Hält die AfD, also die Partei, die bei zwei Themen, ich will nur diese beiden Themen nehmen, ich will gar nicht tief einsteigen, die bei zwei Themen 100% Recht hatte und wenn man auf sie gehört hätte, würde es Deutschland deutlich besser gehen. Diese Partei möchte gerne eine Tagung machen. Die möchte gerne in Erfurt am 4.7. eine Tagung machen. Das dürfen sie, das müssen sie sogar dürfen, das muss man sogar für sie möglich machen, rein von dem, was wir als Demokratie in unserer Verfassung, in unserem Grundgesetz stehen haben. Jetzt passiert Folgendes. Mit Staatsgeld, ein schleichender Prozess, liebe Freunde, wenn man nicht jeden Tag das im Kopf hat, dann merkt man gar nicht, was sie inzwischen mit uns machen. Was die mit uns machen, was da passiert, was für eine Art von diktatorischem Wahnsinn in diesen Restparteien sozusagen in deren Köpfen vor sich geht. Da soll es also diese Tagung geben, den Parteitag. Und jetzt wird Steuergeld finanziert. Verdi, der DGB, zahlreiche NGOs, die Grünen, die Linken, SPD, CDU, FDP, name them all, wollen also jetzt dafür sorgen, dass dieser Parteitag gestört wird und nicht stattfindet. Das ist ein zutiefst undemokratischer Prozess. Das ist normalerweise, kann man das, diese Aktion, kann man eigentlich vor ein Gericht stellen, weil es illegal ist, weil es gegen bestehende Gesetze ist. Jetzt wird es noch schlimmer. Nicht nur, dass sie gemeinsam dazu aufrufen, das ganze Ding zu stören. Nein, sie finanzieren sogar die Busfahrten dahin. Also nicht nur für die Omas gegen rechts, die ja überall hingekarrt werden und anstatt Heizdeckenverkauf heute protestieren dürfen, früher Heizdeckenverkauf. Und das hat den Omas ja sehr geschadet, weil sie für unglaublich teures Geld unglaublichen Quatsch gekauft haben. Jetzt bekommen sie ein bisschen Taschengeld, was Leckeres zu essen, eine Gemeinschaftsveranstaltung mit einer schönen Busreise. Da wird auch ein bisschen Heino gespielt. Nein, Heino wird nicht gespielt. Da wird auch ein bisschen die Internationale gespielt, zum Mitsingen natürlich. Und da gibt es Texte vorher ausgegeben oder so wahrscheinlich, damit sie alle auch ein bisschen Spaß haben. Und man macht dann so Spielchen wahrscheinlich wie Bälle weiterreichen oder so. Ja, auch was für die Finger. Für die Sensorik tun. Ne? Dann wird im Bus so der Ball immer, der Medizinball immer hin und her geraten und dann wieder nach vorne und so. Ganz wunderbare Veranstaltung. Und dann gehen sie hin, kriegen am Ende ihr Schild an die Hand, dann stehen sie da und machen so. Und das war's. Und mittendrin einige Führungskräfte, die sozusagen die dummen Schäfchen an der Leine nehmen und sagen, was sie zu tun haben. So, das ist ja, das wissen wir schon. Aber jetzt ist es so, dass Verdi, DGB und eben dieses ganze Konglomerat gemeinsam zu Fahrten einladen mit Fahrtkostenerstattung nach Erfurt, um den Parteitag unmöglich zu machen. Das ist ein zutiefst undemokratischer Prozess. Das ist ein riesiger, wahnwitziger Skandal. Das ist so undemokratisch, dass die ihre, also mal alle, die daran beteiligt sind, und auch die Parteien, auch die großen Parteien, auch Friedrich Merz, CDU, die sind alle daran beteiligt. Die wollen alle diesen Parteitag verhindern und stören. Sie wollen offen zeigen, dass diese Partei nur Feinde hat. Sie wollen demonstrieren im öffentlich-rechtlichen Rundfunk und überall. Gab schon Abstimmungsrunden dazu. Ich war beim WDR in Köln. Ich weiß es, weil ich kenne jemanden, der da drin saß. Da hat man schon gesagt, was machen wir denn jetzt? Machen wir Live-Sendung? Machen wir Sondersendung? Wir müssen ja dem Volk zeigen, dass es gar nicht geht, diese Partei zu wählen. Und dass ja, dass man sieht, dass ganz viele Menschen, dass man das optisch auch sieht, ganz viele Menschen sind dagegen, sind gegen diese Partei. Das muss man demonstrieren. Man muss immer zeigen, dass ihr, die ihr die Partei noch wählt, seid hier ganz alleine. Nein, sind sie nicht. Die, die diese Partei wählen, sind die Mehrheit. Fast 30%. Und wenn erst mal über 30% offiziell da stehen, dann werden sie es trotzdem weitermachen. Sie werden nicht aufhören. Das ist das deutsche Gen, dass man anscheinend so lange weitermacht bis zum totalen Untergang, um dann rumzuheulen und von allen Leuten Hilfe zu bekommen. Sie wollen den totalen Untergang. Dieses Land wird wirtschaftlich ruiniert, politisch ruiniert, vom Ansehen her ruiniert, gesellschaftlich ruiniert. Dieses Land wird komplett ruiniert. Wie hat Peter Scholl-Latour gesagt, ne? Holst du dir Kalkutta ins Haus, wirst du selbst zu Kalkutta. Genau das passiert hier gerade. Wir werden hier das Ziel ist sozusagen eine offene, freie Gesellschaft. Und in dieser offenen, freien Gesellschaft, weil die von den Dümmsten der Dummen gefordert wird, weil sie nicht schnallen, die Dümmsten der Dummen sagen das, ja. Ich bin auch für eine offene, freie Gesellschaft. Aber ich weiß doch, was ist da im Kopf für Fantasien, in den Religionen für Fantasien, in den Herkunftsländern für Fantasien gibt, in Sachen Übernahme des Staates und Ausnutzen unserer unserer Sozialleistung, unserer Sozialsysteme und vor allen Dingen keine Angst vor Konsequenz. Denn in Deutschland, alles das, was in deinem Heimatland, also bei Diebstahl, Vergewaltigung, was dir da passiert, passiert dir hier nicht. Hier kommst du einfach so weg. Und wenn du tatsächlich erwischt wirst, dann triffst du deine Freunde in einer Art geschlossenem Hotel. Das ist deren Sicht auf die Dinge. Nee, meine, deren Sicht auf die Dinge. Ich kenne genug mit Migrationshintergrund, die ich sehr schätze. Auch wegen ihres Humors, ja. Und wegen der Unverfrorenheit, mit der sie das machen. Ich kann da gar nichts gegen sagen, weil Schuld sind nicht die, die jetzt hier illegal eingereist sind. Die sind nicht schuld. Schuld sind die, die das möglich machen, dass es passiert. Das darf man niemals vergessen. Ich bin nicht gegen Migranten. Ich bin gegen die, die das möglich machen, dass genau das passiert, was jetzt passiert. Und das sind nicht die Migranten, die sind nicht schuld. Das ist der ne, ich zitiere noch mal Roger Köppel, auf die Gefahr, dass ich das schon zu oft gemacht habe, aber der Mensch ist ein Jäger und Sammler. Wenn da ein Tausender liegt, nimmt er ihn mit. Dumm ist der, der den Tausender da hinschmeißt. Und wenn du ihn immer wieder hinschmeißt und jeden Monat, und wenn es auch noch 7.000 sind, und wenn du dann noch sagst, wenn du 8 Kinder hast, kriegst du noch mehr, dann bist du selber schuld. Und wenn es dann auch noch so ist, dass die Kinder eher erst in die Koranschule gehen und dann nicht in den Kindergarten gehen, sondern in die Koranschule und dann nicht in die Schule gehen, sondern am liebsten in der Koranschule bleiben oder ein bisschen in die Schule gehen, aber eigentlich da nichts bringen, aber deswegen hauptsächlich in der Koranschule gut sind, wenn du sowas duldest, dann bist du selber schuld. Frag mal Herrn Wüst. Wo ist die Anzahl der Übergriffe am größten? Da, wo die Meldestellen sind, die anonymen Meldestellen gegen Islamophobie. Und das Tolle ist das, wer von uns ist eigentlich Islamophob? Ich bin nicht Islamophob, mir ist der Islam völlig egal. Wenn jemand das zu Hause macht, mach doch, was du willst. Du kannst beten, für wen du willst, du kannst dich in die Luft jagen, für wen du willst, nur belästige uns nicht damit. Wenn du dich in die Luft jagen willst, mach das irgendwo draußen. Am besten immer dran denken, CO2-Bilanz, ne? In die Luft jagen heißt immer auch ganz, ganz, ganz viel schädliche Stoffe, die in die Umwelt gehen. Das ist illegal. Da muss man vorher vielleicht eine CO2-Abgabe und dann mach das. Aber belästige mich nicht dabei, nehme nicht andere Leute mit, probiere nicht andere Leute mit deinem Scheißdreck zu überzeugen. Wir wollen es nicht hören. Jeder kann entscheiden, was er will. Und wenn jemand konvertieren will, ich habe hier schon Gespräche geführt in meiner Community mit Menschen, die konvertiert sind, have a nice day, mach das. Mach das, wenn es dir gut tut, mach das. Aber sieh zu, dass du nicht andere Leute mit Gewalt irgendwie überziehst, dass du denkst, deine Religion ist eine bessere Religion, deine geschlechtliche Zuordnung ist eine bessere. Komm nicht als Transsexueller auf die Idee, dass Transsexualität was Besonderes ist. Es ist dein erstes eigenes Gefühl. Das ist deine erste Priorität, dass du jetzt transsexuell bist. Have a nice day. Aber nerv mich nicht damit. Ich bin nicht dafür zuständig, ich muss nicht helfen, keiner von uns muss helfen, das muss keiner machen. Keiner. Du kannst machen, was du willst, ich kann machen, was ich will und wir wollen uns beide nicht belästigen. Hier war das Paragraph 1 früher der Straßenverkehrsordnung, wie war es noch irgendwie? Jeder darf nur so durch die Gegend fahren, dass er anderen nur in Maßen oder gar nicht belästigt. Irgendwie so war das doch, ne? Genau. Und das gilt für den Rest der Welt in meinem Leben sozusagen auch. Tja, liebe Freunde. Ansonsten, was habe ich noch? Ich habe noch was ganz Tolles. Ich möchte euch ein Buch empfehlen, bevor wir zur Bildzeitung kommen. Ein Buch. Seht ihr das? Letters of Note ist eine Sammlung von 125 der unterhaltsamsten, inspirierendsten und ungewöhnlichsten Briefe der Weltgeschichte. Das Buch basiert auf der populären Website gleichen Namens, eine Art Online-Museum des Schriftverkehrs, das bereits von über 70 Millionen Menschen besucht wurde. Das ist eine literarische, wie soll man sagen, Pralinenschachtel mit wunderbaren, ganz, ganz viele Prominente, was, die, wann, wie, wo, in welcher Situation, wie geschrieben haben. Manchmal in Originaldokumenten, manchmal einfach nur abgetippt oder so. Ein wunderbares Buch, Coffee Table Book auf der einen Seite, was man immer wieder holen kann, wo man immer wieder reinlesen kann und wo es auch ordentlich was zu erleben und zu lernen gibt. Ich möchte das mal empfehlen. Ich habe das gestern geschenkt bekommen. Ich habe mich ganz, ganz, ganz dolle gefreut, weil das mir so sehr, sehr, sehr, also auch seelisch sozusagen, sehr, sehr, sehr nahe kommt. Letters of Note. Eine Empfehlung. So, jetzt gucken wir aber in die Zeitung. Was will uns die Zeitung heute sagen? Merz-Berater sagt, Linke sind gefährlicher für die deutschen Jobs als die AfD. Und Herr Merz so, ja, das ganze. Freunde, ihr braucht ihm nichts sagen, er versteht nichts, er will nichts verstehen. Er will nur eins, dass Lars Klingbeil nicht auf ihn böse ist und dass er nicht anfängt zu weinen. Er möchte nicht verantwortlich sein, wenn Lars Klingbeil weint. Das ist die Intention dieses Mannes. Ansonsten hat er hat sonst keine weitere, man sieht's ja. Man muss ja den Menschen nicht an Vorurteilen messen oder sonst irgendwas. Wir messen die Menschen einfach an ihren Leistungen. Mette Marits Sohn, 2 Vergewaltigungen und nur 4 Jahre Haft. Er sieht das ganz anders, hat direkt Einspruch eingelegt, weil er finde das zu viel für 2 Vergewaltigungen. Es waren insgesamt 38 oder 36 Fälle oder so, um die es da ging. Da hat es auch mit Gewalt zu tun und sowas alles. Am Ende waren es dann, ich glaube, ein paar von diesen Sachen wurden überhaupt nur gewertet und da sind dann 4 Jahre Haft bei rausgekommen. Das ist natürlich für das Königshaus furchtbar. Mette Marit liegt, braucht eine neue Lunge. Und das ist eine ganz furchtbare Situation, verstehe ich alles. Aber wie muss man auch sagen, also Mette Marit war ja ein wildes Mädchen, die mit wilden Männern wilden Kontakt hatte. Und das fand ja auch der, wie heißt der, Horkon, fand das ja so toll, mal so ein wildes Mädchen aus dem Volk. Sowas. Und dann auch noch mit einem unehelichen Kind. Und der Apfel fällt nicht weit vom Stamm. Wie ist das schon? Kinder kommen selten nach fremden Leuten. So sagt man doch, genau so ist es. Und wenn man den Vater, Deutschlanddeckel soll unsere Weine pushen. Qualitätswein mit Landesflagge, damit wieder mehr einheimischer Wein getrunken wird, regen Experten einen Deutschlanddeckel für Weinflaschen nach österreichischem Vorbild an. Die österreichischen Flaschen haben die österreichische Fahne, weiß, rot, rot, weiß, haben sie oben auf dem Deckel drauf. Dann kann man den österreichischen Wein sofort erkennen. Jetzt glauben sie tatsächlich, wenn sie schwarz, rot, gold auf den Wein oben drauf fahren, merkt er selber schon beim Erzählen, ne? Dass dann mehr Leute diesen Wein kaufen. Freunde, ihr habt uns die Fahne ausgeprügelt. Wir sind erzogen worden von den Grünen, von den Linken, von dieser ganzen Woken-Mischpoke. Sind wir erzogen worden dahin, die Deutschlandfahne zu hassen. Wenn die Weinindustrie untergehen will, dann muss sie die Deutschlandfahne drauf machen. Das ist absolut das Beste, was man machen kann. Hau die da drauf, dann seid ihr völlig am Ende. Oder sollte es tatsächlich so sein, dass die Deutschlandfahne wieder einen Wert hat? Sollte es so sein, dass ihr vielleicht inzwischen gemerkt habt, dass die meisten Leute die Deutschlandfahne gar nicht so scheiße finden? Sollte es vielleicht sogar sein, dass die Weinindustrie ein kleiner Vorbote ist für einen Kulturwandel? Denn wenn ich jetzt rausgucke, heute Morgen beim Zeitungsholen, die Anzahl der Deutschlandfahnen an Autos ist dann doch nach oben gegangen. Ich meine, wir müssen das nächste Spiel mal abwarten. Morgen ist es, glaube ich, soweit. Aber tatsächlich, vielleicht geht da noch was, dann macht das natürlich wieder Sinn. Aber heute, aus heutiger Sicht von Friedrich Merz oder Frau Merkel, dann machen sie auf gar keinen Fall Deutschlandfahne. Nein, auf gar keinen Fall. Deutschlandfahne. Haben wir nichts mit zu tun. Deutschlandfahne. Ja. 2,1 Millionen Demenzkranke bis 2060 möglich. Die Zahl der Demenzfälle in Deutschland wird heute von 1,3 Millionen auf bis 2,1 Millionen im Jahre 2060 steigen. Das zeigen aktuelle Prognosen des Wissenschaftlichen Instituts der AOK. Was will uns diese Nachricht sagen? Warum bis 2060? Bin ich 2060 eigentlich noch da? Gut, die jungen Leute sollen jetzt Angst kriegen davor, dass alle dement werden? Ich glaube, ganz ehrlich, viele in der Regierung sind ja schon dement. Also es ist jetzt sehr, wie soll ich sagen, sehr spöttisch und bös gesagt, aber tatsächlich ist es so. Viele von denen machen ja den Eindruck, als ob sie heute nicht wissen, was sie gestern gesagt haben. Oder beziehungsweise jetzt nicht wissen, was sie vor 2 Stunden gesagt haben. Und Friedrich Merz, schick ihn irgendwo hin. Er wird nur das sagen, was die hören wollen und nicht das, was er am Tag vorher noch gesagt hat. So, was haben wir noch? KI relevant für 98% der deutschen Unternehmen. KI ist in der deutschen Wirtschaft Realität geworden. 98% der Unternehmen bewerten KI als relevant für ihr Geschäftsmodell. Ich kenne die Umfrage übrigens, ganz geil. Also, das liest sich ja wie Deutschland auf dem Weg nach vorne. Wir sind KI. In dieser Umfrage, um die es geht, wird vorher erklärt, was alles KI ist. Zum Beispiel, KI ist in deinem Handy. KI ist in Google und KI ist in deinem Automobil, wenn es ein Elektroautomobil ist oder ein neueres Automobil. Damit hat jeder mit KI zu tun. Das war's. Ich habe das ja auch bekommen, diese Umfrage. Diese Umfrage ist völliger Bullshit, völliger Quatsch. KI im Sinne von, wir nutzen KI so, dass wir mehr Profit haben, dass wir besser Sachen erfinden, schneller Sachen durchsetzen, dass wir klarere Konzepte machen und sowas alles. Das findet in Deutschland gar nicht statt, außer Außer bei diesem Politiker in Thüringen. Natürlich, bei dem findet KI von morgens bis abends statt. Der ist im Prinzip ja KI. Denn alles das, was er sagt, ist ja von der KI entwickelt worden, wie sie nachgewiesen worden ist. Insofern, ja, angeblich würde das zu spürbaren Effizienzsteigerungen führen. Das Nutzen von Google, das ist effizienzsteigernd, wenn man Google bisher nicht kennt oder wenn man, wie Frau Merz ganz spät entdeckt hat, dass es irgendwie sowas wie das Internet gibt. So, dann auf der zweiten Seite, was ist Trumps Iran-Deal wirklich wert? Noch viele Unklarheiten über die Straße von Hormuz, Uran und die Lage im Libanon. Wann fahren wieder Schiffe durch Hormuz? Nicht sofort nach der Unterzeichnung. Am Freitag soll die Öffnung der Straße beginnen. Bis Minen geräumt und Sicherheitsfragen geklärt sind, können noch bis zu 30 Tage vergehen. Hat Trump seine Kriegsziele erreicht? Experten bezweifeln das. Trump wollte die iranische Marine zerschlagen, das Raketen-Atomprogramm stoppen und das Regime stürzen. Keiner dieser Ziele scheint erreicht. Hält der Waffenstillstand überhaupt? Die größte Unsicherheit liegt zwischen Israel und der Hezbollah im Libanon. Da hat ja, muss man sagen, Trump wohl hinter den Kulissen, hat es ordentlich geknallt zwischen Netanyahu und ihm und zwischen Israel und Amerika, besonders weil sie in den Friedensverhandlungen den Libanon angegriffen haben, was wirklich sehr dumm war. Naja, Frieden oder Feuerpause, genau das werden die nächsten 60 Tage zeigen. Und wir werden sehen. Ist immer so in der Bild-Zeitung noch relativ neutral dargestellt. Wenn man dann amerikanische Medien, englische Medien und französische Medien nicht aus dem Mainstream liest, dann muss man sagen, ist es so, dass das eigentlich relativ gefeiert wird. Gefeiert wird auch vom Martenstein der liebe Felix Mescher. Jetzt kennen Sie alle, nicht nur Fußballfans. Sie haben gegen Curaçao das erste deutsche Tor dieser WM geschossen und waren einer unserer besten Spieler. Wer sind Sie? Ihre Mutter ist Deutsche, Ihr Vater Nigerianer. Geboren wurden Sie 2000 in Hamburg und ab 2007 lebt Ihre Familie in England. Sie spielen für Manchester United und für die englische U16-Nationalmannschaft. Jetzt spielen Sie für Dortmund und für Deutschland. Nach dem Schlusspfiff in Houston versammeln sich einige Spieler von Curaçao, Sie und Ihr Mitspieler Jonathan Tah, auf dem Spielfeld. Gemeinsam bildeten Sie einen Kreis. Tahs Vater stammt übrigens von der Elfenbeinküste. Nanu, was passiert da? Im ARD-Interview sagten sie danach, wir sind im Spiel Gegner, nach dem Spiel sind wir alle Christen und Brüder. Wir haben einfach ein kleines Gebet zusammengesprochen. Deutsche wie Sie mit afrikanischen Wurzeln bringen etwas Verlorenes zurück nach Deutschland, das ganz selbstverständliche Christentum unserer Eltern und Großeltern. Dessen Botschaft heißt, Gegner sind keine Feinde. Ich habe als Kind das auch noch gelernt. Ich vermisse die Idee, wenn ich heute diese Gnadenlosigkeit sehe in der Politik, und überall. Wenn CDUler und AfDler ein paar nette Worte wechseln, gilt das für manche schon als Skandal. Genauso ist es. Am Ende des Interviews sagte Bastian Schweinsteiger Amen. Großartiger Text, großartiger Hinweis. Und ich bin auch schockiert darüber, wie das interpretiert wird und wie manche, ich habe das hier in Hamburg, da sind Leute hier in der Bürgerschaft, ne? Die allen Ernstes sagen, das ist böse wäre, dann müsste man doch was tun, was kann man da nicht mal beim DFB und so weiter. Durchgeknallt, wirklich durchgeknallt. Der Commerzbank-Chefin droht der Rauswurf, der Übernahmekampf um die Commerzbank wird jetzt zur Schlammschlacht zwischen Unicredit, die Commerzbank schlucken wollen. Die Frage ist, was ist der Wert der Commerzbank? Also nicht der Wert, der finanzielle Wert, sondern der inhaltliche Wert der Commerzbank. Was kann die Commerzbank? Wenn man sich ein bisschen auskennt, guckt mal ein bisschen in die Zahlen, wird die Luft sehr dünn. Das muss man einfach so sagen. Was haben wir hier? Wieder Russen-Militär aus dem Fenster gestürzt. Anschlag oder Selbstmord. Oberst Oleg Sokolov ist in Berlin. Aus Berlin wird es berichtet. Hat einen Abschiedsbrief hinterlassen. Und er ist sozusagen, wo ist es denn hier? In einer Reihe von russischen Militärs, Wissenschaftlern, Politikern, Oligarchen sind einfach so weg irgendwann. Und er hat einen Abschiedsbrief hinterlassen auf jeden Fall, ist aber aus großer Höhe aus dem Fenster gestürzt. Tja, wie schon so viele vor ihm. Man weiß nicht. Es steht hier, ich kann es nur vorlesen. Merz-Berater, Ex-Bankchef Martin Blessing, einer Mann, der tatsächlich sich mit Finanzen und mit der Wirtschaft auskennt, der ist berät, also sozusagen, Friedrich Merz, kannst du nicht beraten? Vergiss es, es ist Zeitverschwendung. Er sagt heute das und morgen das. Vergiss es, Merz nicht beraten. Merz braucht keine Berater. Er ist beratungsresistent. Und zwar komplett. Aber gut. Jetzt spricht Blessing eine brisante Warnung aus. Danach halten ausländische Investoren mögliche Wahlerfolge der Linkspartei für gefährlich, als wenn die AfD gewinnen würde. Mögliche Siege der AfD bei den Landtagswahlen in Sachsen-Anhalt, MacPom und so weiter und so fort spielen bei seinen Gesprächen mit Investoren überhaupt keine Rolle. Deutlich sensibler als die hohen Umfragewerte der AfD reagieren alle auf Debatten über Eingriffe in Eigentum, Enteignung und diese ganze Verteilungsfantasien von Herrn Klingbeil und Frau von Baas. Das ist das eigentliche Problem. Das Signal, was Deutschland jetzt gerade sendet, ist, hier marschiert der Kommunismus. Und ganz ehrlich, das, was wir hier gehört, ne? Fun Facts ist nichts weiter als der schwarze Kanal, den man probiert, in ein lustiges Kleid zu packen, das nicht lustig ist. Das ist eine Propaganda. Es ist eine Propaganda, 15 Minuten Propagandasendung jeden Tag in übelster, dümmster, anbiedernster Art und Weise, aber es ist Propaganda. Und das, solche Sachen kriegt natürlich auch das Ausland mit. Also die Menschen in England, die sich mit Fernsehen auskennen, gucken verwundert, was da passiert. Zu Recht. Mette Marits Sohn, jetzt verurteilter Vergewaltiger, aber sind 4 Jahre Haft für die begangenen Taten wirklich genug? Es geht schuldig in 34 von 40 Anklagepunkten, darunter 2 Fälle von Vergewaltigung sowie diverse Körperverletzungen und so weiter und so fort. Er war aus gesundheitlichen Gründen übrigens bei der Urteilsverkündung nicht anwesend, weil er so wütend war darüber, dass er seine Mutter nicht besuchen durfte, dass er mit der Faust auf einen Schrank geschlagen hat in seiner Zelle, was nicht dazu geführt hat, dass der Schrank kaputt gegangen ist, aber dass seine Hand gebrochen ist. Deswegen ist er jetzt im Krankenhaus und konnte da anscheinend nicht mitmachen. Genauso spannend die Geschichte, die da in Südafrika passiert ist. Denn jetzt sagt die Reederfamilie Rantzau von Rantzau, die sagen jetzt, ja, das ist, wir brauchen da nicht weiter drüber reden. Es gibt nichts zu reden, gehen Sie weiter, es gibt nichts zu sehen. Es ist Selbstmorde. Die haben sich beide selbstmäßig, also selbst umgebracht. Dass bei dem einen die Pistole 5 Meter entfernt lag von ihm, das scheint Selbstmord untypisch zu sein. Aber wenn man macht und dann fliegt die Pistole. Ich habe keine Ahnung, bin ja kein Experte für Selbstmord. Aber scheinbar ist die südafrikanische Polizei, wird jetzt nicht weiter ermitteln. Ich weiß nicht, wie die Familie von Rantzau das hingekriegt hat, aber es gibt jetzt nicht die Geschichte, die wir alle gerne wissen würden. Was ist da zwischen diesem Finanzchef von dem Ressort und dieser Frau passiert? Was ist da? Unglückliche Liebe, Drama, Depression, wir wissen es nicht. Auf jeden Fall ist jetzt gesagt worden, es ist die traurige Pflicht und mitteilen, dass unsere geliebte Tochter durch einen tragischen Unfall ums Leben gekommen ist. Und aus dem Unfall ist jetzt Selbstmord gemacht worden von den Behörden. Aber man will darüber nicht mehr weiter reden. Dann haben wir hier Briten verbannen Teenies aus Social Media. Das habe ich schon erzählt. Wir blättern um. Einbruch, das muss ich gar nicht vorlesen, weil die Geschichte kenne ich. Einbruch bei Mehmet Scholl. Da ist ein 48-Jähriger in das Haus von Mehmet Scholl eingedrungen und hat erst mal gegessen, dann hat er geduscht, mitten in der Nacht in dem Haus, während Mehmet Scholl, seine Tochter und der Freund der Tochter geschlafen haben, ist dann in das Zimmer der Tochter eingedrungen, wo die mit ihrem Freund geschlafen hat, und hat sich auf die Tochter draufgelegt, woraufhin er von der Tochter und dem Freund und dann auch von Mehmet Scholl erstens verhauen und zweitens festgenommen worden ist, sozusagen, bis die Polizei kam. Was für eine skurrile Geschichte. Und natürlich, liebe Freunde, natürlich ist es ein bekannter psychisch gestörter Täter, der, richtig, ein Deutscher ist. Selbstverständlich. Das hat es schon immer gegeben. Geht uns ja auch so. Am laufenden Band stehen irgendwelche Leute vor der Tür, wollen bei mir duschen und sich dann in mein Bett legen, weil es so gemütlich ist. Ja, das passiert. Das ist was ganz Normales. Charlotte Würdig heißt jetzt wieder Engelhardt. Deswegen macht sie auch jetzt in Erinnerung an ihren alten Namen ein unwürdiges Format. Das heißt nämlich Bad Boyfriends. Jetzt wird abgerechnet. Und in diesem neuen Format geht es darum, dass sozusagen Jungs, die sich bös verhalten haben, dass mit denen dann das abgerechnet wird, wie böse sich verhalten haben. Also das ist praktisch ein weiteres Format, was die Leute auffängt, die in diesen komplett asozialen Reality-Formaten unterwegs sind. Unser Sohn guckt da ja ab und zu rein. Ja, es ist so dermaßen skurril, Freunde. Ich meine, ich kann euch nicht raten, da reinzugucken. Nein, dann lieber KotzTV. Ach nee, lieber Reality als KotzTV von der ARD und dem ZDF. Das muss man auch sagen. So, dann Unfallschock für Pedro Lombardi. Es passierte nach dem deutschen WM-Spiel. Pedros Audi Q8 nach dem Crash komplett zerstört. Er möchte sich nicht dazu äußern. Der genaue Unfallhergang ist derzeit Gegenstand von Ermittlungen und so weiter und so fort. Beide Fahrzeuge mussten abgeschleppt werden. Und der Airbag von Pedro Lombardis Audi ist nicht ausgelöst worden. Ja, was soll man sagen? Er wurde leicht verletzt, aber sonst nichts Großes passiert. Und auf der Kreuzung Marktstraße, Bonner Straße in Köln ist das passiert. Aber es sieht ziemlich, also das Bild sieht aus, also guckt doch mal selber. Ihr könnt ja sehen. Also es ist auf jeden Fall nicht harmlos. Das kann man jetzt nicht sagen. So, Beatrice Egli ist jetzt Schauspielerin bei der Landarztpraxis Team Sonnenhof. Wie interessant ist das denn? Dann haben wir hier den Einbruch bei Scholl. Täter wollte sich zur Tochter ins Bett legen. Dann haben wir hier in Cuxhaven, hat ein Ehemann seine ältere Ehefrau mit falschen Arzneien probiert zu vergiften. Preise steigen, Experten raten jetzt zum Vorratskauf, und zwar Trockenwaren, Puddingpulver, getrocknete Linsenbohnen, Erbsen, Nudeln, weißer Reis, Haferflocken, Cornflakes, Müsli, Grieß und Graupen, das soll man jetzt kaufen. Dann haben wir hier haltbare Basics, wie zum Beispiel Senf und Tee und sowas alles und Haarmilch, das soll man kaufen. Dann Sachen in Konserven, soll man auch kaufen. Nicht zu viel soll man kaufen von Speiseöl, Nüsse, Vollkornmehl, Vollkornnudeln, weil die nicht so lange haltbar sind. Und dann wird uns hier gesagt, dass wir jetzt nicht glauben, Freunde, wenn man auf Vorrat kauft, ne, also die Sachen, die ich eben vorgelesen habe, die kann man auf Vorrat kaufen. Was man nicht auf Vorrat kaufen kann, liebe Freunde, ist Gemüse. Und Kühlware wie Frischmilch, Joghurt, Wurst, Hackfleisch und ähnliches. Und ihr glaubt das nicht, dass sie uns für so dumm halten. Sie halten uns für so dumm. Guck mal hier, hier kann man das sehen. Experten, also es braucht einen Experten, der uns sagt, was wir nicht auf Vorrat kaufen können. Und das Frischfisch und Frischfleisch und Joghurt, dass man das nicht auf Vorrat, man kann nicht tausendmal Joghurt kaufen, um für die nächsten Jahre vorbereitet zu sein. Ja, liebe Freunde, das kann man in der Bild-Zeitung lernen. Wenn jemand sagt, ich würde die Bild-Zeitung promoten, das tue ich nicht. Ich sage eindeutig, sie wollen uns verarschen. So, Schulschock. Schüler können immer schlechter Mathe. Neuer Bericht schlägt Alarm, mehr Schulabbrecher. Sorgenfach Mathematik. Ja, genau, da muss man nämlich einfach lernen. Da geht es um Zahlen, Daten, Fakten, ist ganz schlecht, ist in Deutschland aber auch nicht gewünscht, muss man jetzt sagen. Und Wettbewerb ist auch nicht gewünscht. Jemand, der besser ist, kriegt keine 1, weil jemand, der schlechter ist, ja keine 5 kriegen kann. Ganz einfach. Und das führt dazu, dass dann eben Mathematik inzwischen zum Problemfach in Deutschland wird. Zum Problemfach. Und man darf nicht sagen, dass die Asiaten besser in Mathe sind. Das sind die zwar, aber das darf man nicht sagen. Weil es nämlich, genau, allerübelstes Framing ist. So, die Rentenversicherung warnt vor KI-Mails. Das ist gut, dass sie das auch machen. Jeder, der sich damit auskennt und ein bisschen damit beschäftigt, weiß das. Und dann haben wir hier Maria, die Tote vom Brückenwurf. Beim Bungee vergaßen die Veranstalter das Seil. Sie sprechen von einem Blackout. Jetzt sind sie festgenommen worden. Hier ist das Mädchen. Es ist wirklich, stellt euch das mal bitte vor. Und dann hat die unten noch gelebt. Das gibt eine Zeugin, die hat sich dann da runtergekämpft und hat mit der noch kurz gesprochen, eine Krankenschwester. Und dann hat sie ihren letzten Atemzug getan und das war's. Und die war einfach tot, weil sie unbedingt von dieser Brücke springen musste. Es ist wirklich irre. Es ist wirklich irre. Ralf Möllers Sohn will jetzt auch Möller heißen. Der Schauspieler und der 19-Jährige sind beste Freunde. Nur noch 2 Zentimeter Körperlänge trägen Ralf Möller und seinen Sohn Leon, 19 Jahre alt. Und er möchte jetzt auch Möller heißen. Und das Tolle ist, dass übrigens Ralf Möller wird immer als Hollywood-Held bezeichnet. Das ist auch so geil, der Ralle. Der Hollywood-Held. Ich meine, ganz Hollywood hat am laufenden Band Ralf Möller wegen seiner schauspielerischen Leistung eingestellt und nicht deswegen, um den deutschen, um Promotion auf den deutschen Markt für Filme zu kriegen. Das muss man mal sagen. Nein, es geht da tatsächlich darum, dass er ja auch mit Arnold Schwarzenegger im selben Club trainiert hat. Da gibt es ja viele Geschichten zu erzählen über Ralf Möller und das, was damals mal vor längerer Zeit passiert ist. Aber eins muss man sagen, Ralf Möller ist ein richtig feiner Kerl. Ja, ist ein richtig netter, feiner Kerl. So, dann haben wir hier, die Polizisten kamen als WM-Maskottchen Lima. Sie kamen getarnt als Weißkopfseeadler Klatsch und Elch Mabel und griffen zu. Verkleidet als peruanische WM-Maskottchen rammten 2 verdeckte Ermittler eine Haustür auf. Während des WM-Spiels überraschten sie den Bewohner. Und das war der gesuchte Drogendealer Carlos Cabanera. Sie haben ihn sozusagen in Kostümchen festgenommen und sind unauffällig vor der Tür flaniert. Im kranken Kopf eines Serienmörders, morgen fällt das Urteil gegen Architekt Rex Heuermann, der 8 Frauen ermordet hat. Architekt und Familienvater Rex Heuermann, 62 Jahre bei seiner Festnahme in New York. In Manhattan hat das Ganze stattgefunden. Und er hat seine Opfer dann immer am Gilgo Beach verscharrt, an der Südküste von Long Island. Da wird jetzt das Urteil gesprochen. Und es wird bald eine Netflix-Doku zu diesem Thema geben. Und das, was passiert ist in Halle mit den 4 Jugendlichen, die anscheinend 4 Mädchen, die alle unter 14 waren, die Zahlen verschieben sich gerade, vergewaltigt, unter Drogen gesetzt und sonst was haben. Das wird jetzt weiter ermittelt, was da los ist. Und natürlich, ich habe es ja gleich gesagt, der Portugiese ist jetzt mal so. Also ist jetzt nicht wirklich ein Portugiese, ist so ein... um eine andere Nationalität drin zu haben, Portugiese. So ein Portugiese ist das. Egal, wir werden sehen, was dabei passiert. Und es ist natürlich wieder nur ein Einzelfall. Ansonsten, liebe Freunde, greife ich zum Glückskeks-Orakel und lese vor, was uns heute um 9.15 Uhr, wow, heute habe ich überzogen, 9.15 Uhr, was uns da beschäftigt. Tunkeblöde Tage, einfach in ein bisschen Glitzer, um sie magischer zu machen. Den kennen wir schon. Ich ziehe schnell einen zweiten. Manchmal wiederholen die sich. Ja, was nicht glücklich macht, kann weg. Das ist unsere Botschaft des Tages. Was nicht glücklich macht, kann weg. Und natürlich, to you, herzlichen Glückwunsch an alle Geburtstagskinder, denen es nicht so gut geht. Fühlt euch in den Arm genommen und gedrückt. Und wir glauben an euch, wir denken an euch, wir nehmen euch in den Arm. Und hoffentlich geht es bald wieder besser. Ich wünsche euch einen hervorragenden Tag. Alles Liebe. Und jetzt gibt es noch natürlich für alle die Trigger News. Wo sind denn die Trigger News? Wo sind sie? Da sind sie, liebe Freunde. Die Trigger News. Viel Spaß damit und bis morgen.
1: Zusammenhang zwischen Testosteron und Gewaltverhalten.
2: Aber wahrscheinlich mit Politik und Männerfeindlichkeit. Also der NDR verbreitet im Internet die Forderung des selbsternannten Männerforschers Christoph May. Für den Fall Fernandez gilt, Männer müssen sich positionieren, ob sie wollen oder nicht. Jeder Mann, der schweigt, macht sich verdächtig. Männlichkeit muss insgesamt verdächtig werden. Also May will sogar Männlichkeit generell abschaffen und wird dafür auch von unter anderem von der Bundeszentrale für politische Bildung gefördert. Da frage ich mich natürlich, sollte Politik nicht eher verbinden als spalten?
1: Ja, das sind natürlich völlig unzulässige Parolen und irrationale Botschaften, die aber im öffentlich-rechtlichen Rundfunk offensichtlich sehr gerne gesendet werden. Natürlich leben die Medien von extremen Botschaften, aber so weit muss es natürlich nicht gehen. Ne? Das Problem mit Männlichkeit, oder wir müssten eigentlich genauer sagen mit Männlichkeiten, weil es gibt durchaus viele verschiedene Erscheinungsformen. Das Problem mit den Männlichkeiten heutzutage besteht eigentlich eher darin, dass Männer, junge Männer und Jungen verunsichert werden, dass sie in ihrer Identität sich nicht gesund und klar entwickeln können. Und verunsicherte Männer, das ist in der Tat eine Gruppe, die dann riskant werden können, weil sie eben in ihrer Identität nicht gefestigt sind, weil sie gar nicht wissen, wer sie eigentlich sind oder sein sollen, und weil man ihnen dieses Mannsein im Grunde abspricht. Und Mannsein bedeutet heute natürlich in unserer Umwelt nicht, dass man ein Mann ist wie vor 150 Jahren oder dass man eben nur Krieger ist, sondern der Mann, der durchs 21. Jahrhundert navigiert, der muss eben klug sein, empathisch sein, flexibel sein, aber auch stark sein. Also da kommen sehr, sehr viele Anforderungen zusammen, gerade auch von den Frauen. Also wenn es um Beziehungsentwicklung, Sexualität und Partnerschaft geht, sodass man den jungen Mann nicht so verunglimpfen sollte, sondern dass man ihn eher in seiner mannigfaltigen Entwicklung fördern muss eigentlich. Und wenn dann irgend so ein selbsternannter Männerexperte da, der natürlich alles andere ist als das, der dann mit solchen Botschaften kommt, das ist dann im Grunde ein weiterer Tiefschlag für auch die gesunde Entwicklung von Jungs und jungen Männern.
2: Ja, aber er ist ja nicht alleine. Auch das Familienministerium kümmert sich jetzt eigentlich auch nicht wirklich um Männer, sondern in erster Linie um feministische und queere Themen. Jungen und Männern empfiehlt das Ministerium sogar offiziell, Feminismus zu unterstützen, sich selbst zurückzunehmen oder einfach mal die Klappe zu halten.
1: Ja, genau. Das ist also schon mehrfach ja auch kolportiert worden, diese Empfehlungen.
2: Ich habe es nachgelesen, ja, das ist verrückt.
1: Ja, ja, diese Empfehlungen des BMFSFJ, wie das früher hieß, zur Gleichstellung. Dazu muss man einfach sagen und auch offenlegen, dass dieses Ministerium seit vielen Jahren eine Hochburg des Feminismus, des kämpferischen Feminismus ist und dass man von daher und von dort keine neutrale, ausgewogene oder im Grunde auch nur männerfreundliche Berichterstattung erwarten kann. So ein Ministerium müsste genauso grundsätzlich männerfreundlich sein, wie es frauenfreundlich ist.
2: Also ja, es geht ja um Familie auch, ne?
1: Ja,
2: das geht
1: Familie, ja, Kinder, also menschenfreundlich, ne? Aber wenn Sie diese ganzen Verlautbarungen dieses Ministeriums, vor allen Dingen jetzt in den letzten Jahren, auch in der Ampelzeit ganz extrem, sich anschauen, dann ist es im Grunde eine den Männern gegenüber grundsätzlich feindselige Berichterstattung. Und das ist in keiner Weise förderlich.
2: Ja, ich meine, einfach mal die Klappe halten, ne? Das ist schon, das steht da und ich habe mich gar nicht mehr eingekriegt, muss ich gestehen.
1: Ja, der Satz kommt von dem Schweizer, in Anführungsstrichen, Männerexperten Teunert, der da das Ministerium und die Regierung beraten hat und der diesen Satz auch hineingeschrieben hat. Und selbst wenn man ihn jetzt nur aus dem Zusammenhang betrachtet, ist so etwas in keiner Weise förderlich. Also Männer sollen nicht die Klappe halten, sondern Männer sollen sich ausdrücken dürfen. Man soll mit ihnen in einen Diskurs gehen und Männer sollen auch die Gelegenheit haben, sich in ihren Bedürfnissen und in ihren Identitäten weiterzuentwickeln. Und da ist so eine Aussage wie Klappe halten einfach völlig unter Niveau.
2: Bei Ihnen habe ich ja gelesen, dass Männer verstummen, also angesichts dieser Männerfeindlichkeit, und dass sie auch nicht mehr über Frauen reden.
1: Ja, das ist jetzt eine der unerfreulichen Folgen. Man hat das ja auch bei den Demonstrationen dann in der Folge dieser Fernandez-Kampagne gesehen, dass da die Männer sogar auf dem Hamburger Rathausmarkt bei so einer Veranstaltung aufgefordert wurden, sich in die Augen zu schauen und ihre Schuld zu bekennen, grundsätzlich Mann zu sein. Das sind natürlich Dinge, die in der oder die für die psychisch gesunde Entwicklung von Männern völlig abträglich sind. Ne? Männer sollen lernen, über sich zu sprechen, sich besser kennenzulernen, sich zu öffnen und natürlich auch über ihre Probleme und ihre Problemlagen zu sprechen. Das muss einfach möglich sein. Man muss dann dazu sagen, heutzutage in einer geschützten Atmosphäre. Das ist dann eben, wenn Sie Glück haben, eine Männergruppe, wenn es die gibt, die eben positiv geleitet ist und nicht Männergruppe, die die Leute dazu anleitet, jetzt nur dem Feminismus zu folgen oder eben Coaching oder Psychotherapie. Und der Bedarf bei den Männern, insbesondere bei den jüngeren Männern, Identitätsbildung, der ist riesig.
2: Ja, ich habe den Eindruck, wir waren ja schon mal viel weiter, wenn ich jetzt so meine Generation ansehe. Ne? Also es ist ja auch dieser Männerhass oder dieses nach Frauen nach vorne schieben, heißt ja auch, Frauen werden immer noch benachteiligt oder so, was ich inzwischen allerdings gar nicht mehr so sehe. Das war ja selbst in meiner Generation nicht mehr wirklich so. Also ich konnte frei entscheiden, was ich machen will, ich konnte mich ausleben. Ich mochte Männer, Männer mochten uns Frauen. Es war eine viel lockerere Atmosphäre, ja. Und auch dort war es ja eigentlich schon normal, dass Männer sich auch geöffnet haben und geredet haben. Also ich habe den Eindruck, wir machen gerade einen riesigen Rückschritt.
1: Ja, wir sind in einer deutlichen Rückentwicklung seit Jahren inzwischen, was Geschlechterrollen, aber auch was die Offenheit angeht. Es gab gerade vor ein paar Wochen eine Veröffentlichung in einer britischen Zeitschrift, die dann gefunden hat, dass junge Frauen immer negativer über Männer sprechen oder urteilen. Das heißt, diese grundsätzliche Offenheit und diese grundsätzliche Bereitschaft, sich mit dem anderen Geschlecht auseinanderzusetzen auf der Basis, auf einer gesunden, positiven Basis, die wird zumindest bei den jungen Frauen immer geringer. Und das ist natürlich in der Regel nicht Resultat von Lebenserfahrungen. Das wäre ja was anderes, Lebenserfahrungen, die diese Frauen gemacht haben, sondern das ist Resultat von medialer Indoktrination, also im Grunde von Propaganda, die eben massenhaft verbreitet wird, in dem Sinne, Männer sind eben, ja, sind nicht gut, sind toxisch und so weiter. Auch gerade dieser Begriff des Toxischen wird ja vollkommen missbraucht. Der hat ja ursprünglich mal bedeutet, so in der Männerbewegung der 80er Jahre in den USA, wo der aufkam, da sollte der mal bezeichnen, dass Männer, junge Männer, die im Knast gelandet sind, dass die eben durch ihre Väter in negativer Weise erzogen und vergiftet worden sind. Das ist so dieser Ursprung dieses Toxischen, ne? Was aber heutzutage ja völlig explodiert ist und inflationiert ist. Und bei diesen Kampagnen, die Sie auch gerade erwähnt haben, da geht es ja in diese Richtung, dass das unzulässigerweise verallgemeinert wird, dass in jedem Mann sozusagen grundsätzlich etwas Toxisches ist oder schlummert, was natürlich völliger Unfug ist.
2: Sie sprechen von medialer Propaganda, aber es ist ja auch eine politische Propaganda. Es sind ja nicht die Medien alleine. Mhm. Wir haben es ja gerade beim Familienministerium gesehen und es gibt ja inzwischen auch eine Meldestelle Antifeminismus. Darüber haben Sie auch schon geschrieben. Also worum kümmert die sich und vor allem, worum kümmert die sich nicht?
1: Ja, das sind natürlich viele Entwicklungen im Gange, die äußerst negativ sind und problematisch sind. Nicht nur für Männer, sondern letzten Endes auch für Frauen sind diese Entwicklungen nicht gut auf die lange Sicht. Wir haben also diese zunehmende Skandalisierung des Mannes an sich. Wir haben diese PETS-Portale, die da mit Steuergeldern aufgezogen wurden. mit sehr unklaren Zuständigkeiten und Machtbefugnissen. Und es ist im Grunde eher ein medial-politischer Komplex, der da unterwegs ist, als dass es jetzt nur eine Seite ist, die sich natürlich gegenseitig hochschaukeln, Hand in Hand geben, kooperieren auch an vielen Stellen. Und im Grunde, denke ich, muss man sozusagen wirklich die Kernfrage stellen, wozu das alles und was soll das, ne? Dass sozusagen so ein starker Misanthrie, also dieser Männerhass oder diese Verunglimpfung von Männern hier hochgefahren wird. Und ich denke, wenn man es letztendlich versucht zurückzuführen auf die Ursachen oder die Verursacherinnen meinetwegen auch, dann geht es wie immer um die Machtzunahme und um die Machtmaximierung einiger weniger Personen, ne? Die dann auch im Grunde gnadenlos gehen.

0: sozial konstruiertes Geschlecht. Das ist natürlich unintellektueller Unfug. Es gibt immer diesen Zusammenhang von biologischen, psychologischen, sozialen Merkmalen, die sich dann gegenseitig beeinflussen und dann auch hochentwickeln. Und Männlichkeit war mal was Positives, ist natürlich oft missbraucht worden, geschichtlich, ne? Auch von der Politik, von den Mächtigen im ganzen, auch im ganzen Nationalismus und Militärbereich. Aber ich denke, wir müssen wieder dahin kommen, die positiven Aspekte von Männlichkeit zu sehen und zu stärken, damit die nachwachsenden Jungen sich nicht radikalisieren und nicht extremisieren. Weil ich denke, dass da eine große Gefahr lauert, die noch gar nicht so recht erkannt worden ist, dass die jetzt heranwachsenden Jungen in dieser permanenten Verunsicherung, die sie haben in Schule, in Familie, in Medien, dass die entweder noch stärker suizidal werden, da haben wir ja heute schon ein großes Problem mit Suizidalität, was auch nicht öffentlich diskutiert wird, so gut wie nicht, oder eben, dass sie radikal werden. Und beides müsste nicht sein. Und einfach, um es nochmal in Erinnerung zu führen, so die klassischen Tugenden von Männlichkeit, und das kennt man ja schon aus der Antike, das sind dann so Dinge wie eben diese stoischen Tugenden, das ist Mut, das ist Weisheit, das ist auch Selbstdisziplin, Mäßigung im Verhalten und natürlich das Streben nach Gerechtigkeit, ne? Wenn, also alleine, wenn wir es schaffen würden, die Kinder in diese Richtung zu erziehen, tatsächlich zu erziehen und zu unterstützen und zu akzeptieren, auch in ihren Problemlagen, dann wäre meiner Meinung nach schon unendlich viel gewonnen.
1: Ja, Jungen sind ja auch in der Schule inzwischen wesentlich schlechter im Allgemeinen als Mädchen. Ihnen wird auch schon eine große Aggressivität vorgeworfen. Was machen denn die Schulen da falsch?
0: Naja, im Großen und Ganzen nahezu alles. Es gibt natürlich viele einzelne Leuchttürme. Es gibt viele fantastische Lehrerinnen. Wir haben ja fast nur Frauen im System. Und natürlich auch die wenigen Lehrer. Aber grundsätzlich läuft das System in die falsche Richtung. Dass eben die Verhaltensweisen von Jungen, die Jungen typisch sind. Also sozusagen auf der Ausdruck von Aggressivität, wenn man sich miteinander balgt und wenn man auf die Rangordnung dann ausfecht, das sind eben jungentypische Verhaltensweisen, die sind nicht schlecht, die sind notwendig, ne? Damit ein Kind, also jetzt ein Junge in dem Fall, seinen Standort findet und dass er dann eben auch Sicherheit spürt. Nicht alle Jungs können Anführer sein und für manche ist es eben auch wichtig, dass sie ihre Position in der Machtpyramide erkennen, ne? Und dass sie sich nicht überschätzen, weil das ja oft auch von den Eltern kommt, ne? Dass also jedes Kind ist dann der Star an sich. Und das ist eine Sache, die die Schulen natürlich voranbringen müssten. Also das heißt viel mehr, dass als Bildungsauftrag der Schulen leben zu lernen und Problemlösungen zu erkennen und einzuüben. Und letzten Endes das, was wir in der psychologischen Forschung als Resilienz bezeichnen, also die Fähigkeit, mit psychischem Stress umzugehen, ne, die muss erlernt werden. Aber das kann nur erlernt werden, wenn es einen unterstützenden Hintergrund gibt von Seiten der Pädagogen und natürlich auch der Eltern.
1: Also in den Schulen, wenn ich das richtig verstanden habe, ist heute eher der Standard, so wie sich Mädchen benehmen, die sich ja anders benehmen als Jungen, sagen wir mal mit 10 ja. Oder so. Ne?
0: Ja, also im Verhalten, im Alltag, bis hin auch in der Bewertung. Also wir haben ja ganz viele Studien, die zeigen, nicht nur in Deutschland, auch in anderen Ländern, nehmen Sie jetzt mal den Aufsatz, wenn Sie die Aufsätze anonym bewerten lassen, dann finden Sie bei der Notengebung keine Unterschiede zwischen den Jungs und Mädchen. Sobald die Namen mit auf diesen Aufsätzen notiert sind, schneiden die Jungs routinemäßig schlechter ab. Das hat zu tun mit unbewussten Vorurteilen der Lehrkräfte, überwiegend Frauen ja, gegenüber Jungs. Und das ist allein das schon ist ein Effekt von auch von vielen anderen, der natürlich im Schulalltag eine Rolle spielt. Ne? dass doch viele Lehrkräfte, vor allem weibliche,

0: manche Lehrkräfte auch in ihrer Ausbildung nicht gelernt haben, ihre unbewussten Vorurteile kennenzulernen, diese dann abzulegen, dass sie eben auch jungen typische Verhaltensweisen jetzt im Bereich Wettbewerb, Aggressivität verstehen und akzeptieren. Also im Schulbereich gäbe es so viel zu tun, was nötig ist. Wir haben diese Unterschiede im Schulerfolg zwischen Mädchen und Jungen in Deutschland schon seit 30 Jahren. Das ist schon sehr lange bekannt und es gab nie einen Aufschrei in der Öffentlichkeit. Ich bin sicher, wenn es umgekehrt wäre, hätte das schon längst zu jede Menge Maßnahmen geführt. Es gibt ja schon lange diese Girls' Days, was ja für die Mädchen auch fantastisch ist. Ne? Aber dass man sozusagen, dass man die Jungs in der Schule mehr jungenspezifisch fördert, das ist kein Top-Thema der Politik oder des Bildungswesens. Und das ist natürlich auch eine große, ein großer Fehler im Hinblick auf die Zukunft dieser Jungs als Männer dann später mal.
1: Mhm. Ja, und es gibt noch ein großes Tabu in der Gesellschaft. Also wenn man heute so hört, ist Männlichkeit, toxische Männlichkeit ist das große Problem. Kriminalbeamten sagen angesichts explodierender Vergewaltigungszahlen, ja, besser nicht mit einem Mann zusammen sein. Der Mann ist das Problem. Aber Gewaltdelikte von männlichen Zuwanderern an Frauen, die dürfen nicht erwähnt werden. Die dürfen nicht, aber das ist ja eigentlich unlogisch, wenn man Frauen schützen möchte, oder?
0: Ja, also alleine diese selektive Tabuisierung, ne, der Gewalt, der sexuellen und physischen Gewalt durch Zuwanderer, was ja statistisch klar belegt ist, dass es ein höheres Risiko dort gibt, also eine höhere relative Wahrscheinlichkeit. Das ist empirisch völlig klar, aber solange das von den Herrschenden und auch von den Medien tabuisiert wird, wird man das Problem nie lösen, nie angehen. Das Problem wird im Hintergrund wachsen und wachsen und wachsen. Und bei jedem Gewaltakt gegenüber Frauen, jungen Mädchen gibt es routinemäßig diese wehleidigen Bekundungen. Aber es ändert sich nichts. Also man muss, und das ist ja eigentlich auch wissenschaftlicher Standard, man muss sozusagen immer versuchen, das Problem in seiner Ganzheit zu sehen. Und man darf keine Faktoren ausblenden. Und dieses Thema Gewalt durch kulturell andersartig sozialisierte Männer, das muss einfach Thema sein. Letzten Endes natürlich, um den Mädchen und Frauen zu helfen, aber sogar um diesen Jungen zu helfen, die jetzt aufwachsen, hier in diesem Land, ohne dass man sozusagen ihre spezifische Sozialisation, die auch Probleme erzeugt in einer ganz andersartigen Kultur, ohne das zum Thema zu machen. Das geht einfach nicht, sondern man muss versuchen, diese Jungen in ihren kulturellen Zwiespälten, in denen sie stecken, auch zu sehen und ihnen da zu helfen, dass sie quasi auf die richtige Seite kommen.
1: Mhm.
0: Auf der sie dann keine Gewalt ausüben müssen, wenn sie entweder Stress erleben oder wenn sie aus irgendwelchen Gründen dominieren wollen, dann wäre es eben die Frage, ne, warum ist es so wichtig, gegenüber Mädchen oder Frauen zu dominieren? Ne? Dann muss das eben zum Thema werden, weil das ist natürlich letzten Endes auch etwas, was ja auch unserer Verfassung widerspricht, also die Gleichberechtigung von Männern und Frauen. Und das muss eben auch
1: gelernt werden. Es passiert ja genau das Gegenteil. Ich erinnere immer gerne an das Urteil einer Hamburger Richterin, die einen jungen Vergewaltiger, also das war zweifelsfrei erwiesen, dass der ein, ich glaube, 15-jähriges Mädchen vergewaltigt hat, freigelassen hat mit den Worten, er ist so gut integriert. Ich meine, das ist ja auch ein völlig falsches Signal. Das ist ja auch nicht unbedingt ein Einzelfall. Es ist ja kein völlig falsches Signal an diese Gruppe von Männern.
0: Ja, dann, ich meine, es gibt natürlich jede Menge Möglichkeiten, auch etwas vorzutäuschen, also meinetwegen integriert zu sein. Dann sind das vielleicht sozial oder emotional sehr kluge junge Männer. Im Grunde bedeutet das aber jetzt von der Rechtsprechung her, bedeutet das natürlich so etwas wie psychologische Naivität. Ne?
1: Ich meine, Vergewaltigung ist erstmal Vergewaltigung.
0: Wenn ein Mann so ein Delikt begangen hat, dann steht erstmal das Delikt im Vordergrund und dann ist es völlig egal, wie viel Integration er signalisiert oder nicht. Mhm. Und diese jungen Männer lernen ja auch, und das wird ja auch verbreitet unter Hunderttausenden von Männern, von jungen Männern, dass sie mit solchen Delikten dann auch im Rechtssystem durchkommen. Ne? Ja. Obwohl ich jetzt gar nicht nur auf Bestrafung setzen will, aber das ist natürlich schon gut oder wichtig, dass es da eine gewisse Abschreckung gibt, damit der Staat und das Rechtssystem überhaupt ernst genommen wird. Ne? Wir haben ja das Phänomen, dass viele, wenn man da wirklich hinter die Barrikaden schaut, dass viele dass unser Rechtssystem gar nicht mehr ernst nehmen.
1: Mhm. Kommen wir nochmal zurück zu den Männern und den Männerhass. Da machen ja auch Männer selber mit, ja. Mhm. Also Journalisten, also geißeln sich selbst in Artikeln, dass sie ein böser Mann sind, ja. Der Psychiater Raphael Bonelli sagt, immer mehr Männer kommen mit einem verinnerlichten Männerhass zu mir. Geht das Ihnen in Ihrer Praxis auch so?
0: Ja, also das sind verschiedene Phänomene. Das ist im Extrem ist das sozusagen ein verinnerlichter Männerhass. Das ist natürlich jetzt ein tiefenpsychologisches Bild. Da kann was dran sein. Im Verhalten ist es eben oft Selbstunsicherheit. Ne? Und Selbstunsicherheit ist natürlich die andere Seite von Angst. Ne? Also wenn jetzt ein Mann oder ein junger Mann sehr selbstunsicher ist, dann bedeutet das hohe Ängstlichkeit und dann bedeutet, dass er sich an etwas Starkes angliedern will oder anlehnen will. Und das Starke sind natürlich oft die feministischen Botschaften, die feministische Politik und Medien, weil die signalisieren einfach Stärke und Klarheit. Und das findet er bei anderen Männern und oft ja auch bei den eigenen Vätern gar nicht mehr. Ne? Sodass es naheliegend ist, dass sie so etwas wie Selbstablehnung oder im Extrem Hass entwickeln auf das eigene Geschlecht und im gezeigten offenen Verhalten sowas wie Selbstunsicherheit und Ängstlichkeit. Das äußert sich dann ja in so Dingen, keine Entscheidungen treffen zu können, keine Führung anbieten zu können, auch gegenüber Kindern zum Beispiel, den eigenen Kindern. Und so haben wir dann also ein ganz großes Repertoire an selbstunsicheren Verhaltensweisen, die nach außen natürlich mit so etwas wie Solidarität und feministischen Botschaften durch Männer verkleidet werden.
1: Betrifft das eine gesellschaftliche Gruppe besonders, also dieser Selbsthass unter Männern?
0: Ja, das ist interessanterweise, sind das eher akademische junge Männer und Männer der, naja, sagen wir mal, sozial oberen Mittelschicht, weil die auch heutzutage so sozialisiert werden. Also das ist ja wieder Schulsystem, aber vor allen Dingen Hochschulen und Universitäten, wo, das habe ich nun oft schon von jungen Männern auch in der Therapie gehört, wo sie sich gar nicht mehr trauen, ihre wahre Meinung zu mit ihrer wahren Meinung zu öffnen, ne? Und sie im Grunde sich lernen anzupassen an die Mehrheitsmeinung der dort vorhandenen Studentinnen.
1: Was raten Sie in Ihrer Praxis diesen Männern?
0: Ja, das ist natürlich ein schwerwiegendes Thema, aber es geht letzten Endes geht es in Richtung mehr Liebe zu sich selbst, mehr Selbstfürsorge auch für sich, dass man auch mehr Mut entwickeln kann, die eigenen Positionen zu äußern. Das geht in der Regel aber nicht alleine. Wenn jemand alleine ist gegenüber einer sehr großen Gruppe, dann schaffen das nur die allerwenigsten dort mutig zu ihrer Meinung zu stehen. Also von daher ist eben auch die Solidarisierung mit anderen Männern oder einer Männergruppe ganz günstig, um eben das Selbstwertgefühl zu entwickeln und die Selbstunsicherheit zu reduzieren.
1: Also mal ganz profan gesagt, Männer brauchen Eier, ne?
0: In gewisser Weise ja, sie haben sie ja zwar theoretisch, ne? Aber sie sollten eben auch das entwickeln. Und da sind wir im Grunde, glaube ich, auch wieder bei den stoischen Tugenden. Das ist Mut, ne? Aber das ist eben auch Weisheit, ne? Das heißt, dass man eben auch schlau und klug handeln sollte und nicht nur stark handeln sollte. Aber es ist gut, wenn beides zusammenkommt.
1: Wie ist denn das mit den anderen Männern? Also die, die sich durch diese Männerfeindlichkeit eher angegriffen fühlen. Fangen die jetzt im Gegenzug an, Frauen zu hassen? Gibt es das?
0: Ja, das gibt es natürlich. Ne? Das wäre ja auch falsch, das zu leugnen. Und das ist natürlich auch gefährlich. Ne? Also auch da gibt es eine gefährliche Generalisierung und Verallgemeinerung. Ja, auch das habe ich dann oft von Männern gehört. Und dann ist es natürlich dort auch angesagt, zu differenzieren. Ne? Und die Männer, die eben oft männerfeindliche Botschaften hören, dann muss man ja nur einen Tag lang mal die Leitmedien verfolgen, dann hat man Dutzende, wenn nicht Hunderte solcher Botschaften, die sich davon beeindrucken lassen, die sollten eben doch auch merken und spüren, dass viel Propaganda und viel Ideologie ist und dass ich denke, dass doch hinter den meisten Menschen etwas Positives dann auch steckt und dass sie das eben auch natürlich in den Frauen suchen. Das ist heute schwieriger auf den Dating-Profilen, die es da gibt. Auch da muss man die jungen Männer darauf vorbereiten, dass das nicht wirklich der ideale Markt ist, um eine Partnerin kennenzulernen, dass sie sich auf viele Rückschläge und Kränkungen gefasst machen müssen, aber dass sie grundsätzlich so etwas wie die Positivität und die Liebe zu anderen Menschen nicht verlieren. Mhm. Das wäre mir ganz wichtig.
1: Ein großes Thema ist ja auch häusliche Gewalt an Frauen, die ja auch seit der Corona-Zeit quasi in aller Munde ist. Wie sieht es eigentlich mit häuslicher Gewalt an Männern aus? Gibt es die?
0: Ja, natürlich. Auch das ist schon lange bekannt. Es gibt da eine ausgiebige Forschung dazu, auch in Deutschland und in verschiedenen anderen Ländern. Wir kommen eigentlich fast immer auf das Ergebnis, dass ein Drittel bis die Hälfte der häuslichen Gewaltdelikte eben an Männern stattfinden. Das heißt, dass da eben auch viele Männer dann betroffen sind oder wenn sie so wollen, Opfer sind. Das kann sein, dass die Partnerin sozusagen einseitig diese Gewalt am Mann ausübt. Es kann aber auch sein, dass sich die Gewalt zwischen den Partnern interaktiv hochschaukelt. Aber das Thema ist stark tabuisiert. Wir haben erst in zwei Bundesländern ein Gewalt-Notruftelefon für betroffene Männer. Also da muss in Nordrhein-Westfalen und in Bayern, also da muss noch viel geschehen an Sensibilisierung oder auch an Mut machen gegenüber diesen Männern, dass eben die Tatsache, dass sie Gewalt erleben, dass das nicht normal sein darf. Und da redet man jetzt nur über physische Gewalt. Wenn wir mal den Bereich psychische, emotionale Gewalt hinzunehmen würden, dann würde die Szene noch ganz anders aussehen. Und dann würde da deutlich werden, dass eben auch viele Männer unter extremen Formen psychischer Gewalt in ihren Beziehungen leiden oder dem ausgesetzt sind.
1: Haben Männer denn auch größere Probleme, sagen wir mal, bei Trennungen und Scheidungen, wenn es um Kinder geht? Also sind Richter eher bereit, Frauen zu glauben als Männern?
0: Ja, auch da gibt es wieder viele Untersuchungen. Das ist klassisch, ist das so. Es gibt ein paar Indikatoren, dass es sich an manchen Stellen ändert, aber das ist natürlich auch immer eine Frage, wo die Menschen leben. Also welches Amtsgericht, welches Familiengericht ist das? Tendenziell werden aber die Rechte von Vätern noch viel zu selten gesehen oder gewürdigt oder respektiert, sodass da die Trennung von der Partnerin, wenn Kinder vorhanden sind, immer auch das Risiko bedeutet, dass ich den Kontakt zu den Kindern verliere, bis hin dann zum Phänomen der Parental Alienation Syndrome, also der Eltern-Kind-Entfremdung, dass also die Kinder vom getrennt lebenden Elternteil, ist ja dann meistens der Vater, mehr und mehr entfremdet werden, sodass dann am Ende viele Väter. Wir schätzen durchaus, dass da jährlich so 20.000 bis 40.000 dazukommen, ihre Kinder dann nicht mehr oder nie mehr sehen.
1: Also es gibt wirklich viel zu tun. Vielen Dank, Professor Klein, für dieses Gespräch. Ich finde es wichtig, dass wir das mal gemacht haben. Danke, dass Sie da waren.
0: Ja, sehr gerne. Ich danke Ihnen.
1: Tja, Leute, wir sollten uns nicht auseinander dividieren lassen. Es gibt gute Männer und schlechte Männer, so wie es gute Frauen und schlechte Frauen gibt. Und auch hier gilt, weg von der Ideologie, verlassen wir uns lieber auf unseren eigenen Kopf und auf unser Herz. Ich wünsche euch eine gute Zeit. Bis bald.
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4: 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Unter Schülern, die den mittleren Schulabschluss anstreben, verfehlt inzwischen fast jeder vierte Neuntklässler den Mindeststandard in Mathematik. Auch bei digitalen Kompetenzen schneiden viele Schüler schlecht ab. Mehr als 40% der Achtklässler gelten hier als leistungsschwach. Das geht aus dem Nationalen Bildungsbericht 2026 hervor, der am Montag vorgestellt wurde. Rund 8% der Jugendlichen verlassen die allgemeinbildende Schule ohne Abschluss. Zwischen den Bundesländern reicht die Quote von 6-14%. Noch größer sind die Unterschiede zwischen den Kommunen. Dort liegt die Spanne zwischen 2-21%. Zwar arbeiten im Bildungsbereich heute deutlich mehr Menschen als vor 10 Jahren. An den Schulen stieg aber auch der Anteil der Lehrer ohne anerkannte Lehramtsprüfung. Im Schuljahr 2024 und 2025 lag er bundesweit bei 12%. Rund 3 Monate vor der Berliner Abgeordnetenhauswahl am 20. September liegt die CDU mit dem umstrittenen Bürgermeister Kai Wegner in einer aktuellen Civi-Umfrage für den Tagesspiegel mit 22% vorn. Zweitstärkste Kraft ist überraschend die AfD mit 18%. Die linken Kräfte müssen Einbußen hinnehmen und folgen knapp dahinter. Trotz des CDU-Vorsprungs hätte der seit 2023 regierende Senat aus CDU und SPD damit gegenwärtig keine Mehrheit mehr. Denkbar wären stattdessen Dreierbündnisse. So könnte die CDU mit SPD und Grünen weitermachen. Die persönlichen Bewertungen des regierenden Bürgermeisters Kai Wegner fallen rekordverdächtig schlecht aus. 76% der Befragten sind mit seiner Arbeit unzufrieden. Damit stellt Wegner erneut einen Negativrekord für einen Berliner Bürgermeister auf. Die Rohölpreise sind nach der Ankündigung von Präsident Trump über ein Abkommen mit Iran zur Wiederöffnung der Straße von Hormus auf den niedrigsten Stand seit Monaten gefallen. Trotz des Rückgangs liegen die Preise noch deutlich über dem Vorkriegsniveau. Die Straße von Hormus, durch die 20% des weltweiten Öltransports laufen, soll am Freitag nach der Unterzeichnung des Abkommens in der Schweiz wieder geöffnet werden. Ob und wann an den deutschen Tankstellen die Preise spürbar fallen, ist nicht klar, da die Ölkonzerne ihre Gewinne weiter einstreichen wollen und die Bundesregierung auf die erhöhten Steuereinnahmen angewiesen ist. 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

0: Guten Morgen nach Deutschland und in die ganze schöne, große, weite Welt. Heute ist Dienstag, der 26. Mai 2026. Pfingsten ist vorbei. Der Ernst des Lebens hat euch wieder. Ich hoffe, dass viele von euch schon erleuchtet sind nach diesem Pfingsterlebnis, so wie mein Partner Andreas Popp, der neben mir sitzt und strahlt.
1: Ja. Wie soll ich anders als strahlen, wenn ich hier neben dir sitzen darf? Habe ich das schön gesagt?
2: Ja.
1: Ich hoffe doch. Also kommen wir lieber gleich zum Wetter, was weniger schön ist. Es ist heute grau. Interessanterweise haben sie ganz viel Sonne vorhergesagt, aber jetzt hat sich das doch ganz schnell wieder umgewandelt. Es ist grau, es ist ein bisschen regnerisch. Heute Morgen hat es auch ein bisschen geregnet, aber ich sehe nachher, der See scheint sich wieder aufzuklären und changiert in einem Silbergrau. Was wirklich noch schön und bemerkenswert ist, ist das Grün, was jetzt wirklich raussprengt aus den Bäumen. Also das ist schon wirklich wunderschön. Und wenn dich das Ganze in diesem zarten Grün, wir sind hier immer ein bisschen später als ihr in Deutschland zum Beispiel, da wird das hier richtig toll jetzt.
0: Und zwar richtig, richtig toll. Wir erwarten, es ist wirklich wunderschön, aber das habt ihr gerade alles hinter euch, dass das Grün nur so sprießt. Und es heißt, wer so lange in das Maiengrün schauen kann, bis die Augen tränen, der verbessert dadurch seine Sehfähigkeit. Also mit fortschreitendem Alter ist ja fast jeder ein bisschen, was ist das, kurzsichtig? Nee, weitsichtig, ne?
1: Ich weiß es nicht so genau, aber es ist tatsächlich so, dass man dann irgendwann keine Brille mehr braucht. Hat bei mir nicht geklappt. Ich brauche noch meine Brille. Ja, und ich meine die jetzt nicht aus Holz, sondern die auf der Nase.
0: Andreas, du guckst ja auch nicht lange genug ins Grün, bis die Tränen laufen.
1: Ja, also Grün hat für mich natürlich jetzt so einen destruktiven Effekt aufgrund der politischen Situation, die ich immer wieder dann hier versuche zu analysieren.
0: Ja, aber wir versuchen doch zu sagen oder aufzuzeigen, was stärker ist. Die große Macht des Schöpfers, der uns dieses herrliche Grün schenkt, oder dieser fade Abklatsch von Menschen, die sich erdreisten, das schöne Grün für sich zu nutzen.
1: Das stimmt. Und mit diesen Worten hast du mich schon wieder aus dieser destruktiven Ader herausgeholt. Ich strahle wieder und freue mich nachher, in das Grün zu sehen. Wobei, ich muss mich auch auf die Straße konzentrieren, weil ich heute noch eine große Tour vor mir habe.
0: Ja, so ist er, der Andreas. Aber wir fangen heute an mit einem Blick in die Zukunft der Menschheit. Ich meine, das Thema KI ist ja nun aller Orten präsent und es birgt ganz verschiedene Aspekte, wie sich das Leben der Menschen verändern wird. Und wir haben mal hier eine Studie vorliegen, die Mercer-Studie. Telepolis hatte darüber berichtet und das ist, also es sind sehr interessante Informationen, ihr Lieben. Was auf uns zukommt, die Zahlen lassen wenig Interpretationsspielraum. Nahezu alle Unternehmenslenker weltweit stellen sich jetzt darauf ein, in den kommenden 2 Jahren eine Menge von Stellen abzubauen wegen künstlicher Intelligenz. Da gibt es diesen Mercer Global Talent Trends 2026 Report von der Beratungsfirma Mercer. Es sind ungefähr 12.000 Führungskräfte, die befragt wurden, Verantwortliche, Investoren, Beschäftigte und so weiter. Und 63% der Führungskräfte sehen demnach in den neuen Möglichkeiten, die künstliche Intelligenz bietet, um eben Arbeitsabläufe neu zu gestalten oder zu automatisieren, den wichtigsten Hebel, um die eigene Rendite zu steigern, also die Rendite des Unternehmens. Aber Andreas, nur 32% der befragten Führungskräfte glauben, dass ihre Belegschaft menschliche und auch maschinelle Fähigkeiten, die jetzt ja kombiniert werden müssen, tatsächlich sinnvoll zusammenbringen können. Also erstmal die Firmen, die Führungskräfte sagen, Unternehmen kann profitieren. Bei den Menschen scheint es eher nicht so zu sein. Was ist das für ein Umbruch, in den wir derzeit gehen?
1: Also im Prinzip ist es die Weiterführung die wir, seit wir den Club of Rome Anfang der 70er Jahre hatten, der letztendlich von den Grenzen des Wachstums sprach, dass das hier weitergeführt wird und ein Booster in die Arbeitslosigkeit entsteht. Menschen und Maschinen erwirtschaften Gewinne. Die Gewinne werden genommen, in den technischen Fortschritt zu entwickeln, wodurch die Menschen, die es erwirtschaftet haben, anschließend arbeitslos werden. Also eigentlich arbeiten alle an ihrer Arbeitslosigkeit. Wir müssen mal das Thema Führungskräfte diskutieren vielleicht. Wer sind denn die Führungskräfte? Denn das sind nicht die Vorstände von großen Konzernen, die die Entscheidungen verkünden, sondern die Eigentümer, die Druck auf die Vorstände ausüben, nämlich die Kapitaleigner. Das ist der entscheidende Punkt. Was wir sehen, ist, sowohl die Vorstände als auch die Arbeitnehmer ganz unten sind die Leistungsträger. Dass die Oberen so hoch bezahlt werden die Vorstände ein Vielfaches zum Beispiel eines Durchschnittsarbeitnehmers bekommen, liegt darin begründet, dass die Seele teuer ist, wenn man sie kauft. Und die Leute, die dort oben sind, sind meistens hochintelligent und auch hochgebildet. Aber sie sind eben halt auch ein Stück weit Söldner und wissen natürlich, dass sie die Unternehmen und die gesamte Unternehmenskultur insgesamt zerstören werden. Dieser Vorgang geht jetzt durch die KI in eine neue Phase eines Turbos. Ich rede wahrscheinlich schon wieder zu lang darüber, aber ich halte das für sehr wichtig.
0: Nee, es ist auch wirklich wichtig, dass wir über diese Dinge sprechen. Wir haben ja auch im letzten Kongress wieder den wunderbaren Naturheilpraktiker aus der Schweiz, Christopher Vasey, dabei gehabt, der über die Verstandesherrschaft gesprochen hat, die jetzt ihren Höhepunkt erreicht, nämlich, dass der Verstand praktisch vom Menschen in den letzten tausenden Jahren über die innere Stimme gesetzt wurde und dadurch der Mensch in immer materialistischere Ziele und Themen gelaufen ist. Und wenn ich jetzt die Bilder so sehe im Internet, Andreas, dass Roboter die älteren Menschen pflegen und denen die Medikamente zuteilen, also dass sie sie betten, habe ich noch nicht gesehen, aber vielleicht kommt das auch noch, dann möchte ich doch sagen, da kann weder die Seele schwingen, noch kann man das Herz damit wärmen.
1: Ja, das ist natürlich eine ganz perfide Form im Prinzip. Wenn Menschen gepflegt werden im Alter, die Wärme brauchen, menschliche Wärme brauchen, Geborgenheit brauchen, Berührungen brauchen, von einem Automaten im Prinzip gesteuert werden oder gepflegt werden. Das ist keine Pflege, das ist ein Bearbeiten, nichts anderes. Und ich denke mal, an dieser Stelle müssten wir wieder unterscheiden. Eins ist ja entscheidend, dass eine Technisierung dazu führt, dass man beispielsweise schlechte Arbeiten, gefährliche Arbeiten nicht mehr machen muss. Diese Rationalisierung, die begann ja mit dem technischen Fortschritt, wenn ich daran denke, 50er Jahre des letzten Jahrhunderts in der Montanindustrie, Stahlkocher und so weiter, hochgefährliche Berufe, dieses ganz schlimme Situation mit unheimlich vielen Unfällen, Verletzten, Toten. Die Berufsgenossenschaften hatten ständig neue Seminare und so weiter, um die Risiken von vielen auch Toten im Prinzip, die zu beklagen waren, dass man darüber sich Gedanken machte. Und wenn dann die technischen Fortschritte dazu führen, dass Menschen nicht mehr in Gefahrenbereiche kommen, und dann ist das ja schon mal gut. Die Frage ist, die Arbeitnehmer, die das erarbeitet haben, und damit meine ich die Vorstände und die untersten Ebenen, nochmal, ich rede nicht von den Kapitaleignern, denen die Unternehmen gehören, das ist immer ganz wichtig, deshalb will ich diese Führungskräfte immer unterscheiden, das sind diejenigen, die die Leistungsträger sind, und diese Leistungsträger, wie gesagt, sorgen dafür, dass technischer Fortschritt erst möglich wird, wodurch sie selbst als diejenigen, die verantwortlich sind für den technischen Fortschritt, arbeitslos werden. Das ist der entscheidende Punkt. Und jetzt ist die Frage, wie geht man damit um? Im Plan B haben wir uns damit auseinandergesetzt, indem wir nämlich mal die Verstandesherrschaft rausgenommen haben und die geistige Gesamtebene versuchten zu erfassen. Dass die Zeit dafür nicht reif war, war mir klar, weil wenn ich zum Beispiel ein bedingungsloses Grundeinkommen als eins der Elemente mit reingebaut habe, dass dann Leute sagen, ja Moment mal, ohne Leistung kann ja nichts laufen. Richtig, aber bedingungslos bedeutet eben halt bedingungslos im Sinne von diesen Leistungen, die man früher hatte, die kann man dann ja auch entsprechend verändern, zum Beispiel in menschlicher Pflege von alten Personen.
0: Ja, also vielleicht ein Hinweis. Christopher Vasey sagt, dass die Entwicklung des Verstandes die wir Menschen ja jetzt, wer weiß wie hoch, gejazzt haben, dass die richtig ist und gewollt ist, aber dass die zurzeit daraus resultierende Verstandesherrschaft schädlich ist. Das führt nämlich, und das sehen wir jetzt, zu einer einseitigen und somit bruchstückhaften Betrachtungsweise des Lebens. Und der Mensch ist inzwischen, das sehen wir, wenn wir Sam Altman oder Herrn Zuckerberg und wie sie alle heißen, die KI-Freaks, wenn wir sie reden, sehen und hören, dann sehen wir, dass sie wie besessen sind von den Entdeckungen ihrer Wissenschaft, von den technischen Errungenschaften und wirklich das Ganze nur noch aufs Irdische konzentriert ist, der Mensch aber dabei komplett auf der Strecke bleibt. Und deswegen wollen wir uns dem Thema heute etwas zuwenden, etwas konkreter, weil damit wirklich eine Menge verbunden ist. Und ihr Lieben, jeder Einzelne jetzt aufgefordert ist, die Dinge richtig einzuordnen lernen. Das ist das Wichtigste, dass wir nicht diesem Hype folgen und verfallen, ob wir jetzt KI-generierte Musik hören oder KI-generierte Texte lesen. Jetzt kommen KI-Bücher auf den Markt. Und unser Märchenkanal bei Spotify, ich darf den jetzt mal kurz wieder erwähnen, der ist ja dadurch entstanden, dass ich Kindern, kleinen Kindern, Märchen vorspielen wollte bei Spotify und fast nur KI-generierte Geschichten gehört habe, nämlich KI-Stimmen, KI-Texte, also alte Märchen zusammengefasst mit der KI-Sprache. Und das war einer der Gründe, warum wir gesagt haben, na, dann machen wir das selber jetzt und lesen mit einer natürlichen Stimme und mit natürlichen Instrumenten den Originaltext vor. Und das ist das, was ich meine. Wir müssen uns jetzt alle hüten, weil mit wem man spricht, du sagst das ja auch immer, Andreas, mit wem man auch immer spricht, telefoniert, sich unterhält, der befragt die KI, wenn es irgendetwas zu fragen gibt. Und die Frage ist, entmündigen wir uns damit nicht selbst?
1: Naja, wir entmündigen uns natürlich damit ein Stück weit und wir geraten auch auf falsche Fährten, denn die KI gibt zu großen Teilen schlicht falsche Antworten. Ich möchte sogar sagen, zu überwiegenden Teilen falsche Antworten. Natürlich, wenn ich wissen will, wie der Wert von Pi ist oder der Umfang der Erde in Kilometern, dann gibt er mir echte Daten. Aber mir geht es jetzt tatsächlich um bestimmte Bewertungen. Und wenn ich dann Fragen stelle, dann komme ich plötzlich eine Antwort, die aus dem Mainstream kommt, hake ich dann nach und sage, Moment, es gibt aber noch alternative Meldungen dazu, dann verbessert er sich sogar und sagt dann, ja, das ist eben halt so. Also das ist eine hochgefährliche Geschichte. Also deine Märchen sind ja wirklich analog. Ich habe ja wirklich, das muss ich ehrlich sagen, die Freude ab und zu, das mal mitzubekommen, wenn du deine Märchen einliest. Und dann sitzt du ja wirklich dort an deinem Schreibtisch quasi mit deinem Mikrofon und im Hintergrund ist dann auch noch die Geräuschkulisse, dass der Hahn mal zwischen rein kräht, aber das stört dann überhaupt nicht, der bleibt dann einfach drin und das ist auch schön. Ein Thema noch zur Verstandesherrschaft, das ist genau der Punkt. Der Verstand ist ein Werkzeug, welches beherrscht werden muss und kein Werkzeug, welches selber eine Herrschaft übernimmt. Und genau das ist die Problematik, in der wir uns befinden. Die KI ist nichts weiter als ein Turbo in die Verstandesherrschaft, in dem nämlich der Geist, das ist die Anbindung zur Schöpferkraft, ausgeschaltet wird. Denn das ist der Aufsichtsrat, der nämlich dieses Instrument, dieses Werkzeug, Verstand eigentlich steuern sollte. Und das ist eigentlich jetzt diese Absurdität, ähnlich so ein bisschen dem Turmbau zu Babel, kann man das quasi dann ableiten gewissermaßen. Und das ist das Bedenkliche.
0: Ja, ich werde heute im Abendgebet mich dieses Themas annehmen. Falls euch das interessiert, dann werden wir das noch vertiefen. Wir wollen mal jetzt in die harte Realität zurückkommen. KI, wen betrifft jetzt rein beruflich gesehen diese Veränderung, dieser wirklich sehr deutliche Umbruch der Welt, der Gesellschaft und der Welt. Das sind junge Leute, die Berufseinsteiger. Zum Beispiel die KI-Systeme sind hauptsächlich dort stark, schreibt Telepolis, wo standardisierte, regelbasierte Aufgaben anfallen. Zum Beispiel in der Recherche, ja, ich frage mal einfach die KI, oder bei Standardkorrespondenzen, die klassische Sekretärin, brauchen wir nicht mehr. Es geht auch bei einfachen Programmierungen immer leichter. Das sind genau die Tätigkeiten, die traditionell jüngeren Leuten zugewiesen werden, um erstmal Fuß zu fassen im Job und das Ganze als Sprungbrett für die weitere Karriere zu nehmen. Laut einer weltweiten Umfrage des Oliver Wyman Forum unter 415 Geschäftsführern planen 43% der CEOs in den nächsten 1 bis 2 Jahren gezielt Junior-Positionen abzubauen. 43%, letztes Jahr lag dieser Wert bei 17%, jetzt bei 43%, nächstes Jahr werden wir uns nochmal unterhalten darüber. Andreas, also es betrifft vor allem junge Leute, die erst am Anfang ihres Lebens stehen, die beruflich etwas aufbauen wollen. Und du sprichst ja immer davon, dass alle destruktiven Entwicklungen auch Vorteile mit sich bringen. Siehst du hier welche?
1: Ganz klar, ja, natürlich. Alleine der Erkenntnisvorsprung, der sich jetzt aufbaut. Denn wir müssen ja einfach mal sehen, wenn wir das weiterführen, wo führt das eigentlich hin? Wenn jetzt alle arbeitslos werden, dann ist natürlich keiner mehr da, der Einkommen hat, weil wir haben ja Arbeit und Einkommen untrennbar miteinander verbunden. Das bedeutet, alle, die arbeitslos werden, werden in Zukunft natürlich auch keine Produkte mehr kaufen können. Die Frage ist, für wen wollen die denn die Produkte noch produzieren? Und wenn es rein auf KI und rein durch die Robotik gemacht wird, dann können die ihre Produkte produzieren in großen Hallen stellen, aber keiner kauft sie mehr. Das heißt, wir stehen nicht nur vor dem Problem, dass jetzt die Leute arbeitslos werden, sondern dass ein ganzes System sich ad absurdum erklärt. Und wir kommen an eine Klarheit, dass immer deutlicher wird, dass jetzt die Menschen, die mitdenken, die frei denken, die eigenverantwortlich sind, jetzt ihren eigenen Weg lernen müssen zu gehen. Nämlich in einem völlig neuen, chaotisch wirkenden System mit einer kleinen Elite von 2-3% und 97% Verarmten, in dieser verarmten Gruppierung mit dabei zu sein, nämlich das Ganze durchzustehen und dann einen neuen Gegenstrom wieder aufzubauen, um eine vernünftige Struktur reinzubringen. Das ist, glaube ich, das, was wir jetzt machen. Das passt natürlich hervorragend jetzt auch in diese ganze Aussage des jüngsten Gerichtes, in dem wir jetzt gerade stehen. Das heißt, die gesamte Welt steht am Scheidepunkt und auch die Steuernden werden ja runterfallen. Das ist ja das Entscheidende dabei. Also mit anderen Worten, wir sind jetzt alle in der Möglichkeit, und das ist die gute Nachricht, zu erkennen.
0: Zu erkennen, was wirklich ist und was wirklich wichtig ist. Wir sprechen oft über die Gralsbotschaft von Abdroschin. Jeder, der uns kennt, weiß, dass das die Grundlage für all unsere Arbeit und unser Wirken ist, weil wir hier die Naturgesetze so eindeutig und eindrücklich erklärt bekommen wie nie zuvor. Und deswegen können wir auch damit diese bevorstehenden Herausforderungen einordnen und wahrscheinlich einen völlig anderen Weg gehen als die meisten.
1: Das ist nochmal ganz wichtig, dass du das sagst, weil ich höre ja immer wieder, dass jemand glaubt, dass es sich da um eine Religion oder sonst irgendwas handelt, Sekte, was auch man da immer wieder hört. Ich kann es sogar verstehen, dass man erst einmal so reagiert, weil man tatsächlich auch Erfahrungen gemacht hat. Ich habe ja auch viele Erfahrungen gemacht in diesen Bereichen. Wenn mir eins abgeht, sind das Religionen und Sekten. Was für mich wichtig ist, ist eine tatsächliche Forschung, eine wissenschaftliche Forschung der Naturgesetze. Aber oberhalb der klassischen Physik, die durch die Eitelkeit einzelner Personen nur gesteuert werden, die wichtig sind, dass sie irgendeinen Preis bekommen oder in irgendeiner Fachzeitschrift veröffentlicht werden. Nein, ich glaube wirklich, wir stehen jetzt in einer Situation, wo wir erkennen können, im Lichte der Wahrheit die Zusammenhänge zu verstehen. Und dazu noch mal eines. Wer jetzt einfach sagt, ich nehme dieses im Lichte der Wahrheit und lass mir da eine KI kurz Präsentation oder komprimierte Darstellung machen, der wird nichts, aber auch gar nichts damit anfangen können, weil dümmer kann es gar nicht gehen. Und das ist genau der Punkt. Man muss sich, wenn man das verstehen will, durcharbeiten und nur dann merkt man, das ist ein aufbauendes Wissen, was nicht komprimierbar ist. Und es geht auch wirklich letztendlich für mich darum, herausbekommen zu haben, wer Abdruschin eigentlich war. Das war für mich das ganz Entscheidende und ich hatte mich immer gewundert, wie können solche Aussagen gemacht werden, weil man hört viele Aussagen von verschiedenen Menschen. Jetzt weiß ich, warum diese Aussagen gemacht werden.
0: Ja, und wer dran sitzt an den Büchern, nicht aufgeben, sondern lieber zurückblättern als vorzublättern, denn es ist aufbauendes Wissen. Haben wir jetzt nochmal versucht, euch darzustellen, warum wir zum Beispiel vor diesen Herausforderungen, die wirklich umbruchartig auf uns zukommen werden, überhaupt keine Sorge haben, weil wir unseren Platz kennen und auch eingenommen haben in dieser Schöpfung und diesem Plan weiter folgen werden. Wir gehen jetzt hier wieder in diesen Bericht rein. Da gibt es einen aus der New York Times, wo mehrere Studien gezeigt werden, die zu dem Ergebnis kommen, dass weltweit jetzt der Arbeitsmarkt für 22- bis 27-jährige Menschen so schlecht ist, wie seit den schlimmsten Tagen, auch zum Beispiel während der Mikrobenzeit nicht mehr. Andreas, diese jungen Leute, was müssen die tun oder wie können die umdenken oder wie können sie vorbereiten?
1: Also unterm Strich gesehen, wenn ich jetzt ein junger Mensch wäre, dann muss man eines lernen, gegen den Strom zu schwimmen. Das macht man eben halt nicht. Das sind immer Trends und es gibt eben halt diesen kollektiven Zwang und man läuft immer wie die Hammelherde hinter allem her. Dann machen alle Bachelor im Prinzip auf irgendeiner Business Administration. Dann haben wir irgendwann mal diese ganzen Designerberufe gehabt und so weiter. Also ich stelle fest, wer jetzt wirklich für die Zukunft bauen will, der sollte vor allem handwerklich etwas bringen, was die KI nicht kann. Aber bleiben wir mal wieder in der normalen beruflichen Karrieresystematik. Viele Unternehmen stellen lieber erfahrene Kräfte ein oder die frieren auch Einstellungsprogramme komplett ein. Also statt zum Beispiel in langfristige Ausbildung zu investieren, holt man lieber ein paar Ältere. Das heißt, die junge Generation wird regelrecht abgeschrieben, ganz schlimm. Die Beratungsfirma PricewaterhouseCoopers, die hat zum Beispiel ihre Einstellungszahlen für Absolventen laut einer internen Präsentation bereits wegen des Einflusses von KI reduziert. Also wir sehen hier eine gewaltige Veränderung, die auf uns zukommt, die uns Herausforderungen stellt, die wir annehmen können. Und nochmal, die Welt geht nicht unter, sondern es geht tatsächlich jetzt darum, die Trägheit zu verlassen, raus aus dem Liegestuhl und sich jetzt Gedanken zu machen, und zwar unter der Herrschaft des Geistes, nämlich mit dem Werkzeug Verstand, wie man jetzt reagiert.
0: Wie man jetzt reagiert. Junge Leute könnten zum Beispiel einen Beruf wählen, den die KI noch nicht so ausführen kann. Ich meine, man weiß natürlich nicht, wie schnell die sich entwickeln, aber ich denke da an das Handwerk.
1: Ja, genau, Handwerk. Das sind genau die Dinge, gerade wenn man individuelle Dinge machen will oder machen muss, auch beispielsweise bestimmte gärtnerische Arbeiten, beispielsweise bestimmte Veredelung von Pflanzen, wo auch wirklich Kreativität gefragt ist. Das ist die KI, dazu ist sie nicht in der Lage. Die KI kann nur mit dem bestehenden Wissen im selben Topf rühren, aber keine weitere Entwicklung machen. Das ist der entscheidende Punkt. Es sind Maschinen, nicht mehr, auch wenn man uns vorgaukelt. Ich habe selbst so eine Maschine, in die man reinspricht und der antwortet dann auch in einer sympathischen Stimme und ich kann die noch ein bisschen weicher stellen, ein bisschen härter machen. Man muss ganz vorsichtig sein, wenn man nicht stabil ist, kann die Gefahr bestehen, dass man Freundschaften mit so einer KI letztendlich aufbaut.
0: Ja, es gibt ja auch manche Menschen, und das ist natürlich eine wirklich rasante Gefahr, die die KI für seelische Belange als Antwortpartner oder als Ersatzdoktor nutzen. Und da kann man natürlich schweren Schaden leiden. Es liegt, das kann man einfach sagen, jetzt wirklich an jedem selber, wie er damit umgeht. Und natürlich werden trotzdem massive Einbrüche, was das Leben der Menschen angeht, geht auf uns zukommen. Es gibt eine NBC-Umfrage aus dem März diesen Jahres, dass die KI bei Wählern in Amerika derart unbeliebt sein soll, dass selbst die umstrittene Einwanderungsbehörde ICE positiver bewertet wird. Viele junge Menschen sind frustriert. Die digitale Begeisterung, die wird zurückgedrängt. Und es kommt eher so Überforderung und Wut und natürlich auch Sorge vor der Zukunft. Und das Ganze wirkt sich messbar auf das Arbeitsklima aus. Laut dieser Mercer-Umfrage gaben 2026 nur noch 44% der Beschäftigten an, sich bei der Arbeit überhaupt entfalten zu können. Das ist ein Absturz von 66% im Vergleich zu 2024. Und die existenzielle Verunsicherung sei so weit verbreitet, dass es jetzt sogar eine Art neue Seelenkrankheit gibt, die man jetzt diesen Umständen zuordnet. AI Replacement Dysfunction, also AIRD, so eine KI-bedingte Verdrängungsangst. Das macht also alles etwas mit den Menschen. Das heißt, die Seele ist jetzt auch gefragt, die so viele Jahrhunderte und Jahrtausende mehr und mehr zurückgedrängt wird. Andreas, wie sieht denn jetzt so, wenn man das pauschal fragen kann, der Arbeitsmarkt der Zukunft aus?
1: Also wir müssen eines sehen, wir haben jetzt eine neue Technik, die eigentlich alles revolutionieren wird. Wir haben aber immer noch die alten Mechanismen des schnellen Geldes. Es geht um schnellen Profit. Die Vorstände, die dort sitzen in einem Konzern, wie gesagt, nicht die Eigentümer, sondern die Söldner, die dort eingesetzt werden. Das sind Menschen, die müssen sehen, dass sie in 2 Legislaturperioden, von mir aus 8 Jahren, so viel Geld kassieren, dass wenn sie dann rausfliegen, noch eine Abfindung bekommen und gut leben können. Es ist ja der reine Egoismus, der da herrscht. Also mit anderen Worten, wenn man jetzt nachhaltig das Ganze versucht zu betrachten, dass ja gigantische Schäden betriebswirtschaftlich auch auftreten durch die wenigen Menschen, die dann noch da sind, die immer demotivierter sind. Das muss man erst einmal klar machen. Und Mercer, diese Studie, die selbst warnen ja davor, dass ausgelaugte Belegschaften, Burnout und fehlende Qualifikationen die erhofften Produktivitätsgewinne durch KI regelrecht zunichte machen können. Das muss man sich mal klar machen, dass also letztendlich die Menschen dabei unter die Räder kommen und das Unternehmen insgesamt trotz KI schlechter dasteht als vorher ohne KI. Das ist interessant. Investoren hingegen bevorzugen bereits Unternehmen mit einer KI-befähigten, digital ausgerichteten Kultur, was den Druck auf Firmen weiter erhöht, nämlich die Automatisierung voranzutreiben. Hier nochmal, Investoren sind die Kapitaleigentümer, die Investoren, die in Unternehmen investieren. Das sind die entscheidenden Führenden, nicht die Vorstände der Konzerne.
0: Ja, und während diese Zahlen hier aus den USA stammen, wo ja die KI doch noch einen gesettelteren Platz hat als zum Beispiel in Deutschland, sieht es in Deutschland auch noch etwas anders aus, mit dem Trend aber genau in dieselbe Richtung. Noch gibt es in Deutschland Tarifverträge, Betriebsräte, Mitbestimmungsrechte, die vor allem unkontrollierten Umbau der Unternehmen bewahren. Aber wir sehen ja nun jeden Tag, ihr Lieben, wir können gar nicht die ganzen Insolvenzmeldungen einstellen bei uns im Kanal. Dann hätten wir nämlich alle, ihr und wir, nur noch Depressionen. Deswegen versuchen wir es manchmal zusammenzufassen oder einfach auch gar nicht mehr abzubilden. Denn es ist unendlich viel und da schützt eben auch kein Tarifvertrag und kein Betriebsrat davor. Ja, und die KI-Einführung in deutschen Unternehmen, die haben jetzt gerade so die Stufe als Pilotprojekte erreicht. Und da gibt es Betriebsvereinbarungen und die Gewerkschaften, die fordern Rechtsansprüche auf Weiterbildung im Umgang mit der KI und so weiter. Aber auch in Deutschland geraten die Einstiegsjobs längst unter Druck. Zum Beispiel, wir haben es vorhin schon gesagt, Buchhaltung, Callcenter, einfacher IT-Service. Und in der Industrie experimentieren die Betriebe bereits mit menschenfreien Nachtschichten. Da gibt es Analysen zu sogenannten Dark Factories. dass menschenleere Produktionsstätten Betriebskosten, tja, um bis zu 25% senken und Ausschuss um bis zu 40% reduzieren könnten.
1: Naja, und da stellt sich die Frage, welche Branchen, welche Arbeiten, welche Fähigkeiten bleiben denn trotz des KI-Booms weiterhin gefragt? Und diese Mercer-Studie, die betont die Bedeutung von Fähigkeiten, die sich nicht automatisieren lassen. Verhandlungsgeschick zum Beispiel, sehr interessant. Wenn zwei Unternehmen miteinander Kooperationen machen wollen, dann sitzen sie an einem Tisch, haben einen Kaffee, haben da ihren Keks, sehen sich an. Ein Augenbrauenzucken kann ganz wichtige Informationen für den Verhandler gegenüber bringen, wo er merkt, Achtung, Vorsicht. Das sind die Feinheiten, die natürlich die Seele mit ihren Empfindungen auch ganz eindeutig nachvollziehen kann. Und das kann so ein Gerät natürlich überhaupt nicht. Und Verhandlungsgeschick, kreatives Problemlösen, Umgang mit Doppeldeutigkeit und die Kompetenz. Das ist auch ganz wichtig. Wenn ich sage, wir haben zusammengesessen, oder? Wir haben zusammen gesessen. Das ist derselbe Ton, aber im ersten Fall haben wir einen Kaffee getrunken, im zweiten waren wir beide Knastbrüder. Und das ist schon ein ganz wesentlicher Aspekt, den die KI überhaupt nicht nachvollziehen kann.
0: Das heißt, wir sprechen hier über menschliche Kompetenzen, ja, die jetzt ihren Raum suchen, um überleben zu können. Und da bin ich natürlich schon wieder bei einem ganz anderen Thema, ihr Lieben, wenn ihr Kinder oder Enkelkinder habt. Kümmert euch um den Nachwuchs. Gebt's nicht ab, das Kleine, in die Krippe. Ja. Versucht selber sprachliche, menschliche, verantwortungsvolle Kompetenzen durch einfaches Vorleben herzustellen und durch Sprachförderung, indem man viel miteinander spricht, diskutiert, den Kindern zuhört, ihre Fragen ernst nimmt, ernsthaft versucht, darauf zu antworten, die Kommunikation einer Gemeinschaft schon mit den Kleinsten herzustellen versuchen.
1: Genau, und da ist zum Beispiel ein Komma, welches man nicht jedes Mal sieht in der Sprache. Wenn zum Beispiel der Enkel reinläuft ins Wohnzimmer und sagt, wir essen jetzt, Oma, oder er lässt das Komma weg und sagt, wir essen jetzt, Oma, dann haben wir einen völlig anderen Grund.
0: Ja. So, den kleinen Karlauer haben wir jetzt auch noch genießen dürfen. Ja, so. Also, und dann gibt's die Meldung von dem amerikanischen Portal Zero Hedge. Die berichten darüber, dass in den USA Reinigungsdienste mit humanoiden Robotern jetzt klassische Putzdienste unterbieten. Die kann man mieten. Das machen auch schon viele Unternehmen, dass sie nämlich den Einsatz in Fabrikhallen mit ihren Robotern trainieren, während andere ihre Roboter darauf ausrichten, auch in den kommenden Jahren durchaus in Privathaushalten zu arbeiten. Also kannst du dir das vorstellen, hier so ein Roboter in der Küche?
1: Also ehrlich gesagt nicht. Ich habe mich an dich jetzt aber auch gewöhnt.
0: Ja, und ich bin weit entfernt von einem Roboter und der Effizienz.
1: Das und muss ich stehe in der Küche.
0: Und du machst das Geschirr sauber.
1: Ich mache das Geschirr sauber. Aber du kochst wunderbar und ich mache dann anschließend sauber. Das ist tatsächlich unsere Arbeitsteilung.
0: Wobei wir eine Geschirrspülmaschine haben.
1: Richtig, Andreas heißt sie.
0: Na genau, so. Zu viel des Privaten jetzt. Jetzt wird hier weiter diskutiert. Andreas, dieser neue Dienst, dieser Roboter-Haushaltsdienst in Amerika firmiert unter dem Namen Gatsby und der entsendet eben diese humanoiden Roboter in Privathaushalte und du zahlst eine pauschale Servicegebühr von $150. Ich weiß jetzt nicht, ob pro Tag, Woche oder Monat.
1: Gut, das ist eigentlich egal. Es ist wahrscheinlich wesentlich billiger auf jeden Fall. Das sind natürlich standardisierte arbeiten. Das Ziel dieser Technologieunternehmen ist ja eindeutig. Diese Bots, so heißt es ja, die sollen zunächst in Fabrikhallen, Lagerhäusern oder Logistikzentren und so weiter eingesetzt werden, um anschließend dann auch in die Verbrauchermärkte vorzudringen, sobald die Maschinen zuverlässig genug für den häuslichen Gebrauch sind. Sobald diese Bots in den Verbrauchermarkt eintreten, also privat überall sichtbar werden, dann werden sie beginnen, die Nachfrage nach Arbeitskräften aus der Migration zu schmälern. Das ist ja das, was uns immer wieder genannt wird. Und die Haushaltskosten für Dienstleistungen wie Reinigen, Kochen, Wäschepflege und andere Hausarbeiten, also mein täglich Brot gewissermaßen, also Tätigkeiten, die traditionell menschliche Arbeitskraft erfordern und monatlich Hunderte, wenn nicht gar Tausende von Dollar kosten können. Aber wie gesagt, wenn die dann nicht mehr fließen, die Tausenden von Dollar, fehlen sie auch natürlich an Nachfrage.
0: Und dann ist der Roboter arbeitslos.
1: Genau.
0: Es gibt übrigens, und damit kommen wir zu einem wichtigen Thema in Bezug auf die KI und auf die Roboter. Und jeder, der die KI mehrmals am Tag befragt, sollte diese Zahlen kennen. Es gibt in Amerika und auch inzwischen in Europa wachsenden Widerstand gegen die künstliche Intelligenz. Warum? Weil natürlich diese Rechenzentren einen ganz bedeutsamen Umwälzungsfaktor für die Menschheit auch schon wieder auslösen. Es passiert jetzt schon mal, dass so Tech-Vertreter mit bekannten Namen wie Eric Schmidt von Google, einer der Erfinder, bei Auftritten ausgebuht werden, ihre Reden abbrechen müssen. Die Stimmung scheint zu kippen. Erst war es Euphorie und jetzt offene Ablehnung. Und viele Amerikaner haben eben Sorge wegen

0: Regierungen und die Umfragen zeigen, haben wir gerade schon angedeutet, dass 3/4 der US-Bürger wollen, dass die Regierung KI deutlich stärker kontrolliert. Das Ganze wird jetzt auch Wahlkampfthema, spaltet auch die Republikaner. Und diese Begeisterung für KI der letzten Jahre, nee, die stößt jetzt immer weiter und immer mehr auf Widerstand. Also wir sehen auch hier schon eine Entwicklung, die nicht alleine Amerika, sondern wahrscheinlich auf kurze überlang die ganze Welt betrifft. Andreas, vor allem die Gefahren durch die Rechenzentren, die machen deutlich, was auf die Menschheit hier zukommt.
1: Naja, das ist natürlich auch schon eine Situation. Man braucht ja offenbar diese KI-Roboter, weil die Menschen ja auch immer mehr verblöden und die Menschen ja immer mehr auch in die Seite geschoben werden. Und diese geplanten KI-Rechenzentren, die sind natürlich auch durchaus sind mit erheblichen Risiken verbunden für Wasser, für Umwelt und für die Bürger natürlich. Der Boom durch künstliche Intelligenz, also Training und Nutzer von großen Modellen, der treibt den Ressourcenverbrauch massiv in die Höhe. Ich habe hier mal so ein paar Übersichten hier mal gesehen hier zu den Hauptgefahren. Erstens, der Wasserverbrauch und die Wasserknappheit sind ein wesentliches Element. Rechenzentren kühlen nämlich Server hauptsächlich mit Verdunstungskühlung. Also Wasser verdampft und nimmt Hitze mit. Und das führt zu einem enormen Verbrauch. Ein mittelgroßes Zentrum verbraucht täglich 2 bis 5 Millionen Liter Wasser. Das entspricht ungefähr dem Bedarf einer Kleinstadt mit 10.000 bis 50.000 Einwohnern. Ein einzelnes KI-Gespräch mit 20 bis 50 Fragen verbraucht bereits ca. 500 Milliliter Wasser. Training eines Modells wie Chapter 3 bis zu 5,4 Millionen Liter. Also global zum Beispiel, wir wollen das auch nochmal bewerten, der Wasserverbrauch der Rechenzentren, so heißt es ja, soll sich von 175.000 Litern 2023 auf 664 Milliarden Liter 2030 vervierfachen. Also KI-Anteile wachsen ja besonders stark. Bis 2027 könnte KI allein so viel Wasser wie 4 bis 6 Mal Gesamt-Dänemark verbrauchen. Das sind gigantische Größenordnungen, die mit Umweltzerstörung absolut einhergehen.
0: Das Wasserthema ist schon lange Thema. Da sind wir dann wieder bei den selbsternannten Philanthropen, die sich in afrikanischen und asiatischen Ländern Dörfer, ganze Städte sichern, was die Wasserversorgung angeht. Das Wasser, das früher die Menschen einfach pumpen und benutzen und trinken durften, das wird jetzt in Plastikflaschen teuer verkauft. Das wird also offenbar, Andreas, wenn wir über Ressourcen sprechen, kurze Antwort dazu, wohl auch demnächst ein Kampf ums Wasser werden.
1: Ja, also in bestimmten Bereichen. Es gibt natürlich genügend Wasser, aber das Wasser ist natürlich ungleich verteilt. Und es gibt natürlich auch klimatische Veränderungen, übrigens natürliche klimatische Veränderungen, die dann auch Ballungsgebiete betreffen. Und wenn man jetzt anfängt, dort überall diese KI-Zentren noch reinbaut, gerade in großen öden Flächen, wo sowieso relativ wenig Wasser ist und wo dann eben halt die Bevölkerung dann irgendwann den Grundwasserspiegel immer mehr sinken sieht, um dann irgendwann flüchten zu müssen, nur um diese KI-Zentren, die ja letztendlich auch der totalen Kontrolle der Menschen natürlich letztendlich dienen, dass das dann das Ergebnis ist.
0: Müsste eigentlich nicht eine übergeordnete Macht sagen, Schluss mit dem Unsinn, ihr treibt euch selbst ins Verderben?
1: Wer soll die Macht sein? Das kann ja nur aus der geistigen Ebene sein, aber auf keinen Fall aus der Ebene derjenigen, die die Macht steuern. Das sind nämlich die irdische Macht, das ist das Diabolische und das sind die Kapitalsammelbecken. Punkt, das war's.
0: Schöne kurze Antwort. Ja, und die Folgen für die Menschen und für die Umwelt sind weiterhin beachtlich. Es drohen damit, es liegt ja auf der Hand, Trinkwasserengpässe. Natürlich dann auch Engpässe, was das Wasser angeht, für die Landwirtschaft und für die Industrie. Und es gibt ja sogenannte wasserstressige Regionen. Also wenn wir mal nach Deutschland schauen, da ist das Brandenburg, das Rhein-Main-Gebiet, oder wenn wir in die Welt gucken, also international schauen, gehört zu den wasserstressigen Regionen.

0: Arizona, Georgia, aber auch Länder in Südamerika wie Chile oder Uruguay, dort oder eben, du hast mal Zypern genannt, die gar kein eigenes Wasser haben, da drohen Engpässe und damit natürlich auch verbunden höhere Wasserpreise und Trockenbrunnen. Aber gerade in den ohnehin schon belasteten Gebieten werden wieder neue KI-Rechenzentren geplant. Welche Auswirkungen haben Sie denn auf den Stromverbrauch neben den Wasserengpässen?
1: Also ich muss hier noch eins klarstellen zum Thema Uruguay mit den Wasserengpässen. Das ist, halte ich für ein Gerücht, weil das Wasser natürlich, dort gibt es eine riesen Süßwasserblase, eine der größten der Welt, die auch Uruguay, Paraguay und Teile von Brasilien mit unterschwimmt. Das heißt, da ist also ein großes Interesse daran, auch dieses Wasser zu fördern. Das heißt, das hat man hier nicht zugrunde gelegt bei diesen Aussagen. Also KI-Rechenzentren haben eine bis zu 30-fach höhere Leistungsdichte als normale Rechenzentren. 30-fach höher. Das heißt, der Strombedarf in Deutschland, Europa bis 2030 wird sich vervielfachen. Global bis zu 10-fach des jetzigen Verbrauchs. Und das im Rahmen dieser Energiepolitik, die wir in Deutschland gerade sehen. Also es ist so absurd, dass es kaum zu fassen ist. Die Folgen sind natürlich, dass die Stromnetze überlastet werden. Steigende Strompreise, also auf jetzt nochmal Steigerungen drauf. Und es gibt eine Reihe von Verzögerungen beim Anschluss auch neuer Anlagen. In Deutschland teils über 7 Jahre Wartezeit. Mehr CO2-Emissionen, besonders bei der fossilen Stromerzeugung. Also das ist eine ziemlich absurd und auch gegenläufig, was hier gemacht hat. Also nahezu paradox.
0: Und unintelligent und bizarr. Also das heißt, offenen Auges rennt man in die falsche Richtung. Die aktuelle Situation jetzt in Deutschland und Europa, also wir haben es schon gesagt, in Deutschland gibt es Pläne für viele neue KI-Rechenzentren, zum Beispiel in der Frankfurt-Region, rund um Brandenburg. Und es gibt natürlich eine Menge von Verbänden, die warnen, das Öko-Institut und Greenpeace und so weiter. Es gibt eine Menge Bürgerinitiativen, schon Menschen, die im Bereich von KI-Rechenzentren leben, die kennen schon die Auswirkungen, wie nämlich so ein Unterton, der die ganze Zeit surrt, und auch Schlaflosigkeit und vieles mehr, ähnlich wie bei den Windrädern. Man bekommt in der EU noch nicht viele offizielle Daten zu diesen Umständen. Auch wenn man Transparenz fordert zu Energie- und Wasserverbrauch. Denn es heißt, viele Daten bleiben vertraulich. Verstehe ich übrigens gar nicht, dass man solche Daten vertraulich behandeln will, wenn es doch Mensch und Umwelt betrifft.
1: Naja, und der Landverbrauch ist natürlich ein weit unterschätztes Thema. Also große Anlagen brauchen 100 bis 800 Hektar. Das sind übrigens 100 Hektar, sind 1 Million Quadratmeter bis 8 Millionen Quadratmeter. Um sich die Größenordnung nochmal vorzustellen, das können sich Leute besser vorstellen als Hektar. Inklusive natürlich der Zufahrten und so weiter. Also oft auf Ackerland oder in der Nähe von Wohngebieten. Also Verlust von Natur, Landwirtschaft und Freiflächen. Also Naturzerstörung und gleichzeitige weitere Verstärkung der Hungerproblematik der Menschen.
0: Und es bedeutet auch eine weitere Reduzierung der Landwirtschaftsanbauflächen, die sowieso derartig rückläufig sind, wie es noch nie der Fall war. Und wie gesagt, das Thema Lärm, aber auch Hitze, das regt viele Leute, die in der Nähe von Rechenzentren wohnen, auf. Es gibt einen ständigen Betrieb von Lüftern, die darf man auch nicht ausstellen. Dann von Generatoren und Kühlsystemen. Das ist also eine enorme Lärmbelästigung für die Anwohner. Und gerade in klimarelevanten Ländern wie Deutschland frage ich mich, wie man damit umgeht. Diese Abwärme erwärmt die Umgebung.
1: Ja, die ganze Luftverschmutzung. Denken wir mal an die Notstrom-Dieselgeneratoren. Die laufen hier teilweise stundenlang. Das sind dann Feinstaub und Stickoxid. Ich rede nicht von CO2, das ist unwichtig für mich. Und die Ressourcen und der Elektroschrott, auch mal ganz klar. Denken wir mal daran, früher, als es keine Computer ging, was wir heute an Elektroschrott haben, allein durch alte Laptops, Computer und so weiter. Und hier wird auch ein Turbo eingebaut. Diese Hardware hat nämlich nur eine kurze Lebensdauer von 3 bis 5 Jahren, so ein Rechenzentrum. Das heißt, es ist ein extrem hoher Verbrauch, nicht nur der Rohstoffe wie seltene Erden, sondern erheblich mehr Sondermüll von den höheren Kosten für Netzausbau, die auf Bürger umgelegt werden können, gar nicht zu sprechen. Nochmal, ich glaube, wir werden uns zurücksehnen nach der ökologisch sauberen Zeit, als man mit Kohlekraftwerken gearbeitet hatte und ganz einfach nur verbrannt hatte fossile Stoffe gegenüber dem, was wir jetzt im Prinzip an irreversiblen Schäden verursachen durch Sondermüll.
0: Ich bin gespannt, wie das später mal in den Geschichtsbüchern dargestellt wird. Andreas, viele Experten fordern strenge Regulierung, auch Priorisierung für die Bevölkerung, die fällt ja komplett hinten runter. Ob die Windräder summen, ob die Rechenzentren summen und Abwärme abgeben, ob die Menschen sich beschweren oder nicht, das ist denen in den Kapitalsammelbecken, den selbsternannten Philanthropen, herzlich egal. Vielleicht noch ein paar Zahlen. Wie viele Rechenzentren gibt es denn zum Beispiel in Amerika?
1: Also das ist schon eine ganze Menge. Ich habe hier den Stand von Mai 2026. Die USA dominieren dabei den globalen Markt bei weitem. Die betriebsbereiten Rechenzentren liegen bei zurzeit jetzt 4.000 bis 5.427 Rechenzentren. Alle mit diesen riesengroßen Flächen, die dafür genutzt werden, um das nochmal sich klarzumachen mit dem Sondermüll. Geplant sind weitere 968 bis 1.500 und noch mehr. Das hängt immer davon ab, welche Quelle man da zugrunde legt. Und viele davon sind sogenannte hyperskalare KI-Campus-Projekte mit enormer Leistung, nämlich hunderte Megawatt pro Standort. Und die USA haben damit 8 bis 10 Mal so viele Rechenzentren wie das nächstgrößte Land, die eben halt auch auf Rechenzentren setzen.
0: Wir haben ja gesehen, Donald Trump ist mit seinen ganzen CEOs aus den Tech-Firmen nach China gereist. Also man darf davon ausgehen, dass da einiges eingetütet wurde. Und man hat auch den Eindruck, dass das von Seiten der US-Regierung derzeit, also gerade die Weiterentwicklung, ziemlich gefördert wird. Wie sieht es hier im deutschsprachigen Raum aus? Deutschland, Österreich, Schweiz. In Deutschland gibt es bestehende Rechenzentren, circa schon 2000 Anlagen mit mehr als 100 Kilowatt Anschlussleistung, davon rund 100 große mit 5 Megawatt. Die Gesamtkapazität letztes Jahr hat ausgemacht 2980 und soll in diesem Jahr die 3000er Megawatt-Marke überschreiten. Und es gibt sehr viele Projekte in der Planung. Vor allem in Frankfurt, das ist wohl die größte Planungsstelle. Dann in Berlin, Brandenburg, in München und Nordrhein-Westfalen. Die Bundesregierung, heißt es, will die Gesamtkapazität bis 2030, also in den nächsten 3,5 Jahren, mindestens verdoppeln auf 5.000 bis 6.000 Megawatt und die KI-Kapazität vervierfachen. Viele Großprojekte mit 2- bis 3-stelligen Megawatt-Leistungen sind angekündigt. Wie wollen die das denn machen mit ihrer grünen Politik?
1: Ja, das wird überhaupt nicht mehr gefragt, aber mit Logik kommen wir gar nicht mehr weiter. Gehen wir auf Österreich, da bestehen zurzeit zwischen 65 und 68 Rechenzentren, aber es sind weitere neue Projekte geplant, vor allem im Raum Wien. Zum Beispiel Microsoft expandiert dort mit mehreren Anlagen. Und es gibt konkrete Pläne für weitere KI- und Cloud-Rechenzentren, aber die absolute Zahl bleibt überschaubar, also deutlich weniger als in Deutschland, ist ja auch ein wesentlich kleineres Land. Aber sehen wir uns mal die Schweiz an, da bestehen bereits 121 Rechenzentren und geplant sind weitere im Rahmen dieses KI-Booms mindestens 15 große Anlagen, also größer als Fußballfeldgröße, sind im Betrieb oder in Planung. Viele davon von US-Hyperscalern. Also weitere Projekte sind in der Pipeline, getrieben von Nachfrage und nachhaltiger Wasserkühlung. Also wir sehen, dass hier eine unglaubliche Veränderung hier mit einem unglaublichen Druck nachgesetzt wird in Richtung KI. Und wenn KI versagen sollte, dann bricht die gesamte, ich sag mal, Investitionsindustrie, also die Kapitalsammelbecken, die Spielcasinos gewissermaßen, oder wir nennen sie auch Börsen, die brechen dann quasi zusammen. Das heißt, sie setzen alles auf eine Karte. Es ist eine hochdünne und hochriskante Form der Volkswirtschaft.
0: Auch wenn wir wenig Zeit haben und jetzt in den Themen springen, aber würde das passieren, Andreas, würde das passieren, das heißt, der Zusammenbruch, den du gerade genannt hast, würde das passieren? Die Börsen brechen zusammen, der Strom ist weg. Was hätten wir denn dann für eine Situation auf der Welt? Wollen wir es ganz kurz versuchen, ganz kurz ein Bild zu malen? Du hast gerade gesagt, wenn aber diese Ressourcen zusammenbrechen, nicht mehr genügend Wasser, Strom, KI fällt aus, die Rechenzentren fallen aus, die Börse bricht zusammen, keiner hat mehr einen Überblick. Was ist das für eine Situation?
1: Naja, wir geraten dann, je nachdem, in welchem Landbereich man sich befindet, in dünn besiedelten Gebieten, wo man sich zum Beispiel selbst ernähren kann, denn darauf wird man ja zurückgeworfen, dass man sein eigenes Wasser, seine eigene Ernährung, seine eigenen Filter, und wenn es nur ganz kleine Filter sind, das ist ein ganz wichtiger Aspekt, dass viele Menschen nicht in der Lage sind, ihr eigenes Wasser im Notfall zu filtern. Und wenn es so eine kleine Handpumpenanlage geht, um einfach nur zu überleben, wo man in einem Keramikfilter das Wasser durchlaufen lässt, dann kommt natürlich die Situation in Ballungsgebieten, wird es noch kritisch, weil dort befindet sich dann natürlich eine aufkeimende Barbarei, weil der Kampf um die Ressourcen dann losgeht. Es sind dann Überfälle, es werden Einbrüche durchgezogen und so weiter. Es findet ein großer Diebstahl wieder statt. Das heißt, die Gewalt nimmt zu. Und dann ist es wichtig, in dieser jetzigen Zeit eine gewisse Vorbereitung zu treffen, nämlich mit Gleichgesinnten, mit Nachbarn, mit denen man gleich arbeitet, oder eine Vorbereitung. Das ist das, was wir auch besprechen, zum Beispiel in unseren Webinaren zum Thema Auswandern. Da geht es nicht darum, dass man jetzt auswandert, sondern überhaupt erstmal diskutiert, will man auswandern und wenn, wohin? Dass man dann nicht, wenn es plötzlich kracht, plötzlich bei Null steht und sagt, was machen wir denn jetzt? Sondern schon einen gewissen Plan B in der Tasche hat.
0: Ja gut, also Vorbereitung, das ist ja nun unser ewiges Thema, ihr Lieben. Und ich glaube, unsere Leute hier im Kanal wissen, dass sie Wasser vorhalten müssen, dass sie Stromquellen, alternative Stromquellen vorhalten sollten, dass sie langlebige Lebensmittel eingelagert haben, so wie es der Platz und die Möglichkeiten überhaupt nur hergeben. Kerzen, Streichhölzer, ich würde keine Anzünder nehmen, hier diese Feuerzeuge oder so, Streichhölzer, da hat man einfach länger was dabei und so weiter. Wir wollen aber doch nochmal in eine andere Richtung schauen, Andreas, und zwar, wir haben zwei große Kriege auf der Welt, das ist der Iran-Krieg und das ist der Ukraine-Russland-Krieg. Vielleicht ganz kurz mal, Iran, da gehen wir heute mal ausnahmsweise nicht so explizit drauf ein. Da wird verhandelt, da sind die Arabischen Emirate, die ganze Golfregion verhandelt mit, Pakistan verhandelt mit, die Türkei verhandelt mit. Und während Präsident Trump immer hoffnungsvolle Signale abgibt und sagt, läuft gut und kriegen wir hin und das wäre der größte Frieden aller Zeiten, kommen verstörende Signale und Botschaften aus dem Iran. Das wurde heute bekannt. Mutiba Khamenei, der hat gerade eine neue Botschaft veröffentlicht, während die iranischen Unterhändler ja in Doha tagen. Und was sind die wichtigsten Punkte? Und das ist nun wirklich alles ein bisschen merkwürdig. Er bezeichnete den Krieg gegen die USA und Israel als Sieg für den islamischen Widerstand. Er erklärte, Israel stehe kurz vor der Endphase seines wörtlich verfluchten Untergangs. Er erklärte, Amerika werde in der Region keine sicheren Militärstützpunkte mehr haben und er forderte die iranischen Hadsch-Pilger auf, die Botschaft vom Sieg des Iran an ihre muslimischen Glaubensbrüder weltweit weiterzugeben und lud alle islamischen Nationen ein, sich für eine neue regionale Ordnung zu vereinen. Das ist ja nicht gerade die Sprache eines Landes, das hier verhandelt und eventuell zu Zugeständnissen bereit ist.
1: Also dieser Mojaba Khamenei, das ist natürlich eine Sache. Das ist doch der, der so verletzt wurde auch. Also man hat ihn bisher nicht wieder gesehen. Das sind ja letztendlich alles meines Wissens Aussagen, die an die Oberfläche gekommen sind, ohne ihn zu sehen. Denn er soll schwer verletzt und er soll wohl auch entstellt sein durch einen schweren Bombenangriff. Und aus diesem Grunde ist es natürlich sehr schwer zuzuordnen, ob das von dem Khamenei jetzt überhaupt gekommen ist oder ob da bereits andere Hardcore Islamisten dann beispielsweise diese Dinge nach außen tragen. Aber es sind auf jeden Fall alles andere als beruhigende
2: Signale. 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
3: 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Die SPD-Bundesjustizministerin Stefanie Hubig will gesetzlich verhindern, dass Rechtsextremisten als Schöffen an deutschen Gerichten tätig werden. Der Rechtsextremismus ist die größte Gefahr für unsere Demokratie. Und wir müssen unseren Rechtsstaat für die Auseinandersetzung mit Verfassungsfeinden und Extremisten stärken. Anlass ist eine Entwicklung, die die Ministerin wahrgenommen haben will. Es gibt Hinweise darauf, dass sich zunehmend Kandidaten als Schöffen bewerben, die nicht mehr auf dem Boden der freiheitlich-demokratischen Grundordnung stehen, sagte Hubig. Was Gesundheitsministerin Warken als Reform der Pflegeversicherung ausgibt, ist in Wirklichkeit ein Katalog von Leistungskürzungen und Mehrbelastungen auf Kosten der Schwächsten, meinen neue freie Medien. Nius meldet zum Beispiel: Nun ist die Pflegeversicherung jedoch kein für sich stehender Bereich, sondern Teil einer gesamtgesellschaftlichen Schieflage, die den Generationenvertrag in den Augen vieler zunehmend auflöst. Während viele Pflegebedürftige und ihre Angehörigen buchstäblich vor dem Nichts stehen, zahlt die Bürgerversicherung 21,7 Milliarden Euro an ausländische Leistungsempfänger, von denen der Löwenanteil, 70-75%, teilweise seit Jahren keiner versicherungspflichtigen Tätigkeit nachgeht. Gerecht ist das nicht, meint das Internetportal Nius abschließend. Ursula von der Leyen sagte am Rande des G7-Gipfels: Die Ukraine erobere Gebiete zurück und habe die Fähigkeit entwickelt, strategische Ziele tief in Russland anzugreifen. Und die Ukraine ist zu einem weltweit führenden Hersteller modernster Militärausrüstung geworden. Russland hingegen spürt die Belastung und den Druck. Weiter meinte von der Leyen, Europa halte an seiner unerschütterlichen Unterstützung für die Ukraine fest. Friedensaktivisten erwiderten, dass die Frau nicht für Europas Bevölkerung sprechen kann, da sie von dieser nie gewählt wurde. 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
1: Sehr schwer zuzuordnen, ob das von dem Khamenei jetzt überhaupt gekommen ist oder ob da bereits andere Hardcore Islamisten dann beispielsweise diese Dinge nach außen tragen. Aber es sind auf jeden Fall alles andere als beruhigende Signale. Und wir dürfen auch bei dem widerrechtlichen Krieg aus UN-Sicht gegenüber dem Iran niemals dabei auch außer Acht lassen, dass es sich dabei schon auch um ein Terrorregime handelt, in dem Menschen ermordet werden, die anders denken und so weiter. Und das ist etwas, was oft dann auch so ein bisschen im Rahmen der Israel-Kritik, die ja sich salonfähig gemacht hat, komplett unter den Tisch gekehrt wird.
0: Ja, also wir beobachten das weiter. Ihr findet einfach das Aktuellste, was wir international auch erfahren können und recherchieren, in unserem Telegram-Kanal. Wir werden manchmal angeschrieben, ihr Lieben, wenn der Podcast sich nicht sofort auf unserer Webseite evahermann.net hochladen lässt. Dann bekommen wir Zuschriften, ja, wir erreichen euch nicht mehr, der Podcast ist nicht zu hören und bei YouTube können wir euch auch nicht hören. Jeder, der hier zuhört, sollte wissen, Telegram ist die Urquelle, wo ihr alles von und über uns findet. Und das wird es auch weiterhin sein. Eva Herrmann offiziell. Es gibt natürlich eine ganze Reihe von Fake-Kanälen. Dagegen kann man nichts tun, außer man möchte sich einem Herzinfarkt nähern. Und das haben wir aufgegeben. Aber ihr erkennt es immer, wir liegen bei immer zwischen 190.000 und 200.000 Abonnenten. Das nun schon seit Jahren. Es geht mal ein bisschen rauf, dann geht es wieder ein bisschen runter. Während die anderen diese Zahl nicht erreichen. Die liegen nicht sechsstellig. Also ihr erkennt uns daran, dass wir eine Abonnentenzahl von fast 200.000 haben. So, Andreas, und jetzt kommen wir doch noch zur Ukraine und Europa und der NATO und Russland. Wir sprechen jetzt als erstes mal über das NATO-Ministertreffen in Südschweden, wollen aber dann unbedingt auch noch zu den Themen kommen, was ist da in den letzten Tagen passiert in der Ukraine und in Russland. In Russland ist ein Schülerwohnheim attackiert worden mit 21 toten Jugendlichen und 35 Verletzten. Was das ausgelöst hat und was dahinter steht, da reden wir gleich drüber. Aber ich will vorher noch mal, weil es wichtig ist, weil ja auch die NATO immer wieder in Frage gestellt wird durch die USA. Es gab ein Ministertreffen letzte Woche am 21. und 22. Mai in Helsingborg in Südschweden. Und das fand statt natürlich vor dem Hintergrund der angespannten Beziehungen zwischen den europäischen NATO-Mitgliedern und eben den USA. Es gibt Spekulationen seit einiger Zeit über einen möglichen Austritt der USA und bereits die Anwesenheit von US-Außenminister Marco Rubio war für viele ein bedeutendes Ereignis. Laut den Beobachtern bestand eigentlich die Hauptaufgabe in der Vorbereitung des NATO-Gipfels im Juli in Ankara am 7. und 8. Juli. Und es heißt, Trump wolle dort auch teilnehmen. Und im Vorfeld dieses Treffens hat sich dann der US-Außenminister Rubio geäußert und seine Enttäuschung bekannt gegeben, immer wieder, dass den USA im Konflikt mit dem Iran kein Land wirklich zur Hilfe gekommen war. Und das gilt, diese Ansprache gilt für die Länder, die sich geweigert hatten, den USA ihre Militärbasen für logistische Zwecke zur Verfügung zu stellen. Und Rubio sagte, wenn uns der Zugang zu einigen dieser Stützpunkte verwehrt wird, wirft das Fragen auf nach ihrem Wert überhaupt. Und das ist ein Thema, das diskutiert werden müsse. Die Amerikaner bestehen darauf, dass die anderen NATO-Mitglieder, die auf dem letztjährigen Treffen die Ziele festgelegt hatten, auch ihre Ziele erreichen. Früher waren es ja mal 2%, jetzt geht es um 3,5% des BIP.
1: Ja, das sind die Situationen, dass natürlich da Spanien schon dagegen schießt. Also gehen wir mal weiter. TASS berichtet natürlich weiter dann, dass Europa dem US-Präsidenten demonstrieren möchte, dass es durch die notwendigen Anstrengungen zur Erlangung der erforderlichen Kapazitäten einiges unternimmt, um mehr Verantwortung für die Sicherheit des Kontinents zu übernehmen. Und in diesem Zusammenhang ist ein neuer Begriff entstanden, nämlich NATO-Terrorismus. 3.0. Also quasi unter dem Motto, ein stärkeres Europa in einer stärkeren NATO. Das ist also das neue Schlagwort des Bündnisses geworden. Und künftig sollen die Kosten gleichmäßig unter den Teilnehmern aufgeteilt werden und die Rolle der USA bei der Verteidigung Europas reduziert werden. Spannend ist, dass Deutschland da wieder eine wesentliche Rolle spielt und das bei der Geschichte wieder die führende Militärnation zu werden.
0: Ja, Thomas Röper hatte diese TASS-Meldung der russischen Nachrichtenagentur übersetzt und deswegen erfahren wir über diese Dinge auch ein bisschen mehr als üblich in den westlichen Medien. NATO-Generalsekretär Rutte, der wird in Ankara voraussichtlich ausführlich über die Errungenschaften der europäischen NATO-Staaten und auch Kanadas sprechen. Dazu gehört die geplante Erhöhung der Verteidigungsausgaben um 20% bis 2025 auf über 600 Milliarden US-Dollar. Und natürlich wird Herr Rutte auch Trump loben, sagen die Russen in dieser TASS-Meldung. Sie werden dessen Leistungen in diesem Bereich hervorheben, da die Zukunft der NATO von diesem Gipfel im Juli abhängen könnte. Und Marco Rubio hat dort in Helsingborg diesen bevorstehenden Gipfel Anfang Juli als einen wörtlich der wichtigsten in der Geschichte der NATO bezeichnet. Für das Überleben des Bündnisses sei ein Erfolg des Gipfels in Ankara unerlässlich. Andreas, das ist eine klare Ansage.
1: Ja, und vor allem, sie halten einfach stur daran fest, ohne längst zu erkennen, dass die NATO sich selbst überholt hatte. Und in Anbetracht der Tatsache, dass jetzt Donald Trump die NATO fallen lässt, gleichzeitig er nach China reist, gleichzeitig Putin gerade nach China reist und offenbar sich mit den Chinesen abstimmt, um dann ein paar Tage später mit der Bombardierung in Kiew zu beginnen. Da sehen wir doch, in welche Richtung das Ganze läuft. Normalerweise könnte jetzt Europa erkennen, dass die NATO überfällig abgeschafft werden müsste, so wie damals der Warschauer Pakt abgeschafft wurde. Aber diese große Erkenntnis, den Bogen ein bisschen weiter zu spannen, um die gesamte Situation zu erfassen, findet einfach nicht statt in diesem kleinkarierten Excel-Tabellendenken.
0: Ja, und um die Ukraine ging es natürlich auch bei diesem Treffen. Das war so mit das wichtige Thema. Und das wird auch in Ankara eine Rolle spielen. Inzwischen, wie Gerald Markel, der österreichische Unternehmen, geschrieben hat, ich glaube, er hat geschrieben, Russland zieht die Samthandschuhe jetzt aus. Also es gibt Veränderungen in diesem Krieg, es wird rauer. Und das liegt unter anderem daran, dass in der Nacht zum 22. Mai, also vor 4 Tagen, ukrainische Drohnen ein Studentenwohnheim der Pädagogischen Universität Luhansk in der von Russland besetzten Stadt Starobelsk bombardiert haben, getroffen haben, und zwar in mehreren Wellen. 3 bis 4 Wellen mit bis zu 16 Drohnen, heißt es. Und in diesem Wohnheim haben sich zum Zeitpunkt des Angriffs 86 Jugendliche befunden im Alter von 14 bis 18 Jahren, das sagen die russischen Behörden. Das 5-stöckige Gebäude stürzte teilweise ein. Die Zahl der Toten, wie gesagt, auf 21, meist junge Frauen und Jugendliche, soll sie angestiegen sein. Die Verletztenzahl ist sogar noch erhöht worden, 35 bis 65 Menschen. Viele waren eben Schüler und Studenten. In den westlichen Mainstream-Medien hat man so gut wie nichts oder nur so en passant etwas erfahren. Andreas, wie ist das einzuordnen und wie hat die russische Seite darauf reagiert?
1: Naja, die Reaktion aus Moskau, die war scharf und schnell. Man spricht von einem Terrorakt gegen Zivilisten und Kinder. Und ich kann das sogar nachvollziehen, denn wenn ich sehe, wie zwischen 2014 und 2022 ja auch schon bereits ganz bewusst gegen eigene Bürger gewissermaßen das ist ja letztendlich ein Bruderkrieg der Russen untereinander, der hier stattfindet gewissermaßen, dass da natürlich hier genau mit denselben Methoden gearbeitet wurden in der Ostukraine, nämlich durch Kiew. Also Putin drohte mit Vergeltung und sprach von einem gezielten Angriff auf Schlafende. Er hat es also als Kriegsverbrechen bezeichnet. Und Putin betonte auch, der Schlag sei nicht zufällig gewesen, sondern in 3 Wellen mit bis zu 16 Drohnen gezielt auf das Wohnheim erfolgt, während die Jugendlichen schliefen. Und Putin ordnete dem Verteidigungsministerium an, Vorschläge für eine Vergeltung auszuarbeiten. Er sagte wörtlich, die bisherigen Erklärungen des Außenministeriums reichten nicht aus. Das Militär müsse konkrete Optionen vorlegen. Und die konkrete militärische Reaktion, die sah folgendermaßen aus. Russland führte kurz darauf einen massiven Raketen- und Drohnenangriff auf die Ukraine durch, nämlich darunter auch in Kiew. Dabei wurden zum ersten Mal die Oreschnik-Rakete, die wurde das erste Mal, also die Überschallrakete, eingesetzt. Bitte?
0: Gestern war das, ja.
1: Der Kreml begründete dies explizit als Vergeltung und für diesen Angriff. Interessanterweise, die Angriffe, die Russland gemacht hat, jetzt gegen Ukraine und ganz speziell gegen Kiew, da wurde auch jetzt wieder im Vorfeld gesagt, dass die Leute möglichst die Gebiete verlassen sollten, um nicht zu Schaden zu kommen. Das unterscheidet eben halt diese Angriffe, die bei schlafenden Personen in einem Studentenwohnheim offenbar gezielt stattfanden. Es ist schon alles ziemlich heftig.
0: Ja, jetzt droht das russische Außenministerium mit systematischen Angriffen auf wichtige Entscheidungszentren in Kiew. Und die Russen haben Ausländer aufgerufen, die ukrainische Hauptstadt Kiew zu verlassen. Der Kreml sprach in diesem Zusammenhang, also was diesen Angriff auf das Studentenwohnheim angeht, von einem monströsen Verbrechen. Die russischen Staatsmedien und auch ja, der ehemalige Verteidigungsminister Shoigu, der gilt so als Hardliner, die haben betont, der Angriff sei nur mit westlicher Satellitenaufklärung möglich gewesen. Und daher ordnet er das ein als Terrorakt mit NATO-Beteiligung, ist ja auch nicht gerade ungefährlich. Und der österreichische Unternehmer Gerald Markel, den habe ich vorhin schon mal zitiert, der schreibt, dass dies nun zu einer Spielplanänderung in Kiew führe. Wörtlich heißt es in seinem Telegram-Post, die letzte russische rote Linie ist überschritten. Putin hat in Peking seinen Partner informiert und zieht der Armee die Samthandschuhe aus. Und Russlands Außenminister Lavrov hat gestern persönlich sein amerikanisches Pendant Rubio vorgewarnt. Und Merkel sagt, ich rechne damit, dass die Amis heute ihre Botschaft in Kiew diskret anfangen zu räumen. Das mit Frieden habe sich bis auf Weiteres erledigt.
1: Ja, es ist schon wirklich heftig. Also, und der Merkel hat das so scharf formuliert. Ich habe hier die wörtliche Rede. Und hat gesagt, und wenn ich die Abonnenten des betreuten Denkens noch kurz vor den Abtauchen in die Fußball-WM-Trance stören dürfte, eure Staaten gehen gerade pleite und eure Budgets werden unfinanzierbar. Wollt ihr da was unternehmen oder ist es eh schon alles wurscht? Und dann schreibt er weiter, wörtliche Rede, mit Moskau zu reden brauchen die jetzigen Regierungen in der EU gar nicht erst versuchen. Er betont, dass die Verachtung der Russen für die Heuchelei der Europäer in den letzten Stunden geworden sei, indem von europäischer Seite die wörtlich kaltblütige Ermordung von 21 Lehramtsstudenten in Lugansk durch die Ukraine nicht verurteilt wurde, sondern auch noch durch die gleichgeschalteten staatlichen Propagandaorgeln geleugnet und angezweifelt würden. Das haben die Russen so wütend gemacht, wie ich es noch nie erlebt habe. Das Verrückte ist, die westlichen Medien haben diesen Angriff quasi regelrecht verschwiegen und wenn überhaupt nur als gut oder als günstig dargestellt. Und das ist genau die Abartigkeit. Wir reden ja über die Propaganda der Russen. Die kann ich nicht wirklich beurteilen, aber ich bin sicher, dass da eine Riesenpropagandamaschine läuft. Aber bei der westlichen Medienlandschaft kann ich es beurteilen und die läuft dramatisch. Dort läuft eine dramatische Propagandaorgie.
0: Ja, kann man nur unterschreiben. Leider ist es so und wir sehen das auch. Ich habe da, glaube ich, einen Tagesschau-Beitrag gesehen. Natürlich großes Brimborium um die Oreschnik-Rakete. Ist ja von russischer Seite auch klar gemacht worden, dass das schon ein Teil der Antwort war auf dieses monströse Verbrechen, wie die Russen das, diesen Angriff auf das Studentenwohnheim einordnen. Und dann sieht man in der Tagesschau, also oder auch in anderen Sendungen und liest auch, eine Empörung über diesen Abschuss der Oreschnik-Rakete und verschweigt diesen Angriff auf die jungen Menschen, wo so viele dabei gestorben sind. Ja, in Russland schreibt Merkel, sei jetzt wirklich die Wut hochgekocht über diese Vorgänge. Moralischer Abschaum sei in jedem zweiten Kommentar gefallen zu diesem auch wörtlich unfassbaren Skandal, dass auch Tage danach noch keine einzige europäische Regierung beziehungsweise ein Spitzenvertreter aus Brüssel diesen Terrorakt in Starobelsk oder die ukrainischen Mörder, schreibt er, verurteilt hat. Und davon bekommt man ja nicht viel mit im Westen. Also es, natürlich wissen die Politiker, was da passiert ist, Andreas, aber es ist eine schwierige Situation.
1: Naja, und die Putin-Gegner werden jetzt langsam größer, aber nicht, weil man kritisch ist dagegen, dass er einen Krieg führt gegen die Ukraine, sondern man fordert von ihm, dass er die Samthandschuhe auszieht. Endlich. Und versucht, Russland so zu verteidigen, wie es sein soll. Das ist deren Aussage. Und deshalb ist es für mich auch immer ganz wichtig, dass wir immer wieder auch diese russische Seite sehen müssen, die ja kein Gehör findet in den westlichen Medien. Deshalb müssen wir sie ja ein bisschen mehr stabilisieren. Nicht um zu sagen, das ist richtig, sondern um deren Sichtweise zu sehen. Es geht nicht darum, ob ein wissenschaftlicher Dienst sagt, in der Bundesrepublik, im Parlament, nach dem Motto, Deutschland befindet sich nicht im Krieg mit Russland. Entscheidend ist, was Russland darüber denkt, denn die entscheiden das, weil die sind in der Lage, eine Waffe zu zünden.
0: Die wichtigsten russischen Medien sind sanktioniert in Europa. Das heißt, die dürfen nicht berichtet werden, die dürfen nicht zitiert werden. Zum Glück gibt es inzwischen aber auch andere ausländische Medien, die Themen aufgreifen. Andreas, ich möchte noch mal auf den Inhalt eines Artikels eingehen. Der wurde veröffentlicht auf der Webseite der globalbridge.ch, also Schweiz. Dazu hätte ich jetzt gern mal deine geopolitische Einschätzung, denn seit Wochen ist ja die Berichterstattung westlicher Medien über den Ukraine-Krieg von einseitigen bekannten Schlagzeilen geprägt, aber nicht nur seit Wochen, sondern seit Jahren. Und das Bild, das offenbar vermittelt werden soll, lautet: Die Ukraine schlägt tief im Inneren Russlands zu. Russische Infrastruktur wird beschädigt. Russland wirkt verwundbar. Stimmt das? Wie siehst du das?
1: Da sind wir wieder bei der Propaganda. Die Darstellung kennen wir natürlich von früheren Momenten des EU-Kriegsoptimismus, möchte ich es nennen. Denken wir an den Untergang des Kreuzers Moskwa im Schwarzen Meer während der Cherson-Offensive im Jahre 2022. Momentaufnahmen, die nur einseitig von den Medien verwurstet werden, führen jedoch immer zu einem faktisch falschen Bild. Das Hauptproblem ist, dass die westlichen, angeblich objektiven Massenmedien kein Interesse mehr an der Wahrheit haben, sondern schlicht als Propagandainstrumente verkommen sind.
0: In Amerika schätzt man die Sachlage auch entsprechend anders ein. Da gibt es einen dramatischen Kontrast zwischen den westlichen Siegesmeldungen und der harten Realität, die man in Washington erarbeitet hat. Was kannst du dazu sagen?
1: Also während westliche Medien und Politiker wieder einmal in Triumphgeheul ausbrechen, ukrainische Drohnen zerstören Raffinerien, treffen Flugplätze tief in Russland, machen das riesige Imperium verwundbar. Das zeichnet ein offizieller Bericht des US-Kongresses, ein brutal gegenseitiges Bild. Die Operation Atlantic Resolve von Januar bis März 2026 enthüllt da völlig schonungslos Russland behält klar die Oberhand. Das kann ja nun auch nicht überraschen. Der Bericht des US-Verteidigungsministeriums, der lässt überhaupt keine Zweifel. Wir reden vom US-Verteidigungsministerium. Russische Streitkräfte behalten ihren militärischen Vorteil. Trotz ukrainischer taktischer Erfolge durch westliche Geheimdienstinformationen dominiert Russland strategisch und operativ durch massive Überlegenheit bei Ausrüstung und Personal. Und mal ganz ehrlich, wen wundert's, dass ein korruptes Land, ich meine damit die Ukraine, welches von außen gesteuert wird, damit meine ich die ehemalige USA zum Beispiel, aber eben halt auch EU-Staaten, in dem sich der innere politische Machtapparat in Kiew schmieren lässt, während das arme Volk in der Ukraine ums nackte Überleben kämpft, dass dieses Land nicht den Krieg gewinnen kann, ist doch logisch.
0: Also wenn wir uns mal die Zahlen anschauen, die Ukraine konnte in einer begrenzten Gegenoffensive etwa 400 Quadratkilometer zurückerobern. Das sind die ersten Nettogewinne seit 2023, vergleichsweise natürlich ein Tropfen auf dem heißen Stein. Und gleichzeitig kämpft Kiew mit katastrophalen Engpässen. Munitionsmangel, zu wenige Drohnen, erschöpfte Luftabwehr und besonders dramatisch das sogenannte Humankapital. Schätzungsweise 200.000 ukrainische Soldaten sind desertiert. Rund 2 Millionen wehrpflichtige Männer verstecken sich vor der Einberufung. Man sieht immer wieder in den sozialen Netzwerken, wie die jungen Männer von der Straße, aus den Autos eingefangen und brachial weggebracht werden. Die wissen natürlich, was ihnen blüht. Russland dagegen, die produzieren ja weiter Artillerie, Gleitbomben, Drohnen und zwar, wie es heißt, in Rekordzahlen, also weit mehr als der Westen auch erwartet hatte. Die Sanktionen, also so richtig wirkungsvoll, sind die nicht.
1: Nee, die wirken überhaupt nicht. Die russische Wirtschaft läuft auf Hochtouren. Die Militärproduktion explodiert. Der russische Rubel gehört zu den stabilsten Währungen der gesamten Erde. Wir sehen das beispielsweise, wenn Herr Putin nach China reist, dass er dort auf Augenhöhe mit Xi, auch wenn er der kleine Juniorpartner ist, da zusammentrifft. Während die Ukraine verzweifelt auf westliche Almosen angewiesen ist, hämmert Russland mit tausenden Drohnen und Raketen pro Quartal auf ukrainische Stellungen und Infrastruktur ein. Vielleicht noch mal eines. Die Ukraine hat es natürlich durch die Verteidigungssituation der Ukraine einfacher als die Angriffe im Prinzip gegen Russland zu fahren. Russland muss ja im Prinzip in die Ukraine rein und hat wesentlich mehr energetischen und auch militärischen Aufwand. Also die ukrainischen Drohnenangriffe sind natürlich spektakulär, das muss man sagen. Sie treffen Ziele hunderte Kilometer tief im Feindesland, setzen Raffinerien in Brand und zwingen Russland, seine Luftabwehr zu verteilen. Westliche Kommentatoren feiern das schon als Wende. Doch der US-Bericht, der bleibt da einfach nüchtern und sachlich und sagt, diese Angriffe verursachen Schmerz, aber sie verändern nicht das strategische Ungleichgewicht. Russland hat sich angepasst, produziert massenhaft billige Drohnen und überfordert die ukrainische Verteidigung mit Wellen von Angriffen. Der industrielle Zermürbungskrieg, der läuft also weiter und Russland gewinnt ihn deutlich. Die Ukraine schafft es kaum, größere Offensiven zu starten, während russische Truppen langsam, aber stetig weiter vorrücken. Die Wahrheit bleibt nun mal die Wahrheit.
0: Also und während der russische Präsident Putin von der Endphase spricht, hat er ja neulich geäußert, und Russland jede Provokation mit massiven Gegenschlägen beantwortet, da wird jetzt klar, die Ukraine kann Russland offenbar ja zwar bluten lassen, aber besiegen, das sieht wohl anders aus. Der Westen, Europa, hat Milliarden in einen Krieg gepumpt, den Kiew militärisch offenbar nicht gewinnen kann. Und der US-Kongressbericht, der zeigt das schonungslos und nicht umsonst, sagt natürlich auch Trump und auch Hexet, sagen einfach da, sich zu engagieren, das bringt nichts.
1: Also ich möchte hier nochmal meine Sichtweise klar machen, dass es sich nicht um einen Krieg zwischen den Russen und den Ukrainern handelt, die vermutlich lieber eine gemeinschaftliche, freundschaftliche Grillparty miteinander veranstalten würden. Nein, es geht um einen künstlichen Krieg, ausgelöst durch die Finanzmächte, indem man Menschen gegeneinander aufhetzt. Wir kennen doch mittlerweile die Fakten zum Beispiel von 2014 im Rahmen der angeblich ukrainischen Revolution gegen die russischfreundlichen Politiker in Kiew, die es damals ja zuhauf gab. Damals lagen westliche Söldner in Kiew auf den Hausdächern versteckt, sogenannte Sniper, also Scharfschützen, die in die durch die westlichen NGOs künstlich aufgebracht demonstrierenden Menschen einfach hineingeschossen haben. Und dabei wurden auf beiden Seiten der Demonstranten Bürger ermordet. Aber man hat die Täter natürlich bei den politischen Gegnern ausgemacht, was zur totalen Spaltung und massiven Gewalt führte, um westlich orientierte Politikmarionetten dort einzusetzen. Wir kennen das durch die ganzen Farbenrevolutionen, ob das Ägypten war oder sonst etwas, in großen Demonstrationen, wo gegenseitige Kräfte aufeinanderstoßen und dann irgendwelche Geheimdienste auf den Dächern liegen und wahllos in die jeweils anderen Gruppen reinschießen, um damit ein Bild zu verursachen, was nicht existiert.
0: Ja, das Problem liegt vor allem auch darin, dass die Menschen völlig verwirrt werden durch die Medien. Also auch da immer wieder unser Appell, selbstständig, verantwortungsvoll einordnen lernen, damit man nicht desinformiert wird, wie wir es leider täglich bei ARD und ZDF erkennen müssen. Wir fassen zusammen, die dramatische Drohnenshow ändert nichts am großen Bild. Russland scheint das Tempo zu diktieren. Die Ukraine kämpft ums Überleben. Europa zahlt die Rechnung. Und in Washington hat man das längst erkannt, was viele in Europa noch nicht wahrhaben wollen.
1: Ja, und zwischenzeitlich wird die unfassbare Dramatik wieder deutlich, indem ukrainische Granaten wieder im ehemaligen Osten der Ukraine auf die eigenen Landsleute abgefeuert werden. Kiew feuert Granaten auf die eigenen Landsleute. Was sie sagen. Es setzt sich also das fort, was wir auch nach 2014 gesehen haben, indem man von Kiew aus auf die damals noch nicht von Russland kontrollierten Gebiete des eigenen Landes den Krieg in der Ukraine quasi begonnen hatte. Und die zu kurz gefasste Aussage, dass Russland die Ukraine 2022 platt überfallen hatte, wird nicht wahrer, nur weil man sie ständig wiederholt. Es gab ein langes Vorspiel vor 2022, wie die Minsker Abkommen, die, wenn man diese historischen Fakten detailliert nicht kennt, überhaupt keine sachlich fundierte Aussagen zum Krieg zulässt.
0: Andreas, ich danke dir für diese Einordnung, ihr Lieben. Ich hoffe, wir hoffen, dass ihr wieder ein bisschen Erkenntnisgewinn ziehen konntet, so wie wir in der Vorbereitung immer dazu lernen dürfen. Das ist also eine beiderseitige Gewinnstrategie. Wir wünschen euch eine gute Zeit, hören uns heute zum Abendgebet. Und was machst du jetzt?
1: Ich fahre jetzt los nach Halifax. Alles Liebe.

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1: Wenn wir eins aus Corona gelernt haben, es geht nie um unsere Gesundheit, aber immer um viel Geld. Und da sollten wir wachsam sein. Denn einen lukrativen Markt geben die Gierigen nie einfach auf. So wird erwartet, dass der globale Umsatz mit Impfstoffen bis 2035 um mehr als 50% steigt. Die WHO hat ja auch das Jahrhundert der Pandemien ausgerufen. Der heiße Scheiß, der seit Corona ordentlich gepusht wird, sind Zoonosen. Das Überspringen von Erregern auf andere Spezies. Die Fledermaus von Wuhan ist zwar out, aber bei der Vogelgrippe läuft's. Angeblich hat die ja auch schon Menschen getötet. Mein Gast bezweifelt das und sagt, auch Tierseuchen werden nur durch PCR-Tests bewiesen. Und wieder bereite sich im Hintergrund ein undurchsichtiges Netzwerk aus Organisationen, Stiftungen, Politik und Industrie akribisch vor. Jetzt den Punkt Preradovic. Hallo Felix Feistel, schön, dass Sie da sind.
2: Hallo, ich freue mich auch.
1: Ich stelle Sie kurz vor. Sie haben Rechtswissenschaften mit Schwerpunkt Völker- und Europarecht studiert und arbeiten seit dem Staatsexamen hauptberuflich als Journalist und Autor, schreiben unter anderem für Manova. Außerdem sind Sie Buchautor. Ihr neuestes heißt Corona Next Level, wie die nächste Pandemie vorbereitet wird. Ich meine, wenn man so ein bisschen rumliest, die Angstkeule geht ja gerade verstärkt um, ne? Ausbruch von Hunterviren auf einem Kreuzfahrtschiff. Jetzt hat angeblich auch eine Frau in Berlin die Affenpocken. Sie sagen, eine neue Pandemie steht bereits in den Startlöchern. Durch die inszenierte Corona-Pandemie würde der politische und mediale Fokus auf die vermeintliche Gefahr durch Zoonosen gelenkt. Also das Überspringen von Erregern an eine andere Spezies. Und da stünde vor allem die Vogelgrippe als Favorit im Fokus. Warum die Vogelgrippe?
2: Na, die Vogelgrippe deswegen, weil sie ja schon sehr lange vorbereitet wird dafür. Also wir hören ja schon seit Jahren immer wieder, dass irgendwo die Vogelgrippe ausgebrochen sei. Dann wird fast regelmäßig davor gewarnt, dass diese Vogelgrippe das Potenzial hätte, zur neuen Pandemie zu werden, wenn sie nur überspringt auf den Menschen. Und wir hatten ja 2024 war es, dass in den USA angeblich die Vogelgrippe ausgebrochen ist und dann von Milchkühen, also erst auf Milchkühe übergesprungen ist und dann von dort angeblich auf die entsprechenden Landwirte, die mit diesen Milchkühen zu tun hatten. Da ist dann bisher nichts groß draus geworden, aber es ist eine große Panik darüber gemacht worden. Also dieses Narrativ wird einfach schon seit sehr langer Zeit immer wieder vorbereitet.
1: Also ist es nicht bewiesen, dass die Menschen jetzt daran gestorben sind?
2: Nee, soweit ich herausfinden konnte, ist eigentlich niemand daran gestorben. Mhm. Es gab so das Gerücht, dass in Mexiko ein Bauer daran gestorben sei, aber da hat dann selbst das mexikanische Gesundheitsministerium irgendwann gesagt, nee, ganz so einfach ist es nicht. Also der hatte schon multiple Vorerkrankungen und nur weil er jetzt hier einen positiven Test auf Vogelgrippe hatte, ist er deswegen noch nicht an der Vogelgrippe.

0: Zielgruppe gestorben.
1: Wollen wir uns das mal ansehen, wie das zum Beispiel in Deutschland so abläuft, so ein Vogelgrippe-Ausbruch oder einen generellen solchen Ausbruch bei Nutztieren? Ich tippe mal, am Anfang stehen kranke Tiere. Wie war das zum Beispiel letztes Jahr beim letzten großen Ausbruch der Vogelgrippe?
0: Na, letztes Jahr, da ging es ja sehr um die Kraniche, um diese Wildvögel. Und das war tatsächlich ein bisschen speziell, weil die Kraniche eigentlich nicht so bekannt dafür sind, dass sie jetzt, dass unter ihnen große Vogelgrippe-Epidemien ausbrechen. Also war das schon ein bisschen merkwürdig. Sie sagen, am Anfang steht das kranke Tier. Das kann so sein, das muss aber nicht so sein, weil man muss sich vor Augen halten, dass diese, gerade die Vogelgrippe, also es gilt eigentlich für viele Tierseuchen, aber auch die Vogelgrippe, wenn die nachgewiesen wurde, bedeutet das eigentlich nichts weiter, als dass es da einen positiven PCR-Test gegeben hat. Und ob jetzt die Tiere Symptome hatten oder nicht, ist damit ja noch gar nicht gesagt. Also natürlich können sie Symptome haben und natürlich werden sie auch verstärkt getestet, wenn sie Symptome haben. Aber da die Symptome, die mit dieser Vogelgrippe assoziiert werden, so breit sind und so unspezifisch, sagen die Symptome selber noch gar nichts. Und da wir alle wissen, wie wenig eigentlich auch ein PCR-Test sagt, nützt dann die Testung auch nicht so viel, um wirklich eine Diagnose zu erstellen.
1: Das heißt, ist das jetzt der gleiche PCR-Test, der bei Corona angewendet wurde, oder hat man den vielleicht verbessert?
0: Soweit ich das herausfinden konnte, hat man ihn nicht wirklich verbessert. Es ist ja die Technik, diese Technologie, die wurde ja nicht nur für Corona angewendet, die gab es ja davor schon. Die tatsächlich wendet man die schon relativ lange an für so Monitorings. Zum Beispiel gibt es ja in Deutschland auch dieses Abwassermonitoring, da wird dann auf Krankheitserreger im Abwasser getestet und da setzt man seit den 90ern den PCR-Test ein. Die Technik hat sich dann verfeinert im Laufe der Jahre, also dass man quasi in der gleichen Probe noch geringere Mengen des vermeintlichen Erregers nachweisen kann, aber das behebt ja das grundlegende Problem dieses PCR-Tests nicht, sondern verstärkt es eigentlich nur noch.
1: Ja, auch selbst tote Virenteilchen werden dann zum Teil nachgewiesen, wenn der CT-Wert recht hoch ist, ne, wie es ja bei Corona war. Das heißt, die Umdrehungen, das häufige Kopieren, bis man irgendwas nachweisen kann. Ne?
0: Ja, genau. Und wo Sie gerade den CT-Wert erwähnen, der ist interessanterweise bei der Vogelgrippe, also bei Corona lag der ja so die Grenze so bei 26, 27 um den Dreh.
1: Habe ich aber noch andere Zahlen im Kopf. Habe ich da nicht bis 40 im Kopf?
0: Bei Corona galt es so ab 26, 27, wenn es mehr ist, dann ist der Test, der sagt dann nichts aus. Bei Vogelgrippe macht man tatsächlich so bis 40. Okay. Und da kann man sich ungefähr ausrechnen, auf wie viele multiplizierte Erreger man dann kommt. Also das ist eine gigantische Menge, weil das ja ein exponentieller Prozess ist. Also sie fangen mit einem Erreger an und kommen dann, oder mit einem Genabschnitt ist es ja im Grunde nur, und dann kommen sie bei ein paar Millionen oben raus. Und dann wirkt das Problem riesig, obwohl eigentlich nichts da ist.
1: Ja, und es ist ja, sagen wir mal so, man macht einen PCR-Test bei Vögeln auf Vogelgrippe und wenn der positiv ist, dann war es die Vogelgrippe. Ne? Die können an allem Möglichen gestorben sein, oder?
0: Ja, genau so ist es. Also es gibt ja immer wieder, werden ja irgendwelche Vogelgrippe-Ausbrüche bei Wildtieren zum Beispiel berichtet, gerne so oben im Ost- oder Nordseebereich. Und da gibt es dann teilweise, da werden die dann tote Vögel eingesammelt, die werden getestet. Und dann ist vielleicht die Hälfte davon hat einen positiven PCR-Test und die andere Hälfte eben nicht. Trotzdem gelten alle als an der Vogelgrippe gestorben. Obwohl es ja auch gerade in der Nord- und der Ostsee gibt es ja auch ganz viele andere Gründe, warum so Vögel sterben könnten. Zum Beispiel, weil da seit Jahrzehnten eigentlich chemische Abfälle verklappt werden. Da sind Munitionsreste, die im Meer vor sich hin verrosten und die auch Gifte freisetzen. Und so weiter. Also es gibt sehr, sehr viele verschiedene Gründe, warum so Vögel gestorben sein könnten. Aber sobald es einen positiven Test gibt auf Vogelgrippe, heißt es, die sind alle an Vogelgrippe gestorben.
1: Ja, das ist krass. Das wird auf nichts anderes mehr getestet. Nichts anderes wird mehr. Das kennen wir von Corona. Wenn einer einen
0: Genau.
1: positiven Test hatte und aus dem Fenster gefallen ist, war es Corona.
0: Ja, oder vom Bus gelaufen. Genau.
1: Genau, oder vom Bus gelaufen, ja. Und dann habe ich bei Ihnen gelesen, dass nicht mal mehr Tiere selbst getestet werden, um eine Seuche nachzuweisen. Also dass da irgendwie die Umgebung getestet wird.
0: Genau, man geht vermehrt dazu über, man begründet das dann mit dem Tierwohl, weil so ein Test ist ja für ein Tier auch immer relativ stressig, man muss ja so einen Abstrich nehmen, das mögen Tiere ja auch nicht so. Deswegen geht man mehr
1: Wir
0: so
1: auch
0: dazu,
1: nicht,
0: wir
1: ne?
0: auch nicht, genau. Deswegen geht man mehr und mehr dazu über, dass man mehr so die Umgebung testet, also die Stallluft sogar, also man testet sogar die Luft im Stall, die Tränken oder den Boden, die Futtertröge und daraus synthetisiert man sich dann irgendwie eine Bedrohung zusammen, wenn man da irgendwas findet. Wobei das natürlich, wenn da ein Erreger gefunden wird in so einer Tränke oder sogar nur in der Stallluft, dann sagt das ja noch überhaupt gar nichts darüber aus, ob die Tiere von diesem Erreger überhaupt infiziert werden und ob sie überhaupt krank werden. Also es ist da ein Erreger und alle tun so, als hätten die Tiere kein Immunsystem. Was vielleicht. Was man auch dazu sagen muss, vielleicht in gewisser Weise gerade bei der Massentierhaltung vielleicht sogar auch zutrifft, weil das sind ja stark überzüchtete Tiere, die auf Leistung getrimmt sind. Das heißt, sie sind sowieso nicht dazu gemacht, sonderlich alt zu werden. Und die haben vielleicht auch kein starkes Immunsystem, was natürlich auch nochmal ein bisschen so ein Schlaglicht darauf wirft, warum gewisse Seuchen sich vielleicht verbreiten, wenn sie es denn wirklich tun.
1: Und was passiert dann, wenn, sagen wir mal, in der Tränke wird ein Erreger, der Vogelgrippe-Erreger, nachgewiesen? Was passiert dann? Gelten dann alle Vögel, die dort gehalten werden, als Vogelgrippevögel?
0: Na, so wie ich das verstehe, gelten sie dann, also wird dann erstmal verstärkt drauf geguckt. Und wahrscheinlich ist dann der nächste Schritt, dass man auch die Tiere selber testet. Und dann, wenn dann halt da ein positiver Test ist und vielleicht irgendein Vogel auch irgendein Symptom hat, und wie gesagt, das können alle möglichen Symptome sein, dann läuft relativ schnell diese Maschinerie an, mit der dann, die dann meistens darin endet, dass alle Tiere gekeult werden müssen.
1: Ja, und man muss doch davon ausgehen, dass bei einem, sagen wir mal, man testet jetzt 100 Tiere mit dem PCR-Test auf Vogelgrippe, dass da ein falsch positives Ergebnis dabei ist. Davon kann man ja ausgehen, mindestens, oder?
0: Ja, das war ja bei Corona auch so und das wird ja bei der Vogelgrippe ist das nicht anders. Vor allem gibt es so gewisse Hinweise darauf, dass dieser PCR-Test bei der Vogelgrippe, zumindest sind das Hinweise, die ich für die USA gelesen habe, ich weiß nicht, wie das in Deutschland ist, dass manche von den Primern, die für den Test verwendet werden, eigentlich auf entweder Vogel-DNA selber testen oder sogar auf Menschen-DNA. Das heißt, sobald man Vogel-DNA hat oder RNA vielleicht in dem Fall auch, schlägt der Test positiv aus. Und wenn man einen Vogel auf Vogelgrippe testet, hat man natürlich zwangsweise Vogel-RNA oder Vogel-DNA. Das
1: Okay.
0: heißt, da gibt es so ein gewisses Potenzial, dass da manipuliert wird.
1: Ja, aber das müssten die doch wissen, oder? Also ich meine, das kann ja nicht zufällig passieren, sowas.
0: Ist nicht anzunehmen, nein.
1: Und da machen dann alle mit.
0: Da, ja, also die Institutionen sind ziemlich gleichgeschaltet und die Landwirte zum Beispiel müssen mitmachen, weil, also in Deutschland ist es ja so, wenn bei so einem Landwirt, sagen wir mal, die Vogelgrippe diagnostiziert wird und dann werden alle Vögel getötet. Der Landwirt bekommt zumindest den Wert der Vögel nach einem gewissen Pauschalsätzen von den Tierseuchenkassen ersetzt. Aber das auch nur, wenn er sich ganz stark an alle verordneten Maßnahmen hält. Das heißt, er kann im Grunde gar keinen Widerspruch einlegen und sich nicht widersetzen, weil er dann einfach, ihm geht dann das ganze Geld verloren. Also ihm geht sowieso ein Teil des Geldes verloren, weil was ihm nicht ersetzt wird, sind ja die Ausfälle der Einnahmen, die er hätte, wenn er die Vögel verkaufen würde oder die Eier oder was auch immer. Aber zumindest den Wert der Tiere könnte er ersetzt bekommen. Und eben, wenn er sich nicht an diese sklavischen Regeln hält, dann nicht. Und darüber hinaus, wenn er sich nicht an die Regeln hält, dann wird er auch bestraft. Also dann drohen Bußgelder bis zu 30.000 Euro, was für so einen Landwirt, der sowieso immer sehr knapp bei Kasse und sehr am Existenzminimum wirtschaftet, dann doch relativ viel ist.
1: Dann kann man ihn natürlich zu allem bringen, ne? Auch zum Beispiel seine Tiere zu impfen, oder? Die werden auch geimpft dann.
0: Genau, das kommt so ein bisschen auf die Krankheit an. Also es gibt gewisse Krankheiten, gegen die wird regulär geimpft. Da gehört zum Beispiel die Blauzungenkrankheit dazu. Es gibt aber auch Krankheiten, gegen die wird nicht regulär geimpft. Zum Beispiel die Vogelgrippe, gegen die wird eben, also gegen die gibt es Impfungen. Und die wird auch vorgehalten, also eine sogenannte pandemische Impfstoffe. Das heißt, wenn dann die Vogelgrippe ausbricht, kann die Behörde verordnen, dass jetzt die Betriebe im Bereich drumherum ihre Tiere jeweils impfen lassen müssen. Man versucht dann, oder man tut so, als würde man versuchen, dass man den Ausbruch dieser Krankheit eben eindämmen will durch die Impfung.
1: Aber
0: Wobei
1: können
0: man.
1: diese Impfungen dann nicht auch wieder Ausbrüche, hervorrufen?
0: Genau, das ist oft das Problem bei diesen Impfungen. Das wurde auch für die Vergangenheit immer wieder berichtet. Gerade bei der Blauzungenkrankheit gab es in der Vergangenheit tatsächlich auch sowohl von Behördenseite als auch von den Herstellern der Impfungen Rückrufe von den Impfstoffen, dass die eben Symptome auslösen können, virulent sein können, infektiös sein können. Genau, dieses Potenzial ist da. Das heißt, man kann sich Krankheiten auch herbeiimpfen.
1: Ja, ach, wie schön, da gab es sogar Rückrufe. Daran kann ich mich bei Corona, außer bei AstraZeneca, nach großem Hin und Her gar nicht erinnern. Nach so und so viel Schädigungen, Toten oder ja, da war es dann wieder wurscht. Also im Grunde könnte man fast sagen, wir werden schlechter behandelt als Nutztiere.
0: Ja, ich habe ja eigentlich die These aufgestellt, mit Corona wurde der Mensch zum Nutztier degradiert, aber wenn man es so betrachtet, werden wir vielleicht sogar wirklich teilweise noch schlechter behandelt, ja.
1: Wahnsinn. Aber wie sinnvoll oder wie gefährlich sind denn diese Tierimpfungen generell bei Tieren, dass man sie generell durchimpft?
0: Ja, das ist eigentlich eine gute Frage. Es gibt sehr viele Hinweise dafür, dass viele der Impfungen, die so verordnet werden, maximal einen geringen Nutzen haben, vielleicht sogar gar keinen, sondern im Gegenteil, dass die eben die Krankheit auch verursachen. Natürlich, was wie Impfschäden angeht, das wird bei Tieren gar nicht erhoben. Also bei Menschen gibt es ja starke Hinweise, dass Impfungen generell bestimmte Langzeitfolgen haben. Zum Beispiel Allergien werden damit assoziiert. Das ist bei Nutztieren, wird das überhaupt nicht überprüft, kann auch gar nicht, weil diese Nutztiere leben gar nicht lang genug, um die entsprechenden Langzeitfolgen auszuprägen. Die Gefahr bei diesen Impfungen ist ein bisschen, dass diese mRNA-Technologie, die wir ja bei Corona quasi eingeführt hatten oder die eingeführt worden ist, die wird jetzt auf die Tierimpfungen übertragen. Also es werden verschiedene Impfstoffe entwickelt, die auf dieser mRNA oder sogar der sA-mRNA, also dieser
1: Selbst,
0: selbstamplifizierenden
1: ja. Also die
0: Technologie
1: sich quasi
0: beruhen.
1: immer wieder neu selbst erfindet. Ja.
0: Genau, die baut sich immer wieder selbst neu zusammen. Und die wird eben auf die Tiere übertragen. Also es gibt da zum Beispiel sehr viele Unternehmen, die für die Vogelgrippe das machen. Die machen mRNA oder sA-mRNA-Impfstoffe für die Vogelgrippe, aber auch für andere Krankheiten. Und das heißt, wenn aber Tiere regulär dann geimpft werden, zum Beispiel die Blauzungenkrankheit, dagegen wird ja hier regulär geimpft, wenn die jetzt auf dieser mRNA-Technologie basiert, dann wissen wir von Corona, dass diese Technologie zum Beispiel plazentagängig ist oder sie gelangt in die Muttermilch, was bei Kühen natürlich bedeutet, dieses Zeug gelangt in die Milch der Kühe, die wir dann am Ende trinken. Oder es gelangt in die Eier von den Hühnern, die wir dann am Ende essen. Das heißt, diese Impfstoffe oder das, was da als Impfstoff verkauft wird, sind ja keine Impfstoffe, kann sich auf den Menschen übertragen durch den Konsum der entsprechenden Produkte.
1: Die Blauzungenkrankheit, gegen die ja regulär geimpft wird, betrifft welche Tiere jetzt? Alle möglichen oder?
0: Das betrifft vor allem Rinder.
1: Okay, ja, da haben wir es mit der Milch, ne?
0: Zum Beispiel, genau.
1: Ja, und was diese Vogelgrippe angeht, wird ja auch schon heftig für eine Impfung von Menschen geworben. Also in Finnland werden, glaube ich, auch Landwirte oder Geflügelzüchter und deren Mitarbeiter werden schon geimpft. Wie weit ist man denn da mit der Herstellung dieser sogenannten Impfungen, weil es sich ja um mRNA-Präparate handelt?
0: Ja, das ist schwer zu sagen, weil es gibt wirklich sehr, sehr viele Unternehmen, die sich da jetzt dran gehängt haben. Und man müsste theoretisch verfolgen, in welchem Stadium all diese Impfungen sind. Aber es sind wirklich, wenn man sich das anguckt, bestimmt Hunderte. Und das ist natürlich dann eine Aufgabe, sich das genau anzuschauen. Es gibt in den USA, gibt es ein Unternehmen, das heißt Arcturus. Das ist da schon sehr aktiv, auch mit Unterstützung der Regierung. Also das Gesundheitsministerium finanziert diese mRNA-Vogelgrippe-Impfung oder die Entwicklung davon. Genau, es gibt.
1: Also die für Menschen, die für Menschen.
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3: 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New York City baut den Einsatz intelligenter Straßensensoren stark aus. Die Geräte sollen künftig an etwa 100 Standorten in allen 5 Bezirken installiert werden. Das Programm startete 2023 als Pilot mit 20 Sensoren und wird nun auf rund 80 weitere Standorte erweitert. Die KI-gestützten Sensoren zählen Fußgänger, Radfahrer, Busse und Fahrzeuge, messen Geschwindigkeiten und erkennen Verkehrsmuster sowie beinahe Unfälle. Die Aufnahmen werden in Echtzeit ausgewertet und angeblich sofort gelöscht. Nur anonymisierte Daten bleiben demnach gespeichert. Unter Schülern, die den mittleren Schulabschluss anstreben, verfehlt inzwischen fast jeder vierte Neuntklässler den Mindeststandard in Mathematik. Auch bei digitalen Kompetenzen schneiden viele Schüler schlecht ab. Mehr als 40% der Achtklässler gelten hier als leistungsschwach. Das geht aus dem Nationalen Bildungsbericht 2026 hervor, der am Montag vorgestellt wurde. Rund 8% der Jugendlichen verlassen die allgemeinbildende Schule ohne Abschluss. Zwischen den Bundesländern reicht die Quote von 6-14%. Noch größer sind die Unterschiede zwischen den Kommunen. Dort liegt die Spanne zwischen 2-21%. Zwar arbeiten im Bildungsbereich heute deutlich mehr Menschen als vor 10 Jahren. An den Schulen stieg aber auch der Anteil der Lehrer ohne anerkannte Lehramtsprüfung. Im Schuljahr 2024 und 2025 lag er bundesweit bei 12%. Bundesarbeitsministerin Bärbel Bass hat sich den Fragen der Arbeitgeber auf dem Tag des Familienunternehmens gestellt. Auf dem Podium geriet die SPD-Politikerin wiederholt ins Kreuzfeuer der Zuschauer. Als sie von einer Frau im Publikum mit den konkreten Maßnahmen der geplanten Steuer- und Entlastungsagenda der Koalition konfrontiert wurde, geriet Bass ins Stocken. Ich kann jetzt und will noch keine Summe nennen und sagen, was da kommt, aber aus meinem Bereich wird viel kommen, betonte Bass. Die Arbeitsministerin hatte bereits ein passendes Beispiel parat. Sie kennen alle, glaube ich, die Aufkleber. Also, Sie haben eine Kaffeemaschine in Ihrem Büro. Alles TÜV-geprüft gekauft. Sie müssen trotzdem noch so ein Klebchen drauf machen. Das kommt weg, erklärte Bass. Zunächst ging ein Raunen durch den Saal, bevor das Publikum in lautes Gelächter ausbrach. Denn Bass konnte die Abschaffung der Elektroprüfung als einzige konkrete Entlastungsmaßnahme nennen. 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
0: Zum der Regierung. Also das Gesundheitsministerium finanziert diese mRNA-Vogelgrippe-Impfung oder die Entwicklung davon. Genau, es gibt.
1: Also die für Menschen, die für Menschen.
0: Die ist jetzt, wenn ich es richtig im Kopf habe, nicht für Menschen.
1: Okay. Da ja auch schon irgendwelche Musterimpfungen. Oder ich meine, die Leute in Finnland werden ja geimpft, also die Landwirte. Da muss es ja irgendwas geben. Ne?
0: Ich glaube, das basiert nicht auf der mRNA-Technologie. Okay. Das sind noch die. Es gibt ja verschiedene Impftechnologien. Es gibt DNA-Impfstoffe, es gibt Vektorimpfstoffe und so weiter. Ich glaube, das ist noch eine von diesen klassischen.
1: Mhm. Aber wenn man jetzt davon ausgeht, also ich habe gelesen, zum Beispiel schon 2024 haben, ich glaube, Live Erik Sander von der Charité hat schon gesagt, ja, und Impfungen gegen Vogelgrippe, das könnte die Zukunft sein, müssen wir mal schauen. Also noch etwas vorsichtig, jetzt sind wir schon 2 Jahre weiter. Also könnte man, wenn man wollte, mit Hilfe des PCR-Tests eine Vogelgrippe-Pandemie inszenieren und daraus dann eventuell eine passende Menschenpandemie.
0: Ja, das wäre im Grunde das Corona-Planspiel nur mit einem anderen Erreger. Ist denkbar, ja.
1: Ja, da kommt, was ist mit der Maul- und Klauenseuche? Da habe ich gelesen, dass das Fritz-Löffler-Institut, das ist ja das RKI für Tiere.
0: Friedrich-Löffler-Institut.
1: Friedrich-Löffler-Institut. Was habe ich gesagt?
0: Fritz, ja.
1: Der Fritz, okay, heißt ja auch Friedrich Merz und ich sage immer Fritz, ja, okay. Ja, okay. Dass das empfiehlt, kranke Nutztiere immer auf Maul- und Klauenseuche zu testen, zum Beispiel. Genau. Was ja auch zwangsläufig zu falsch positiven Ergebnissen führen muss. Also muss es da immer eigentlich zu Ausbrüchen kommen?
0: Eigentlich schon, ja, genau. Also, aber das Ding an Maul- und Klauenseuche ist, dass diese Krankheit gilt nicht als für Menschen in irgendeiner Form gefährlich. Also, sie überträgt sich nicht auf Menschen. Es gibt, bei Menschen gibt es diese Hand-Fuß-Mund-Krankheit, das ist aber was anderes. Ich glaube, die hat ähnliche Symptome, aber es ist nicht der gleiche Erreger.
1: Okay, aber Sie haben den Verdacht, dass das politisch ausgenutzt werden könnte, habe ich bei Ihnen gelesen. Und zwar ging es da um die Ausbrüche letztes Jahr, also von Maul- und Klauenseuche, in diesen ungehorsamen EU-Ländern Slowakei und Ungarn. Ja, was hat denn das, wenn so ein Ausbruch ist in so einem Land wie Ungarn oder Slowakei? Was hat das für Konsequenzen dann für das Land oder für die Landwirte?
0: Na, das hat als Konsequenz, dass... Also man muss sich vorstellen, es gibt ja für die Menschen gibt es ja die WHO, die ist ja für die Gesundheit der Menschen angeblich zuständig. Man kann das natürlich bezweifeln. Ja. Für die Tiere gibt es auch eine Organisation international, das ist die WOAH, also die World Organization on Animal Health. Und die, also der haben sich so gut wie alle Staaten dieser Welt unterworfen. Das heißt, man nimmt die Vorgaben, die dieses Institut macht oder diese Organisation macht und die Empfehlungen und so, nimmt man quasi wie ein Gesetz und setzt das um. Und diese Organisation hat zum Beispiel Handbücher rausgegeben, die sind entscheidend für sowohl Veterinäre, die ja Krankheiten diagnostizieren, als auch behandeln müssen, oder auch für Regierungen sind und Landwirte, ist das dann bindend, was da drin steht. Das heißt, hier werden die Vorgaben gemacht und diese Organisation vergibt eben auch diesen Status, dass eine Region frei von einer bestimmten Krankheit, zum Beispiel Maul- und Klauenseuche, ist, ohne Impfung. Und das wirkt sich sehr stark auf die Möglichkeit dieses Landes aus, Tierprodukte zu exportieren.
1: Ah, das heißt, wenn die sagen, ui, in der bösen Slowakei gibt es jetzt die Maul- und Klauenseuche, im Westen sagen wir mal, und dann darf aus diesem Westen nichts mehr exportiert werden in andere Länder.
0: Das kann die Folge sein. Wir hatten auch dieser Maul- und Klauenseuche-Ausbruch, hat ja auch Deutschland betroffen, also zumindest angeblich betroffen, das kann man auch ein bisschen in Zweifel ziehen. Da gab es in Brandenburg eine Wasserbüffelfarm, wo dann 3 oder 4 oder 12 Wasserbüffel positiv getestet worden sind und die sind natürlich dann auch alle geschlachtet worden. Und das hatte aber Folgen nicht nur für die konkrete Farm, die da die Wasserbüffel hatte, sondern im Grunde für ganz Deutschland, weil dann wurden Exportverbote verhängt. Das heißt, deutsches Fleisch konnte nicht mehr exportiert werden und das hat massive wirtschaftliche Bedeutung für im Grunde auch für Landwirte, die sehr weit von diesem Ausbruch entfernt sind und gar nichts damit zu tun haben, weil die dann eben ihre Ware nicht mehr exportieren können. Und das kann man natürlich jetzt auch politisch nutzen, wenn man sagt, da ist das böse Ungarn gut, jetzt ist Orban gerade abgewählt worden. Und dann inszeniert man so einen Ausbruch und sagt, ja, dann könnt ihr jetzt kein Fleisch mehr exportieren. So kann man die natürlich so unter dem Radar abstrafen, ohne dass das irgendwer wirklich damit in Zusammenhang bringt.
1: Sie haben es gerade gesagt, wie bei dieser Wasserbüffelfarm in Brandenburg, sobald irgendwelche PCR-Tests positiv anschlagen, ja, werden alle Tiere gekeult. Ja? Macht das eigentlich irgendeinen Sinn? Oder könnte man die nicht einfach mal beobachten und mal gucken, ob die wieder gesund werden? Oder mal gucken, was, man weiß ja nicht wirklich, was sie haben.
0: Ja, das könnte man tun. Und es gab da auch so einen interessanten Fall im letzten Jahr. Der war aber in Kanada. Da ging es um eine Straußenfarm, die, bei der war im so rund um Weihnachten 2024 herum, wurde auf dieser Straußenfarm angeblich die Vogelgrippe nachgewiesen. Was natürlich bedeutet, dass die Behörden relativ schnell dazu kommen, dass die Tiere jetzt alle geschlachtet werden müssen. Dagegen haben sich die Betreiber dieser Farm aber gewehrt. Die haben Einspruch eingelegt beim Gericht und haben gesagt, wir wollen nicht, dass unsere Straußen geschlachtet werden. Das hat sich sehr, sehr lange hingezogen. Und zwar bis November 2025, also das sind 11 Monate, sind ins Land gezogen, in der nichts passiert ist, in denen nichts passiert ist im Grunde. Und den Straußen ging es relativ gut. Also es sind so ein paar sollen gestorben sein, man weiß aber auch nicht so wirklich woran. Aber die Mehrheit dieser Tiere eben nicht. Die lebten bis November 2025, bis dann das letzte Gericht endlich die letzte Entscheidung gefällt hat und die dann darauf hinauslief, dass sie doch alle getötet werden müssen. Obwohl diese Straußen, die hatten nichts. Die waren gesund. Die waren seit 11 Monaten standen die da rum und hatten keine Symptome. Und trotzdem mussten die geschlachtet werden. Also natürlich, man hätte die Straußen jetzt nehmen können und untersuchen können und gucken können, was macht diese Straußen denn jetzt besonders, dass sie von dieser ach so infektiösen Vogelgrippe nicht betroffen sind, hat man aber nicht gemacht.
1: Also im Grunde diese asymptomatischen Krankheiten, die wir ja bei Corona kennengelernt haben, die gab es immer schon bei Tieren.
0: Genau, deswegen ist ja meine These, dass mit Corona wurde im Grunde das, was man bei Nutztieren schon lange macht, einfach auf den Menschen übertragen und damit der Mensch quasi zum Nutztier degradiert.
1: Ja, irgendwie passt das in die gesamte Weltlage. Es ist nicht komisch, aber mit Geigenhumor lebt sich's leichter. Ja. Aber wenn man jetzt annimmt, es könnte eine, also gibt einmal die, kurz die Frage, gibt es inzwischen mehr Ausbrüche von Tierseuchen als, sagen wir mal, vor 20, 30, 40 Jahren?
0: Ui, das müsste man mal tatsächlich genauer erheben. Also was es gibt, ist, diese WOAH hat auch so ein weltweites Monitoring-System. Das heißt, da sollen dann alle Länder ihre Ausbrüche melden. Und natürlich, wo mehr gemonitort und mehr getestet wird, da findet man dann auch mehr und meldet auch mehr. Also es ist ganz schwierig zu sagen, ob es wirklich mehr Ausbrüche gibt als. Es gibt natürlich wahrscheinlich heute auch viel mehr Nutztiere als vor 20, 30, 40 Jahren. Das sind alles so Faktoren, die müsste man berücksichtigen, wenn man das irgendwie genau erheben will.
1: Ja, worauf ich eigentlich hinaus wollte, weil wenn es mehr Ausbrüche gibt, ist das ja auch ein Problem für die Landwirtschaft, könnte auch natürlich irgendwann in der Zukunft ein Problem für die Lebensmittelversorgung sein. Ja? Oder? Wenn es, ja. Also ich meine, das passt ja vielleicht dazu, dass zum Beispiel in anderen Ländern, Irland und Holland, die quasi schon ihren Nutztieren den Kampf angesagt haben und die loswerden wollen. Und ich frage mich, welcher Sinn wird damit verfolgt?
0: Ja, genau. Also wie Sie schon sagten, man erklärte den Landwirten, die mit Tieren irgendwie arbeiten, ja schon vor längerer Zeit den Krieg sozusagen und versucht, die möglichst zu zerstören. Man hat das ja 2022, gab es ja die großen Bauernproteste in den Niederlanden, weil da unter diesem Klimawandel-Narrativ und diesem Green Deal der EU wurde denen verordnet, dass sie jetzt gewisse Emissionen zurückfahren müssen, die mit der Tierhaltung zwangsweise einhergehen. Und das hätte halt für sehr, sehr viele Landwirte das ausbedeutet. Und die Regierung hat damals den Landwirten auch, hat sie quasi vor die Wahl gestellt. Entweder ihr gebt jetzt freiwillig auf, dann kriegt ihr eine großzügige Entschädigung dafür, dass wir euren Hof quasi übernehmen. Oder wir zwangsenteignen euch. Also das ist so eine Wahl, die im Grunde keine ist. Also weil entweder verlierst du alles und kriegst nichts oder du verlierst alles und kriegst wenigstens noch ein bisschen Geld dafür. Das war so die Wahl, vor der die Bauern standen. Mhm. Und das zieht sich ja so durch. Also dieser Green Deal, der betrifft ja die ganze EU. Es gibt manche Staaten, die diesen Deal quasi, dass die Landwirte ihren Betrieb aufgeben und dafür Geld vom Staat kriegen, die das regulär haben. Großbritannien wird das so gemacht, in den USA teilweise. Also es gibt sehr viele, man ermutigt die Landwirte doch dazu, sich von der Tierhaltung abzuwenden.
1: Wer profitiert davon?
0: Davon profitieren unter anderem diejenigen, die uns sowas wie Insekten Bürger verkaufen wollen oder Fleisch aus dem Labor oder solche Geschichten.
1: Leute also, wie Bill Gates also.
0: Zum Beispiel, genau. Also es ist...
1: Der taucht in Ihrem Buch ja häufiger vor.
0: Der kommt da häufiger vor, genau, weil der nämlich interessanterweise an jeder Stelle irgendwie mit drin steckt. Also sei es das Monitoring auf irgendwelche Krankheiten, sei es irgendwelche Impfstoffentwicklungen oder sei es eben die Finanzierung der Entwicklung von Insekten als Essen oder Laborfleisch oder künstlicher Milch, gibt es ja auch schon Labormilch.
1: Und er ist auch der größte Landbesitzer der USA, was vielleicht auch auf eine gewisse Monopolisierung der Landwirtschaft generell hindeutet, oder?
0: Genau, wobei mittlerweile ist er nur noch der zweitgrößte, er wurde kürzlich überholt.
1: Von wem?
0: Von einem anderen Multimilliardär, dessen Namen ich mir jetzt nicht gemerkt habe.
1: Ein anderer Philanthrop wahrscheinlich.
0: Auch ein Philanthrop wahrscheinlich, genau. Ja, genau. Also es findet so eine gewisse Monopolisierung der Lebensmittel oder der Nahrungsmittelproduktion statt über verschiedene Vektoren. Also da geht es sehr stark um zum Beispiel die Digitalisierung der Landwirtschaft. Da werden dann die digitalen Strukturen aufgebaut. Da ist Bill Gates ja auch involviert zum Beispiel. Der hat ja diesen Online, wie kann man das nennen, Online-Versandhandel für Nahrungsmittel, der mit dem Namen Picnic stark investiert, der auch in den Niederlanden sehr aktiv ist und von dem dann ein Verteilungszentrum im Zuge dieser Proteste 2022 in Flammen aufgegangen ist. Man könnte einen Zusammenhang zu den Protesten vermuten.
1: Aber er würde halt auch von neuen Pandemien, um wieder auf unser Kernthema zurückzukommen, profitieren, unter anderem halt auch durch Impfungen, durch seine Impfstiftung Gavi und so weiter. Was Sie sagen und was jetzt immer verstärkter getan wird, ist, dass man ganz gezielt nach Erregern sucht. Man guckt nicht, oh, da ist ein Ausbruch und jetzt wollen wir diesen Ausbruch bekämpfen, sondern man sucht quasi gezielt nach möglichen Erregern und zwar überall durch Monitoring. Und auch da ist Bill Gates ja drin. Ja. Wie läuft dieses Monitoring jetzt so weltweit ab? Also das hat sich ja verschärft, oder? Habe ich aus Ihrem Buch entnommen.
0: Genau, es ist so, das wird immer engmaschiger. Es werden auch immer neue Forschungsprojekte dazu aus dem Boden gestampft. Die Bundesregierung macht das ja auch ganz gerne. Die gibt dann sehr viel Geld an irgendwelche Forschungseinrichtungen, an irgendwelchen Universitäten, die dann entsprechendes Monitoring entwickeln und durchführen sollen. Und im Grunde läuft das alles über die zentralen Organisationen letztlich. Also es ist natürlich, wie gesagt, es gibt da ganz oben die WOAH und die hat halt dieses Monitoring-System, das nennt sich WAHIS, da wird das alles hingemeldet. Aber die selber führt das ja nicht durch. Es wird ja auf der staatlichen Ebene und auf der kommunalen Ebene durchgeführt. Und letztlich geht es darum, genau, dass man alles und jeden auf irgendwelche Erreger testet. Es gibt ja auch schon die Forderung, dass man dann Menschen testet, wenn irgendwo die Vogelgrippe ausbricht, dass man dann die Menschen in dem Gebiet auch testet, einfach so prophylaktisch auf Vogelgrippe. Das ist bislang nur eine Forderung, aber mit dem Pandemievertrag und der Reformierung der IGV, also der internationalen Gesundheitsvorschriften, kann man vermuten, dass das dann auch mehr und mehr umgesetzt wird, weil das ja auch ein klares Ziel ist, dieser Reform und dieses Vertrages, dass man eben dieses Monitoring verschärft.
1: Ja, jetzt jubeln ja viele, weil der Pandemievertrag, der WHO-Pandemievertrag mal wieder verschoben wurde. Aber was viele halt nicht sehen, dass durch die internationalen Gesundheitsvorschriften, IGV, diese ganzen Forderungen schon Einzug gefunden haben. Ne? Ja. Also irgendwann werden sie sagen, ja, dann machen wir den Pandemievertrag nicht. Aber im Grunde steht alles in den IGVs, was der Pandemievertrag vorhatte. Da stehen ja auch, weiß der Teufel was. Es geht ja auch um Desinformation und
0: genau.
1: Ja, und was auch wieder eine Rolle spielen soll bei Tierseuchen und sind Modellierungen. Und das kennen wir ja auch aus den Corona-Zeiten. Diese völlig übertriebenen Modellierungen für Millionen Corona-Tote in Europa. Wer rollt die aus?
0: Na, das sind so verschiedene Institutionen. Da steckt auch dann teilweise wieder Bill Gates dahinter, der es dann finanziert. Okay. Also der finanziert irgendwie in dem Bereich sehr, sehr viel. Aber es sind auch andere, ist ja nicht nur er, es ist ja nur so ein prägnantes Beispiel, dieser Mensch.
1: Worauf Sie dann in Ihrem Buch kommen, das ist ja unter welchem Motto alles steht. Und das ist das Motto One Health. Ja. Ja, also eine Gesundheit für die ganze Welt. Können Sie das One Health-Prinzip mal kurz erklären? Wer ist dabei und was ist das Ziel?
0: Letztlich läuft es immer darauf hinaus, dass man einfach noch mehr testet und dann noch mehr impft. Und dieses One Health-Konzept, das wurde so in der Form auf den Weg gebracht Anfang dieses Jahrtausends. Und da gab es so ein Treffen an der Rockefeller University. Das ist meiner Meinung nach kein Zufall, denn die Rockefeller University ist ja maßgeblich für dieses Medizinsystem verantwortlich, das wir heute haben, weil die damals ja gegründet wurde vom ich glaube, John D. Rockefeller war es noch, mit dem Ziel, dieses im Grunde ein Gesundheitssystem zu institutionalisieren. Und da ging es nicht so sehr darum, dass man das jetzt auf wissenschaftliche Füße stellen will, um wirklich die bestmögliche Wissenschaft, die bestmögliche Medizin für alle zu erreichen. Da ging es einfach darum, dass die Medizin, die es vorher gab, die war sehr pflanzenbasiert. Also es war so eine Naturheilkunde im Grunde. Und das Problem daran ist, man kann da nichts patentieren, weil man die Natur nicht patentieren kann. Deswegen musste man umstellen auf synthetische Medizin, die praktischerweise für Rockefeller auch noch sehr stark auf Erdölderivate setzt. Und Rockefeller hat ja seine Vermögen mit Erdöl gemacht. Also hat sich ein neues Geschäftsfeld eröffnet. Und eben an dieser besagten Universität, die dann im Laufe von über einem Jahrhundert dieses Medizinsystem etabliert hat, gab es dann ein Treffen. 2004 war das. Da waren dann auch verschiedene Institutionen. Die WHO war da, die FAO, also die Welternährungsorganisation und so weiter. Und verschiedene Philanthropen waren auch da und andere Organisationen.
1: Pharmaindustrie wahrscheinlich?
0: Pharmaindustrie wahrscheinlich, ja. Habe ich jetzt gerade nicht tatsächlich im Kopf, aber natürlich, die sind tatsächlich auch immer dabei, wenn es um dieses One Health-Konzept geht.
1: Mhm. Und sogar die NATO ist dabei, habe ich bei Ihnen gelesen.
0: Ja, die NATO hat ja so gewisse, macht ja ihren Staaten gewisse Vorgaben. Das kam ja, ich glaube, letztes Jahr kam das so, wurde das ein bisschen durch die Medien gebracht, dass es so geheime Resilienzziele der NATO gibt und One Health ist eben eins davon.
1: Also hat das Ganze wie bei Corona und auch einen militärischen Touch.
0: Ja, klar. Also bei Corona war es ja so, dass die Antwort sehr militärisch formuliert worden ist und auch teilweise durchs Militär exekutiert worden ist. Auch hier in Deutschland, das haben wenige mitbekommen, dass das tatsächlich so war. Aber im Hintergrund war die Bundeswehr stark verantwortlich und das war in anderen Ländern auch so. Und wenn man natürlich nochmal so eine Pandemie inszenieren will, dann braucht man wieder verstärkt das Militär.
1: Jetzt frage ich mich natürlich auch, also wenn man wieder eine Pandemie inszenieren will, welche rechtlichen Voraussetzungen hat denn die sogenannte Corona-Pandemie für zukünftige Pandemien jetzt schon geschaffen? Auch in Deutschland?
0: Naja, also nichts von dem, was beschlossen wurde, ist ja jemals zurückgenommen worden. Also das Infektionsschutzgesetz wurde ja über 20 Mal reformiert in der Zeit, zum größten Teil mit Bezug auf Corona, und nichts von dem, was da reingeschrieben wurde, wurde jemals wieder zurückgenommen. Also kann man im Grunde jetzt noch viel einfacher und noch schneller dieses ganze Szenario einfach nochmal abspielen und kann auch, glaube ich, jetzt viel schneller zu diesem Punkt kommen, an dem man den Leuten einfach eine Zwangsimpfung verabreicht, weil man ja alles, was man davor gemacht hat, schon gemacht hat. Also es ist schon umgesetzt, jetzt kann man quasi da nahtlos anknüpfen und dann einfach weitermachen.
1: Ja, und es geht ja auch und auch bei der WHO immer auch um Desinformation, der Kampf gegen Desinformation, ob das NATO, WHO oder WEF, UNO oder sie sind überall. Ja, alle dabei.
0: Ja.
1: Ja, das heißt dann auch für kritische Wissenschaftler oder Journalisten wird es dann auch noch viel heftiger, oder?
0: Ja, ich meine, wir erleben das ja jetzt schon, dass es für so das, was wir beide hier gerade so machen, ist nicht so gern gesehen und wer weiß, wie lange wir das noch machen können.
1: Ich merke auch, solche Videos erreichen zumindest auf manchen Plattformen gar nicht so viele Menschen. Dann kracht es plötzlich runter und die klauen mir auch dann, sie klauen mir ganz offensichtlich nicht Likes, sondern sie klauen mir Aufrufe, was ja eigentlich gar nicht geht.
0: Ja, genau. Und so läuft das dann. So wird der Kampf gegen die Desinformation, die sogenannte, dann betrieben.
1: Aber das ist auch schon ausgerollt, ne? Viel mehr als jetzt, sagen wir mal, vor Corona.
0: Ja, genau, das wurde, ich glaube, Corona war ein bisschen auch so ein Testszenario und so das Szenario, unter dem man das dann alles so ein bisschen pushen konnte. ohne dass zu viele Menschen sich darüber beschweren.
1: Ja, jetzt haben Sie sehr akribisch für Ihr Buch recherchiert. Da steht wirklich sehr viel drin. Wann rechnen Sie denn mit der nächsten Pandemie?
0: Ja gut, das ist jetzt ein bisschen, da muss ich mal in meine Kristallkugel schauen.
1: Aber Sie gehen schon davon aus, dass es uns noch sowas bevorsteht.
0: Das ist zumindest ein Instrument, das so im Werkzeugkoffer, sage ich mal, drin ist. Die Frage ist natürlich immer, ob es zum Einsatz kommt. Momentan spielen Sie ja lieber Krieg als Pandemie. Aber kann sich natürlich auch jederzeit wieder ändern, wenn der Krieg dann irgendwann mal nicht mehr so aktuell ist oder wenn der Krieg verloren wird, was weiß ich, dann kann man zum Pandemieszenario greifen. Also es ist auf jeden Fall, es ist da, es ist ein Instrument, das ist im Grunde scharf gestellt. Man muss jetzt nur noch den Knopf drücken und es umsetzen im Grunde.
1: Ja, mit dieser leicht dystopischen Voraussage danke ich Ihnen ganz herzlich, Herr Feistel, auch für Ihr aufklärerisches Buch. Ich habe einiges gelernt und für all diese Zusammenhänge. Vielen Dank, dass Sie da waren.
0: Danke Ihnen.
1: Tja, Leute, es ist wichtig zu wissen, was da auf uns zukommen könnte, denn nur dann können wir Entwicklungen auch vorhersehen und sind nicht so komplett ausgeliefert wie bei Corona. Denn auch wenn sich das die Organisatoren der womöglich nächsten Schweinerei vielleicht nicht vorstellen können, Widerstand macht immer Sinn. Und je weniger arglos Menschen mitmachen, desto kleiner ist die Macht dieser Planer. Das ist einfach so. Wir sind nicht ohne Macht. Wir sind im Grunde mehr. Und wie immer gilt, wir haben es ja auch gerade besprochen, wer will, dass dieses Video von vielen gesehen wird, der sollte es teilen, teilen, teilen, denn Kritik wird nur wieder richtig unterdrückt. Ich wünsche euch eine gute Zeit. Bis bald.
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5: Iran und die Ukraine, Deutschland als atomares Schlachtfeld, die kommenden Kriege gegen Russland und gegen China. Es ist alles drin in diesem Gespräch mit Wolfgang Effenberger, in dem er auch erzählt, wie er in Rio mal vor einem Amazonas-Häuptling über einen künftigen Völkerbund gesprochen hat und wie es sich anfühlt, mit einem Säbel in einem Zug zu sitzen.
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5: Schön, dass du den Weg zu uns gemacht hast, lieber Wolfgang. Nur drei Schlagworte zu dir. Wolfgang Effenberger ist einer der Köpfe der deutschsprachigen Gegenöffentlichkeit, wenn es um Geopolitik geht. Er war Offizier, hat dann Politikwissenschaft studiert, Bauwesen und Mathematik, Dinge, die selten zusammenkommen, war Berufsschullehrer mit Leidenschaft und hat sich als Pensionär neu erfunden, als Autor, als Redner, als Dissident mit einem Stapel von Büchern, die wirklich Gewicht haben oder im Wortsinn ins Gewicht fallen. Wolfgang, es ist Ende April 26, wir müssen also über den Iran-Krieg reden. Hat dich überrascht, was da passiert?
7: Erstmal vielen Dank für die Einladung. Und ich muss sagen, die Fahrt jetzt vom Starnberger See hier in den Bayerischen Wald, gut, ich meine, die ersten 150 Kilometer waren ja Autobahn, aber dann in diese liebliche Landschaft herein und den Frühling, den man überall spürt, dieses helle Grün. Und
5: wir sind ein bisschen später als der Starnberger See, ne? Man merkt schon,
7: ja, dass wir, glaube ich, zwei Wochen zurückgehen. Aber es war einfach, ich habe es einfach genossen, muss ich schon sagen, ja, und habe mir da auch Zeit gelassen und ja, ich hoffe, dass ich genug ausgeruht hier angekommen bin.
5: Es sieht so aus.
7: Ja. Also nochmal, vielen Dank für die Einladung. Und natürlich, überrascht hat mich das natürlich nicht, weil das gehört zu einer einzigen Agenda. Hm. Und diese Agenda, über die schreibe ich ja seit 2014, und zwar seit September, eigentlich genau gesagt seit Oktober, weil im September 2014 wurde von dem Training and Doctrine Command der USA, das ist also ein großer Befehlsbereich von einem Vier-Sterne-General geführt, der für die anderen Teilstreitkräfte Heer, Luftwaffe, Marine, Allkommando, Cyberkommando die Vorgaben macht für deren Aufgaben in den kommenden Dekaden. Und da war das formuliert, dieses Papier 525-3-1.
5: Das hast du aus dem Kopf und immer drauf.
7: Ja, ich bringe es seit 2014 immer. So, Win in a Complex World 2020 bis 2040. So, und ich bin zufällig damals drauf gestoßen. Ich wusste gar nicht, was das für ein Kommando ist. Konnte es mir auch gar nicht vorstellen von der Dimension dieses Kommandos.
5: Ich habe das jetzt gelesen, dieses TREDOC. Die sind ja jetzt neu organisiert seit Herbst 25 in Austin, Texas.
7: Ja.
5: Mittlerweile 350.000 Mann, die allein diese Strategien entwickeln. Ja. Die gucken, dass die einzelnen Streitkräfte da gut zusammen funktionieren.
7: Ja, ja, genau. Und ich habe dann das sofort gesucht auch. Und ich hatte die Vermutung, wenn so ein Papier gemacht wird und ein 4-Sterne-General stellt das auch noch vor, dass das schon Bedeutung hat. Für mich als klar, weil ich ja in jungen Jahren, 1973 als junger Hauptmann, habe ich ja den Ausschnitt vom General Defense Plan im Panzerschrank gehabt und musste mit die darin formulierten Aufgaben für die bayerischen Pioniere im Kriegsfall, musste ich Befehle vorbereiten. Also war mir das im Prinzip schon vertraut, solche Papiere. Und nur so konnte ich auch da einsteigen, mehr oder weniger. Und für mich war im ersten Moment eigentlich klar, so wie das formuliert ist, könnte es der Einstieg in den Dritten Weltkrieg sein, damals. Und dann habe ich gesucht, erstmal in den USA. Geschrieben wurde hier eigentlich gar nichts. Und wir haben ja auch eine bekannte Zeitung hier im Süden Deutschlands, die da überhaupt nicht drüber geschrieben hat. Und ich habe dann gefunden, zwei Amerikaner, den Bill van Auken und den William North, die haben gleich einen hammerartigen Artikel geschrieben in den USA und haben gesagt, dass das eine Blaupause ist für den Dritten Weltkrieg. Und dann habe ich das als Grundlage genommen, da fühlte ich mich bestätigt und habe noch im Oktober 2014 einen Artikel geschrieben, der ist jetzt noch im Internet.
5: Ich bin ja, wir können ihn verlinken unter dem
7: Video. Das ist wirklich wahr. Und da habe ich das Zitat von denen genommen. Ich selber habe es so nicht formuliert, aber die Tendenz, der Tenor meines Artikels ging schon dahin, dass ich also das, was Bill van Auken und North geschrieben haben, dass ich das dann aufgegriffen und verstärkt habe. Mhm. Also, dass das wirklich der Weg in den Dritten Weltkrieg sein könnte. Und da haben wir ja, und da wird ja unter 2.4, unter künftige Konflikte, also ich habe ja nur diese leichte Version zu lesen gehabt, die jeder lesen konnte. Mhm. Da konnte man ins Pentagon gehen und konnte das lesen. Mhm. Also da wurde also das so formuliert unter 2.4, der Auftrag an die amerikanischen Streitkräfte in diesen beiden Dekaden war dann wie folgt formuliert, Abbau der Bedrohung durch zunächst Russland, China, Nordkorea und der Iran. Das war so formuliert. Und dann weiß man, was, wenn das die Streitkräfte machen sollen, die werden also keine Missionare und Diplomaten schicken, sondern vermutlich ihre Cruise Missiles oder sowas ähnliches. Ja. Ne? Und ja, also deswegen ist das für mich nicht überraschend gewesen mit dem Iran, weil der steht da auf der Agenda. Und der Krieg gegen Russland läuft ja schon seit dem Regime-Change 2014 im Februar läuft das Ganze. Und wie gesagt, und dieses Trennungspapier ist ja ein halbes Jahr nach dem Maidan-Putsch entstanden. Also auch hier ist der direkte Zusammenhang nicht zu leugnen, meiner Ansicht nach.
5: Klar, Iran ist ja für die USA ein Problemland, eigentlich seit Mossadegh, seit 1953.
7: Seit 1953 zieht sich das durch wie ein roter Faden. Und ich muss sagen, der Iran, auch die Putsche jetzt gegen den Schah, man hat dann den Mossadegh, den gewählten Präsidenten, verjagt, nur weil er das Öl verstaatlichen wollte, damit die Bevölkerung vom Reichtum des Landes auch profitieren kann. Und dann haben sie den Schah implantiert und der Geheimdienst des Schahs, die SAVAK, war ja mit Sicherheit nicht zimperlicher als das, was wir jetzt unter den jetzigen Herrschern da erleben dürfen. Nein, also das iranische Volk ist schon seit 1953 arg in Mitleidenschaft gezogen worden durch diese Politik der Vereinigten Staaten. Gar keine Frage. So, und dann der Sturz der Schahs, der war ja auch meiner Ansicht nach politisch gegründet. Das war ja 1979 der Schah. Und wenn wir wissen, dass im 3. Juli 1979 der Präsident Jimmy Carter eine Direktive verabschiedet hat für die CIA, die Söldner im Kampf gegen dieses sozialistische Regime in Kabul, islamische Söldner zu unterstützen. Und Brzezinski schrieb noch am gleichen Tag an den Präsidenten, das war der Sicherheitsberater, schrieb ihm, wenn sie bedroht werden und in Not kommen, diese sozialistische Regierung, dann werden sie ihren Bruder in Moskau um Hilfe bitten und die werden kommen und dann können wir denen ihr Vietnam in Afghanistan bereiten. Das war die Reaktion.
5: Also ist so eine Linie zwischen Teheran und Kabul, Afghanistan, Iran.
7: Genau. Also deswegen ist das alles für mich jetzt auch mit dem Iran und vor allem auch die Kontinuität ist eigentlich für jeden ersichtbar. Die Sicherheitsdirektive von Joe Biden,
5: ja,
7: vom Oktober 2022. Da hat er noch einmal formuliert, es geht darum, für die Streitkräfte, die von China, der hat jetzt nur die Reihenfolge geändert gehabt, die von China ausgehende Bedrohung und von Russland dann und so weiter, die abzubauen. Also es ist im Inhalt das Gleiche, nur die Reihenfolge hatte sich inzwischen ein wenig geändert und ich halte das schon für sehr bedeutungsvoll. Und da hätten eigentlich bei jedem die Ohren klingeln müssen, als man das nochmal jetzt 2022 in einer Sicherheitsdoktrin lesen kann.
5: Ja klar, das ist der Iran als Risikofaktor und als regionale Bedrohung.
7: Und das haben wir auch schon. Das hat uns ja der General Wesley Clark.
5: Ja, schon nach 9/11.
7: Dass,
5: schon,
7: 14 Tage nach 9/11, dass da 7 Länder ins Visier gekommen sind, die da mit Krieg überzogen werden sollten. Und von den 7 sind 6 bis natürlich mit Krieg überzogen worden.
5: Ich habe es auf meinem Zettel. Ne? Irak, Syrien, Libyen, Somalia, Sudan, Libanon und dann Iran.
7: Iran ist der einzige noch nicht.
5: Ja.
7: Aber da sind sie jetzt fleißig dabei. Also für mich war das jetzt nicht überraschend.
5: Ja, viele Beobachter schieben ja Israel eine Hauptverantwortung zu und sagen, die USA seien da nur ihrem engsten Verbündeten gefolgt, seien da in was reingezogen worden, was sie so gar nicht hätten absehen können.
7: Nein, das ist das, was ich auch vermisse eigentlich, dass gerade in der Friedensdiskussion von den Vertretern beispielsweise, wenn Friedenspläne entworfen werden, umfangreiche, 20 Seiten lang, bestimmt mit hehren Absichten, das will ich ja nicht abstreiten, Frieden zwischen der Ukraine und Russland. Darum geht's doch überhaupt gar nicht. Also ich denke, die Ukraine selber ist nicht im Krieg mit Russland und Russland nicht im Krieg mit der Ukraine. Was wir hier erleben, ist ein Stellvertreterkrieg der USA gegen Russland auf dem Rücken der Ukraine. Und das finde ich ja schon sehr fatal. Also.
5: Aber jeder, der das so in der deutschsprachigen Öffentlichkeit formuliert, kriegt ja Stress.
7: Ja. Ja, ich denke.
5: Also, außer natürlich in der Blase, in der wir uns bewegen, ist das scheint
7: das ja. Wir haben ja genug. Wenn man das, ich habe das ja seit, ja, seit, ich verfolge das ja seit 20 Jahren. Und ich weiß noch genau, so 2010 oder 12 wurde in Wiesbaden der Grundstein gelegt, beziehungsweise der erste Spatenstich für ein New Battle and Command Center. Also für ein neues Kriegsführungszentrum. Ich sehe das Bild noch in Wiesbaden. Und die Kommentare von den USA dazu. Und für mich war klar, ein neues Kriegsführer. Wenn man ein neues Kriegsführungszentrum baut, dann hat man vermutlich vor, einen Krieg zu führen. Sonst macht das ja eigentlich relativ wenig Sinn. Und das ist fertig geworden, rechtzeitig zu Beginn des Ukraine-Krieges. Und die ukrainischen Generäle melden sich da zum Rapport und werden da in ihre Aufgaben eingewiesen. Also das passiert jeden Tag jetzt. Und ich wurde, als ich das in meinen ersten Vorträgen so brachte, so 2013 und folgende, Verschwörungstheorie, wer wird denn ein Kriegsführungszentrum bauen wollen und so weiter. Und das nächste war dann, begann vielleicht 2014, 15, wieder Grundsteinlegung für das größte Krankenhaus des US-Militärs in Laufweite zu Rammstein. Und das ist ein Krankenhaus, das ist so gigantisch, da wurden ganze Wälder abgeholzt, ohne dass es da großen Protest gegeben hat, für ein Lazarett in der Größe von 4.000 1500 Zimmern, nicht Betten, Zimmern. So, und das heißt für mich, also wenn man das hier baut, in der Mitte Deutschlands, da rechnet man mit einem starken Verwundetenanfall. Ja, wirklich.
5: Ja, auch das Treddock-Papier von 2014, man würde ja nicht Win als erstes Wort setzen, wenn man nicht kämpfen wollen würde.
7: Ja, genau, natürlich. Ja. Und klar, und ich werde immer sehr misstrauisch, wenn ich von Angelsachsen das Wort Win höre, da fällt mir gleich ein, the winner takes it all.
5: Ja, ja. Ja.
7: So, also deswegen war das für mich jetzt nicht überraschend. Die Begründung schon. Und was ich wirklich in der gesamten Diskussion, die würde viel ehrlicher sein und viel zielorientierter, wenn man sich auf dieses Papier berufen würde. Aber das findet ein

0: Anwärter, habe ich geschworen, das Recht und die Freiheit des deutschen Volkes davor zu verteidigen. Und ich denke, das mache ich jetzt. Aber anders.
1: Ja. Ich hab zwei Zitate von dir auf dem Zettel,
0: ja,
1: die ich gefunden habe im Format Effenberger aktuell bei Nuoviso. Ja, ich bin nur ein Suchender,
0: ja,
1: und ich sehe mich als Chronist der Zeit.
0: Ja.
1: Ja, wie arbeitest du? Du hast ja schon ein bisschen angedeutet, Foreign Affairs lesen,
0: ja,
1: Briefe finden in Memoiren von, ja, von Spitzenleuten. Ja. Welche Quellen nutzt du? Wie viel Zeit steckst du in diese ganzen Analysen?
0: Ja, also, ja, ich arbeite vom Zeitaufwand her. Also ich denke, ich habe in meinem Leben eigentlich immer viel gearbeitet. Mhm. Aber ich denke, jetzt toppe ich das noch. Ja, ich versuche überall. Und vor allem, das muss ich aber auch sagen, das könnte ich so alleine gar nicht bewältigen. Also wenn ich da nicht, zum Beispiel, dass ich auf T2.com gekommen, ja, bin, das wäre an mir völlig vorbei, weil ich nichts gelesen habe. Mhm. Ich selber habe da gar nichts gefunden. Aber von meinen Lesern,
1: okay, ja,
0: die haben gesagt, Herr Effenberger, haben Sie das vielleicht mitbekommen? Könnte für Sie doch interessant sein.
1: So eine Art Netzwerkeffekt, dass die Leute...
0: Ja, die haben, ja. Also ich habe einige... sonst würde das nicht gehen. Hm. Sonst würde das wirklich nicht gehen. Ich werde, bis hin habe ich jemanden auch in Brasilien, der tolle Analysen macht. Also ohne diese Hilfe gehen. Hm. Ich bin ja sonst alleine. Hm. Und da besteht natürlich auch die Gefahr, wenn man da alleine arbeitet, dass man sich im Kreis dreht. Hm. Ja? Und natürlich auch, dass man sich, da hat man etwas, dass man... Ich habe ja auch einen Wunsch, denke ich. Ich möchte, dass die Welt friedlicher wird. Ja. Und wenn das sowas ist, dass das Treadock aufgelöst ist, dann freue ich mich zunächst einmal.
1: Und dann schreibt dir jemand, jetzt gibt es T2, komm
0: dann. Ja, genau. Ja. Also das ist ein Netzwerk, mhm, schon, das mich unterstützt auch.
1: Ja, ja.
0: Und das macht die Sache wirklich rund, ja. So, alleine ging das, ja, gar nicht. Oder die Bilderberger. Ich werde auch jetzt, weil ich so viel zu tun habe und mit dem Schreiben, ich hätte kein Augenmerk auf die Bilderberger jetzt in Washington gehabt, wenn nicht eine gute Freundin mir ein Bild geschickt hätte von, mhm, Washington und sagt, könnte für dich doch interessant, mhm, sein. Und da weiß ich, wenn die mir das schickt, mhm, sollte ich reingucken. Ja, also, ja, dann mache ich das.
1: Können wir hier auch den Kollegen Markus Klöckner erwähnen, der bei den Nachdenkseiten jetzt ist, der ja schon relativ früh im deutschsprachigen Raum dieses Thema Bilderberger,
0: ja, ja,
1: in die Öffentlichkeit gebracht hat, als es doch diese ganzen Internetseiten gar nicht, ja, gab, als man gar nicht wusste, ja, wer da ist, ja, an welchen Tagen und mit welchen Themen die sich beschäftigt haben.
0: Ja,
1: ja, ja, ja, du wirst ja in diesem Jahr 80 und, ja, könntest eigentlich in der Sonne liegen und nicht mehr arbeiten, ja, als sonst in deinem Leben. Was treibt Wolfgang Effenberger an?
0: Also, ja, das kann ich dir eigentlich schon sagen. Ich weiß es, also das wird verschiedene Ebenen haben, denke, mhm, ich mal. Also, da fangen wir mal mit meiner Mutter an.
1: Mhm. Immer gut, mit der Mutter anzufangen. Ich habe gerade gelesen, wir arbeiten uns unser Leben lang an unseren Müttern ab.
0: Ja, also meine Mutter war eine harte Frau, aber auch kein Wunder. Keine Jugend durch den Krieg, mhm, nicht? Gar kein, 1920 geboren und dann, nicht? Weiß man was.
1: Kaum war der Krieg vorbei, war sie schwanger mit
0: Wolfgang. Ja, genau. Und da war sie mit mir schwanger und im, mhm, 8. Monat schwanger wurden sie aus Schlesien vertrieben. Und da gibt es so eine überliefert von der Familie, vielleicht ganz lustig. Ich bin mit meiner Mutter ein Stück des Weges von Habelspäht nach Mittenwalde gelaufen, mhm, wo sie da als mit mir, okay, im 8. Monat,
1: ja,
0: später.
1: Ja,
0: ja. Und diese Stadt Habelspäht ist so wie Rothenburg, ob der wunderschön gelegen, mhm, an der Neiße. Und sie konnten immer darauf zurückgucken. So. Ich bin mit ihr ein Stück gegangen. Und ich habe das von anderen Familienangehörigen. Mhm. Sie hat das nicht erzählt. Aber andere Familien haben gesagt, sie hätte dann schon, obwohl nur Handgepäck, glaube 5 Kilo, da hat sie mitgenommen, einen einbändigen Brockhaus, mhm, bestimmt 2 Kilo schwer oder sowas, ja, den hat sie mitgenommen.
1: Als die geistige Nahrung für das Kind, was in ihr wächst.
0: So ungefähr, ja. Und dann hat sie auch einen Kinderwagen mitgenommen. Ja. Das war aber nicht gestattet. Ja. Es durfte nichts mitgenommen.
1: Ja klar, aber damit man nur das, was man tragen konnte,
0: mitnehmen konnte. Nur was man tragen konnte. Und jetzt kam die in Mittenwalde zu dem Umlade, hm, Bahnhof, Güterwegen, hm, und da hat sie natürlich diesen Kinderwagen, hm, und ein polnischer Soldat wollte ihr den Kinderwagen wegnehmen. Hm. Und nun soll es da zum Zweikampf gekommen sein. Die schwangere, hochschwangere Frau mit dem polnischen Soldaten. Hm. die noch Männer, die da waren.

0: deutschen Männer, das waren ja entweder alte Männer, wie zum Beispiel auch mein Opa, um die 50 schon, knapp, ja, aus dem KZ 38 im Mai ins KZ Sachsenhausen, hat das als Krüppel überlebt und dann die Vertreibung, gut, der konnte sowieso nicht helfen und die anderen hätten den Teufel getan. Und die wehrfähigen Männer waren sowieso entweder tot oder in Gefangenschaft, wie auch immer. Und die werden auch dann, glaube ich, wäre von der Schusswaffe Gebrauch gemacht worden. Und die polnischen Soldaten, eigentlich katholisch auch, denen war das peinlich, was einer von ihnen da veranstaltet. Die haben da weggeguckt. Also, und irgendwann hat der aufgegeben und meine Mutter hat diesen Kinderwagen gerettet, ja.
1: Und auch den Brockhaus.
0: Und den Brockhaus, ja. Den habe ich auch noch. Ah, ja. Den pflege ich auch, ja. Ich, ja. Und dann lässt sie mich auf die taufen auf drei Namen. Der erste Wolfgang, den finde ich schön. Da wurde ich immer als Kind Wolfgang Amadeus Mozart oder Johann Wolfgang Goethe. Ah, ja. Fand ich immer schön, ja. Und dann, aber jetzt habe ich dann später gesehen, dass hier in meinem Ausweis stehen drei. Da kommt nämlich noch Georg Michael. Also,
1: sind wir Namensvetter.
0: Was sie da veranlasst hat, Georg den Drachentöter und Michael der Erzengel mit dem Schwert. Vielleicht ist das eine Hypothek. Das ist aber jetzt mal scherzhaft gemeint, nicht? Aber wie gesagt, und dann natürlich auch sind wir in einem vertriebenen Lager aufgewachsen, als Kind am Rande eines kleinen Städtchens, weit am Rande, nur
1: Lohne im
0: Südoldenburg, ja. Ganz primitiv. Ich erinnere mich an Ziehbrunnen und Matsch und so und viele alte Leute und war die alle, ja, die haben immer häufig geheult. Die wollten alle zurück in ihre Heimat, in ihr Dorf. Die wollten auf ihren Bauernhof zurück. Sie haben sich gedacht, was macht unser Vieh, was macht unsere Acker und so weiter und so weiter. Also ich habe das nicht anders erlebt. Und da muss ich sagen, es darf sich nie wiederholen. So etwas darf sich einfach nie wiederholen. Und ich sehe nur, dass das alleine, wenn wir sehen, da 2015, die Millionen Menschen, die sich hier auf den Weg gemacht haben, allein durch diese, bedingt durch diese Kriege der USA, ob das im Irak war, ob das in Syrien, in Libyen und so weiter, durch diese permanenten Kriege, die sie machen und die meisten von ihnen ja auch seit 99 ohne UN-Mandat, also die Zeitenwende hat ja da begonnen. Und nicht erst 2022. Also, das ist vielleicht mit ein Grund.
1: Ja, 99 Jugoslawien, Bombardierung von Belgrad. Ja, Dinge.
0: Das ist vielleicht mit ein Grund, wo ich sage, sowas darf sich nicht wiederholen. Und ich kann nur sagen, mein Einblick als junger Hauptmann in die atomare Kriegsplanung und mit welcher Leichtigkeit damals Manöver angelegt wurden, wo Dutzende von Atombomben explodiert sind. Und wie gesagt, ich hätte als, war dann auch noch ABC-Abwehroffizier in einem Bataillon, dann im Einsatz dann.
1: ABC werden die jüngeren Leute auch nicht kennen, Atombiologie
0: und hier, ja. Dass dann, wenn man eine Soldaten in den Einsatz schickt, um eine Brücke zu bauen oder zu reparieren und so weiter, und man weiß, da ist das entsprechend verstrahlt, da hat jeder Soldat so ein Strahlendosimeter taktisch, also bis 1000 Rem, das war schon fast tödlich, also für 50%. Also ich denke, die Grenze, die Verantwortlichen wären 500 gewesen. Und da kommt man ausrechnen, da kann ich die jetzt eine halbe Stunde arbeiten lassen, dann muss ich sie wieder rausnehmen und so weiter. Also auch das, da gab es auch Rechenschieber, habe ich auch ausgebildet daran. Also ich sage, was für ein Wahnsinn. Und dann kamen die in neuen Lagen, hat man die Leute da im Einsatz gehabt, kam schon wieder eine Meldung, schon wieder da ein Atomsprengkörper niedergegangen, dann wieder Spähtrupps losgeschickt, die Strahlung gemessen haben. Ein Zirkus ohne Ende. Ich sage, haben Sie es noch und den Schutz der Bevölkerung? Null. Für die Bevölkerung war gar nichts vorgesehen. Also, und da habe ich gesagt, dieser unglaubliche Einsatz, dieser leichtfertige Einsatz von Atomsprengkörpern, und meine Verwendung im Einsatzfall wäre die gewesen als eines atomaren Sperrzugführers. Also ein Bundeswehrzug mit 35 Soldaten und ein Trupp Amerikaner mit den Atomsprengkörpern. Also, nein, und da muss ich sagen, es ist einfach menschenverachtend, eine derartige Kriegsplanung. Und wenn ich sehe, dass die Bundeswehr jetzt in dem Rahmen der nuklearen Teilhabe zwischen Oktober und November, ich glaube 14 Tage, üben die den Einsatz von Atomsprengkörpern. Und da muss ich sagen, nein, dreimal nein. Haben wir nichts gelernt aus diesen letzten 100? Haben wir nichts draus gelernt? Wir haben keine Chance. Der nächste Krieg wird uns noch mehr treffen als die beiden vorherigen. So, und da muss ich sagen, gerade als Offizier, ich kann das nicht verantworten. Ich könnte das nicht mehr verantworten. Und deswegen bin ich ja auch nach 12 Jahren ausgeschieden, weil ich das geht nicht, ich muss neu anfangen. Das geht einfach nicht. Ja.
1: Auf Wikipedia stehen zwar all deine Bücher,
0: ja,
1: aber gleich dreimal der Begriff Verschwörung, Verschwörungstheorie, ja, ja, Verschwörungsszene, ja, Verschwörungsideologe. Trifft dich das?
0: Ja, ich kann nichts dagegen machen. Was soll ich sagen? Da müsste ich also viel Geld in die Hand nehmen und einen tollen Anwalt, der dagegen vorgeht. Das
1: würde nicht helfen, glaube ich.
0: Das wird, glaube ich, auch nicht viel helfen. Und was Sie da haben, also meine Quellen, das sind ja meine Quellen. Also ich schaue immer, was ist im US-Kongress verabschiedet worden an Gesetzen. Dann schaue ich, was ist im Pentagon oder was gibt das Weiße Haus heraus. Also all das, was ich hier wirklich habe, sind Quellen von der US-Regierung. Also grundsätzlich zunächst einmal. Und wenn man da mich bezeichnet, dass ich der Verschwörungstheoretiker bin oder Ideologe, dann frage ich, wer macht denn das eigentlich? Bin ja gar nicht ich, ich nehme ja nur das, was Sie vorbereiten, nicht mehr oder weniger. Und gerade beim Wikipedia, Sie machen das ja recht geschickt. Ich habe schon mal reingeguckt. Aber
1: ein schönes Bild ist da mein von dir.
0: Es trifft mich dann ja doch nicht. Ich sage, Sie schreiben nur, Sie geben, also es ist keine Angabe, warum Sie mich als Verschwörungsideologe. Ein Hinweis, in welchem Bereich, dass ich von UFOs fasele oder von, weiß ich was, von Außerirdischen, was gibt's alles an Verschwörungsideen?
1: Naja, so viele gibt es ja mittlerweile nicht mehr, die nicht widerlegt wurden oder die sich nicht bestätigt haben.
0: Aber keine Angabe, für welchen Bereich es zutrifft, keine Angabe. Und dann berufen sich, damit sie nicht angreifbar sind, einen T-Online Journalisten, der in einem Artikel, den haben sie dann auch verlinkt, und da habe ich mir angeguckt, da hat der einer geschrieben über Verschwörungstheorie und dann hat er einfach Namen aufgezählt, ohne das zu begründen. Und da ist mein Name auch dabei. Und ohne irgendwelche Begründung.
1: Das ist natürlich perfekt. Na klar, wenn man weiß ja, dass bei Wikipedia Seiten wie T-Online und andere Leitmedien als verlässliche Quelle gelten. Ja. Wenn man es also schafft, einem freien Journalisten oder sagen wir einem T-Online-Angestellten so eine Namensliste unterzujubeln, dann hat Wikipedia die Möglichkeit, all diese Leute im Prinzip zu verbrennen.
0: Genau. Und was ich noch hatte, ich hatte 2016, hatte ich dann eine Auseinandersetzung mit der Frankfurter Allgemeinen Zeitung. Da habe ich auf einem Geopolitik-Kongress in Augsburg, da war auch Daniel Leganzer hat er gesprochen und ich hatte, das war ja genau nach dem Brexit, da hat der ehemalige amerikanische stellvertretende Finanzminister Paul Craig Roberts, einer der ganz großen Amerikaner, also vor dem verbeuge ich mich. Der ist auch schon weit über 80, hat ein Institut und haut Artikel raus, also jede Woche, wo ich sage, das sind meine noch relativ harmlos. Also relativ harmlos. So, und der hat dann geschrieben, am Tag des Brexits, ich bringe es auch ziemlich klar, ich habe es ja auch da drin stehen, muss ich mal gucken.
1: Na, ihr wirst jetzt finden, ne?
0: Ich finde das sofort. Ja, aber ich wollte, pass auf.
1: Also, wahrscheinlich sind da meine Notizen noch.
0: Nein. Da, ich sag, EA und NATO sind bösartige Institutionen, ja, die von den USA kreiert wurden, um die Souveränität der europäischen Völker zu zerstören. NATO und EU ermöglichen Washington die Kontrolle über die westliche Welt. Also, das war mein Aufhänger und das habe ich gesagt. Und da war überlebensgroß das Bild von, das Konterfei von Paul Craig Roberts. Und dann schreibt der FAZ-Journalist, und das war dann in der FAZ, Effenberger behauptet, EU und NATO seien bösartige Institutionen. Also, und dann bin ich dagegen vorgegangen und dann haben die das auch, dann, ich sage, ich will, dass sie hinschreiben, dass ich da Paul Craig Roberts zitiert habe. Und sie sollen auch schreiben, dass der mal ein ehemaliger amerikanischer Politiker ist und so weiter. Haben sie natürlich nicht gemacht. Sie haben nur geschrieben, Effenberger besteht darauf, dass wir hinweisen, dass er Paul Craig Roberts zitiert hat. Ohne irgendwelchen Hinweis. Ja. Also, nein, es hat keinen Sinn. Es ist böswillig und sie wollen sich nicht mit der Sache auseinandersetzen und das muss ich halt hinnehmen. Also, ich bitte. Sie sollen mir einmal sagen, in welchem Bereich Fakten, wo sie mir vorwerfen, dass ich Verschwörungstheorie mache. Also, wenn ich hier nur immer nur aus Treddock 525-3-1 zitiere, dann, ja, wo ist denn da die Verschwörungstheorie, frage ich mal, oder?
1: Ja.
0: Und das Schöne, die Süddeutsche Zeitung, vielleicht hat sie es in den letzten Wochen gebracht, aber in den 11 Jahren in denen die Welt das in die Medien über 3 Millionen Mal gebracht worden. Natürlich vor allem bei den BRICS-Staaten.
1: Das ist eine Studie, die du gemacht hast, eine Auszählung, wie, ja, auch, wie oft ja, genau, wird dieses Trello-Dokument ja, genau, da zitiert.
0: Und hier die Süddeutsche überhaupt nicht. Also, und dann habe ich meine Freunde, die sagen, als Akademiker, klar, also was du da erzählst, du bist doch ein Schwurbler. Wir haben das in der Süddeutschen Zeitung noch nie gelesen. ja, dann also bitte.
1: Du hast ja das Vorwort schon erwähnt, was ich für dein neues Buch gemacht habe. Das heißt Professor ohne Titel und endet, wenn ich mich richtig erinnere, mit dem Wunsch, Wolfgang Effenberger auf einer Lehrkanzel zu sehen. Aha. Hast du das Gefühl, ausreichend gehört zu werden?
0: Wie soll ich das sagen? Ich bin mit dem, was ich habe, bin ich sehr zufrieden. Also, ich war jetzt ja auf diesem 30 Jahre Regentreff.
1: Das ist hier in der Gegend.
0: Ja, das war eine große Osterhofen. Konferenz. Ja. In Osterhofen, da waren, glaube ich, 500, 600 Leute. Und die Resonanz da und auch viele, die sich bei mir bedankt haben. Und ich habe da hier, wie gesagt, eine Stunde voll signiert. Also, das war für mich, habe ich noch nie gehabt. Also, und gut, ich meine, die Leute könnten ein bisschen jünger sein.
1: Im Publikum.
0: Aber es waren schon ein paar Junge auch da. Ja. Also, da mache ich mir eigentlich weniger Gedanken. Was mir natürlich Freude machen würde, mit jungen Menschen zu arbeiten, das habe ich natürlich leider nicht. Mhm. Ich hatte das.
1: Als Berufsschullehrer?
0: Nee, da war ich schon in Pension.
1: Ja.
0: Aber ich habe jetzt noch Kontakt zu einer Berufsschulklasse von mir. Wir haben uns erst vor 6 Wochen getroffen. Die Berufsschulklasse, das war meine Meisterklasse von der Fachschule für Bautechnik von 89, 90. Und da haben wir uns in München getroffen. Das war schon, also tolle Burschen, muss ich sagen. Also gut, eine Frau war dabei, eine Bauzeichnerin, sonst waren das ja Maurer oder Zimmerleute, die dann den Meister und Techniker gemacht haben. Ja, und der eine hat mir jetzt sogar, meinte mir, was Gutes tun zu müssen und ist dann auf eine Veranstaltung von Gauck gegangen, also dem ehemaligen Bundespräsidenten. Und der hat da seine Bücher verkauft und das sein Buch verkauft und das signiert. Und der hat für mich eins erworben und hat Gauck unterschrieben für Wolfgang und hat ihn dabei fotografiert und hat mir das Foto geschickt und er hat mir das Buch geschickt. Und gut, wenn man liest, was er da schreibt, das ist ja Kriegspropaganda wieder, also wo man sich einfach schämen muss. Das ist ein Bundespräsident, der weiß doch, was da wirklich gelaufen ist. Und vor allem auch der Bundessteinmeier jetzt hier, den ich auch in einigen Artikeln schon ganz heftig angegriffen habe, weil er kennt die Hintergründe des orchestrierten, vom Westen orchestrierten Putsches in der Ukraine. Er kennt es ganz genau. Und wenn er dann nach Kiew fährt und da dem Zelensky seine Aufwartung macht, finde ich das so unangemessen wie sonst was. Also, und von ihm auch, dass er sagte, Deutschland, er darf so einen Vertrag nicht machen, nicht so einen Staatsvertrag, das geht nicht. Nein, es wird alles abgesegnet. Und das macht mich eigentlich schon traurig, dass wir hier keine Kontrolle haben. Im Land gibt es keine Kontrolle mehr, meiner Ansicht nach. Die Medien komplett versagt. Komplett. Und wir sehen ja auch die Teilnehmer jetzt auf dem Bilderberg, und das sind ja alles gewichtige Leute von der Financial Times, von Economist, von CNN und so weiter. Aber es sind nur Handlanger für die Leute, die diese Vorgaben machen. Nur die Handlanger.
1: Und wenn sie nicht funktionieren, werden sie ausgetauscht. Und
0: wenn sie sofort ausgetauscht, überhaupt kein Problem. Ja. Also, und sie funktionieren halt.
1: Ich habe noch 4 Fragen auf meinem Zettel, eher allgemeine Fragen. Aber bevor ich die stelle, müssen wir noch die Frage zum UN-Sicherheitsrat einbauen, weil wir das vergessen haben.
0: Das haben wir vergessen, ja. Da komme ich aber gerne drauf. 2013 war das deutsch-brasilianische Jahr. Und da gab es den Dr. Astuto, Anwalt, brasilianischer Anwalt, der auch in Deutschland ist. Der ist also brasilianisch-deutsch. Und der hat dann eine Tagung veranstaltet in Rio de Janeiro an der juristischen Fakultät der Bundesuniversität von Anwälten, Richtern. Und dann hat er mich auch eingeladen. Der war auch schon vorher in einem Vortrag. Er hat auch an der bei der SPD an der Vollmer-Akademie in Kochel auch unterrichtet.
1: Ein schöner Ort, war ich auch schon.
0: Ja. Und da hat er mich immer eingeladen, da hat er immer eine ganze Woche gemacht und einen Nachmittag für mich, für meine Geopolitik. Und so hat er mich dann auch nach Rio eingeladen, wo ich, er hatte, ich bin ja kein Jurist, aber er hat mir hatte die Bitte, dass ich einen Vortrag da halten sollte in der juristischen Fakultät über den Stand der G4-Staaten zur Reform des Sicherheitsrates. So, und da und das war, also die G4 2004, das war Brasilien, Deutschland, Indien und Japan. Und die wollten den Sicherheitsrat entsprechend modernisieren, vielleicht etwas demokratisieren, wie auch immer. Und da habe ich gemacht, ich habe das angenommen und habe dann, und da war der deutsche Außenminister bei Westerwelle. Ich habe die alle angeschrieben und der Westerwelle hat mir sehr, sehr nett geschrieben und hat einfach nur mit den Achseln gezuckt und sagt, da gibt es keine Bewegung. Und von den anderen kam Ähnliches, von den anderen Außenministern. Eigentlich hätte ich da gar nicht hinfahren sagen, nein, nichts, es ist passiert nichts. Also, aber ich bin natürlich trotzdem gefahren, habe die Chance genutzt, um einen Aufruf zu machen, da für eine neuen Völkergemeinschaft. Ich sage, das System ist nicht reformierbar. Man wird dieses System nicht reformieren können. Wir brauchen ein neues. Und das war also meine Rede, die ich da gehalten habe. Und da war sogar anwesend ein Häuptling aus dem Amazonasgebiet. Den habe ich am Tag vorher im Gewerkschaftshaus in den Favelas kennengelernt. Der war Bronzehaut, also Dr. Jur, muss man vorstellen, aber mit Pfeil und Bogen.
1: Kam extra, weil du gesagt hast, ich rede da morgen.
0: Nein, der war da. Den habe ich da kennengelernt. Ich habe ihn erlebt da, ich habe zwar nichts verstanden, wie der vehement mit dem Feuerschwert, sage ich mal, da auf die Missstände da hingewiesen hat in Rio. Und dann habe ich da einen Dolmetscher gebeten, da mich mit ihm bekannt zu machen und so weiter. Dann haben wir uns verstanden. Und dann habe ich gesagt, ich mache am nächsten Tag in der juristischen Fakultät dahin, das könnte ihn vielleicht interessieren.
1: Ja, also doch so, ja.
0: Und dann ist er gekommen, noch mit zwei Leuten. Und dann hat er, nach meiner Rede, hat er mir eine Kette umgehängt. Also eine trage ich immer noch. Oh. Die ist natürlich ein bisschen derangiert inzwischen. Also das war mal eine schöne Silberspirale. Die ist jetzt, und hier war noch so eine Holzkugel da. Ja. Die ist aber irgendwann mal abgefallen. Ja. Aber das habe ich da. Und er hat dann mit den anderen beiden, haben die dann einen Tanz vorgeführt da drin.
1: Immer noch in der juristischen
0: Fakultät. In der juristischen Fakultät, ja. Also das war das Erlebnis ohnehin. Ja. Und diese Rede von mir, die ist auch im Internet abrufbar. Okay,
1: dann verlinken wir das. Und dann,
0: also
1: dann
0: ich denke
1: das,
0: schon.
1: Kann jeder deine Reformvorschläge da anschauen.
0: Ja.
1: Kann ich also jetzt zu meinen vier allgemeinen Fragen kommen.
0: Ja.
1: Gibt es etwas, worauf du besonders stolz bist?
0: Stolz? Nee. Doch, wenn ich mal sage, worauf ich besonders stolz bin, doch, habe ich. Ja, da muss ich aber jetzt mal überlegen. Doch, das, was ich da, der Umbau der Häuser, in denen ich war erstmal vom Elternhaus angefangen, habe ich umgebaut, den Garten im Elternhaus angelegt, dann mit 13 habe ich 1000 Quadratmeter, weil Vater war Schneidermeister, Maßschneiderei, Mutter Schneiderin, die haben sich um den Garten überhaupt nicht gekümmert. Ja. Und mir war es peinlich, weil wir den hässlichsten Garten hatten, da war nichts.
1: Immer noch in Lohne im
0: Oldenburg. Ja, in Lohne. Ja. So, also das habe ich gemacht, das Haus umgebaut und den Garten, schon immer. So, und dann habe ich das erste Haus da in Hechtendorf am Pilsensee, am Hang auch zum Pilsensee runter, da habe ich das Haus umgebaut, auch in 4 Jahren, glaube ich, so nebenher immer, und eine Gartenanlage gemacht, alles mit Granitstein, wo man wirklich die Treppe runtergehen konnte mit verbundenen Augen. Alles im Schrittmaß und nach der Bequemlichkeitsregel. Also da bin ich. Also diese Gartenanlage, gut, das ist, im Zuge der Scheidung ist das verkauft worden. Und jetzt habe ich dann mit 71 Jahren habe ich angefangen, da in Osttirol.
1: Das Haus kenne ich ja, auch am Hang.
0: Das kennst du am Hang auch. Das zu sanieren, 4 Jahre wieder. Und zwischen 71 und 75 habe ich das gemacht. Das waren also die produktivsten Jahre in meinem Leben.
1: Nebenbei
0: und sind diese beiden Bücher da entstanden.
1: Ja, es gibt ja mehr. Ich habe jetzt nur zwei hingestellt. Nee? Es gibt ja,
0: ein Dutzend,
1: halbes Buchregal.
0: Ja. Aber dass ich da, und da möchte ich allen Menschen Mut machen, die da in Pension gehen, da geht erst das Richtige los. Mhm. Und ich denke, man kann einfach nur in voller Gesundheit und mit jeder Lebensfreude alt werden, wenn man arbeitet. Ohne Arbeit geht das mit Sicherheit. Also für mich ist das notwendig. Und ich denke, wenn ich nicht mehr arbeiten kann, geistig wie auch körperlich, dann wird es mit mir, glaube ich, schnell zu Ende gehen. Ja,
1: das ist das, was von meinem Besuch in Osttirol am meisten hängen geblieben ist. Zwischen 70 und 80 waren meine besten 10 Jahre. Ja. Und es kommen 10, die noch besser sein werden. Ja. Ich hab ja gerade nach Stolz gefragt. Gibt es etwas, was du mit dem Wissen von heute anders machen würdest?
0: Ich glaube nicht, nein. Doch, vielleicht will ich. Aber vielleicht war das alles auch so richtig. Ich bin ja mit 20 Jahren Leutnant geworden und war da gleich in der Verantwortung. Und ich hatte als Zugführer bei den Pionieren, ich war Zugführer erster Zug in der Kompanie. Die Kompanie hat 3 Züge, manchmal hat eine Kompanie 4. Und der Kompaniechef war ein Oberleutnant, ich Leutnant. Und wenn der abwesend war, habe ich die Kompanie geführt, mit 20 Jahren. Also ich hatte eine Verantwortung und habe von 20 bis 22 eigentlich kaum Freizeit gehabt. Ich war auf keiner Party. Ich bin, glaube ich, in den Jahren da als junger Offizier da in Minden einmal ins Kino gekommen und sonst viel Dienst gemacht und viele Übungen und dergleichen mehr. Und mir war auch die Karriere wichtig. Ich wollte unbedingt. Und dann bin ich tatsächlich mit 26 Jahren Hauptmann geworden, was damals schon ungewöhnlich war. Ich war wirklich sehr ehrgeizig, ja.
1: Gut, aber ohne dieses wärst du wahrscheinlich nicht der geworden, der du heute bist.
0: Genau. Also, wenn ich jungen Menschen rate, wie meiner Enkeltochter, die ist auch so ehrgeizig, die ist 20 und jetzt schon im 4. Semester Jura, der würde ich auch sagen, Mädchen, genieße dein junges Leben. Karriere ist nicht so wichtig. Also, das sage ich im Nachhinein. Aber damit ich so werde, wie ich bin, war es vielleicht wichtig, ja.
1: Wie sieht die Welt aus, in der du gern leben würdest?
0: Ja, ohne solche Papiere wie Dreddock. Mit Sicherheit. Mit Sicherheit. Und ich möchte wirklich, und das ist mein Wunsch, dass wir einen Völkerbund haben, der wirklich demokratisch aufgebaut wird, der alle anderen Kulturen, alle Länder, Völker achtet, mit Respekt achtet und nicht, dass jemand sagt, für uns gilt nur der Exzeptionalismus. Wir stehen über jedem Gesetz in dieser Welt, hat Obama gesagt. Und zwar von den Kadetten in West Point.
1: Das ist das DNA, das ist deren Selbstverständnis.
0: Das geht nicht. So. Und ich habe dann noch in meiner Rede da formuliert, in Rio, dass ich für diesen Völkerbund, den ich mir vorstelle, dass da nicht nur also Länder oder Staaten da ihren Sitz und Platz haben, sondern auch, dass Ethnien wie die Inuits oder die Amazonas-Indianer und so weiter dort auch Sitz und Stimme haben müssen. Und das hat denen natürlich besonders gefallen. Aber ich bin auch überzeugt, dass es so sein muss. Wir müssen denen tatsächlich mit dem Respekt begegnen. Und wenn ich hier wieder Borrell da vor der Welt sagt, wir sind die goldene Milliarde. Also wie kann man nur? Da kommt das sofort von der anderen 7 Milliarden Menschen und sagt, ja, warum seid ihr die goldene Milliarde? Weil ihr uns seit Jahrhunderten auslaugt. Und da trifft ja was zu, nicht? Also
1: das kennt man sonst nur aus dem Fußball, ne? Die goldene Generation, die dann Titel gewinnen muss, die es nur einmal gibt. Also diese Art von Exzeptionalismus, also was Besonderes, Auserwähltes zu sein. Ja,
0: das geht nicht. Das darf einfach nicht sein. Es darf nicht sein. Also mit Respekt den anderen gegenüber. Und wenn ich sehe, was mich besonders berührt, wenn diese Flüchtlingsströme jetzt ja auch wieder durch den Krieg im Iran, was da wieder in Bewegung ist, was da für Leid ist. Man muss sich mal vorstellen, wenn junge Frauen mit Säuglingen da fliehen müssen, was das bedeutet für den Säugling und für die Mutter oder alte Leute oder andere, die man zurücklassen muss. Nein, das ist, wo ich sage, nein, das möchte ich nicht. Das muss auch nicht sein, das darf auch nicht sein.
1: Meine letzte Frage zielt in eine ferne Zukunft, auf die Zeit hinter diesen 10 noch besseren Jahren, die vor dir liegen. Was bleibt von Wolfgang Effenberger? Was sollte bleiben, wenn du Einfluss darauf hättest? Was bleibt?
0: Also, einen Grabstein kann ich mir schon vorstellen. Also, ich war im Religionsunterricht Kommunionunterricht. Ja. Mit 8 Jahren, glaube ich, war man da, 8 oder 9. Okay. Mhm. So, ja. Und da haben wir lernen müssen, wir haben 40 Buben in der Klasse, ja. Mut hat auch der Mameluk. Gehorsam ist des Christenschmuck. Und da habe ich kurz nachgedacht. Und die anderen haben alle so vor sich hingeschlafen, mehr oder weniger. Und ich habe gesagt, also, wenn ich mal groß bin, möchte ich so mutig sein wie der Mameluk. Weil gehorsam kann jeder sein. Also, und ich bin auch überzeugt, das ist das ganze Elend dieser Welt hat einen Bezug. Das ist der Gehorsam. Das ist der Gehorsam. Also, da rufe ich auf zum Ungehorsam, ja. So schwer es auch für die Eltern ist, mit ungehorsamen Kindern umzugehen. Ich war nämlich auch so ein ungehorsames Kind und bin auch manchmal schon ganz kräftig geprügelt worden. Aber immerhin, der Wille zum Ungehorsam. Nicht alles einfach übernehmen und ausführen, sondern denken. Da kann ich das verantworten. So, dann würde die Welt schon besser aussehen, ja. Und jetzt ist mein Wunsch also, dass auf meinem Grabstein, er war so mutig wie ein Mameluk.
1: Ich dachte, es steht, er hat nicht gehorcht.
0: Ja, das wäre vielleicht auch. Ja. Wäre auch nicht schlecht. Ja. Das wäre auch nicht schlecht. Aber er war so mutig wie ein Mameluk. Ja. Also das wäre schon, ja, das könnte ich mir gut vorstellen, ja.
1: Vielen Dank für dieses schöne Gespräch,
0: lieber Wolfgang. Danke für die Einladung. Ja.
1: Das war im Gespräch mit Wolfgang Effenberger. Sie haben gehört, dass die Dinge, die wir beredet haben, zu wenig bekannt sind. Also teilen Sie dieses Video, liken Sie es. Wir sind gespannt auf Ihre Kommentare. Sie haben auch gehört, in welcher schönen Gegend wir hier sind. Wenn Sie das selbst mal live erleben wollen, dann kommen Sie zu einem der Kurse an der Freien Medienakademie oder helfen uns sonst, dieses Medienprojekt weiter voranzutreiben. Vielen Dank.
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1: Um die sogenannte Energiewende voranzutreiben, wird das ganze Land mit Windrädern zugepflastert. Ideologie und Profit first, die Gesundheit der Bürger spielt eher keine Rolle. Und so wartet man auch vergeblich auf den Aufschrei, den es aufgrund einer aktuellen Mainzer Studie geben müsste. Denn die belegt, Infraschall von Windrädern schädigt das Herz. Für Politik und Windlobby kein Thema. Genauso wenig wie Gerichtsurteile aus Frankreich, die anerkennen, dass Windkraftinfraschall krank machen kann. Und die unhörbare Gefahr lauert nicht nur in Windrädern, auch Rechenzentren, die im Zuge von KI aus dem Boden sprießen, kreieren Infraschallprobleme. Jetzt den Punkt, Preradovic. Hallo Dr. Peter F. Meyer, schön, dass du da bist.
2: Servus, Milena, freue mich, dass ich wieder bei dir bin.
1: Ja, ist schon ein bisschen her. So, ich stell dich kurz vor. Du bist Wissenschaftsjournalist und Physiker, hast einige Jahre in der IT-Branche und in der Softwareentwicklung gearbeitet. Dann bist du in den Journalismus gewechselt, warst Herausgeber und Chefredakteur bei Telekom Presse und PFM Magazin für Infrastruktur und Technologie, hast in der Chefredaktion von Hightech Presse gearbeitet und Beiträge für zum Beispiel die Presse, die Salzburger Nachrichten, Profil, die Wienerin und den ORF erstellt. In der Corona-Zeit hast du auf deinem Blog tkp.at sehr empfehlenswert wichtige internationale Studien ausgewertet, von denen wir aus den Altmedien nichts erfahren haben. Und Studien, von denen wir nichts erfahren sollen, wertest du immer noch aus und hast dich auch sehr intensiv mit dem Thema Windkraft auseinandergesetzt in deinem Buch Windkraft schadet Umwelt, Menschen, Tieren und Pflanzen mehr als jede andere Energiequelle, das einen Überblick über die Studienlage gibt. So, ich habe das vorhin schon in der Anmoderation gesagt. Es gibt eine Studie der Uni Mainz, die belegt, dass Infraschall durch Windräder das Herz schädigt. Was passiert da genau?
2: Erstens einmal gibt es Herzstudien. Da haben Herzchirurgen ein Stückchen Herz genommen von Herzoperationen, was ihnen übergeblieben ist, und haben das diesem Infraschall ausgesetzt. Und sie haben gesehen, dass sich die Muskelkontraktionen verändert haben. Warum ist das so? Wir haben, also jedes Blutgefäß, vor allem bei der Aorta, bewegt sich auseinander, wenn das Herz pumpt, zieht sich wieder zusammen und gleicht dadurch den Blutdruck aus für den Rest des Körpers. Aber wir sehen schon, dass das Endothel, also die Blutgefäße innen ausgekleidet, druckempfindlich sind. Was machen die? Die erzeugen ein elektrisches Signal, das weitergegeben wird. Nicht umsonst heißt diese Funktion, die das erledigt, Piezo-Funktion, also wie ein Piezo-Kristall, also in einem Plattenspieler, ne? Der kriegt dann Druck auf die Nadel, Piezo, und produziert einen Schall. Genau umgekehrt geht's natürlich auch. Der Schall verändert die Druckwelle in dem Fall, verändert die elektrischen Verhältnisse, es beeinflusst, die haben gemessen, dass diese Ionenkanäle, Calcium-Ionenkanäle, das steuert unsere Zellen. Die Calcium-Ionenkanäle steuern unsere Zellen. Mhm. Man hat herausgefunden, dass zu viel Calcium in der Zelle ist und das beeinflusst die Mitochondrien. Die sind blöderweise das Kraftwerk der Zelle. Und wenn das Kraftwerk der Zelle gestört ist, dann gibt es Riesenprobleme. Die zweite Studie, ich glaube, auf die du vorher angesprochen hast, von diesen Mainzer Herzchirurgen, also wirklichen Fachleuten, die sind einfach hergegangen und haben von der Kassenärztlichen Vereinigung die ICD-Codes genommen. ICD-Codes kodieren, welche Krankheiten an die Krankenkassen gemeldet werden. Und da gibt's welche für Herzinfarkt und Herzprobleme. Und da haben sie eine Region hergenommen in Norddeutschland, die wo sehr viele Windräder sind. In Norddeutschland sind bekanntlich viele Windräder. Also das war sozusagen eine hervorragende Gegend, um das sich anzusehen. Und haben es verglichen, die ICD-Codes für Herzinsuffizienz und Herzrhythmusstörungen, haben es verglichen mit Westfalen-Lippe und haben das diagnostisch verblindet und haben dann festgestellt, dort, die belastete Testgruppe mit viel Windrädern war Borchen-Lichtenau mit insgesamt 70.000 Einwohnern. Das ist über Jahre gegangen, weil diese ICD-Codes, jeder Ort trägt das ein, weil sonst kriegt er kein Geld, vernünftigerweise. Und die Kontrollgruppe war Delbrück-Höfelhof mit 49.700 Einwohnern ohne Windräder.
1: Ich ahne das Ergebnis.
2: Und siehe da, die ICD-Codes im windbelasteten Gegend waren signifikant höher, also mit einer ganz hohen Signifikanz. Und interessant, was die Wissenschaftler dann schreiben. Die Daten zeigen zum Beispiel am Beispiel der Region Paderborn ein signifikant erhöhtes kardiovaskuläres Neuerkrankungsrisiko. Und was sie dann schreiben, ist nahezu völlig absurd. Es sind daher umgehend geeignete Maßnahmen zu ergreifen, um die exponierte Bevölkerung systematisch über das Risiko von Herzrhythmusstörungen und Herzinsuffizienz aufzuklären und zeitnah geeignete therapeutische Maßnahmen ergreifen zu können. Also man sagt den Leuten, ihr wohnt in der Nähe von Windrädern, die Behörde soll euch aufklären, dass ihr davon krank werdet und was ihr dagegen machen könnt.
1: Wahnsinn,
2: das ist völlig absurd und wahnsinnig eigentlich.
1: Und dann bauen wir noch ein paar Windräder hinterher.
2: Dann werden noch ein paar hinterher gebaut, natürlich.
1: Was ja auch ganz interessant ist, sind das jetzt irreversible Schäden oder gehen die wieder weg, wenn man jetzt keinem Infraschall ausgesetzt ist?
2: Ja, das kommt drauf an. Also wenn es wirklich man muss sich das so vorstellen, das sind elastische Fasern, die da gedehnt werden im Herzmuskel beziehungsweise in den Blutgefäßen. Und wenn die zu stark gedehnt werden und man älter wird, dann ist das irreparabel. Und dann kann es, wenn zum Beispiel die Aorta dadurch geschädigt wurde, die platzt dann einfach und dann bist du tot. Und zwar blitzschnell. Weil das ist nicht mehr, wenn sozusagen das größte Blutgefäß nahe des Herzens platzt und das Herzblut in den Brustkorb pumpt, ist es sehr rasch zu Ende.
1: Dann kann man im Grunde sagen, dass diese Studien im Grunde belegen, dass Windräder lebensgefährlich sind für Menschen.
2: Natürlich.
1: Oh, das ist ja schon krass, aber darüber liest man ja wenig sonst.
2: Ja, darüber liest man wenig, weil ich war vor kurzem auf einer Vorstellung in der Nähe von Wien. Da gibt es, also Wien, ganz Wien ist umgeben von Windrädern in Wirklichkeit. Und die Wiener Grünen haben beim letzten Wahlkampf im Vorjahr plakatiert, sie würden gerne die Vögel wieder hören. Ne? Dabei werden die Vögel von Windrädern geschlachtet. Da gab es jetzt kürzlich einen Fall im Kattinger Watt. Da wurde ein Vogel gefunden, ein Adler. Da schreibt ein Fotograf auf Facebook: Heute Mittag erreichte mich die traurige Nachricht, dass der Seeadler W603, den ich am 9.3.2026 noch im Kattinger Watt fotografieren konnte, nicht mehr lebt. Am 29.3. wurde der junge Adler schwer verletzt unter der Windkraftanlage bei Wanderup, Kreis Schleswig-Flensburg, gefunden. Ein Tierarzt im Kreis Nordfriesland konnte dem Tier leider nicht mehr helfen und musste es von seinen Leiden erlösen. Und er schreibt dann: Ein kurzer Flug durch diese Welt. Und doch hinterlässt er Spuren, der Adler nämlich. Also es ist eigentlich, hier erfährt man zum ersten Mal ein bestimmtes Tier, und da gibt es auch ein Foto davon und einen Artikel auf TKP darüber, ein bestimmtes Tier wurde, ein wunderschönes Tier, da wurde geschlachtet von Wind, ja, einem Windrad. Ja, und die, die Vögel haben keine Chance, weil sich die Windräder eben dermaßen rasch bewegen. Die großen Windräder, der Kreis ist eine Fläche von 25.000 Quadratmeter, also das ist riesig, 2,5 Hektar ist die Fläche groß, die das Windrad abdeckt. Und Zugvögel fliegen da hinein, werden getötet und dann schreiben die Wiener Grünen, ja, wir hören die Vögel nicht.
1: Ja, die Wiener Grünen. Ich habe aus einem anderen Interview erfahren, dass Tiere vor Windrädern auch flüchten. Also wenn mehrere Windräder irgendwo stehen, dass sie dann kilometerweit abhauen. Das heißt, sie merken das, dass das für sie nicht gut ist.
2: Ja, also Tiere flüchten üblicherweise auch vor einem Vulkanausbruch oder vor einem Erdbeben. Also werden Tiere komplett unruhig. Also an einem Hund merkst du zuallererst, dass es ein Erdbeben gibt, auch wenn das schwach ist. Der Hund spürt das und wird unruhig. Deshalb flüchten die. Und es ist bekannt und vielfach gezeigt, dass Tiere mindestens 5 Kilometer sich entfernen von den Windrädern. Ich habe vorher gesagt, die Wellenlänge im Boden ist 2,7 Kilometer. Also das hält nichts auf. Das ist auch ein schwedischer Professor, Matheson, hat diese Wellen noch bis in 50 Kilometer Entfernung gemessen. Also diese Geschichten mit 700 Meter oder 1000 Meter Distanz oder 2 Kilometer Distanz, das ist alles viel zu wenig. Also meiner Meinung nach ab 50 Kilometer. Und dieser Wanderup, dieser Windpark, der ist vom Kattinger Watt, wo der Vogel fotografiert wurde, und die Distanz zwischen Fotografieren und Schlachten und Töten ist 50 Kilometer. Also die fliegen so weit, die Vögel. Und die Zugvögel, die fliegen überhaupt tausende Kilometer. Ne? Und wenn die da in Flensburg durchkommen, durch diesen Windwald oder über diese Offshore-Windräder, und da weiß man auch aus Studien, dass die Tiere davon, dass also sogar ganze Populationen gefährdet werden. Also das hat sich in Studien gezeigt und wurde festgestellt.
1: Was ich auf deiner Seite TKP auch gelesen habe, da bin ich auf einen Artikel gestoßen, der über Infraschall durch Rechenzentren berichtet. Davon hatte ich auch noch nichts gehört. Das wird ja aber relevant. Ne? In Zeiten von KI werden ja auch immer mehr Rechenzentren gebaut. Wie produzieren jetzt die Rechenzentren Infraschall, und ist der genauso gefährlich, sage ich mal, wie der von Windrädern?
2: Also ehrlich gestanden, ich weiß nicht genau, welche Frequenz der Infraschall hat. Es gab da Messungen von einem Musiker und Akustikwissenschaftler, der also festgestellt hat, dass der hat wörtlich gesagt, Rechenzentren sind eine Akustikwaffe. Mhm. Das heißt, diese Rechenzentren, die haben elektrische Leistungen in der Größenordnung von 5 Gigawatt. Also das sind ganze Städte, werden mit der Leistung versorgbar. Und es ist grundsätzlich so, alles, was sie bewegt, erzeugt Vibrationen, erzeugt Schalldruckquellen, und das ist natürlich auch bei diesen Rechenzentren so. Ne?
1: Ja, da hat ja einer in den USA diese großen Rechenzentren in der Wüste besucht, genau, und da den Infraschall gemessen, und ich glaube, richtig, der war relativ besorgt.
2: Ja, genau. Also ich weiß nicht genau, mit welcher Frequenz die Druckquellen weggehen, aber auf jeden Fall im Infraschallbereich, also unter 20 Hertz, also sehr, auf jeden Fall sehr langreichweitig. Und das Problem, warum, also erstens mal, je länger die Welle ist, desto weniger wird sie gedämpft. Also es gibt eine Formel für die Dämpfung, das ist, die Dämpfung hängt ab vom Quadrat der Frequenz. Also von einem Hertz hat man etwas weniger Dämpfung als bei 10.000 Hertz. 10.000 mal 10.000 sind 100 Millionen, also 100 Millionenfach. Die Dämpfung wie wir jetzt reden, ist um 100 Millionenfach stärker als das, was ein Windrad abgibt. Und ähnlich ist es soll es nur 10 Millionen sein oder soll es nur 1 Million sein? Es geht auf jeden Fall sehr weit. Nachdem diese Dinger riesig sind, ist es stark, hat man starke Druckquellen. Und es ist, man hat sie 24/7. Bei Windrädern ist das wenigstens nicht so, weil wenn kein Wind geht, dann erzeugen die auch keinen Strom und man braucht sowieso ein Gaskraftwerk als Ersatzkraftwerk.
1: Ja, das Glück.
2: Was bei den Rechenzentren übrigens noch dazu kommt, ist, dass sie die Umgebung, die Landoberflächentemperatur in bis zu 10 Kilometern und bis zu 9 Grad erwärmen.
1: Ui, aber das Problem haben wir ja bei Windrädern auch, ne? Also es gibt ja jetzt sogar von Stellen, die eigentlich nicht besonders verdächtig sind, große Kritik an Windrädern in Wäldern, ja, weil die so Schneisen reinbauen und weil die auch den Wald erwärmen würden.
2: Also es gibt Studien aus dem Jahr 2014, aus Texas bei den 4 damalsgrößten Windparks. Und da hat man eine Temperaturerhöhung, also eine Klimaerwärmung von 0,72 Grad pro 10 Jahre festgestellt. Da in Österreich gibt es einen Energiedetektiv in Graz, der hat sich das angesehen in Eisenstadt. Dort gibt es eine Temperaturmessung, Messstelle, also gibt es mehrere, der hat sich das in Eisenstadt angesehen. Das ist flach verlaufen, hat sich nichts geändert. Und mit dem Ausbau der Windkraft, die ja im Burgenland wahnsinnig stark ist, ist es ebenfalls um 0,72 Grad pro Dekade in die Höhe gegangen. Faktum ist, dass wir aber seither keinerlei Studien mehr in diese Richtung haben. Diese Mainzer-Gruppe ist eine sehr erfreuliche Ausnahme, weil sie also einerseits epidemiologisch gemessen haben bei 70 oder insgesamt 70.000 Impact-Gruppe und fast 50.000 Kontrollgruppe.

0: Gerade das wieder wertvoller wird, was Maschinen nicht vollständig imitieren können. Und das sind Empathie, Verantwortung, Vertrauen und menschliche Erfahrung. Der KI-Klon von Mark Zuckerberg ist mehr als nur ein spektakuläres Technologieprojekt. Er könnte ein Symbol sein für eine neue Phase der Digitalisierung. Eine Phase, in der nicht mehr nur Informationen automatisiert werden, sondern zunehmend auch menschliche Wesen selbst zum Gegenstand digitaler Systeme werden. Vielleicht stellt sich damit am Ende weniger die Frage, was Maschinen zukünftig können, als vielmehr, welche Rolle der Mensch in einer Welt einnehmen will, in der sein digitales Abbild jederzeit verfügbar ist. Oder ist er darin womöglich schon längst überflüssig geworden?
1: Sie hörten: Und Meta erschuf Mark Zuckerberg nach seinem Bilde. Zum Thema digitale Avatare von Otto Geisler. Sprecher Ulrich Allroggen. Mein Name ist Eva Schmidt und der Gedanke an die emotionale Komponente der Aufsplittung der Wesen wirft nicht zuletzt die Frage auf, leidet Gott jetzt unter multipler Persönlichkeitsspaltung? Haben Sie einen angenehmen Tag und Abend. Ciao, Servus.
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0: 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Unter Schülern, die den mittleren Schulabschluss anstreben, verfehlt inzwischen fast jeder vierte Neuntklässler den Mindeststandard in Mathematik. Auch bei digitalen Kompetenzen schneiden viele Schüler schlecht ab. Mehr als 40% der Achtklässler gelten hier als leistungsschwach. Das geht aus dem Nationalen Bildungsbericht 2026 hervor, der am Montag vorgestellt wurde. Rund 8% der Jugendlichen verlassen die allgemeinbildende Schule ohne Abschluss. Zwischen den Bundesländern reicht die Quote von 6-14%. Noch größer sind die Unterschiede zwischen den Kommunen. Dort liegt die Spanne zwischen 2-21%. Zwar arbeiten im Bildungsbereich heute deutlich mehr Menschen als vor 10 Jahren. An den Schulen stieg aber auch der Anteil der Lehrer ohne anerkannte Lehramtsprüfung. Im Schuljahr 2024 und 2025 lag er bundesweit bei 12%. Rund 3 Monate vor der Berliner Abgeordnetenhauswahl am 20. September liegt die CDU mit dem umstrittenen Bürgermeister Kai Wegner in einer aktuellen Civi-Umfrage für den Tagesspiegel mit 22% vorn. Zweitstärkste Kraft ist überraschend die AfD mit 18%. Die linken Kräfte müssen Einbußen hinnehmen und folgen knapp dahinter. Trotz des CDU-Vorsprungs hätte der seit 2023 regierende Senat aus CDU und SPD damit gegenwärtig keine Mehrheit mehr. Denkbar wären stattdessen Dreierbündnisse. So könnte die CDU mit SPD und Grünen weitermachen. Die persönlichen Bewertungen des regierenden Bürgermeisters Kai Wegner fallen rekordverdächtig schlecht aus. 76% der Befragten sind mit seiner Arbeit unzufrieden. Damit stellt Wegner erneut einen Negativrekord für einen Berliner Bürgermeister auf. Die Rohölpreise sind nach der Ankündigung von Präsident Trump über ein Abkommen mit Iran zur Wiederöffnung der Straße von Hormuz auf den niedrigsten Stand seit Monaten gefallen. Trotz des Rückgangs liegen die Preise noch deutlich über dem Vorkriegsniveau. Die Straße von Hormuz, durch die 20% des weltweiten Öltransports laufen, soll am Freitag nach der Unterzeichnung des Abkommens in der Schweiz wieder geöffnet werden. Ob und wann an den deutschen Tankstellen die Preise spürbar fallen, ist nicht klar, da die Ölkonzerne ihre Gewinne weiter einstreichen wollen und die Bundesregierung auf die erhöhten Steuereinnahmen angewiesen ist. 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
3: Guten Morgen, es ist Samstag, der 16. Mai 2026 und ihr hört Nacktes Niveau. Den Podcast für alle, für die behinderte schwarze Lesben auch keine besseren Menschen sind. Den Podcast für alle Endgegner der Deutschen Einheitspartei. 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Ich wähle eine sehr bevorzugte Runde und begrüße endlich wieder im Nackten Niveau aus Ostwestfalen YouTube-Satiriker Marc Philipp Clowny Clownswelt. Grüß dich, Clowny. Und aus Österreich die Gründerin und Vorsitzende auf Lebenszeit des Idi Amin Instituts für Orden und Ehrenzeichen, Journalistin Moderatorin Milena Preradovic. Hello.
4: Hello.
5: Hallo, Freunde.
3: Ja, jetzt sind alle wach.
5: Aber sowas von.
3: Passt auch bestens, denn wir müssen, ich habe es schon in einem deiner vielen Titel, Ehrenzeichen und Dinge, die du natürlich im Leben akkumuliert hast, Milena, verraten eigentlich. Es ist mal wieder Zeit, wir haben es lange vernachlässigt, aber Die Auszeichnungsmaschine des Systems läuft natürlich weiter auf Hochtouren und endlich kam es wieder zu einem großen Moment für die Demokratie. Einerseits, weil Sarah Bosetti, das ist eine sogenannte Komikerin des öffentlich-rechtlichen Staatsfunks, uns allen ja erklärt hat, wir seien zu doof für die Demokratie angesichts der Umfragewerte der AfD. Und während also der Staatsfunk in der einen Richtung austeilt nach unten, da verleihen sich die anderen am oberen Ende natürlich immer weiter kräftig ihre Ordner und Ehrenzeichen. Diesmal niemand geringerer als Mario Draghi, der hat bekommen, nämlich den internationalen Karlspreis zu Aachen. Das ist ja eine Institution, die wir hier schon ganz oft erwähnt haben. Preisträger von davor waren Ursula von der Leyen, Wladimir Zelensky, Martin Schulz, Angela Merkel und auch Jean-Claude Juncker hat diesen Preis bereits bekommen. Er ist mit 1 Million Euro noch dotiert zusätzlich. Ja, keine Sorge, den dürfen die, ich glaube, formal weiß ich es nicht, aber sie behalten ihn nicht selbst, dieses Geld, sondern das ist Geld, was dann im Auftrag der Preisträger an zu unterstützende Dinge weitergegeben wird.
4: Also an Kinder wahrscheinlich.
3: Unbedingt. Es geht immer um Kinderschutz. Ja, wer das irgendwie ironisierend wiedergibt, ist wahrscheinlich...
4: Ich dachte an die eigenen Kinder.
3: Irgendwie wahrscheinlich schon. An irgendwelche NGOs. Ich frage mich, wer fehlt denn nur noch? Also wir haben fast alle ausgezeichnet. Und immer wieder treibt mich die Angst um, haben wir wen vergessen? Clowny, gibt es irgendjemand im Apparat, der endlich 1 Million kriegen muss und einen großen Preis, ein Ehrenzeichen, ein Bundesverdienstkreuz oder irgendwas? Wer wurde noch vergessen?
5: Saskia Esken.
3: Ah, hervorragende Wahl.
5: Tut mir leid, das ist
3: absolut.
5: Der sympathischste Politiker, der mir letzte Woche
4: das sympathischste ist, ja? Politiker, bitte.
3: Stimmt.
4: So viel Zeit muss sein.
5: Ja. Oh, korrekt gegendert, ja. Oder?
4: Nee, das... Also,
5: sie ist ja durchaus positiv aufgefallen letzte Woche durch eine regelrechte Videoserie gegen Bernd, der Höcke eingeladen hat, was ja sowieso ein Skandal in sich darstellt. Und ihre Reaktion war dann direkt aufzurufen, die Werbetreibenden, die könnten ja mal schauen, ob sich das mal abstellen lässt. Ne? Blacklisting würde sich das nennen.
3: Ja.
5: Und im Endeffekt einfach... das vielleicht in der Essenz auszuformulieren. Sie ist der Meinung, Leute, die Leute reden lassen, die ihr nicht gefallen, wie zum Beispiel Björn Höcke, sollten dafür finanziell ausgetrocknet werden, ihre Werbeeinnahmen verlieren. Das ist ja in der Essenz das, was sie damit ausgedrückt hat. Dann gab es einen sogenannten Storm und dann hat sie nochmal mit 5 weiteren Videos nachgelegt. Ja? Also normale Leute sitzen das aus. Ja? Das ist, nach 2 Wochen redet keiner mehr drüber. Ja. Aber Saskia Esken zerstört diesen Storm und macht dann 5 Videos gegen die Hater und hat sich dann nochmal blamiert. Das war schön.
3: Das ist großartig. Er hat übrigens Shitstorm gesagt, als es piepte, für alle, die sich wunderten, ob das... Nein, das kommt von Clowny und nicht von uns, das Zensieren, aber das...
5: Shitstorm.
3: Ja, sehr gut. Saskia Esken in der Tat, brillante Wahl. Also sie hat ja dann alle, die ihre faschistische Aktion als Faschismus geißelten, als Faschisten bezeichnet. Ich gebe zu, das Wort ist komplett verbrannt mittlerweile, weil es überall rumfliegt. Melina, ich glaube, er hat den Besten prämiert. Gibt es noch irgendwen anders, vielleicht noch irgendeinen, den du noch prämieren möchtest?
4: Ja, unbedingt. Und zwar jemand, der so lange schon was verdient hätte, was Größeres und nie was bekommt.
3: Trommelpüppel?
4: Das ist doch Karl Lauterbach. Der kriegt überhaupt keine Preise. Alle haben Preise. Drosten hat, glaube ich, sieht aus wie ein sowjetischer General inzwischen, wenn er sich seine Orden alle anheftet. Ja. Aber irgendwie hat Karl Lauterbach noch nie was gekriegt.
3: Nein?
4: Nein, wahrscheinlich, weil er nie da ist. Der war ja auch mal der faulste Abgeordnete. Also bevor er groß rauskam bei Markus Lanz. Ja. Also Karl Lauterbach, finde ich, hat unbedingt irgendwas verdient.
3: Ja, absolut.
4: Die Timmy-Ehrenmedaille, ne? Also Timmy soll ja jetzt gestorben sein. Also die Obduktion soll es dann ergeben, ob es auch Timmy war, den sie da gefunden hat.
3: Also nicht die Obduktion von Lauterbach. Die könnte
4: nicht
3: auch.
4: Die Obduktion, der könnte ja die Obduktion machen. Also der ist ja Spezialist für alles, wie wir wissen. Ne? Epidemiologe und Impfarzt und so weiter. Aber nochmal ganz kurz zu Bosetti. Die hat den ganzen Satz, der ging, glaube ich, so: Menschliches Handeln ist zu doof für Demokratie. Da habe ich gedacht, was ist denn das für ein doofer Satz?
5: Ah.
4: Menschliches Handeln ist zu doof für Demokratie. Ja. Ja, also nur nochmal, um es klarzustellen. Ne? Also,
3: um Verwirrung zu stiften.
4: Bosetti, Blindam Bosetti hat es auch nicht so mit der Deutschen.
5: Da hast du mich wieder auf einen Clip hingewiesen, den ich mir unbedingt nochmal vornehmen muss. Der ist ja voll an mir vorbeigegangen, aber das klingt nach einem klassischen Bosetti-Moment.
3: Ja, zwei Bier dazu ist empfehlenswert.
4: Irgendwo im Fernsehen hat sie es gesagt. Im Fernsehen.
3: Okay, also wir kümmern uns darum, dass für die Karl Lauterbach möglichst bald der Amboss am Bande gestiftet wird, den ich persönlich gerne um die Würgekette lege und ihn dann in der Nähe von Timmy dem Wahl in der Ostsee verleihe.
6: auf einer Planke. Wir arbeiten daran. Bis dahin gibt's noch ein paar ernstere Themen, beziehungsweise weiß man nicht so ganz. Denn die Kriege von US-Israelen, ja, die pausieren gerade irgendwie, zumindest medial. Denn der große Feldherr selbst, der ist beim anderen großen Feldherr. Trump war bei Xi in China und berichtet darüber kräftig. Und zwar in Trump-typischer Art, the greatest, the best ever. Eigentlich die größte Staatsreise von allen, könnte man meinen, schon der Abflug und die Vorbereitung von Air Force One, das Landen dann von Air Force One, Trumps Schritt über den roten Teppich und eigentlich alles wurde kräftig durch das Weiße Haus und begeisterte Influencer in Szene gesetzt. Das Ergebnis, Milene, allerdings, naja, ich weiß nicht, ich habe lange gesucht. Wirkliche Ergebnisse von diesem Staatsbesuch gab es irgendwie nicht. Man hat zusammen verlautbart, dass auch China wie Amerika dagegen ist, dass der Iran sich atomar bewaffne. Ich nehme mal an, jeder auf der Welt ist wahrscheinlich dagegen, abgesehen vom Iran. Ansonsten wenig konkrete Ergebnisse, aber sehr, sehr viel Wert auf gute Stimmung und freundschaftliche Töne, mein Eindruck.
4: Sehe ich anders.
6: Okay.
4: Ich glaube, das hat eine Menge Ergebnisse gegeben. Also der war als Dealmaker in China unterwegs. Mit einer riesigen Delegation, laut Bild ja. 15 Billionen Dollar schwer. Also Elon Musk ist dabei. Boeing hat dort Deals gemacht. Ja, das ist schon rausgekommen. Tim Cook, also noch Tim Cook von noch Apple. Nvidia, dazu alle wichtigen Bankchefs. Also ich glaube, da ist eine ganze Menge gelaufen. Ja, und zwar das, was sie beide als wichtiger empfinden, als jetzt gerade den Iran. Macht trifft Macht und das haben sie mit Respekt gemacht. Hierzulande haben sich die Medien ja darüber lustig gemacht, dass sich Trump bei Xi einschmeichelt. Ja, oh, der beste Freund und ein toller Staatsmann. Und die kapieren allerdings nicht, dass das zu diesem großen Spiel gehört. Und gerade in China, ja, die sind halt nur Annalena Trampolina gewöhnt, die vor dem Händeschütteln erstmal Menschenrechte einfordert. Und man hat ja auch gesehen, die wurde ja nie auf irgendwelchen Flughäfen abgeholt. Ja, also große Politik können die Europäer nicht, wissen auch nicht, wie es geht und großes Geschäft schon gar nicht. Also, weil, also alle haben hier berichtet, sehr hämisch, dass Xi Trump wegen Taiwan gedroht hätte. Aber kaum jemand hat gesehen, was für einen riesigen Aufwand der betrieben hat, um Trump zu empfangen. Ja? Ja. Also größer geht's nicht. Und beide haben ihre Claims abgesteckt, ihre Wichtigkeit gezeigt. Und dann ging's halt auf Augenhöhe ums Geschäft, ja. Und vielleicht auch ein bisschen um die Neuordnung der Geopolitik, weil die beiden sehen sich ja, und wahrscheinlich auch zu Recht, als die mächtigsten Staaten. Europa spielt da wahrscheinlich eher keine Rolle. Also über die Ukraine gab es zumindest auch überhaupt kein offizielles Statement. Das interessiert die auch nicht. Ja? Also die EU soll das zahlen und die EU ist eh Zahlmeister. Was ist ganz interessant, was der slowakische Ministerpräsident Fico diese Woche gesagt hat. Der sagte wörtlich, die Russen werden die Amerikaner zu Marktpreisen mit Gas und Öl beliefern. Und die Amerikaner werden es dann mit einem enormen Profitaufschlag an uns verkaufen. Kann es wirklich sein, dass wir so blöd sind? Ja? Und der lustige Martin Sonneborn, der ja im EU-Parlament sitzt, kommentierte das mit, nach fast 12 Jahren in Brüssel kann ich nur sagen, klares Ja. Ja? Also Europa ist out und Russland sitzt natürlich irgendwie mit im am Tisch dort, also oder saß in China mit am Tisch, weil Xi und Trump haben mit Sicherheit eher Sympathien für die Russen als für dieses verrückte Europa, das sich mit teurer Energie und Knebeln der eigenen Wirtschaft kaputt macht. Und auch ganz spannend, als kurz vor dem Abflug hat Trump noch gesagt, jetzt verliert er die Geduld mit dem Iran, also hat dem Iran gedroht. Und der Ölpreis ist gleich gestiegen, was wiederum gut für die amerikanische Ölindustrie ist. Also, ja. Also insofern glaube ich, dass da eine ganze Menge passiert ist. Ja,
6: absolut. Ich meinte auch, um daran mal zu erinnern, das, was halt an Ergebnissen präsentiert wurde. Das heißt, die gehen da weg und das Einzige, was verlautbart wurde, war die Iran-Angelegenheit, also dass die Atomwaffen angeht. Dass du mit dem Hinweis auf die Delegation aus meiner Sicht völlig recht hast, bei dem, was da mitgeflogen ist. Die Menschen haben alle ihre Zeit nicht gestohlen. Dass da ganz viel Geld geflossen sein dürfte, das ist ja sehr Trump-typisch. Und Clowny, was auch Trump-typisch ist, ist ja einerseits den zu drohen. Wir erinnern uns, er hat hat von Grönland gesprochen, wollte Grönland unbedingt haben, weil ja, Zitat, chinesische Schiffe vor Grönland die größte Gefahr überhaupt sind und der Krieg gegen China, also der Wirtschaftskrieg gegen China laufen muss. Ist ein bisschen wie Wolfgang Kubicki, wenn er weit weg ist, dann macht er die große Klappe. Wenn er dann da ist, dann Best Buddy, Best Friend. Und das ist der Trump-typische Move. Ist das eigentlich lange geplant gewesen von Trump? Ist das ein Umschwung? Ändert er da jetzt seine Politik? Ist er da vielleicht nur unter dem Druck seiner eigenen Mega-Verschuldung? Die amerikanischen Staatsschulden sind ja so hoch, ein Vielfaches des Bruttoinlandsproduktes, weit mehr sogar als Deutschland, das will was heißen, und die EU. Hat er sich da irgendwie umgeändert oder ist das einfach absolut typisch Trump, wie er halt ist als Berufsopportunist?
5: Er ist ein Berufsopportunist, das ist nun mal so. Du hast ja auch vorhin Grönland angesprochen, auch die Sache mit dem Iran. Ich glaube, das, was wir da sehen, ist ein Bemerken, ein schon längst überfälliges Bemerken davon, dass die Welt nicht mehr unipolar ist, sondern multipolar wird, und man möchte sich noch das unter den Nagel reißen, was man sich unter den Nagel reißen kann. Und deswegen fängt man gerne den ein oder anderen Krieg an oder möchte Grönland in seinem Protektorat mit einordnen. Und im Falle des Iran-Kriegs ist das natürlich auch immer recht praktisch, um eben von den Epstein-Files dementsprechend abzulenken. Ich glaube.
6: Operation Epstein Fury, also, davon habe ich gehört, das war das Israel, und aber Epstein.
5: Wir müssen ehrlich sein. Ich glaube, er ist peinlich verwickelt. Ich weiß nicht, wie sehr.
6: Ach komm.
5: Ja, aber peinlich genug, um mit allen Regeln der Kunst davon ablenken zu wollen. Das würde ich an der Stelle einfach mal in den Raum stellen.
4: Ja. Auf der anderen Seite hat das FBI gesagt, dass er einer der ersten war, der den angezeigt hat. Schon damals, ich glaube 2008 oder so oder 2006, als das, also vor der ersten Verhaftung von Epstein, da war er ja nicht so lange im Knast. Und da hat Trump sich mit Epstein getroffen, oder die waren da irgendwo zusammen, und da war auch ein minderjähriges Mädchen dabei, und Trump hat ihn dann wegen Anstiftung Minderjähriger zur Prostitution angezeigt. Also ja.
6: Gut,
4: ich bin jetzt nicht so sicher, wie der verwickelt ist. In
6: heißt ja auch nichts, ne? Haltet
5: ihn. Ich glaube, peinlich reicht. Er muss keiner der absoluten Mega-Verbrecher sein, die man dort ablesen könnte. Ja. Aber im Mindesten hat er anscheinend ja ein Interesse daran, davon abzulenken. Das würde ich mal in den Raum stellen. Und er ist so, wie er ist, ja. Er ist auch einfach nur ein weiterer amerikanischer Präsident, von dem, glaube ich, viele gerade auch in der Rechten sehr enttäuscht sind, weil das mit dem Iran finden eigentlich alle scheiße.
6: Könnte man so sehen, ja. Seine Magerbewegung hat ein ordentliches Problem. Und er hat sicherlich viele Unterstützer verloren, von Tucker Carlson über viele andere. Trotzdem macht er weiter Trump-Dinge, und während er in China das große Deals macht, mit auf Augenhöhe, wie du ja schon sagtest, Milena, da schaut er nach unten auf die EU und lässt der laut Reuters mitteilen, dass eine neue Deadline da ist, also eine Frist. Bis zum 4. Juli habe die EU nun Zeit, den amerikanischen Handelsbedingungen zuzustimmen. Ansonsten steigen die Zölle auf EU-Autos auf 25%. Auch eine schöne klare Ansage. Ja, damit ist eigentlich klar, wer Koch und wer Kellner ist.
4: Ja, denn ich glaube, der lacht einfach. Der haut so ein Ding raus und guckt dann, wer sich da ins Höschen macht in Brüssel. Ich glaube, das ist, ja. Ja, er genießt es auch, glaube ich, Ursula von der Leyen zu demütigen. Ja,
6: das kann ich verstehen.
4: Also, ja, das glaube ich auch. Es gibt übrigens noch eine schöne Meldung aus den USA. Die New York Post meldet, dass Tulsi Gabbard, also die Direktorin der nationalen Geheimdienste, untersucht jetzt mehr als 120 biologische Labore im Ausland, die jahrzehntelang von US-Steuerzahler-Dollars finanziert wurden, um potenziell riskante Experimente mit Viren gemäß der Exekutivverordnung von Präsident Trump zur sogenannten Gain-of-Function-Forschung zu beenden. 40 dieser Biolabore übrigens in der Ukraine.
6: Zufall.
4: Also ich sag ungern, schon wieder eine Verschwörungstheorie wahr geworden.
6: Alles Zufall. Zufall ist übrigens auch, dass zufällig gerade der CIA-Chef auf Kuba eingetroffen ist. Denke ich mir nicht aus, ist kein Geheimwissen, keine Schwurbelei, sondern hochoffizielle Verkündung des Weißen Hauses und der CIA selbst, wer der CIA auf X folgt, das ist der einzige Geheimdienst, bei dem ich zurückfolge, der stellt fest, die CIA ist in Form ihres Direktors dort gelandet mit einem amerikanischen Staatsjet und verbreitet selbst Fotos, nur mit der Überschrift oder mit dem Bildschirmschrift Havanna, Kuba. Da sieht man Herrn Radcliffe diskutieren. Vor einiger Zeit hat ja El Presidente Trump angekündigt, dass aufgrund des Ölmangels in Kuba, man bald da auch vorbeischauen werde, wörtlich, Cuba will be next, und so scheint alles nach Plan Jahren zu verlaufen. Also jetzt ist die CIA offensichtlich zu Gesprächen in Kuba, während Kuba selbst verlauten lässt, staatsoffiziell, dass die, Zitat, genozidale Blockadepolitik der USA zu einer Ölknappheit auf Kuba geführt hat. Ja, alles. Ja,
4: die Leute werden dort sauer inzwischen, weil die keinen Strom haben und kein gar nichts, keine Energie. Und am Ende geht es dann gegen die eigene Regierung. Das wissen die natürlich in Havanna. Und deswegen müssen sie wahrscheinlich einen Deal machen mit den USA.
6: Tja, insofern läuft für Donald Trump die Sache gar nicht so schlecht insgesamt. In Europa, naja, not so much. Wenn wir mal auf die EU schauen, dann ja, scheint es doch vorne und hinten gewisse Probleme mit der Autorität zu bekommen. Allen voran könnte man sagen, hat wahrscheinlich Fritz BlackRock in Deutschland immer noch das größte aller Probleme, Milena. Er ist ja nicht unbedingt der beliebteste. Das einzig Beliebte an ihm sind Stromberg-Verhöhnungsvideos von Fritz Merz und Raps, in denen er erklärt, wie unsympathisch er ist. Insbesondere hat er ein Problem mit der Kassenlage und nach viel Diskussion darüber, wie denn nun dann doch noch Entlastung für die unteren Einkommen kommen könnte und dass man Steuerung vermeiden will, scheint es doch jetzt bitterlich ernst zu werden. In der CDU brach zuerst der Berliner Bürgermeister und bekennende Kinderpornofreund Kai Wegner aus der Front aus und verlangte Steuererhöhung für Besserverdiente. Und nun berichtet die Junge Freiheit, legt die SPD kräftig nach. Obwohl Bundeskanzler Friedrich Merz Steuererhöhung für Besserverdiener wiederholt und deutlich abgelehnt habe, hat die SPD nun in Form ihres Generalsekretärs eine drastische Anhebung des höchsten Einkommensteuersatzes auf 56% ins Gespräch gebracht. Bisher liegt die Reichensteuer, wie sie genannt wird, bei 45%. Ja, also das ist darüber hinaus auch, es reicht noch nicht. SPD-Politikerin Doris Achelwilm sagte der Welt wohl, auf diesen Spitzensteuersatz müssen noch zusätzliche Steuern auf Aktien oder Immobilienbesitz. Und so wie Kai Wegner aus Berlin meinen eben die SPD-Menschen, da müssen die Reichen einfach noch härter mit ran. Die sind so richtig pleite, hat man den Eindruck, Milena, und haben wenig Hemmungen, noch die Letzten zu vergrätzen, die Steuern zahlen.
4: Ja, die sind richtig pleite und es geht ja weiter abwärts mit der Regierung. Also gestern hat die Regierung selber ein Papier ausgegeben, den Monatsbericht des Wirtschaftsministeriums, und dann steht da, ja, Stimmung noch einmal spürbar verschlechtert, Regierung wartet deutlichen Konjunkturdämpfer. Man fragt sich, wohin es noch dämpfen soll. Ich meine, natürlich ist der Iran-Krieg schuld. Ja, der Iran-Krieg ist ja schuld. Und auch, dass Deutschland kein Geld mehr hat. Aber an der Energiewende wird festgehalten. Ja, also die Ukrainer kriegen weiter Milliarden, auch aus Deutschland, für den Krieg. Ja. Die EU, darüber reden wir bestimmt nochmal, bekommt jetzt Milliarden für die Unterwerfung der Bürger. Ja, und das, wie willst du das finanzieren? Mit Steuererhöhungen. Ich meine, was macht man, wenn es der Wirtschaft so richtig dreckig geht? Schulden. Steuern erhöhen.
6: Und so, Schulden. Sondervermögen. Könnt ihr mal mit Schulden aufhören? Das sind alles Sondervermögen. Ja, das haben wir wirklich gelernt. Ja, ja, Clowny, scheint so zu sein. Ne? Also Milena hat es gerade schon angedeutet. Die EU ist rausgekommen mit einem Foto und einem Programm. Ich habe es wirklich erst für eine Fotomontage gehalten, schon vor einiger Zeit. Da hat Martin Sonneborn es gepostet. Ein Bürokratiegebäude in Brüssel, in dem ich überlebensgroß, es sah aus wie in einem der neuen Star Wars Filme, ja, wo die neue Ordnung, die letzte Ordnung, irgendwelche faschistischen Flaggen aufhängt. Eine riesige blaue Flagge, auf der Democracy stand vor diesem Gebäude. Das sah aus wie bei Orwell.
5: Aber wenn und das da drauf steht, ne?
6: Also dann muss es drin sein, oder? Jetzt hat sie das Programm Agora EU aufgelegt. Apollo schreibt, ausgestattet mit 8,5 Milliarden Euro. 8,5 Milliarden Euro soll ein neues NGO-Programm bald Rassismus, Hetze und Transphobie bekämpfen. Sowohl online als auch offline. Zudem will man, Zitat, vertrauenswürdige und zuverlässige Nachrichteninhalte fördern. Clowny, ich habe so eine Ahnung, du bist nicht gemeint.
5: Ich glaube auch. Also ich glaube, die werden mir keine E-Mail schreiben. Ich würde es aber auch nicht annehmen. Also gerade in unserem Falle ist die Unabhängigkeit das Allerwichtigste, weil sonst fängst du an, dich selber zu zensieren. Ne? Ja. Und wenn man sich selber zensiert, dann macht man das aufgrund vor aus Angst vor Strafverfolgung oder so. Wir erleben das ja immer wieder mit, wie Paul absolut gar kein Blatt mehr vor den Mund nimmt, einfach sich komplett selber befreit hat. Wie ist das da eigentlich bei dir? Du kriegst da dauernd Staatsanwaltschaftsposten.
6: Ja.
5: Die landet im Klo oder was?
6: Nein, die landet überhaupt nicht im Klo. Die landet in einem riesigen Archivsystem. Ich bin ja ein großer KI-Freund und ich habe mittlerweile ein KI-betriebenes System, wo sämtliche Akten wirklich chronologisch und dann auch querverlinkt untereinander und mit allgemeinverständlichen Beschreibungen der Fälle sind und habe so eine Totmannschaltung eingebaut. Sobald ich irgendwie einen Unfall habe oder in irgendeiner Zelle lande, dann ist eine Woche später das gesamte Material im Netz für jeden, sodass jeder den Namen hat von all den Richtern, Staatsanwälten und all diesen anderen Faschisten. Es ist ja herrlich. Also Kai Wegner, der ja Kinderficker bewirbt mit amtlichem Geld, ja, der schickt die ja in Kitas in Berlin, das glauben immer alle nicht und sagen, hat der Brandenburg einen Schlaganfall, dass er sowas sagt. Nein, das ist die Realität, die den Schlaganfall hatte. Der befördert ja so Jurassic Parker, einen vielfach verurteilten Kinderpornoverbrecher, schickt den in Kitas, lässt die Polizei mit dem Galas machen und wenn ich das erwähne, dann gibt es einen Staatsanwalt in Berlin, Johannes Plog, der schreibt das sofort zusammen in so einer Liste, in einer kleinen Tabelle und schickt mir das und sagt, damit beleidige ich den Herrn Regierungschef.
5: Also, ich habe deine Twitter-Posts auch verfolgt durchaus. Ja, du meintest dann zwischendurch, dass da gar nichts mehr so präzise formuliert wird, was jetzt genau der Verstoß war oder so. Genau. Oder vielleicht habe ich das schlecht überlesen.
6: Nee, das ist richtig so, ja. Da steht dann drin, also damit hätte ich ihn beleidigt. Worin jetzt die Beleidigung bestand? Also in der schlichten Wiedergabe von Tatsachen kann ja eigentlich keine, nee, das wird nicht ausgearbeitet. Lustig ist, dass sowohl Kai Wegner in einer wirklich kinderkrakeligen Unterschrift, die werde ich natürlich auch veröffentlichen, sobald das durchbearbeitet ist, wie auch die Berliner Polizeipräsidentin wirklich persönlich Strafantrag gestellt haben. Deswegen die Polizeipräsidentin im Namen aller Berliner Polizisten, weil ich die Terrorschergen nannte, was sie ja sind, die Berliner Polizei gehört zu den übelsten Faschistenhelfern. Und dann stellen die wirklich Strafanträge und es gibt wirklich Staatsanwälte, die verfolgen das. Und eine Staatsanwaltschaft, die Berliner, hat in Form ihres leitenden Oberstaatsanwalts sogar in der Schweiz dann Rechtshilfe erbeten, man möge mich hier verurteilen. Sie ist krachend gescheitert damit, hat sich in eine peinliche Niederlage eingesteckt. Aber die versuchen wirklich alles und sie pfeifen aus dem letzten Loch. Also sie wissen, ihre Glaubwürdigkeit ist dahin. Und ich glaube, sie versuchen gar nicht mal mehr den Eindruck zu erwecken, dass sie da irgendwie rechtsstaatlich vorgehen.
5: Ich wollte auch gar nicht zu sehr auf dich ablenken. Mir ist das nur gerade über die Lippen gekommen. Das EU-Ding selber jetzt. Das klingt Agora eher... Agora. Ja, das klingt nach einer Art Manufacturing-Consent-Gebilde. Also jetzt nur aufgrund deiner Schilderung. Ich weiß nicht genau, worum es gehen wird, aber das sieht irgendwie ein bisschen so aus, als würde man da komplett im Offenen im Endeffekt seine eigenen Belange, Steuergeld, allgemein Steuergeld finanziert in die richtigen politischen Bahnen lenken und den richtigen mit dem richtigen Mittel ausstatten, um zu pushen. Was heißt denn Transfeindlichkeit? Also dass ich sage, Paul wird keine Frau, wenn er zum Amt gegangen ist?
6: Ja, das ist transfeindlich.
5: Ja. Oh.
6: Ja.
5: Na gut, dann sage ich das jetzt auch. Dann kriege ich ja Geld von denen, ne?
6: Ja.
4: Falsch verstanden.
6: Also bei 8,5 Milliarden, bei allem Witz, den man darüber machen muss, 8,5 Milliarden, das ist so viel Geld. Wir können davon ausgehen, es werden Posten geschaffen. Ja, das ist ja immer das Schlimmste, was geschieht, weil die werden nie wieder abgeschafft.
5: Und bei 8,5, muss ja alles verwaltet werden. Ja?
6: Richtig.
5: Ja,
6: klar. Und bei 8,5 Milliarden gehe ich mal davon aus, das sind jede Menge NGO-Menschen, irgendwelche Beamte, die hauptberuflich Leute wie Clowny verfolgen mit Untersuchungen, mit Bußgeldbescheiden, mit Meldungen irgendwo. Das ist institutionalisierter Terror, der da aufgebaut wird, ja, um unter dem Label von Weltenrettung Maulkörbe auszuteilen. Und 8,5 Milliarden ist eine Stange Geld, Milena, oder?
4: Ja, ja, da kann man auch eine Menge schöne Überwachungs-KI kaufen und so, ne? Kann man noch nebenbei. Aber was mir da gefallen hat, der Satz, also insbesondere strukturelle und intersektionale Diskriminierung wolle man bekämpfen. Und für
5: weißt
4: mich
5: direkt, woran du bist, ne?
4: Ja, ja, eben. Und für mich ist ganz klar, hier geht es ja nicht um Straftaten. Also Straftaten sind vom Gesetz geregelt. Hm. Weil strukturelle und intersektionale Diskriminierung klingt schon wieder so wolkig, ja. Also da geht es um Gedankenverbrechen, um Einschüchterung der Bürger. Die sollen einfach gar nicht denken, ich poste lieber mal gar nichts, ne? Damit ich nichts falsch mache. Und ja, also 8,5 Milliarden zahlen die Bürger Europas für ihre eigene Knechtung, ja. Also das ist ja überhaupt das Großartigste, dass wir uns unterworfen werden durch das Zahlen von Steuergeldern.
6: Ja. So sieht's aus.
4: Das gehört denen ja nicht, ja. Und lustig auch, NGOs sollen damit unterstützt werden. Ich meine, NGOs sollen mit Staatsknete unterstützt werden. Dann sind es wahrscheinlich keine NGOs. Ja? Dann sind es, wie sagt Patrick Pfaff immer, Gongos.
5: Gongo, das ist ein gutes Wort dafür. Ja? Also governmental, non-governmental organizations.
4: Genau. Ganz genau.
6: Und Apollo News schreibt über dieses Projekt, Kulturstaatsminister Weimer begrüßt das Vorhaben.
4: Ja klar, alle, die was zu verbergen haben, finden das super. Ja.
6: Ihr Lieben, so sieht's aus. Und was das ist, da wird dir auch geholfen, Claudi. Denn es gibt ja einen Mannesmann, so einen richtigen Testosteron-Panzer, den die Grünen am Start haben. Felix Banaschak, der Chef der Grünen. Das ist so ein weißer Teigklumpen, der immer über neue Männlichkeit spricht. Der will nämlich jetzt, schreibt der Polonius, dass Männer am Männertag, der war ja gerade, Christi Himmelfahrt, gegen Männer demonstrieren. Felix Banaschak.
4: War eigentlich Vatertag.
6: Ja, das hat man im Osten, glaube ich, Männertag genannt, im Westen Vatertag, so. Christi Himmelfahrt. Jedenfalls nützt das für einen politischen Appell, er fordert Männer dazu auf, zu einer Kundgebung zu gehen, die für Solidarität mit Flinter wirbt, statt mit Alkohol und sexualisierter Belästigung zu feiern. Es genüge nicht, einfach nur kein Täter zu sein.
5: Ja, das ist schön, ne? Aber so. Sie reiten diese Kampagne jetzt auch wirklich in einer absurd verzweifelten Art und Weise immer und immer weiter, ne? Ja. Also das hat ja alles mit der vom Spiegel lancierten Colleen Fernandes Geschichte angefangen. Dann die in Kooperation mit Hate Aid und dann sitzen die da und sie macht mehrere Dokus halt auch zu diesem Thema. Dann steht das mit den KI-Fakes im Raum, dann steht es wieder nicht im Raum, ja, dann wird das ausgeräumt. Dann teilt sie trotzdem irgendwelche Instagram-Reels, in denen das wieder behauptet wird in irgendwelchen Medien-Outputs. Ja. Dann wird die Berichterstattung mal wieder korrigiert, nachdem die das selber repliziert haben. Und dann ist das irgendwie ausgelaufen, nachdem auch Caroline Kebekus und dergleichen dann diese Beiträge machen mit... Es sind nicht alle Männer, aber es ist immer ein Mann. Vielleicht erinnert ihr euch noch an den Song. Ja. Und der Feind in unseren eigenen Betten, das war, glaube ich, die geilste Zeile in diesem Song, die eigentlich die Ambition eigentlich so klar ausformuliert, wie es nur geht. Und dass Banaschak dann weiterhin darauf rumreitet, obwohl das halt mittlerweile schon gescheitert sein sollte. Ich weiß nicht, wen er glaubt, damit abholen zu können, aber die haben sich auch einfach... verrannt, ne? Ja. Also das wird jetzt bis zu Ende durchgezogen.
6: Hast du mitgekriegt, was Colleen Fernandes zuletzt versuchte, um wieder Aufmerksamkeit dafür zu kriegen? Das war das Geilste.
4: Ja.
6: Da hat sie mit sich selbst zitieren lassen mit dem Spruch, man hat mir die Reizwäsche diese sexuell aufreizende Wäsche einfach immer nur hingelegt. Ich wusste gar nicht, was das war und hab's deswegen angezogen.
5: Ich dachte mir, okay. Oh, ich habe das auf Twitter gesehen. Also, die Leute teilen dann dazu halt die Bilder, wo sie in diversen Männermagazinen dann halt wirklich...
6: Ja.
5: Sehr leicht bekleidet zu sehen ist
6: oder im
5: Bikini irgendwo moderiert und so.
6: Absolut.
5: Klar, ist eine objektive, schöne Frau, aber das wurde dann damit kontrastiert und damit dann halt auch, das war eine Vorlage, um damit dann Memes zu machen, ne? Und das ist dann auch so geschehen.
6: Ja, zeigt ja auch, was das für ein Opfer ist. Also ich meine, diese Dame, so hübsch wie sie ist, scheint sie nicht die hellste Kerze auf der Torte zu sein, wenn sie ernsthaft sagt, sie hat nicht gemerkt, dass der Badeanzug irgendwie aufreizend ist. Also das ist eine so dämliche Aussage, da hätte man, wenn man sie ein bisschen Sympathie für sie hätte, als jemand, der das macht, ne, hätte man sie nicht derartig voll den Bus gestoßen. Sie wird ja wirklich, also in wirklich menschenwürdig verletzender Art und Weise benutzt.
4: Aber das war der Sinn der Sache. Es ging doch nie um Colleen Fernandes. Hier geht es um mehrere andere Sachen. Ja, einmal diese ganzen Demos gegen Männergewalt und so weiter. Es wird jetzt hier klar gemacht, es geht um toxische Männlichkeit. Ja. Es geht auf keinen Fall um Menschen, die aus anderen Kulturen kommen und unsere nicht verstehen. Ja, und sich hier vielleicht daneben benehmen. Da darf es nicht drum gehen. Also das wird ja komplett ausgespart. Das ist ja völlig, diese Männergruppe ist ja völlig tabuisiert. Einfach deswegen, weil die ja auch als Opfer gelesen werden. Ja?
5: Man sollte sich auch nicht ablenken lassen davon. Also schon dafür ist zu Ende aus.
4: Genau, das ist die eine Geschichte. Ich habe nämlich ganz witzigerweise genau diese Woche ein Interview zu dem Thema.
6: Das ist so ein Zufall.
4: Männerfeindlichkeit.
6: Das gibt's
4: ja, nee, aber es ist wirklich ein Zufall. Ja, gut, weil es mir halt auch aufgestoßen ist, dieses ganze Thema. Und mein Gesprächsgast.
6: Kann ich verstehen, ich erlebe das ja in diesem Podcast auch.
4: Klein sagt zum Beispiel, dass das Bundesfamilienministerium also quasi durchsetzt ist vom kämpferischen Feminismus. Ja, und da steht tatsächlich im Bundesfamilienministerium, und zwar da, wo es eigentlich um Jungen und Männer geht, weil eigentlich ist ja so ein Familienministerium erstmal für alle da, ne? Sollte man meinen. Da steht aber drin, Jungen sollten den Feminismus unterstützen, sich zurücknehmen, Verzicht üben oder auch mal die Klappe halten. Das steht da drin, in dem Papier, ich habe es extra nachgeguckt, in dem Papier des Bundesfamilienministeriums.
6: Das wäre immer sinnvoll, Claudi, oder?
5: Ja, und das ist das Ding. Also man muss aufpassen, auch bei dieser Fernandes und Ulm-Geschichte. Gott allein weiß, was wirklich zwischen den beiden abgelaufen ist. Und das Ding ist
4: doch völlig wurscht.
5: Wir sollten uns nicht so viel dafür interessieren, was es am Ende war. Ob er jetzt irgendwelche... Kann ja sein, kann ja nicht sein. Was sie sagt, kann sein und kann nicht sein. Wir müssen es einfach als das sehen, was es ist. Eine Kampagne. die darauf abzielt, das wieder in den Diskursraum hineinzurücken, möglichst weit herauszuzoomen. Ja, wir müssen auf eine Ebene herauszoomen im, ich nenne es jetzt mal progressiven Narrativ, weil auch Konservative bei diesen progressiven Narrativen mitspielen aus den CDU-Reihen. Das ist halt nun mal so. Auch Merz sagt, es gibt vor allem zwei Geschlechter. Ja, und wir zoomen so weit wie möglich raus, dass wir wieder auf eine Ebene kommen, die wir auf eine Menschengruppe kommen, die wir im Feindbild des Progressivismus anprangern dürfen. Und dann landen wir halt bei den Männern und versuchen halt eben die Wut über die immer prekärer werdenden Verhältnisse hier, der inneren Sicherheit auf den Straßen, die Leute trauen sich nicht raus, umzuleiten auf eine generelle Geschlechterspaltung. Und darauf wird abgezielt und das müssen wir bemerken und dagegen müssen wir uns auflehnen und aussprechen. Ja, das, weil das ist, aber ist halt einfach die klassische Spaltung, mal wieder. Ja.
6: Geschlechter und ganz konkret, ich denke, Entschuldigung, das sage ich immer wieder an, die Familie eben. Über die Geschlechter geht es auf die Familienspaltung, weil das als die, als eine der wichtigsten Kleinzellen gegen staatliche Autorität eben das, das Schlimme ist. Ja. Diese Heteros werden halt immer platt gemacht, weil diese Mistschweine können sich ja fortpflanzen. Anders als andere, die müssen sich irgendwelche Zuchtfrauen holen oder adoptieren. Aber dieses Heteropärchen kann es ja theoretisch schaffen, sich selbst fortzupflanzen. Und da muss natürlich tiefstes Misstrauen gesät werden, weil Autorität von Eltern geht ja gar nicht. Sagt ja auch Ursula von der Leyen, gerade aktuell, hat sie erklärt, den Eltern muss ja endlich die Verantwortung für die Kinder abgenommen werden. O-Ton. Ursula von der Leyen.
5: O-Ton.
6: O-Ton. Ja, O-Ton, Apollo News zitiert, in Kopenhagen kündigte Ursula von der Leyen an, dass die EU eine EU-weite soziale Media-Verbotskampagne für Kinder und Jugendliche schon im Sommer kommen lassen werde. Soziale Medien müssten jeden Winkel der, würden jeden Winkel der Kindheit bestimmen und da müsse den Eltern die Verantwortung abgenommen werden.
5: Ja. Ja, und dann lieber das Kind halt in ein öffentlich-rechtliches soziales Medium einchecken lassen, zum Beispiel als Alternative oder dergleichen. Ne?
4: Wie sagte schon der damalige Generalsekretär Scholz, wir brauchen die die Lufthoheit über die Kinderzimmer. Ja. Genau darum geht's. Ja? Ja. Also erst nehmen sie dir die Verantwortung und dann nehmen sie dir die Kinder. Ja. So einfach.
6: So ist das. Und wisst ihr, wer dem zustimmt? Wer hätte es gedacht? Wer hätte es gedacht, dass die anständige deutsche Ärztefunktionärskaste, die in keiner faschistischen Diktatur irgendwie Menschenversuche machte oder mit Giften die Leute impfte, dass die ausgerechnet zustimmt? Der Deutsche Ärztetag, ein Tag nämlich dieser Tage, und der fordert ein Social-Media-Verbot bis 16 Jahre. Ganz zufällig, während Ursula von der Leyen sowas auch. Heil Uschi und die Uniformen sitzen wieder besonders
4: Übrigens hat Uschi jetzt gesagt, dass das schon im Sommer kommt. Soll. Das hat sie gerade. Ne? Genau. Also das Ende der Anonymität im Internet, im Grunde das Ende des Internets, das kommt jetzt im Sommer. Ja. Ja? Und sie hat ja auch gesagt, dass sie, wie war das noch? Wir müssen das, die EU muss das Internet umbauen, radikal umbauen, hat Uschi von der Leyen gesagt. Das heißt ja übersetzt, das Internet kaputt machen. Ja? Und mir ist aufgefallen, dass sie sich keine Mühe mehr geben, auch die ID kommt ja jetzt, ne? Also weltweit kommt diese ID, weil sie jetzt auch technisch fertig ist. Die geben sich keine Mühe mehr, uns das irgendwie nett zu verkaufen. Sie sagen es ganz offen und sie haben eine große Eile. Und das heißt für mich auch, sie spüren Widerstand. Ja. Sie haben auch ein bisschen Schiss. Deswegen auch die 8,5 Milliarden, um uns das Maul zu stopfen. Das muss jetzt ganz schnell gehen. Ja. Also bevor da diese EU implodiert und sie alle auf irgendwelchen Bänken oder bei Timmy landen. Deswegen
6: Preise bekommen. Hallo, Preise bekommen sie.
4: Ja, genau. Ja, das muss jetzt, ich habe den Eindruck, das muss jetzt ganz schnell gehen. Laut TKP schreibt ja auch, jetzt kommt noch der digitale EU-Produktpass. Mhm. Also jedes Ding, jedes Produkt kriegt so einen Pass verpasst. So wie wir die ID, kriegt es auch jedes Produkt. Und die denken sich wahrscheinlich, wenn es so einfach geht im KI-Zeitalter, dann wollen wir bitte auch jeden nicht lebenden Lutscher überwachen.
6: Ist so. Und auch außerhalb der EU, also die EU-angeschlossenen Restgebilde, die gern wieder rein wollen, England natürlich, respektive Großbritannien, da ist das Programm, King Charles himself hat ja das Oberhaus eröffnet, respektive die Sitzung des nächsten Parlaments mit Ober- und Unterhaus, mit großem Pomp, wie es den Briten eigen ist, und erklärte dabei, my ministers will also proceed with the introduction of digital ID, um dann fortzuführen, dass diese Einführung digitaler ID die Art, wie hat das formuliert, es soll den Umgang des Bürgers mit öffentlichen Dienstleistungen erleichtern. Das ist ja mal schön, öffentliche Dienstleistung. So. Also ja, so richtig Atago genommen zu werden, ist eine Dienstleistung deiner Regierung für dich. Ja. Also sowohl in Großbritannien als auch in der EU soll das mit aller Macht eingeführt werden. Aber wir haben eine Hoffnung.
4: Aber Charles war immer der Top-Influencer der New World Order. Ne? Ja. Also das, man muss ihn einfach einfach als Influencer sehen, nicht als irgendwas Größeres, ja?
6: Okay.
4: Ja, ich wollte es nur mal gesagt
6: haben. Ich sehe, eine Hoffnung habe ich ja, was Deutschland angeht. Und das ist die unfassbare Inkompetenz unserer völlig überblähten Behördenstrukturen, auf so technische Änderungen einzugehen. Ich kann das immer wieder sagen, als jemand, der aus der deutschen Gesundheitswelt kommt, da ist durch das Faxgerät bis heute ja das Kommunikationsmittel Nummer eins. Und jetzt lese ich bei Heise, dass der deutsche Verfassungsschutz sich gegen Palantir entschieden hat für seine Überwachungsmaßnahmen, also gegen diesen Peter Thiel-Konzern, diese Datenkrake.
4: Hat sich umstritten gegen, steht da, umstritten.
6: Natürlich. Umstritten ist schlecht. Also nicht, weil es überwacht und so, sondern weil es das ohne die EU-Einflussnahme macht. Deswegen kauft der deutsche Verfassungsschutz jetzt bei den Franzosen. Heise meldet, der deutsche Inlandsgeheimdienst macht ernst beim Thema digitale Souveränität. Der typische Heise-Ton, hurra, wieder genialer Zug vom Staat.
4: Souveränität.
6: Genau, die John Nutten von Heise sind mit das Tollste, was so Regimetreue angeht. Das Bundesamt jedenfalls hat eine neue Software. Nach Informationen von WDR, NDR und Süddeutscher Zeitung fiel die Wahl nicht auf den umstrittenen US-Marktführer Palantir, sondern auf das französische Unternehmen Chaps Vision. Sie erhalten den Zuschlag. Und mein Tipp jetzt, Clowny, sie schaffen es einfach aus Bockigkeit, halt Technik zu nehmen, die lange nicht so funktioniert. Und das sichert uns hier noch einigermaßen ab. Sie kriegen es einfach nicht hin.
5: Ja.
6: Ich glaube schon.
5: Ja. Ich frage mich immer, ob eine gewisse Abwägung auch zwischen den Zeilen bei denen drin ist, die darin besteht, dass man tatsächlich irgendwann eine Regierungsverantwortung von ihnen nicht wohlgesonnenen Kräften nicht ausschließt und dann immer versucht, einen Mittelweg zu finden zwischen, wir machen uns so stark wie möglich, aber auch nur so wie nötig, weil das fällt dann ja auch anderen in die Hand, wenn sie irgendwann mal diese Behörde auch mit besetzen dürfen. Das ist nur so eine Überlegung am Rande an der Stelle.
6: Du meinst doch nicht etwa die mit Blick auf die Wahlprognosen Richtung Sachsen-Anhalt, da meldet jetzt ja INSA beispielsweise, dass die AfD 1 Prozentpunkt von der absoluten Mehrheit entfernt ist in Sachsen-Anhalt mit einem neuen Rekordwert von 42%. Ulrich Siegmund steht da in den Startlöchern und nun vermelden regimenahe Blätter ganz vollkommen entrüstet etwas, bei dem man sich dann fragt, Moment mal, ist das nicht der Normalfall, wenn die anders tun, dass nämlich die AfD im Falle eines Wahlsiegs Beamtenposten neu besetzen möchte.
5: Wahnsinn, ja, genau. Nein, bitte nicht. Also den Shit, also den ihr Grün jahrelang würden gemacht das nie habt. Tun,
6: ne? Genau. Ja.
5: Genau. Das, was ihr jahrelang gemacht habt, dürfen dann auch andere machen, wenn sie an der Macht sind in der sogenannten Demokratie. Ja, nee, das ist so. Ja.
6: Das kommt ja immer darauf an, wer es macht. Also zum Beispiel ist mir wieder bei den Grünen. Ne? Vorbereitung auf die AfD-Machtübernahme, schreibt die Junge Freiheit, hat jetzt ja auch der Grünen-Chef, den wir vorhin schon in Sachen Männlichkeit zitierten, Bundeswehrsoldaten offen zum Desertieren aufgerufen. Der Vorsitzende der Grünen, Banasch, hat junge Männer zur Fahnenflucht animiert, falls es einen Verteidigungsminister von der AfD geben sollte. Das hat er bei Thilo Jung gemacht. Das ist dieser Journalismus-Simulant, der auch in der Bundespressekonferenz dafür sorgte, dass Boris Reitschuster rausfliegt. Banasch meinte, dann können sie immer noch desertieren. Und im Nachhinein sagt er etwas hilflos, ich gebe zu, dass ich diese Frage noch nie gestellt bekommen habe. Er hat daher eine spontane Antwort gegeben. Denn auf Desertieren, schreibt die Junge Freiheit, stehen ja immerhin 5 Jahre Gefängnis. Aber Clowny, spricht alles für die Theorie, dass da doch die Windel voll ist?
5: Ich glaube ja. Aber das Verhältnis von den Grünen zum Krieg ist ja sowieso immer ein sehr fluides, ne? Also es ist halt so, wenn du selber deine eigenen Interessen umsetzen möchtest und irgendetwas in deinem Interesse siehst oder glaubst zu sehen, dann findest du Krieg halt immer toll und wenn andere Interessen damit verfolgen, dann findest du Krieg wieder blöd und dieser heuchlerische Aspekt, der schlägt sich eben dort dann auch immer Bahn, ne? Dann kannst du ja desertieren. Ja, das ist, ist das eigentlich strafbar, dazu aufzurufen?
6: Ja, ist es. Tatsächlich ist es, es haben auch schon diverse Menschen jetzt Strafanzeige gegen Herrn Banasch deswegen erstattet, auch aus der kritischen Ecke. Finde ich ja ein bisschen lächerlich, ehrlich gesagt. Also diese Anzeigerei, ja, in alle Richtungen ist so, und das ist halt das Mittel derjenigen, die ihren Gegner irgendwie damit tot machen wollen. Klar ist das aus der rechten Richtung etwas

0: 100. Er hat ja gesagt, er ist noch nicht in der Lage zu beten zum Beispiel oder sich an Gott direkt zu wenden. Da wäre ihm noch sein Ego oder sein Intellekt wäre ihm da noch im Weg. Da hätte er quasi noch nicht seinen Frieden gemacht. Auf der anderen Seite ist es ein Mensch, das kommt man aus dem Interview auch herauslesen, der doch Grundwerte hat, die mit dem christlichen Glauben oder mit dem Glauben an sich zu tun haben. Wie war er, wenn man dann direkt im Kontakt ist und das Gespräch sich ja erstmal ergibt, also wenn man im Thüringer Landtag kommt, Vorgespräche, wie war das? Wie hat dieser Mann auf dich gewirkt? Auch so nachdenklich?
1: Also erstmal war ich natürlich sehr nervös, weil ich so eine Interviews sehr selten führe. Natürlich auch die meisten Interviews per Zoom. Das ist immer noch was anderes, als wenn man dann vor jemanden sitzt, der natürlich verteufelt wird. Und von daher habe ich natürlich in dem Moment auch eine andere Wahrnehmung gehabt. Aber ich kann wirklich sagen, bis heute, also bis zu dem Zeitpunkt, als ich ihn interviewt habe, wäre es ein Mensch gewesen, dem ich vertraue, dass er das, was er sagt, auch wirklich so meint. Und das, was ich am beeindruckendsten fand, war, dass er einige Male gesagt hat, das ist eine starke, oder da muss ich erst noch mal drüber nachdenken, da habe ich noch keine Antwort drauf. Und das war auch vor allen Dingen natürlich auch zum Glauben und einfach auch zu diesen spirituellen Fragen, weil er ist schon ein Kopfmensch. Und ich hatte, wie alle natürlich, wenn man das Bashing sieht in den Medien, natürlich schon auch Vorurteile. Und diese Vorurteile sind von daher ausgeräumt worden, weil ich einfach das Gefühl hatte, der Mensch ist wirklich authentisch. Das ist jemand, mit dem ich auch mich länger noch unterhalten hätte über philosophische Fragen und der auch mir nicht das Gefühl gegeben hat, und das hat er sicher gemerkt, dass ich intellektuell ihm eigentlich nicht gewachsen bin. Und ich bin, wie soll man sagen, ich bin eigentlich Fotograf, ich bin Künstler. Meine Stärke ist nicht die Sprache, sondern meine Stärke ist das Bild und einfach auch vielleicht das Filmerische. Aber nicht, wie ich an Fragen rangehe. Ich habe mir das natürlich auch dann hinterher nochmal angeguckt und habe nur gedacht, oh Gott, Kai, wie hast du da rumgestammelt, um dann diese Frage zu formulieren? Aber das ist nun mal einfach so, dass, wenn man dann unter Druck steht, einfach das auch nochmal eine ganz andere Geschichte ist. Und das hat er mich nicht spüren lassen. Das fand ich sehr beeindruckend. Er hat sich sehr viel mehr Zeit genommen, als eigentlich geplant war. Er hat mir auch nicht das Gefühl gegeben, dass ihm das jetzt reicht, sondern ich hatte eher das Gefühl, dass ihm dieses Interview Spaß gemacht hat. Und wenn ich sage, bis zu diesem Zeitpunkt, glaube ich, ist es ein sehr authentischer Moment, ist ein sehr authentischer Mensch, dann meine ich damit, dass immer dann, wenn jemand sehr viel Macht bekommt und der Druck natürlich von außen wesentlich größer wird, dann verändern sich die Menschen. Ich glaube ganz einfach, dass sich Björn Höcke, auch wenn er jetzt ein, denke ich mal, authentischer Mensch ist, dann in der Politik natürlich bewähren muss und vor allen Dingen natürlich dann in großen Krisen wird sich beweisen, ob er richtig handelt. Und bis jetzt würde ich einfach mal sagen, traue ich ihm eine Menge zu und dass er tatsächlich auch das, was er sagt, so meint.
0: Was ich sehr interessant fand, dass wir auch eine private Seite von Björn Höcke gesehen haben, was ich umso beeindruckender finde, wenn man sich anschaut, was dem Mann in den letzten Jahren, muss man ja wirklich sagen, passiert ist. Also, dass da eben auch Berliner Kunstaktionsmenschen quasi auf das Grundstück gegenübergezogen sind und ihn und die Familie und die Kinder und und auf dem Weg zur Schule und so weiter belästigt haben. Das galt dann alles als Kunst. Also Deutsche gehen nach Thüringen und behelligen ihn dann dort. Das machen deutsche Aktionskünstler gerne, aber auch wenn jemand ins Ausland geht, ja, wenn er in die Schweiz geht, macht er es eben auch, wird alles unter Kunstfreiheit geduldet und gedeckelt, was aber ganz stark auch in die Privatsphäre eingreift. Da hat er sich nicht verändert. Aber ich habe Björn Höcke ja auch zufällig zweimal schon getroffen. Wir haben uns nur sehr kurz unterhalten, weil er immer umringt ist von lauter Fans, nenne ich das mal. Und ich habe ihn als einen sehr zarten Menschen kennengelernt, ein sehr schüchterner Mensch, auch ein sehr zerbrechlicher Mensch. So kommt er rüber und sehr belesen und sehr klug, jemand, der Ideale hat. Ich habe mit ihm damals auch sehr kurz darüber gesprochen, dass natürlich auch innerhalb der Partei auf dem Weg nach oben es Leute gibt, die versuchen werden, Dinge anzupassen, weil sie dann eben auch mit den Löffeln die Macht gegessen haben, was sie verändert. Aber Da habe ich ihm damals auch die Fragen.

0: gestellt, ob er dann, wenn es soweit wäre, wenn die Partei sich extrem verändern würde, und zwar in eine Richtung, die er nicht mehr ethisch teilen könnte, ob er aussteigen würde. Und er hat auch mir damals gesagt, dass die Partei innerlich auch vor solchen Zerreißproben stehen würde und er wäre es eindeutig, würde aus der Politik wieder aussteigen. Die Frage, die ich dir stellen möchte, ist, was interessiert dich denn eigentlich oder was hat dich denn so sehr interessiert, dich mit Björn Höcke im Thüringer Landtag zu treffen? Ich meine, der Mann ist umstritten, das ist ganz klar, von daher ist er interessant, aber es gibt ja auch andere Künstler, die dich bestimmt noch mehr interessieren würden. Aber warum wolltest du ausgerechnet diesen, nenne ich mal, sehr verbrannten Politiker vor dem Mikrofon haben?
1: Also erstmal kenne ich ja deine Geschichte, habe das also hautnah miterlebt. Wir kennen uns ja schon seit 2013 und haben dann doch schon auch das eine oder andere zusammen gemacht, auch schon lange vor der Corona-Krise. Und ich habe erlebt, wie ein Bild gezeichnet worden ist von dir, was der Realität einfach überhaupt nicht nahe kommt. Ich kenne dich ja, wir haben wirklich viele Gespräche geführt, wir haben viele Jahre einfach auch privat philosophiert und auch Motorradtouren gemacht und viele andere Dinge. Und ich glaube, wenn du wirklich das, was in den Medien gezeichnet worden wäre, dann hätte ich tatsächlich teilweise dich mit Sicherheit darauf hingewiesen, dass ich damit nicht einverstanden bin oder ich hätte vielleicht sogar auch die Konsequenz gezogen, dass ich mit dir nichts zu tun haben will, wenn einfach etwas Menschenverachtendes von dir rausgelassen oder wenn du etwas Menschenverachtendes rausgelassen hättest. Und ich habe das nie erlebt. Ich habe jemanden erlebt, der brachial einstecken musste, der teilweise ja wirklich auch Angst um sein Leben haben musste. Und ich habe auch jemanden erlebt, der unter totalen Stress, der von außen gemacht wird, der ja auch Wut in einem auslöst, wenn die Familie angegriffen wird, wenn die Familie womöglich sogar auch darunter so leidet, dass sie zerstört wird, wenn all diese Dinge passieren, dass dann natürlich auch in einem Menschen eine Wut entsteht und man etwas sagt, was man vielleicht besser nicht öffentlich sagen sollte, aus Wut oder vielleicht auch um zu provozieren, dass das eigentlich ja einfach auch gezielt so gemacht wird, dass man diesenjenigen einfach auch etwas entlockt. Und das habe ich tatsächlich auch bei Björn Höcke geahnt, dass es so sein könnte und dass auch die eine oder andere Aussage, denke ich mal, auch eine Trotzreaktion sein könnte auf diese brutalen Angriffe. Du hast das mit der politischen Schönheit vorhin gesagt, die praktisch in seinem Garten das Mahnmal der Schande halt aufgebaut hat. Ich glaube, dass wenn die Kinder von einem angegriffen werden, wenn die in der Schule ja, von den Lehrern und von Mitschülern durch diese Mediengewalt einfach leiden müssen, dass das natürlich auch unheimlich viel mit einem Politiker macht. Und ich glaube, dass so eine Aussagen dann auch von so einem intelligenten Menschen gemacht werden, der sich auch politisch und auch ja einfach geschichtlich sehr, sehr gut auskennt, dass so etwas dann einfach auch so eine Art Trotz sein könnte. Ich sage nicht, dass es so ist, aber zumindest sein könnte, um einfach sich auch so ein bisschen zur Wehr zu setzen. Und das ist gar nicht so einfach, glaube ich. Und ich glaube, du hast das erlebt, ich habe es ein bisschen erlebt, aber lange nicht so stark wie Björn Höcke oder auch ein Martin Sellner. Ja, dass der Angriff des Staates ein sehr brutaler ist. Und wenn ich jetzt mal auf das zurückkomme, was Saskia Esken von der SPD rausgelassen hat, dann sehen wir ja, dass diese Taktik, also dass nämlich eine wirtschaftliche Zerstörung, dass die schon Taktik war. Und die war schon Taktik bei mehreren Kritikern. Ich denke da noch an den Vegan-Koch, wie heißt er noch? Jetzt fällt mir der Name nicht ein, dem man zum Beispiel die ganzen Getränke, der hat ja praktisch eine Riesenkollektion an veganen Nahrungsmitteln gehabt. Und die hat man dann sozusagen aus den Geschäften gemobbt. Das heißt also, man hat ihn wirtschaftlich zerstört. Und der ist tatsächlich auch ausgeflippt, hat, denke ich mal, auch Sachen rausgelassen, die hätte besser nicht rauslassen sollen. Und das ist auch, denke ich mal, das Ziel dieser Aktion, nämlich Menschen zu provozieren und einfach in der Wut natürlich dann auch Dinge ihnen rauszukitzeln, die sie vielleicht im Normalzustand nicht so rauslassen würden. Über den ich spreche, der vegane Koch, der ist auch noch Türke. Man weiß, dass natürlich Menschen, die in der Türkei oder türkisch sozialisiert sind, auch meistens auch ein bisschen mehr männlichen Stolz haben. Und wenn man ja einfach plötzlich einen Staat spürt, der einen so auseinandernimmt, dann können da, wie gesagt, auch so eine Aussagen rauskommen. Warum ich das so interessant fand, war genau, weil ich mir natürlich selber ein Bild machen wollte. Das hat mir einfach nicht gereicht, was die Medien mir für ein Bild gezeichnet haben. Und ich habe in der Erfahrung der letzten 30 Jahre als Fotograf von vielen wirklichen Weltstars immer wieder die Erfahrung gemacht, dass ich nur mir ein Bild machen konnte, wenn ich diesen Menschen tatsächlich auch persönlich in die Augen gucken konnte. Und ich bin ja ein Gefühlsmensch, ihn spüren konnte und ihn einfach wirklich persönlich erleben konnte. Und
0: Kai, sag mal,
1: das dann, ja.
0: bei dem Interview, von dem du sprichst, du warst ja im Thüringer Landtag. Gab es da auch diesen Personenschutz oder wurde erst du durchleuchtet und dann warst du in dem Raum und man ist sich normal begegnet? Wie war das denn?
1: Gar nicht. Also ich bin tatsächlich überhaupt nicht durchsucht worden. Auch meine Sachen wurden nicht durchsucht. Wir sind da einfach reingegangen. Also ich glaube, das war noch nicht mal eine Taschenkontrolle. Also es war eine weitere Person noch mit im Raum, die saß ganz weit hinten. Das war aber sein Pressesprecher. Ich habe also keinen Security gesehen. Und ja, ich denke, das war von Ben wahrscheinlich auch ein bisschen falsch dargestellt, vielleicht, weil ich denke mal, da waren mit Sicherheit war Polizei da, weil es klar, wenn so jemand ein Interview gibt, da muss man damit immer rechnen, dass der schlagende Arm der Linken und Grünen und der SPD vorbeikommt, nämlich die Antifa und ihn dann natürlich oder das Ganze natürlich boykottiert. Das haben wir ja auch im Sommerinterview gesehen, wie dann Schreihälse von Antifa praktisch das Interview praktisch unmöglich gemacht haben. Ich glaube, das war mit Björn Höcke, bin ich mir aber nicht mehr
0: Ich
1: hundertprozentig
0: glaube,
1: sicher.
0: das war
1: Alice
0: das
1: Weidel. Weidel.
0: alles, ja,
1: Ja.
0: genau.
1: Okay, aber wir sehen, dass natürlich so etwas dann immer boykottiert wird und der Antifa kann man auch mehr zutrauen. Sie ist auch bereit, Gewalt anzuwenden. Das haben wir in Prag gesehen, was ja auch immer wieder verharmlost wird. Wir haben es auch bei mir gesehen. Sie haben mir meinen Bus, haben sie mir die Reifen angebohrt. Auch das ist ein bisschen in Vergessenheit geraten. Habe ich auch schon mittlerweile verdrängt oder der Polenböller, der an deinem Ohr vorbeigeflogen ist. Also Gewalt spielt schon auch eine Rolle. Und ich bin ja damals halt auch mit dir durch die Stadt gegangen. Dass dir nichts passiert ist, war wirklich Glück. Vielleicht hast du da einfach auch einen besonderen Schutzengel. Ich glaube ganz einfach, das, was da vor Bens Haustür hätte passieren können, das habe ich schon tatsächlich bei Celebrities gesehen, die jetzt überhaupt nichts Politisches erwähnt haben. Ich kann mich daran erinnern, ich war in Las Vegas in dem Tattoo-Studio von Chester Bennington und wir standen da ganz normal und in dieser Shopping Mall und plötzlich schrie eine Frau, der hat mir ein Kind gemacht und plötzlich war diese Shopping Mall verstopft und man musste wirklich Angst haben, dass Chester Bennington zerquetscht wird. Und das geht ganz, ganz schnell. Wir unterschätzen immer die Kraft von Massen oder auch die Bereitwilligkeit natürlich, Gewalt anzuwenden, wenn man jemanden einfach verteufelt. Und das wird natürlich bei Björn Höcke permanent gemacht.
0: Das Interview ging, wenn ich das jetzt richtig rechne, mehr als ein Jahr noch nicht auf Sendung, sondern es ist im Januar 25 gemacht worden. Jetzt haben wir Mai 26. Warum hast du dieses Interview so lange zurückgehalten und gab es da nicht auch ein Gespräch? Ist ja in der Regel so mit dem Interviewten, sagt man irgendwann, übrigens, wann soll das denn rauskommen? Und schicken Sie mir jetzt uns einen Link. Das ist ja also der Standard. Und am Schluss schicken Sie uns, damit wir das in unsere Kanäle packen können. Und man ist selbst interessiert daran. Gab es so eine Frage und hast du gesagt, mal schauen? Wusstest du, dass du so lange?
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3: 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Ursula von der Leyen sagte am Rande des G7-Gipfels, die Ukraine erobere Gebiete zurück und habe die Fähigkeit entwickelt, strategische Ziele tief in Russland anzugreifen. Und die Ukraine ist zu einem weltweit führenden Hersteller modernster Militärausrüstung geworden. Russland hingegen spürt die Belastung und den Druck. Weiter meinte von der Leyen, Europa halte an seiner unerschütterlichen Unterstützung für die Ukraine fest. Friedensaktivisten erwiderten, dass die Frau nicht für Europas Bevölkerung sprechen kann, da sie von dieser nie gewählt wurde. Am Sonntag wurde ein Fall in Halle an der Saale bekannt, bei dem vier Mädchen durch vier Jugendliche aus Mali und Portugal vergewaltigt worden sein sollen. Doch nun kommt die Staatsanwaltschaft zu einem anderen Ergebnis. Das Treffen soll freiwillig gewesen sein, denn die Beschuldigten hätten sich bislang nicht zu den Vorwürfen geäußert. Die Aufklärung werde nach Angaben der Staatsanwaltschaft auch dadurch erschwert, dass die Mädchen, scheinbar wegen verabreichten Drogen und Alkohol, Erinnerungslücken hätten. Nach Angaben der Staatsanwaltschaft haben alle Beteiligten einen Migrationshintergrund. Die Bild berichtete am Montag über weitere Details zu dem Polizeieinsatz. Demnach fuhren am Samstagabend gegen 21 Uhr mehrere Einsatzwagen zu einem Mehrfamilienhaus in Halle. Mädchen seien bewusstlos aus der Wohnung getragen worden. New York City baut den Einsatz intelligenter Straßensensoren stark aus. Die Geräte sollen künftig an etwa 100 Standorten in allen fünf Bezirken installiert werden. Das Programm startete 2023 als Pilot mit 20 Sensoren und wird nun auf rund 80 weitere Standorte erweitert. Die KI-gestützten Sensoren zählen Fußgänger, Radfahrer, Busse und Fahrzeuge, messen Geschwindigkeiten und erkennen Verkehrsmuster sowie beinahe Unfälle. Die Aufnahmen werden in Echtzeit ausgewertet und angeblich sofort gelöscht. Nur anonymisierte Daten bleiben demnach gespeichert. Die Trigger FM-Meldungen. 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
0: Ist ja in der Regel so mit dem Interviewten, sagt man irgendwann, übrigens, wann soll das denn rauskommen? Und schicken Sie mir uns einen Link. Das ist ja also der Standard. Und am Schluss schicken Sie uns, damit wir das in unsere Kanäle packen können. Und man ist selbst interessiert daran. Gab es so eine Frage und hast du gesagt, mal schauen? Wusstest du, dass du so lange warten würdest? Und warum hast du denn so lange gewartet? Warst du zu beschäftigt?
1: Nein,
0: oder
1: gab überhaupt nicht. Wir haben das Video geschnitten. Das dauert natürlich auch immer so einen Monat, bis wir dann einfach das einordnen können. Wir hatten eigentlich vor, das im März, April, glaube ich, zu veröffentlichen. Das wäre natürlich, was die Reichweitenstärke angeht, natürlich ideal gewesen, weil klar, wir leben natürlich auch davon, dass Interviews gesehen werden. Jetzt ist das Interview so circa 60.000 Mal gesehen worden. Sehr wenig im Gegensatz zu dem, was Bender vorgelegt hat, aber klar, der Erste zieht die Lorbeeren ab und kriegt auch die Reichweite. den letzten fressen die, wie sagt man, fressen die...
0: Beißen die Hunde, aber ich finde, dass man auch mit beiden Dinge nicht miteinander vergleichen kann. Ich fand, du hast ein klassisches Interview geführt. Ben hat zugehört. Das nennt man ja aktives Hören. Das ist ja auch seine Stärke, dass er sich sehr, sehr gut, sehr lang am Ball bleiben kann, was jemand erzählt, der über Stunden immer wieder zurückkehrt zu einem roten Faden. Bei dir war es ja so, der war wohl klar, dass du keine 4 Stunden haben würdest. Und du hast dich auch auf das Interview vorbereitet mit Fragen. Das hat man gesehen, hattest ja deinen Laptop dabei. Und deswegen fand ich es eben auch sehr gut. Du bist auch ja kein Journalist, aber du hast gezielt gefragt, weil du gehst anders ran. Aber ich fand auch, dass die Inhalte, die bei dir präsentiert wurden, andere waren als bei Ben. Also wenn man das Gespräch mit Ben sieht und dann deins, ist es nicht so, dass man denkt, das habe ich ja schon gehört, sondern im Gegenteil, das ist eine sehr komprimierte Ergänzung zu dem, was man mit Ben gesehen hat. Also man kann beides empfehlen. Ja. Aber noch einmal, also, du wolltest genau, also 2 oder 3 Monate später veröffentlichen, hast es aber dann nicht getan.
1: Genau. Vielleicht ganz kurz zu dem, was du gesagt hast, die Ergänzung. Mir war schon wichtig, knallharte Fragen auch ihm zu stellen, ohne ihn zu kompromittieren, sondern mir war wichtig, ehrliche Fragen zu stellen und ehrliche Antworten zu kriegen. Und vielleicht so 2, 3 Fragen, die wirklich knallhart waren und wo er eigentlich wirklich gut drauf reagiert hat. Ich habe zum Beispiel zur Ausländerpolitik gesagt, man kann doch nicht den Menschen einen Vorwurf machen, die das nutzen, ihr Leben zu verbessern. Das würde ja jeder irgendwo versuchen, der unter dem Elend lebt, wie es zum Beispiel in Indien oder auch in vielen anderen Ländern der Fall ist. Wir, und das muss man ja einfach ganz klar sagen, wir beuten diese Länder aus, also nicht wir, aber wir profitieren auch davon, dass reiche Unternehmer schlechte, manchmal sogar lebensbedrohliche Löhne zahlen. Und ich habe ihm gesagt, ja, warum wird nie darüber diskutiert? Warum wird immer nur über die Konsequenz geredet? Wir verkaufen Waffen in Krisengebiete, wir zerstören deren Länder, wir klauen die Ressourcen. Und dann beschweren wir uns, dass diese Menschen natürlich auch ein Recht an Überleben haben wollen. Weil es gibt ja nicht nur kriegerische Fälle, wo Menschen umkommen in Massen, sondern es gibt halt auch wirtschaftliche Zerstörung von Existenzen. Und dann gibt es natürlich auch noch die Existenzen, und das unterschätzen wir immer ganz, ganz oft, also praktisch, wenn Land boykottiert wird, also durch Boykotte stattfinden.
0: Oder durch einen Lockdown, ne? Durch einen Lockdown, ja.
1: Genau. Aber zum Beispiel wissen viele Menschen nicht, es kommen mehr Menschen um durch Boykott von Ländern, durch Hunger und so weiter, wie durch die Kriege selber. Also das heißt, das sind alles so Dinge, die wir überhaupt nicht in Zusammenhang bringen. Mich nervt das natürlich auch, dass die Kriminalität größer wird in Deutschland. Mich nervt, dass, ich habe gerade heute mit einem Freund gesprochen, auch in der Schweiz, dass die Kriminalität da extrem hoch wird und ständig eingebrochen wird, ständig geklaut worden ist, dass die Skepsis dadurch natürlich auch die deutsche Kultur, ich kann da mit vielen Dingen mitgehen, aber wenn wir nicht an die Ursachen gehen, nämlich den Menschen ein anständiges Leben zu ermöglichen, dann müssten wir eigentlich als allererstes mit den Unternehmern ins Gericht gehen und sagen, hey Leute, die Rechte, die hier gelten, die gelten zumindest irgendwo angepasst auch in den Ländern, in denen produziert wird. Und es gab ja mal so ein Lieferkettengesetz und ja, wir können nicht auf Teufel komm raus Länder ausbeuten und uns dann wundern, dass diese Menschen hierher kommen. Und trotzdem.
0: Ja, wir vergessen immer, dass Menschen heute über die Telekommunikation in ihr Mobiltelefon gucken und sehen, so wie man auch leben könnte. Das weckt Begehrlichkeiten. Und wenn man ganz ehrlich ist, das ist zwar noch kein Recht, in ein anderes Land zu gehen, wo es besser geht, aber jeder, wenn der dort leben würde, würde das versuchen. Das ist natürlich klar, wenn dann alle in einige wenige Länder wollen, dass es nicht geht. Aber es hat mit unserem System zu tun. Du hast ja Björn Höcke diese Fragen gestellt, die man ja stellen darf. Wie hat er denn darauf geantwortet, für alle, die das Gespräch nicht gesehen haben?
1: Ja, also ich finde, es hat ihm Augen geöffnet, habe ich das Gefühl gehabt. Zumindest in dem Moment. Ob es dann hinterher noch eine große Wirkung hatte, das will ich jetzt nicht sagen. Aber in dem Moment hat er gesagt, ja, das stimmt. Ne? Darüber müsste man sich viel mehr Gedanken machen. Und er hat da sehr vermittelnd, er hat nicht gesagt, das ist alles Quatsch oder
0: das können wir eh nichts machen.
1: Sondern auch das muss mit in die Asylpolitik mit eingebunden werden. Und ich meine, diese Asylpolitik und können wir ja auch als wie soll ich sagen, die können wir ja auch sehr schnell entzaubern. Ich denke mal, ein Land, was so reich ist wie Deutschland oder zumindest so reich wie Deutschland war, und es nicht schafft, ich glaube, 3 Milliarden Euro würde es kosten, alle Obdachlosen unterzubringen, so dass sie praktisch ein Recht auf Wohnung hätten. Es gibt ja zum Beispiel ein Recht auf einen Kindergartenplatz, aber komischerweise gibt es kein Recht auf eine Wohnung oder auf einen Platz, wo man nachts schlafen kann, wenn es draußen minus 20 Grad hat. Wir lassen jedes Jahr irgendwie, ich glaube, so um die 300 Menschen erfrieren, und tun aber so, als wenn wir so sozial wären und holen die Asylbewerber hier in das Land. Das passt nicht zusammen. Also das passt das eine zu dem anderen nicht. Darin sieht man, das Ganze ist sowieso eine heuchlerische Diskussion, weil erstmal geht es darum, die Deutschen natürlich so unterzubringen, dass kein Mensch in diesem Land leiden muss. Ist aber nicht der Fall. So, und dann kann man sagen, man muss anderen Menschen auch helfen, denn das ist ja wie im Flugzeug. Erst macht man sich selber die Maske auf und dann hilft man praktisch und macht erst die Maske auf sein Kind. Hört sich vielleicht bescheuert an und man könnte sagen, das ist asozial. Aber wenn man selber nicht überlebt, hat man auch keine Chance, im Grunde genommen seinem Kind das Überleben zu ermöglichen. Und das sind alles so Dinge, wo ich einfach denke, diese Politik ist so heuchlerisch, die wir erleben, dass wir ihr einfach nicht mehr glauben dürfen. Und das hat Höcke natürlich vielleicht auch in diesem Moment auch verstanden, dass es nicht nur darum geht, zu sagen, das sind Menschen, die wollen wir hier nicht haben und die zerstören unsere Kultur, sondern vielmehr einfach zu sagen, dass man diese Menschen nicht als die Schuldigen sieht, sondern eigentlich eher die Politik, die nämlich heuchlerisch agiert und viele Dinge zulässt, die einfach überhaupt diese dramatische Situation überhaupt erst...
0: Ja, also wie gesagt, ich kann nur raten, das Gespräch anzugucken, weil ich habe ihn auch da sehr nachdenklich erlebt. Ja, das ist richtig. Klar ist er so, als deutscher Politiker muss er erstmal auf deutsche Interessen gucken, aber ist ganz klar, wir leben ja nicht abgesondert auf einem Planeten und wenn man dazu beitragen kann, dass in anderen Ländern gar kein Elend entsteht, zum Beispiel durch Unternehmertum, mit dem wir zu tun haben, dann tut man seinem eigenen Land eigentlich einen Gefallen. Also das fand ich schon interessant, also daher das Gespräch mal angucken, obwohl ein deutscher Politiker natürlich auch nur begrenzte Mittel hat, im benachbarten Ausland einem Unternehmer zu sagen, dazu, du weißt aber schon, welche Nebeneffekte das hat, weil wir leben nun mal in einem System, wo es darum geht, möglichst viel Geld zu verdienen.
1: Trotzdem noch eine Sache zu dem Thema, weil die wäre mir sehr, sehr, sehr wichtig. Ich habe ihn auch gefragt, ob das Ganze mit der AfD nicht eine Falle ist. Ich gebe da mal ein Beispiel. Das hört sich sehr um die Ecke gedacht an. Aber wir Künstler sind ja eigentlich auch dafür da, nicht nur einfach geradeaus zu denken, sondern einfach vielleicht auch um die Ecke oder vielleicht auch unter den Teller oder über den Tellerrand und vielleicht sogar unter den Tellerrand zu gucken. Ich gebe dir mal ein Beispiel. Die Politiker, die wir im Moment an der Regierung haben, die tun alles, dass die AfD eigentlich auf dem direktesten Wege an die Macht kommt. Und für mich stinkt der Fisch vom Kopf bis zum Fuß oder bis zur Flosse. Denn ich kann mir nicht vorstellen, also dass einfach diese Politiker, die uns im Moment in Europa geradewegs in einen Krieg führen, dass das diejenigen sind, die die passend zu einer intelligenten Gesellschaft sind. Und ich glaube schon, trotz alledem, dass Deutschland ein sehr intelligentes Volk ist, ich glaube auch, dass ganz Europa viel intelligenter ist, als wir das denken. Und trotzdem machen sie alles, also auch jetzt die Aussage von der Saskia Esken, das ist ja schon der Wahnsinn, was abgelassen worden ist oder auch was Friedrich Merz ständig ablässt oder auch Boris Pistorius. Und ich habe das Gefühl, dass man will, dass die AfD an die Regierung kommt, um dann nämlich den Krieg auszulösen gegen Russland. Und ich habe ihn tatsächlich auch das gefragt. Ich habe ihm gesagt, wenn die AfD an die Regierung kommt, dann gibt es natürlich unglaublich viele Menschen, die eine unglaubliche Wut sich aufgestaut haben und plötzlich natürlich spüren, dass sie Recht bekommen haben und an die Macht kommen oder mit der AfD an die Macht kommen und diejenigen, die dann links stehen, natürlich, dass dann diese Konfrontation noch viel, viel stärker wird zwischen links und rechts. Und ich kann mir sehr, sehr gut vorstellen, dass genau das gewollt ist, dass wir nämlich bürgerkriegsähnliche Zustände bekommen, weil dann natürlich eine noch größere Aggression ausgelöst wird. Das Zweite ist, was passiert, wenn eine AfD an die Regierung kommt und man diesen Krieg nämlich eskalieren lässt?
0: Wenn wir mal mit Russland?
1: Mit Russland. Wenn wir nämlich einfach mal gucken, die Ostfront, die wird direkt an den Bahnschienen gebaut oder zumindest in der Nähe des Korridors von Weißrussland nach Litauen. Und von Weißrussland nach Kaliningrad. Und das muss ja durch Litauen durchgehen. Das heißt also, die Ostfront ist nicht in Lettland und auch nicht in Estland, die ja eine große Grenze zu Russland haben, sondern zwei Länder weiter zurück. Das Zweite ist, wenn man einfach mal geopolitisch guckt, es gibt eine Seeenge zwischen St. Petersburg, dem wichtigsten Hafen, und Finnland und Schweden. Und warum hat man Finnland und Schweden in die NATO geholt? Man kann im Grunde von heute auf morgen, ähnlich wie in der Straße von Hormus, diese Seeenge zuschnüren. Und im Grunde genommen Putin in die Situation bringen, dass er nämlich Europa angreifen muss, nämlich um Kaliningrad zu versorgen. Und Goebbels hat man mal, ich glaube, beim Nürnberger Prozess gefragt, wie es sein kann, dass ein Volk sich jedes Mal in einen Krieg verleiten lässt. Denn ein Bauer, der ist ja nun kein Krieger und ist ja nun nicht ein Mensch, der freiwillig in einen Krieg geht. Und er hat gesagt, das ist ganz einfach. Man muss nur sagen, der Feind greift an. Und wir sollten das nicht unterschätzen. Das ist genau in Deutschland dasselbe. Ich glaube, wir sagen und unterschätzen uns da selber, wenn Putin angreift, in dem Moment verändert sich alles.
0: Und ich möchte mal kurz korrigieren. Ich glaube, du meinst nicht Goebbels, sondern du meinst Göring wird das gesagt haben. Ja, das ist eine Geschichte, dass der...
1: Ja, stimmt, Göring. Stimmt,
0: ja,
1: Göring.
0: Aber, ja. Das ja. liegt auch schon ein bisschen länger her. Aber... was ich jetzt nicht ganz verstehe, warum mit der AfD ein Krieg gegen Russland eher möglich sein soll als mit den jetzt üblichen Verdächtigen. Aber das soll nicht unser Thema sein, das sind wir
1: am Ende des Diskussion. Ich kann dir da noch ganz kurz die Antwort drauf geben, weil man dann sagen kann, wieder haben die Nazis Deutschland in den Krieg geführt.
0: Gut, das ist natürlich eine sehr steile Hypothese. Ich glaube einfach, die AfD ist eine Partei, die würde auseinanderfallen, wenn sie anfangen würde, im Ausland Krieg zu führen, während die eigenen Grenzen ungesichert sind und die Bundeswehr das eigene Land nicht schützen kann. Ich glaube, das würde nicht funktionieren. Aber wie gesagt, man darf darüber ja spekulieren. Aber das soll gar nicht unser Thema sein. Wir wollen uns heute hier nicht über Politik unterhalten. Wir wollen uns über die Menschen unterhalten, mit denen oder Björn Höcke unterhalten und vor allem, wie auf ihn reagiert wurde und wie auf die Interviews reagiert wurde. Vielleicht für alle, die es nicht mitbekommen haben, Saskia Esken von dieser Splitterpartei SPD hat ja öffentlich im Bundestag selbst dazu aufgerufen, dass man, also vor allem diejenigen, die im Podcast von Ben angeskriptet Werbung machen, sie mögen doch ihre Werbung quasi zurückziehen, um Ben zu schaden. Nach dem Motto, man muss diesen, das kann man nicht durchgehen lassen, dass dieser Podcast-Mensch einfach einen politischen Gegner interviewt, das überhaupt eine Stimme gibt. Und das spricht sehr viel über die SPD. Man möge sich das mal umgedreht vorstellen, ein anderer Politiker, ja, also ein AfD-Politiker hätte gesagt, man müsse Ben angeskriptet boykottieren, weil da ja Sarah Wagenknecht war oder Van Aken. Dann hätten wir gesagt, das sind die Gangstermethoden, das sind ja Nazi-Methoden. Wenn man dasselbe macht, ist es immer was anderes. Aber das spricht sehr viel über auch die Verbohrtheit der aktuellen politischen herrschenden Clique, muss man sagen. Was die sich überhaupt nicht vorstellen können, ist, dass sie sich geirrt haben könnten. Und das kommt doch mir sehr stark vor wie in den 30er Jahren. Das haben wir auch bei Corona gesehen. Sie denken nicht mal im Entferntesten daran, dass, obwohl ihre Argumente so total schlüssig sind, es könnte auch sein, dass die andere Seite recht hat. Das könnte doch sein. Und wenn man wissen will, wie das in den 30er Jahren war, muss man sich das jetzt angucken. Man kann mit diesen Menschen nicht ins Gespräch kommen. Sehe ich auch mal wieder, wenn eine Eingollern auf die Straße geht, dann kommt die andere Seite mit Massen fotografiert. Man kann mit denen keine Argumente tauschen, weil sie keine haben. Aber die sind natürlich tief davon überzeugt, dass ihnen gegenüber der Satan steckt. Und diese Überzeugung, die kenne ich eigentlich nur bei Sekten oder aber bei der Hitlerjugend. Da kann man mit Argumenten auch nichts mehr machen. Jetzt sagen die, das ist doch was ganz anderes. Die Mechanik ist dieselbe. Die sind wie eine Sekte so indoktriniert, so dass das so ist, dass sie eben denken, wenn wir das nicht tun, da geht die ganze Welt unter. Und was daraus wird, das wissen wir aus der deutschen Geschichte. Und da gibt es ja diesen schönen Spruch, wenn der Faschismus wiederkehrt, wird er nicht sagen, ich bin der Faschismus, er wird sagen, ich bin der Antifaschismus. Und wir haben es ja gerade mit sehr viel Klassenkampf vom Antifaschismus zu tun. Und wenn jetzt dieser Italiener, der das gesagt hat, recht hat, dann könnte es sein, dass die Antifa eigentlich ein verlängerter Arm der Faschisten ist, ohne das zu wissen. Das wäre ja ein genialer Schachzug. Und da würden die natürlich sagen, das hätten wir ja gemerkt. Aber es ist jetzt der Sinn von Gehirnwäsche und Propaganda, dass du eben nichts mehr merkst. Gut, lass ich mal so dahingestellt. Aber trotzdem nochmal zu der grundsätzlichen Frage, die unter deinem Video gestellt wurde. Warum hast du ein Jahr, mehr als ein Jahr, eineinhalb Jahre, warum hast du eineinhalb Jahre gewartet, bis du dein Höcke-Interview veröffentlicht hast?
1: Ja, also erstmal haben sie mir im Januar 2025, also noch, ich glaube, das war zur selben Zeit, als ich das Höcke-Interview gemacht habe, das Bankkonto gesperrt. Ich habe am Anfang gedacht, okay, das ist das dritte Mal gewesen. Ich habe am Anfang gedacht, okay, geht so ab wie die letzten Male, geht schon mit einem blauen Auge davon. Ich meine, jedes Mal, wenn ein Bankkonto gesperrt wird, bedeutet das, dass die ganzen Daueraufträge weg sind. Ne? Die meisten davon machen dann auch den Dauerauftrag nicht neu. Man müsste die halt bewerben und so weiter. Wir werden ja auch auf YouTube sehr stark gemaßregelt. Also wir werden, also unsere Empfehlungen sind sehr selten.
0: Shadowbanning, ja.
1: Shadowbanning. Und dadurch hatte ich natürlich überhaupt keine Möglichkeit, Werbung zu machen. Und meine Spenden waren einfach mal zu zwei Dritteln weg. Und ich habe ja auch ein paar Leute, die ich bezahlen muss, die also fleißig das alles möglich machen, dass wir kostenfrei dieses Programm machen. Und das war plötzlich alles in Gefahr. Also musste ich mich bemühen, Fotojobs reinzuholen. Und die habe ich auch bekommen und oder beziehungsweise ein. Und das ist sowieso nicht sehr einfach, weil auch da ruft ja die Antifa an, wie bei den Banken, rufen dann mehrere Leute da an, wissen sie eigentlich, wer das ist und so weiter und so weiter. Und so ist es halt auch wieder gewesen. Irgendwie haben die wohl rausgekriegt, oder zumindest ist da ein Link gewesen, denn das war eine jüdische Familie und die hat plötzlich rief mich der Chef an und meinte so, Kai, arbeitest du mit dem und dem zusammen? Und dann meinte ich so, ja, tue ich. Und dann meinte er so, dann musst du alles dafür tun, dass das schnell irgendwie beendet wird. Und ganz klar war, da hat wohl der Rabbi angerufen oder irgendjemand anders und hat richtig Druck gemacht. Und diesen Druck habe ich natürlich gespürt gehabt und wusste ganz genau, solange ich diesen Job mache, kann ich auf gar keinen Fall das Höcke-Interview halt veröffentlichen. Jetzt hat dieser Job halt sehr lange gedauert, und zwar bis meine Rechnung, meine letzte, wurde im April 2026 bezahlt. Und ohne, dass wir das wussten, haben wir dann gesagt, okay, dann jetzt können wir das Interview veröffentlichen, 1. Mai geht es raus. Und ich gucke dann halt drei Tage vorher auf die Website von Ben Unscripted und habe dann nur gedacht, okay, eigentlich ja ganz gut, weil, wie soll man sagen, jeder weiß, wer so ein Interview rausbringt, der kriegt einen richtigen Shitstorm. Und ich habe ja nun schon einige Shitstorms hinter mir. Und das ist ja auch etwas, was die Leute komplett unterschätzen. Was Ben jetzt Ben ist jetzt sozusagen in einer ganz anderen Situation. Also alles das, was wir schon die letzten 6 Jahre erlebt haben, das wird er jetzt innerhalb kürzester Zeit erleben. Weil das, was nicht sein darf, das ist jetzt passiert. Nämlich, dass jemand, der ja einfach eine unglaubliche Reichweite hat, plötzlich ja einfach alles auf den Kopf stellt. Und wir müssen ja sehen, so ein Interview wie mit Björn Höcke, das hat der AfD bestimmt 1, 2, 3, 4 Punkte in den Bundestagswahlen gebracht. Und das weiß natürlich auch die SPD, das weiß die CDU, bei denen ist also wirklich die Scheiße am Dampfen, das muss man ganz klar so sagen.
0: Ja, Kai, man muss ja Folgendes sehen, ich kenne das ja auch, Ben, ich finde das ja super, er hat durch das Interview wahrscheinlich knapp, ich habe mal gesagt, 200.000 Abonnenten dazu gewonnen. Ob die dann jedes Interview danach gucken, das weiß ich nicht, weil es auch eine Fanbase, weil die wollten mal, dass Björn Höcke unzensiert gesendet wird, um sich ein Bild zu machen. Aber auch viele Leute, die ihn nicht kannten oder gar kein Bild von den anderen schlecht sind, haben gesagt, der wirkt ja ganz anders. Deswegen schäumt ja auch die andere Seite. Aber es ist ganz klar, man hat ja in den letzten Jahren alles dafür getan, um den Mann überhaupt nicht zu Wort kommen zu lassen, sondern um ihn so lange zu provozieren, bis er Interviews verlässt. Und da möchte ich nochmal auf den Chef kommen hier der Zeit. Der hat ja auch so ein Format YouTube-mäßig, da hat er gesagt, sein Name ist mir erfolgreich entfallen. Italienischer Hintergrund. Er würde sogar gut vorbereitet den Teufel interviewen, aber Björn Höcke hat er noch nicht interviewt. Und dann aber gleich gesagt, ja, man braucht ja eine Redaktion und muss das alles eben einordnen, wo ich gedacht habe, interessant. Also die Redaktion sieht so aus, dass ihr jemanden wie Björn Höcke, an dem ihr nicht vorbeikommt. Ich meine, es ist der bekannteste Politiker der Opposition, ja, neben Frau Weidel und Kupala. Den habt ihr bewusst gemieden und sagt immer, dass ihr ihm kein Forum bieten wollt. Aber wenn ihr doch mit dem Journalismus rangeht, dann sprecht doch mit dem und entzaubert ihn doch, wie wenn ihr glaubt, dass ihr könnt das durch eure Fragen. Das Problem ist natürlich bei Björn Höcke, genau wie bei Kupala oder Weidel, das ist nicht so einfach, weil es sind sehr kluge Menschen und da gibt es gar nichts zu entzaubern. Die meinen das, was sie sagen. Und das ist eben der Trick, attackieren und auf gar keinen Fall zu Wort kommen lassen. Ich kenne das auch, nur mir ist das egal. Also nach dem Motto, du kannst alles über ihn schreiben, aber tu dir einen Gefallen, lad den nie ein, weil wenn du den einlädst, ich war ja auch bei Ben oder bei anderen Podcasts, dann hat das immer gute Zahlen. Die Leute sagen, der ist ja gar nicht so, wie man mir gesagt hat. Also genau das. Du möchtest ja, dass dein Narrativ erhalten bleibt, indem du dafür sorgst, dass der andere sich nie zu Wehr setzt. Das ist ja auch immer so eine Geschichte, wenn man Leute in irgendeiner Weise diffamiert, raten dir ja oft Anwälte, darauf gar nicht einzugehen, weil dann bist du im Gespräch und das geht in den Suchmaschinen nach oben und das ist dann die vorherrschende Meinung. Und wenn du am Ende ein Gerichtsurteil gewinnst, ist das so ganz klein und taucht nicht auf und das bleibt in den Suchmaschinen. Also mit dieser Methode, mit dieser technischen Methode wird ja auch gearbeitet. Deswegen möchte gar nicht so tief einsteigen, muss man ja auch anders aufgehängt sein und sagen, ja, das kann ich ab, ich bin da auf einem ganz anderen Pfad. Aber als jemand, der als Politiker auch von der öffentlichen Meinung lebt, und nicht nur vom Outsidertum, wie wir meinetwegen, wo das eher noch eine Adelung, etwas Adelhaftes ist, nach dem Motto, hey, das sind schlimme Typen, die macht die eigentlich besonders interessant, wird das natürlich schwierig. Aber ich möchte mal auf die Reaktionen kommen, also, oder das nochmal zusammenfassen. Was Saskia Esken ja jetzt gesagt hat, dass sie möchte, dass ihm die Sponsoren abhanden kommen, um ihn praktisch ökonomisch fertig zu machen, was bei Ben aber nicht klappt, weil Ben lebt von diesem Podcast überhaupt nicht. Der hat eine gut funktionierende Firma, die sich mit Baby-Equipment beschäftigt. Das ist genau die Methode und das hättest du dir nicht leisten können, das können sich auch die meisten nicht leisten. Und das muss man sagen, wenn dann eben eine kleine Gruppe gut organisiert irgendwo anruft, knicken eben viele Leute ein. Und das muss ich an dieser Stelle auch mal sagen. Ich habe ja auch ab und zu mal mit der Antifa zu tun. Und was ich der Antifa sagen möchte, ist, die Antifa ist ja, möchte ja alles dafür tun, dass das Dritte Reich nicht sich wiederholt im Vierten Reich, was ich löblich finde. Und das sieht eben so aus. Die Antifa ist eine sehr kleine Gruppe, die sind schwarz gekleidet wie die SS, also die Sturmtruppen, wie die SS. Die sind für Argumente nicht. Kann man mit denen nicht reden, weil die haben absolut recht. Die haben recht. Es gibt, also du kannst reden, wie du willst, sie haben recht. Und sie sind auf jeden Fall extrem gewaltbereit. Sie sind gewaltbereit und sie stören. Und sie tragen dieselben, exakt selben Farben, das Logo, wie die NSDAP. Also nochmal, die sogenannte Antifa, die gegen den Faschismus kämpft, ist gekleidet wie die SS, tritt in kleinen, gewaltbereiten Gruppen auf wie die SS, trägt die exakten Farben wie die NSDAP und kommuniziert mit dir ausschließlich in der Sprache, die in Auschwitz gesprochen wurde oder die mein Führer in Mein Kampf benutzt, nämlich Deutsch. Wenn der Faschismus wiederkehrt, wird er nicht sagen, ich bin der Faschismus, er wird sagen, ich bin der Antifaschismus. Die Antifa ist der Faschismus. Das weiß sie bloß nicht. Und sie wird auch irgendwann so eingesetzt. Das werden die sagen, ja, aber nein, ihr seid die Faschisten. Und das Tolle ist ja, dass ihr sogar auf Jagd auf Leute macht, deren Großeltern in der Resistance wart, weil ihr seid zu dumm, um das zu wissen. Und darum geht es da gar nicht. Das ist ein Angebot, weil ihr sehr, sehr lost seid. Da könnt ihr gemeinsam eure Wut herauslassen, dass ihr sonst nicht gesehen werdet und könnt dann auf einen vorgezeigten Feind, auf den könnt ihr einschlagen. Und das sind genau die 30er Jahre. Und die bereit diese ideologischen Sektenmitglieder sind, haben wir ja bei der Corona-Zeit gesehen. Das ist die Pandemie der Ungeimpften, möge die ganze Nation mit dem Finger auf sie zeigen. Das sind die 30er Jahre. Das heißt, die Menschen haben diese sogenannte Nazi-Zeit und die Anti- und die Entnazifizierung gar nicht verstanden. Es hat keine Entnazifizierung gegeben, sondern wir haben nur die Führung gewechselt. Jetzt ist jemand anders da und wir sind durch unseren Drill und das noch viel bereiter, in Gruppen Dinge zu tun gegen Minderheiten, wo jemand anders sagt, die können weg. Und da sind wir bereit, damit es nie wieder so schlimm wird, genau dasselbe zu tun. Und ich glaube, dass das unabhängig ist von Parteien, sondern wir sind in einem Land, wo wir auch sehr viele Vereine haben, wo die Zusammengehörigkeit, die Geselligkeit extrem schnell, extrem pervertiert werden kann. Das habe ich ja selbst erlebt. Du auch. Deswegen halte ich mich ja in Deutschland nicht mehr so lange auf, unbedingt, weil da hat sich das Land von einer Seite gezeigt, das kannte ich nur aus den Erzählungen meiner Großeltern. Und jetzt habe ich das nochmal live erlebt, dachte, okay, das geht aber ganz schnell. Auch in anderen Ländern geht das ganz schnell. Nur in Deutschland ist es immer so, hier versucht man die Dinge immer so ganz korrekt zu machen. Also ich habe es schon mal erwähnt, es ist wie wenn man jetzt Flaschen trennt und jemand wirft das grüne Glas in die gelbe Tonne oder so, ja, dann kommt, ruft aber gleich der Nachbar und sagt, das geht eben so nicht. Und dann wird er aber ziemlich energisch. Also dieses, dass es alle gleich machen und dass dieser Druck, wir machen das gemeinsam, wir passen alle aufeinander auf. Das ist eine Eigenschaft, die in Deutschland besonders ausgeprägt ist, aber nicht nur im westlichen Deutschland. Es war eben auch bei der Staatssicherheit so. Da gab es ja eben auch nur eine Ideologie. Man war auch gegen jede Art von Faschismus. Man war friedlich und zwar eine Einheitspartei, eine Einheitsmeinung. Wir haben alle ein bisschen aufeinander aufgepasst. Und wenn jemand nicht so ganz korrekt war, kam die Staatssicherheit und hat ihn über Bautzen in den Irrsinn getrieben oder Schießbefehl. Das ging, aber man hat es gut gemeint. Das muss man dazu sagen. Also es ist immer gut gemeint. Man kann ihnen nicht vorwerfen, dass sie bösartig gewesen wären, sondern das war alles gut gemeint. Man möge sich nochmal den Film angucken, das Leben der anderen. Ich beobachte das ja immer aus der sozialen oder psychologischen Komponente und frage mich, was geht in den Leuten vor? Und das möchte ich all denjenigen sagen, die sich so aufregen über das Gespräch, was du mit Björn geführt hast oder was Benden geführt hat. Was ich mal raten möchte, ist, niemand muss einen Politiker wie Björn Höcke oder irgendeinen anderen Menschen, der von der eigenen Meinung extrem abweicht, niemand muss den mögen. Wir leben in einem Land, wo du mögen kannst, wie du willst. Und wir sprechen ja immer von totaler Toleranz, ja. Also es darf 70 Geschlechter geben und man kann sonst irgendwas sexuell auf der Straße treiben, ist alles noch Kunst oder super. Aber wenn irgendjemand ein konservatives Weltbild hat, dann wird es durch die Toleranz gar nicht gedeckt, sondern wir haben so eine Regenbogentoleranz. Sobald du eben den Regenbogen nicht genauso interpretierst, wie der Regenbogen das will, gibt es aber richtig auf die Fresse. Das hat also mit Toleranz überhaupt nichts zu tun. Das haben übrigens viele sogenannte Linke auch bei Ben schon geäußert. War ja auch neulich hier Peter Fox mal da, der gesagt hat, also es geht nicht, dass man Leuten, die von seiner Meinung abweichen, einfach Raum gibt. Und das merke ich, das ist eine klassische Ideologie und ich kenne das von der Verbohrtheit und die Angst sogar gegenüber Andersdenkenden eigentlich nur von Sekten. Also wenn man mal an einen Sektenmitglied rantritt mit so einem Wachturm in der Hand, tritt an die ran, dann denkt man, dann gucken sich ja die beiden oder die drei, da stehen immer so an, Achtung, der Teufel naht sich, die reden mit dir nicht. Und diese aufgeladenen linken und grünen Ideologieträger, die wirklich denken, die Welt geht unter, darunter machen sie es nicht, glauben ja immer, dass sie recht haben. Und das halte ich schon für eine sehr gefährliche Situation. Und deswegen ist es auch sehr wichtig, dass wir vielleicht mal, weil ich suche ja, ich möchte, dass die Menschen friedlich miteinander umgehen, sagen, hör zu, wo ist denn in einer so toleranten Gesellschaft, in der man alles sein kann, wo liegt das Problem, dass wir es mit zwei, drei Leuten zu tun haben, die wir politisch überhaupt nicht verstehen? Du hast ja auch gerade Sellner angesprochen. Ich kenne auch Martin Sellner, ein sehr höflicher Mensch, was nicht bedeutet, dass alles, was der sagt, dass ich das teile. Aber das geht auch mir und meiner Freundin so. Ich teile auch nicht alles, was meine Freundin sagt. Aber deswegen muss ich sie ja nicht bekämpfen, sondern sagen, okay, das sehe ich aber mal ganz anders, Martin Sellner. Ja, und dann ist doch gut. Aber wir mögen trotzdem beide Apfelkuchen. So. Aber in dieser Zeit ist es eben so, das hast du auch erlebt, dass wenn man einigt sich auf jemanden, dass man den gar nicht mag, und zwar in nichts, was der macht. Das ist auch kein Mensch mehr. Man spricht ihm das Menschliche komplett ab. Eigentlich ist er kurz vor Ungeziefer. Ja, also Nazis keulen, hat ja dieser Kollege vom ZDF gesagt, also Nazis keulen heißt einfach gewalttätig werden, keulen heißt einfach Baseballschläge. Also wow, das ist cool. Das ist noch etwas, was die Sturmtruppen gemacht haben, einfach Leute totschlagen. Das wird dann so verharmlosend
1: Hat die
0: gebracht.
1: Antifa aber auch in Ungarn.
0: Ja, das ist dann, ja, das ist selber schuld, sagt man auch. Wir haben es auch gesehen, wenn Charlie Kirk erschossen wird, ja, selber schuld, was der auch für Sachen gesagt hat. Also Gewalt hat dann so eine Rechtfertigung und das endet am Ende, eigentlich geht das Richtung RAF, selber schuld, warum haben sie auch solche Sachen gesagt? Ich möchte mich da ganz klar positionieren. Es gibt eine Menge Menschen, wo ich sage, was die von sich geben, was die gut und schlecht finden, das sehe ich ganz anders. Ich würde aber nie auf die Idee kommen, gewalttätig zu werden oder zur Gewalt aufzurufen, weil die über die Stränge geschlagen haben, sondern ich halte mich daran, du sollst nicht töten und du sollst auch nicht verletzen. Und wer bist du, dass du dich erheben kannst und deine Position ausnutzen mit Reichweite? Also wir leben ja in einem Rechtsstaat, und wenn jemand etwas tut, was gegen den Rechtsstaat ist, dann wird der Rechtsstaat einschreiten und sagen, was Sie hier gemacht haben, das wird nicht mehr durch die Meinungsfreiheit gedeckt. Das ist auch mehr als eine Beleidigung, das ist eine Aufforderung zur Straftat und so etwas. Ist alles nicht passiert. Aber noch einmal, und da möchte ich von dir mal eine Antwort haben. Du hast ja nicht nur erlebt, dass du selbst attackiert wirst, weil du zu Corona nicht eine kritische Meinung hattest. Du hast einfach nur Leute abgebildet, die das ein bisschen anders gesehen haben. Und da allein die zu abzulichten. Es geht uns Journalisten ja auch inzwischen so, dass wir ähnlich ins Fadenkreuz geraten wie diejenigen, um die es eigentlich geht, weil wir mit denen reden. So, allein mit denen zu reden. Also könnte man eigentlich sagen, der Anwalt eines Björn Höcke oder der Anwalt eines Sellner, ja, der ist eigentlich, auf den kann man eigentlich auch schießen, weil der verteidigt ja einen Mann oder eine Person, die ja gar kein Mensch mehr ist. Was ist da eigentlich in den letzten Jahren passiert, dass das so Mainstream geworden ist, weil darüber regt sich ja auch gar keiner auf. Kannst du mir das sagen? Weil ich bin in Deutschland groß geworden, da gab es auch die RAF, da gab es auch Helmut Schmidt, da gab es auch Helmut Kohl, da gab es Wehen, da gab es Strauß, da gab es richtig frontal, aber es gab einfach so einen Ehrenkodex, das ist etwas, was wir in den Köpfen lösen und wir gehen nicht aufeinander los. Wenn das Leute tun, verurteilen wir das pauschal. Was hat sich da getan, dass das Mainstream und geradezu Pop und cool ist und das muss man eigentlich machen, um dazuzugehören, dass man gegen Menschen, wo andere gesagt haben, die sagen falsche Sachen, ja, dass man gegen die so gewalttätig ist und dass man auch die mit denen reden, also deren Vermittler, ja, oder Sprachrohr oder so, dass man auch die ins Visier nimmt und dass man denen die Reifen zersticht und dass die auf die Fresse bekommen und dass man deren Nebenjobs kaputt macht, dass man die wirtschaftlich zerstört. Was ist da eigentlich passiert? Was ist da der Auslöser? Weil wir leben ja jetzt nicht am Rande des Existenzminimums. Wirtschaftlich geht es in Deutschland, auch wenn es nicht mehr so richtig gut ist, ja eigentlich ganz gut. Was ist da los? Wie kommt das?
1: Also ich hab da eine ganz klare These. Ich glaube, wir sollten mal anfangen zu überlegen, wer uns eigentlich in diese ganzen Probleme bringt. Und ich halte nichts davon, nur einfach das namenlos zu lassen, sondern ich glaube, also aus meiner Sicht, wir unterschätzen, dass die Kirche, dass die Königshäuser über viele Jahrhunderte ihre Macht immer irgendwo bewahrt haben. Und dass da in dieser Entourage natürlich auch Machtzirkel sind, die spüren, dass ihre Macht im Grunde genommen schwindet, aber auch gleichzeitig der Druck auf dem Kessel viel größer wird, weil durch die KI, durch humanoide Roboter und so weiter, und auch natürlich durch Ideologien, dass wir zu viele Menschen auf dieser Welt sind, einfach, ja, einfach der Kessel kocht und brodelt. Und wir gucken immer auf die Politiker, wir gucken immer auf die Menschen, die in der Forbes-Liste vielleicht noch sind und Millionäre sind, vielleicht so Elon Musk oder Jeff Bezos oder aber dahinter steckt der alte Adel und dahinter stecken Netzwerke, die über Jahrhunderte sich ihre Macht bewahrt haben. Vor allen Dingen natürlich auch die Kirche und andere ähnliche Konstrukte. Und diese Macht, die schwindet und die kommt enorm unter Druck. Und die merken natürlich auch, wenn ihre Bestandsparteien, SPD, CDU und jetzt dann neuerdings hat man dann ja auch irgendwann die Grünen so unterwandert, dass man praktisch sie beherrschen konnte, dass aus einer pazifistischen Partei eine Kriegspartei geworden ist und dass aus Grün eigentlich Grün versüfft geworden ist. Anders kann man es gar nicht sagen. Da kommt jetzt plötzlich eine neue Partei und man braucht immer mehrere Jahre, bis man sie so im Griff hat, dass sie im Sinne dieser Eliten natürlich funktionieren. Und wenn wir jetzt aber einfach mal gucken und einfach mal einen ganz klaren Blick, ich habe das vorhin mit den Asylbewerbern vielleicht mal so aufgezeigt, dass nicht die Asylbewerber die Schuldigen sind, sondern dass einfach die Ausbeutung schuldig ist, dass man Waffen und Kriege inszeniert und mit diesen Waffen halt auslöst, dass diese Menschen hierher kommen. Und wenn wir einfach mal gucken, was die SPD und die CDU momentan gerade machen, also Altkanzler Schröder wurde ja von Putin vorgeschlagen, dass er vermitteln soll, um diesen Krieg, diesen grausamen Krieg, einen der grausamsten Kriege wahrscheinlich, die es jemals in der Menschheitsgeschichte gab. Denn ein Soldat, der an der Front in der Ukraine steht, hat eine Überlebenschance von 3,5 Tagen. Muss man sich mal einfach vorstellen. 3,5 Tage, danach bist du tot. Das wurde abgelehnt. Und zwar von allen Parteien, ein Pistorius und Merz, der fordert, dass die ukrainischen jungen Männer, die Asyl haben in Europa, zurückgeschickt werden sollen an die Front, damit sie ihr Land verteidigen, dass das offen gefordert wird. Daran sieht man einfach auch schon diese unglaubliche Menschenverachtung. 1,6 Millionen Soldaten sind nach Schätzungen bisher da ums Leben gekommen und zivile Opfer. Wir haben mit einer Politik zu tun, die so weit weg ist von Menschlichkeit. Und jetzt komme ich dann noch mal auf Saskia Esken zu sprechen. Das, was ja Saskia Esken gut gezeigt hat, ist, dass das schon diese Taktik war der letzten 6 Jahre, Journalisten im Grunde genommen, die gegen die Corona-Maßnahmen waren, zu maßregeln. Und wir wissen ja halt auch, dass zumindest Steinmeier und der Geisel, ich glaube, der Innenminister von Berlin damals, auch SPD, dass die diese inszenierte Reichstagsstürmung da praktisch den Bürgern verkauft haben, um friedliche Bürger, die einfach eine andere Meinung hatten, die aus allen Bereichen, aus allen gesellschaftlichen Schichten demonstriert haben, um sie zu diskreditieren. Wir sehen also ganz offensichtlich, und das kann mittlerweile eigentlich jeder sehen, dass diese Politik und diese Menschen, die diese Politik vertreten, uns direkt gegen die Wand fahren. Wir sehen, wie diese Lockdowns, die Konsequenzen spüren wir jetzt, dass die ganzen Firmen pleite gehen, dass die ganze Gesellschaft ins Trudeln kommt, dass der Sozialstaat ja eigentlich abgeschafft wird von der Partei, die eigentlich für Sozialstaat steht, nämlich der SPD. Wir sehen eigentlich diejenigen, die es überhaupt nicht im Griff haben. Und jetzt kommt da eine Partei, die man erst sozusagen unterwandern muss, so dass sie in diesem Sinne funktioniert. Und das ist der Grund, warum natürlich da so gegen geschossen wird. Das ist mal so meine Philosophie. Ich glaube aber, und das ist, ich glaube, dass uns keine Partei retten wird. Und ich hoffe ich kann nur hoffen, dass die Politiker, die bei der AfD, wenn sie an die Macht kommen, so standhaft sind, dass sie das, für was sie stehen, halt auch durchhalten. Ich würde mal sagen, von Björn Höcke, ich würde ihm das zutrauen. Ich bin mit ganz vielen Sachen nicht einverstanden. Ich bin auch mit seinem Umfeld, ich glaube, Kubitschek heißt der Verleger, der doch noch eine ganze Ecke radikaler ist, zumindest nach außen hin, als Björn Höcke. Ich bin von meiner Essenz immer noch irgendwo jemand, der sagt, wir brauchen einen Sozialstaat, wir brauchen einen Staat, der auch die Schwächsten irgendwo mitstützt und wir brauchen einen Staat, der bestimmte Dinge irgendwo regelt, aber wir brauchen einen Staat, der komplett kontrolliert wird, nämlich von der Gesellschaft und zwar von der gesamten Gesellschaft. Und deswegen bin ich einfach ein ganz klarer Vertreter von mindestens der direkten Demokratie, wenn nicht hin sogar von einem Bürgerparlament und vor allen Dingen von freien Medien, die nicht irgendwo von der Politik gesteuert werden können. Ich denke mal, wenn wir verstehen, dass die Medien das wichtigste Tool sind, um eine Gesellschaft zu beherrschen, dann verstehen wir einfach auch, wie stark im Grunde genommen unsere Meinung geprägt wird. Und ich glaube ganz einfach, dass wir die letzten, also ich habe, würde ich jetzt mal sagen, bis zum 11. September oder na, vielleicht sogar vielleicht bis zu dem Krieg gegen Serbien, habe ich eigentlich an die Demokratie geglaubt und dass sie sich verbessert und dass wir sozusagen auf dem Weg sind zu einer gerechteren Gesellschaft, die einfach auch jede Lebensart einfach auch zulässt, aber die auch sagt, das wichtigste Gut einer Gesellschaft ist eine Familie und sind einfach feste Strukturen. Aber wenn jemand schwul sein will oder meinetwegen auch das fünfte Geschlecht, dann darf er das. Aber es darf nicht zu dem Hauptthema einer Gesellschaft machen, die mehrheitlich einen ganz anderen Weg wählt. Das heißt also, wir sollten mit gutem Beispiel Kindern das, wie soll man sagen, ja, Anstand regeln und diese ganzen Sachen einfach beibringen. Und das kann man natürlich nicht, wenn man regellos lebt. Und das erleben wir alles gerade. Aber das ist ja genau das, was diese Gesellschaft so stark spaltet. Und wir sollten langsam mal anfangen zu verstehen, dass wir sind die 99%. Und wenn wir etwas wollen, dann kann das eine Prozent gar nichts. Und das wissen die auch. Das wissen die ganz, ganz genau. Und deswegen passiert das, was wir gerade erleben. Es passiert, weil wir unserer Kraft nicht bewusst sein sollen. Deswegen hält man uns in Angst. Deswegen haut man eine Impfung raus, die die Leute noch bescheuerter macht. Wir spüren einfach, dass wir einfach in extrem gefährlichen und harten Zeiten leben. Und ich glaube auch, dass sie nicht davor zurückschrecken, den Krieg mit Russland auszulösen. Und wenn der Krieg mit Russland ausgelöst wird, und da braucht man nur mal russische Funktionäre oder Politiker hören, die schrecken definitiv im Ernstfall nicht davor zurück, auch eine nukleare Bombe auf bestimmte Zentren zu schmeißen. Und ich selber weiß, wie die russische Seele tickt.

0: eskalieren, dann eskalieren sie so, dass wir es unser Lebtag nicht vergessen werden. Und das ist das große Problem. Und da unterschätzt jeder dieser Möchtegern-Politiker, die einfach aus meiner Perspektive nur ein Werkzeug sind, nämlich der wenigen, die wir nicht kennen, die auch nicht in der Forbes-Liste stehen, die einfach aber benutzt werden und die so dumm sind, wie Boris Pistorius oder auch ein Friedrich Merz oder ja, all die anderen wie Saskia Esken. Und vielleicht noch ein Satz zu Saskia Esken. Also Saskia Esken hat eigentlich die Maske fallen lassen, was sie eigentlich mit uns die letzten 6 Jahre gemacht haben. Sie hat im Grunde genommen das, was sie bisher verheimlicht haben und sozusagen als Schattenpolitik gegen ihre Gegner gemacht haben, gegen Kritiker der Maßnahmen, die sie umgesetzt haben, da hat sie sozusagen ihre Maske fallen lassen. Nämlich genau dieselbe Taktik hat sie mit all diesen oder hat die SPD und die CDU und FDP und wie sie alle heißen und vor allen Dingen auch die Grünen und die Linken, nämlich über diese Methoden. Ich kann nur sagen, die Antifa ist der schlagende Arm der SPD, der Grünen und der Linken, vielleicht auch der CDU, ich glaube aber zumindest dieser drei Parteien, die ich da halt aufgezählt habe. Und das sollte uns bewusst sein. Im Endeffekt
1: Man
0: werden
1: muss
0: wir alle Verlierer sein. Das ist einfach,
1: sagen, dass diese Organisationen, von denen du gesprochen hast, die werden ja alle von dem Geld der Steuerzahler bezahlt, die gleichzeitig so verachtet werden, weil sie so spießig sind und zur Arbeit gehen. Also ohne die ging das ja nicht. Aber es war ja auch damals die Frage, wie viele NGOs denn da eigentlich finanziert werden, hat die CDU ja damals gefragt, hat aber die eigenen NGOs ausgenommen. Und das ist ja auch unter den Deckel gefallen. Aber da sind wir nochmal bei der AfD. Nehmen wir mal Folgendes an. Und ich weiß, dass der Staat längst eine Beute der Parteien geworden ist. Die Parteien haben viel zu viel Macht. Aber nehmen wir mal an, die AfD, und das ist nicht so unwahrscheinlich, gewinnt in Thüringen und Sachsen und große Teile der DDR und kommt dann in den Westen. Also stellen wir mal den Fall vor, wir bekommen irgendwann mal eine Bundeskanzlerin wie Frau Weidel und wir kriegen einen Wirtschaftsminister wie Kupala und wir kriegen einen, ja,
0: aber glaube ich nicht, ne? Ich glaube tatsächlich,
1: Als
0: dass
1: Außenminister, ja, als ein, also.
0: ja, ich glaube, dass Björn Höcke
1: Ja, Björn,
0: das
1: also,
0: machen.
1: was würde das denn, stell dir das jetzt mal vor, wir nehmen es jetzt einfach mal an, ja, so. Und die würden jetzt das Land verändern. Was denkst du denn, was die machen würden? Was denkst du? Also, man würde sie lassen, die könnten machen, was sie machen wollen, jetzt noch. Und sie würden nicht behindert werden. Was glaubst du, was passieren würde? Wären sie überfordert oder würden sie tatsächlich ein paar Dinge machen, wo du denkst, das merken, würden die Leute merken? Und da würden sogar einige Linke und Grüne sagen, das ist gar nicht so schlecht. Also, was würden die tun?
0: Ich glaube, dass derjenige, der Rückgrat hat und wirklich Politik macht fürs Volk, schneller Opfer eines Anschlags wird, als wir uns das vorstellen können. Wir haben das ja an Trump, glaube ich, ganz gut gesehen, wie schnell er eine ganz andere Politik gemacht hat, als die, die er eigentlich hätte machen wollen. Es gibt zwei Möglichkeiten. Die eine Möglichkeit ist, dass wir so wie bei der italienischen Ministerpräsidentin sehen, dass sie sozusagen komplett gleich kippt in die EU sozusagen aufgenommen wird und alles sozusagen, wie wir das auch bei Kanzler Friedrich Merz gesehen haben, sich nicht schämen, eine Lüge nach der anderen durchzuboxen. Oder wenn jemand Rückgrat hat, und das würde ich Björn Höcke zutrauen, dann ist sein Leben extrem gefährdet. Ganz eindeutig. Und es wird alles getan, dass das einfach unterbunden wird. Denn das kann nicht zugelassen werden. So, deswegen komme ich wieder auf den Punkt, es gibt nur eine einzige Chance, aus dieser Misere zu kommen. Da spreche ich auch direkt die ganzen Wirtschaftsbosse in Deutschland an, die noch Unternehmen haben, die sie selber halt auch in ihrer Gewalt haben, die nicht Aktienunternehmen sind, sondern die wirklich großen Mittelstand, die Menschen, die auch Millionen und Milliarden haben. Wenn wir nicht das verstehen, dass das unser Untergang ist und diese Leute einfach auch jetzt mal aktiv werden und einfach zumindest versuchen, das Ruder mit rumzureißen. Denn ein Politiker kann uns aus meiner Sicht niemals retten, ich habe das ja gerade beschrieben, sondern nur eine Gesellschaft, die sich ihrer Stärke bewusst ist. Und wir haben unglaublich starke, potente Unternehmer. Und ich rede ja ganz, ganz viel auch mit Unternehmern, weil ich ja als Fotograf auch wieder

0: versuche, einen Fuß auf den Boden zu kriegen. Und es gibt viel, viel mehr sehr, sehr, sehr reiche Unternehmer, die mittlerweile den Mut haben, und die auch die Schnauze gestrichen voll haben, weil sie wissen, dass es ihr unternehmerisches Ende oder halt oder und vielleicht sogar auch das Ende ihrer Kinder, die nämlich im Militäralter von 17 bis 45 sind, oder auch das ihrer Familie, weil sie natürlich das auch spüren. Und ich mit jedem dieser Unternehmer, mit denen ich rede, die haben schon ein Exit irgendwo in Bali, in Argentinien, in Brasilien, also überall haben die sich schon irgendwo etwas gekauft, weil sie einfach auch spüren, das Ding fährt gegen den, also dieser Karren fährt gegen die Wand. Und ich bin kein Prophet, aber ich gebe dieser Politik noch ein, zwei Jahre und dann eskaliert das ganze Ding. Entweder mit Russland oder indem diese ganze Wirtschaft einfach in sich selber implodiert. Die Corona-Krise war im Grunde genommen ein gezielter Angriff auf die deutsche Wirtschaft. Und wir müssen einfach mal da auch gucken, woher kann diese Attacke gekommen sein. Ich meine, das Land, was am meisten verschuldet ist, ist Amerika. Und wie heißt es? America's First. Was bedeutet America's First? Wir sehen das ja gerade in Amazon. Amazon macht die ganzen Innenstädte kaputt. Wir sehen das an den ganzen Digitalfirmen, die eine unglaubliche Macht haben. Wir sehen das an Elon Musk, der im Moment dabei ist, im Grunde genommen die ganzen Telekommunikationsunternehmen platt zu machen. Wir sehen das an vielen, vielen Tech-Riesen, die eine unglaubliche Macht haben, eine amerikanische Macht, die aber ja nicht in Amerika mächtig ist, sondern global mächtig ist. Wir sehen das an Pharmafirmen, die nicht nur in Amerika ein Riesengeschäft machen, indem sie ein paar Impfstoffe verkaufen, sondern die über diese Taktik Milliarden gemacht haben, indem sie nämlich das in der ganzen Welt halt abgeschöpft haben. Und wir sehen das jetzt auch wieder wiederholt bei den Waffen. Rheinmetall gehört zum Großteil amerikanischen Aktionären. Das heißt also, wir kaufen von dieser 1 Billiarde oder von diesen 500 Milliarden, kaufen wir ganz, ganz viele Waffen in Amerika oder die meisten Waffen in Amerika. Das tut der amerikanischen Wirtschaft gut, tut auch ein bisschen der deutschen Wirtschaft gut, aber ja, was es fordert oder was daraus entsteht, könnte ein Krieg mit Russland sein. So, das sind einfach mal so die Dinge. Aber jetzt gehe ich noch mal einen Schritt weiter. Wenn wir über Digitalität reden, dann müssen wir auch vor allen Dingen darüber reden, das größte Geschäft kann gemacht werden, wenn man nämlich das digitale Fahren und die deutsche Autoindustrie platt macht. Worüber kann man sie platt machen? Über Benziner und Dieselfahrzeuge sicher nicht. Da sind die Deutschen immer noch die beste Autobauindustrie der Welt. Aber mit E-Autos, und da geht es nämlich nicht um das E-Auto, sondern es geht um das vernetzte Fahren. Und jetzt können wir uns mal fragen, warum die grünen Politiker unbedingt wollen, dass wir alle E-Autos fahren. Weil man kann uns die Daten klauen, man weiß genau, wo wir hinfahren, aber man kann vor allen Dingen auch das vernetzte Autofahren auf die Straße bringen. Und das vernetzte Autofahren beherrschen natürlich dann amerikanische Digitalfirmen. Jetzt reden wir zum Beispiel dann mal über den ganzen Lieferverkehr, die ganzen Trucks und Busse und so weiter. Das heißt, wir switchen sozusagen die gesamte Autoindustrie gerade nach Amerika, die nämlich, und da muss man nämlich sagen, das Wichtige oder das Gold der Zukunft sind die Daten. Die Daten, nämlich wie wir funktionieren, wo wir hinfahren, was wir machen, diese Kontrolle, die geht nämlich direkt nach Amerika und nicht nach Europa. Und dass jedes Auto, was nämlich analog fährt, ist eine Gefahrenquelle für vernetztes Autofahren. Das heißt also, aus diesem Grund will man diese Autos weghaben. Und aus diesem Grund hat man uns eingeredet, dass es um die Umwelt geht und das sehen wir jetzt auch gerade in dem Iran-Krieg. Es beschleunigt nochmal, dass die Leute gezwungen werden, vernetzte Autos zu kaufen und die Verbrenner im Grunde genommen, also indem sie durch Angst und so weiter immer mehr dorthin tendieren. Und im Endeffekt geht es darum, genau das zu erreichen, nämlich die Vormachtstellung. Also wir sind im Grunde genommen eigentlich nur noch ein drittes Weltland, was ausgelutscht wird, wo wir konsumieren können, und das Geld und geht wie eine Fremdsteuer nach Amerika und lässt Deutschland ausbluten. Und das sehen viele einfach nicht, dass das alles irgendwo zusammenhängt. Die Corona-Krise hängt mit dem Krieg zusammen. Und im Endeffekt sollten wir uns einfach eine Frage stellen: Was hat Klaus Schwab da mit seinem Werbeclip, den er beim World Economic Forum gemacht hat? 2030 werden wir nichts mehr besitzen, aber glücklich sein. Nichts mehr besitzen, weil man es uns durch den Krieg zerstört hat. Und glücklich sein, weil wir den Krieg überlebt haben und so in dieser Gefangenschaft, in dieser digitalen Gefangenschaft leben dürfen, wie andere es uns sagen. So würde ich diesen Clip interpretieren. Und so hört sich für mich eine 15-Minuten-Stadt an. Und so hört sich das an, was die Weltverbesserer da mit uns vorhaben.
1: Ja, aber so hört sich das eben auch an, wenn man eben sieht, eine völlig ideologisierte Jugend, die ihre Eltern zwingen will, in eine Science-Fiction-Zukunft zu gehen, die sehr dystopisch ist. Das erinnert mich sehr stark an THX 1138 oder andere dystopische Filme, also Minority Report. Aber ich möchte an der Stelle nochmal zurück zu Björn Höcke kommen. Björn Höcke ist ja ein Mensch, der eigentlich zu spät geboren wurde, gehört eigentlich ins 19. Jahrhundert. Lass uns mal noch was Positives nach hinten raus sagen, weil manchmal ändern sich die Dinge auch, weil du gerade von der Straße von der Mus gesprochen hast. Dieser Krieg war so nicht geplant und die ihn sich ausgedacht haben, also in diesem Fall Bibi, war ja mit diesem Konzept schon bei vier anderen Präsidenten und bei Donald Trump hat da jemand getroffen, der das nicht
0: Aber
1: verstanden hat.
0: Kevin, darf ich da mal eine Frage stellen? Das ist genau der große Irrtum. Also, ich gebe dir mal ein Beispiel. Glaubst du wirklich, dass mit den Superrechnern, wie zum Beispiel Aladdin, und das gibt es ja auch
1: Ja,
0: beim
1: ja.
0: Verteidigungsministerium, alle Daten, alle Strategien, die es weltweit in Kriegen und so weiter gab, die sind in diesen Computern gespeichert. Diese Computer wissen ganz genau, wenn ein Krieg gegen den Iran geführt wird, wo Waffen stehen, welche Eskalationsstufen es hat, welche Taktiken der Gegner im Grunde genommen spielen kann. Aus meiner Sicht war das eine ganz, ganz klare Attacke gegen die Weltwirtschaft. Es wird Deutschland noch weiter in die Knie treiben. Es wird die Inflation nach oben treiben, um die Hyperinflation auszulösen, um dann irgendwann den digitalen Euro
1: Ich möchte es
0: einzuführen.
1: beantworten. Das möchte es
0: Ja.
1: beantworten. Digitalisierung hin oder her, Daten hin oder her. Es gibt Dinge, von denen sie nicht unabhängig sind, weil sie Rohstoffe sind. Gas ist dann Rohstoff auch in der Chemieindustrie und Öl ist dann Rohstoff, aus dem sehr viele Dinge gemacht werden. So viele Daten, Elektroauto hin oder her. Kohlenwasserstoffen werden Dinge produziert, nicht nur Grundstoff für Dünger, Medikamente, die kannst du durch nichts ersetzen. Das geht auch um diesen Rohstoff. Und Computer können nur die Daten haben, die Menschen einfüttern und ihnen wird auch eine vorherige Interpretation qua vorgegeben. Und dass man sich im Orient als amerikanisches Imperium schon mehrfach vertan hat, das haben wir im Irak gesehen, wir haben es in Afghanistan gesehen, wir sehen es jetzt im Iran. Die verstehen den Orient einfach nicht, weil der ein bisschen mehr Tiefe braucht. Ein Scholl-Atour hätte ihn verstanden. Auch mich hätte man fragen können. Ich hätte gesagt: Hör zu, Leute, das klappt nicht. Warum? Wegen dem und dem und dem. Aber wenn man etwas sehen will, wenn man ideologisch verbohrt ist und sagt, wir müssen aber, dann stolpert man in so eine solche Falle. Das wäre nicht das erste Mal, dass eine Nation, die gewohnt ist zu siegen, sich überdehnt und einen Mehrfachfrontenkrieg führt und dann kurz vor Schluss fliegt der ganze Laden in die Luft. Aber nochmal zu Björn Höcke und damit zum Ende unseres Gespräches. Ich glaube, dass da ja auch eine tiefe Sehnsucht in ihm steckt und dass wir eben auch sehen, in der multipolaren Welt wird, wo alles möglich ist und man auch lost ist durch die vielen Möglichkeiten, wird ja so etwas wie Heimat und Übersichtlichkeit immer wichtiger. Sehen wir mal vielleicht nach hinten raus positiv. Was wäre deiner Meinung nach denn möglich mit einem Björn Höcke als einer zentralen Kraft in Deutschland, vielleicht ein Vizekanzler, ein Bundeskanzler, der jedenfalls auch, ja, Deutschland wieder verändern würde, wie würde das denn zum Positiven aussehen? Was siehst du denn jetzt mal als Möglichkeit, wenn er mal wirken könnte? Ganz naiv gedacht. Was glaubst du, was er tun würde?
0: Also wenn er schaffen würde, auch die Menschen mitzunehmen, die ihn als Feind sehen, als Nazi, als Faschisten, indem er praktisch Politik macht, die authentisch ist, Und es schafft, dass er die Gesellschaft an dieser Politik beteiligt und zwar nicht eine Politik macht gegen die Gesellschaft, sondern die Gesellschaft tatsächlich integriert, intelligente Köpfe integriert, die Unternehmer, die im Moment extrem leiden, zu integrieren und ja, einfach eine Politik macht mit den 99% und die 99% diese Chance nutzen. Dann sehe ich schon eine große Möglichkeit, weil noch ist die AfD, glaube ich, nicht so unterwandert, wie es die Grünen sind. Ja, ich glaube ganz einfach, dass es dann schon mit der Gesellschaft eine Veränderung geben kann. Aber was bedeutet Veränderung? Veränderung bedeutet vor allen Dingen, dass wir auf viele Privilegien verzichten müssen, dass die Reichen die Ärmeren unterstützen müssen, indem einfach das Ganze fairer aufgeteilt wird, dass keine Enteignung stattfindet, aber dass einfach auch, ja, wie soll man sagen, einfach Fairness entsteht in dieser Gesellschaft. Und ja, dann sehe ich schon eine Riesenmöglichkeit. Dafür wäre aus meiner Sicht, also wenn ich jetzt an Björn Höckes Hebel sitzen würde, wenn ich Kanzler wäre, würde ich als erstes dafür sorgen, dass die Medienmanipulation aufhört. Und das ist, glaube ich, der allerwichtigste Schritt. Und dann der zweite Schritt ist ganz einfach, die Polizei wieder abzurüsten, indem sie ja, einfach wieder wie ein Menschen auf Menschen zugehend und nicht wie ein Roboter. Dafür gehört Mut. Vielleicht gehört da auch sehr viel Mut zu. Aber wir brauchen wieder Polizisten, die ja einfach Vertrauen in die Gesellschaft haben. Und dann ist, glaube ich, das Allerwichtigste, gerade als ein Politiker wie Höcke, dass er auf die Randgruppen zugeht, nämlich die Minderheiten, nämlich die Ausländer, die in Deutschland leben seit vielen Jahren, die einen großen Beitrag zu dieser Gesellschaft beitragen, aber auch zum Beispiel zu den Leuten, die einfach ja Angst vor dem Faschisten Höcke haben, nämlich die Homosexuellen und ja, Minderheiten einfach in diesem Land. Wenn er das schafft, über seinen Horizont hinaus zu denken und eine Politik macht, wo alle das Gefühl haben, dass sie mitgenommen werden, dass nämlich die 99% alle wertvoll in dieser Gesellschaft sind und dass die Leute, die kriminell sind und dieser Gesellschaft schaden und die hier das Gastrecht missbrauchen, dass die direkt halt nach Hause geschickt werden. Dann glaube ich, könnte er es schaffen, wenn er dann noch, wie soll man sagen, mit Trump gut zurechtkommt und mit Putin Gespräche führt, um nämlich diese Eskalation ja einfach in den Griff zu kriegen. Und wenn er dann noch eine gewisse pazifistische Vision hat, denn eine pazifistische Vision ist die einzige Möglichkeit, um Frieden zu bewahren. Und wir haben 70 Jahre Frieden, dadurch, dass wir auch abgerüstet haben und so weiter. Dann könnte ich mir vorstellen, dass es tatsächlich vielleicht der Politiker des Jahrhunderts werden kann. Aber das ist, würde ich jetzt mal sagen, sehr unrealistisch. Denn ich habe eigentlich immer leider das Gegenteil gemerkt. Macht manipuliert extrem. Und mir fallen nur ganz, ganz wenige Politiker ein. Vielleicht ist es Mahatma Gandhi, der vielleicht als Politiker standhaft geblieben ist. Es ist sehr verführerisch. Aber noch einen Satz will ich sagen. Höcke hat ein paar Dinge, die alle anderen Politiker, würde ich jetzt mal sagen, in Deutschland nicht haben. Er hat eine extrem gefestigte Familie. Er ist da extrem scheinbar auch konservativ. Diese Familie stützt ihn trotz der ganzen Angriffe. Und das ist das Allerwichtigste, was ein Mensch braucht. Er braucht einen Rückzugsort, wo er Ehrlichkeit spürt und auch leben kann. Und vielleicht ist dass er vielleicht so großartig sein kann, wie ich das jetzt gerade beschrieben habe. Wir werden es sehen.
1: Kai, vielen Dank für das Gespräch. Wir haben es jetzt nochmal erklärt, warum dein Gespräch über ein Jahr später veröffentlicht wurde. Du bist wirtschaftlich nicht so unabhängig, wie das ein Ben angeskriptet ist. Trotzdem sollte man sich dein Gespräch oder gerade deswegen nochmal angucken, weil es eben auch mit dem Zeit vor 1,5 Jahren schon geführt wurde. Sind sehr schöne, intensive Fragen und tolle Antworten. Da kann man also beides gleichzeitig sehen oder hintereinander. Sind dann 5 Stunden Höcke, kann man schon mal machen. Und wir sehen ja auch, dass auch auf deinem Portal Leute sagen, wie konntest du nur so? Aber es geht in der Demokratie, wenn es aber um Toleranz geht, doch darum, sich ein Bild von jemandem zu machen. Man muss ihn deswegen ja nicht mögen. Und diejenigen, die die Möglichkeit bieten, an jemanden sich ein Bild zu machen, dass man das eigentlich wertschätzt. Und ich sage, wenn du jemanden gesprochen hast, dann bist du ja eben seiner Meinung. Das ist nicht die Aufgabe von Journalismus oder von dem Podcast, sondern so ist er. Und ich brauche auch nicht jemanden, der mir alle 3 Minuten hineingrätscht, jede Art von Gespräch unterbricht, und mir dauernd so portionsmäßig sagt, wie ich das einzuordnen habe. Ich fühle mich dadurch extrem bevormundet. Und das, ja, das sehen wir natürlich auch bei Esken oder diesem Comedian Schröder oder so, dass sie alle riesige Probleme haben, dass wir zu anderen Schlüssen kommen könnten über Höcke oder auch andere Dinge, als die Schlüsse, die sie für uns vorgesehen haben. Und das erinnert mich doch sehr, sehr stark an die letzten Tage DDR. Ich bin ja mal auf Egon Krenz getroffen und habe ihn gefragt, was eigentlich damals los war im Politbüro und wie es so weit kommen konnte, weil die DDR war ja auch gut gedacht. Und da hat er mir nur ganz einfach gesagt, wir waren zu dicht dran. Und das ist, glaube ich, auch das Problem, wenn man die Welt nur noch durch verdunkelte, gepanzerte Scheiben wahrnimmt und immer nur in seinen Zirkeln ist, dann verliert man nicht nur die Bodenhaftung, man verliert auch den Kontakt zu den normalen Menschen. Und jeder, der auf einen trifft, verhält sich zu einem irgendwie unnatürlich, weil man ist ja Position A, B oder C. Die Leute haben diesen Autoritätsrespekt und oder erhoffen sich, dass wenn sie sich mit einem gut stellen, dass irgendetwas für sie dabei abfällt. Und das ist natürlich auf lange Sicht schwierig. Deswegen, du hast vollkommen recht, wenn man eine Familie hat und einen Freundeskreis, der normal ist und der einem, auch wenn man Ministerpräsident oder Kanzler, immer noch sagt dazu, was du da machst, ist echt nicht in Ordnung, Björn, dann wäre das hilfreich. Aber wir müssen sowieso darüber nachdenken.
0: Weit weg kann ich nur ein Beispiel geben. Angela Merkel, die irgendwie in so einer Kinderrunde
1: Ja.
0: war und ein Flüchtlingskind gesagt hat, wenn wir zurückgeschickt werden, dann werden meine Eltern umgebracht. Und Angela Merkel da mehr oder weniger zu gesagt, ich hoffe, ich interpretiere das richtig. So sind leider unsere Gesetze. Daran sieht man eigentlich auch die Kaltschnäuzigkeit und einfach auch die Verdummung von Menschen, die zu weit weg sind von ihrer Gesellschaft. Und ich hoffe, und so skeptisch wie ich auch Björn Höcke gegenüber bin, so viel Möglichkeiten bietet er, wenn man ihn so ein bisschen analysiert. Also, wie gesagt, da schlagen zwei Herzen in meiner Brust. Ich setze am meisten auf die 99%. Wenn die wach werden und wenn einige Großunternehmer jetzt langsam mal in die Hufe kommen, dann kann Deutschland tatsächlich wieder das Ruder rumreißen. Also von daher.
1: Aber Kai, was ich noch sagen möchte, dass sich etwas verändert, kannst du auch daran erkennen, dass sich die etablierten Medienmacher tierisch über etwas aufregen, was sie aber nicht mehr rückgängig machen können. Weil das Interview wurde ja bereits 5 Millionen Mal bei Ben gesehen, bei dir 50.000 und 70, wird auch seine 100.000 mehr kommen. Das heißt, noch jemand anders kann das dann auch sehen. Das heißt, wirst ja auch vorgeschlagen. Und immer mehr Leute sagen, das war jetzt nicht nur eine Schwäche von Ben, sondern der kommt genauso sympathisch rüber bei Kai und wer ihn sonst noch interviewt, huch. Und das war ja. Das zeigt ja das Medienkartell. Es gibt ja keine differenzierte Sicht nach dem Motto, das hat Ben aber gut gemacht, sondern schlecht war, dass er den überhaupt eingeladen hat, weil wir haben den ja ganz aktiv nie eingeladen. Giovanni Di Lorenzo, da habe ich den Namen, hat das ja
0: Ja,
1: gesagt.
0: genau.
1: Als Leistung, unsere Leistung besteht darin, dass das Gesicht der Opposition, dass wir das nie eingeladen haben. Das ist also keine Einordnung, das ist schon eine Vorherausordnung. Das ist sowas von parteiisch. Damit hat er sich ja selbst ins Knie geschossen. Und dann, ach so, dann laden Sie uns eigentlich nur Leute ein. Also die Guten ins Köpfchen. Danke, Giovanni, und deine Zeit ist aber an dieser Stelle leider abgelaufen, weil es nur noch albern ist. Und das erinnert mich einfach unglaublich stark an die letzten Tage der DDR. Anyway, die YouTuber haben es geschafft, dass es eine breite Medienöffentlichkeit gibt. Da reichen dann zwei, drei Kanäle, weil die Menschen sich da selbst ihr Bild machen können, die am Ende auch politisch irgendwie aktiv werden. Und dieser Geist lässt sich nicht mehr in die Flasche bringen. Deswegen möchte ich mich bei allen bedanken, die das immer wieder machen. Ja, die sich immer auch mit Leuten unterhalten, wo man sagt, das hat aber Konsequenzen. Das ist ja toll, dass man dich wirtschaftlich zerstören kann. Das ist ja ein großartiges Land in dieser Demokratie. Und was ich mir wünsche, wenn die AfD mehr Power bekommt, ist, dass dass wir eine breite Aufarbeitung haben, was Corona angeht, und dass wir uns ganz genau, wer hat denn damals eigentlich was gesagt, und dass wir dann anfangen, wieder unser Bildungssystem von dem Kopf auf die Füße zu stellen, raus mit Ideologien. Es geht einfach um Lerninhalte und es geht darum, die Kinder zu kritischem Denken anzuregen, auch zum Widerspruch anzuregen. Wir sollten unbedingt darauf achten, dass Frauen in diesem Land unter sehr merkwürdigen Bedingungen Kinder bekommen müssen als Apparat der Medizin. Sie haben einen Termin, Kaiserschnitt, sonst raus. Und dann sollten wir uns vielleicht auf das besinnen, was uns auch ausmacht. Was ist eigentlich Heimat? Was ist eigentlich typisch deutsch und angenehm? Kann man das auch mal nach oben stellen? Haben wir Nachbarn, die auch Deutsch sprechen, mit denen wir uns zusammentun können? Gibt es irgendetwas an uns, was wir als Teil der europäischen Kultur schätzen können, was auf der ganzen Welt auch gern gesehen wird, wo wir sagen können, ja, wir sind natürlich da eigentlich ein ganz kleiner Bereich, wenn man das jetzt mal mit China ansieht, aber es ist etwas, was auf der ganzen Welt gern gesehen wird. Und lasst uns, da sind wir bei Willy Brandt, ein Volk guter Nachbarn sein, und wir können ruhig Waffen produzieren, mit denen wir unser Land verteidigen, aber wir verkaufen keine Waffen ins Ausland, womit Kriege geführt werden, weil damit töten wir andere Menschen, und die kommen dann, und die nicht tot sind, kommen dann zu uns. Das machen wir alles eben nicht mehr. Und was wir vor allem brauchen, ist eine unglaubliche Transparenz. Und zu den reichen Leuten, von denen du gesprochen hast, die Menschen, die in diesem Land reich und vermögend sind, sind natürlich nicht nur reich durch Erbe, sondern auch, weil sie hart und fleißig arbeiten. Und ich glaube, auch viele von denen wären
0: Aber von
1: bereit.
0: denen habe ich nicht gesprochen.
1: Nein, ich
0: Ich
1: weiß,
0: habe von
1: viele von
0: allen
1: denen sind auch
0: Netzwerken
1: bereit,
0: gesprochen.
1: Kai, viele von denen sind bereit, weiterhin viel Steuern zu bezahlen, wenn diese Steuern an den Stellen ausgegeben würden, wo sie sie gerne hätten. Also nicht in irgendwelche Waffen, die in der Ukraine landen, sondern da, wo sie hingehören, in die Deutsche Bahn, in eine anständige Bildung und in Schulen, wo man sagen kann, da gibt es auch ein Angebot. Ja, so. Und was ich mir wirklich erhoffe, was Björn Höcke tun könnte, das hat er schon angekündigt, er könnte den Medienstaatsvertrag kündigen, und wir könnten den Zusammenbruch dieses GEZ-Systems erleben. Denn wenn wir das auf 10% runterkürzen, bekommen sie immer noch 1 Milliarde, und das muss reichen. So, das wünsche ich mir, das sehe ich realistisch. Du hast aber recht, dass jemand, der mit dem, was man um ihn aufgebaut hat, wenn der in eine Spitzenposition kommt, braucht er ziemlich guten Personenschutz, weil sonst kann er sich ganz schnell eine Kugel einfangen. Das ist mir vollkommen bewusst, aber ich glaube, auch ihm ist das bewusst, und ich
0: Sicher,
1: glaube,
0: Herrhausen ist da, glaube ich, ein ganz gutes Beispiel
1: ganz
0: gewesen.
1: genau, ich glaube auch, aber ich glaube auch, wir leben hier in einem Land, was alle Möglichkeiten bietet. Das ist aber auch auf der anderen Seite eine Art gottloses Land, alle Möglichkeiten im Außen, aber was ist denn eigentlich mit dem Innen? Und dass wir wieder zu etwas zurückfinden, was man irgendwie sagen kann, ja, es gibt eine Schöpfung, es gibt ein großes Bewusstsein, du bist hier nur Gast auf diesem Planeten, und überleg dir doch mal, was du mit der Zeit, die du als Gast hier bist, eigentlich machst, was du hinterlässt. Würdest du, so wie du andere behandelst, eigentlich selber gerne behandelt werden? Das sind übrigens auch sehr christliche Werte. Diese Werte findest du überhaupt in allen großen Religionen, und dass ihm etwas gelingt, und ich glaube, das ist die Basis von allem, er muss dafür sorgen, er sollte dafür sorgen, dass Deutschland nicht mehr in Polen arbeitet, wo die einen gegeneinander sind. Also ich bin bei der einen Partei oder bei der einen Gruppe und gegen die anderen, sondern dass wir uns als Menschen wieder einen. Wir sind sehr unterschiedlich, aber dass wir uns einfach einen, friedlich miteinander umgehen, sagen so, Deutschland braucht einen Heilungsprozess, weil ich erlebe dieses Land immer mehr aggressiv in Extrempositionen, als wenn es keinen großen gemeinsamen Nenner gäbe. Und den gibt es ja. Wir sprechen alle Deutsch, wir sind alle in derselben Raumzeit, wir haben eine große gemeinsame Geschichte, wir wollen die alte nicht wiederholen, wollen wir nicht irgendwas Positives beitragen im Herzen Europas? Wie könnte das aussehen, was uns alle eint? Ob du AfD, Links oder Grün, Vegetarier oder Motorradfahrer, was wir gemeinsam unterschreiben, dass das gut ist, ja, wäre vielleicht es gut, dass man die Kinder und die Familie wieder ins Zentrum der Gesellschaft stellt, oder nur extreme Dinge? Sag doch mal, sich darüber an vielen runden Tischen zu unterhalten, das könnte einen Björn Höcke anregen. Und ich glaube, dass wir auch mit seiner geschichtlichen Komponente und der DDR da auch viele Dinge vielleicht wiederbeleben könnten, die daher nicht schlecht waren. Dass man ja einfach sagt, lass uns, das ist typisch ostdeutsch, wenn ich miteinander reden, auf Augenhöhe miteinander reden und nicht, ich habe schon mal was für Sie vorbereitet. Weil dafür ist der Ostdeutsche, da ist er sehr allergisch dagegen, und da ist er auch sehr authentisch und sagt, das kommt mir irgendwie bekannt vor. Einfach tatsächlich Demokratie leben und darauf vertrauen, dass viele Bürger aus allen Schichten, mit allen Bildungen, dass sie alle etwas zu dieser Gesellschaft beizutragen haben, und dass diese Vielfalt gut ist, weil sie zum Frieden beiträgt. Ich glaube, dass er das kann. Ich drücke ihm da die Daumen, und ich hoffe, dass die anderen, die ihn abgrundtief hassen, vielleicht zur Raison kommen und sagen, dann gib ihm doch mal eine Chance. Da hat er auch die Chance zu scheitern. Mal sehen, was dabei rauskommt. Deswegen nochmal danke, dass du das Interview mit ihm gemacht hast, weil damit macht man sich keine Freunde. Danke auch an Ben und alle, die mit ihm schon gesprochen haben, oder mit anderen AfD-Politikern oder auch mit vernünftigen Grünen-Politikern. Es gibt extreme Menschen, die wir nicht verstehen. Wir sollten miteinander reden, und das ist unser Beruf. Und deswegen danke, dass du das gemacht hast. Ich glaube, dass du beim nächsten Interview, was du mit einem extremen extremen Politiker führen wirst, nicht noch mal ein Jahr warten wirst, davon gehe ich stark aus, ja, aber das sagt ja sehr viel über ein Land, wenn ein Künstler ein Interview führt mit einem Politiker, dass er es sich leisten können muss, um es zu veröffentlichen, weil er sonst finanziell ruiniert ist. Und alle, die dir was drunter schreiben, man hätte doch, ich sag, habe ich schon mal neulich gesagt, zahlst du dann auch Kai die Miete, wenn er keinen Job mehr hat? Das ist eben nicht der Fall. Und deswegen, wenn wir, was ich, 1% der GEZ-Gebühren bekämen, dann könnten wir uns das leisten, ist aber nicht der Fall. Wir haben also eben auch die ökonomische Komponente. Und deswegen alle vielen Dank, die alternative Medien nicht nur gut finden, sondern durch einen Dauerauftrag unterstützen. Wenn das mehr Leute machen würden, dann würde niemand mehr warten müssen, wenn er ein Interview macht, dass er es erstmal ein Jahr in die Schublade legen muss, weil er braucht noch einen Fotojob. Das gilt für alle alternativen Medien. Danke, Kai, fürs Gespräch.
0: Danke dir auch und ich will vielleicht noch einen Schlusssatz zu dir sagen. Ich meine, du bist ja auch ein gebeutelter Mensch. Ich meine, hat man auch mehrere Male die Konten gesperrt. Man hat auch versucht, dich wirtschaftlich fertig zu machen. Man hat dir deinen Kanal, der heute wahrscheinlich bestimmt über 1 Million und wesentlich größer sein würde als der von Ben und allen anderen, die jetzt nämlich viel später den Kopf aus der Deckung geholt haben. Philipp Hopf hat das mal ganz gut auf den Punkt gebracht. Ihr wart die Ersten. Und wir haben zugeguckt, wie ihr den Kopfschuss bekommen habt. Und wir wussten, dass ihr einen Kopfschuss bekommen habt und wir uns nicht aus der Deckung wagen dürfen. Das heißt also, alle die, die jetzt ganz, ganz groß sind, sind vielleicht auch diejenigen, die davon profitiert haben, dass wir ja, gemaßregelt worden sind. Und das ist natürlich das, was jetzt aus meiner Sicht Benjamin Bernd komplett unterschätzt hat, was für eine Welle jetzt auf ihn zurollt. Und dann werden wir mal gucken, wie er sich verhält. Und ja, es ist einfach schade, dass wir nicht wachsen, dass wir uns verstecken müssen und dass wir immer Angst haben müssen, dass wir unsere Leute nicht bezahlen können und vielleicht auch irgendwann die Miete nicht. Das darf nicht sein in einer Demokratie. Ich bin als Demokrat groß geworden und deswegen nehme ich meine Rechte in Anspruch. Danke dir auch, Kevan.
1: Danke, Kai.
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0: Einen wunderschönen guten Morgen nach Deutschland und in die ganze schöne große weite Welt. Heute ist Freitag, der 29. Mai 2026. Unser Wetterfrosch, der so viel in den letzten Jahren über Sonnenschein und blauen Himmel berichtet hat, der sitzt ganz traurig vor diesem Desaster.
1: Traurig überhaupt nicht, im Gegenteil, sogar ganz glücklich und zufrieden, denn wir haben zurzeit Regen und sehr kalt. Wir haben sogar nicht weit von uns entfernt Schnee. Das ist sehr interessant. Und warum bin ich deshalb eigentlich ganz angetan davon? Einfach, weil das Klima ja gemittelte Wetterwerte sind. Das heißt, wir haben Wetter und wir haben Klima. Wenn einer 100.000 Euro verdient und der andere verdient gar nichts, haben beide im Durchschnitt 50.000. Aber das bringt uns nicht weiter. Aber beim Wetter ist das genauso. Wenn wir jetzt zum Beispiel eine Hitzeperiode haben in Europa und man spricht von den heißesten Klimabedingungen seit der Wetteraufzeichnungen und hier ist es gerade am kühlsten, dann ist es im Durchschnitt also ein ganz normaler Vorgang. Mit anderen Worten, damit ist wieder einmal die Klimalüge widerlegt.
0: Ach, du bringst es immer so schön auf den Punkt. Du hast recht. Ist es nicht schön, dass es hier kalt ist und schneit? Da habt ihr alle was davon. Wir haben ein tolles Klima. Wir opfern uns hier. Also ab Mitte nächster Woche soll es schöner werden. Ab Mitte nächster Woche. Und es regnet hier schon eine Woche. Aber ich beklage mich nicht, denn es ist so gritzegrün da draußen inzwischen, wie es eigentlich Ende Mai glaube ich noch nicht wahr.
1: Nein, das ist tatsächlich so. Und ich muss ganz ehrlich sagen, wir waren auch ganz zufrieden mit dem Wetter jetzt davor. Aber wir haben jetzt einfach mal eine Intermezzo-Woche mit schlechtem Wetter, mit nass, mit grau und auch mit kalt. Aber das Schönste ist natürlich auch Ende Mai tatsächlich noch Schneeflocken. Das ist auch hier sehr selten. Seit der Wetteraufzeichnung einmalig.
0: Einmalig und gibt uns zu denken, was das Klima angeht, so rum oder so rum. Ihr Lieben, wir stehen wieder vor dem Wochenende. Wir stehen vor einer besonderen Zeit, denn dieser 30. Mai, über den haben wir schon öfter hier gesprochen, ist ein sehr wichtiger Tag für die ganze Welt, wenn wir das mal so kurz am Rande erwähnen dürfen. Eigentlich wäre es die 20 Uhr Meldung in jeder Tagesschau oder was weiß ich, was da gibt. Denn dieser 30. Mai, wiederkehrend, ist das, was wir als Pfingsterlebnis als einmalig geschildert bekommen, nämlich die Kraftausgießung des Heiligen Geistes. Ihr erinnert euch, Pfingsten, 50 Tage nach Ostern, und die Jünger Christi waren also vor 2000 Jahren plötzlich an diesem Tag wie erleuchtet, hatten Flammenzungen auf dem Kopf und konnten auch die anderen Sprachen ihrer Mitmenschen verstehen. Das heißt, da kommt Kraft aus dem Himmel auf die Erde, in die Schöpfung hinein. Andreas, und was würde passieren, wenn das mal einmal nicht passieren würde?
1: Naja, wir brauchen also eine permanente, nicht nur Wiederbelebung, sondern eine energetische Belebung. Man muss sich das vorstellen, diesen Kosmos als ein riesengroßes natürliches Getriebe. Alles dreht und wackelt und ist am Bewegen und fährt ellipsenförmig um irgendwelche Bahnen und so weiter. Und einmal im Jahr, dann bekommt das Ganze einen neuen Anschwung, um dann wieder für ein Jahr wieder als Getriebe weiterzudrehen. Und irgendwann kommt natürlich die energetische Rückläufersituation. Das heißt, es wird langsamer und dann muss wieder ein neuer Anschwung kommen. Und das ist immer am 30. Mai. Und wenn man das nicht machen würde, dann wäre das irgendwann eben tatsächlich zu Ende mit der Energie. Es gibt ja diesen berühmten alten Gassenhauer: Am 30. Mai ist Weltuntergang. Am 30. Mai ist Weltuntergang. Wir leben nicht mehr lang. Wir leben nicht mehr lang. Ob sie es unbewusst oder bewusst gemacht haben, wenn nämlich der neue Anschwung nicht kommt, dann wäre nämlich das.
0: Das ist das, was in Filmen dargestellt wird, dass dann plötzlich, wenn die Jedi-Ritter oder wer auch immer den Heiligen Gral nicht finden, dass dann plötzlich alles vertrocknet. Also auch die Menschen, aber auch die Natur. Du hast gerade gesagt, wenn man das nicht jedes Jahr machen würde, man ist natürlich in diesem Fall, tja, der Höchste. Ganz klar, das ist also eine kosmische, eine göttliche Kraft. Und diese Informationen, wir haben eigentlich bislang noch nie so offen darüber gesprochen. Wir halten es aber für wichtig, weil wer geöffneten Geistes ist, wer auf dem Weg der Entwicklung sich befindet, der möge auch jetzt schon, weil die Lichtkraft, der Lichtdruck ist schon seit einiger Zeit viel stärker geworden, um dieses Ereignis am 30. Mai einzuleiten. Das sind auch die Momente, wo sich vieles so weltpolitisch, geopolitisch, gesellschaftspolitisch türmt. Also es gehört eigentlich dazu, zu diesem stattfindenden Lichtdruck. Aber wer diese Dinge ernst nimmt und hinausgeht, tief durchatmet, sich verbindet mit dem Himmel, um Erweiterung des geistigen Erfassens bittet, der kann sehr große Geschenke an diesem Tag oder in diesen Tagen jetzt bekommen und auch nachhaltig, übrigens auch körperlich, davon profitieren.
1: Ja, das ist so. Und wenn du gerade angesprochen hast, dass es nicht Mann ist, der das letztendlich antreibt, sondern die Urkraftzentrale an sich. Und wenn man das mit der entsprechenden Demut ausspricht, dann verwende ich auch das Wort Gott. Und das ist ein ganz wichtiger Punkt auch, weil dieser Begriff leider inflationär auch zerstört wurde. Es sind ja ganze Begrüßungsformeln im Süden Deutschland, wo er quasi mitgenannt wird. Und das ist zum Beispiel etwas, was ich auch nicht mache. Oder ich sage eben halt dem Himmel sei Dank, wenn ich der Meinung bin, dass etwas gut gelaufen ist. Ich denke mal einfach, wir sollten sehr viel demütiger mit diesem Begriff Gott auch umgehen.
0: Ja, und woher, fragt ihr euch jetzt, wissen die denn das schon wieder? Woher wollen die das denn wissen? Wo steht denn das? Worüber oder wo kann man sich darüber informieren? Ja, wir haben natürlich dieses Wissen aus der Gralsbotschaft im Lichte der Wahrheit von Abdruschin. Und wir lesen seit vielen Jahren diese Bücher. Wir richten unsere gesamte Arbeit hier aus. Wir beten vor jedem Podcast. Ich weiß, da gibt es dann Leute, die sagen, oh, fangen die schon wieder an. Das ist jedem freigestellt. Wir respektieren und tolerieren jeden, der damit gar nichts anfangen kann. Und wir möchten genauso toleriert und respektiert werden, dass es unsere Grundlage ist und dass wir hin und wieder uns erlauben, darüber zu sprechen.
1: Ja, und das ist auch gut so. Wir erlauben uns ja auch über die Gravitation zu sprechen oder eben halt über andere Phänomene oder dass die Sonne aufgeht oder untergeht. Das sind nämlich genau auch solche natürlichen Vorgänge. Es handelt sich hierbei, und das ist mir noch einmal wichtig, nicht um irgendeine Kirche, eine Sekte oder irgendeine Gemeinde, sondern es handelt sich um die Schöpfungsgesetze. Das ist das wissenschaftlichste Buch, was ich je in meinem Leben gelesen habe. Und das ist der entscheidende Punkt. Und deshalb hat auch beispielsweise hat diese Denkstruktur aus den Lichte der Wahrheit im Prinzip heraus resultierend eine sehr große Gemeinde unter den Wissenschaftlern, gerade Naturwissenschaftler, Chemiker, Physiker, Biologen sind genau ganz stark in diesem Bereich mit aktiv. Und wir sehen das auch bei ganz großen Denkern, die wir in der Vergangenheit hatten, die Großes gemacht haben. Viele bekannte Leute, die nämlich genau auf der Basis auch dieser Bücher gearbeitet haben.
0: Mhm. Ja, es gibt viele Hinweise darauf, dass beispielsweise Werner Heisenberg, der ehemalige Nobelpreisträger für Physik, dazu gehört haben soll und viele andere. Wir wollen das gar nicht jetzt erweitern. Ihr Lieben, es ist wichtig, dass wir einfach jetzt vor diesen großen Tagen oder schon in diesen großen Tagen stehend darüber einmal noch gesprochen haben. Und zwar so deutlich und offen wie noch niemals je zuvor. Jetzt kommen wir zu einem Thema. Darüber haben wir eigentlich auch schon hin und wieder gesprochen. Es geht um die Handschrift und den Unterschied zwischen Tippen in den Laptop oder ins Mobiltelefon und eben einen Stift in der Hand zu haben und zu schreiben. Und da gibt es jetzt nun endlich wissenschaftliche Ergebnisse, was der Unterschied ist, was das mit uns macht, wie das eine und das andere unser Gehirn verändert. Also eine norwegische Neurowissenschaftlerin hat nun 20 Jahre damit verbracht, zu beweisen, dass das Schreiben mit der Hand das menschliche Gehirn auf eine Weise verändert, wie es das Tippen physisch nicht vermag. Und fast niemand außerhalb ihres Fachgebiets hat die Studie offenbar gelesen. Wir haben diesen Hinweis hier gefunden in den sozialen Medien und sind der Sache auch nachgegangen. Also der Name der Neurowissenschaftlerin ist Audrey van der Meer. Sie leitet ein Hirnforschungslabor in Trondheim und die Studie wurde 2024 veröffentlicht in einer Fachzeitschrift namens Frontiers in Psychology. Das Ergebnis, die Erkenntnis ist derartig beeindruckend, dass eigentlich die Welt jetzt darauf schauen müsste und dass auch die Bildungssysteme, gerade Schule und so weiter, beschließen müssten, wir müssen das ändern. Wie ist denn das Experiment dazu gelaufen?
1: Also es ist ganz interessant, was sie da gemacht hat. Sie hatte 36 Universitätsstudenten gewissermaßen rekrutiert und jede dieser Studenten bekam dann eine spezielle Kappe, so eine Art Helmsystem auf, mit 256 Sensoren, die dann auf die Kopfhaut gedrückt wurde, um dann die Gehirnaktivität aufzuzeichnen. Wir haben alle jetzt mit Sicherheit ein Bild vor Augen. Auf einem Bildschirm wurden dann nacheinander Wörter eingeblendet. Irgendwelche Wörter, die wir kennen. Manchmal schrieben die Studenten das Wort dann mit einem digitalen Stift von Hand auf einem Touchscreen. Und manchmal tippten sie dasselbe Wort dann auf eine Tastatur. Und jede neuronale, so heißt es, jede neuronale Reaktion wurde während der gesamten 5 Sekunden quasi aufgezeichnet, in denen das Wort auf dem Bildschirm blieb. Man untersuchte ihr Team, der Teil der Daten, den die meisten Forscher jahrelang ignoriert hatten, nämlich die verschiedenen Teile des Gehirns während der Aufgabe miteinander kommunizierten. Also, wenn die Studenten von Hand geschrieben haben, dann leuchtete das Gehirn bzw. deren Aktivitäten überall gleichzeitig auf. Und die Regionen, die für das Gedächtnis, die sensorische Integration und die Codierung neuer Informationen, die ja dafür zuständig sind, die feuerten alle gemeinsam in einem koordinierten Muster, das sich über den gesamten Kortex quasi ausbreitete. Das bedeutet, das Gehirn, das gesamte Netzwerk war komplett aktiv bei der Handschrift und dasselbe eben halt nicht, wenn man getippt hatte.
0: Also sozusagen alles miteinander verbunden, vernetzt, aktiv, kognitiv. Als aber dieselben Studenten dasselbe Wort nicht mehr geschrieben haben mit der Hand, sondern über die Tastatur eingetippt hatten, ist dieses Muster, diese Erscheinung fast vollständig zusammengebrochen. Der größte Teil des Gehirns verstummte, schreibt die Wissenschaftlerin. Und die Verbindungen zwischen den Regionen, die Sekunden zuvor noch aktiv gewesen waren, die waren dann in diesem EEG nirgends mehr zu finden. Spannend. Dasselbe Wort, dasselbe Gehirn, dieselbe Person und zwei völlig unterschiedliche neurologische Vorgänge. Und der Grund dafür war etwas, worauf vor ihrer Arbeit offenbar niemand wirklich geachtet hatte. Denn da heißt es, das Schreiben von Hand ist keine einzelne Bewegung, sondern eine Abfolge. Und zwar von tausenden winziger Mikrobewegungen, die in Echtzeit mit den Augen koordiniert werden, wobei jeder Buchstabe eine andere Form hat, die vom Gehirn die Lösung eines leicht unterschiedlichen räumlichen Problems erfordert. Die Finger, das Handgelenk, das Sehvermögen und die Teile des Gehirns, die die Position im Raum verfolgen, arbeiten alle zusammen, um einen Buchstaben zu erzeugen, dann den nächsten, dann wieder den nächsten. Das Tippen wirft alles über Bord. Andreas, bevor du uns hier weiter berichtest, was die Wissenschaftlerin noch herausgefunden hatte, wenn ich mir die PISA-Ergebnisse anschaue oder solche Meldungen, wie wir es letzte Woche hatten, dass also die 15-Jährigen nicht richtig schreiben können und nicht richtig rechnen können, dann erscheint mir ja unter anderem der Zusammenhang hier nicht so weit entfernt.
1: Das ist die hybride Kriegsführung gegen den Menschen, der quasi damit künstlich agendamäßig verdummt wird. Denn dumme Menschen sind immer bessere Untertanen als denkende Menschen. Ist doch ganz logisch. Und ich denke mal auch daran, als wir als Kinder beispielsweise zur Schule gegangen sind. Ich bin auf dem Land zur Schule gekommen in den 60er Jahren. Da war die erste bis dritte Klasse noch in einem Raum mit einer Lehrerin und die hat alle gleichzeitig unterrichtet.
0: Ja, du bist aber auch im hinterletzten Dorf groß geworden.
1: Nein. Lüneburger Heide, also wirklich mittendrin im Jet-Set, also ganz weit vorne. Die Stadt, die niemals schläft, Walsrode. Klingt schon so großartig. Auf jeden Fall ist es so, da hatten wir dann Schönschrift. Allein das Fach Schönschrift, es ging nicht nur darum zu schreiben, sondern die Bögen auch richtig auszufüllen. Ein B, ein D, das heißt also ein Wort zu schreiben, Schokolade beispielsweise, in einem Wort ohne den Stift ein einziges Mal abzusetzen. Und erst wenn das Buch das Wort zu Ende geschrieben war, dass man dann zum Beispiel irgendwelche T-Striche oder I-Punkte oder so etwas dann letztendlich eingebaut hat. Das war schon wirklich sehr, sehr spannend. Und die Wissenschaftlerin, die hat das natürlich in ihren Interviews auch klar zum Ausdruck gebracht, wie wichtig das ist. Kinder, die auf Tablets lesen und schreiben lernen, können Buchstaben wie das kleine B und das kleine D, also Bertha und Dora, oft nicht unterscheiden, weil sie nie körperlich gespürt haben, was das bedeutet, diese Buchstaben tatsächlich auf einem Blatt Papier zu schreiben. Und das ist wirklich, jeder, der noch Schreibschrift kann, der weiß, wenn man einmal das B, das kleine und das kleine D schreibt, wie unterschiedlich die sich anfühlen, weil das völlig unterschiedliche Bögen sind. Und Handschrift bringt das Gehirn nämlich zum Arbeiten, während beim Tippen, da steht das Gehirn auf der Stelle.
0: Also ich habe gerade, während du das ausgeführt hast, habe ich mal so mit dem Zeigefinger in die Luft Schokolade in einem Zug geschrieben, ohne Unterbrechung. Und natürlich geht das. Und ich habe auch gemerkt, wie gut das tut. Ja. Es tut gut, ihr Lieben. Und wir haben diese Meldung gestern hier schon durchgesprochen am Küchentisch, Andreas und ich. Und ich habe mir daraufhin auch gestern schon ein Blatt Papier genommen und habe viele Dinge aufgeschrieben, die mir gerade so in den Sinn kamen. Und habe eins festgestellt. Ich hatte mal eine sehr schöne Handschrift. Und ich habe eine ganze Menge verlernt. Weil wenn man etwas schneller dann was schreiben möchte, dann merkt man plötzlich, man ist so ein bisschen ungelenk geworden. Also man muss das wieder trainieren. Und ich kann es nur jedem empfehlen, ich tue es. Ich habe einen großen Block am Schreibtisch, den Stift dazu und ich schreibe jetzt wieder, um mein Gehirn wieder zu vernetzen.
1: Wer es richtig perfekt machen will, der holt sich wirklich ein ordentliches, den Schleppgeblock holzfrei. Wie ist das damals bei uns? Da stand noch drauf bei dem Block, wenn es holzfrei war, das Papier. Aber wenn man dann noch zum Beispiel einen Füllfederhalter hat oder wie wir damals gesagt hatten, den Füller von Pelicano oder GH, das war so meine Generation, damals die Grünen und die Blauen. Auf jeden Fall ist es so, damit lernt man natürlich auch mit der Feder noch eine besondere Führung zu haben gegenüber dem normalen Kugelschreiber. Das war ja schon so der erste Schritt im Prinzip weg von der ganz feinen Schreibweise hin zur Vereinfachung.
0: Ja, also das vielleicht so als kleine Gedankenanregung für alle die, die Lust zu sowas haben. Ja, ich habe Schlöpke geprüft, aber ich kriege das so schnell nicht raus, ob es das noch gibt. Grock hat gesagt, kennt er nicht. Na gut.
1: Das wundert mich.
0: Ja, also man sollte einfach eins wissen. Wir tippen ja jeden Tag. Wir arbeiten hier ja auch mit dem Laptop, ist ganz klar. Also wenn ich diese Manuskripte und diese Arbeit hier mit der Hand machen würde, das würde zu weit führen. Und es geht jetzt auch nicht um ein Entweder-Oder, aber es geht um ein zusätzliches, weil die Schreibschrift gehört nicht mehr zu unserem Leben, aber wir sollten sie wieder einladen, dass sie dazu gehören darf und soll und kann, weil es nur nützlich für uns ist. Und wenn ihr Kinder und Enkelkinder habt, ist es schön, Wert darauf zu legen, dass die Kinder das noch lernen.
1: Ja, und Das ist genauso mit dem Rechnen beispielsweise. Wenn du hast gerade angesprochen, dass 40% der 15-Jährigen nicht mehr schreiben, lesen und richtig rechnen können. Das ist schon ganz interessant. Und ich erinnere mich neulich, als wir hier zusammengesessen haben, da mussten wir kurzfristig was ausrechnen. Und bevor wir den Taschenrechner geholt hatten, hast du schon im Prinzip den Block genommen und hast dann da eine Zahl irgendwie dividiert oder irgendwelche einfachen

0: Jedes Meeting, jede Buchmarkierung, jede Idee, die wir in das Mobiltelefon anstatt auf Papier festhalten, wird nur halb so tief verarbeitet. Und viele Dinge, die wir vergessen haben, die haben wir nicht deswegen vergessen, weil unser Gedächtnis schlecht ist. Wir machen unser Gedächtnis aber schlecht. Wir haben sie vergessen, weil das Tippen eben niemals den Teil des Gehirns geweckt hat, der das Ganze hätte festhalten können und wollen. Und die Lösung ist ja, was Oma schon wusste, was wir auch noch wissen: Lass uns öfter einen Stift zur Hand nehmen, die Dinge aufschreiben. Der langsamere Weg ist der schnellere, für uns jedenfalls. Und wir haben schon mal so einen Versuch gemacht im Abendgebet, indem wir auf ein Blatt Papier mit Stift in Schreibschrift den Begriff Liebe schreiben. Was das für eine Energie ist, macht's bitte mal, wenn es euch gerade nicht gut geht. Es hilft.
1: Ja, es ist völlig anders, als ob ich L-I-E-B-E reintippe, tak, tak, tak, tak. Oder ich schreibe es mit dem Schwung. Da ist ja die Liebe in dem Schwung selbst schon mit drin. Also zusammenfassend kann man festhalten, die Handschrift fördert die neuronalen Netzwerke. Und die sind für das Lernen optimal. Wenn es an diesen Basisdingen schon hakt, an dem Fundament, dann wird das Lernen auch immer schwieriger. Das Ganze mit KI verbunden führt dann natürlich irgendwann zur völligen Stumpfheit. Und Kinder sollten also wirklich ab frühestem Alter lernen, handschriftlich auch in der Schule zu arbeiten und nicht nur mit der Technik. Und da geht es genau in die falsche Richtung. Und zum B- und D-Problem, das ist also kein erfundenes Detail. In Interviews erklärte die Autorin zum Beispiel, dass Kinder, die vor einem Tablet lernen, vor einem Tablet stehen, oft diese Schwierigkeiten haben, mit B und D zu unterscheiden, weil ihnen die körperliche, wirkliche motorische Erfahrung fehlt. Und das ist ein ganz klassisches Beispiel aus ihrer langjährigen Forschung, eben halt dieser Entwicklung.
0: Ja, ich danke dir für diese Schlussbemerkung, und damit haben wir auch schon fast eine halbe Stunde rum, ihr Lieben. Und jetzt kommt die Schokolade, die ich gerade in die Luft geschrieben habe. Die Schokolade, wir hatten das neulich schon mal eingestellt, wir wollten hier gern noch mal darauf eingehen. Mars, ne? Also dieser Schokoriegel, dieses Unternehmen, die wollen jetzt die Schokolade, und zwar die DNA, die Genetik der Schokolade, die Genetik der Kakaobäume verändern. Und warum und wie geht das? Also, dieser Süßwarenkonzern Mars lässt in Afrika, in Ghana, die DNA von Kakaobäumen gentechnisch verändern. Man hat dort fast alle Geneditierungen von jeglicher Regulierung befreit. Also da muss ja von dem Unternehmen schon ein ordentlicher Einfluss auf die Regierung stattgefunden haben. Wie sonst funktioniert sowas? Das Ganze auch in der Elfenbeinküste. Die 42% der weltweiten Kakaoproduktion liefert. Und dort gibt es praktisch keine Kontrolle. Andreas, vielleicht sagst du uns gleich mal was über die Kakaobäume an sich. Aber vorher die Frage, wenn ein Land fast alle Geneditierungen von jeglicher Regulierung befreit, welcher Einfluss hat da gewirkt? Geld?
1: Ja, das könnte sein. Also folge immer der Spur des Geldes, dann wirst du fündig, so wie Mars-Konzern oder beispielsweise Coca-Cola ganze Flüsse in Indien aufgekauft haben. Das kann ja nur mit Geld erklärbar sein. Die Frage ist, wer kann übrigens einen Fluss verkaufen? Und wer kann übrigens das Recht verkaufen, die DNA, das ist übrigens das Fachwort für Desoxyribonukleinsäure, das ist also quasi der Bauplan, der von der Natur vorgegeben ist, den zu verändern. Das bedeutet ja, für Geld die Natur zu verändern. Wer hat eigentlich das Recht, diese Veränderungsrechte zu verkaufen?
0: Also Greta Thunberg würde sagen, how dare you?
1: Genau, how dare you, genau. Ja, aber die ist momentan gerade bei den Hamas unterwegs in ihrer neuen Aufgabe. Also Kakaobäume leben 25 bis 40 Jahre und die bestäuben sich permanent über Insekten und Wind. Und veränderte Gene, die treffen vielleicht auch auf veränderte Insekten von Bill Gates, das passt ja alles zusammen, die werden

0: sich daher unaufhaltsam in der gesamten Kakaopopulation ausbreiten und die möglichen destruktiven Folgen können erst nach Jahren sichtbar werden. Wir kennen das von den Windkraftanlagen, wo es um eine einfache Sache geht und nicht um eine DNA. Da geht es nur um Sondermüll, den man wegbringen kann. Aber heute wissen wir, wie schädlich diese Windkraftanlagen für die Natur sind. Aber was hier gemacht wird, ist noch eine ganz andere Liga.
1: Naja, also es wird ja viel genmanipuliert, ob es Kartoffeln sind, oder ob es der Lachs ist oder was auch immer. Und du hast es gerade genannt, über Insekten und Wind wird das natürlich über die Grenzen hinausgetragen. Das heißt, man kann ja so etwas gar nicht einzäunen und sagen, nur hier sind die genmanipulierten Bäume, sondern das Ganze breitet sich aus. Und das wird dann ein ganz spannendes Eigentumsthema. Da kommen wir gleich drauf. Schokolade wird... Wenn, also das ist ja hier schon ein fertiger Plan, wird damit zum weltweiten Träger ungetesteter Genveränderungen, heißt es hier in einem Beitrag von, ich weiß gar nicht, sage ich euch gleich, und es gibt keine Langzeitstudien, am Menschen auch nicht an den Tieren übrigens. Und ja, wenn man jetzt eigentlich sagen würde, wir setzen auf regenerative Landwirtschaft oder klassische Züchtung, nein, die Konzerne wählen, haben wir ja auch schon bei der Spritze gesehen, den riskanten, ungetesteten Weg oder wenig getesteten Weg der Gentechnik. Und diese unkontrollierte Ausbreitung der veränderten Gene birgt ein hohes Risiko. Wir haben es gesagt, die Kakaobäume, die 25 bis 40 Jahre alt werden, die werden ja ständig bestäubt durch die Insekten und Wind geht auch ständig. Und die kleinen Bauern in Ghana und an der Elfenbeinküste, die pflanzen oft Samen aus den benachbarten Bäumen. Und sobald eben diese genmanipulierten Bäume dann blühen, breiten sich die veränderten Gene unaufhaltsam in der gesamten regionalen Population aus. Und es gibt auch keinen Rückrufmechanismus. Das ist biologisch definitiv. Es ist also keine Spekulation, über was wir hier sprechen. Und es passiert ja bei jeder kreuzbestäubenden Perennialpflanze.
0: Und deshalb ist es wichtig, dass man auch über die Gefahren mal wirklich mal konkret spricht. Es entstehen nämlich auch unbeabsichtigte genetische Effekte, nämlich DNA-Löschungen, also natürliche Bauplanlöschungen, die letztendlich die Natur vorgegeben haben, oder entsprechende DNA-Umlagerungen oder Veränderungen an falschen Stellen. Solche Veränderungen, die können zu veränderten Inhaltsstoffen in den Bohnen führen, zum Beispiel neue Allergene, Toxine oder veränderte Nährstoffe. Und weil Kakaobäume langlebig sind, zeigen sich diese Langzeiteffekte natürlich erst nach Jahren, also ein Spiel mit dem Feuer.
1: Und die Umweltrisiken für die Natur, also für Menschen haben wir gerade schon besprochen, was heißt das für die Natur? Es gibt dann veränderte Resistenzen, zum Beispiel gegen Viren oder Pilze. Und das kann zu neuen ökologischen Ungleichgewichten führen. Zum Beispiel, wenn resistente Bäume andere Arten verdrängen oder veränderte Interaktionen mit den Insekten und den Böden entstehen. Und die möglichen Auswirkungen auf zum Beispiel, es gibt ja so Wildverwandte, auch beim Kakao, oder auch Auswirkungen auf das gesamte Agroökosystem in Westafrika. Und wie gesagt, es gibt so gut wie keine Langzeitdaten zu diesen Effekten und auch keine Langzeitstudien am Menschen zu verändertem Kakao in Schokolade. Wenn wir dann übrigens wissen, dass in der EU die Kennzeichnung für Genmanipulation abgeschafft wird gerade, ja, dann ist das wohl nicht nur die Tatsache, dass man dann keinen Marsriegel mehr kauft, sondern man muss dann generell ziemlich aufpassen.
0: Ja, und was du gerade schon angesprochen hast, das sind natürlich auch die Haftungsforderungen und die Abhängigkeiten der Patentrechte, die dahinter stehen. Das ist nämlich ganz perfide und das wird von vielen Menschen überhaupt nicht bedacht, nämlich die Patentrechte und die Abhängigkeit. Wenn diese editierten Pollen zum Beispiel die Bäume von unabhängigen Kleinbauern erreicht, dann ist das keine Haftungsforderung von dem Kleinbauern an demjenigen, der diese genetischen Veränderungen durchgeführt hat, sondern im Gegenteil. Dann können nämlich die Bäume von diesen Kleinbauern und diese Nachkommen von diesen Bäumen unter die Patente von Mars eben halt fallen. Also Bauern verlieren dann möglicherweise die Eigentumsrechte an ihrem eigenen Saatgut. Und das ist bereits in anderen Fällen ja auch gerichtlich bestätigt worden. Also wir haben es ja schon immer gehabt oder öfters gehabt, dass bei genetischen Veränderungen, zum Beispiel bei Getreide, es nicht zu verhindern ist, dass dieser genetisch veränderte Getreidesamen auf gesunde Getreidefelder überspringt und dann plötzlich der Bauer, der da eigentlich gar nichts für kann, dass das bei ihm eingedrungen ist, anschließend noch Gelder bezahlen muss an den Täter. Das ist ja das Verrückte.
1: How dare you? Kann ich da wieder nur Greta Thunberg wiederholen. Andreas, man fragt sich wirklich, was die sich eigentlich anmaßen. Welche Veränderung? Ich meine, wir reden hier, wir haben vorletzte Woche haben wir gesprochen über die Zecken, über genmanipulierte Zecken, die jetzt offenbar, das hat auch Robert F. Kennedy Jr., der Gesundheitsminister Amerikas, der hat gesagt, wir gehen der Sache jetzt nach. Denn es ist bekannt, dass 500.000 Amerikaner alleine diese Alpha-Gall-Allergie gegen rotes Fleisch durch Zeckenbisse bekommen haben. Und wenn wir das jetzt angucken und die Wolkenimpfungen und die Sonnenverdunkelung, es ist wirklich biblische Endzeit.
0: Ja, das ist tatsächlich die Endzeit. Und wenn man das aus der geistigen Sicht sieht, dann können wir das auch noch wesentlich besser nachvollziehen. Wenn wir nämlich die wesenhaften Strukturen erkennen, die diese Umbauten machen müssen, unter dem Zwang dieser dunklen Energie von kranken, dunklen Gehirnen entwickelt, nämlich von menschlichen Gehirnen. Wir haben ja eigenverantwortlich die Möglichkeit, uns für das Richtige oder das Falsche zu entscheiden. Und wir entscheiden uns dafür, die Natur, wie sie sich uns repräsentiert, im Prinzip verbessern zu wollen und machen sie dadurch immer nur schlimmer aus reinem Profitdenken. Und damit wird es letztendlich klar, in welche Richtung das geht. Und diese Wesenhaften, die das auszuführen haben, oder bei den Pflanzen, wir nennen es auch Photosynthese. Photosynthese ist die Bestätigung der wesenhaften Tätigkeit. Genau, das ist dasselbe nämlich. Und dann merken wir, wie hier die Natur gewissermaßen vergewaltigt wird. Und das ist das Abartige. Und jeder müsste spüren, dass es krank ist. Und genau genommen glaube ich auch, dass Gewissen, nämlich das Wissen über die Gesetze, klopft auch bei vielen Menschen innen an der Stirn an und sagt, Kinder, so kann es nicht weitergehen.
1: Ich habe jetzt gerade mal geschaut, wo gehört eigentlich Mars hin? Zu welchem Konzern gehört Mars? Und es ist erstaunlich, Mars Süßwaren, sagt jedenfalls Grok, gehört der Familie Mars. Der US-amerikanische Konzern Mars Incorporated, dazu gehören Marken wie, das kauft man dann künftig natürlich nicht mehr, der Marsriegel, Snickers, Twix, Bounty, M&M's, Milky Way, Ballisto und so weiter, ist zu 100% im Familienbesitz und wird in der vierten Generation von der Familie Mars geführt. 1911 wurde das Unternehmen in den USA gegründet. Die Nachkommen der Familie Mars, das sind jetzt Enkel und Urenkel des Gründers, die führen das Unternehmen weiter.
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3: 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Die SPD-Bundesjustizministerin Stefanie Hubig will gesetzlich verhindern, dass Rechtsextremisten als Schöffen an deutschen Gerichten tätig werden. Der Rechtsextremismus ist die größte Gefahr für unsere Demokratie. Und wir müssen unseren Rechtsstaat für die Auseinandersetzung mit Verfassungsfeinden und Extremisten stärken. Anlass ist eine Entwicklung, die die Ministerin wahrgenommen haben will. Es gibt Hinweise darauf, dass sich zunehmend Kandidaten als Schöffen bewerben, die nicht mehr auf dem Boden der freiheitlich-demokratischen Grundordnung stehen, sagte Hubig. New York City baut den Einsatz intelligenter Straßensensoren stark aus. Die Geräte sollen künftig an etwa 100 Standorten in allen 5 Bezirken installiert werden. Das Programm startete 2023 als Pilot mit 20 Sensoren und wird nun auf rund 80 weitere Standorte erweitert. Die KI-gestützten Sensoren zählen Fußgänger, Radfahrer, Busse und Fahrzeuge, messen Geschwindigkeiten und erkennen Verkehrsmuster sowie beinahe Unfälle. Die Aufnahmen werden in Echtzeit ausgewertet und angeblich sofort gelöscht. Nur anonymisierte Daten bleiben demnach gespeichert. Am Sonntag wurde ein Fall in Halle an der Saale bekannt, bei dem 4 Mädchen durch 4 Jugendliche aus Mali und Portugal vergewaltigt worden sein sollen. Doch nun kommt die Staatsanwaltschaft zu einem anderen Ergebnis. Das Treffen soll freiwillig gewesen sein, denn die Beschuldigten hätten sich bislang nicht zu den Vorwürfen geäußert. Die Aufklärung werde nach Angaben der Staatsanwaltschaft auch dadurch erschwert, dass die Mädchen, scheinbar wegen verabreichten Drogen und Alkohol, Erinnerungslücken hätten. Nach Angaben der Staatsanwaltschaft haben alle Beteiligten einen Migrationshintergrund. Die Bild berichtete am Montag über weitere Details zu dem Polizeieinsatz. Demnach fuhren am Samstagabend gegen 21 Uhr mehrere Einsatzwagen zu einem Mehrfamilienhaus in Halle. Mädchen seien bewusstlos aus der Wohnung getragen worden. 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
1: Der Mars geführt. 1911 wurde das Unternehmen in den USA gegründet. Die Nachkommen der Familie Mars, das sind jetzt Enkel und Urenkel des Gründers, die führen das Unternehmen weiter. Das Unternehmen ist nicht börsennotiert, bleibt bewusst privat familiengeführt, ist eins der erfolgreichsten, heißt es hier, und geheimnisvollsten Familienunternehmen der Welt und ist einer der größten Süßwarenhersteller weltweit. Es heißt, dass die Familie Mars extrem zurückhaltend sich verhält und die Öffentlichkeit weitgehend meidet und das Vermögen wird auf über 100 Milliarden US-Dollar geschätzt. Andreas, wie kommt eine solche Familie dazu, so in die Natur einzugreifen?
0: Ja gut, ob das eine Familie ist oder ein Konzern, aber hier ist das Ganze noch ein bisschen heftiger. Ich wusste nicht, dass das eine Familie ist. Es geht also um natürliche Personen, die da zumindest hinterstehen. Und wenn ich mir dann vorstelle, dass im Vorstand und im Aufsichtsrat oder Beirat, je nachdem, welche Gesellschaftsform das ist, dass dann letztendlich dort die Familienmitglieder selber diese Entscheidungen treffen, denn es ist natürlich schon ganz besonders heftig. Aber wir kennen es ja auch von Bill Gates, das ist auch eine natürliche Person, die letztendlich auch dramatische Entscheidungen über die Menschen fällt und sie werden nicht verhaftet, nicht in Handschellen abgeführt, nicht sofort in Untersuchungshaft gesetzt, sondern sie werden dann beim ARD in die Tagesthemen eingeladen und dürfen dann in einem eigenen Interview über 7 Minuten dann sagen, dass sie zum Beispiel die Menschheit impfen wollen, um damit letztendlich seinen Profit zu erhöhen. Und hiermit wird deutlich, folge der Spur des Geldes und dann weißt du, wer die Macht hat.
1: Meinst du, die kennen Bill Gates?
0: Wer?
1: Die Marsons.
0: Das kann ich nicht beurteilen, aber wundern wird es mich nicht.
1: Ja, mehr können wir jetzt dazu nicht sagen, außer Augen auf beim Schokoladenkauf oder so. Genau. Wir kommen zum nächsten Thema. Ein Aufregerthema aller Orten in den deutschen, vor allem den kritischen Medien, den alternativen Medien. Ein wunderbarer Kommentar von Ralf Schuler bei News, den haben wir heute dazu eingestellt. Die Regierung unter Kanzler Merz und Vizekanzler Klingbeil, die möchte jetzt den Leuten, was die Pflege angeht, die Pflegeversicherung, die Pflegekosten, gerne die Eigenheime abluchsen. Die stehen nämlich vor einem riesigen Loch in der Pflegeversicherung. Milliardendefizite drohen, übrigens nicht erst seit heute. Und statt das System jetzt grundlegend mal zu reformieren, mehr Steuergelder oder Beiträge einzusetzen, wären ja alles so Maßnahmen, kommt jetzt ein Vorstoß aus der CDU, dass Pflegebedürftige künftig stärker ihr eigenes Vermögen einschließlich des Eigenheims einsetzen sollen, bevor die Solidargemeinschaft einspringt. Der Unionsfraktionsvize Stegemann hat es ganz klar zum Ausdruck gebracht, wörtlich: Wer Vermögen besitzt, muss zunächst eigenes Vermögen einsetzen, auch das Eigenheim, bevor die Gemeinschaft zahlt. Also ein Erbenschutzprogramm auf Kosten der Allgemeinheit, meint er, dürfe es nicht geben. Diese Medaille, Andreas, hat aus meiner Sicht tatsächlich zwei Seiten, oder?
0: Ja, genau. Oder wie der Fußballer sagt, ich habe seinen Namen vergessen, jede Seite hat zwei Medaillen. Aber okay, also es ist tatsächlich so, dass es hier eine Situation der Enteignung gibt, die sich immer mehr letztendlich in eine Richtung zeigt. Das ist ja das, was wir auch immer wieder sagen in unseren Webinaren. Die Enteignung auch vor allem der Immobilien soll stattfinden. Wir haben hier ja mehrere Probleme. Auf der ersten Seite ist, warum ist es denn überhaupt so, dass die Menschen sich nicht so viel Geld an die Seite legen können oder die Kinder zum Beispiel ihre Eltern finanzieren können aus dem normalen Einkommen? Und die Frage ist relativ einfach zu beantworten. Das liegt an den hohen Kosten. Wir haben gigantische Steuern, wir haben gigantische Sozialabgaben. Und wenn man das Ganze mal durchrechnet, dann sind das eben halt sehr hohe, über 80% Größenordnung insgesamt, wenn man es mal sauber berechnet, die man an Abgaben hat. Das ist nicht nur die Einkommensteuer, sondern die vielen Steuern, die ja überall noch draufkommen. Und würde man dann beispielsweise den Leuten mehr Geld lassen, dann wäre die Finanzierung kein Problem. Wenn der Staat den Leuten das Geld aber abnimmt und sagt, okay, wir machen dafür zum Beispiel auch eine Pflegeversicherung, die in den 90er Jahren eingeführt wurde. Wir wissen aber, dass diese Sozialversicherungen durch die Organisationen und die Administration von innen ausgehöhlt und ausgefressen werden. Die Kosten dieser Beamtenapparate, dieser gesamten Verwaltungen sind das Krebsgeschwür der Finanzen, die dort drinstecken. Denn der größte Teil verbraucht sich auf diese Weise selbst und kommt nicht bei den Leuten an, wo sie ankommen müssen. Und dann kommt natürlich der Punkt, dass die Leute kein Geld mehr haben und jetzt soll ihnen natürlich die Hütte weggenommen werden. Wir kennen das von Artikel 14 Grundgesetz. Da steht ja drin, dass man jederzeit auch Leute enteignen kann. Das ist zwar ein anderer Vorgang, aber unterm Strich gesehen folgt diese Situation derselben Agenda. Also, was ist geplant? Das bisherige sogenannte Schonvermögen, also zum Beispiel ein angemessenes Eigenheim behalten zu dürfen, das vom Ehepartner oder selbst bewohnt wird, das soll aufgeweicht werden. Also ein altes Ehepaar, einer von dem alten Ehepaar, von den Partnern, kommt jetzt in ein Pflegeheim und dann kann es sein, dass das Haus verkauft werden muss und der zurückgebliebene Ehepartner muss dann umziehen. Nun muss man auch diese Argumentation sogar nachvollziehen können, weil die Menschen sind natürlich eigenverantwortlich. Aber wenn sie auch wirklich eigenverantwortlich gelassen worden wären und der Staat nicht ständig eingreift, dann müsste er hier nicht auch ständig eingreifen. Also es ist schon eine ziemlich heftige Geschichte.
1: Man weiß gar nicht, was man dazu sagen soll. Es ist ja auch so, dass bei dauerhaften Umzug ins Pflegeheim ja dann keine Liquidität mehr da ist. Was ist denn dann mit den Sozialamtsfällen?
0: Genau, das ist das, was ich gerade sagte. Dann würde die Immobilie verkauft werden. Das heißt, der übrig gebliebene Partner zum Beispiel, der müsste dann nochmal auf seine alten Tage umziehen, obwohl er in einer von sich selbst durch die Arbeit bezahlten Immobilie lebt. Die wird ihm weggenommen, weil das Sozialamt, und die sagen natürlich mit einer logischen Berechtigung, wieso soll der Staat, das Sozialamt ist ja der Staat, das sind ja die Steuern, warum sollen die dafür aufkommen, nur damit irgendwelche Erben ihr Geld behalten? Da wird also eine Neiddebatte hintenrum mit irgendwie wieder so reingeflochten. Aber die Menschen sind in diese Notlage durch das Sozialamt erst gekommen, weil der Staat ihnen das Geld vorher herausgepresst hat über unliebsame Steuererklärungen.
1: Aber wenn du es jetzt mal vom Punkt der Solidargemeinschaft aus betrachtest, ein bisschen nachvollziehbar ist es ja eigentlich auch, oder? Also wenn man sich jetzt vorstellt, da ist ein wertvolles Eigenheim, die Kinder, die Erben warten darauf, das irgendwann dann übernehmen zu können. Und dann heißt es, nee, Pustekuchen, eure Eltern sind bettlägerig und wir brauchen jetzt das Geld, bevor wir in andere Töpfe greifen.
0: Das ist richtig, das habe ich auch gerade gesagt. Aber nochmal, es geht darum, wenn man den Bürgern durch die Steuern und Abgaben nicht so viel Geld heraussaugen würde, denken wir an die Zwangsgebühren der öffentlich-rechtlichen Medien, das ist ja auch letztendlich eine Art der Steuer, ja? Dann bedeutet, dass das natürlich kein Geld den Menschen mehr übrig bleibt und deshalb landen sie bei der Sozialhilfe. Hätten sie mehr von ihrem Erarbeiteten übrig behalten, könnten sie in der alles im Konjunktiv, sich Geld an die Seite legen und könnten diese Vorsichtsmaßnahmen selber steuern. Wenn sie es dann nicht machen würden, dann würde ich nachvollziehen können, dass man sagt, okay, wenn das Sozialamt eingreift, dann muss er auch eben halt auf die Vermögenswerte zugreifen. Aber das Ziel ist ja, dass jeder irgendwann durch diese Methode der Abgreifung der Steuern dazu kommen wird, seine Immobilie zu verlieren. Und das ist aus meiner Sicht die Agenda, die dahinter steht.
1: Und das ist auch der erweiterte Blick. Ich sehe es ja auch so. Ich habe versucht, noch mal eine andere Position einzunehmen, damit es nicht so einseitig hier rüberkommt. Es gibt natürlich auch viel Kritik an diesem Programm. Man spricht von kalter Enteignung der Lebensleistung und trifft natürlich tatsächlich auch die Generation, die ein ganzes Leben lang hart gearbeitet hat, Steuern gezahlt hat und eben durch diese Arbeit das Eigenheim überhaupt aufgebaut hat. Und damit ist ja auch der Altersruhestand zerstört, auf den alle hinarbeiten. Wenn man jetzt noch sieht, was für eine Rentendiskussion, Rente bis 70 und so weiter kommt, hat man den Eindruck, nein, dieser Staat meint es mit seinen Bürgern, auch mit seinen rechtschaffenen Bürgern, die viele zugewanderte Bürger noch miternähren, nicht so gut. Und es ist ja auch eine emotionale Frage, Andreas. Das ist eine Art Rückzugsort, so ein Heim, das man sich selbst erbaut hat, wo man vielleicht die Kinder großgezogen hat. Du führst ja auch oft solche Diskussionen. Und wenn man das verliert, dann bedeutet das ja nicht alleine eine materielle, sondern auch eine seelische Entwurzelung. Außer man entscheidet das selber und sagt so, ich wende mich jetzt hier aus diesem Land ab und gehe woanders hin, habe damit nichts mehr zu tun und verkaufe schweren Herzens mein Haus. Aber wenn da einer kommt und dir das wegnimmt, das ist ja nochmal eine ganz andere Qualität. Und dann droht auch so etwas wie der Zwangsverkauf. Man stellt sich das auch vor, da haben die Leute über Jahre gespart, damit sie diese monatlichen Abzahlungen, die Steuern und so weiter bezahlen können, die Zinsen bezahlen können. Und dann sowas. Es ist eigentlich ein Angriff auf die Mittelschicht und auf das Erbe.
0: Ja, es geht um die finale Abschaffung der Mittelschicht. Ganz klar, es sollen nur übrig bleiben ein paar große Konzerne und deren Untertanen, die dort sklavisch zu dienen haben. So einfach ist das. Es gibt dann ja auch keinen Wettbewerb mehr, so wie der Mittelstand nach dem Zweiten Weltkrieg war, wo hinter jeder Hausfassade im Hinterhof noch eine kleine Werkstatt war, wo irgendein Tüftler stand und hat irgendetwas gebastelt und hat es dann einer größeren Firma als Zulieferer zukommen lassen, ohne seine Betriebsgeheimnisse zu verraten. Das führte natürlich auch zu einer freiheitlichen Gesellschaft. Ja, das soll abgeschafft werden. Und das Eigenheim ist das zentrale Vermögen natürlich vieler Normalverdiener. Nur hat Deutschland natürlich eine besondere Situation, weil sie durch ihre nicht vorhandene Souveränität auch nur beschränkt eigentumsberechtigt sind. Das ist das, was ich immer wieder in meinen Finanzwebinaren auch sage. Die Leute glauben tatsächlich, dass das ihnen tatsächlich gehört. Und wenn wir uns nochmal den Artikel 14 des Grundgesetzes ansehen, dort steht drin, dass jederzeit im Interesse des Gemeinwohls, was ist denn das Interesse des Gemeinwohls? Das könnte zum Beispiel eine Abwendung des Staatsbankrottes sein. Und dieser Staatsbankrott liegt definitiv vor uns, ganz eindeutig. Ich habe da in meiner Ansprache neulich drüber gesprochen, wie jetzt die Beamten herangezogen werden für Sozialversicherungssysteme, die marode sind und nicht zu retten sind. Es geht also nicht um die Abwendung, sondern es geht um die Verzögerung des Staatsbankrottes. Alles das sind die Faktoren, die zu dieser Enteignung führen. Und Kinder und Enkel verlieren zum Beispiel damit die Chance auf ein kleines Erbe. Und das ist offenbar das Ziel. Statt Generationsgerechtigkeit wird das Vermögen der arbeitenden Bevölkerung also systematisch abgeschmolzen. Jeder sieht es, es wird teurer, Geld wird immer weniger vorhanden sein für die Menschen zum normalen Leben. Vom Urlaub, Zweitwagen und so weiter wollen wir gar nicht mehr reden. Und es sind natürlich auch fehlende Anreize für die Vorsorge, die daraus resultieren. Denn selbst wenn ich versuche, eine Vorsorge zu betreiben, wird sie niemals reichen, um die finanziellen Belastungen der alten Menschen zu finanzieren. Das heißt, das Sozialamt wird auf jeden Fall mit einspringen müssen, weil einfach nicht mehr genügend von der Arbeit übrig bleibt, die man jeden Tag gearbeitet. Und das führt dann natürlich dazu, dass die Immobilie so oder so enteignet wird. Ob nun über Gesetze, wie Herr Habeck macht beispielsweise, über Klimaschutzgesetze und alte Leute können das Haus nicht mehr weiterfinanzieren, weil sie Umbauten machen müssen. Alles führt dazu, dass man nicht mehr in der Lage ist, eine Immobilie zu halten.
1: Und was lernen die jungen Leute? Spart überhaupt nicht, das bringt eh nichts. Der Staat nimmt es euch ohnehin weg. Das ist so das Signal an die jungen Leute. Ja, und wenn wir sehen, die Politik, wer ist schuld an der Misere? Wir haben ja auch durch die Babyboomer immer mehr alte Menschen. Wir haben durch viele Eingriffe in die Natur, in die Schöpfung immer mehr Probleme, was die Gesundheit der Menschen angeht. Wer nicht wirklich wachsam und auf dem Damm ist, regelmäßig entgiftet, regelmäßig Vitamin D3 nimmt, regelmäßig Lithium nimmt. Das sind wirklich die wichtigsten Dinge. Ich glaube, ich kenne niemanden in unserem gesamten Umfeld, der das nicht nimmt. Und ihr Lieben, wir werden auch nicht müde, immer wieder anzuregen und zu sagen, nicht nur eine Woche nehmen, sondern durchgehend nehmen, damit wir fit bleiben und damit wir eben auch nicht in diese Situation kommen können. Ja, ihr Lieben, ein hartes Thema. Und das nächste Thema ist nicht minder hässlich, wenn ich das mal so sagen darf. Es geht wieder um Bundesfinanzminister Klingbeil, also den Vizekanzler. Der hat sich getroffen heute mit seinen Amtskollegen aus Spanien, den Niederlanden, Frankreich, Italien und Polen. Wir haben in Berlin Wannsee beraten und es ging um die EU-Kapitalmarktunion. Das wird ein spannendes Thema von Andreas Seite her. Ausschlaggebend für diese Initiative im sogenannten E6-Format dieser 6 finanzstärksten EU-Länder, die ich gerade genannt habe, seien Krisen wie die Kriege im Iran und der Ukraine, die Trump-Zölle, der harte Wettbewerb mit China und so weiter. Und man meint jetzt, das mache eine engere Zusammenarbeit der EU-Mitgliedstaaten in der Finanzpolitik erforderlich. Da sträuben sich gerade schon nur allein bei diesen Sätzen die Nackenhaare. Man ahnt, was da auf einen zukommt. Und Klingbeil ist ganz vorne weg. Der drängt gemeinsam mit Frankreich, Italien und den anderen Ländern auf eine schnelle Vollendung der EU-Kapitalmarktunion. Und er nennt das Projekt ganz selbstbewusst einen Gamechanger, wird er wahrscheinlich auch sein, einen Gamechanger für mehr privates Kapital, ein Gamechanger für grüne Transformation und für europäische Souveränität. Also nicht nationale, sondern europäische. Und damit gibt natürlich der Finanzminister auch einer weiteren Machtverlagerung nach Brüssel neue Möglichkeiten. Andreas, Kritiker warnen eindringlich vor diesem Vorhaben. Was sind denn die wesentlichen Kritikpunkte?
0: Also erstmal müssen wir festhalten, wer sind die treibenden Kräfte? Italien und Frankreich. Italien und Frankreich sind strukturell, das ist ganz wichtig, finanziell am Ende. Das sind die schwachen Staaten mittlerweile, Italien noch mehr als Frankreich. Und das bedeutet, dass sie letztendlich eine Schuldenunion haben wollen, eine gemeinsame. Deutschland ist ja nur deshalb pleite, weil sie ihr Geld zum Fenster rausschmeißen. Aber man könnte zum Beispiel im Rahmen einer neuen Regierung sofort diese ganzen Systeme, zum Beispiel dieser unendlichen Entwicklungshilfen für irgendwelche Radwege in Peru oder irgendwelche anderen Klimaschutzmaßnahmen in Bangladesch oder sonst irgendeinen Unsinn auf der Basis von falschen Daten, wie wir heute wissen. Das könnte man zum Beispiel zurückholen. Wenn man dann beispielsweise Deutschland wieder mit Russland insofern in Verbindung bringt, dass die Rohstoffe wieder fließen, die Strompreise wieder runterfallen, dann würde sich beispielsweise Deutschland eventuell wieder erholen. Und hier ist schon eine Vorsorge von den anderen Staaten, dass Deutschland möglichst mit in den Untergang getrieben wird, nämlich ökonomisch. Und hier geht es darum, dass das nationale Recht der Aufsicht der Finanzkapitalsammelbecken aufgeweicht werden soll zugunsten der EU. Das heißt, die EU führt jetzt quasi oberhalb der nationalen Rechtssysteme in Deutschland die Oberherrschaft für die Kapitalflüsse. Und da wir wissen, dass die EU kein Staatengebilde ist, sondern eine Lobbyorganisation von Industrie und von Kapitalsammelbecken, wissen wir auch, welche Interessen sie vertritt. Und das bedeutet, die Schutzmaßnahmen gegen die Bürger, die für die Bürger sind, im Prinzip aufzulösen. Das heißt, Souveränitätsverlust. Deutschland gibt die weitere Kontrolle über die Finanzaufsicht und Kapitalmarktregeln an Brüssel ab. Und das heißt also, die Stabilitätsstandards, gerade in Deutschland, die restlichen, werden dann auch noch geopfert. Dann kommt natürlich ein erhöhtes systemisches Risiko. Durch stärkere Vernetzung könnten Schulden- und Bankenprobleme aus Südeuropa noch schneller durch die deutschen Sparer und Banken überspringen. Das ist nämlich die gesamtschuldnerische Haftung der EU, die ich hier jetzt letztendlich sehe. Eine versteckte Haftungsunion nämlich durch die Hintertür. Dann kommt natürlich mehr Bürokratie ins Spiel. Endlich noch mehr Bürokratie, aber dafür weniger Effizienz. Statt Überregulierung abzubauen, kommen jetzt neue EU-weite Regeln. Die Deutschen werden ja nicht abgeschafft, die werden nur eben halt gewissermaßen kastriert. Meldepflichten, Aufsichtsbehörden und so weiter und so fort. Und das vertreibt genau das private Kapital, das man eigentlich anlocken will. Man kann hier schon wieder erkennen, ein weiterer Angriff gegen den europäischen Wirtschaftsstandort insgesamt. Und die ideologische Fehlsteuerung ist natürlich auch damit geregelt. Kapital soll verstärkt in politisch gewünschte Projekte, Green Deal, Digitalisierung und so weiter gelenkt werden, mit natürlich einer gigantischen Gefahr von Fehlinvestitionen und neuen Blasen.
1: Und Korruption.
0: Denn es sind, und Korruption natürlich, ganz klar, über die NGOs, das sind diejenigen, die dort ihr Kapital auch noch rausziehen. Und diese ganze Green Deal und Digitalisierungsform in der jetzigen Form, wie sie stattfindet, ist eine Fehlinvestition. Das wissen alle, die bis drei zählen können, wenn sie aus dem Finanzwesen kommen. Ja, und dann haben wir ein Zweiklassen-Europa. Und das E6-Format marginalisiert dann kleinere Staaten und vertieft die Spaltung der EU. Also.
1: Ja, man kann sagen, kein echter Fortschritt, sondern stattdessen ein neues, ein weiteres, teures Brüsseler Zentralisierungsprojekt. Und wer wird besonders belastet? Der deutsche Steuerzahler, der deutsche Sparer. Die wahren Probleme Europas, die Wettbewerbsprobleme und vieles andere werden dadurch natürlich nicht gelöst. Nächstes Thema, wir schaffen heute kaum was, weil wir ein bisschen ausladend in unseren Erklärungen sind. Aber es ist prima, Andreas, es ist alles auch sehr, sehr spannend. Wir werden nur diesen Ukraine-Krieg nicht mehr schaffen. Wir müssen nämlich vorher noch über den Bundesverteidigungsminister Pistorius sprechen, der, da haben wir auch gestaunt, als wir es gelesen haben, Reservisten jetzt per Gesetz künftig zu Übungen verpflichten möchte. Das war bislang freiwillig. Jetzt ist es das Ziel, eine verlässliche Verfügbarkeit der Reserve herzustellen. Klar, also die Wehrpflichtigen im wehrpflichtigen Alter, also Pflichten ist es ja noch nicht, aber diejenigen, die jetzt die Formulare bekommen haben, davon melden sich zu wenige und die sich melden, das sind nur wenige sehr begeistert. Herr Pistorius hat das ganze Jahr bis jetzt sehr vorsichtig gehandhabt, sehr zurückhaltend. Aber jetzt will das Ministerium eine Rückkehr durchsetzen zu verpflichtenden Reserveübungen. Und zur Stärkung der Reserve der Bundeswehr sollen dabei alle, die jemals einen Wehrdienst absolviert und ein bestimmtes Alter haben, verpflichtend zum Dienst herangezogen werden können. Das ist ein Referentenentwurf, der das sagt, für das Reservestärkungsgesetz. Der Spiegel hat darüber berichtet. Und laut diesem Gesetzentwurf, Der ist übrigens schon fast fertig. Können also in Zukunft alle Männer und Frauen, die weniger als ein Jahr freiwillig Wehrdienst geleistet haben, wenn sie jünger als 45 Jahre alt sind, verpflichtend zu regelmäßigen Wehrübungen herangezogen werden. Man hat jetzt so 2 Wochen im Jahr angedacht, vielleicht auch alle 2 Jahre. Und wer länger als ein Jahr Wehrdienst geleistet hat oder sich als Berufs- oder Zeitsoldat oder auch Soldatin verpflichtet hat, der kann bis zu seinem 65. Lebensjahr zu Übungen verpflichtet werden, sagt der Gesetzentwurf. Und in der Begründung heißt es, verpflichtende Übungen seien dringend notwendig, um eine verlässliche Verfügbarkeit der Reserve herzustellen. Diese sei für die nationale Sicherheit und gesellschaftliche Resilienz von hoher Relevanz. Andreas, das sind Neuigkeiten. Es gibt deutliche Kritik daran. Wie siehst du den Vorstoß?
0: Naja, also ich sehe das natürlich kritisch, weil ich genau erkenne, in welche Richtung es gehen soll. Krieg, Krieg und nochmals Krieg. Und in Anbetracht der Tatsache, dass der Bundeskanzler bis heute noch nicht Herrn Putin jemals getroffen hat, der ist mittlerweile über 1,5 Jahre, glaube ich, im Amt oder knapp 1,5 Jahre, das ist für mich ein Armutszeugnis schlechthin. Aber sich hinzustellen und zu sagen, man kann mit diesen Menschen nicht reden, ist erschreckend. Roger Köppel befindet sich ja gerade in Moskau, das finde ich sehr interessant, im Rahmen einer Veranstaltung über Sicherheitsfragen dieser Welt und ist einer der ganz wenigen Journalisten, der von der Weltwoche in der Schweiz berichtet. Eine wirklich erhellende Aussage immer wieder von ihm, wenn er nämlich genau die andere Seite auch mal sprechen lässt. Also die Bundesregierung will das Gesetz jetzt beschließen und das könnte also direkt nach der Sommerpause dann auch beschlossen werden. Und das ist natürlich schon eine gefährliche Geschichte. Das ist nämlich ein versteckter Zwang durch die Hintertür. Statt die Bundeswehr zum Beispiel attraktiv zu machen, bessere Bezahlung, moderne Ausrüstung, weniger Bürokratie, vernünftige Unterkünfte und so weiter, da greift man dann doch lieber auf Zwang zurück. Und das wird auch der neue Neusprech sein, weil der Staat kein Geld mehr als Manövriermasse hat. Er geht auf Zwang und Verbote. Wer einmal freiwillig gedient hat, der ist nun lebenslang verpflichtet und dann kann keiner mehr Nein sagen. Und wie gesagt, selbst Männer in meinem Alter von 65 Jahren können dann noch eingezogen werden. Die eigentlichen Probleme bleiben aber ungelöst, nämlich die marode Materiallage, der Personalmangel durch schlechte Arbeitsbedingungen, überalterte Strukturen, interessanterweise auch diese jahrelange Vernachlässigung der Bundeswehr, trotz der gigantischen Milliardensummen, die jedes Jahr reingeflossen sind. Es wird immer noch nicht gefragt, wo das Geld eigentlich geblieben ist. Das ist die entscheidende Frage. Ich rede da seit Jahren immer wieder mal von, aber das kommt nicht in die Diskussion. Und der volkswirtschaftliche Schaden und die private Belastung werden natürlich auch massiv unterschätzt, weil Familienväter, Selbstständige und Fachkräfte zum Beispiel in kritischen Berufen jetzt bei irgendwelchen Pflichtübungen teilnehmen müssen.
1: Also man begründet das Ganze mit den Argumenten, dass das Stammpersonal der Reserve zu alt sei und nicht umfassend übe. Ende 2024 zählte das Verteidigungsministerium rund 60.000 beorderte Reservisten. Von ihnen nehmen jährlich nur um die 40.000 regelmäßig an Übungen teil. Damit werden die Ambitionen der Bundeswehr natürlich nicht erfüllt, vor allem mit der Sicht auf Krieg. Zudem ist laut internen Statistiken, heißt es, jeder dritte Reservist bereits über 50 Jahre alt. Naja, und beide Probleme sollen mit der Einführung der Reservepflicht gelöst werden. Andreas, es wird ja offenbar auch die demografische und gesellschaftliche Realität ignoriert.
0: Also wir wissen alle, dass wir eine alternde und kinderarme Gesellschaft haben mit einem entsprechenden Fachkräftemangel. Und die Fachkräfte, die von ganz weit herkommen, sind oft keine Fachkräfte. Und wenn man jetzt diese gerade jungen Männer und Frauen aus dem Berufsleben herausreißt, die wenigen Jungen, die man hat, dann ist das absolut kontraproduktiv für die Volkswirtschaft und natürlich auch für die Zufriedenheit der Menschen, denn die Menschen werden immer unzufriedener werden. Viele werden sich künftig schon beim ersten Wehrdienst drücken, denn wer will schon eine lebenslange Verpflichtung riskieren? Das kommt ja jetzt dazu.
1: Das ist ja auch nicht sehr intelligent, das so aufzuziehen, oder?
0: Nein, das ist dumm, aber ich erwarte von Herrn Pistorius eigentlich nichts anderes. Aber das Interessante ist, wenn, wie gesagt, 15-Jährige nicht mehr schreiben und lesen können, dann werden sie diese Zusammenhänge nicht mehr erkennen. Da ist unsere ältere Generation auch gefragt, nicht durch Missionierung, sondern durch ganz vorsichtige Gespräche, denn wir haben es mitzuverantworten, dass so viel schiefgelaufen ist. Das dürfen wir nicht vergessen. Gerade die Älteren haben auch nicht viel getan. Ich nehme mich da ganz bewusst vorne mit ran. Pistorius produziert seit Jahren schöne Papiere und Ankündigungen, aber die Realität hinkt hinterher. Statt die Bundeswehr von innen heraus zu modernisieren zum Beispiel, setzt man auf Zwang und Altpapier. Das ist so ein bisschen die alte Wehrpflichtzeit, die da kommt. Also, Pistorius' Reservepflicht ist kein mutiger Schritt zur Verstärkung der Verteidigungsfähigkeit, sondern ein weiteres Beispiel für planlose, unsinnige Symbolpolitik. Deutschland braucht keine neuen Pflichten für ehemalige Soldaten. Es braucht, wenn überhaupt, eine attraktive, moderne und kampfstarke Bundeswehr, die Freiwillige natürlich dann auch motiviert. Das halte ich schon für ganz entscheidend, aber natürlich nicht in dem Sinne, wie es gerade sichtbar wird, einen Krieg gegen Russland vom Zaun zu brechen, sondern wieder eine normale Verteidigungsfähigkeit herzustellen, wie es in Friedenszeiten sein sollte.
1: Und damit haben wir es doch noch geschafft zu diesem Thema. Ich habe gerade eine Meldung gesehen, die das Ganze gut zusammenfasst. Es ist ja, vielleicht gehen wir da mal erst rein, in der Nacht zum 29., also letzte Nacht, eine mutmaßliche, also es heißt, es sei eine russische Drohne in der rumänischen Grenzstadt Galați eingeschlagen, und zwar in ein 10-stöckiges Wohnhaus. Und die Drohne durchschlug das Dach, löste eine Explosion und einen Brand aus, verletzte 2 Menschen, 70 Menschen mussten evakuiert werden. Und es handelt sich, wie es offiziell heißt, um den ersten Vorfall seit Beginn des Ukraine-Kriegs, bei dem eine russische Drohne auf rumänischem Boden zivile Opfer verursacht hat. Das rumänische Verteidigungsministerium erklärte, die Drohne sei Teil eines nächtlichen russischen Angriffs auf zivile und infrastrukturelle Ziele in der benachbarten Ukraine nahe der Grenze gewesen. Und die Drohne sei kurzzeitig in den rumänischen Luftraum eingedrungen und dann abgestürzt. Bukarest spricht von einer schweren, unverantwortlichen Eskalation Russlands und hat natürlich den russischen Botschafter einbestellt. Die NATO hat sofort reagiert mit klarer Solidarität. Man hat das Gefühl, das ist der Moment, auf den gewartet wurde. Herr Rutte, der NATO-Generalsekretär, hat Rumänien volle Unterstützung versprochen und hat auch gesagt, ja, das Bündnis, die NATO, steht geschlossen dahinter.
0: Naja, also es passt natürlich alles so ein bisschen ins Bild, vor allem die Doppelmoral bei der Berichterstattung. Denn wenn vor wenigen Tagen 21 Jugendliche von Kiew, von deren Armee, quasi getötet wurden, gezielt in ein Studentenwohnheim und dann keine Berichterstattung folgt und hier folgt eine und dann das Ganze auch noch ohne, dass im Vorfeld genau eine russische Reaktion offenbar überhaupt abgewartet wird. Denn wir haben gerade gesehen, dass in den baltischen Staaten ja auch permanent ukrainische Drohnen untergegangen sind. Dann hat man aber gesagt, das hätten die Russen angeblich fehlgesteuert. Also das Ganze stinkt zum Himmel. Nein, Rumänien ist ein ganz wichtiges Pflaster. Einmal, weil nicht nur die NATO, sondern auch die USA dort einen enormen Bestand an Militär haben, weil wir dort nämlich auch Moldawien haben. Moldawien grenzt an Rumänien und es soll ja eine Zusammenführung, wenn es nach der EU geht, zwischen Rumänien und Moldawien kommen. Und Moldawien hat ja die Besonderheit, dass es dort noch diese de facto Republik Transnistrien gibt. Das ist also quasi ein russisches Gebiet. Das liegt genau dort in diesen Gebieten drin. Und dort gibt es eben auch russische Militäreinheiten und so weiter. Das ist also quasi eine Enklave gewissermaßen. Und ich gehe davon aus, dass aus geopolitischer Sicht heraus dann hier auch ganz bewusst Rumänien mit reingezogen werden sollen. Es stinkt ja heute immer so ziemlich vieles nach der falschen Flagge.
1: Ja, und wir wissen nicht, was genau dahinter steckt. Russland hat sich nicht geäußert bislang, aber natürlich in der EU kann man sich vorstellen, da wird die rücksichtslose Eskalation Russlands verurteilt. In den westlichen Hauptstädten, zum Beispiel Großbritanniens, Deutschlands, USA und so weiter, da dominieren die Forderungen nach einer deutlichen Abschreckung und dem Ausbau der Drone Wall an der Ostgrenze. Die Ostgrenze wird sowieso das Thema. Die einzigen, die zur Deeskalation mahnen, das sind Ungarn und die Slowakei. Ja, und die Frage lautet immer wieder, gibt es Krieg zwischen Europa und Russland? Ist die NATO der Treiber für diesen Krieg? Und darüber hat sich der italienische Ökonom und Geopolitikanalyst Thomas Fazi in einer neuen Analyse Gedanken gemacht und ein paar Punkte zusammengefasst, wo wir gesagt haben, ja, das ist interessant und das sollten wir durchsprechen. Denn die Eskalationslogik ist, wie er hier feststellt, den politischen Kontrollmechanismen davongelaufen. Was einstmals als begrenzter Krieg in der Ukraine begonnen hatte, das hat sich nun zu einer umfassenden, einer direkten militärischen Konfrontation, und zwar nicht zwischen der Ukraine und Russland, sondern zwischen der NATO und Russland, wie er schreibt, metastasiert. Nur dass die Fiktion der Nichtkriegführung aus Gründen der öffentlichen Beruhigung formal noch aufrechterhalten wird.
0: Und deshalb ist es so wichtig, dass man medial, und hier ist es eben das Problem der Medien, dass sie hier nicht in irgendeiner Form, zumindest ansatzweise, sich nicht mehr versuchen, den Anstrich der Objektivität zu geben, indem sie die andere Seite auch einfach mal hören. Denn es geht nicht darum, ob der wissenschaftliche Rat in Berlin sagt, Deutschland ist nicht im Krieg mit Russland. Entscheidend ist, was die Russen sagen. Denn die offiziellen Narrative sind bekannt. Und das geht aus diesem Gutachten natürlich hervor. Die Ukraine verteidigt sich tapfer gegen die russische Aggression und der Westen leistet großzügig Hilfe. So ist die Story, die man verkauft. Die Realität, die Fazit hier, minutiös dokumentiert, sieht aber fundamental anders aus. Der Krieg ist in jeder operativen Hinsicht eine US-NATO-Operation in ukrainischen Farben. Wir haben oft darüber gesprochen, über 2005, über die Farbenrevolution 2014 und so weiter und so fort, die durch die USA stark beeinflusst war. Die NATO liefert eben nicht nur Geheimdienstinformationen oder Satellitenunterstützung und natürlich auch enormes Geld für die Kriegsmaschinerie. In zunehmendem Maße liefert die EU und die NATO vor allem die Drohnen selbst. Zelensky kündigt Pläne an, zum Beispiel 2026 10 Joint Ventures, also Kooperationen, zur Drohnenproduktion in europäischen Ländern zu eröffnen. Und das ist eine bewusste Verlagerung der Produktion, um sie der russischen Zerstörung auf ukrainischen Boden zu entziehen. Die europäischen NATO-Staaten sind damit nicht mehr nur die Finanziers und Waffenlieferanten, sondern sie sind Produktionsstandorte eines Krieges, den sie offiziell nicht führen. Und real wissen wir, sie koordinieren sie und damit sind sie bereits in den Krieg drin. Die EU befindet sich bereits im Krieg mit Russland. So sieht man's.
1: Ja, und die Äußerungen von dem russischen Außenminister Lavrov oder auch des Präsidenten Putin, die gehen in die Richtung, dass der Krieg mit Europa längst läuft und auch mit der NATO. Pulverfasszone ist natürlich nach wie vor die Ostflanke, das Baltikum. Da überschlagen sich derzeit die Ereignisse. Also die ukrainischen Drohnen durchqueren den Luftraum der baltischen NATO-Staaten, um russische Ziele anzugreifen. Also da können ja auch Missverständnisse entstehen. Dazu gehören dann die Ölterminals in Primorsk oder Ost-Luga an der Ostsee. Und wenn wir mal zurückschauen, allein in diesem Monat Mai haben ukrainische Drohnen wiederholte Luftraumalarme ausgelöst über Estland, Lettland und Litauen. Wir reden über ukrainische Drohnen und nicht über russische Drohnen. Und deswegen ist auch diese Meldung, was Rumänien angeht, mit Vorsicht zu genießen. Da muss man erst mal abwarten, zumal die Russen sich noch nicht gemeldet haben. Dann müssen die NATO-Kampfjets mehrfach aufsteigen. Mindestens eine ukrainische Drohne wurde am 19. Mai von einem NATO-Jet über Estland abgeschossen. Und ein paar Tage davor hatte eine weitere ukrainische Drohne eine leere Öllageranlage in Lettland getroffen. Und dieser politische Fallout, der war derartig massiv, dass die lettische Regierung über den Umgang mit der Krise gestürzt ist. Also Rücktritte.
0: Naja, und der Geopolitikanalyst, der Thomas Fasi, der das hier beschreibt, der betont natürlich, dass ukrainische Drohnen über NATO-Territorium operieren und dass das kein Zufall ist und auch keine Panne, sondern das ist gelebte Eskalation, bei der die Grenze zwischen ukrainischen Operationen und NATO-Beteiligungen dann quasi komplett verschwimmen. Das ist das System. Russland muss sich fragen, ob diese Drohnen tatsächlich von Kiew aus gesteuert werden oder hier nicht längst auch NATO-Personal die Zielführung übernimmt. Und wenn ich mir dann so Frau Kallas beispielsweise ansehe, wie die so sprechen, da wundert mich das alles irgendwie gar nicht. Auch wenn da zufällig mal eine Drohne, die in Rumänien in ein Privathaus reinspringt oder reinfällt oder abgeschossen wird, wir wissen doch gar nicht wirklich, wo sie herkommt bei dem, was da gerade los ist. Und da kommt noch etwas hinzu. Als wäre die Luftraumproblematik nicht genug, hat sich auch ein neues Bündnis formuliert. Und das sind Großbritannien, Norwegen, Schweden, Dänemark, Finnland, Island, Estland, Litauen, Litauen und die Niederlande. Und das erklärte Ziel dieser Gruppierung ist, Russland zwischen der Arktis und der Ostsee einzudämmen. Zwischen der Arktis und der Ostsee. Also potenziell durch Behinderung des kommerziellen Schiffsverkehrs, insbesondere der sogenannten Schattenflotte. Es geht also auch um die ökonomischen Angriffe weiterhin. Und das Anhalten russischer Schiffe oder gar eine Seeblockade wäre ein offensichtlicher Kriegsgrund. Also man zündelt hier mit aller Gewalt in den Krieg hinein. Man muss es immer deutlicher sagen. Kein souveräner Staat kann eine Blockade seiner Handelswege durch ausländische Marinestreitkräfte akzeptieren, ohne zu reagieren. In diese Notlage, in diese Sackgasse versucht man Russland nun zu bekommen. Gerade wenn wir heute aktuell sehen, dass immer weniger Deutsche Angst vor einem russischen Angriff haben, das ist ja auch eine interessante Nachricht, muss man jetzt natürlich irgendwie Fakten schaffen. So kommt es einem vor. Dass die NATO-Staaten das also dennoch vorbereiten, das zeigt, wie weit die Risikobereitschaft ist. Oder der Realitätsverlust. Also die Planungsstäbe, die drehen da offenbar irgendwie am Rad.
1: Der Herr Fasi, dieser Geopolitik-Experte, der betont Folgendes, denn es kommt noch was hinzu. Die Militarisierung Finnlands. Finnlands ist ja erst kürzlich der NATO beigetreten und er beschreibt das von finnischem Territorium aus Spionage- und Luftüberwachungsoperationen gegen Russland durchgeführt werden. Ein Land, das jahrzehntelang erfolgreich Neutralität praktizierte, wird jetzt in Rekordzeit zum strategischen Frontstaat umgebaut, so heißt es in seinem Papier, mit dem unvermeidlichen Ergebnis, dass Moskau es nun als Bedrohung wahrnimmt. Man fragt sich sowieso, wie lange nimmt Moskau das hin, was du hier gerade alleine geschildert hast, wie er eingekreist wird, der böse Russe, Arktis, Ostsee. Und man fragt sich, wie lange da noch weitgehende Ruhe herrschen wird. Und in einem weiteren Beitrag legt Fasi die tieferen strategischen Zusammenhänge offen. Er sagt, die europäische Aufrüstung ist nicht, wie gerne behauptet, ein Schritt zu mehr europäischer Autonomie. Sie ist das genaue Gegenteil. Die Erfüllung der Rolle, die Washington Europa zugewiesen hat.
0: Naja, das ist schon wirklich heftig, was sich entwickelt. Und der US-Verteidigungsminister Pete Hegseth, der machte ja auch ganz klar, dass die USA sich anderen Schauplätzen zuwenden müssten. Das ist natürlich ganz klar, das ist Iran und China und Europa daher die Verantwortung für die Aufrechterhaltung des Drucks auf Russland übernehmen müsse. Wohl wissend, dass sie es nicht können, denn die Verteidigungsausgaben der Bundesrepublik Deutschland sind in den letzten Jahrzehnten in die USA genutzt worden, siehe Rammstein und so weiter. Und Europa gehorchte natürlich auch pflichtschuldigst, erhöhte die Verteidigungsausgaben. Bei Spanien gibt es die ein oder anderen Probleme. Und ein kürzlich genehmigter 90 Milliarden Euro Kredit, das war eine Schenkung, das war kein Kredit. Kredit nennt man es, wenn man es zurückzahlen kann. Das kann aber nicht zurückzahlen, weil die Ukraine pleite ist und korrupt. Und aus diesem Grunde ist es kein Kredit. Aber so wird es halt genannt. Die im November 2025 veröffentlichte US National Security Strategy machte die Agenda glasklar. Amerikanische Energiedominanz über Öl, Gas, Kohle und Nuklearenergie wird als oberste strategische Priorität definiert. Die Expansion amerikanischer Energieexporte wird ausdrücklich als Mittel zur Machtprojektion bezeichnet. Und das erklärt nicht

0: Freiwilligkeit.
1: Ja, du zitierst hier Herrn Fasi, den Geopolitik-Experten. Und der zitiert auch den russischen Außenminister Lavrov, der es in einer Rede auf den Punkt gebracht hatte. Wörtlich: Uns wurde offen der Krieg erklärt. Das Kiewer Regime wird als Speerspitze benutzt. Doch jeder weiß, dass diese Spitze ohne westliche Waffenlieferungen, Geheimdienstdaten, Satellitensysteme und die Ausbildung von Militärpersonal unbrauchbar ist. Zitat Ende. Und Fasi schreibt, was die gegenwärtige Situation so einzigartig gefährlich macht, ist nicht nur die militärische Eskalation. Es ist der vollständige Kollaps der politischen Vorstellungskraft, die sie noch aufhalten könnte. Und er nennt Beispiele. Er sagt, im Kalten Krieg gab es Realisten, die gab es dann noch auf beiden Seiten. Es gab auch eine Back-Channel-Kommunikation. Es gab ausgefeilte Protokolle, damit direkte Konfrontationen verhindert werden. Es gab europäische Führungspersönlichkeiten mit dem Standing und dem Willen, Verhandlungslösungen vorzuschlagen. Und das gibt es heute nicht mehr. Es gibt keine Diplomatie. Es gibt keine ernsthaften europäischen Stimmen für einen Waffenstillstand. Wir sind ja alle Zeuge in den letzten Jahren geworden. Es gibt keine echten Verhandlungen. Es gibt nur die Eigendynamik der Kriegsmaschine, verteilt über ein Dutzend Länder und tausende Unternehmen. Waffenproduktion in finnischen Fabriken, in deutschen Joint Ventures, in britischen Werkstätten, schreibt Fasi. Ein Konflikt, der ohne dringende politische Intervention keinen logischen Endpunkt kennt, außer der Katastrophe. Und er sagt, die Verantwortung liegt letztlich bei den europäischen Bürgern. Ja, aber was soll da passieren?
0: Der Bürger spielt keine Rolle, sondern das sind die westlichen Führungen. Und die haben sich durch eine Mischung aus Wunschdenken und institutioneller Trägheit eingeredet, dass Russland weiterhin jede Provokation schlucken werde, ohne in gleicher Münze zu antworten. Doch jede Woche, die ohne diplomatische Ausfahrt verstreicht, bringt uns näher an den Moment, in dem diese Annahme bis zur Zerstörung getestet wird. Es ist also nicht übertrieben zu sagen, wir sind einem Zwischenfall real oder inszeniert von einer Situation entfernt, die rasch in einen umfassenden Krieg eskaliert. Das könnte solche Sache sein wie diese rumänische Drohne oder sowas, die man dann bewusst einsetzt. Das Risiko ist keine ferne Abstraktion mehr. Es ist gefährlich, unmittelbar und auch real. Und es wird Zeit, dass die Bevölkerung Europas begreifen, was in ihrem Namen und mit ihrem Geld vorbereitet wird. Nochmals, es gibt bis heute keine Verhandlungen mit Putin und den europäischen Staatschefs. Der letzte war Orban und den haben sie weggenommen.
1: Ach du Putin-Versteher wieder, das wird man dir dann vorwerfen. Aber ihr Lieben, es ist immer wichtig, die Dinge von mehreren Seiten zu betrachten. Diplomatie heißt nicht einseitig.
0: Ich bin kein Putin-Versteher natürlich und auch kein Trump-Versteher. Ob ich ein Verständnis habe oder etwas verstehe, das sind zwei unterschiedliche Sachen. Aber ich möchte es gern verstehen, was Sie sagen, damit ich dann erkennen kann, wie die Situation ist. Verstehen bedeutet nicht Verständnis.
1: Ihr Lieben, ich wäre gerne noch mit Andreas gemeinsam einen sehr wichtigen Brief durchgegangen. Jeffrey Sachs, der amerikanische Wirtschaftsexperte, hat einen Hammerbrief an den deutschen Bundeskanzler Merz geschrieben mit dem Titel, mit der Überschrift »Verhindern Sie offenen Krieg mit Russland«. Ich werde den aufheben. Wir werden den im nächsten Podcast am Dienstag gemeinsam durchgehen. Der hat es nämlich in sich. Ihr Lieben, tankt Kraft. Lasst uns beten, dass diese Welt nicht auseinanderfällt. Und lasst uns vor allem, egal was passiert, im Gottvertrauen bleiben. Ich danke euch. Danke dir, Andreas. Es war nicht schlecht, was du heute gemacht hast.
0: Oh, vielen Dank. Und ich sehe gerade draußen haben wir ein paar Schneeflocken, ob ihr es glaubt oder nicht.
1: Unglaublich. Ich freue mich auf Weihnachten.
0: Ich mich auch, ja.

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2: 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Bundesarbeitsministerin Bärbel Bass hat sich den Fragen der Arbeitgeber auf dem Tag des Familienunternehmens gestellt. Auf dem Podium geriet die SPD-Politikerin wiederholt ins Kreuzfeuer der Zuschauer. Als sie von einer Frau im Publikum mit den konkreten Maßnahmen der geplanten Steuer- und Entlastungsagenda der Koalition konfrontiert wurde, geriet Bass ins Stocken. Ich kann jetzt und will noch keine Summe nennen und sagen, was da kommt, aber aus meinem Bereich wird viel kommen, betonte Bass. Die Arbeitsministerin hatte bereits ein passendes Beispiel parat. Sie kennen alle, glaube ich, die Aufkleber. Also, Sie haben eine Kaffeemaschine in Ihrem Büro. Alles TÜV-geprüft, gekauft. Sie müssen trotzdem noch so ein Klebchen drauf machen. Das kommt weg, erklärte Bass. Zunächst ging ein Raunen durch den Saal, bevor das Publikum in lautes Gelächter ausbrach. Denn Bass konnte die Abschaffung der Elektroprüfung als einzige konkrete Entlastungsmaßnahme nennen. Google, Apple, Microsoft, Visa, Mastercard und Huawei, die Weltgesundheitsorganisation, die EU-Kommission, die Weltbank, Interpol, die International Air Transport Association, die Weltbank und natürlich die Gates-Stiftung werden mit den Regierungen von unter anderem Deutschland, Großbritannien, der Schweiz, China, Brasilien und Singapur darüber beraten, wie man endlich den völlig gläsernen Menschen schaffen kann. Dies scheint der Weg zu sein, den eine neue geplante Super-App verwirklichen soll. Die Identitätssysteme, Zahlungsfunktionen, Kommunikation, öffentliche Dienste und der digitale Alltag sollen in einer einzigen Anwendung vereint werden. Das macht gleichzeitig die derzeit unabhängigen digitalen Räume unnötig, heißt es von IT-Experten. Wann diese App kommt, ist zwar noch unklar, aber die genannten Akteure arbeiten fieberhaft an der Umsetzung. Ursula von der Leyen sagte am Rande des G7-Gipfels, die Ukraine erobere Gebiete zurück und habe die Fähigkeit entwickelt, strategische Ziele tief in Russland anzugreifen. Und die Ukraine ist zu einem weltweit führenden Hersteller modernster Militärausrüstung geworden. Russland hingegen spürt die Belastung und den Druck. Weiter meinte von der Leyen, Europa halte an seiner unerschütterlichen Unterstützung für die Ukraine fest. Friedensaktivisten erwiderten, dass die Frau nicht für Europas Bevölkerung sprechen kann, da sie von dieser nie gewählt wurde. Die Trigger FM-Meldungen. 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
6: Im Krieg stirbt die Wahrheit zuerst. Alte Weisheit. Natürlich auch im Russland-Ukraine-Krieg. Krieg ist immer auch Propagandaschlacht, wohlgemerkt auf allen Seiten. Aktuelles Beispiel, bei uns große Empörung über Russlands Angriffe auf Kiew. Ohne das entschuldigen zu wollen, aber der Anlass, der vorherige ukrainische Angriff auf ein Studentenwohnheim mit 21 jungen Toten, gehört auch zur Wahrheit dazu. Bei uns kein größeres Thema. Die russische Sicht kriegen wir nicht mit, wenn wir nicht akribisch danach suchen. Und das ist nicht so leicht, seit die EU russische Sender wie RT verboten hat. Dabei ist es so wichtig, alle Seiten zu kennen. Sonst bleibt man Propagandaopfer ohne fundierte Meinung. Wie denken die Russen? Jetzt den Punkt Preradovic. Hallo Professor Dr. Alexander Rahr. Schön, dass du endlich mal wieder da bist.
7: Danke für die Einladung, Milena.
6: Sehr gerne. Ich stelle dich kurz vor. Du bist Politikwissenschaftler und Historiker, Politik- und Unternehmensberater, bekannt als Russlandkenner und Buchautor. Du hast von 1994 bis 2012 das Russland-Eurasien-Zentrum in der Deutschen Gesellschaft für Auswärtige Politik geleitet, auch die Bundesregierung und den Bundestag beraten, bis dann als Unternehmensberater in die Energiewirtschaft gewechselt, wo du bis 2022 auch den russischen Konzern Gazprom beraten hast. Du bist im Petersburger Dialog, du warst Honorarprofessor an der Moskauer Diplomatenschule und der Hochschule für Ökonomie, bist Träger des Bundesverdienstkreuzes und des russischen Freundschaftsordens, also ein Wanderer zwischen den Welten Deutschland und Russland, auch weil du in einer russischen Emigrantenfamilie in Westdeutschland aufgewachsen bist. Du kennst Putin auch persönlich, hast einige Bücher über Russland und auch Biografien über Gorbatschow und Putin veröffentlicht und schreibst jetzt Romane. So, aktuell eskaliert die Kriegssituation wieder. Als Reaktion auf den ukrainischen Angriff auf ein Studentenwohnheim in der russisch kontrollierten Region Luhansk, bei dem laut russischen Stellen 21 junge Menschen getötet wurden, haben die Russen Kiew angegriffen und jetzt hat das russische Außenministerium ausländische Bürger, Diplomaten und Mitarbeiter internationaler Organisationen aufgefordert, Kiew so schnell wie möglich zu verlassen. Ist das eine Warnung oder ist das eine Drohung, wie es die EU-Außenbeauftragte Kallas formuliert hat?
7: Ich glaube, das ist eine Warnung. Und zwar denke ich, dass Putin und Russland die Drohungen, oder das ist die größte Drohung, die bisher gekommen ist. Es gab ja auch Drohungen und Warnungen davor. Die müssen wir ernst nehmen und sie wird auch durchgesetzt werden, diese Tat. Weil ansonsten Russland sich der Lächerlichkeit preisgibt im Westen, weil es immer Dinge ankündigt, warnt, aber dann nichts tut und praktisch so den Krieg auch verlieren wird. Ja. Ich sage das jetzt ungeschützt, neutral, als Militärexperte. Ich glaube, dass die Raketen auf Kiew gezielt sind. Es macht mir Angst. Ich bin ein Kind des Kalten Krieges. Ich weiß, was das bedeuten könnte. Ich denke nicht oder ich zweifle auch daran und ich schließe es eigentlich aus, dass irgendwelche taktischen Atomraketen hier Verwendung finden werden in diesem Krieg oder jetzt bei diesem Angriff. Aber die Russen werden diese Retourkutsche fahren müssen nach dem Angriff, nach den vielen Angriffen, über die hier im Westen kaum berichtet wird, auf die russische Infrastruktur, aber auch auf russische zivile Einrichtungen, nicht nur jetzt in Luhansk, das du jetzt erwähnt hast, diese Berufsschule, wo Studenten umgekommen sind, sondern auch ein täglicher Beschuss von Infrastruktur und auch Häusern in den Gegenden, in den Regionen, die an die Ukraine grenzen. Aber auch Moskau und St. Petersburg sind betroffen. Das heißt, Putin steht unter Druck in der eigenen Bevölkerung und vor allen Dingen den eigenen Eliten, auch beim Militär, bei den Geheimdiensten, die ihm sagen, Wladimirovich, du musst jetzt hart antworten. Ansonsten wirst du den Krieg verlieren, weil die Ukraine uns so viel Schaden zufügt mit ihren Drohnen und wir mit unseren Drohnen der Ukraine auch Schaden zufügen. Aber das hält sich irgendwo in Waage. Wir haben eine Pattsituation, um zu gewinnen, müssen wir jetzt die anderen Register ziehen, schwere Waffen, die wir bisher vielleicht nicht genutzt haben oder nicht so oft genutzt haben, um zu zeigen, dass wir die Stärkeren sind. Davor habe ich Angst. Ich befürworte eine solche Attacke überhaupt nicht. Aber ich habe Angst, dass der Krieg jetzt auf diese Art und Weise eskalieren wird.
6: Ja, die Europäer, also die EU, glaubt ja daran, dass die Ukraine Russland schlagen kann. Ja, das hört man aller Orten. Und ich frage mich, ist das realistisch? Ich meine, Russland ist am Ende immerhin noch eine Atommacht, ne? Eine große.
7: Also wir sehen, dass wir eine Pattsituation haben seit 5 Jahren. Die Russen haben viele der Gebiete der Regionen, die sie 22 erobert haben, wieder verloren oder aufgegeben, weil sie nicht halten konnten. Und das hat natürlich in den westlichen Geheimdiensten, in den westlichen Strategiebehörden zu der Einsicht geführt, dass die Russen vielleicht gar nicht so stark sind, wie man am Anfang geglaubt hat. 22 dachte man wirklich allen Ernstes, dass die Ukraine praktisch kapitulieren müsste und Russland gewonnen hätte. Das ist nicht der Fall. Der Krieg geht in das 5. Jahr und wir haben eine Pattsituation. Die Russen kommen kaum vorwärts, aber die Ukraine können auch keine Geländegewinne auch mehr aufzeigen. Und die Situation ist so, dass, wie sie beschrieben wird auch von vielen neutralen Beobachtern, es ist ein Abnutzungskrieg mit vielen Tausenden von Hunderttausenden von toten Soldaten auf beiden Seiten. Und das muss natürlich beendet werden. Aber du hast recht und ich argumentiere auch immer wieder, die Russen werden den Krieg nicht verlieren. Auf keinen Fall. Sie sind eine Atommacht und wenn die Ukraine oder die NATO russisches Territorium oder die Krim direkt angreifen würde, dann wird Russland laut seiner Doktrin, gemäß seiner Doktrin, Militärdoktrin, Atomwaffen, taktische Atomwaffen gegen den Gegner einsetzen, dann haben wir den dritten Weltkrieg. Dann sind wir in einer ganz anderen Spirale drin. Dann gibt es auch zivile Tote, die es bisher glücklicherweise nicht in so großen Mengen gegeben hat in diesem Krieg. Kein Vergleich zu Gaza-Krieg oder anderen Kriegen. Aber das kann alles noch kommen, wenn der Krieg eskaliert und die Schwelle überschreitet zu anderen Waffengattungen, die dann in den Krieg eingesetzt werden.
8: Mhm. Nur zur Information für die Zuschauer, unser Gespräch findet am Mittwoch statt, also 2 Tage vor der Veröffentlichung am Freitag. Bis jetzt hat jetzt noch kein weiterer Großangriff auf Kiew stattgefunden. Kommen wir zu den Friedensverhandlungen, die stocken ja, um es mal ganz freundlich auszudrücken. Der Westen gibt Russland die Schuld, weil die Russen auf ihren Positionen beharren würden. Wie sieht das die russische Regierung?
7: Dann zunächst einmal muss man sagen, dass der Einzige, der den Frieden wirklich erreichen will, ist Trump, der amerikanische Präsident, der ihn beenden will. Sein Kalkül ist klar, er will die Achse Peking-Moskau zerstören, er will, dass Russland weggeht von der Unterstützung Chinas, nicht umgekehrt oder auch umgekehrt auch, aber vor allen Dingen will er Russland wieder in das westliche Lager einbinden. Und er muss den Krieg beenden. Er sieht China als den oder die Konflikte in Asien als die grundlegenden an für die nächsten Jahre oder Jahrzehnte und deshalb will er in der Ukraine Frieden haben. So, aber er ist auch der Einzige, der das will. Putin kann den Krieg nicht beenden ohne den Rest des Donbasses. Da sind inzwischen vielleicht einige hundert Kilometer noch zu erobern, weil ansonsten fragt man sich in Russland, aber überhaupt auf der ganzen Welt, wieso er diesen Krieg geführt hat, wenn er nicht mehr in der Lage ist, diese Donbass-Region vollständig zu besetzen und zu okkupieren. Die anderen Gebiete, wo Russland vorgestoßen ist 22, aber wieder zurückgelassen hat, sind nicht mehr Ziel der Verhandlungen. So muss man das sagen. Die hat Russland schon aufgegeben. Das ist schon ein entscheidender Schritt gewesen, denke ich, Richtung diplomatischer Verhandlungen. Aber Russland beharrt darauf, dass es den gesamten Donbass besitzen muss. Weil deshalb hat Putin ja den Krieg begonnen, um die russischsprachige Bevölkerung im Donbass vor den ukrainischen Angriffen, die seit 2014 da gelaufen ist, zu schützen. Das ist die russische Argumentation, die offizielle russische Argumentation. Zu inoffiziellen komme ich gleich später, auch in Kürze. Aber das Problem ist, der meiner Meinung nach hätte in Alaska vor 2 Jahren, als Putin und Trump sich getroffen haben, hätte man den Frieden praktisch auch schließen können. Aber die Europäer sind dagegen, weil die Europäer, wie du das richtig sagst, die Spitze der Europäer immer noch glaubt, dass die Ukraine in großen Vorteil ist, und eine Atommacht wie Russland besiegen wird können mit Hilfe westlicher Waffen. Und da versucht man im Westen, also vor allen Dingen in Europa, hier nach dem, Motiv zu handeln, was nicht sein kann, darf nicht sein. Also mit anderen Worten, Russland darf nicht gewinnen. Russland ist eine Macht, die eine ehemalige Sowjetunion, die vor 35 Jahren zusammengebrochen ist. Russland hat nichts mehr zu sagen, Russland hat ein schwaches Militär, Russland hat eine schwache Wirtschaft, es kann nicht überleben, die Ukraine wird stärker, weil die Ukraine Teil des Westens sein wird, wir müssen gewinnen. Und eine Alternative gibt es nicht. Und deshalb verzögern die Europäer oder blockieren sogar die ganzen notwendigen Verhandlungen, die die Amerikaner und die Russen und eigentlich auch die Ukraine schon vor Jahren wieder aufnehmen wollten. Das ist eine Tragödie meiner Meinung nach, weil das uns unweigerlich uns Europäer immer weiter in diesen Krieg hineinzieht, weil die Ukraine ohne unsere Hilfe, ohne unsere Waffen und unser Geld einfach nicht kämpfen kann, nicht überleben kann. Aber je mehr Waffen wir an die Ukraine liefern, je mehr Drohnen wir liefern, je mehr Fabriken militärischer Art wir auf ukrainischem Territorium errichten als Deutsche, umso mehr gefährden wir unser eigenes Territorium und Europa, weil irgendwann einmal Russland höchstwahrscheinlich, also man muss diese Vermutung aufstellen, zurückschlagen wird gegen Fabriken, gegen die Industrie, die solche Sachen produziert für die ukrainische Front. Jetzt fragst du mich, was die Russen selber denken. Die Russen denken unterschiedlich. Ich habe das bei meinem letzten Moskau-Besuch vor einigen Wochen selbst erlebt. Es gibt eine große Kriegsmüdigkeit, übrigens in der Ukraine auch und ich denke im Westen ebenfalls. Und in Russland ist es so, dass die Menschen zunächst die wirtschaftlichen Strapazen dieses Krieges gar nicht so mitbekommen haben. Aber jetzt fühlt man natürlich die wirtschaftliche Schwäche Russlands. Die Einkommen gehen zurück, die Wirtschaft lahmt, schwächelt und die Menschen werden unzufriedener und fragen sich, wieso kann es sein, dass so ein Land wie Russland seine ehemalige Provinz, die Ukraine, innerhalb von 4 Jahren nicht besiegen kann. Und der Kreml immer wieder behauptet, dass morgen der Sieg käme. Also es gibt Zweifel an Putin, Zweifel an der Militärführung, wie sie da vonstatten geht und auch an den Zielen dieser militärischen Operation. Und alle haben Angst vor dem Ausgang des Krieges. Viele sagen mir in Russland, wir haben den Krieg falsch begonnen, wir hätten ihn nicht führen müssen. Das war eine Entscheidung der obersten Spitze des Putins gewesen. Er hat das alles unterschätzt, was in der Ukraine passiert, sich selbst überschätzt. Aber wir können den Krieg nicht als Verlierer beenden, weil dann haben wir unseren Großmachtstatus los. Dann haben wir möglicherweise die existenzielle Grundlage, auf der Russland basiert, als weiterhin noch als Vielvölkerstaat auch beschädigt. Das können wir alles nicht zulassen. Also müssen wir den Krieg wohl oder übel irgendwie mit keinem Gesichtsverlust, sondern mit einem Sieg beenden, eben der Eroberung des Donbasses. Und Putin steht nach meinen Erkenntnissen natürlich unter zweifachem Druck. Auf der einen Seite die Militärs, die ihm sagen, du musst jetzt andere Waffen einsetzen, weil mit den konventionellen Waffen können wir gegen die Ukraine nicht gewinnen, weil die Ukraine ja alles vom Westen bekommt. Das ist praktisch die NATO, gegen die wir kämpfen. Und wir müssen der NATO eine Lektion erteilen, müssen zeigen, dass wir stärker sind, dass wir eine Weltmacht sind. Also bitte, wir müssen große, entscheidende und wichtige und schreckliche Waffen einsetzen, um einzuschüchtern. Und auf der anderen Seite immer lauter werdende Stimmen, übrigens auch aus der russischen Regierung und aus der Exekutive, die sagt, der Krieg ist nicht zu gewinnen, wir müssen den Frieden schließen, weil wir keine weiteren Monate uns diesen wirtschaftlichen Verfall leisten können, weil ansonsten sind wir wirklich abgeschlagen. Wir werden große Probleme kriegen auf allen Fronten, auch in den inneren Fronten und deshalb in Russland. Und deshalb müssen wir den Krieg beenden. Und Putin bekommt natürlich Anregungen von der einen Seite, von der anderen Seite. Mal entscheidet er, auf die eine Seite zuzugehen, dann ist er wieder plötzlich auf der anderen Seite. Und das beobachten wir jetzt seit Wochen, seit Monaten, eigentlich seit Jahren. Deshalb ist es für mich heutzutage oder in diesem Moment noch sehr schwer vorauszusehen, wie der Krieg endet und wie lange er noch dauern wird.
8: Ja, die Kriegsrekord-Rhetorik wird auch in Russland schärfer. Der Vizeaußenminister Ryabkov hat sich kürzlich in einem Interview besorgt über eine verschärfte nukleare Rhetorik des Westens gezeigt. Insbesondere, ich zitiere, im Hinblick auf die französischen Bemühungen im Rahmen der neuen Strategie der sogenannten nuklearen Vorwärtsabschreckung. Und er meinte, das würde das allgemeine Sicherheitsniveau dieser Staaten, gelinde gesagt, nicht verbessern. Und der ständige Vertreter Russlands bei der OSZE, Dmitri Poljanski, sagte, es könne bereits zu spät sein, um einen direkten russischen Schlag gegen europäische Ziele abzuwenden, weil europäische Länder die roten Linien Moskaus ignorierten. Hältst du es für möglich, dass Russland tatsächlich EU-Länder angreift?
7: Diese Frage wurde mir auch gestellt, des Öfteren in Russland selbst. Und diese Frage stellt man natürlich auch den Russen und auch selbst in Russland. Also ich sag mal so, ich glaube nicht, ich weiß es nicht, aber ich glaube nicht, dass Russland mit schweren Waffen aus NATO-Gebiet angreifen wird. Weil noch sitzen kühle Köpfe im Kreml und wissen genau, dass es eine Retourkutsche geben wird, dass die Abschreckung des Westens auch funktioniert und für eine abgeschossene Rakete Richtung NATO-Territorium dann eine Rakete der NATO-Staaten russisches Territorium auch erreichen wird. Das, damit rechnet man, das weiß man, inwieweit man das kalkuliert, noch viele zivile Tote in Russland, das kann ich nicht beurteilen. Aber im Moment ist es nicht auf der Tagesordnung, meine ich. Aber der Krieg kann anders entstehen. Der Krieg, ein dritter Weltkrieg oder eine Eskalation, und zwar auf zweifache Weise. Die eine Seite ist natürlich, dass Russland vielleicht ukrainische Drohnen über dem Baltikum oder über Polen abschießen wird. Das halte ich für absolut realistisch, weil über diese Territorien eine Zeit lang, jetzt übrigens nicht nach den Warnungen, die Russland ausgesprochen hat, kürzlich, aber eine Zeit lang eben Angriffsdrohnen geflogen sind, die dann St. Petersburg erreicht haben und den Ölhafen dort zerstört haben. Das kann Russland so auf sich nicht sitzen lassen. Und deshalb habe ich damals schon mit einem Gegenschlag Russlands gerechnet, der auch den Luftraum der NATO betroffen hätte. Und die zweite Gefahr, noch viel größere, ist, wenn der Westen oder sprich die Europäische Union ihre Warnungen echt auch realisieren möchte und russische Öltanker, die ja Öl weiterhin trotz westlicher Sanktionen transportieren, sei es die Schattenflotte oder richtige russische Tanker, die zum Beispiel Öl ja auch nach Amerika jetzt bringen, jetzt ist ein Zeitfenster da, wo die Amerikaner das erlauben, oder nach Asien, wenn diese Tanker von der westlichen und europäischen Marine aufgehalten werden, arrestiert werden, abgeschleppt werden, und dann wird die russische Marine dem entgegenschreiten. Und dann kann man sich durchaus vorstellen, dass es zu Seeschlachten auf der Ostsee kommen wird. Das ist ein unvorstellbarer Gedanke gewesen über Jahre.
8: Aber es gab ja schon so Situationen, wo, ich weiß nicht, die Finnen versuchten, ein russisches Schiff zu entern, und dann sind russische Flugzeuge oder Hubschrauber aufgestiegen. Also ja, es gab schon mal so eine Situation, die auch hätte eskalieren können. Ne?
7: Ja, Estland auch. Und deshalb muss man einfach sagen, dass die Situation sehr brenzlig ist.
8: Mhm. Jetzt gab es ja in den letzten Wochen ein Signal von Putin. Er hat Ex-Kanzler Schröder als Vermittler vorgeschlagen für Gespräche. Die EU und Deutschland haben sofort empört abgelehnt. Denkst du, jemand wie Schröder könnte hilfreich sein? Oder war das nur eine nicht ernst gemeinte Provokation, wie es der Westen sieht?
7: Nein, ich glaube nicht, dass es eine Provokation ist. Ich glaube, dass der Putin erkannt hat, ob es er erkannt hat oder seine Leute, ist jetzt egal. Aber die haben in Russland, im Kreml erkannt, dass die Amerikaner aus dem Spiel sind. Und einerseits ist ihnen das egal. Andererseits sagen sie, wir haben einen sehr wichtigen Vermittler verloren, eben in Trump, der versucht hat, den Konflikt nicht zu Ungunsten Russlands zu beenden. So, und er ist jetzt weg. Er ist so beschäftigt, und wer weiß, was nach den Midterm-Wahlen im November mit Trump selbst passiert. Das wissen die auch in Russland, dass der Mann große Probleme haben wird im Land selbst. Und so muss man sich an die Europäer halten oder auf die Europäer orientieren und konzentrieren, die bisher den Krieg nicht beenden wollten. Im Gegenteil, ihn sogar auch eskalieren ließen, indem sie immer neue Waffenlieferungen an die Ukraine lieferten. So, und ich glaube, erkennen zu können, dass die russische Führung jetzt kapiert, dass sie mit der Europäischen Union halt direkte Verhandlungen machen muss und dass davon auch die Ukraine abhängig sein wird, weil Zelensky ja nicht mehr auf Trump hört, aber auf Herrn Merz oder auf Herrn Macron oder auf Starmer wird er schon hören. Weil sie ihn ja heute versorgen, sind die größten Sponsoren der ukrainischen Armee und der ukrainischen Wirtschaft. So gesehen war das ein kühner Vorstoß, aber ein richtiger Vorstoß meiner Meinung nach, dass Putin gesagt hat, ich bin bereit zu Gesprächen mit euch. Davor hat Russland auch Gespräche mit der Europäischen Union abgelehnt, gesagt, ihr seid ja gar nichts, ihr seid ein Hühnerhaufen, der da nichts versteht. Wir reden nur mit den Amerikanern über eure Köpfe. Das hat sich geändert. Die Russen sind bereit, mit Europa zu verhandeln. Dass er den Schröder ins Spiel gebracht hat, ist auch verständlich. Er sagt, Putin, ich will natürlich mit einem Politiker verhandeln, der uns da nicht ständig die letzten Jahre angegriffen oder kritisiert hat oder wenigstens ein bisschen sich neutral verhalten hat. Und Schröder ist in seinen Augen so ein Politiker, der neutral war. Was er in Wirklichkeit aber auch nicht war, weil er natürlich sehr viel getan hat, um auch die russische Sichtweise zu erklären. Aber
8: ja, was aber auch wichtig ist.
7: Ist auch sehr wichtig, ja. Habe ich ja auch immer wieder gemacht. Aber das wird ja im Westen so nicht gewollt. Also für den Westen ist er kein neutraler Beobachter und ein Vermittler. So, aber die Europäische Union ist jetzt unter Druck, weil jetzt kann sie, glaube ich, nicht mehr sagen, dass wir überhaupt mit den Russen nicht mehr reden wollen. Die Öffentlichkeit sieht, die Russen wollen. Und der Westen versucht jetzt auch Zeit zu spielen. Und deshalb gibt es jetzt fast in jeder europäischen Hauptstadt eine Diskussion darüber, ja, welchen Politiker man die Möglichkeit gibt, sich hier zu profilieren, wichtig zu werden, seine Karriere zu steigern, indem er dann den großen Friedenstaube spielen wird in Bezug auf den Kreml. Ich glaube, dass sich da was entwickelt. Ich glaube oder hoffe, dass ein deutscher Politiker oder Politikerin, ich hoffe, dass das Frau Merkel sein könnte. Du wirst staunen, aber sie kennt Putin gut. Mhm. Ja, und Putin kennt sie auch gut, dass sie so eine Rolle vielleicht als Vermittlerin übernehmen könnte, weil sie die EU vertreten wird, aber auch die russischen Interessen kennt. Kaja Kallas kommt für mich nicht in Frage, weil sie eine Scharfmacherin ist. Auf der anderen Seite hätte ich auch nichts dagegen, wenn Kaja Kallas diese Verhandlungen führt, weil sie ja dann trotzdem für Europa sprechen wird müssen und nicht ihre persönliche Meinung oder ihre Russophobie Richtung Russland da kundtun muss, sogar sie verstecken muss, weil sie dann eher wirklich versuchen muss, neutral zu sein. Und natürlich auch eine Kallas, wie auch eine Merkel, wird natürlich nicht alleine verhandeln, sondern sie wird in ständigen Kontakt mit Merz, mit Macron, mit Stammer und mit Tusk sein, die ja dann entscheiden, wie weit sie Russland entgegenkommen oder nicht. Aber dann kommt es auch darauf an, wen die Russen als Gegenpol, also als Vermittler benennen. Und ich hoffe, dass das nicht Sergej Lavrov sein wird, der Außenminister, der ein sehr schwieriger Verhandler wird, der praktisch sehr kritisch gegenüber dem Westen steht. Der könnte mit Kallas natürlich verhandeln, aber das wird 10 Jahre dauern, diese Verhandlungen, bis sie zu einem Ergebnis führen. Aber wenn zum Beispiel Kirill Dmitriev, der Wirtschaftsmann, ja, der Unternehmer, Banker, der auch mit den Amerikanern, mit Kushner und mit Witkoff in den letzten Monaten gut verhandelt hat. Wenn er sozusagen die Rolle auch gegenüber der EU als Verhandler übernehmen könnte, dann glaube ich an einen Erfolg. Weil er ist Diplomat genug, auch mit Frau Merkel oder wem auch immer in der Europäischen Union konstruktive Verhandlungen zu führen. Ich hoffe darauf und ich hoffe wirklich, dass in diesem Sommer jetzt nach dem Beschluss des Europarates, des Europäischen Rates, wo diese Person benannt werden muss, das ist ja praktisch auf der Agenda, dass diese Gespräche zustande kommen.
8: Ja, die EU gerät natürlich, also die EU-Länder geraten immer mehr unter Druck, weil auch die eigenen Bürger nicht mehr unbedingt mitspielen. Nach einer Umfrage der Bild am Sonntag rechnen nur noch 23% der Deutschen damit, dass Russland in den nächsten 5 Jahren direkt Deutschland angreifen will. Das ist schon ein gewisses Umdenken. Man merkt, dass diese Kriegspropaganda, Russland der große Feind, nur noch bedingt funktioniert. Bemerkst du lebst ja in Deutschland, auch so ein Umdenken dort?
7: Nur in Deutschland. In Deutschland. Ja. Ich habe nie in Deutschland praktisch seit 22 und auch seit 14 diese Art von, sagen wir mal, Russophobie oder absolute Weigerung, mit Russland zusammenzuarbeiten oder Russland als Feindbild anzusehen, gespürt. Das habe ich nicht. Ich habe Probleme gesehen, 22, nach dem Angriff der Russen auf die Ukraine. Es war ein Schock für alle, aber es hat einige Monate gedauert und dann hat sich das nicht gelegt, aber dann wurde das ein wenig relativiert. Und gesagt hat, ja, der Krieg ist ja nicht vom Himmel gefallen, sondern warum mussten wir die NATO erweitern bis an die russischen Grenzen? Das haben die Menschen ja auch verstanden. Nicht, dass sie die russische Sicht angenommen haben, aber die haben auch versucht, sich selber Gedanken zu machen, wie es zu diesem Krieg kam und nicht alles übernommen, was in den großen Medien zu lesen war. Ja. Und viele abstrahieren sich sowohl in Russland mehr und mehr als auch hier von der Propaganda, die wir tagtäglich auch hören in vielen Talkshows, in vielen Medien, auch aus dem Munde einiger Politiker. Die Sache ist zu ernst, um alles nur propagandistisch betrachtet zu werden. Und die Leute wissen das. Und deshalb, übrigens, gibt es auch einen gewissen Zulauf zur AfD in Ostdeutschland. Ich glaube, deswegen, weil die Leute keinen Krieg mit Russland wollen. Gerade die Ostdeutschen, die ja unter dem Kommunismus gelitten haben, alles die Westdeutschen, sind jetzt dafür, dass man eine Normalisierung mit den Russen anstrebt. Ob sie erreicht wird, ist ja was anderes. Aber kurzum, ich denke, dass die Russen den Westen nicht angreifen werden. Diese zwei Beispiele, wo es zu einer Auseinandersetzung kommen könnte, habe ich skizziert. Aber ob sie jetzt kommen oder nicht, hängt auch vom Westen ab und nicht vom Russen. Also einen Blitzkrieg oder einen Angriff, aggressiven Angriff auf NATO-Gebiet sehe ich als Perspektive unter Putin in Russland nicht.
8: Aber ganz großes Thema in der EU, Aufrüstung, wir müssen kriegstauglich werden oder so. Fühlt sich Russland eigentlich bedroht von dieser europäischen Aufrüstung? Der Vizeaußenminister hat ja auch davon gesprochen, dass die EU auch gerne Atomwaffen hätte oder dass es Anzeichen gibt, dass die EU auch Atomwaffen haben möchte. Fühlt sich da Russland bedroht?
7: Also wir leben in einer ganz schwierigen Zeit. Wir leben praktisch auf zwei Planeten. Wenn Sie hier sind und nicht mit den einfachen Leuten reden, aber mit Vertretern der Elite, dann sagt man, das ist doch klar, die Russen werden aufrüsten. Wenn nicht jetzt, dann in 5 oder 10 Jahren werden sie wieder so stark sein wie die Sowjetunion. Und dann werden wir wieder einen Krieg haben, notgedrungen, weil es hier um Territorien gibt und Werte, um vieles andere. Das wird kommen. Und deshalb müssen wir aufrüsten. Wir müssen Europa militarisieren, schon aufgrund der Tatsache, dass die Amerikaner sich aus Europa zurückziehen. Und du wirst sehen, es wird auch dazu kommen. Ich glaube, dass die NATO lange nicht mehr existieren wird, in der Form, wie wir sie heute kennen. Aber es werden Bündnisse geschmiedet werden. Zum Beispiel die Briten sind ja da sehr aktiv im Schmieden von bilateralen Bündnissen mit den Deutschen, mit den Franzosen, jetzt mit den Polen, morgen mit den Rumänen. Und diese Bündnispolitik, die wird uns natürlich an vorherige Zeiten vor dem Zweiten Weltkrieg erinnern. Sie wird natürlich Europa zu mehr Militarisierung führen. Bedauerlicherweise aus meinem Grund und auch aufgrund der Tatsache, dass jegliche Friedensbemühungen, Entspannungspolitik und Friedensbewegungen hier völlig fehlen. Die gibt es gar nicht. Das sind Sachen, die alte Generation noch interessieren, aber nicht mehr die Jungen, nicht mehr die mittleren Eliten und Bürger, sondern vom Alter her, sondern vielleicht nur noch Ältere. Das ist schade und das führt uns auch in eine Katastrophe für dich in Europa, weil letztendlich kann es durchaus dann in 10 Jahren zu einer größeren kriegischen Auseinandersetzung führen. Was Russland angeht, so lebt man dort auch auf einem anderen Planeten. Die Narrative sind ja völlig umgedeutet worden. Dort spricht man ja gar nicht davon, dass Russland in der Ukraine interveniert hat, sondern man spricht davon, ganz offen, dass der Westen und vornherein Russland mit der NATO aus der Weite umzingeln wollte, besiegen wollte, Russland die Energieschätze wegnehmen wollte und zerstückeln wollte in vielen Nationalstaaten, so wie man das mit der Sowjetunion gemacht hat. Gorbatschow ist so eine Unperson geworden, auch Jelzin so eine Unperson, weil die Sowjetunion zu Grabe getragen haben. Und man fühlt, dass man als Imperium damals, als Sowjetunion sicherer war als jetzt ohne Imperium. Da sind auch aus meiner Sicht fast fatalistische oder gefährliche Entwicklungen, weil sie nur die Abschreckung gegenüber dem Westen jetzt an erster Stelle stehen und niemand, sowohl im Westen als auch in Russland, niemals überhaupt einen Gedanken dazu verschwendet, dass neben der vielleicht aus vielerlei Hinsicht vielleicht legitimen Aufrüstung gegeneinander, ich meine, ich bin ja dagegen, aber viele würden das Gegenteil sagen, aber neben dieser legitimen Aufrüstung ist oder Abschränkung, es zur Entspannung, zur Diplomatie führen muss. Es kann nicht sein, dass wir jemandem nur sagen, Diplomatie ist Mist, Krieg ist gut, ja, oder dass Diplomatie gleich Kapitulation bedeutet. Wo sind diese Egon Bars, wo sind die Genschers, wo sind die Helmut Schmidts, wo sind die Kohls, wo sind diese anderen europäischen Politiker, die immer gesagt haben, es kann nach dem Zweiten Weltkrieg keinen Dritten Weltkrieg geben, weil dann wird Einstein recht haben. Der Vierte Weltkrieg wird dann mit Stein und mit Stöcken ausgefochten.
8: All die, die du aufgezählt hast, waren immer im Dialog mit Moskau, ja, also da Ich hatte mal ein Interview mit dem Herrn Todenhöfer, der erzählte, dass einmal in der Woche wurde hin und her gefahren oder hin und her geflogen. Da haben wichtige Generäle mit ihren Pendants im Westen und umgekehrt geredet. Das ist alles inzwischen vorbei.
7: Man muss doch die Kontakte nutzen.
8: Ja, natürlich sollte man.
7: Die viele, viele Leute, die hervorragenden Kontakte nach Russland, auch von Russland hierher hatten, sind verstorben oder sind nicht mehr in der Lage, das zu machen. Die sind weit über 80. Aber zum Beispiel die Generation jünger als wir beide, ja, Entschuldigung, dass ich unser Alter anspreche, aber die haben keine Ahnung und kein Interesse und haben auch nicht mehr diese Netzwerke. Es hängt an uns, ja. Und ich wundere mich wirklich, also das seitens der, des, also die Russen versuchen immer wieder, meine Wenigkeit oder einige Leute, die sie weiterhin noch als Kontaktpersonen, als ehemalige Freunde oder vielleicht weitere fortgesetzte Freunde sehen, nach Russland einzuladen, um an Konferenzen, wissenschaftlichen Konferenzen teilzunehmen. Das ist ja alles erlaubt. Ja, auch Petersburger Dialog existiert ja in Russland so weiter, obwohl er in Deutschland zugemacht wurde. Und da führen wir diese Gespräche. Und was mich immer wundert, ist, dass in Deutschland in den Eliten, in den Behörden, in den Ämtern kein Schwein sich dafür interessiert, was dort besprochen wird. Das heißt, Leute wie Platzek oder wie Pofalla oder ich kann noch eine weitere Palette von Persönlichkeiten nennen, Politikern, ja. Ralf Stegler, ja, der ja in Baku war, ja. Das sind ja Leute, die über den Frieden reden wollen, die sind ja nicht pro-russisch eingestellt, dass sie hier überhaupt nicht gehört werden, die können gar nicht erzählen, die dürfen gar nicht erzählen, was sozusagen die Russen für Wünsche vorbringen und für Ideen vorbringen, und das spüre ich ja auch. Ich meine, bin ja früher vielleicht mehr eingeladen worden, irgendwo, jedenfalls, Gespräche zu führen, auch hinter den Kulissen. Keiner interessiert sich dafür. Das ist alles Cancel Culture. Das, was aus Russland kommt, ist uninteressant, ist unwichtig, geht uns nichts an, ist gefährlich, das ist sowieso Propaganda, wir kaufen kein Wort und so weiter und so fort. Aber inzwischen reden wir auch über die Amerikaner so und sagen, was von Trump kommt, das glauben wir nicht, das stimmt alles nicht, das ist die verkehrte Welt, was von China kommt, glauben wir auch nicht. Ist alles eine verkehrte Welt, das ist alles Propaganda, damit wollen wir nichts zu tun. Am Ende bleiben wir in unserer Blase und denken wirklich, dass wir der Nabel der Welt sind, aber wir sind es nicht mehr. Weder demografisch gehen wir wirklich einer ganz schweren Zeit entgegen in Europa, kulturell, ich meine, in allen Belangen und wirtschaftlich, ohne Rohstoffe, die wir ja aus Russland und China bekommen haben, wie wollen wir denn lange überleben? Mein Gott, denkt keiner daran. Und das macht mich eigentlich wahnsinnig, weil man kommt nicht mit seiner Analyse, mit seinen Vorstellungen, mit seinen Ideen irgendwo durch, weil die Leute einfach zumachen und sagen, all das, was mit Russland, auch China und Diktatoren zusammenhängt, interessiert uns Wertepolitiker, uns Aufklärer überhaupt nicht. Geht zum Teufel. So wird es nicht funktionieren.
8: Genau, die Transatlantiker oder die alten Transatlantiker haben das Sagen, ein Kiesewetter wettert in jeder Talkshow. Du wirst natürlich nicht mehr so viel eingeladen wie früher. Ja, die Cancel Culture wird dieses Land auch am Ende umbringen. Ja.
7: Schwächen zunächst einmal, absolut schwächen, strategisch schwächen. Ja. Wie gesagt, ohne Rohstoffe, ohne strategisches Denken, nur orientiert auf Werten, weil auf der besten Moral, auf der Hybris, ja, wie man uns von außen sieht, ja, werden wir hier als Europäer niemals ein unabhängiger Akteur in dieser neuen multipolaren Welt werden.
8: Nein, wir schaden uns ja ununterbrochen selber. Ich meine, die USA und auch Großbritannien haben die Sanktionen gegen Russland, die Energiesanktionen teilweise gelockert, einfach wegen der Straße von Hormuz, die geschlossen ist, wegen einer gewissen Knappheit oder Verteuerung von Energie. Die EU auf keinen Fall und Deutschland ganz vorneweg, also Deutschland, das eigentlich besonders abhängig wäre von so einer günstigen oder bezahlbaren Energie, sagt auf jeden Fall nein. Wie sehen denn die Russen diese, naja, das sind ja fast schon selbstmörderische wirtschaftliche Absichten, die Deutschland da verfolgt?
7: Ich glaube, dass man gar nicht mal den Versuch macht, obwohl man macht den noch, aber nur so halbherzig, die deutsche strategische Landschaft zu analysieren. Man ist enttäuscht, wütend und dreht sich ab. weil es ist etwas passiert, parallel zu dem Ukraine-Krieg, den die Russen natürlich auch mit verschuldet haben, ja, muss man sagen. Aber auch wir haben die Beziehungen zwischen zwei Ländern, die nach dem Zweiten Weltkrieg in der Entspannungspolitik sich angenähert haben und seit Kohl und Schröder in einer quasi Freundschaft mündeten, zerstört. Beide Seiten. Die gibt es nicht mehr. Deutschland und Russland stehen sich heute feindlich gegenüber. Und das ist schon seit Bismarcks Zeiten, weil das bekannt ist, das eine Katastrophe für Europa. Ich meine, solange die Russen mit einem kleinen Staat sich streiten, war das eine Sache. Aber wir Deutsche haben doch immer versucht, mit den Franzosen zusammen, wenn es sein muss, mit den Amerikanern, einen Balanceakt gegenüber Russland zu machen und gesagt, dieses Europa kann ohne Russland nicht existieren. Wir werden mit Russland nie Freunde sein, aber wir müssen eine Kohabitation, eine Zusammenkunft mit den Russen auf unserem Kontinent erreichen. Ansonsten werden wir in Kriege landen, in Krieg landen. Und jetzt haben wir in Deutschland praktisch absolut die Sichtweise der ehemaligen Warschauer Paktstaaten angenommen, die ja vielleicht verständlicherweise da ein Hühnchen zu rupfen haben mit der alten Sowjetunion, weil sie 45 Jahre, jedenfalls die Eliten unter dem Kommunismus litten, ja. Aber das kann nicht unsere Politik sein. Wir müssen weiterdenken. Und wir können nicht deren Anliegen, deren geistige Haltung gegenüber Russland, ich will kaum nicht sagen Russophobie, aber so ähnlich ist es manchmal, annehmen und zur Staatsdoktrin machen. Weil damit versperren wir den Weg auch für ein wachsendes Europa. Wir teilen Europa wieder. Und die Teilung ist überwunden worden 1989 mit dem Fall der Mauer. Wir dürfen in diese Zeit nicht zurück. Wir dürfen diese Zeit nicht zurück und deshalb müssen wir versuchen, wir werden mit Russland keine Freunde mehr. Aber wir müssen eine Kohabitation hinkriegen. Wenigstens das, was ich jetzt sage, muss doch auch gesagt werden.
8: Aber hast du da wirklich Hoffnung?
7: Ja, weil die Menschen in Europa immer vernünftig letztendlich sind. Es ist die jetzige politische Klasse, die das nicht will, übrigens hier und vielleicht auch in Russland nicht. Aber die Leute werden vernünftig. Die Menschen werden vernünftig. Vielleicht müssen sie ein Unglück erfahren, um daraus dann zu lernen. Aber ich glaube an Europa. Und ich glaube, dass Europa nicht nur die EU ist, sondern viel, viel mehr. Und wir haben ja jetzt mit Bekannten diese Eurasien-Gesellschaft gegründet, in der wir auch mit Kasachstan, mit Usbekistan, mit den kaukasischen Ländern in ständigem Kontakt sind, mit denen reden, wie sie das alles sehen. Auch ein Land wie Weißrussland, das kannst du nicht von der Karte tilgen, ja. Ich meine, Lukaschenko ist auch nicht ewig und letztendlich will er ja selbst heute den Anschluss an den Westen. Wir müssen zu Demokratie zurückkehren und das ist möglich. Das ist möglich, wenn wir wieder eine mittlere Funktion zusammen mit Frankreich, muss ja nicht Deutschland alleine machen, mit Italien einnehmen und versuchen, uns wenigstens zu einigen auf bestimmte Punkte, damit es keinen Krieg kommt. Danach werden Gespräche wieder bereit sein, dann kommt es zu einer neuen Wirtschaftspartnerschaft, vielleicht das Wort Partnerschaft ist hier falsch, zu Wirtschaftsbeziehungen, von denen wir profitieren, die Länder Eurasiens profitieren werden und dann so langsam wird man sich wieder zu einer Normalisierung durchboxen. Das glaube ich ja.
8: Ein wunderbares Schlusswort. Vielen Dank, Alexander, für diese, wie ich finde, sehr wichtige Einordnung. Dankeschön, dass du da warst.
7: Danke, dass du mich eingeladen hast.
8: Sehr gerne. Tja, Leute, es darf nur eine Wahrheit geben, ob sie stimmt oder nicht. Und solange das so ist, wird die Situation womöglich weiter eskalieren. Nur wer sich in die Schuhe des anderen stellt, kann konstruktiv an einer echten Lösung arbeiten. Ihr wisst auch, dieses Video wird wahrscheinlich eher versteckt werden. Deswegen, wenn es euch gefallen hat, teilen, teilen, teilen. Danke für eure Unterstützung. Ohne die ginge es nicht. Ich wünsche euch eine gute Zeit. Bis bald.
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0: 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Am Sonntag wurde ein Fall in Halle an der Saale bekannt, bei dem 4 Mädchen durch 4 Jugendliche aus Mali und Portugal vergewaltigt worden sein sollen. Doch nun kommt die Staatsanwaltschaft zu einem anderen Ergebnis. Das Treffen soll freiwillig gewesen sein, denn die Beschuldigten hätten sich bislang nicht zu den Vorwürfen geäußert. Die Aufklärung werde nach Angaben der Staatsanwaltschaft auch dadurch erschwert, dass die Mädchen, scheinbar wegen verabreichten Drogen und Alkohol, Erinnerungslücken hätten. Nach Angaben der Staatsanwaltschaft haben alle Beteiligten einen Migrationshintergrund. Die Bild berichtete am Montag über weitere Details zu dem Polizeieinsatz. Demnach fuhren am Samstagabend gegen 21 Uhr mehrere Einsatzwagen zu einem Mehrfamilienhaus in Halle. Mädchen seien bewusstlos aus der Wohnung getragen worden. Die Rohölpreise sind nach der Ankündigung von Präsident Trump über ein Abkommen mit Iran zur Wiederöffnung der Straße von Hormus auf den niedrigsten Stand seit Monaten gefallen. Trotz des Rückgangs liegen die Preise noch deutlich über dem Vorkriegsniveau. Die Straße von Hormus, durch die 20% des weltweiten Öltransports laufen, soll am Freitag nach der Unterzeichnung des Abkommens in der Schweiz wieder geöffnet werden. Ob und wann an den deutschen Tankstellen die Preise spürbar fallen, ist nicht klar, da die Ölkonzerne ihre Gewinne weiter einstreichen wollen und die Bundesregierung auf die erhöhten Steuereinnahmen angewiesen ist. New York City baut den Einsatz intelligenter Straßensensoren stark aus. Die Geräte sollen künftig an etwa 100 Standorten in allen 5 Bezirken installiert werden. Das Programm startete 2023 als Pilot mit 20 Sensoren und wird nun auf rund 80 weitere Standorte erweitert. Die KI-gestützten Sensoren zählen Fußgänger, Radfahrer, Busse und Fahrzeuge, messen Geschwindigkeiten und erkennen Verkehrsmuster sowie beinahe Unfälle. Die Aufnahmen werden in Echtzeit ausgewertet und angeblich sofort gelöscht. Nur anonymisierte Daten bleiben demnach gespeichert. 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
5: Windräder auf dem grünen Dach Europas. Das wünschen sich Markus Söder und Hubert Aiwanger. Ich spreche jetzt mit Josef Erhard, einem Förster aus dem Bayerischen Wald, der seine Heimat retten will.
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5: Herzlich willkommen, Josef Erhard. Bevor wir beginnen, stelle ich Sie vor. Josef Erhard hat sein Leben lang als Förster gearbeitet, die meiste Zeit im Wirtschaftswald, aber auch im Nationalpark und direkt vor seiner Haustür im Revier am Wagensonnriegel, einem Gipfel knapp 1000 Meter über Null. Als dort 2015 drei Dutzend Windräder gebaut werden sollten, hat er den Bürgerentscheid unterstützt, bei dem es dann eine große Mehrheit gegen die Pläne gab. 10 Jahre später, im Sommer 2025, hat Josef Erhard erneut seinen Ruhestand unterbrochen. In der Region Donauwald sind 120 Windvorranggebiete ausgewiesen worden. Und es gibt in Bayern keine Kommunalklausel mehr, die den Gemeinden und damit den Menschen vor Ort ein Vetorecht einräumt. Dafür gibt es jetzt eine Bürgerinitiative gegen Wind Bayerischer Wald. Und einer der Köpfe, Josef Erhard, sitzt mir gegenüber. Herr Erhard, wie wird man im Ruhestand zum Aktivisten? Wie sind Sie zum Aktivisten geworden?
7: Ja, das hängt natürlich mit meiner beruflichen Tätigkeit zusammen. Ich hatte das besagte Revier am Wagensonnriegel über 2 22 Jahre war ich ja da zuständig. Und es handelt sich hier um einen wunderschönen Bergmischwald, Fichte, Tanne, Buche, Bergahorn, eingebettet in die Höhenzüge des Vorfeldes des Nationalparks. Lange Rede, kurzer Sinn, eine traumhaft schöne Ecke. Und als ich 2014 von den Planungen damals gehört habe, hier Windräder zu bauen. Damals wollten die Stadtwerke München 30 Windräder bauen und eine Bürgerenergiefreiung wollte auf der Staatswaldseite ebenfalls 5 Windräder bauen. Da dachte ich mir, da kannst du nicht schweigen. Wenn ich als Förster und als Verantwortlicher für dieses Gebiet schweige und mich wegducke, ja, wer soll denn da dann überhaupt hier seine Stimme erheben und Flagge zeigen? Und so bin ich vor jetzt über 10 Jahren, also genau genommen 2014, bin ich da in diese Windradgeschichte reingeschlittert.
5: Wissen Sie noch, warum Sie Förster werden wollten?
7: Ja, für mich hat es nie was anderes gegeben. Mein Vater war Förster im Hochgebirge. Ich bin gebürtiger Oberbayer, bin geboren in einer Ortschaft, die es heute gar nicht mehr gibt. Auch so eine Besonderheit, nämlich in Fall. Fall.
5: Das kenne ich vom Wandern. Man kann von da wunderschön dann auf die Gipfel steigen.
7: Ja, also Fall ist ja bekannt geworden, der Name, durch den Roman vom Ganghofer, der Jäger von Fall. Ja. Und Fall fiel dann einem Großspeicherprojekt zum Opfer, wurde 1959 geflutet und heute sieht man nur den schönen fjordartigen Silfenstein. Aber ich bin hier 1948 geboren in diesem alten Fall. Und in Vorderes bin ich aufgewachsen, im königlichen Jagdhaus, also ein Jagdhaus, das König Max II. Damals bauen hat lassen. Und auch der König Ludwig, der Märchenkönig, war da einige Male und hat die Einsamkeit und Stille des Karwendels da gesucht.
5: Sind Sie also vertrieben worden von diesem Stauprojekt?
7: Na, das war schon vor der Zeit. Wir sind 51 nach Vorderes gezogen, also 8 Jahre früher. Und Vorderes ist halt bekannt durch Ludwig Thoma. Mhm. Sein Vater war Förster in Vorderes in unserem Nachbarhaus und der Ludwig Thoma hat hier seine ersten Kinderjahre verbracht.
5: Und dann ist der Bayerische Wald ist dann ja eher Flachland, wenn man aus den Hochalpen kommt.
7: Ja, für mich, ich wollte also immer schon Förster werden. Ich bin in die Volksschule gegangen und wollte schon in der ersten, zweiten Klasse, wollte ich immer schon Förster werden. Mein Vater hat mich oft mitgenommen auf seinen Pirschgängen. Damals Hirschjagd, Gamsjagd, Auerwild, also Auerhahnbalz, Birkhahnbalz, die ganze Palette. Und wenn man das so als Kind erlebt, den Sonnenaufgang in aller Herrgottsfrüh oder den Sonnenuntergang am Abend, wie der Tag erwacht, wie es ruhiger wird. Das hinterlässt, glaube ich, schon einen Menschen Spuren. Und das war für mich ausschlaggebend. Ich wollte auch Förster werden. Nicht wegen der Jagd, sondern einfach die Naturerlebnisse waren da schon doch sehr prägend für mich.
5: Dann sind Sie nach der Forstschule in den Bayerwald gekommen.
7: Genau, bei mir war es ja so, ich bin nach meiner Anstellungsprüfung wurde ich an das Forstamt München versetzt und war dann Großstadtrevier sozusagen, erlebte den ganzen Andrang das sind ja Tausende von Leuten, die da abends rausgehen und Erholung suchen. Und in aller Herrgottsfrüh sind die Jogger schon unterwegs und die Radfahrer und die Schwammesur. Und das war nicht so mein Ding. Ich wurde dann kurz darauf in den Innendienst versetzt, an die Oberforstdirektion und war da von 1974 bis 1976. Und dann wollte ich aber doch raus. Ich bin ja Förster geworden, nicht um Sachbearbeiter für Beamtenrecht und Besoldung zu machen, sondern ich wollte wieder raus. Jetzt ist es bei den Beamten so, da muss man sich ja, oder man kann sich auf Stellen bewerben, auf Planstellen. Und da war in meiner Heimat, im Hochgebirge, damals nichts Passendes frei. Und daher erinnerte ich mich dran, an den 7. Oktober 1970, da haben wir als Forstschüler mit der Bläsergruppe bei der Eröffnung des Nationalparks geblasen. Mhm. Es war ein wunderschöner Herbsttag und tags darauf waren wir am Dreisessel oben und da, die sehe ich noch wie heute, war im Süden die ganze Alpenkette und im Osten, Nordosten der riesige Böhmerwald. Und das hat mich sehr beeindruckt.
5: Gut, man muss dazu sagen, das sieht man fast nur im Herbst, wenn die Sicht wunderbar ist.
7: Genau.
5: Man muss vielleicht auch noch erklären, für die, die den Bayerischen Wald nicht kennen, Jogger trifft man hier eher selten und wenn, sind es Urlauber. Auch Radfahrer eher selten. Wenn man Leute mit Hunden trifft, haben die den Hund an der Leine, weil sie den Wald kennen und wissen, dass man anders als in München die Hunde nicht einfach laufen lassen kann.
7: Und das war dann, das ist mir dann in Erinnerung gekommen, Mensch, da war es doch auch schön im Bayerischen Wald. Und dann habe ich meinen Kollegen am Ministerium gefragt, du, was ist denn da im Bayerischen Wald zurzeit an Stellen frei? Und da war halt unter anderem Neuschenau zum Beispiel dabei und es war Klingenbrunn dabei. Und das Klingenbrunn, der Rötz war noch dabei, das ist von hier gar nicht so weit weg, das Regen war noch dabei. Aber Klingerbrunn, habe ich schon gesehen, Höhenlage 830 Meter, ach, das ist ja wie Vorderriss. Und dann haben wir uns das einmal angeschaut und sind Ende März runtergefahren und da war dann noch Schnee in Klingerbrunn und das war mir wahnsinnig sympathisch. Ich wollte irgendwo hin, wo Schnee ist, wo Winter ist, wie heute halt in Vorderriss auch. Und ich habe mich dann um diese Stelle beworben und habe dann auch hier meinen Dienst am 1. August 1976 dann angetreten als Förster.
5: Was ist der Bayerische Wald für Sie heute, 50 Jahre später?
7: Ja, es hat sich schon sehr viel getan. Es hat sich forstwirtschaftlich als Förster sehr viel getan. Früher hat es noch die alte Organisationseinheit war die Bayerische Staatsforstverwaltung. Und da waren also die Förster im Staatswald dabei. Da waren die Förster dabei, die für die Privatwaldbetreuung zuständig waren. Das war dann noch eine sogenannte Einheitsverwaltung. Und diese Verwaltung, die wurde ja dann mehr oder weniger aufgelöst, 2005, glaube ich, war das. Und daraus wurden die Bayerischen Staatsforsten, eine Anstalt des öffentlichen Rechts. Und die Privatwaldbetreuung hat man beim Bereich Landwirtschaft gelassen.
5: Zu den Staatsforsten.
7: Und es hat sich da vieles geändert. Also mit dieser Neuorganisation wurde der Staatswald sehr gewinnorientiert ausgerichtet, zumindest in den Anfangjahren. Und das war schon ganz schön happig. Holzhauer wurden abgebaut und die Maschinen hielten Einzug, die Harvester. Mittlerweile ist das fast Standard. Ich hatte damals noch 8 Holzhauer in meinem Revier und da wurde halt noch viel, ja, wie soll man sagen, nicht so großflächig und nicht so stark eingegriffen, viel mehr noch, ich sage mal, mit mehr Gefühl und etwas mehr Herzblut vielleicht auch als heute.
5: Ja, zum Staatsforst kommen wir gleich noch, weil da ja Hubert Aiwanger Aufsichtsratsvorsitzender ist. Ich wollte eigentlich fragen, was der Wald, der Bayerische Wald für Sie persönlich bedeutet, weil jemand, der aus den Hochalpen kommt, das ja vielleicht anders sieht als jemand wie ich, der aus dem Flachland kommt oder jemand, der hier geboren ist und seine ganze Familiengeschichte hier hat.
7: Ja, also wenn man Bayerischer Wald und Hochgebirge zu vergleichen, ist eigentlich nicht ganz fair. Das eine ist ein Hochgebirge und das hat seinen Reiz, genauso wie das Meer, die Ostsee oder Nordsee auch einen speziellen Reiz hat. Also man darf das nicht vergleichen. Und der Bayerische Wald ist halt eine Mittelgebirgslandschaft, hat nicht so schroffe Gipfel, strahlt sehr viel Ruhe aus, strahlt sehr viel Harmonie aus. Und für mich war besonders beeindruckend die Wälder, die man hier erlebt hat oder gesehen hat. Also die starken Bäume, das alte Holz, die Bergmischwaldmischung und auch die ganze Geschichte hat mich sehr interessiert. Früher von der Glashüttenwaldnutzung, dann bis der Staatswald gekommen ist. Die Holztrift zum Beispiel, die Waldeisenbahn. Also der Bayerische Wald hat eine sehr interessante Geschichte zum Thema rund um den Wald, Glashütten, Steinbruch, Holzhauerei, alles.
5: Ja, das sind ja viele Dinge Ende 19. Anfang 20. Jahrhundert. Sie haben ja auch im Beruf und dann auch als Bewohner vieles durch. Die Nationalparkeröffnung im Herbst 70 haben Sie schon erwähnt. Gab ja dann die Erweiterung in den 90ern. Mhm. Es gab die Debatten um Borken, Käfer, Fichtenbruch. Es gab die Öffnung der Grenze nach Böhmen, Sturmbruch, alles Mögliche. Wenn Sie das heute, den Bayerischen Wald heute vergleichen müssten, 2026 mit Ihrem Dienstantritt 76, wie würden Sie das angehen?
7: Also in der Zeit hat sich tatsächlich sehr viel getan. Also politisch natürlich der Fall des Eisernen Vorhangs 1990, die Öffnung nach Osten. Für mich persönlich war 1997 dann das maßgebliche Jahr der Wechsel von der Bayerischen Staatsforstverwaltung, also vom Wirtschaftswald in den Nationalpark.
5: Durch die Erweiterung wahrscheinlich, ne?
7: Durch die Erweiterung. Ja. In Klingenbrunn war es so, da wurden auch knapp 600 Hektar an den Nationalpark abgetreten. Und zwar für zwei Förster war der Wald zu wenig. Mhm. Und mein Kollege, der war schon einmal im Nationalpark, der wollte eben nicht mehr zurück. Mhm. Und mich hat damals beim Vorstellungsgespräch der damalige Leiter, der Herr Bibelrieder, gefragt: Herr Erhard, was halten Sie denn von diesen Borkenkäfer-Schäden da auf dem Lusen? Und dann sagte ich ganz frech: Ja, also meinen Seelenfrieden stört das überhaupt nicht. Das war Wald und das wird wieder Wald. Was anders wächst da oben sowieso nicht. Mhm. Und was absolut richtig ist, aber das hat ihn scheinbar doch sehr gefallen, diese Einstellung, dass es am anderen Tag, ich war gerade beim Frühstücken, ruft mich mein Chef an, Forstamt Regen, und sagt: Herr Erhard, stehen Sie oder sitzen Sie? Dann sage ich: Ja, ich sitze gerade. Ja, dann bleiben Sie ruhig sitzen. Sie müssen in zwei Wochen Ihren Dienst im Nationalpark anfangen. Mhm. Dann sage ich: Wie bitte? Ja, Sie müssen anfangen, der Herr Bibelgüter will Sie, und sage ich: Und wenn ich nicht will? Ja, Sie sind Beamter, dann müssen Sie, dann werden Sie versetzt. Und so bin ich innerhalb kürzester Zeit raus aus dem Wirtschaftswald in den Nationalpark gekommen. Und das war dann gerade die heiße Phase, wo die ganze Borkenkäfermassenvermehrung so ins Rollen gekommen ist. Die ist so Ende der 90er Jahren losgegangen, 95, 96, und hat ihren Höhepunkt so um die Jahrtausend, also um 2000 rum gehabt. Und ich habe das ja dann alles hautnah miterlebt. Ich bin dann Leiter der Nationalparkwacht geworden, also Chef der Ranger. Und da hat wirklich die Volksseele damals gekocht. Viel, viel mehr, als es heute mit den Windrädern ist. Obwohl, wenn ich das gegenüberstelle, so der Borkenkäferschäden und was mit Windrädern passiert, da ist der Borkenkäfer Kindergarten gegenüber das, was...
5: Ja, das war fast das Erste, was wir gesehen haben, als wir vor 5 Jahren in den Bayerischen Wald gezogen sind. Die Demonstrationen damals, wie viele Menschen auf der Straße waren und gefordert haben, bloß nicht in Ruhe lassen, man muss was tun.
7: Genau.
5: Wenn man da heute oben ist, wir waren da am Dreikönigstag, ist es wunderbar wieder, ne? fast nichts mehr zu sehen.
7: Und der Nationalpark war damals tatsächlich fast auf der Kippe. Alle Politiker, alle Kommunalpolitiker und Landtagsabgeordneten und Bundestagsabgeordneten, alle wollten den Käfer bekämpfen. Das muss man mal so sagen. Die haben den eigentlichen Sinn des Nationalparks nicht begriffen. Und ich muss jetzt da wirklich für einen damaligen Ministerpräsident Stoiber eine Lanze brechen. Der ist gekommen, hat das Gebiet mit dem Hubschrauber auch abgeflogen. Und er war dann natürlich, gab es eine Abschlussveranstaltung in St. Oswald, und alle haben jetzt darauf gewartet: Herr Ministerpräsident, machen Sie diesen Nationalpark-Ideologen ein Ende, kämpfen Sie für die Heimat und so weiter. Und dann hat der Herr Stoiber damals gesagt: Wo Nationalpark draufsteht, muss auch einer drin sein. Mit ihm gibt es keinen Etikettenschwindel. Mhm. Und das war also eine ganz, ganz wichtige Aussage, weil damit war der Kurs dann vorgegeben für die nächsten Jahre.
5: Das ist das Tolle, wenn man Ministerpräsident in Bayern ist, kann man Hubschrauber fliegen. Das geht in Bremen nicht so.
7: Ja, also das war schon wichtig, damit man von oben so sieht, welche Ausmaße da der Käfer, das war ja wie eine Lawine, die vom Berg zu Tal gerollt ist. Die ersten Nester waren so rund um den Lusen, und als Forstmann weiß man ja, wenn man den Borkenkäfer nicht bekämpft, dann kann er sich zu einer Massenvermehrung entwickeln. Und dann wird es wie eine Lawine. Die breitet sich aus und nimmt dann alles mit, nicht bloß die kranken und geschwächten Bäume, sondern der befällt dann schon auch noch die gesunden Bäume genauso. Und so war das dann, Thomas.
5: Ja, Sie haben ja die Windräder schon erwähnt. Bei den Veranstaltungen von Gegenwind, von der Bürgerinitiative, zeigen Sie Bilder, die die Höhenzüge voller Spargel zeigen. Können Sie die Pläne der Staatsregierung vielleicht kurz skizzieren?
7: Also die Pläne vor 10 oder 2015 gab es ja, das muss ich jetzt vorausschicken, diesen Bürgerentscheid. Ja. Also die Kommunen wollten das nicht selbst entscheiden, sondern sie sagten: Wir lassen die Bürger entscheiden. Und es gab damals noch das Recht, dass die Bürger entscheiden konnten, ob sie im Staatswald Windräder wollen oder nicht. Und im Positionspapier der Staatsforsten ist es explizit gestanden, wenn sich die Bürger jetzt dagegen aussprechen, dann werden die Projekte nicht verfolgt. Das war 2014, 2015. Jetzt im vergangenen Jahr ist die Situation eine ganz andere. Da wurde dieser Entwurf bekannt, der Planungsregion, wo diese besagten 120 Windvorranggebiete, diese Vorschläge enthalten sind, und im Landkreis Regen alleine 29 Gebiete. Und da haben wir festgestellt, hoppla, es gibt überhaupt kein Mitspracherecht mehr des Bürgers. Was ist denn da los? Der Herr Aiwanger hat noch bei einer Rede in Erding groß getönt, wir holen die Demokratie nach Bayern zurück.
5: Das war die berühmte Demo mit,
7: genau, mit der Monika Gruber. Und dann vergehen ein paar Monate und dann hat ja dieses Bestimmungsrecht der Bürger heimlich still und leise abgeschafft. Soweit zum Demokratieverständnis.
5: Also ich habe ein Interview mit Ihnen gelesen in einem Regionalmagazin, wo Sie schon erwähnen, dass es dieses Anhörungsverfahren im Spätsommer 25 gab, aber niemand davon wusste. Sie sprechen davon im Schweigekartell, dass auch Sie als jemand, der ja in der Region verankert ist, dass es erst relativ spät mitbekommen hat, was da geplant ist.
7: Also das ist ja auch eine üble Geschichte. Am 10. Juli wurde vom Ausschuss der Planungsregion Donauwald wurde der Entwurf abgesegnet. Der wurde dann an alle Kommunen verschickt, an alle Landratsämter. Und das Merkwürdige war schon, dass wir im Zeitalter der Digitalisierung gab es diesen Entwurf nicht an den Kommunen einzusehen. Wäre ja ein absolut leichtes gewesen, dass man sagt, wir informieren die Bürger. Und so hatte man den Eindruck, hoppla, die wollen das irgendwie heimlich, still und leise über die Bühne kriegen. Und nur durch, es hat einen Bürgermeister gegeben, der Herr Adam im Bodenmais, der da an die Öffentlichkeit gegangen ist und wir das dann überhaupt erfahren haben, dass da ein Anhörungsverfahren läuft. Und wenn man dann man musste dann entweder aufs Landratsamt fahren oder man musste auf irgendeiner Website der Regierung von Niederbayern über Planungsregion Donauwald da reinklicken und dann konnte man da sehen, was da alles geplant ist. Und da wurde es einem dann richtig übel, wenn man da sieht, was da in dem Bereich jetzt in meiner engeren Heimat, also rund um den Rachel sozusagen. Ja. Ich bin ja dann extra auf den Rachel rauf und wir haben dann ein Foto gemacht von diesem Landschaftsausschnitt links vom Brodiakel, ja, noch weiter, Lallinger Winkel bis rauf Richtung Bodenmais. Mhm. Und haben dann da diese ganzen geplanten Vorranggebiete eingetragen. Das ist ja eine Verspargelung der Landschaft, eine Zerstörung der Landschaft, dass wir gesagt haben, na, da kann man nicht schweigen, da muss man jetzt aktiv werden. Die Leute, die Planer oder die Politiker müssen wissen, dass die Bürger sich nicht alles gefallen lassen und dass die jetzt da, ja.
5: Ich habe auf dem Zettel die Zahlen. Aiwanger hat gesagt im letzten Herbst, dass bis 2030 im Staatsforst 500 Bauprojekte, Windradbauprojekte auf den Weg gebracht werden sollen. Im Moment ist die Zahl 104. In Bayern insgesamt sind 1000 neue auf den Weg zu bringen im gleichen Zeitraum bis 2030.
7: Ja, er sagt von 500 Windrädern im bayerischen Staatsforsten. Ja. Und das ist deshalb so gefährlich, weil ja der Herr Aiwanger halt Zugriff hat. Er ist Aufsichtsratsvorsitzender dieser bayerischen Staatsforsten und er ist praktisch der Dienstherr. Und wenn der Dienstherr natürlich seine Fläche schon zur Verfügung stellt, dann wird das Ganze schwierig. Nur von meinem Selbstverständnis her, der Staatswald, und um den geht's ja letztendlich, ist der Wald der Bürger. Das ist nicht der Wald vom Herrn Aiwanger und nicht der Wald der CSU, das ist der Wald aller Bürger. Und da ist es schon sehr, sehr merkwürdig, dass dann über die Köpfe der Bürger hinweg entschieden wird. Sonst wird immer so der Bürger, dass er der höchste Souverän ist und wir leben in der besten Demokratie aller Zeiten. Mhm. Und da will man auf einmal den Bürger außen vor haben. Er soll damit am liebsten überhaupt nicht mitreden, weil er stört nur in diesem ganzen Prozess. Und 500 Windräder, da sagt man sich, ja, was sind 500 Windräder? Ich war jetzt vor ein paar Tagen auf einer Baustelle in Schwaben. Mhm. Da wird so ein Monster-Windrad gebaut.
5: So ein großes, 250 Meter hoch, oder?
7: Was das für eine Baufläche erstens einmal ist, also das, da langt der Fußballfeld nicht mehr. Mhm. Dann diese Ausmaße, der Turm ist unten fast 12 Meter dick. Mhm. Also das ist ein Umfang über 40 Meter. So eine Monster sind das. Und geschweige denn, ich vergleiche es jetzt immer mit der Geschichte mit dem Borkenkäfer, weil man immer meint, der Borkenkäfer ist das Schlimmste, was am Wald passieren kann. Das Schlimmste, was am Wald passieren kann, das sind diese Rodungen, wo er wirklich der Wald entfernt wird und wo der Boden vollgepumpt wird mit 4.000-5.000 Tonnen Stahlbeton. Mhm. Und dann noch der ganze Turm und die ganzen Rotorflächen und alles, was da noch dranhängt mit Schadstoffen bis hin zu PFAS und so weiter. Das ist ja ein Ding der Unmöglichkeit. Also für mich ist der Windradbau im Wald ein Verbrechen. Ich kann das nicht anders sagen. Ich wüsste kein größeres Unheil für unseren Wald als so etwas. Der Borkenkäfer frisst den Wald zwar zusammen, die Fichten, aber er wächst wieder nach. Es fällt Licht auf den Boden, es kommt eine neue Waldgeneration. Aber mit der Rodung ist der Wald unwiederbringlich weg. Also ich sage einmal so, der Borkenkäfer oder der Herr Aiwanger ist für den Wald viel, viel gefährlicher, als der Borkenkäfer es jemals war.
5: Mhm. Also Sie haben PFAS erwähnt, das sind diese Ewigkeitsgifte, für die nicht drin sind im Thema. Das ist das, was abfliegt von den Rotorblättern, kilometerweit verteilt wird, inzwischen gefunden wird in der Leber von Wildschweinen, wo man also sieht, dass das in die Nahrungskette eingespeist wird, übers Grundwasser, über den Boden, wo die Tiere ihre Nahrung aufnehmen. Dass es also irgendwann beim Menschen ankommt. Waldroden, habe ich eine Zahl, 1 Hektar ungefähr für so ein großes
7: Windrad, ja.
5: Was gerodet werden muss. Man kann auf das Grundwasser verweisen, den Druck, den es auf Quellen gibt, durch diese Masse, die da einfach in den Wald gestellt wird. Der Bayerische Wald ist ja auch so ein Wasserreservoir, wo also die Region daraus gespeist wird. Auch das wird schwieriger werden. Klar, was haben wir noch nicht erwähnt?
7: Also was ich noch sagen möchte, was in dem Fall Wagensonriegel, das in meinem Zuständigkeitsbereich war, das liegt ja nur 1000 Meter Luftlinie vom Nationalpark entfernt. Das muss man sich mal vorstellen. Und jeder weiß, dass die Lebensräume im Nationalpark, die Lebensräume für die verschiedenen Tierarten, die hören ja nicht an der Nationalparkgrenze auf, sondern die sind ja verzahnt mit dem Vorfeld. Und am Wagensonriegel, bloß einmal, um welche Tierarten, um welche geschützte oder bedrohte Tierarten es da geht. Der Habichtskauz ist da, habe ich selber gesehen schon. Es ist der Luchs hier unterwegs. Es sind mehrere Fledermausarten unterwegs. Es sind Schwarzspechte unterwegs. Es geht der Rotwildfernwechsel geht durch. Also alles, was da geschützt ist nach deutschem und europäischem Naturschutzrecht, ist auf diesem Standort vorhanden. Und es war damals eine Kommission des Europäischen Parlaments da. Ein paar Biologen waren das und die haben das begutachtet und die haben gesagt, Leute, ihr könnt doch da aus diesem Gebiet kein Industriegebiet machen mit Windrädern. Im Vorfeld praktisch an der Nahtstelle zum Nationalpark. Ihr seid sehr verrückt. So, und da war auch damals dieser Herr Schmaus, der Regionalbeauftragte dieser Planungsregion, ja auch schon da. Der hat damals die gleiche Diskussion miterlebt. Und jetzt ist der gleiche Mann wieder da und hat wieder in diesem Gebiet wieder erneut das Windvorranggebiet da vorgeschlagen. Also das verstehe ich nicht.
5: Ja, zumal diese 1000 Meter Luftlinie auch jenseits dieser Tierbewegungen ein Problem werden, wenn man an Infraschall denkt, der viel weiterläuft. Und auch diese PFAS, die fliegen natürlich einfach weiter als 1000 Meter. Ja. Also insofern ist das nicht begrenzt auf dieses Gebiet um den Wagensonriegel.
7: Und dann haben wir Wanderfalkenhorst, die am Falkenstein, am Rachel. Und wenn man diesen ganzen Betonmastenwald der Windräder dann im Vorfeld sieht, Da muss man ja sagen, wie soll da eine Wanderfolge, ohne erschlagen zu werden von den Rotoren, da den Weg ins Vorfeld finden? Das, Also dass hier da Vögel geschreddert werden ohne Ende, das liegt ja auf der Hand.
5: Können Sie Menschen verstehen, die unbedingt raus wollen aus Kohle, Gas, Öl und Ihnen, unter anderem Ihnen vorwerfen, unverantwortlich zu sein und sich wie ein ewig Gestriger gegen Veränderungen zu sperren?
7: Also, dass ich ewig Gestriger bin, das ist für mich keine Beschimpfung, weil viele Dinge, gerade die Einstellung zur Natur, die Wertschätzung unserer Natur, der Wertekompass, der früher eine viel größere Rolle gespielt hat als heute, da stehe ich dazu. Ich finde, das ist richtig. Wir brauchen einen Kompass und wir brauchen auch einen ganz anderen Umgang zur Natur. Kein Lebewesen auf unserem Planeten vernichtet seinen Lebensraum selber, aber der Mensch macht es. Und für mich, ich bin gern ein ewig Gestriger, wenn es darum geht, in einer gesunden Umwelt zu leben, in einer Welt zu leben, wo der Tierschutz und der Artenschutz eine Rolle spielt, wo der Gesundheitsschutz eine Rolle spielt, da bin ich gern ein Gestriger. Hm.
5: Und wie erklären Sie sich, dass Markus Söder und Hubert Aiwanger, die Köpfe der Koalition in München, Katharina Reiche angreifen, Wirtschaftsministerin im Bund, auch Union, die auf Netzengpässe unter anderem in Bayern reagiert hat und Anreize kappen will, Anreize für Windräder und Solaranlagen?
7: Das ist ein Lichtblick. Also für meine Tätigkeit ist die Frau Reiche in der Beziehung schon ein Lichtblick, weil sie erkannt hat, dass dieser Wahnsinn so nicht weitergehen kann. Bayern ist insgesamt ein Land mit schwachem Wind. Mhm. Also verglichen jetzt mit Norddeutschland, die da mit 8 Meter pro Sekunde Windmessungen keine Probleme haben, sind wir in Bayern teilweise unter 6 Meter, 5, Meter.
5: Das kann ich ja selber bestätigen.
7: Da rechnet sich eine Windkraftanlage nicht. Die rechnet sich nur, wenn die Betreiber mit Subventionen zugebuttert werden. Und wenn die Frau Reiche sagt, wir können uns das auf Dauer nicht leisten, auf der einen Seite haben wir keine Netze, die den Strom aufnehmen. Wir produzieren also da Strommüll, den keiner brauchen kann, zahlen da aber dann nur den Betreibern einen Verdienstausfall von 95%. Also das ist so wie ein Bäcker, der am Abend nur 100 Semmeln nicht verkaufen kann, dass er sagt vom Staat, okay, zahl mir doch bitte einen Verdienstausfall für meine 100 Semmeln. So ähnlich läuft es dann mit dem Strom auch. Und dass sich die Betreiber, die Windkraftbetreiber, endlich auch mal am Netzausbau beteiligen müssen mit den Kosten, das ist eine höchste Zeit. Und das zahlt ja jetzt alles der Steuerzahler. Der Steuerzahler, wir haben die höchsten Lohnkosten in Europa und dann zahlen wir noch 700-800 Euro jährlich Steuern für diese ganzen Kosten, Netzausbau, Speicherkapazität und. Also diese Energiepolitik, die ist vermurkst und verfehlt von Anfang an. Und das ist kein ökologisches Projekt, sondern das ist ein ideologisches Projekt. Das kann man wohl schon sagen. Und man hat alle Hindernisse, die diesen Prozess irgendwie behindern könnten, hat man aus dem Weg geräumt. Im Paragraph 2 des EEG wurde dieser Ausbau der erneuerbaren Energien als überragend öffentliches Interesse dargestellt. Und damit wurde also gleichzeitig der Artenschutz, der Naturschutz, Tierschutz, Landschaftsschutz mehr oder weniger ausgehebelt. Alles, was diesen Prozess behindert hat, hat man mehr oder weniger aus dem Weg geräumt. Es gibt ihn formal natürlich noch, aber wenn von vornherein schon feststeht, dass das vorrangig ist und bei Abwägung aller Schutzgüter muss am Ende übrig bleiben, dass man die Windräder bauen kann, dann ist das Ganze nur noch Kasperltheater.
5: Ja, EEG, Erneuerbare Energiengesetz, ist 23 nivelliert worden unter Robert Habeck. Da ist dieser Paragraph 2, den Sie gerade erwähnt haben, drin, der sagt, dass alle anderen Schutzgüter zurückzustehen haben, weil erneuerbare Energien von überragender Bedeutung für die öffentliche Gesundheit und die öffentliche Sicherheit sind. Ja. Gibt ein Gutachten von Volker Böhme-Nessler, den viele unserer Zuschauer bestimmt kennen, der sagt, dieser Paragraph verstößt gegen das Grundgesetz und gegen EU-Recht. Wird man mal sehen, wie das kommt. Das Gutachten ist, glaube ich, vom Februar 26, also relativ relativ frisch noch. Mhm. Zu diesen Einspeisevergütungen, wer also bisher so ein Windrad gebaut hat, hat einen garantierten Preis bekommen von knapp 8 Cent pro Kilowattstunde. Mhm. Und in Schwachwindgebieten, was ich ja hier selber jetzt erlebe, ich bin ja an der Ostsee aufgewachsen, das wollte ich vorhin einwerfen, an der Ostsee aufgewachsen, wo jeden Tag Wind war. Ich kann mich an keinen Tag in meiner Kindheit erinnern, an dem nicht starker Wind ging oder zumindest ein ordentlicher Wind ging. Hier im Bayerischen Wald muss man mal warten auf so einen Tag. Also da sieht man den Unterschied. In Schwachwindgebieten gibt es noch einen Zuschlag, weil ja die Investoren weniger rausholen können, wenn weniger Wind ist. Also zahlen wir alle, der Steuerzahler zahlt denen noch einen Zuschlag in diesen Schwachwindgebieten von bis zu 55%, also knapp 4 Cent.
7: Es geht mit diesem Referenzmodell. Ja. Und das ist ja auch so ein Skandal, wenn man es genau nimmt. Man wollte da nur diese Südländer, dass da der Windradbau kräftig auf Touren kommt. Was wollte man damit erreichen?
5: Deswegen komme ich nochmal zurück zu der Frage, wie Sie sich erklären, dass Söder und Aiwanger jetzt gegen die Reiche schießen, obwohl die ja eigentlich gesehen hat, welcher Wahnsinn folgt aus dem bisherigen Prozess und gesagt hat, jetzt müssen wir doch mal auf die Ökonomie gucken und da ein Stoppsignal setzen.
7: Also wenn ich zurückdenke noch zu Seehofers Zeiten, da hat es dann die 10H-Regelung gegeben. Zum Beispiel, da war Bayern eher reserviert der ganzen Windkraft
5: gegenüber. Es gibt insgesamt viel weniger Wind. Ich habe im ganzen Freistaat so um die 1000
7: Windkraft. Ja, momentan sind es knappe 1200 gibt's. Ja. Wenn man alte Reden vom Aiwanger hört, die jetzt vielleicht vor 5, 6 Jahren alt sind, also, und man hört ihn heute, dann sagt man, was ist denn da los, was ist denn da passiert? Und ich kann mir das nur vorstellen, dass unheimlich viele Hunderte von Millionen Subventionen nach Bayern fließen.
5: Okay. Mhm.
7: Das ist vielleicht der Grund, warum man will heute halt das gerne abschöpfen. Und dann möchte ich heute halt zu gerne wissen, die Verflechtungen der Politik mit der Windradindustrie. Mhm. Das würde mich schon interessieren, wer wo da sein Geld angelegt hat oder welche Verknüpfungen, Verbandelungen, Verschachtelungen das gibt. Weil irgendwie ist mir das nicht ganz geheuer, dass man in Bayern, wo einfach der Wind wirklich zu schlecht weht und Bayern ist kein Land für Windradindustrie und sonst was, warum man das da so pusht und jetzt ausgerechnet entdecken sie bei dem ganzen Wahnsinn, der jetzt so langsam aufkommt, dass wir im Grunde genommen schon viel zu viel Windräder haben, wenn der Wind geht. Da muss man abregeln. Sonne und Wind, wenn geht, dann haben wir viel zu viel Strom. Dann haben wir Minuspreise und wir verkaufen, müssen noch was bezahlen, dass unsere Nachbarn den Strom abnehmen. Also das ist ja auch so ein Wahnsinn. Dann haben wir wieder Monate, wie zum Beispiel im November. Am 7. November, das waren die Tage mit dem dicken Nebel. Mhm. Null Wind, Nebel, null Sonne. Wir haben ungefähr 190 Gigawatt installierte Leistung in Deutschland. Da wurde nicht einmal ein Gigawatt Strom produziert. Und ein paar Tage später waren es nicht einmal 10 Gigawatt Strom. Dann kaufen wir Strom aus Frankreich, Atomstrom. Dann kaufen wir von unseren Nachbarn überall Strom ein. Wir müssen die Gaskraftwerke hochfahren, von denen wir viel zu wenig haben. Wir müssen die Kohlekraftwerke, aus denen man ja aussteigen will, hochfahren, aber die jetzt eigentlich uns noch retten. Hm. Und das versteht doch wer will. Man kann doch ein Industrieland wie Deutschland nicht nach dem Wetter ausrichten und sagen, ja, wenn der Wind geht und die Sonne scheint, dann produzieren wir, und wenn das nicht der Fall ist, dann müssen wir alles stilllegen. Also dieser Wahnsinn, das geht mir nicht ein, wie man da immer noch von der Versorgungssicherheit durch regenerative Energien sprechen kann.
5: Gut, das sieht Katharina Reiche ja auch so. Die hat gesagt, bis 2030 sollen 70 Gaskraftwerke für die Grundlast gebaut werden mit 300 Megawatt Leistung. Wir haben in 120 Tagen im Prinzip keinen Wind im Jahr, also jeden dritten Tag.
7: Wind.
5: Ja. Die Bürgerinitiative Gegenwind hat 3 Infoabende veranstaltet in Regen, in Arnbruck und in Bodenmais. Wie haben Sie diese Abende erlebt?
7: Ja, ich also ganz kurz gesagt, ich hätte mir etwas mehr Resonanz versprochen, also mehr, dass sich mehr Leute irgendwie da auf den Weg machen und Widerstand zu leisten. Denn diese 100 Leute, die waren es ungefähr in March, in Arnbruck. In Arnbruck und waren es auch nicht mehr, wo wir gedacht haben, oder in Bodenmais, wo man gedacht hat, Mensch, die ganzen Hoteliers zum Beispiel, die ganzen Vermieter, die ja vom Tourismus leben, denen muss doch dieses Problem auf den Nägel brennen. Warum sind die nicht dabei und marschieren mit uns mit und unterstützen uns? Also das war, gelinde gesagt, schon eine Enttäuschung. Also da hätte ich mir mehr versprochen. Und ich sag, das sind unsere berühmten AGBs, unter denen wir leiden. Ahnungslosigkeit, Gleichgültigkeit, Bequemlichkeit. Wir steigen auf die Bude, wenn die Maß Bier am Bichelsteiner Fest mehr kostet, dann rührt sich die Volksseele. Da regt man sich auf. Und bei so einem Thema, wo es an die Substanz geht, es geht ja da wirklich um unseren Lebensraum, dass man vor die Gemeinden Industrieanlagen hinklatscht mit den ganzen Problematiken wie gesundheitlichen Aspekte zum Beispiel und Naturschutz, Landschaftszerstörung und. Also das verstehe ich nicht. Entweder sind sie wirklich so ahnungslos, dass sie gar nicht begreifen, was da vor sich geht, oder sie glauben einfach immer nur den schönen Worten, was halt die Politiker bei allen möglichen Vorgelegenheiten so von sich geben.
5: Oder ist Resignation. Ne? Sie hatten ja auch Prominenz auf der Bühne. Stefan Spiegelsberger war da, Dieter Hahn, der auch sonst da in der Szene ist, war da. Ja, ich würde eher auf Resignation tippen und die Ahnung, dass sich Dinge ohnehin nicht verhindern lassen, selbst mit erheblichem Bürgerwiderstand.
7: Ja, also es ist. Ich frage mich oft, was muss in Deutschland passieren, dass die Bürger mal wirklich auf die Straße gehen. Wenn ich da mir Nachbarländer anschaue, wie Frankreich oder zum Beispiel, da sind die Leute viel schneller dabei, sich zu melden und zu protestieren und ja, aber bei uns.
5: Das ist ja ein Thema für mich als Medienforscher. Meine These ist, dass diese Möglichkeit zu demonstrieren, als Bürger irgendwas auf die Beine zu stellen, dass die kaputt gemacht worden ist in der Corona-Zeit, indem man diese Kontaktschuld erfunden hat, indem man überall geschrieben hat, wer da alles auf diesen Demos angeblich rumläuft und dem Bürger, der einfach nur seine Meinung äußern wollte, Angst gemacht hat, plötzlich in einem Atemzug genannt zu werden mit Menschen, mit denen er nicht in einem Atemzug genannt werden möchte.
7: Ja, da ist schon was dran. Auch der Zusammenhang jetzt zwischen diesen Windradwiderstandskämpfern und Corona. Interessanterweise sind das immer wieder die gleichen Leute, die man sieht. Also die gleichen Leute, die damals, wir sind also in Grafenau bei den Montagsspaziergängen dabei gewesen und haben da diese ganze Panikmache nicht mitgemacht oder vielleicht haben wir das Ganze viel früher durchschaut als andere und haben unseren Massenmedien da auch nicht geglaubt, was die uns da erzählt haben. Und viele Leute, Widerständler von damals, haben jetzt bei den Windradgeschichten wiedergesehen. Also ich sage mal, es sind vielleicht 20%, die schon wach sind und die sich Gedanken machen und die Dinge hinterfragen. Aber der Großteil ist schon sehr phlegmatisch.
5: Ich zitiere dann immer meinen Freund Raimund Unger, einen Künstler, der gesagt hat, wir haben 20% Erwachsene in Deutschland, die nicht einfach nachplappern, was Vater Staat und Mutter Tagesschau erzählen. Ja. Die anderen.
7: Na, aber die Zahl, die kommt schon ungefähr. Kommt schon hin, ja.
5: Gab es Reaktionen aus der Politik, aus den Leitmedien auf diese Infoabende?
7: Ja, es hat eine Zeitung gegeben in Viechtach, die da uns ziemlich übel über uns da berichtet hat. Ich habe die Zeitung gar nicht gekannt. Ja. Fichtacher Anzeige oder
5: okay,
7: wie.
5: Ja.
7: Also nicht Passauer Neue Presse, sondern eine andere Zeitung. Und interessant ist ja, dass man sich mit unseren Argumenten gar nicht so sehr inhaltlich auseinandersetzt. Das geht die gleiche Schiene wie bei Corona, wo man Kritiker, die werden zuerst lächerlich gemacht und dann werden sie irgendwie beschimpft und dann ist man Aluhutträger, ewig gestriger, dann und am Schluss kommt dann die rechte Keule, am Schluss ist man dann Nazi. Also man setzt sie nicht argumentativ auseinander und das haben wir jetzt bei den Diskussionen oder in Mark am Bruck und so weiter ja auch erlebt. Es hat eigentlich gar keine Pro- und Kontra-Diskussion gegeben. Es waren einmal Grüne da im March, aber die haben sich da völlig zurückgehalten. Wir hätten uns da schon gewünscht, setzen wir uns doch einmal auseinander mit den Argumenten. Na, da ist man gleich irgendwie ewig gestriger und der Erhard, das ist ein Rechter und der hilft da den Nazis da irgendwie in den Sattel und lauter so Zeugs muss man sich da anhören. Also das ist schon, das ist eher peinlich, wenn man sachlich da überhaupt nichts dazu beitragen kann, sondern gleich Leute verunglimpft und irgendwie als Blödsinn stellt.
5: Was können die Menschen tun, um diese Windradpläne noch zu stoppen und den Bayerischen Wald zu retten? Die Einheimischen, aber vielleicht auch Touristen, die nur hin und wieder hier sind?
7: Ja, wir warten jetzt natürlich auf die nächste Bekanntmachung in der Planungsregion, welche Windvorranggebiete werden jetzt tatsächlich ausgewiesen. Ich bin mir sicher, dass die 120 niemals ausgewiesen werden.
5: Das wird also Ende April irgendwie passieren?
7: Genau, das angeblich am 20. April, ich weiß es nicht genau. Aber dann muss man mal schauen, welche Flächen oder welche Gegenden sind betroffen. Und wenn zum Beispiel im Bodenmais wieder von Norden, Osten, Westen überall Windvorranggebiete stehen bleiben, dann beginnt die eigentliche Auseinandersetzung ja aufs Neue. Weil das Nächste ist ja dann, dass Bauanfragen oder irgendwie, dass sich die Investoren melden werden, die Interesse haben, dass sie irgendwo etwas bauen wollen. Und dann muss ja das Verfahren dennoch durchgezogen werden. Also die ganzen Schutzgüterabwägungen, die müssen da dann trotzdem. Windvorranggebiet heißt ja nicht, dass es keine Schutzgüterabwägung dann mehr gibt.
5: Ja, man liest jetzt öfter schon Berichte, dass schon ein bisschen gerodet wurde. Manche deuten das als Vorgriff auf das, was noch gar nicht genehmigt ist.
7: Das ist, wenn man so etwas behauptet, begibt man sich natürlich auf dünnes Eis. Ich habe es ja in meinem Revier gesehen, da wurde auch eine Straße oben am Wagen so ein Riegel gebaut, wo ich mir meinen Teil denke, weil forstwirtschaftlich ist auf dem Höhenrücken nicht allzu viel zu holen und hier da eine Straße zu bauen. Aber das ist noch nicht einmal das

0: Auf den Startstraßen haben sie die Kreisel mitten durch Straßen durchbauen müssen, weil mit den Rotoren können sie keinen einzigen Kreisel mehr fahren. So, solche Monster sind es. Also, und dann muss die ganze Erschließung ja noch für Strom, für die Leitungen zum Umspannwerk und. Also da im Vorgriff glaube ich nicht, dass da schon was investiert wird.
1: Ja. Was steht bei Ihnen als nächstes auf der Tagesordnung bei Gegenwind, aber auch bei Ihnen persönlich?
0: Also persönlich hoffe ich einmal, dass das Ganze, das scheitert nicht wegen der Vernunft, sondern das scheitert wahrscheinlich an Geld. Wenn der Windradbau im Bayerischen Wald nicht mehr die Rendite abwirft, die man sich erhofft, dann baut kein Mensch mehr ein Windrad. Windräder baut man ja nicht aus irgendwelchen klimatischen Gesichtspunkten, da geht es ja nur ums Geld. Und wenn nichts mehr verdient ist, weil der Schwachwindzuschlag vielleicht gekappt wird, weil sich die Windradbetreiber am Netzausbau beteiligen müssen, weil wir bei den Negativ-Einspeisungen, weil es dann keine Entschädigung mehr gibt oder die Betreiber von sich aus abschalten. Ich hoffe, dass das dazu führen wird, dass die Betreiber sagen, na, im Bayerischen Wald brauchen wir keine Windräder bauen. Da lohnt sich das nicht. Und ich hoffe, dass die Verpächter, die Grundstückseigentümer auch so schlau sind und sich die Verträge wirklich genau durchlesen, was da drin steht. Und man kann sich gar nicht vorstellen, wenn bei Bodenuntersuchungen dann PFAS-Belastungen festgestellt werden. Was das bedeuten würde, das ist ja das Ende für den ganzen landwirtschaftlichen Betrieb, weil der müsste einen Bodenaustausch machen mit 60, 70, 80 Zentimeter Tiefe. Das kann der niemals bezahlen, dann kostet ihm das Windrad, das ist ein Ruin. Oder wenn der Windradbetreiber nach Ablauf dieser 20 Jahre, wenn der kurz vorher Insolvenz anmeldet, dann steht der Verpächter da und darf die ganze Anlage abbauen. Das sind vielleicht Gesichtspunkte, die alle dafür sprechen, dass es vielleicht doch nicht so kommen wird. Aber rein nach Vernunft, wenn man geht, nach Überzeugung, da bin ich schon etwas skeptisch, ob man einen Aiwanger, ob sie der überzeugen lässt, dass er auf dem falschen Weg ist. Diese Fähigkeit, die glaube ich nicht, dass unsere Politiker haben, etwas zuzugeben.
1: Nach einem Vierteljahrhundert da im Maximilianeum wird es natürlich schwer.
0: Wie hat der Söder die nicht Geimpften beschimpft mit der Pandemie der Ungeimpften und. Ist da ein Wort der Einsicht einmal gefallen oder der Entschuldigung gefallen im Nachhinein? Da wird nichts zugegeben.
1: Aber mit Gegenwind werden Sie wahrscheinlich ja trotzdem Dinge tun, um dem ein bisschen nachzuhelfen, oder?
0: Ja, man kann nur eins machen, Aufklärungsversammlungen machen. Wir haben damals vor 10, 11 Jahren, als es geheißen hat, es findet eine Bürgerbefragung statt, dann haben wir eine Broschüre ausgearbeitet auf unsere Kosten und haben die Broschüre wirklich an jede Haustür gebracht. Wir sind von Haus zu Haus gegangen, es war ein Riesenaufwand und haben die Leute informiert in Wort und Bild, was auf sie zukommt. Als ich ihnen gesagt habe, Leute, es kann ja sein, dass über Klingerbrunn eine Hochspannungsleitung gebaut werden muss, um den Strom abzuführen. Wisst ihr, was das für eure Immobilien bedeutet? Zum Beispiel nur. Damit auch da ein Bewusstsein entsteht, was das bedeutet letztendlich. Und wir werden, wenn's jetzt ganz egal, wie das ausgeht, wir werden dann aktiv werden, wenn wir auch wissen, die Menschen, die hocken nicht nur bequem im Kanapé und sagen, lass die mal arbeiten, sondern die müssen dann schon auch mithelfen. Also nur, dass wir nur das Gesicht in den Wind hängen und die anderen machen sich's bequem, das ist wie auch nicht der richtige Weg.
1: Ich habe noch drei Fragen auf meinem Zettel, die eher allgemeiner sind, die ich in jedem Interview stelle und die Ihnen aber auch nochmal die Gelegenheit geben, Dinge unterzubringen, die bis jetzt vielleicht nicht genannt worden sind. Gibt es etwas, worauf Sie besonders stolz sind?
0: Ich bin stolz auf meine Familie, ja. Und dann kommt einmal eine Zeit lang nichts. Weil das ist ja stolz. Stolz hat immer so ein bisschen einen negativen Touch, weil immer oft damit Eitelkeit verbunden ist. Man ist Ich bin zufrieden mit meinem beruflichen Werdegang. Mhm.

0: Ich hatte wirklich das Glück, dass ich den richtigen Beruf ergriffen habe, dass ich ein schönes Revier gehabt habe, tolle Mitarbeiter gehabt habe. Es ist ja nicht alles selbstverständlich, dass ich gerne in die Arbeit gegangen bin. Da bin ich sehr zufrieden. Und
1: Das ist natürlich schön, weil man schon in der ersten Klasse genau wusste, was für einen gut ist und das hinten raus auch so aufgegangen ist. Ne?
0: ja, doch. Das ist eher die Ausnahme, wenn man sieht, wie schwierig heute die Berufsfindung ist und wie oft man sogar oft wechseln muss. Gut, ich habe im Nationalpark auch meinen Beruf fast wechseln müssen mit 50 Jahren. Das war alles andere als einfach, wieder von vorne anzufangen. Aber ich habe immer so das Vertrauen auch in die Natur gehabt, dass die Natur das alles richtig macht und eigentlich nur der Mensch irrt, aber nicht die Natur. Und so bin ich auch gut über die Borkenkäferzeit
1: Ja,
0: gekommen.
1: ich wusste auch in der ersten Klasse schon, dass ich Reporter werden wollte, am liebsten Sportreporter. Und jetzt mache ich solche Interviews. Das hat also auch so funktioniert.
0: Ja, Sport, das ist auch ein wichtiger Teil in meinem Leben gewesen. Ich bin da eher spätberufener. Ich habe mit 27 Jahren mit Marathonlauf angefangen und bin dann 25 Jahre wettkampfmäßig Marathon gelaufen. Bis
1: Haben wir noch eine Gemeinsamkeit, ja.
0: 50 Jahre, bis mir dann eine Sehne abgerissen ist und jetzt bin ich etwas gehandicapt. Aber die Überzeugung, dass das zum gesunden Leben nicht bloß jetzt die Harmonie dazugehört oder gesunde Ernährung, sondern auch Bewegung. Also Bewegung und Gesundheit kommen nicht trennen, glaube ich.
1: Ja, das war fast schon die Antwort auf meine nächste Frage. Wie sieht die Welt aus, in der Sie gern leben würden?
0: Ja. Also in einer Naturlandschaft, so wie im Bayerischen Wald, mit dem Glück, einen Nationalpark in der Nachbarschaft zu haben, wo man die Entwicklungen der Natur so hautnah miterleben kann, wie man sie im Wirtschaftswald nie mehr erleben wird. Und der Nationalpark, ich kenne den jetzt auch schon 50 Jahre und sehe, wie sich der Wald da ändert, wie sich die Natur ändert und auch dieser ewige Kreislauf. Und ich bin mir natürlich auch bewusst, auch ich stecke in diesem Kreislauf drin und bin mit meinem Alter jetzt eher schon im Spätherbst angelangt. Und irgendwann ist es auch für mich so, dass die Blätter fallen und das Ganze da dem natürlichen Kreislauf zugefügt wird.
1: Ja, wir dürfen sagen, dass Sie auf die 80 zugehen und keinen Marathon mehr laufen
0: Na,
1: müssen.
0: nein, ich muss keinen Marathon mehr laufen. Ich laufe gern im Wald, ich mache also das nach wie vor, oder ich gehe auf langsamerem Niveau, aber die Natur immer, die Natur macht mit einem schon etwas. Und das ist ja in der Winterrad-Diskussion so wichtig. Ich sage das manchmal, kein Mensch macht einen Spaziergang in einem Industriegebiet. Er sucht immer den Wald aus, weil der Wald, der bringt ihn zurück, der strahlt eine Ruhe aus und macht was mit einem. Und darum ist ja der Wald für den Menschen so wichtig. Und alles, was im Wald passiert, fällt irgendwann auch letztendlich mal auf den Menschen wieder zurück.
1: Meine letzte Frage zielt auf die nächste Ebene dieses Kreislaufs, über den Sie gerade gesprochen haben. Was bleibt von Josef Erhard? Was sollte bleiben, wenn Sie Einfluss darauf hätten, was bleibt?
0: Weil vielleicht macht mal irgendeiner ein Marterl am Wagen Sonnenriegel vom Sepp Erhard, hat hier für den Wagen Sonnenriegel gekämpft oder in Erinnerung. Ja.
1: Das ist ja der Auftrag an die Kinder und Enkel sozusagen.
0: Gut, ich habe der eine Teil von meinen Kindern lebt in Norwegen, also wir sehen uns leider da viel zu selten, die auch in einer sehr schönen Landschaft leben. Und mein Sohnemann ist in Donauwörth auch weit weg. Meine Tochter Silvia ist jetzt wieder zurück, nachdem sie in England und Köln und sonst überall war. Man merkt doch schon irgendwie wieder, man kennt ja den Spruch Back to the Roots, also zurück zu den Wurzeln. Wo komme ich her? Heimat ist ja so ein Begriff, der nicht leicht zu definieren ist, weil er für jeden Menschen irgendwie etwas anderes bedeutet. Das eine, wo nette Menschen leben, wo ich aufgewachsen bin, wo ich meine Bekannten habe, wo ich gewohnte Landschaft um mich habe. Ja, ich habe zum Beispiel meine ganze Verwandtschaft ist ja im Gebirge in Lenggries, Bad Hölz. Ich bin eigentlich da eher auch so so ein Außenseiter gewesen. Mein Vater hat immer gesagt, wie kannst du im Bayerischen Wald gehen? Früher haben nur die jungen Förster, die etwas ausgefressen haben, die wurden strafversetzt in den Bayerischen Wald.
1: Verbannung in Bayern.
0: Und mussten sich dann hochdienen, um wieder ins gelobte Land Oberbayern zurückzudürfen. Die haben das gar nicht so recht verstanden. Aber wenn man mal im Wald herin ist und sich mit der Landschaft, mit den Menschen und so anfreundet, merkt man, ja, das ist schon eine Gegend, wo man leben kann. Das ist, und zum persönlichen Glück, da gehören ja andere Sachen auch noch dazu. Also man kann ja nicht irgendwie davonlaufen von Problemen, sondern da muss man sich mit sich selber auch klarkommen und kommen und seinen Frieden finden.
1: Das war jetzt ein schönes Schlusswort, mit dem wir so einen Kreis hinbekommen haben zu unserem Anfang. Vielen Dank, Josef Erhard.
0: Danke, bitte.
1: Das war im Gespräch mit Josef Erhard. Sie haben gehört, was Sie tun können, tun müssen, wenn Sie die Heimat, den Bayerischen Wald retten möchten, wenn Sie die Landschaft erleben wollen, dann kommen Sie mal zu uns an einen der Kurse an der Freien Medienakademie. Wenn Sie weiter solche Videos sehen sollen, dann wissen Sie auch, wie Sie uns helfen können. Bleiben Sie mir gewogen.
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5: 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Die SPD-Bundesjustizministerin Stefanie Hubig will gesetzlich verhindern, dass Rechtsextremisten als Schöffen an deutschen Gerichten tätig werden. Der Rechtsextremismus ist die größte Gefahr für unsere Demokratie. Und wir müssen unseren Rechtsstaat für die Auseinandersetzung mit Verfassungsfeinden und Extremisten stärken. Anlass ist eine Entwicklung, die die Ministerin wahrgenommen haben will. Es gibt Hinweise darauf, dass sich zunehmend Kandidaten als Schöffen bewerben, die nicht mehr auf dem Boden der freiheitlich-demokratischen Grundordnung stehen, sagte Hubig. Unter Schülern, die den mittleren Schulabschluss anstreben, verfehlt inzwischen fast jeder vierte Neuntklässler den Mindeststandard in Mathematik. Auch bei digitalen Kompetenzen schneiden viele Schüler schlecht ab. Mehr als 40% der Achtklässler gelten hier als leistungsschwach. Das geht aus dem Nationalen Bildungsbericht 2026 hervor, der am Montag vorgestellt wurde. Rund 8% der Jugendlichen verlassen die allgemeinbildende Schule ohne Abschluss. Zwischen den Bundesländern reicht die Quote von 6-14%. Noch größer sind die Unterschiede zwischen den Kommunen. Dort liegt die Spanne zwischen 2-21%. Zwar arbeiten im Bildungsbereich heute deutlich mehr Menschen als vor 10 Jahren. An den Schulen stieg aber auch der Anteil der Lehrer ohne anerkannte Lehramtsprüfung. Im Schuljahr 2024 und 2025 lag er bundesweit bei 12%. Was Gesundheitsministerin Warken als Reform der Pflegeversicherung ausgibt, ist in Wirklichkeit ein Katalog von Leistungskürzungen und Mehrbelastungen auf Kosten der Schwächsten, meine neue freie Medien. Nius meldet zum Beispiel: Nun ist die Pflegeversicherung jedoch kein für sich stehender Bereich, sondern Teil einer gesamtgesellschaftlichen Schieflage, die den Generationenvertrag in den Augen vieler zunehmend auflöst. Während viele Pflegebedürftige und ihre Angehörigen buchstäblich vor dem Nichts stehen, zahlt die Bürgerversicherung 21,7 Milliarden Euro an ausländische Leistungsempfänger, von denen der Löwenanteil, 70-75%, teilweise seit Jahren keiner versicherungspflichtigen Tätigkeit nachgeht. Gerecht ist das nicht, meint das Internetportal Nius abschließend. Die Trigger FM-Meldungen. 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
10: Liebe Klimakinder, ihr müsst jetzt sehr stark sein. Das unwürdige Schmierentheater, das heutzutage unter dem Titel Politik läuft, wird an Fadheit, Ödheit, Blödheit und, dem Sprichwort dumm und frech, das passt zusammen, gemäß korrelierender Dreistigkeit höchstens noch von dem übertroffen, was einst in seligen Zeiten unter dem Begriff Kabarett oder Comedy antrat, um selbige Zumutungen amüsanter oder wenigstens leidlich intelligenter Weise zu entlarven. Das ist heute nicht mehr nötig, weil die erbärmlichen Narren, die dem Restbestand an unmündigen Gläubigen, der sich immer noch jeden Abend oder wenigstens gelegentlich vor dem antiquierten Fernsehschirm versammelt, um per Tagesschau den Tagesbefehl zu empfangen, so wie man früher in der Kirche die sonntägliche Oblate empfing, weil diese Darsteller keine Larven mehr tragen, sondern ihre intellektuelle, moralische und politische Nacktheit so offen, unverbrämt und schamlos zur Schau stellen, dass man froh sein muss, dass sie wenigstens den allerletzten Schritt unterlassen und die Klamotten anbehalten. Ein zufälliges Beispiel. Neulich brachte die Winz-Fraktion der Grünen, 7 von 120 Abgeordneten, in den Sächsischen Landtag einen Antrag ein, mit dem kleine Schlachtbetriebe gegenüber den Großen begünstigt werden sollten. Das mag man grundsätzlich vernünftig finden. Industrielle Massentierhaltung ist mehr als nur widerwärtig und die Zerstörung unabhängiger Kleinbetriebe samt ihren üblen sozialen, ökologischen und sonstigen Folgen über alle Branchen hinweg ein Problem, das unter anderem dazu geführt hat, dass vor mehr als 40 Jahren eine vollkommen andere Partei, die jedoch ebenfalls die Bezeichnung Grün trug, überhaupt erst gegründet wurde. Leider ist diese Partei aber eben nur noch eine nicht einmal mehr lächerliche, sondern nur noch jämmerliche Karikatur ihrer selbst, deren Treiben man nicht mehr zuschauen kann, ohne wegen gleichzeitiger Darm- und Hirnverschlingung bettlägerig und depressiv zu werden. Weiter geschah nämlich dies. Weil die Winz-Fraktion so winzig ist und wusste, dass die von ihr ansonsten rückhaltlos unterstützte Landesregierung aus CDU und SPD das Anträglein sowieso ablehnt, formulierte sie schon vorab eine Pressemitteilung, in der das Scheitern des Antrags bekannt gegeben und beklagt wurde, weshalb man am besten nächstes Mal dann doch wieder die Grünen wählen solle, bla bla und so weiter. Dummerweise hatten die grünen Dümmlinge nicht daran gedacht, dass sie in Sachsen nicht die einzige sogenannte Opposition sind, sondern dass es dort auch noch richtige Oppositionsfraktionen gibt. Neben der betrügerisch benannten Linke auch noch BSW und AfD, die viel mehr Sitze im Landtag haben und den Antrag der Grünen ganz vernünftig fanden, weshalb sie dafür stimmten und der Antrag folglich angenommen wurde. Soweit alles ganz normal, das nannte man in Deutschland früher mal eine leidliche Demokratie. Allerdings ist da ja noch die Brandmauer und die war damit eingerissen, was die Grünen in eine unvermeidliche Existenzkrise stürzte. Sofort wurde eine Geheimkonferenz einberufen, immerhin nicht in Potsdam, um zu beraten, wie es zu diesem Einriss des wichtigsten Instruments der deutschen Nach- und Vorkriegspolitik kommen konnte und wie man so etwas zukünftig verhindern kann. Ich wüsste da schon eine Lösung. Einfach überhaupt keine Anträge mehr stellen. Die parlamentarische Arbeit insgesamt aufgeben. Nur noch die Regierung anfeuern und in der frei gewordenen Zeit Aufkleber gegen rechts verteilen. Das nennt man dann Politik. Nun leben wir in Zeiten, wo das alles nicht mehr so einfach ist und an allen Ecken und Enden vermeintlich staatstragende Fundamente der Wir-Ideologie der Einheitsparteien Wagenburg bröckeln oder gleich ganz wegbrechen. Zum Beispiel haben nicht nur die Grünen, sondern auch SPD, CDU, CSU, FDP und die sogenannte Linke sowie die Propagandamedien und zehntausende Gongos seit etwa 2 oder 3 Jahrzehnten eine oder vielleicht schon 2 oder 3 ganze Generationen mit einer sogenannten Klimapolitik nicht einfach nur verarscht, sondern in existenzielle Ängste gestürzt. Wenn wir nicht sofort aufhören, Kohlensäure zu produzieren, wird die Welt verbrennen und der Mensch aussterben, etc. pp. Das alles beruhte auf einer sogenannten Modellierung. Eine Modellierung geht ungefähr so. Ich frage einen Computer, was passiert, wenn zum Beispiel die Stadt München demnächst die Eckgartensiedlung zubetoniert und damit den letzten intakten Frischluftkorridor vernichtet, wodurch die Temperatur in der inneren Stadt durchschnittlich um 5 Grad steigt. Die Modellierung sagt ungefähr, dadurch sterben etwa 100.000 Menschen mehr als sonst. Nun frage ich, und was ist, wenn zugleich sämtliche Wälder in und um München herum plötzlich gleichzeitig zu brennen anfangen und dadurch die Temperatur um 30 Grad steigt? Dann, sagt die Modellierung, werden alle sterben, außer ein paar Fischen in der Isar vielleicht. So lief das auch bei der Kohlensäure, wobei zu beachten ist, dass das Treibhaus oder wie man es früher nannte Glashausmodell in der omnipräsent gepredigten Variante sowieso Bullshit ist und auf reiner Fantasie beruht, indem etwa 99% der physikalischen und klimatologischen Fakten einfach unter den Teppich gekehrt wurden. Man nahm an, die Menschheit werde sich demnächst verdoppeln, infolgedessen 5-mal so viel Kohle, Gas und solches Zeug verbrennen, also um ein Vielfaches mehr, als es überhaupt gibt. Und dann werde es, weil neben sämtlichen anderen Fakten auch noch der Sättigungseffekt unter den Teppich rutschte, 5 Grad wärmer insgesamt auf der Welt. Was gar nicht geht, weil es eine Welttemperatur und ein Weltklima generell und grundsätzlich nicht geben kann. Aber hey, da ist der Teppich, drunter damit. Um es kurz zu machen, für den, sorry liebe Grammatik, extremsten und vollkommen unmöglichen aller Extremfälle ergab dieses Modell die erwähnten 5 Grad, was, wie erwähnt, schon im Ansatz totaler Bullshit war und so schlimm übrigens auch nicht wäre, weil es in den letzten 2000 Jahren schon öfter 3 oder 5 oder 8 Grad wärmer war und es übrigens eine Zivilisation ansonsten gar nicht gäbe. Das hinderte eine Mafia von profitgierigen Klimaunternehmern aber nicht daran, eben dieses total idiotische Extremszenario für plausibel, unausweichlich und absolut infernalisch zu erklären. Und schon ging der Profit los, wurden Wälder gerodet und zubetoniert, hunderttausende vollkommen nutzlose Windräder in die Landschaften gestellt, die, sorry, jetzt wird es unangenehm, Menschen und Tiere in großer Zahl krank machen, vertreiben bzw. töten, wurden Agrarflächen, also Landschaften, die bis dahin wertvolle Nahrung lieferten, in Siliziumfelder verwandelt, auf denen außer Steuer- und Schuldengeld nichts wächst, wurden die Natur und die Umwelt in einem bis dahin in der gesamten Menschheitsgeschichte kaum denkbaren Ausmaß zerstört und für lange Zeiten verwüstet, um sogenannte erneuerbare Energien zu erzeugen und die Welt zu retten. Um das alles durchzusetzen, rekrutierten die skrupellosen Profiteure ein Heer von verängstigten Jugendlichen, die sich in staatlich finanzierten Bootcamps drillen ließen, sich an Autobahnen klebten, an Freitagen gröhlend durch die Städte zogen und offenbar noch nie etwas von den Geißlerzügen und den Kinderkreuzzügen und dem Volkssturm und weiteren ähnlich menschenverachtenden Manövern der Herrschenden gehört hatten, weil ihnen ansonsten ein Schock Sog der Scham durch den kollektiven Empörungsleib gefahren wäre. Weil man ihnen in der Schule ja nicht mehr die Geschichte beibrachte, sondern nur noch die Klimaideologie. Du darfst dies nicht mehr, du darfst das nicht mehr, du musst verzichten und dich züchtigen und, naja, es wird langweilig, die Welt, das Klima, das Universum, die Zukunft und dies und das schützen und retten. Weil der Mensch der Teufel und zugleich Gott ist, der alles kann, auch mit einem Knopfdruck und ein bisschen Entsorgungsspektakel und Umverteilung von unten nach oben die Naturgesetze neu schreiben. Dieser ganze Schmarrn wird übrigens, das sei zwischendurch erwähnt, hauptsächlich von alten weißen Frauen und alten weißen Männern verbreitet, falls man bereit ist, Karl Lauterbach und Robert Habeck als Männer zu definieren. Aber das, wie gesagt, nur am Rande. Entscheidend ist, der Schwindel ist aufgeflogen, als solcher und überhaupt. Kohlendioxid ist als minimale Beimischung in der Atmosphäre nicht schädlich, ganz im Gegenteil. Wenn ein Gewitter tobt, tut es das nicht, weil jemand Auto fährt. Wenn der Wald brennt, hat ihn jemand angezündet, meist absichtlich. Es wird auch nicht wirklich wärmer, zumindest nicht spürbar. Die gespenstischen Hitzetoten gibt es so wenig wie lebendige Einhörner und die Hexe Hixi. Gletscher verschwinden alle paar hundert Jahre, kommen dann wieder und verschwinden erneut. Und wenn Inseln kleiner und andere größer werden, dann nennt man das Plattentektonik und ganz normal. Und das ist kein Verschwörungsgeschwurbel, sondern der aktuelle, also immer unsichere Stand der Wissenschaft, den sogar die Klimapropagandaorganisation IPCC anerkennen muss, zähneknirschend, weil sich die Realität halt nicht an die Businesspläne von Windradbauern hält. Ein paar verwegene Wahnsinnige oder und Kriminelle, wie der erwähnte Herr Pandemieminister, halten am alten Quatsch fest und blöken ihn im Angesicht der Erkenntnis noch lauter in die mediale Pseudowelt, aber auch deren hysterischer Veitstanz ist ein sicheres Zeichen. Der Schmarrn ist erledigt. Damit, liebe Klimakinder, sind wir bei euch. Wenn ihr offene Augen und Ohren habt, macht ihr jetzt in diesen Tagen eine neue Erfahrung, die allerdings für manche von euch vielleicht gar nicht so neu ist. Erinnert ihr euch noch an den Osterhasen, ans Christkind, den Nikolaus, an Zahnfee, Weihnachtsmann und den fürsorglichen bayerischen Landesvater? Da war das ähnlich. Eine gefühlte Ewigkeit lang haben Mama und Papa euch eingeschärft, dass es die alle gibt und dass sie dies und das tun, meist Schönes und Gutes. Es war im Gegensatz zur Klimahölle eine idyllische Welt, in der sie herumhoppelten und durch Kamine fuhren, aber wirklich und wahr war sie eben nicht. Vielleicht ist es euch schwer gefallen, davon Abschied zu nehmen, einzusehen, dass Mama und Papa euch belogen und betrogen haben. Vielleicht habt ihr euch gewehrt. Augen zu, Ohren zu, na, na, na, na, na, ich will nichts hören. Und möglicherweise laufen ein paar Einzelne herum, die immer noch dran glauben oder sich ersatzweise mit Mitte 20 selbst als Osterhasen entdeckt haben und identifizieren. Das ist alles nicht so wichtig. Man kann nämlich etwas daraus lernen. Im Leben täuscht man sich und wird getäuscht von wohlmeinenden und von böswilligen Menschen. So war das mit den Märchenwesen und so war es mit dem Klimahorror. Ihr müsst euch deswegen auch nicht schämen. Schließlich wart ihr bei den einen noch sehr klein, da glaubt man, was die Eltern sagen, weil man sonst verrückt wird oder aus dem Fenster fällt. Und bei dem anderen waren Fachleute am Werk, die ihr Leben lang nichts anderes tun, als Menschen von irren Ideen zu überzeugen und die dafür über Jahrzehnte und Jahrhunderte hinweg Methoden entwickelt haben, denen selbst die klügsten, besonnensten, skeptischsten, kritischsten weisen Geister hin und wieder auf den Leim gehen. Es waren ja auch nicht wenige, sondern Millionen, möglicherweise Milliarden, die auf das Klimatheater hereingefallen sind, zumal den Betreibern bei ihren Einschüchterungskampagnen nicht nur tausendfach erprobte Propagandatricks und Methoden zur Verfügung standen, sondern die Kräfte der Natur selbst. Wenn man in einem tosenden Gewittersturm oder angesichts verheerender Sturmfluten, Erdbeben, Waldbrände, Angst und Panik kriegt, kann man sich kaum der Verführungsmacht entziehen, die von einem Argument ausgeht wie: Das kommt alles vom Klima, mein Kind. Wenn du kein Fleisch mehr isst, den Müll trennst, nicht mehr Auto fährst und keine Kinder kriegst, dann wird alles wieder gut. Im Hintergrund lauert der Widerspruch. Aber Wasser sprudeln darfst du trotzdem. Und wieso wir das CO2 aus Kraftwerksschornsteinen in die Erde pressen wollen, gleichzeitig aber Megatonnen davon künstlich herstellen, um Gewächshäuser zu düngen und Sekt, Cola, Bier zum Blubbern zu bringen, das sagen wir dir nicht, Edge. Panik, das ist eine der ältesten Erkenntnisse der Psychologie überhaupt. Panik löscht Zusammenhänge. Übrigens seid ihr nicht die Ersten, die sich mit der blitzartig ernüchternden Einsicht konfrontiert sehen, dass alles, woran man gerade noch geglaubt hat und wofür man alles zu opfern bereit war, ein riesiger Humbug war oder noch ist. Fragt mal eure Groß- und Urgroßeltern, wie das so war im Mai 1945, als nicht nur der Führer, sondern seine sämtlichen Helfershelfer bis hinab zum kleinsten Dorfbürgermeister über Nacht verschwunden waren, die Rathäuser, Polizeiwachen, Redaktionen und Radiosender plötzlich leer standen, ebenso wie die Köpfe einer ganzen Generation oder deren zwei, in die man Tage oder Stunden zuvor noch hineingedroschen hatte, der Endsieg sei greifbar nah, die Wunderwaffe einsatzbereit und man müsse nur noch eine oder zwei letzte Kraftanstrengungen vollbringen. Mit einem Mal waren aus den strahlenden Leitfiguren feige Lumpen geworden, die mit Sack und Pack und notdürftig gefälschten Papieren durch Wälder irrten und sich in Schuppen versteckten, um dem Zorn derer zu entgehen, die sie jahrelang belogen, betrogen, befehligt und in Mord und Verderben gehetzt hatten. Zugegeben, auch damals gab es ein paar Leute, die das alles schon 1933, 1939 oder allerspätestens an Weihnachten 1941 vorhergesehen hatten, aber wer hört schon auf verschwörungsideologische Schwurbler, wo doch alles klar, simpel und unwiderstehlich erscheint und die Wissenschaft ihren Segen gibt. Dagegen ist das Klimatheater, das man euch angetan hat, tatsächlich ein sehr harmloses Verbrechen. Aber Angst und Verblendung, Terror und Massenhypnose sind seit Urzeiten immer die gleichen und haben die gleichen Folgen. Es dauert eine gewisse Zeit, bis man den Irrsinn, die Enttäuschung, den Wahn und die Verwirrung aus dem Kopf hinausbekommt. Zumal der Zirkus ja weitergeht, wenn auch als erbärmliche Farce, deren Lächerlichkeit sich im Grunde schon unabweislich eindeutig erschließt, wenn man das Gesicht des ehemals sogenannten deutschen Gesundheitsministers betrachtet oder ihn gar sprechen hört. Wie in jedem Zusammenbruch liegt auch in diesem eine Chance. Hinter und unter dem doofen Klimaquatsch braut sich nämlich eine weitaus dunklere, bösere und gewaltigere Bedrohung zusammen, die manch einer im allgemeinen Getöse vielleicht noch gar nicht mitbekommen oder zumindest sträflich unterschätzt hat. Die gleichen Leute, die euch auf den Kohlensäurekreuzzug geschickt haben, wollen nichts anderes als das wiederholen und diesmal siegreich zu Ende bringen, was im Mai 1945 so schmachvoll abgebrochen werden musste und was dann bei der erwartbaren Eskalation zumindest in Europa ein Klima hervorbringen wird, von dem das IPCC in seinen apokalyptischsten Modellierungen noch nicht einmal anflugweise träumt. Eine thermonukleare Hölle, die diesmal sogar die Fische in der Isar nicht überleben dürften. Und dafür, liebe Klimakinder, brauchen sie euch. Und zwar diesmal nicht nur euren Elan, eure Unterwürfigkeit, euren Glauben, eure Energie und euren naiven Fanatismus, sondern euer Leben, ganz buchstäblich. Sie brauchen euch als Schlachtvieh, als Mordmaschinen, als Menschenmaterial, das man verheizen, durch den Fleischwolf drehen, zu blutigem Schmutz zermalmen will, um damit Geld zu machen. Nichts als Scheißgeld. Selbst wer diese Hölle durch Zufall überlebt, als Fisch oder als Mensch, wird nie mehr der sein, der er mal war oder werden wollte. Er wird kein Mensch mehr sein. Und deshalb, liebe Klimakinder, müsst ihr jetzt, ich weiß, das Wort klingt schlimm, dumm und antiquiert, tapfer sein. Wir brauchen euren Mut, euren Zorn, euren Wagemut und eure Unerschrockenheit, um die geplante Katastrophe, das drohende größte Verbrechen der Menschheitsgeschichte, vielleicht doch noch abzuwenden oder eventuell sogar endgültig verhindern zu können. Das wird nicht leicht. Die Leute, die das betreiben, sind mächtig und sie haben ein Arsenal an Waffen, psychologischen und handgreiflichen Zwangsmitteln, Tricks und Methoden der Unterwerfung zur Verfügung, das nicht nur eure Vorstellung, sondern alles übersteigt, was es in dieser Hinsicht je gab. Aber sie sind keine Götter. Weder unbesiegbar noch allmächtig, und wenn ihr nicht mitmacht, euch nicht in ein scheinbares Schicksal fügt, die Lügen nicht glaubt, sondern widersprecht, euch wehrt, Widerstand leistet und euch verweigert, dann sind sie nicht mehr und werden nicht mehr sein als die feigen Lumpen, die im Mai 1945 durch Wälder geirrt sind und sich in Erdlöchern und Schuppen versteckt haben. Damals hat das mit dem endgültigen Verhindern leider nicht hingehauen. Es hat nur ein paar Jahre gedauert, bis der böse Geist wieder auferstand, und nach 70 Jahren Manipulation, Propaganda und Drill ist er nun bereit, sein Vernichtungswerk ein für allemal zu Ende zu bringen. Bitte hindert ihn daran. Es ist nicht zuletzt, sondern zuallererst in eurem eigenen Interesse. Und ihr kriegt das hin, wenn ihr es wollt. Es ist nämlich gar nicht so schwer. Es braucht dafür weder Parteien noch Regierungen, weder Drillkurse bei regimetreuen Gongos, noch Klebstoff, Lautsprecherwagen, Fahnen und Transparente mit simplen Sprüchen, sondern nur etwas, was jeder Mensch kann, ihr auch. Den Entschluss, nicht mitzumachen, um keinen Preis, unter keiner Bedingung und keinen Umständen. Oder wie die, die das letzte Mal mitgemacht haben, freiwillig oder nicht, sich hinterher vergeblich schworen. Nie wieder.
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0: Einen wunderschönen guten Morgen nach Deutschland und in die ganze schöne große weite Welt. Heute ist Freitag, der 12. Juni 2026. Wir haben wieder Wochenende, ihr Lieben, und ich hoffe, dass ihr bei diesem wunderschönen Wetter, ich glaube, ganz Norddeutschland regnet es, habe ich gerade gehört, ja. Aber vielleicht wird es ja besser. Ich wünsche es euch von Herzen, denn ja, heute kann Andreas schwärmen. Was unser Wetter angeht. Ach, good morning.
1: Good morning, guten Morgen, liebe Eva. Jetzt hast du mich durcheinander gebracht, warum ich jetzt schwärmen sollte. Ja, wir haben einen sonnigen Tag, wunderbar, und der See liegt auch relativ ruhig vor uns. Und wenn ich ganz großes Glück habe, dann kann ich heute noch mal ein Boot zu Wasser lassen und noch mal eine Runde über den See fahren. Das tut immer so unglaublich gut. Ja, die Sonne scheint, es ist alles in einem wunderschönen Grün. Und was mir hier immer so gefällt, ist vor allem eines, diese scharfkantige Abgrenzung dieser klaren Luft, die das so deutlich macht, wenn die Bäume vor dem Wasser liegen jetzt, das kann man so gut sehen, und dann sieht man so sehr scharfkantig die Grenze. Also nicht nebelig, sondern richtig toll.
0: Richtig toll ist auch weiterhin, ihr Lieben, unser Märchenkanal. Bitte empfehlt ihn weiter. Wer jetzt denkt, die machen schon wieder Werbung, machen wir. Aber wir verdienen wirklich keinen Cent daran, sondern wir haben einige Kosten, die wir sehr gerne investieren, weil wir gerne die deutsche Sprache pflegen möchten. Die alten Märchen der Brüder Grimm und Hans Christian Andersens und so weiter, das sind noch schönste Formulierungen, die tief in die Seele dringen. Und in Zeiten von KI und Robotern, und es wird ja immer mehr, das hat ja eine Exponentialfunktion, wie es einem erscheint. In diesen Zeiten möchten wir dem einfach etwas entgegensetzen. Und wenn ihr vielleicht mit euren Kindern oder Enkelkindern zusammensitzt und das dritte Mal Monopoly gespielt habt und ein bisschen ausruhen wollt, dann wird es gut passen, ein schönes Märchen zu hören. Wir haben gerade dreiteilig die Geschichte laufen, die Möwe Jonathan von Richard Bach, einem US-Schriftsteller, die sehr tief geht, diese Geschichte. Denn eigentlich symbolisiert Jonathan das Freiringen, das sich hoch ins Licht ringen einer Seele.
1: Ja, und ich muss dazu noch mal was sagen, weil du sagst, wir machen hier Werbung. Ja, ich kann euch garantieren, da ist wirklich nichts mit KI. Da legen wir wirklich großen Wert drauf. Das muss ich nochmal so in dieser Klarheit sagen. Nicht nur, weil ich sehe, welche Rechnungen hier über den Tisch gehen, die wir dafür bezahlen, sondern weil es uns wirklich um die Reinhaltung der deutschen Sprache geht, um die Art und Weise, kein mechanischer Klang, sondern original von dir eingelesen und original letztlich gesetzt von Computerexperten, die das dann wirklich einzeln und analog gewissermaßen, wobei es natürlich digital, im Verhältnis zur KI ist ja das Digitale, das Alte schon wieder analog, und so wird das dann zusammengebaut, und das ist eine ganz großartige Arbeit, und jedes Geräusch und so weiter wird ganz klar mit eingebaut, da läuft nichts in einer Automatik, da lege ich großen Wert drauf.
0: Gut, ich meine, es ist klar, dass kein Bänkelsänger mit seiner Laute daneben sitzt und die Melodie dazu zupft, sondern das muss schon über den Computer gemacht werden. Aber mit großer Liebe von einem wunderbaren Toningenieur, den wir alle sehr schätzen. So, Andreas, jetzt kommt die Meldung des Tages. Elon Musk ist der erste Billionär dieser Erde, denn er hat heute am 12. Juni SpaceX, das Raumfahrtunternehmen, an die Börse gebracht. Genaue Zahlen wurden in New York, schreibt die Bild, zwar erst für den Vormittag erwartet, weil die Kaufoptionen alle erst ausgeführt werden mussten, aber laut dem vorbörslichen Handel soll ein satter Anstieg zu erwarten sein. Und das bedeutet auch für Elon Musk natürlich, dass er jetzt ganz, ganz reich ist. Das Wall Street Journal hat ausgerechnet, was das für seine Laufbahn als Unternehmer bedeutet. Er ist übrigens 31 Jahre alt, das ist kaum zu fassen. Und das Ergebnis, also die haben das quer gerechnet, Elon Musk hat pro Stunde unglaubliche 3,6 Millionen Dollar verdient. Pro Stunde. Was steckt denn hinter diesem Börsengang, Andreas?
1: Naja, hinter diesem Börsengang steckt natürlich ganz klar eine Weiterführung seiner Struktur. Und wir sehen, dass er mit diesem Börsengang, gerade was diese Eroberung des Weltraums anbelangt, und das ist ja auch dieser Beigeschmack, der einen da trotzdem mit letztendlich beschleicht. Also bei mir ist es so, wieso darf jemand eigentlich so viele Raketen in die Welt schicken? Vielleicht, um sich das mal klar zu machen, über 50% des weltweiten Raumfahrtprogramms, China, Indien, USA, alles was es gibt, Eurospace, ist über 50% ist allein Elon Musk, der über 50% des Weltmarktes ausmacht. 85% der Satellitenanzahl, die sich da oben bewegen und ins All gebracht werden im Jahr 2025, waren 85% von Elon Musk. Wow. Die Nutzlast beispielsweise, also die Tonnage, die ins All geschickt wird, sind 80% der globalen Masse gewesen, die Elon Musk in die Erde reingebracht hat, in den Umlauf gebracht hat. Das sind Dimensionen. Er ist also der größte, ich sage mal, und der mächtigste Akteur, der im All letztendlich oben aktiv ist. Auch das sollten wir mal uns so ein bisschen zum Denken nochmal geben. Das Zweite, was mir dazu einfällt, ist, wir sehen, wie Exponentialfunktionen des Reichtums funktionieren. Denn Reichtum bedeutet ja letztendlich immer auf der anderen Seite eine Entreichung oder sogar eine Verarmung. Vor wenigen Jahren lag das private Vermögen von Elon Musk bei über 200 Milliarden. Rund 200 Milliarden. Das war noch in diesem 20er Jahren des neuen Jahrhunderts, also vor 5-6 Jahren vielleicht. Mittlerweile 1 Billion. Das heißt, er hat sein Vermögen innerhalb der wenigen Jahre verfünffacht. Man nenne mir einen normalen Kapitalanleger, der das geschafft hat mit sicheren Strukturen. Das finde ich auch schon ganz deutlich, weil diese Billion, die da weggegangen ist, jetzt sich in seinen Händen befindet, ist natürlich die Billion, die allen anderen Menschen als Eigentum dann fehlt. Nochmal 1 Billion, übrigens in Sekunden gerechnet, sind 30.000 Jahre. 30.000 Jahre bestehen aus 1 Billion Sekunden, und so groß ist im Prinzip das Vermögen, wenn man das in Euro rechnen würde zum Beispiel.
0: Ist mir jetzt zu hoch, kann ich nicht mitgehen, rein Kopfrechen technisch, sorry, aber es wirkt auf mich sehr beeindruckend, auch nicht nur förderlich, nicht nur auf konstruktive Weise, wenn dieser junge Mann Elon Musk nun der Herr des Weltalls geworden ist, der mächtigste Mann des Weltalls und der mächtigste Mann der Erde. Also das hat schon Dimensionen, ne?
1: Wir sehen ja im Ukraine-Krieg oder sonst wo, er kann abschalten und kann dafür sorgen, zumindest wirkt es so nach außen, da sind natürlich andere Kräfte noch hinter. Wir dürfen nicht vergessen, das sind natürlich Gruppierungen dieser Machtstrukturen, dieser militärischen und auch dieser industriellen und Informationskomplexe. Aber auch die sind natürlich zerstritten untereinander. Aber noch unterm Strich gesehen ist es so, wenn Musk sagt, wir schalten beispielsweise unsere Satelliten ab, dann ist zum Beispiel Starlink, dann ist zum Beispiel in Ukraine zappenduster. Das heißt, hier merkt man spätestens schon, um welche Machtstrukturen es geht.
0: Ja, ich habe gerade mal eingegeben, ich möchte mal gerne wissen, wie viele Starlink-Satelliten es überhaupt gibt, weil also es ist immer wieder, man kann sich nicht dran gewöhnen, dass es doch so sein soll, wenn man nachts in den Sternenhimmel schaut, dass die Sterne, die angeblichen, sich plötzlich zu bewegen beginnen und es nichts anderes als Satelliten sind. Nun ist natürlich unsere Gesellschaft auch schon so weit vorgeschritten, dass es ohne anscheinend gar nicht mehr geht. Genauso wie man sich vieles andere, wie die KI beispielsweise, schon gar nicht mehr wegdenken kann. Das heißt Wohl und Wehe des technischen Fortschritts.
1: Also es würde natürlich sehr wohl gehen. Aber es geht nicht, wenn die Gier einer kleinen Handvoll Elite der Menschheit letztlich auf Kosten der gesamten anderen Menschheit lebt. Dann geht es nicht. Dann brauchen wir diese Methoden. Nochmal, wir haben genügend Ackerland, um 100 Milliarden Menschen auf der Erde zu ernähren. Die haben wir. Aber wir haben nicht genügend Ackerland, um die Gier einiger weniger zu befriedigen. Das ist das Hauptproblem.
0: 10.600 Starlink-Satelliten sind es, die offenbar im Moment über der Erde, um die Erde herum aufgehängt wurden als verborgene Sterne. Der Astrophysiker Jonathan McDowell heißt es, der führt die genaueste öffentliche Liste und damit ist Starlink bei weitem die größte Satellitenkonstellation der Welt, hat nämlich auch hier mehr als die Hälfte aller aktiven Satelliten im Erdorbit insgesamt. Ja, das sind die Zeiten.
1: Wir dürfen dabei die passiven nicht vergessen, die nämlich mittlerweile verschrottet sind. Das ist nämlich ein Vielfaches an Schrott, welcher auch noch zusätzlich die Erde umkreist. Also es ist schon fragwürdig.
0: Das nächste Thema ist ein Aufregerthema. Ich weiß, dass sich viele darüber geärgert haben, denn Frau Klöckner, die gut aussehende Bundestagspräsidentin, die eigentlich so einen ganz netten Eindruck immer wieder macht, man darf halt oft nicht zuhören, was sie von sich gibt, aber sie hat jetzt die nach außen sichtbaren Deutschlandfahnen verboten. Und das ist ausgerechnet der guten Beatrix von Storch von der AfD in ihrer Kommandozentrale in Berlin passiert. Es heißt, das Anbringen von Fahnen in Fenstern der Büro vom Bundestagsabgeordneten ist grundsätzlich und unabhängig von der konkreten Symbolik nicht gestattet. Das hat ein Sprecher von Parlamentspräsidentin Klöckner betont und es bestehe ein generelles Verbot, dass auch Deutschland- oder Europafahnen und auch andere Fahnen und Aushänge betreffe. Ich kann mich noch erinnern, die Grünen, Frau Roth damals, die hat eine Grünen-Fahne rausgehängt. Da stand drauf, Deutschland, halt's Maul.
1: Ja, es ist wirklich abenteuerlich, was hier gerade abläuft. Und es tut mir leid, ich muss da einfach eine historische Erinnerung mit einbauen. In den 1920er Jahren, da gab es damals die deutsche Fahne des sogenannten der Weimarer Republik. In dieser Zeit, in den 20er Jahren, hat Hitler seinerzeit die Hakenkreuzflagge entwickelt für seine NSDAP. Dann kam 1933 die Machtergreifung durch das Dritte Reich und 1935 wurde diese ideologische Flagge zur eigentlichen Reichsflagge durch die Veränderung des Reichsflaggengesetzes gemacht. Ich finde das einen sehr dramatischen Wert, weil ideologische Flaggen sind keine Nationalflaggen. Und jetzt möchte ich diese Verbindung bringen. Diese Regenbogenflagge ist eine ideologische Flagge, genau so, hat nichts mit der eigentlichen Flagge des Landes zu tun. Schwarz-Rot-Gold ist die Landesflagge der Bundesrepublik Deutschland und ist nicht einfach nur mit einer Flagge vergleichbar, die ideologische Hintergründe hat. Und aus diesem Grunde müssen wir sehr genau unterscheiden. Also wenn man hier an der Stelle die deutsche Fahne und dann beispielsweise die ideologische Flagge in Verbindung bringt, dann erinnert mich das genau an diese Verbindung zu damals. Und das halte ich für extrem verwerflich. Und ich bin ganz davon überzeugt, dass wir dringend diese dezidierte Unterscheidung genau drauf haben müssen. Sonst gehen wir in dieser mangelnden Vokabelnutzung schlampig unter.
0: Schlampig untergehen möchte keiner.
1: Nein, möchte keiner nicht.
0: Ich auch nicht. Schlampig untergehen. Nächste Meldung. Die Fischstäbchen, ihr Lieben, sind in Gefahr von Captain Iglo und so weiter. Du liebst die ja besonders, ne?
1: Ja gut, also wir haben hier natürlich andere Fische, aber die Fischstäbchen habe ich früher immer sehr gemocht, ja.
0: Ich versuche hier immer aus dem Haddock. Das ist ein, wie heißt der mit dem schwarzen Streifen? Ich sag's euch gleich. Da versuche ich immer für Andreas. Ist kein Hai.
1: Schellfisch.
0: Guck mal, ich habe versucht, mir immer das zu merken. SCH Schellfisch und der schwarze Streifen. So kann man sich's eigentlich merken. Außer man vergisst die Eselsbrücke. Kann auch passieren. Und ich versuche ja hin und wieder für Andreas und auch für Bekannte, wo er überhaupt kein Fisch ist. Aber das ist da, wenn da ordentlich viel selbstgemachte Panade dran ist, aus selbstgebackenem Brot, ihr Lieben. Vielleicht noch ein paar Sesamkrümel drunter. Aber ich will zur Meldung zurückkommen. Also die sind in Gefahr, weil die EU neue Sanktionen gegen Russland verhängen will. Und zwar das 21. Paket. Und da muss man einfach wissen, wenn eben solche Fischsorten, hier ist es der Kabeljau, wenn die einfach vollständig verboten werden, dann wird es auf dem Fischmarkt eng, auf dem europäischen, aber vor allem Auf dem Deutschen. Es heißt hier in einer Meldung, betroffen wären vor allem deutsche Unternehmen, die sich zuletzt zu den wichtigsten Abnehmern russischer Fischprodukte in Europa entwickelt haben. Nach Eurostat-Daten entfielen 2025 rund 40% des Importwerts russischer Fischprodukte in die EU auf Deutschland. Und ja, es geht auch um den Seelachs natürlich. Der heißt eigentlich Alaska Pollack. Wir kennen ihn unter Alaska Seelachs. Könnt ihr auch da Nordsee und so weiter. Da kann man den mit Kartoffelsalat bestellen. Und der kommt direkt oder indirekt zu 55-72% aus russischen Quellen. Und genau dieser Fisch steckt jetzt in einem großen Teil der Fischstäbchen und der guten Schlemmerfilets, die täglich in deutschen Tiefkühltruhen landen, Andreas. Wenn die EU also dieses 21. Sanktionspaket auf den Weg bringt, schießt man sich wieder selbst ordentlich ins Knie.
1: Ja, aber wir müssen davon ausgehen, dass es das Ziel ist. Die Europäische Union vertritt aus meiner Sicht nicht die Bürger, sondern sie vertritt bestimmte Lobbyisten. Und wir wissen, dass der Wirtschaftsstandort Europa im Fokus der Zerstörung steht. Da wird die Wirtschaft, die Deindustrialisierung und dann natürlich auch der Hunger forciert. Und das ist ja genau das, was damit passiert. Man sorgt dafür, dass man in Europa dann immer mehr in die Hungersnot reingerät. Und ich glaube, man sollte sich hier einfach mal auch die Größenordnung, die Dimensionen klar machen, wie viel Fisch da eigentlich importiert wird. Deutschland importierte 2025 Fisch- und Fischereierzeugnisse aus Russland im Umfang von rund 109.000 Tonnen im Wert von 311,5 Millionen Euro. Und damit stammt nach Gewicht zuletzt 16,6% aller in Deutschland eingeführten Fischprodukte aus Russland. Wenn die fehlen, können wir davon ausgehen, dann werden nicht nur die Preise um 16,6% steigen, sondern um wesentlich mehr, weil es ja in irgendeiner Form kompensiert werden muss. Und das wird dann teurer vom Transport mit Sicherheit.
0: Und das ist für viele Familien schwierig, denn für sie gehören die Fischprodukte eigentlich schon zu den nicht mehr so leicht erschwinglichen Lebensmitteln. Und hier gibt es eine Berechnung des Thünen-Instituts. Da heißt es, bei einem Importstopp oder einer drastischen Verteuerung russischer Fischimporte muss man mit erheblichen Auswirkungen auf das Angebot und die Preise sowie auf die Arbeitsplätze in der deutschen fischverarbeitenden Industrie rechnen. Und öffentlich halten sich noch viele Unternehmen zurück. Iglo und Froster haben zunächst gar nicht reagiert auf die Fragen zu den möglichen Folgen der geplanten Sanktionen. Es ist wahrscheinlich eher eine Art Schockstarre, die sie alle erwischt hat. Und eine Stellungnahme des Bundeslandwirtschaftsministeriums, so schreibt die Berliner Zeitung, lag bis Redaktionsschluss ebenfalls nicht vor. Also, sollte die EU die geplanten Sanktionen tatsächlich beschließen, müssten viele Betriebe ihre Rohstoffversorgung völlig neu organisieren. Und wie teuer das am Ende für den Verbraucher wird, das kann man im Moment nicht genau sagen.
1: Ja, und das Verrückte ist eigentlich daran, dass man in Deutschland als Bürger nicht auf die Straße geht und sich wirklich mal Gedanken macht, dass hier ja so mit Nachdruck heute festzuhalten ist, dass alle Sanktionen gegen Russland dazu geführt haben, dass es in Europa immer schlechter geht, während Russland die stabilste Währung der gesamten Erde aufzuweisen hat. Und die haben keine Probleme, ihren Fisch loszuwerden, weil wir haben nicht ein völliges Problem an Nahrungsmitteln in den Ländern dieser Erde, sondern überall ist Nahrungsmangel. Also es gibt immer Abnehmer dafür. Und wenn man dann freiwillig darauf verzichtet, genau wie auf das Gas und das Öl, dann kann man sich natürlich auch irgendwann den Lauf einer Knarre in den Hals halten.
0: Hübsches Bild, was du hier bringst. Danke. Also, nächste Meldung ist auch nicht ohne. Eine Kölner Gemeinde trennt sich von zwei Kirchen, und zwar um das Klimaziel bis 2035 zu erreichen. Also nicht alleine deswegen, sondern auch, weil natürlich viele Leute abtrünnig geworden sind und eine Menge Leute aus der Kirche austreten. Hier geht es um die evangelische Gemeinde, es geht um die Lutherkirche und die Thomaskirche, die als Gottesdienstorte aufgegeben werden sollen. Man will das jetzt künftig auf andere mitverteilen. Und für die Thomaskirche ist denn gar der Abriss vorgesehen. Im Protokoll einer Gemeindeversammlung heißt es, die Kita bleibt erhalten. Die Kirche und weitere Gebäude werden abgerissen. Es sollen 3 neue Häuser auf dem Gelände entstehen. Wofür weiß man noch nicht.
1: Also das ist eine Symbolik, die wirklich historisch ist. Wir sehen, überall in Europa brennen entweder die Kirchen und werden dann nicht wieder aufgebaut, fackeln quasi ab. Es werden Kirchen aufgegeben wegen schwindender Mitgliederzahl. Vielleicht könnte man mal drüber nachdenken, warum die schwinden. Auf der anderen Seite werden Minarette aufgebaut und islamistische Tempel in irgendeiner Form, wo man dann wirklich sagt, Himmel, da merkt man doch im Prinzip, wie hier diese Umfunktionierung, diese Umkehrung dieser religiösen Strukturen in Europa jetzt wirklich mit Nachdruck durchgezogen werden. Wer da nicht erkennt, dass es sich hier um eine Agenda handelt, der muss doch irgendwie nicht mehr wirklich ganz auf der Höhe sein.
0: Nein, das ist alles Zufall. Du bist ein Verschwörungstheoretiker. Ich weiß, wie du, ich kann es gar, naja, egal. Ich möchte noch zu einem Beitrag kommen von Julian Reichelt, dem umstrittenen ehemaligen Bildchef Julian Reichelt. Ich kann mich erinnern, der hat damals, als er noch bei Bild war, schon sehr kritisch über die Massenmigration und deren Folgen ganz offen gesprochen, hat auch gesagt, Christen und Juden sind in Gefahr. Und der hat jetzt ein Achtung Reichelt veröffentlicht. Ich glaube, das hat noch niemals jemand so klar formuliert. Ich kann mir auch vorstellen, dass ihm das eine Menge Ärger einbringen wird. Aber wir wollen in den Text mal reingehen, denn er wird schon einigen Menschen aus dem Herzen sprechen damit. Und um ehrlich zu sein, würden mehrere prominente Menschen aus Politik, Gesellschaft, aus Show und Fernsehen und Medien vor allem, würden die sich trauen, ihre eigenen Sorgen und Besorgnisse über dieses Thema mal öffentlich zu formulieren, hätten wir eine andere Kraft in diesem Land. Da würden auch normale Bürger, in Anführung natürlich, sich trauen, mehr zu sagen, lauter zu werden, sich auch zu widersetzen und zu sagen, hier in der Gemeinde ist Schluss. Also was sagt er? Was Millionen Deutsche

0: viele Vollverschleierungen, Nijabs, Burkas und so weiter gesehen hat wie heute.
1: Ja, also ich bin jetzt gerade erinnert so ein bisschen an Udo Ulfkotte, einer der ganz großen Journalisten dieser Erde, der nicht mehr unter uns weilt, der in Deutschland diese Problematik schon sehr früh so deutlich gebracht hat. Und Reichel spricht es hier eben ähnlich klar aus, wie es damals auch Ulfkotte schon gemacht hatte. Und ich habe hier auch den Text vorliegen, den du mir gerade rübergegeben hast. Wörtlich sagte Reichelt: Morgen aber werden es noch mehr sein. Als jemand, der als Reporter ein blutiges Jahrzehnt in den Einöden des Islamismus und unter islamistischen Kämpfern verbracht hat, kann ich nur laut und klar eindringlich warnen. Und dann sagt er: Die meisten Menschen machen sich noch keine Vorstellung davon, welche Barbaren da plötzlich unter uns sind, zu was sie fähig sind und was ihr Glaube ihnen befehlt. Ich weiß, wovon ich rede. Alles, was ich hier sage, ist inzwischen geeignet, um in Deutschland ins Visier des Inlandsgeheimdienstes zu geraten. Aber ich sage es trotzdem, weil ich persönlich alles in der Macht meiner Worte Stehende tun werde, um zu verhindern, dass mein Land in die Hände von Islamisten fällt. Und ich möchte hier von mir aus zu, er redet nicht über den Islam insgesamt, sondern über die islamistischen Täter, die wir eben halt mittlerweile zuhauf zu verzeichnen haben. Und dazu müsste man natürlich auch nochmal in diese Asyldebatte reingehen.
0: Ja, er spricht auch in seinem Beitrag über den Boden seiner Eltern und seiner Kinder, wo er keine Scharia will und keine Islamisten. Und er sagt auch, ich möchte und werde mich niemals bekennen zu einer linksgrünen Ideologie vorgeblicher Vielfalt, die innerhalb einer Generation durch wahnwitzige Massenmigration alles ausradieren wird, was dieses Land so schön und lebenswert gemacht hat. Julian Reichelt hebt es nochmal hervor. Es ist nicht ausländerfeindlich oder rassistisch, sondern schlichtweg unsere historische Pflicht, in genau diesem Moment laut und unmissverständlich zu sagen, dass wir keinen einzigen Islamisten auf unserem Boden wünschen und dulden und schon gar keine Armee junger Islamisten, die ungehindert in unser Land einfällt. Und er sagt, ja, es ist eine Armee und es ist eine Invasion. Und dann kommt natürlich auch der Vorwurf an die Regierung, wenn die davon spricht, dass Deutschland wehrhaft und verteidigungsfähig oder gar kriegstüchtig werden soll, tja, dann fordert Reichelt, dass wörtlich unsere Regierung unsere Grenzen verteidigt und all die abschiebt, die illegal zu uns gekommen sind. Und ja, ich meine alle, also die illegal zu uns gekommen sind, die Islamisten. Er möchte keinen illegalen Islamisten im Land behalten, nur schreibt er, weil er einen Bus oder ein Voltfahrrad fahren kann oder sonst wie angeblich besonders fleißig ist.
1: Ja, und das ist jetzt ein ganz wichtiges Thema an dieser Stelle. Denn wenn wir sehen, dass zum Beispiel diejenigen, die über das Mittelmeer gekommen sind, ohne Papiere, sind alle illegale Einwanderer und Asylanten. Und jetzt möchte ich noch mal kurz den Begriff des Asyls kurz ansprechen. Ein Asyl ist ein temporärer Vorgang. Jeder, das kann man in der Genfer Flüchtlingskonvention nachlesen, der in ein anderes Land kommt, weil er wegen seines Geschlechts, seiner Hautfarbe, seiner Religion oder anderen sexuellen Orientierung verfolgt wird und mit dem vom Tode bedroht ist, der hat dann die Möglichkeit, ein Asyl zu bekommen. Aber temporär. Das Ziel ist, dass alle Asylanten wieder zurück in ihre Heimat kommen. Und hier möchte ich noch ein Thema ansprechen. Deshalb ist es auch wichtig, dass sie sich nicht integrieren. Das ist nämlich nicht das Ziel des Asylrechts. Das Ziel des Asylrechts sollte sein, dass sie ihre Kultur behalten. Sogar, dass sie, es hat jetzt neulich einer die Forderung gestellt, dass die Asylanten beispielsweise in separaten Schulen sein sollten gegenüber der einheimischen Bevölkerung. Das wird als Rassismus ausgelegt. Nein, Rassismus ist, wenn ich sie um ihre Kultur bringe, weil sie sich integrieren sollen als Asylant. Oder der Begriff Asylant muss neu definiert werden. Nochmal, Asyl ist kein Dauerzustand und genau da liegt das Problem. Jeder, der Asyl irgendwann mal bekommen hat, gucken wir uns jetzt an Syrien. Da gab es eben halt Assad, deshalb sind die Syrer gekommen. Assad ist weg, die Syrer bleiben da. Das heißt,

0: Jetzt ist der Asylgrund nicht mehr vorhanden. Und hier sehen wir, wie mit Wissen und Wollen widerrechtlich das Asylrecht ausgearbeitet wird. Und das Ziel und die Konsequenz dieser Fehlstellung sind dann natürlich militärische Einwanderungen, militärische Strukturen und dann eben halt genau diese Systeme, die wir jetzt gerade erleben.
1: Ja, danke für diese Einlassung. Wir wollen uns jetzt mal einem weltpolitischen Thema zuwenden, denn Iran und USA sollen angeblich einen Entwurf ausgearbeitet haben, der Frieden sichern soll in Nahost. Allerdings sieht das alles ein bisschen, wenn man es so sagen darf, volatil aus. Gestern hatte US-Präsident Trump ja noch gewarnt, dass die USA in Kürze die Insel Karg Island übernehmen werden. Das ist ja im Iran die Anlage, über die etwa 90% des iranischen Rohöls exportiert werden. Vorstellbar, dass Trump die allzu gerne in den Händen halten würde. Seine Worte waren dann auf True Social: Die Vereinigten Staaten werden den Iran, dessen Marine, Luftwaffe, Radar, Flugabwehr und alle anderen Verteidigungsformen zusammen mit dem Großteil seiner Offensivfähigkeiten gegangen sind, heute Nacht sehr hart treffen. Das hat Trump gestern auf True Social geschrieben und dazu eben angekündigt, dass er Karg Island und andere Ölinfrastrukturpunkte übernehmen und die vollständige Kontrolle erlangen wollte über alle Öl- und Gasmärkte Irans, hat es damit Venezuela verglichen. Plötzlich ist das dann aber zurückgezogen, gestern spät abends für euch, hat er gesagt, nee, wird nicht angegriffen, wir stellen alle Angriffe, die wir geplant haben, ein, denn es steht möglicherweise, er hat ja da immer recht pathetische Worte, steht Größeres bevor.
0: Naja gut, also Trump ordnete die Wiederaufnahme der Angriffe ja an, nachdem er Iran vorgeworfen hatte, die USA hinzuhalten. Das sind halt Trumps Worte. Während Trump und sein Team wiederholt betonen, dass ein Abkommen mit dem Iran ja kurz bevorsteht, bleibt ein zentraler Streitpunkt der große sogenannte Vorrat an angereichertem Uran im Iran, nämlich der vermutlich tief unter der Erde eingelagert ist. Das sind zumindest die Sichtweisen und die Argumentationen von Trump in dieser Richtung. Wobei man da natürlich auch geteilter Meinung sein kann.
1: Also ich habe es gerade gesagt, jetzt liegt ein Abkommen vor. Das ist schon mal von beiden Seiten bestätigt worden. Und der sieht ein, ja, dieser Entwurf, er sieht ein Rahmenabkommen vor zwischen Iran und USA und auch eine Aufhebung von Seiten der USA, was die Sanktionen gegen Iran angeht. Und das Papier, das sagen auch die Iraner, soll überwiegend finalisiert sein. Trotzdem bleibt die Lage, Andreas, unverändert widersprüchlich. Trump wirkt optimistisch, verkündet Fortschritte, spricht von ganz großen Erfolgen. Aber Teheran bleibt nach wie vor zurückhaltend und dementiert eine fertige Einigung. Das ist ja, also man hat immer öfter das Gefühl, dass eigentlich die ganze Welt hingehalten werden soll.
0: Also Donald Trump steckt natürlich in einer unglaublichen Misere. Das muss man einfach sehen. Er hat sich in diesen Iran-Krieg rein empfehlen lassen, vermute ich mal. Denn er hat ja Berater. Und die sind offenbar nicht alle nur für ihn. Sonst hätten sie ihn in diesen Iran-Krieg gar nicht rein manövriert. Und er wäre da vorsichtig gewesen. Denn USA hat das Problem, dass pro Minute die Staatsverschuldung um 5 Milliarden Dollar steigt pro Minute. Das ist ein gigantisches Problem, nämlich für die Weltfinanzarchitektur. Und da passt das Ganze natürlich nicht. Das merkt er jetzt. Er versucht jetzt irgendwie wieder rauszukommen. Er ist Krisenmanager. Er hat auch schon Unternehmen vergeigt und in den Konkurs getrieben vor langen Jahrzehnten. Er weiß also, wie es ist, in den Konkurs zu gehen. Und das, was er jetzt hier macht, das ist im Prinzip eine ganz klare Durchhalteparole, so wie es Friedrich Merz beispielsweise gerade macht. Im Prinzip, wenn er sagt, Deutschland ist eigentlich in Ordnung und uns geht's gut und in Kürze, dann kommt der ganz große Umbruch und alles ist wieder schön. Das ist das Hauptproblem, was wir haben. Und ich habe trotz alledem das Gefühl, dass Donald Trump die Chance hat, die Kraft hat, Weil er ist keiner, der sich die Butter vom Brot nehmen lässt. Dass er sich da selbst wieder rauswindet und dann versucht, diesen Fehler wieder wettzumachen.
1: Er hat gestern im Weißen Haus erklärt, wörtlich, wir haben gerade eine großartige Einigung im Krieg mit dem Iran erzielt. Hat gesagt, die Dokumente seien fast fertig und könnten schon dieses Wochenende unterzeichnet werden. Und man spricht von Europa, wo das stattfinden solle, möglicherweise durch Vize J.D. Vance. Kernpunkte der angeblichen Einigung soll sein, hoffentlich, die Wiedereröffnung der Straße von Hormuz für den Schiffsverkehr, die Aufhebung der US-Blockade iranischer Häfen, die ersten Schritte zu einem längerfristigen Waffenstillstand und...
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3: 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Der US-Unternehmer Elon Musk geht rechtlich gegen das ZDF vor. Grund ist ein Bericht in der Sendung ZDF heute live vom 12. Juni 2026 über die Ausschreitungen in Belfast. In der Anmoderation hatte Moderatorin Christina von Ungarn-Sternberg gesagt, ein brutaler Mordversuch auf offener Straße in Belfast. Jemand filmt. Das Video geht viral. Ein rassistischer Mob macht daraufhin Jagd auf Migranten. Dazu aufgerufen hatten ein britischer Rechtsextremist und Tech-Milliardär Elon Musk. Musk wies diese Darstellung scharf zurück und bezeichnete sie auf seiner Plattform X als ungeheuerliche Lügen. Sein Anwalt Joachim Steinhöfel mahnte das ZDF ab und forderte bis Donnerstag, den 18. Juni, eine strafbewährte Unterlassungserklärung. Das ZDF hat inzwischen reagiert. In der Mediathek-Version des Beitrags wurde die strittige Passage der Anmoderation gekürzt. Der Vorstoß des früheren Bundesfinanzministers Peer Steinbrück, SPD, dem Thüringer AfD-Landeschef Björn Höcke das passive Wahlrecht zu entziehen, stößt in der SPD auf Zustimmung. Der SPD-Außenpolitiker Ralf Stegner sagte, der mögliche Entzug des passiven Wahlrechts solle als ein Mittel unserer wehrhaften Demokratie ernsthaft geprüft werden. Der Vizechef der AfD im Thüringer Landtag, Daniel Haseloff, kritisierte die Debatte um Höcke scharf. Wer politische Gegner von Wahlen ausschließen will, schützt nicht die Demokratie, sondern schafft sie ab, sagte er. Das ungarische Parlament hat am Montag eine Verfassungsänderung beschlossen, die eine Amtszeitbegrenzung von 8 Jahren für Ministerpräsidenten einführt. Die Maßnahme zielt ausdrücklich darauf ab, den ehemaligen Ministerpräsidenten Viktor Orbán für immer von einer Rückkehr ins Amt auszuschließen. Die Regelung ist rückwirkend formuliert, sodass auch Orbáns bisherige Amtszeiten auf die neue Obergrenze angerechnet werden. Orbán war insgesamt 20 Jahre lang Ministerpräsident Ungarns und ist weiterhin Vorsitzender der Oppositionspartei Fidesz. Der neue Ministerpräsident, Peter Magyar, gewann die Wahl mit dem Versprechen, die Beziehungen zur Europäischen Union wieder zu stärken und Ungarns enge Bindung an Russland zu beenden. 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
1: Soll sein. hoffentlich die Wiedereröffnung der Straße von Hormuz für den Schiffsverkehr, die Aufhebung der US-Blockade iranischer Häfen, die ersten Schritte zu einem längerfristigen Waffenstillstand und späteren Verhandlungen über das Atomprogramm. Und Trump behauptet, der iranische oberste Führer Ayatollah Mojtaba Khamenei habe dem zugestimmt. Es handele sich also damit um ein Memorandum of Understanding und das soll die erste Phase sein. Was veröffentlicht der Iran dazu? Der Sprecher des iranischen Außenministeriums Baghaei und andere offizielle Stellen betonen, es gibt noch keine abschließende Entscheidung. Berichte über eine Einigung seien spekulativ und nichts sei finalisiert. Andreas, mit jedem Tag, an dem die Straße von Hormuz geschlossen ist, verschlechtert sich die Weltlage. Was bedeutet das für Wirtschaft, für Industrie und Finanzen weltweit?
0: Naja, vor allem in Europa ist es eine ganz große Dramatik. Aber das hängt natürlich auch schon durch die schlechten Vorgaben der Energiepolitik. Alles, was zurzeit in Europa schief liegt, das wird jetzt der Straße von Hormuz zugeschoben. Und das ist natürlich falsch. Es gibt hier eine ganz klare sachliche Fehlentwicklung durch eine völlig verfehlte Sanktionspolitik durch Russland. Das ist die Ursache letztendlich der großen Fehler, die da stattfinden. Aber tatsächlich ist es so, dass da wir jetzt mit der Straße von Hormuz in Problemen stecken natürlich. Und Iran hat zwar in der Vergangenheit einer vorübergehenden Erhöhung des Schiffsverkehrs durch die Straße von Hormuz zugestimmt, betont aber weiterhin jetzt die volle Souveränität und Kontrolle über die Meeresenge. Also keine freie Durchfahrt wie vor dem Krieg. Das sollte man hier nochmal erwähnen. Es gibt seit Wochen oder seit Monaten sogar indirekte und direkte Gespräche. Und es gab mehrere Waffenruhen und Vereinbarungen, die aber immer wieder brüchig waren. Und der aktuelle Stand, der dreht sich um ein Rahmenabkommen, das den Krieg deeskalieren und den Ölhandel wieder in Gang bringen soll, ohne dass das iranische Atomprogramm schon detailliert geregelt wäre. Wir sehen also, wie hier schon rückgerudert wird von amerikanischer Seite. Die Märkte haben auf Trumps Ankündigung natürlich reagiert. Die Aktien sind hoch, die Ölpreise sind runter. Aber Analysten warnen, dass es schon mehrmals ähnliche optimistische Ankündigungen gab, die dann nicht sofort umgesetzt wurden. Übrigens an der Stelle nochmal, weil viele momentan nervös sind, weil die Edelmetallpreise auch sehr volatil sind, fallen und steigen und fallen und steigen. Das ist jetzt ein normaler Vorgang. Hier muss man völlig in der Entspannung bleiben und sich nicht in Panik bringen lassen, denn die Fundamentaldaten Nachfrage und Angebot sind eindeutig und demnach können die Preise nicht nachhaltig fallen.
1: Gut, zusammengefasst nochmal, es gibt also deutliche Fortschritte. Es gibt einen Waffenstillstand, zumindest ein Rahmenabkommen, das näher rückt. Es gibt aber noch keine unterschriebene Einigung und die nächsten Tage, vielleicht sogar jetzt am Wochenende, werden schon zeigen, ob es zur Unterzeichnung kommt oder nicht. In der Zwischenzeit wird aber weiter geschossen und angegriffen. Die Amerikaner haben am Persischen Golf 2 iranische Angriffsdrohnen abgeschossen und Teheran habe versucht, mit Drohnen Handelsschiffe anzugreifen, die, wie gesagt, von den Amerikanern dann eben abgeschossen wurden. Und es geht immer wieder um die Straße von Hormuz. Die Beamten sagen, der Schiffsverkehr durch die Meerenge läuft weiter. Aber da wollen wir uns mal angucken, wie eigentlich. Trump hatte gestern erklärt, die USA und der Iran könnten dieses Friedensabkommen vielleicht an diesem Wochenende schon unterzeichnen, damit so schnell wie möglich die Straße von Hormuz wieder für die Schifffahrt geöffnet werden kann. Und Teheran sagt dagegen, nee, ist noch keine endgültige Entscheidung getroffen. Andreas, wie viele Schiffe passieren eigentlich jetzt zurzeit oder auch in den letzten Tagen die Straße von Hormuz täglich? Vielleicht kannst du uns da mal einen Vergleich bringen.
0: Also ich habe hier gerade den aktuellen Stand vom 12. Juni, also 2026, heute, wo diese Sendung stattfindet. Und der Verkehr durch die Straße von Hormuz ist also extrem gering, also weiter unter Normalniveau. Derzeit passieren nur ein paar Schiffe pro Tag. Viele davon sind kleinere Frachter und solche mit iranischer Verbindung. Große Öltanker sind fast gar nicht unterwegs. Zahlen der letzten Tage, wir gucken mal rein hier. In den letzten 24 Stunden von heute waren es nur 2 Schiffe. Aktuell sind 4 Schiffe unterwegs. Am 11. Juni, also gestern, waren es 17 Schiffe. 11 einlaufend, 6 auslaufend. Meist also Cargo, also schwere Transportschiffe und so weiter. Ein Chemikalientanker, keine großen Rohöltanker. Ich sage das bewusst, weil das wichtig ist ja für die Energieversorgung, für Kerosin und Autos, Benzin und so weiter.
1: Ja, und jetzt würde ich aber von dir gerne mal einen Vergleich haben. Wie viele sind denn vorher gefahren?
0: Naja, das war vorher natürlich eine der größten Wasserstraßen der Erde. 60 bis 140 Schiffe sind pro Tag im Prinzip gelaufen. Und das entspricht also 20.000 bis 30.000 Schiffe pro Jahr. Und jetzt reden wir von 3 oder 4, die da durchfahren. Das ist natürlich eine Katastrophe. Also aktuell sind es nur 3 bis 5% des Normalverkehrs. Und viele Schiffe, die ankern gerade im Persischen Golf und warten. Die sind regelrecht gestrandet. Übrigens auch für die Mitarbeiter natürlich eine Art Psychoterror. Die Lage ist hochvolatil wegen der anhaltenden Spannungen, natürlich der US-Schläge auch und der iranischen Warnungen. Also sobald sich etwas durch die angekündigte Einigung ändert, zum Beispiel, wenn jetzt dieser Vertrag unterzeichnet werden würde zwischen Iran und USA, dann würde der Verkehr wieder schnell zunehmen. Aber dieser Gap liegt vor uns für die Zeit, wo es nicht gut gelaufen ist. Und der ist noch gar nicht angekommen. Wir fahren ja zurzeit mit dem Benzin, dem Diesel und fliegen mit dem Kerosin, was auf Öltransporte vor dem Krieg noch zurückzuführen ist. Und irgendwann wird es wieder in Gang kommen, wenn wieder die normale Schifffahrt durchfährt. Aber diese gesamten Monate, die dazwischen waren und die Auswirkungen, die kommen ja noch.
1: Wir kommen nachher noch zu einem interessanten Bericht, den wir gemeinsam durchgehen werden, was eventuell hinter diesem ganzen Theater stecken könnte. Also wenn es einigen von euch so geht wie mir, die ich mich immer wieder frage, was haben die eigentlich vor? Es war ja auch mit Corona und Sperrung des Suezkanals und dann waren die ganzen großen Häfen überlaufen und keiner konnte anliefern oder abholen. Und das läuft ja schon ein paar Jahre. Darüber sprechen wir auch gleich noch. Ich will noch mal auf diese Verhandlungen kommen, eventuell jetzt schon am Wochenende zwischen Teheran und Washington. Das Ganze soll ausgerechnet in Europa stattfinden. Und es verstärken sich die Aussagen deutlich in eine Richtung. Der Ort könnte in der Schweiz sein, nämlich Genf. Und mehrere westliche Quellen, unter anderem Reuters oder CNN, nennen Genf sogar explizit als Favoriten für die Unterzeichnung dieses Memorandums. Und Genf ist ja auch traditionell immer schon ein angeblich neutraler Diplomatietreffpunkt. Nicht umsonst sitzt natürlich das WEF da und die WHO und alle. Ja, wäre eigentlich schon wieder eine Unterlage oder Vorlage für eine Verschwörungstheorie. Eventuell soll das Ganze schon Sonntag, den 14. Juni, also übermorgen, stattfinden. Das ist, wenn ich mich nicht irre, auch Trumps Geburtstag. Und der hat auch wörtlich gesagt, in den nächsten Tagen, vielleicht dies Wochenende. Wer würde dann unterschreiben für die USA? Trump selbst wird nicht dabei sein, der feiert wahrscheinlich seinen Geburtstag in Washington. Aber J.D. Vance, der Vizepräsident der USA, der soll angeblich dorthin reisen. Und von der iranischen Seite ist noch nicht klar, wahrscheinlich ein hochrangiger Diplomat oder der Außenminister. Andreas, es laufen ja wohl schon Vorbereitungen.
0: Also Genf ist natürlich die erste Adresse. Die Diplomatie dort ist ja am größten ausgeprägt. Die Geheimdienste sind dort mit am größten ausgeprägt auf der gesamten Erde. Die Weltgesundheitsorganisation, WHO, die UN, sind nicht zufällig in Genf. Also das sind ja auch die Dinge. Das WEF ist ja in Davos beispielsweise. In der Bank für internationalen Zahlungsausgleich, die BITS, die befindet sich in Basel. Das heißt, die Schweiz ist natürlich die Hochburg. Und da sind natürlich die militärischen Möglichkeiten, die geheimdienstlichen Möglichkeiten am meisten ausgeprägt. Also von neutral kann ich da nicht so wahnsinnig viel erkennen. Aber es ist natürlich so, dass es ein sicheres Gebiet ist, weil dort eben halt die Gruppierungen sich ballen. Naja, und es sind etliche US-Militärflugzeuge, die sogenannten C-17 zurzeit, in Richtung Europa unterwegs, um die Logistik für Vance und Team offenbar zu unterstützen. Und es soll noch mal einmal klargestellt werden jetzt, dass es sich nicht um einen Friedensvertrag handelt, sondern um ein Memorandum of Understanding, das unter anderem die sofortige Öffnung der Straße von Hormuz, Aufhebung der Blockade, natürlich und die ersten Schritte zu Atomgesprächen regeln soll. Bislang hat der Iran keine finale Zustimmung gegeben und betont weiterhin, dass nichts unterschriftsreif sei. Also die Lage bleibt daher absolut unsicher und könnte jederzeit scheitern. Und die stärksten Signale zeigen auf Genf natürlich mit J.D. Vance als US-Vertreter. Aber die nächsten 48 bis 72 Stunden, die werden wohl entscheidend sein.
1: Ja, werden wir sehen. Unterdessen ist ja die US-Regierung auf Distanz gegangen zum israelischen Premier Netanyahu. Man hat sich wirklich offiziell distanziert. Da gibt es wohl deutliche Spannungen jetzt. Trump hatte, das war schon an die Öffentlichkeit gedrungen, Netanyahu in mehreren Telefonaten scharf kritisiert, hat unter anderem, sorry, aber so hat er es gesagt, also ihn selbst, den Herrn Netanyahu, als fucking crazy bezeichnet und gewarnt, Bibi, du wirst bald ganz allein dastehen. Was ist der Grund? Israel wollte weitere Eskalationen, zum Beispiel eben gegen Libanon, Beirut oder den Iran, während Trump dringend die Deeskalation wollte und eben dieses Abkommen mit dem Iran anstrebt, um, das muss man Trump zugutehalten, er will diesen Krieg beenden, er will natürlich auch die Märkte beruhigen, die Ölpreise wieder runterbekommen. Und er hatte Israel ja mehrmals zurückgepfiffen. Also dieser Dissens ist schon etwas länger deutlich geworden und hat gedroht, gesagt, dann unterstützen wir euch nicht mehr. Und Netanyahu hat wiederum gesagt, ja, Israel ist gar nicht Vertragspartei des US-Iran-Abkommens und hat einfach, ist weiter mit dieser harten Linie vorgegangen. Andreas, ist denn überhaupt ein Friedensabkommen in Nahost möglich, wenn Israel sich so verhält?
0: Es ist extrem schwer zu beurteilen, weil hier natürlich zwei unvereinbare Machtstrukturen gegeneinander stehen. Auf der einen Seite die Palästinenser, die ihre Sympathien mit dem Iran haben, auf der anderen Seite Israel. Und man kann es nicht so pauschal sagen, die einen sind schuld oder die anderen sind schuld, sondern man muss da viel mehr ausholen. Die Beziehung war aber früher sehr viel enger. Also Netanyahu galt ja als enger Verbündeter zu den USA, hat sich aber jetzt durch den Iran-Krieg ziemlich abgekühlt. Trump priorisiert schnelle Verhandlungen und will wirtschaftliche Stabilität. Man merkt, er kommt aus der Ökonomie. Und Netanyahu sieht eine existenzielle Bedrohung und will maximalen Druck auf Iran. Ich kann auch Netanyahu ein Stück weit verstehen, wenn man das mal ganz sauber regelt und mal sauber analysiert. Dazu reicht hier aber natürlich diese Sendung nicht. Viele Medien sprechen von einem Riss oder öffentlichen Streit. Aber es ist natürlich kein vollständiger Bruch der US-israelischen Allianz, auf gar keinen Fall. Dafür sind die Partner auch von Netanyahu zu stark auch an der Wall Street mitvertreten. Das dürfen wir nicht vergessen. Die strategische Partnerschaft bleibt also bestehen. Nur die aktuelle Abstimmung mit Netanyahu, die ist persönlich halt angespannt. Also man kann sagen, dass die US-Regierung derzeit klar auf Distanz zu Netanyahu geht, vor allem taktisch, um die Iran-Verhandlungen nicht zu gefährden. Ich glaube, damit kann man es am besten umschreiben.
1: J.D. Vance, der Vizepräsident, hat es ganz klar ausgedrückt. Er hat gesagt, Netanyahu hat sicherlich einige Fehler gemacht. Wo sich unsere Wege trennen, müssen wir zum Leidwesen der Israelis die Seite des amerikanischen Volkes wählen. Nach dem Motto America first. Und ja, man kann sagen, es ist einfach eine andere Amtszeit von Trump. In der ersten hat ja Israel praktisch einen Blankoscheck gehabt. Diesmal versucht Trump, ein Abkommen zu schließen. Und da gibt es verschiedene Partner mit oder eben Gegner noch, mit denen er das aber versucht. Libanon, Gaza, Iran. Und Netanyahu sprengt das immer wieder auseinander. Das macht ihn auch derzeit weltweit nicht gerade zu dem beliebtesten Politiker. Also Trump macht klar, Washington macht klar, dieses Bündnis ist nicht mehr bedingungslos. Und Netanyahu, der erfährt jetzt, was passiert, wenn Washington aufhört, ihn zu decken. Ihr Lieben, ich habe es gerade gesagt, wir wollen ein bisschen tiefer mal einsteigen, in welcher Situation befindet sich unsere Welt derzeit. Wir wollen vieles nicht vergessen, was in den früheren Jahren schon passiert ist, was unsere Welt mehr oder weniger aus den Angeln gehoben hat, ob das Corona war, ob das Klima ist, ob das die Migration ist, zumindest in den westlichen Ländern. Und das Portal Zero Hedge hat auf der Grundlage Financial Argument eine Zusammenfassung veröffentlicht, die es wert ist, dass wir uns die mal näher anschauen, um vielleicht einen neuen Blick auf alle Geschehnisse entwickeln zu können. Es ist ja schon in Arbeit der sogenannte Food Pass, also ein Lebensmittelpass. Der ist in der Planung, in gewissen digitalen, bargeldlosen Ebenen. Und bei der Lebensmittelkrise, die jetzt alleine schon auf uns zukommt, durch diese monatelange Sperrung der Straße von Hormuz, wo Bauern keinen Dünger mehr bekommen haben, wo der Sprit, das Öl, der Diesel teurer geworden sind und so weiter. Bei dieser Lebensmittelkrise, die jetzt auf uns zukommt, weltweit, da geht es nicht nur um höhere Preise, das geht nicht nur um leere Regale oder unterbrochene Lieferketten. Das sind nämlich nur die sichtbaren Symptome und die sind noch gar nicht so deutlich sichtbar. Das tiefer liegende Problem ist viel düsterer, heißt es hier. Selbst wenn die Regale noch voll sind, selbst wenn das Produkt verfügbar ist und selbst wenn man noch Geld oder Kredit hat, lautet die entscheidende Frage möglicherweise nicht mehr, kann ich mir das leisten, sondern darf ich das überhaupt noch kaufen? Die Kernidee ist einfach. Diese Krise ist schlimmer als die der 70er Jahre. Die Rationierung hat bereits begonnen. Die digitale Infrastruktur wird schon aufgebaut. Und die nächste Phase könnte eben Versorgungsengpässe mit viel strengeren digitalen Kontrollen verbinden. Das ist, so heißt es hier, die wahre Bedeutung des Lebensmittelpasses, der gerade in Arbeit ist. Kein Papierpass, keine dramatische öffentliche Ankündigung in den Medien und von der Politik. Nee, nee. Und auch nicht unbedingt eine App mit den Worten, wo draufsteht Food Passport auf dem Bildschirm.
0: Das ist schön, dass du dieses Thema jetzt so reinbringst, nachdem wir vorhin erfahren haben, dass man jetzt den Fisch sanktioniert, der nach Deutschland kommt, also um das Problem noch zu verschärfen. Und hier erkennen wir eben halt tatsächlich genau, dass eine Agenda hintersteht. Alles andere macht ja gar keinen Sinn mehr. Ein Food Passport ist also ein System, in dem Identität, Bezahlung, Berechtigung, Rationierung, Subvention, Quoten und natürlich der Zugang zu einer digitalen Berechtigungsschicht verschmelzen. Und dieses System ist mehr als nur eine Theorie. Die Weichen sind bereits gestellt. Zuerst kommt die Krise, dann kommt die Verknappung, dann kommt die öffentliche Reaktion. Und dann kommt natürlich die angekündigte Lösung, die natürlich schon längst im Vorfeld bereitstand, also vorbereitet wurde. So ist eine Agenda-Nummer aufgebaut. Ein System, das Stabilität verspricht und gleichzeitig die Kontrolle erhöht. Und damit kann man natürlich Leute sogar abschalten.
1: Also das klingt ja, als ob damit in absehbarer Zeit die Rationierung zur Normalität werden könnte.
0: Ja, und das ist ja eigentlich schon längst absehbar. Viele haben ja nun als Prepper noch die Möglichkeit gehabt, sich was zu besorgen. Und ich kann nur empfehlen, diejenigen, die jetzt noch die Möglichkeit haben zu preppern, die sollten auf jeden Fall anhaltende oder nachhaltige Lebensmittel kaufen.
1: Ja, Lebensmittel, Wasserfilter und all das, wenn das irgendwann durchrutscht und nicht mehr zu bestellen geht, ihr werdet gleich sehen, worauf wir hinaus wollen, dann bekommt man es vielleicht gar nicht mehr.
0: Ja, das stimmt. Du solltest das nochmal einstellen, weil es ist wirklich essentiell wichtig, weil Wasser ist das Lebensmittel Nummer eins. Außer Luft, was noch wichtiger ist, da kann man nur ein paar Minuten überleben, aber beim Wasser ist es nur eine kurze Zeit. Also, Notfallbeschränkungen werden mit diesen dauerhaften Krisen, also quasi zur dauerhaften Infrastruktur. Die digitalen Rationskarten, die werden also quasi eine Selbstverständlichkeit. Wir werden ganz selbstverständlich damit in den Laden gehen und werden dann plötzlich merken, oh, das geht eben halt und das geht nicht. Und so kann der grundlegende Zugang zu Lebensmitteln, Treibstoff, Strom, Wasser oder Transportmitteln schrittweise von einem preisbasierten Zugang zu einem berechtigungsbasierten Zugang übergehen. Wir haben ja also einen Sklavenvorgang. Da wird jemand für mich eingesetzt, der für mich denkt und entscheidet, was ich kaufe. Die meisten Menschen betrachten ja Ölpreise, Lebensmittelrechnungen, Dürrewarnungen, Schlangen an Tankstellen, Strombeschränkungen, Unterbrechung der Lieferketten immer noch als separate Ereignisse. Und sie sehen nicht, wie das Betriebssystem dahinter aufgebaut ist und wurde als Infrastruktur. Hochspannend eigentlich.
1: Es ist ein hochspannendes Thema, wenn man eben versucht, mal wie ein Adler ein bisschen höher zu steigen und den Weitwinkel aufzuziehen und die einzelnen Krisenthemen zusammenbringt und dann natürlich mit Blick auf so einen Lebensmittelpass. Zero Hedge schreibt: Die Ölkrise der 70er Jahre ist bekannt für Inflation, Warteschlangen an Tankstellen, Rationierung, wirtschaftliche Not, politisches Chaos. Aber es war mehr als das. Es war eine Übergangsphase. Nach dieser Krise bewegte sich die Welt tiefer in Richtung flexibler Wechselkurse, Schuldenabhängigkeit, Energieanfälligkeit, Finanzialisierung und zentralistischer politischer Reaktionen. Man dachte immer, das ist ja das, was du oft sagst, oh, da hat ein Spitzenpolitiker was entschieden und jetzt läuft es deswegen anders. Es ist aber offenbar viel mehr als das. Es hängt alles zusammen. Es heißt hier weiter, die Krise, mit der wir jetzt konfrontiert sind, ist schlimmer, weil die Instrumente andere sind. In den 70er Jahren konnten Regierungen mit Papiercoupons, Warteschlangen, Preiskontrollen und Verwaltungsvorschriften rationieren. Heute kann die Rationierung über Telefone, QR-Codes, digitale ID-Wallets, elektronische Tankkarten, programmierbare Zahlungssysteme, biometrische Authentifizierung, CBDC-gebundene Coupons und zentralisierte Datenbanken durchgesetzt werden.
0: Ja, und was wir hier erleben, ist quasi eine ganz langsame, aber nachhaltige Veränderung des gesamten Systems weltweit. Und die meisten Menschen können es durch diesen Zeitlupeneffekt überhaupt nicht wahrnehmen oder wenn nur diffus. Und deshalb reden wir hier darüber. Die alte Rationskarte wird damit digital. Digital heißt natürlich auch elektrisch gesteuert. Sollten wir also ein Blackout haben, dann stehen wir plötzlich davor und keiner kann mehr zugeordnet werden und wir gehen dann automatisch von der digitalen Ordnung in die Barbarei über. Also, die alte Warteschlange wird jetzt quasi zu einer Datenbank. Der alte Gutschein wird programmierbar. Und die alte Frage, wie viel kann ich kaufen, wird zu einer neuen Frage. Was erlaubt mir das System, was ich kaufen darf? Und das ist der Unterschied. Die 1970er Jahre, die waren noch analog. Die Krise heute, die ist eben digital.
1: Interessante Gedankengänge sind das auch. Mich würde jetzt mal interessieren, wie weit sind wir denn jetzt schon? Wie tief ist die Krise bereits? Und wo steht Amerika? Die marschieren ja immer voran. Wo stehen die?
0: Naja, auf strategischer Ebene, da stehen die USA bereits mächtig unter Druck. Ich habe das auch schon gesagt, wegen dieser 5 Millionen neuer Schulden pro Minute, die in den USA stattfinden. Und die Strategic Petroleum Reserve ist also kein gewöhnlicher Öltank, sondern das ist eine Notreserve, die geschaffen wurde, um das Land zu schützen, wenn das System unter starken Druck gerät. Doch die USA haben diese Reserve bereits in einem Tempo abgebaut, das jeden ernsthaften Beobachter beunruhigen sollte. Während diese Reserve aufgebraucht wird, da baute sich China im Jahr 2025, China, einen großen Rohölpuffer auf und kaufte russisches, iranisches und venezolanisches Rohöl zu reduzierten Preisen, solange die Preise noch niedrig waren. Wir können hier von den Chinesen unglaublich viel lernen, haben es aber auch nicht. Genau wie die Getreidespeicher. Die größten Getreidespeicher der Welt liegen in China. Die sind in der Lage, ohne Kette der Supply Chain selber zu überleben. Und jetzt ist der Schock eingetreten. Die USA zehren jetzt ihre Notreserve auf und China sitzt auf den Vorräten, die es vor der Krise aufgebaut hat. Das iranische Rohöl war bereits näher an chinesischen Abnehmern positioniert worden und die Energieversorgungswege nach China wurden gestärkt, während die Welt gleichzeitig in eine Krise getrieben wird. Hier muss man wieder an die chinesische Seidenstraße, das ist ein ganz wichtiger Bereich der Infrastruktur auf der Erde, wie die Warenflüsse von Rohstoffen bis zu fertigen Waren eben halt durchorganisiert sind. Da ist China ganz vorne und dagegen ist USA und Europa sind da Drittländer.
1: Ja, so langsam formt sich auch ein Bild. Also das heißt, die eine Seite zehrt die Notreserven auf. Die andere Seite hatte sich längst positioniert, bevor der ganze Schock einsetzte. Vielleicht hatten sie ja hellseherische Fähigkeiten. Man fragt sich, war das alles Zufall, dass sie so gut vorgesorgt haben? Die Frage ist wichtig, denn die Rationierung beginnt ja nicht erst, wenn die Öffentlichkeit endlich vor einer leeren Zapfsäule steht oder vor einem leeren Regal. Sie beginnt eigentlich, wenn die strategischen Puffer bereits genutzt werden, wenn die Versorgungswege bereits unter Druck stehen, wie Straße von Hormuz jetzt, und wenn die Regierungen beginnen, die Öffentlichkeit vorzubereiten, ne? Auf einen kontrollierten Zugang. Und genau da befinden wir uns ja jetzt schon.
0: Ja, also wir erleben hier gerade einen historischen weltweiten Vorgang, nämlich weltweit ist die Rationierung kein fernes Notfallszenario mehr. Sie tritt bereits in verschiedenen Formen auf. Also Kraftstoffbeschränkungen, Strombeschränkungen, kennen wir ja in Deutschland durch diese ganzen Gesetze, die da gemacht wurden, von wirklich irrsinnigen grünen Ideologen. Wasserrationierung, Gasquoten, digitale Gutscheine, QR-Code-Systeme und natürlich auch kontrollierter Zugang zu Lebensmitteln. Wichtigen Gütern.
1: Ja, und wenn jetzt jemand sagt, also die ziehen das ja jetzt alles wieder hoch, das stimmt doch überhaupt nicht und so schlimm ist es doch nicht. Lass uns mal ein paar Beispiele durchgehen. Zum Beispiel Europa. Da hat Slowenien tägliche Beschränkungen für den Kraftstoffkauf verhängt. Italien war gezwungen, an mehreren Flughäfen Flugbenzin zu rationieren. Sevastopol hat den Benzinverkauf auf 20 Liter pro Fahrzeug reduziert. Schweden hat gewarnt, dass eine Kraftstoffrationierung notwendig wird. Nehmen wir Großbritannien, da werden viele Haushalte bereits jetzt zu einer milderen Form der Rationierung gezwungen, indem sie ihren Stromverbrauch einschränken sollen, so tageweise über ein paar Stunden, auch die Heizung, auch den Lebensmittelkonsum zurückfahren sollen. Und wir hatten ja auch ein paar Mal berichtet über asiatische Länder, da ist das noch deutlicher erkennbar. Sri Lanka hat ein QR-Code-System eingesetzt zur Kraftstoffrationierung. Bangladesch begrenzte den Kraftstoffverkauf und weitete Stromausfälle aus. In Deutschland werden die ja von Herrn Müller, Klaus Müller, dem Chef der Bundesnetzagentur, ja auch die Brownouts schon angekündigt, schon seit einer ganzen Weile. Also der Frosch sitzt im Topf. Und auf dem Herd und wird so ganz langsam erhitzt. Myanmar hat den Verkehr privater Fahrzeuge eingeschränkt anhand von Kennzeichen und hat das System verschärft durch QR-Code-Tracking. Dann gibt's Beispiele aus Nepal und den Malediven, da wird Kochgas rationiert. In Indien räumte Haushalts LPG Vorrang ein und schränkte gleichzeitig den Zugang zu Nachfüllungen ein. Taiwan hat nach dem trockensten Winter aller Zeiten eine Wasserrationierung eingeführt. Der Iran setzt bereits elektronische Tankkarten und Benzinquoten ein. Also es läuft weltweit.
0: Ja, man muss sich klar machen, dass es nicht nur um den Kraftstoff dabei geht. Es geht um die Normalisierung des kontrollierten Zugangs grundsätzlicher Art. In Afrika, da breitet sich der Druck auf Energie, Kraftstoff, Wasser und öffentliche Dienstleistungen längst aus. Ägypten zum Beispiel ordnete an, dass Geschäfte, Restaurants und Cafés früher schließen müssen, während gleichzeitig der staatliche Kraftstoffverbrauch gedrosselt wurde. Äthiopien rationierte Kraftstoff und räumte lebenswichtigen Fahrzeugen Vorrang ein. Der Südsudan und Kenia, die führten Stromrationierungen ein. Mali registrierte Fahrzeuge und begrenzte auch die Häufigkeit, mit der sie tanken durften. Mauritius schränkte den nicht lebensnotwendigen Stromverbrauch ein. Südafrika, das sind schon Industriestandorte, verhängte in betroffenen Gebieten Notfallwasserrationierungen.
1: Ja, und in ganz Amerika und in der Karibik ist auch dieses Muster zu beobachten. Ihr Lieben, also wer bis jetzt gesagt hat, das stimmt nicht, da sind wir noch nicht. Ich finde, das sind hier eine ganze Reihe von sehr beeindruckenden Beispielen. Schauen wir also in die Karibik, schauen wir nach Amerika. Kuba beschränkte Benzin auf 20 Liter pro Fahrzeug über ein Terminvergabesystem. Peru verhängte nach einer Pipeline-Störung eine Erdgasrationierung. Ecuador, dort warteten Autofahrer tagelang, um begrenzte Mengen an Kraftstoff zu kaufen. Guyana sah sich trotz seiner Rolle als Ölproduzent mit Engpässen konfrontiert. St. Vincent und Jamaika verhängten Wasserrationierungen. Venezuela aktivierte Stromsparmaßnahmen natürlich, da die Stromausfälle anhielten. In Bolivien führten Kraftstoffengpässe zu Rationierungen, zu langen Warteschlangen, zu Unruhen. Also beeindruckend. Und die USA sind auch nicht verschont geblieben. Es gibt dort zwar noch keine landesweite Kraftstoffrationierung, aber der Druck durch die Verknappung hat bereits die Lieferkette erreicht. Es gibt inzwischen Berichte zum Beispiel, dass Nissan-Händler Motoröl rationieren, da die Produktverfügbarkeit immer knapper wird. Australien und Neuseeland, die haben noch nicht vollständig mit öffentlichen Rationierungen begonnen, aber beide haben bereits Rahmenbedingungen für Notfallkraftstoffrationierungen vorbereitet. Fidschi bereitete Stromrationierungen vor, heißt es hier, bevor es den Druck durch höhere Stromkosten auf die Haushalte abwälzte. Kleinere pazifische Inselstaaten sind bereits mit Kraftstoffengpässen konfrontiert, die den Verkehr, den Transport von Lebensmitteln, die Arbeit, den Schulbetrieb und den Zugang zur Gesundheitsversorgung beeinträchtigen. Das Muster ist weltweit ja schon durchgesetzt.
0: Ja, und die Maschinen laufen im Hintergrund für die Entwicklung, über die wir hier reden. Über die Engpässe wird berichtet, die Beschränkungen werden angekündigt, die Rationierungssysteme werden öffentlich vorbereitet. Dies geschieht also nicht in einem isolierten Land, es geschieht jetzt über Kontinente hinweg, über politische Systeme hinweg und in verschiedenen Wirtschaftsformen. Die Form variiert natürlich von Ort zu Ort. Wir reden hier über die momentane klare Situation. Und da spielt auch die Straße von Hormuz eine wirkliche Rolle. Das heißt, Treibstoffbeschränkungen in einem Land, QR-Code-Rationierung in einem anderen, Strombeschränkungen an anderer Stelle, Wasserrationierung in einer nächsten Region, Gasquoten in einer weiteren. Aber die Richtung ist immer dieselbe. Weniger freier Zugang, mehr kontrollierter Zugang, weniger Überfluss und mehr Genehmigung, was natürlich auch dann mehr Administration bedeutet.
1: Du hast es vorhin gesagt, du hast es ein Sklavensystem genannt und irgendwie habe ich den Eindruck, das geht wirklich in diese Richtung. Bleibt trotzdem ruhig, ihr Lieben, bleibt trotzdem in eurer Kraft. Wir haben uns das irgendwie auch karmisch alles ein bisschen aufgeladen, damit wir da hinkommen. So, und es heißt hier weiter, Sobald die Bevölkerung während einer Krise den kontrollierten Zugang akzeptiert, lass uns mal nachdenken über die Mikrobenzeit, was da alles kontrolliert wurde, wo wir da überall nicht mehr hin durften und nichts mehr kaufen durften. Sobald man also an so etwas gewöhnt ist, lässt sich der nächste Schritt viel leichter weiterverkaufen. An dieser Stelle wird die Idee dann des Lebensmittelpasses viel ernster. Denn Rationierung allein ist nicht die letzte Stufe. Rationierung plus digitale Identität ist etwas anderes. Rationierung plus programmierbare Zahlung ist auch etwas anderes. Rationierung plus CBDC-Gutscheine ist etwas anderes. Und die Rationierung plus Verhaltenssteuerung, das darfst du und das darfst du nicht, ist etwas anderes. Das heißt, jetzt kommt viel zusammen und die Leute sind gut vorbereitet worden. In Europa wird zum Beispiel das digitale ID-Wallet-System formuliert und formalisiert. Jeder EU-Mitgliedstaat ist dann verpflichtet, mindestens ein europäisches digitales Identitäts-Wallet bereitzustellen. Die Behörden sagen immer noch, dass das System freiwillig ist, aber die gesamte Infrastruktur wird aufgebaut, um die Identität mit offiziellen Datensätzen zu verknüpfen und überall dort akzeptiert zu werden, wo eine starke digitale Identifizierung erforderlich ist. Denk mal an die Flüge, wie man jetzt schon die biometrischen Daten erfasst. Ihr müsst in die Kamera lächeln und so weiter. In Großbritannien hat die Regierung ein neues digitales ID-System angekündigt und stellt es jetzt schon vor im Rahmen von Right-to-Work-Prüfungen, also das Recht zu arbeiten. Und in Indien wird bereits mehr als 1 Milliarde Menschen mit einem digitalen Identitätssystem verbunden, das genutzt wird in Banken, Telekommunikation, staatlichen Dienstleistungen, beim Zugang zu Sozialleistungen und in rationierungsbezogenen Systemen, also praktisch lebensumfassend. Und dann startete Indien ein CBDC-basiertes Pilotprojekt für digitale Lebensmittelgutscheine.
0: Ja, wenn man das Ganze mal zusammen addiert, dann wird das wirklich interessant. Also hört mal genau zu. Es geht um eine digitale Identitätsschicht. Ein programmierbarer digitaler Währungsgutschein. Eine definierte Gruppe berechtigter Begünstigter. Eine definierte Menge an Getreide. Nur autorisierte Geschäfte. Digital nachverfolgbare Transaktionen. Und an diesem Punkt können die Lebensmittel auch programmiert werden. Der Zugang kann also gemessen werden und die Transaktion kann nachverfolgt werden. Hier reden wir über die völlige, totale Kontrolle einer unterdrückten Menschheit. Nehmen wir Ägypten. Das Land zeigt dieselbe Richtung aus einem anderen Blickwinkel. Sein elektronisches Rationierungskartensystem, so heißt es, kontrolliert bereits den Zugang zu subventioniertem Brot und lebensnotwendigen Gütern und legt gleichzeitig Kontingente für Grundnahrungsmittel wie Zucker und Speiseöl fest. Man stelle sich vor, dass man vielleicht irgendwie nicht passt ins System oder Kritiker ist und bekommt keinen Zugang mehr, Brot zu kaufen.
1: Es läuft offenbar in diese Richtung. Auch Indien zeigt, dass der Zugang zu Lebensmitteln programmiert werden kann. Ägypten, du hast es gerade gesagt, zeigt, dass Rationierung digitalisiert werden kann. Europa und England zeigen, dass die Infrastruktur für digitale Identitäten formalisiert wird. Und die weltweite Rationierungswelle, Straße von Hormuz früher, der Suezkanal und so weiter, zeigt, ich denke auch an die vielen Lkw-Fahrer während Corona, die nicht mehr fahren durften, die ohne Impfpass nicht mehr über die Grenzen durften, wie plötzlich die Lebensmittellager weniger wurden. Diese weltweite Rationierungswelle hat längst begonnen. Und es zeigt uns, dass die Krisenbedingungen die Bevölkerung dazu bringen können, Einschränkungen zu akzeptieren, die sie unter normalen Umständen absolut abgelehnt hätte. Und das scheint die Architektur zu sein, die Richtung. Und deshalb ist das hier von Bedeutung, worüber wir sprechen. Also der Öffentlichkeit wird nicht gesagt, oh, wir bauen jetzt ein Berechtigungssystem für Lebensmittel, für Treibstoff und Geld auf. Der Öffentlichkeit wird was anderes gesagt. Das, was wir machen, ist sicherer, ist effizienter, es verhindert Betrug, es schützt schutzbedürftige Menschen, es erleichtert den Bezug von Sozialleistungen, es reduziert Verschwendung, es ist fürs Klima gut, es hilft bei der Bewältigung von Engpässen und es ist nur vorübergehend.
0: Ja, und genau so werden die Systeme immer verkauft. Warum soll es sich jetzt ändern? Bevor die Menschen verstehen, was das System ihnen vorenthalten kann, da werden sie erstmal darauf trainiert, das alles zu akzeptieren, was das System ihnen bieten kann. Das ist ja das Schöne, aber das ist eben halt die Gefahr. Eine digitale ID-Brieftasche muss nicht als Lebensmittelpass beginnen, um zu einem solchen zu werden. Ein CBDC-Gutschein muss nicht als Kontrollsystem beginnen, um zu einem solchen zu werden. Es geht hier also quasi um die Einführung des Ganzen. Eine Rationskarte muss nicht als Strafe beginnen, um zu einer Genehmigungsinstanz zu werden. Eine Kraftstoffbeschränkung muss auch nicht als Tyrannei beginnen, um den eingeschränkten Zugang zu normalisieren. Systeme geben ihren endgültigen Zweck selten am ersten Tag bekannt. Sie werden erstmal gelockt. Sie breiten sich durch Krisen aus, sie vertiefen sich durch Abhängigkeit und dann werden sie durch die Gewohnheit dauerhaft gemacht.
1: Ist schon ein ziemlich perfides System. Und dann wird hier nochmal darauf hingewiesen bei Zero Hedge, dass in der nächsten Phase dieser Krise es nicht nur um Inflation geht, nicht nur um Öl, nicht nur um Krieg, es geht nicht nur um Lebensmittelpreise, es geht um den langsamen Übergang von Erschwinglichkeit zu Berechtigung. Ha! In der alten Wirtschaft hat die Frage gelautet, ob man genügend Geld hätte. Im neuen System lautet die Frage, ob die Identität, die Bonität, der Status, der Standort, die Kaufhistorie, nicht zu viel Fleisch, Kinder, Berechtigung, Kontingent oder politisches Verhalten die Durchführung der Transaktion zulassen. Deswegen ist dieser Lebensmittelpass von Bedeutung. Nicht, weil morgen früh jeder eine Karte in die Hand gedrückt bekommt, sondern weil die Infrastruktur, die eine solche Karte erstellen kann, ja schon installiert wird. Also die Treibstoffrationierung ist sichtbar, Lebensmittelrationierung auch, die Wasserrationierung auch, die digitalen ID-Systeme sind auch sichtbar, die CBDC-Gutschein-Pilotprojekte sind schon lange sichtbar, die elektronischen Rationierungskarten sind sichtbar, der Präzedenzfall der Kontosperrung ist sichtbar, haben wir auch schon erlebt in Kanada. Nichts davon ist mehr verborgen.
0: Tja. Und das Einzige, was noch fehlt in diesem dystopischen Szenario, welches hier gerade aufgebaut ist, das ist nämlich, dass die Öffentlichkeit versteht, womit sie es überhaupt zu tun hat. Denn wenn die nächste Krise kommt, wird das System nicht fragen müssen, ob die Menschen eine digitale Erlaubnis wollen. Es wird nur sagen müssen, dass eine digitale Erlaubnis notwendig ist, um die Krise zu überstehen. Und bis dahin werden viele Menschen bereits das Gerät in der Hand halten, das zu ihrem Foodpass wird. Herzlich willkommen in der neuen Welt.
1: Mhm. Falls ihr euch gefragt habt, was ist ein CBDC-Gutschein? Das ist eine spezielle Funktion. Es ist in manchen Konzepten für Central Bank Digital Currency oder eben ein digitales Zentralbankgeld. Und es wird einem dann erklärt, damit wird die Geldwäsche bekämpft, die Terrorfinanzierung und so weiter. Und es soll wie Bargeld funktionieren. Du bekommst regelmäßig, das sind die offiziellen Statuten, monatlich zum Beispiel einen kleinen Betrag als digitalen Gutschein. Für kleine Beträge, 50 bis 100 Euro, kannst du damit noch anonym bezahlen. Der Staat oder die Zentralbank sieht nicht, wofür oder an wen du gezahlt hast. noch nicht. Und dieses Konzept wurde entwickelt von der Europäischen Zentralbank.
0: Ja, und diese CBDC-Währung, das ist vielleicht auch noch interessant, ist ja letztendlich die Grundlage für diese totale Kontrolle. Und an der Stelle möchte ich noch kurz was sagen. Donald Trump, der ja momentan auch von vielen einfach nur verachtet wird, ist derjenige, der in USA untersagt hat per Dekret, per Hohen Haus, dass die CBDC-Währung in USA auf den Dollar abgewandt werden. Das heißt, der US-Dollar ist so, dass er nicht CBDC umgewandelt wird. Das hat Donald Trump geschafft. Ich finde das übrigens eine hervorragende Situation.
1: Mhm. Andreas, die Europäische Zentralbank hat gestern die Leitzinsen erstmals seit 3 Jahren angehoben. Der Einlagensatz steigt um 0,25 Prozentpunkte auf 2,25%. Der Spitzenrefinanzierungssatz auf 2,65%. Du kannst mit diesen Zahlen was anfangen. Du kannst für uns bestimmt auch vielleicht mal jetzt allgemeinverständlich übersetzen, was das für Deutschland bzw. die anderen europäischen Länder bedeutet.
0: Also Grund für die Erhöhung des Zinsniveaus sind immer die ansteigenden Teuerungsraten oder auch im Volksmund Inflation genannt. Und Zinsen, die man für eine private Kapitalanlage zum Beispiel als Bürger bekommt, wenn man sein Geld bei einer Bank anliegen hat. Es gibt ja Leute, die machen das noch. Diese Zinsen sind in erster Linie gar kein Profit oder Gewinn, sondern ein Schadensersatz für die Inflation. Die offizielle Inflationsrate, also die Kaufkraftentwertung des Geldes, liegt übrigens zurzeit offiziell in Euro bei 3,2%. Aber

0: dann könnte ich sogar Preissenkungen in Deutschland provozieren, was man so offensichtlich natürlich nicht tut. Aber diese 3,2% Inflationsrate sind eher Unsinn und aus Sicht der Verbraucher natürlich längst erkannt.
1: Andreas, vor allem durch die gestiegenen Energiepreise infolge des Nahostkonflikts sollen die Preise für das normale Leben in Europa massiv gestiegen sein. Das kann, glaube ich, auch jeder Bürger bestätigen. Und deswegen rechnen viele Experten mit weiteren Zinsschritten. Für die Steuerzahler in Deutschland hat diese Entscheidung ja direkte finanzielle Folgen. Höhere Leitzinsen machen die gewaltigen Staatsschulden teurer, weil neue Kredite und Anleihen zu höheren Zinsen aufgenommen werden müssen. Allein die aktuelle Erhöhung um 0,25% belastet ja den Bundeshaushalt mit zusätzlichen rund 7 Milliarden pro Jahr. Und dieses Geld muss letztlich wer? Der Steuerzahler aufbringen. Entweder durch höhere Steuern und Abgaben oder durch Einsparungen bei anderen Ausgaben.
0: Ja, so ist es. Und erstmal muss man klarstellen, dass weder der Iran-Konflikt noch der Ukraine-Krieg, also Russland, für diese Misere der kontinuierlichen Verarmung der europäischen Bürger maßgeblich verantwortlich sind. Aus meiner Sicht sind andere Faktoren ganz klar zu isolieren, die für diese europäische Verelendungsspirale verantwortlich sind. Da sind zum Beispiel zu nennen der völlig unsinnig herbeifantasierte Klimawandel, der zu einer geboosterten Umverteilung der Leistungsträger, sprich der Steuerzahler, zugunsten, ich sag mal, der Philanthropen mit ihren Schattenregierungen, das sind ja die sogenannten NGOs, stattfindet. Also kommt die Europa dazu, kommt die europafeindliche EU, die aus meiner Sicht unter der falschen Flagge einer angeblichen Interessenvertretung für die europäischen Bürger daherkommt, aber in Wirklichkeit eine lobbygesteuerte, korrupte Organisation für Kapitalsammelbecken darstellt, also gegen die Bürger in Europa arbeitet. Das haben viele nicht verstanden, dass Europa und die EU zweierlei sind. Allein aber die Kosten für dieses privat gesteuerte EU-Regime kosten den Steuerzahler Milliarden, was die Inflation übrigens auch anheizt. Also dann muss man auch die Energiepolitik gegen den eigentlich immer zuverlässigen Nachbarn Russland nennen, den man vor den Kopf gestoßen hat, gerade weil er immer zuverlässige billige Rohstoffe lieferte. Und die US-Kapitalsammelbecken aber wollten eine produktive Freundschaft zwischen Russland und Europa mit aller Macht verhindern. Das geht durch die ganzen Geschichten durch, schon vor dem Ersten Weltkrieg. Also wurde ein Krieg inszeniert, in dem man Russland durch die NATO-Osterweiterung und den Verträgen von Minsk und so weiter und dann natürlich mit Sanktionspaketen regelrecht in den Krieg getrieben hat. Das ist zwar nur meine persönliche Meinung, aber es geht eben nicht nur um diese Straße von Hormuz.
1: Es ist, haben wir ja heute schon gelernt, sehr viel allumfassender. Jeder kleinste Zinsschritt kostet ja nach der Erfahrung, die man so gemacht hat, Milliarden. Und die werden dann nicht mehr oder sind nicht mehr für Bildung, für die Infrastruktur oder für die Entlastungen einzusetzen, stehen einfach nicht mehr zur Verfügung. Dann werden aber gleichzeitig Hypotheken, Kredite oder eine Autofinanzierung teurer. Auch die Unternehmen spüren die Verteuerung, was dann wieder die Investitionen bremst, was die Konjunktur dämpfen kann. Und die Zinsen bleiben zwar immer noch niedriger als in den USA oder Großbritannien, aber für hochverschuldete Länder, zu denen gehört leider Deutschland, bedeutet jede Erhöhung eine spürbare zusätzliche Belastung. Und das gilt auch für die regionalen Bundesländer und nicht nur für die gesamte Bundesrepublik. Welche Bundesländer sind denn am meisten betroffen?
0: Ja, eigentlich kann man da schon von vornherein drauf kommen, wenn man den Begriff der Sozis mit reinnimmt. Natürlich sind es die SPD-geführten Länder, allen voran Nordrhein-Westfalen, die allein mit über 170 Milliarden Euro allein verschuldet sind. Man muss sich das hier klar machen, dass allein dieses bevölkerungsstärkste Bundesland gerade einmal etwas über 80 Milliarden Steuereinnahmen dagegen einnimmt, gegenüber 170 Milliarden Schulden. Und davon müssen dann die exorbitanten Sozialleistungen auch noch finanziert werden von den Steuereinnahmen. Denken wir zum Beispiel allein an die rund 150 Millionen Euro Kindergeld, die allein nur Nordrhein-Westfalen jedes Jahr an ausländische Familienangehörige von eingewanderten Fachkräften hier überweist. Kurz, wir sehen vor allem,

0: Wie speziell die sozialdemokratischen Länder, die sich angeblich für die einfachen Menschen einsetzen, gerade ihre Zielgruppe dramatisch schädigen. Herr Klingbeil ist ein ideales Beispiel für talentfreie Geschäftsführung seines wichtigen Ressorts und eben halt vor allem dafür, dass hier eine Ahnungslosigkeit dazu führt, mit dem Geld rumzuhantieren, als würde man irgendwo in einem Sandkasten sitzen. Und das ist genau diese schlimme Situation, die dann daraus kommt.
1: Ja, die SPD-Obersten sind ja gerade dabei zu überlegen, weil die Landtagswahlen in MacPom und in Sachsen-Anhalt anstehen, ob man nicht Klingbeil und Baas auswechselt und ganz schnell noch Herrn Pistorius dahinsetzt. Aber ob der jetzt gerne Parteivorsitzender der SPD werden will, wer weiß das schon. Und ob er es besser kann sowieso. Außerdem muss der sich um die Soldaten kümmern. Lass uns mal zum Hauptthema zurückkommen. Die EZB-Zinserhöhung um 0,25 Prozentpunkte wirkt sich vermutlich dämpfend auch auf die Immobilienpreise aus. Höhere Leitzinsen treiben die Bau- und Hypothekenzinsen nach oben, sodass Kredite dann teurer werden. Vermutlich können sich Käufer deshalb weniger leisten, wäre eigentlich logisch, oder müssen kleinere Objekte wählen und die Nachfrage sinkt. Richtig?
0: Naja, in Deutschland, ganz genau genommen sogar in ganz Europa, ist es aus meiner Sicht eher riskant, eine Immobilie sein eigen zu nennen. Denn die Probleme durch Enteignungen, ob schleichend, wie zum Beispiel durch Heizungsgesetze oder so einen Unsinn, oder auch direkt, wie zum Beispiel das Lastenausgleichsgesetz, das kommt aus meiner Sicht unaufhörlich auf uns zu. Und ich will es nur gesagt haben, auch wenn es sich die meisten Menschen nicht vorstellen können. Das ist ein extrem wichtiges Thema, dass die Immobilien, die eigene Immobilien gerade im Feuer steht. Wir sind in der Generation, gerade die Älteren, groß geworden, dass dann es hieß, wir verbauen ihrer Zukunft ein Zuhause. Und das kannten wir alle. Oder es wurde gesagt, die beste Altersversorgung ist eine eigene Immobilie. Und wir wissen eben halt, dass es nicht der Fall ist. Und jetzt wird es natürlich dann ganz komisch. Ja, aber du hast recht, die Zinserhöhung, und das wird nicht die letzte gewesen sein, führt natürlich zu einer Abkühlung auch der Immobilienpreise. Das kommt jetzt noch mit dazu. Vor allem aber wird es Unternehmen treffen, die eh nur noch wenig Interesse an europäischen Standort haben, schon wegen der katastrophalen Wirtschaftspolitik. Wenn jetzt auch noch die Zinsen für Kredite steigen, dann werden noch mehr Firmen nach Fernost oder in die USA flüchten.
1: Ja, ihr Lieben, auch nicht gerade aufbauende Nachrichten, die wir hier heute für euch hatten. Aber das seid ihr ja schon gewöhnt. Wir sind ja hier ein hartes Kartell und wir stehen das alles durch, egal was die sich noch einfallen lassen. Weil wir wissen, das sind irdische Abläufe, materielle. Für uns ist es wichtig, dass wir uns geistig, seelisch stabilisieren, dass wir die innere Stimme wieder aktivieren. Und wie wir das machen, darüber sprechen wir heute auch wieder im Abendgebet. Ich werde übrigens eine Umfrage machen, Andreas, das wollte ich noch ansprechen, hat es vergessen heute. Ich bekomme immer wieder Post, dass Leute mir schreiben, Abendgebet, ihr betet doch gar nicht. Wenn ich das vorher gewusst hätte, wäre ich viel früher in euren Abendgebetskanal gekommen. Und ich suche jetzt nach einem neuen Begriff. Macht das Sinn?
0: Also es hat sich natürlich eingeprägt vielleicht, aber man kann es ja vielleicht ein bisschen abwandeln. Vielleicht hat der ein oder andere eine Idee.
1: Ja, könnt ihr uns gern schreiben. info@eva-hermann.net. Hermann mit einem N und einem R. Und Pop mit 2P, aber der ist bei dieser E-Mail-Adresse gar nicht, ausnahmsweise nicht dabei.
0: Pop mit 3P, eins vor dem O und zwei hinter dem O.
1: Ist auch so ein O. Schönes Wochenende. Ciao, ciao.

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1: 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Bundesgesundheitsministerin Nina Waken will laut der Rheinischen Post bei den Pflegekosten älterer Menschen die Kommunen entlasten und Angehörige belasten. Die bisherige Einkommensgrenze von 100.000 Euro, ab der Kinder für die Pflege ihrer Eltern zahlen müssen, soll entfallen. Die Kommunen unterstützen den Plan. Kritiker meinen, dass somit alles, was ein Mensch angespart hat, aufgebraucht wird, obwohl der Pflegebedürftige meist jahrelang in die Pflichtversicherung eingezahlt hat. Obendrauf sollen jetzt die Kinder zahlen, die in Deutschland schon heute keine reale Chance mehr haben, Wohlstand aufzubauen. Nachdem ein Streit zwischen zwei Clanfamilien eskaliert war und ein 16-Jähriger auf einen Polizisten geschossen und ihn schwer verletzt hatte, lief eine tagelange Fahndung in ganz Europa. Am Dienstagabend hat sich der Jugendliche in Begleitung eines Anwalts bei der Polizei in Göttingen gemeldet. Das teilte die Staatsanwaltschaft Braunschweig mit. Gegen den Jugendlichen mit Wurzeln im Kosovo wird wegen des Verdachts auf versuchten Totschlag ermittelt. Die Ermittler prüfen auch, ob ein Zusammenhang mit früheren Auseinandersetzungen zwischen örtlichen Großfamilien besteht. Erst wenige Tage zuvor waren am Waageplatz rund 20 Personen aneinander geraten. Zeugen berichteten damals von Schlagwerkzeugen und mehreren Schüssen. Die Polizei stellte später eine Schreckschusspistole, einen Teleskopschlagstock und einen Baseballschläger sicher. Der Telegram-Gründer Pavel Durov hielt am Oslo Freedom Forum eine flammende Rede für Meinungsfreiheit und gegen jede Zensur. Er schildert unter anderem, wie Facebook, YouTube und andere Plattformen während der Corona-Zeit von der EU gezwungen wurden, Inhalte zu zensieren. Er sagte außerdem, die kritischen Stimmen während Covid wurden nicht deshalb zum Schweigen gebracht, weil sie unwahr waren. Sie wurden zum Schweigen gebracht, weil sie unbequem waren. Durov möchte, dass sich Menschen öffentlich gegen Zensur aussprechen. Er startet deshalb ab sofort einen Wettbewerb. Wer ein Video über digitale Freiheit veröffentlicht, hat die Chance, ein Preisgeld von $200.000 zu gewinnen. 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
5: Guten Morgen, es ist Samstag, der 6. Juni 2026 und ihr hört Nacktes Niveau. Den Podcast für alle Putin-Knechte, Klimaleugner und alle anderen, die nicht nur quer, sondern auch gerade ausdenken können. 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Und ich wähle endlich einen Gast, der erstmals hier bei uns im Programm ist. Aus München, Homeoffice-Legende und nur wie so Star Robert Stein. Und aus Kärnten natürlich dabei die schönste Putin-Fan-Knecht-Trollfrau des Ruhrpots, Journalistin, Moderatorin Melina Preradovic. Ich grüße euch hierbei.
6: Du hast Lumpenpazifistin vergessen.
5: Entschuldige. Tut mir leid. Natürlich seid ihr das auch. So.
7: Einen schönen guten Tag. Schön, dass ich da sein darf. Danke für die Einladung. Freut mich sehr. Etwas surreal auf der Seite zu sein, weil ich euch schon seit hunderten Sendungen verfolge und jetzt euch hier zu hören, ist etwas surreal, aber ich freue mich. Schön, dass ihr da seid auch.
5: Ja, wie soll es uns denn mit Homeoffice gehen, Robert? Das Gleiche. Ne? Weil wir schon dabei sind, ja. Ich werde euch jetzt hart testen. Weil, ich meine, als richtig üble antidemokratische Putin-Jünger-Trolls müsstet ihr ja wissen, was jetzt rauskam. Nämlich eine schockierende Information über das dunkle Seelen- und Privatleben des Russen-Diktators oder alles Schlimme. Die Bild hat nämlich enthüllt, was zwei russische Journalistinnen herausgefunden haben. Habt ihr das gelesen?
6: Ach, ich habe da so einiges gelesen. Also da gibt es jeden Tag eine neue Enthüllung.
5: Okay, wenn sie so allgemein ausweicht, weiß ich nicht, worum es geht. Das ist schon mal gut.
6: Ja, wirklich. Nein. Da steht immer irgendetwas Böses über Putin in der
5: Stimmt.
6: Bild.
5: Jetzt steht drin, was Putins kleiner Sohn Vanya als liebstes Buch hat und auf welcher Sprache er es liest. Ich verrate so viel, es ist Deutsch. Er hat also offensichtlich zwei Deutschlehrerinnen, die sich um ihn kümmern, die schockierende 8.000 Euro im Monat für ihren Vollzeitjob verdienen. Die Bild entrüstet sich über diese Summe und enthüllt dann exklusiv, welches Kinderbuch Putins Sohn wohl am liebsten mag. Es ist unglaublich. Wollt ihr raten?
6: Mist. Ja. Ich hab die Überschrift gesehen und hab's nicht aufgemacht. So. Ich habe stattdessen aufgemacht, Timmy ist ein Mädchen.
5: Jetzt lenkt doch nicht ab. Lenkt doch nicht ab. Herr Stein jetzt zuerst nach der Ablenke von Frau Prejadovic.
7: Der Struwelpeter?
5: Nein.
7: Der Struwelpeter?
5: Nein.
6: Aber es ist nicht mein Kampf, oder?
5: Ja doch, der 6-jährige Sohn von Wladimir Putin, mein Kampf für Kinder. Putin hat es extra umschreiben lassen in so ein paar Kuschelfiguren rein. Also, ja. Es ist Ottfried Preußlers Räuber Hotzenplotz, also quasi mein Kampf. Weil wir wissen ja, Ottfried Preußler ist ja Nazi. Das ist ja ganz schlimm. Er hat ja das Wort Neger, glaube ich, benutzt. Solche Sachen. Also Preußler ist ganz, ganz schlimm natürlich. Aha. Und das schreibt die Bild nicht nochmal, dass das ist. Aber sie bildet dann in diesem Artikel ein Vollcover-Foto dieses Buches ab. Als wenn jetzt also Räuber Hotzenplotz aus allen Kinderzimmern fliegen müsste. Weil der Sohn von Putin es liest.
6: Oh mein Gott, der kleine Vanya.
7: Schlimm. Es ist unfassbar. Die nach oben offene Propagandaskala, die hat immer neue Stufen. Ich kann es nicht fassen. Was erlaube Putin?
5: Tja. So ist es aber.
6: Putin hat jetzt übrigens auf die Frage nach der russischen Wirtschaft, wie schlecht es der ginge, auf dem Petersburger Wirtschaftsgipfel gesagt, Berichte über meinen Tod sind stark übertrieben. Das ist nach Mark Twain.
5: Ja, er hat noch Humor und den wird er auch brauchen, den Humor, denn es wird ernst, was Verhandlungen angeht, offensichtlich. Das passt so einige nicht. Volodymyr Zelensky, der allseits beliebte Kokainist aus dem Osten Deutschlands, der hat sich laut BBC nämlich jetzt direkt an Putin gewandt und ein Angesicht-zu-Angesicht-Gespräch vorgeschlagen. Es sei, nach Zitat Zelensky, falsch, weiter zu warten und den Krieg in Europa wieder in den Fokus der US-Regierung geraten zu lassen. Auch die Welt meint, langsam öffne sich das Fenster. Plötzlich sehe die Bundesregierung Chancen auf Gespräche mit Putin. Die harten Kämpfe der letzten Tage zeigen aber, das dürfe nicht Wochen, sondern Monate dauern. Nichts ohne die Ukraine, keine deutschen Sonderwege, lautet die Devise der Bundesregierung und von Kanzler Friedrich Merz, lieber Robert. Und während alle sich so freuen über mögliche Verhandlungen, da schickt Volodymyr Zelensky zur Feier der Stimmung gleich mal ein paar Drohnen nach St. Petersburg und jagt ein Öllager in die Luft, während dort die St. Petersburger Wirtschaftsgespräche stattfinden. Wie steht's denn nun so aus deiner Sicht um die Chancen auf direkte Gespräche und die Vorbedingungen dafür?
7: Also dieser Angriff auf die Ölanlagen im Hafen in St. Petersburg, ich habe gerade gestern noch mit Thomas Rüpper drüber gesprochen, als wir die letzte Sendung aufgezeichnet haben, das war schon ein Ding. Also während sich da die wirtschaftliche Elite der ganzen Welt bis auf das kleine gallische Dorf Deutschland da trifft, titelt die Welt, die Ukraine setzt ein Ausrufezeichen. Da dachte ich mir dann auch, okay, das ist auch nett formuliert, wenn man da angreift und gleichzeitig die internationale Gemeinschaft sich in Petersburg versammelt. Also das muss man erstmal hinkriegen. Aber ich halte das momentan für nicht unbedingt möglich. Die Russen sind dermaßen sauer nach den Ereignissen im Donbass vor kurzem in Lugansk, als dieses Schülerheim da bombardiert worden ist. Die Stimmung in Russland ist also, würde ich mal sagen, darf ich das sagen, im Arsch?
5: Nein,
7: und, das ist das hier. Okay, ich nehme es zurück, im Gesäß. Und es ist wirklich, also momentan für mich nicht vorstellbar, warum sich jetzt die russische Führung bereit erklären sollte, jetzt plötzlich Verhandlungen anzufangen. Also würde ich mich jetzt echt wundern, wenn da plötzlich so ein bilaterales Treffen stattfinden sollte. Und vor allem wo? Wo wird es dann sein? Wieder in Istanbul, auf neutralem Boden oder... Oder in Potsdam. Also kann ich mir jetzt auch nicht vorstellen.
5: Na, da hat Milena Putin ja auch schon gleich gesagt, Zelensky, und das kann man so deuten, wie Roberts gerade sagt, Zelensky könne ja gerne nach Moskau kommen. Wohlweislich, dass Zelensky ja vielfach abgelehnt hätte, wegen irgendetwas jemals nach Moskau zu kommen. Also das sieht danach aus, als ob Robert recht hat.
6: Sagen wir mal so, dieser offene Brief von Selenskyj, dieses scheinbare Angebot, ist ein scheinbares Angebot. Weil was Selenskyj vorgeschlagen hat, ist über eine Waffenruhe zu diskutieren. Und das hat ja Putin mehrfach ausgeschlagen. Also er will keine Waffenruhe. Wenn, will Putin Verhandlungen auf der Basis der Alaska-Gespräche mit Donald Trump. Ja? Das will Selenskyj allerdings nicht. Also im Grunde, Putin möchte keine Waffenruhe, weil er befürchtet, dass das zur Aufrüstung der Gegenseite führen könnte. Also, dass diese Zeit dazu genutzt würde, das sagt er zumindest. Deswegen, aber Putin ist durchaus, also ich glaube schon, dass Putin langsam Lust hat, ein bisschen zu verhandeln. Ja, ich glaube nicht, dass es nur eine Provokation war, dass er Gerhard Schröder vorgeschlagen hat. Das hat er möglicherweise ernst gemeint. Ich meine, Gerhard Schröder, gut, kommt aus europäischer und deutscher Sicht nicht in Betracht. Allerdings hätte ich ihn jetzt gar nicht so schlecht gefunden, ja, als jemand, der beide Seiten oder gut kennt Nazi. Oder mit den Europäern. Ja, mein Gott. Übrigens, Viktor Orban ist auch ins Spiel gebracht worden. Ja, das ist unglaublich. Ja, also Viktor Orban ist auch ins Spiel gebracht worden, auch möglicherweise nicht schlecht. Der kennt beide, der kennt auch Selenskyj, der kennt Putin, der hat mit beiden gesprochen. Er ist im Grunde ein Europäer, aber natürlich, die Europäer mögen ihn nicht. Ich glaube auch nicht, dass Europa wirklich oder auch Deutschland, dass die wirklich verhandeln wollen. Ja, Deutschland steht jetzt ein bisschen unter Druck langsam. Die Leute wollen hier auch nicht mehr, dass immer weiter Geld in die Ukraine fließt, ja. Während hier in Deutschland nur noch gestrichen und gespart werden soll an den Leistungen, ja. Zum Beispiel Menschen der Pflegestufe 1 sollen künftig die 150 Euro für Hilfe im Haushalt gestrichen werden. Hm. Ich meine, jetzt geht's an die Schwächsten, während Geld für die Ukraine nicht diskutiert wird. Also ich glaube schon, dass die deutsche Regierung unter Druck gerät. Hm. Aber das bringt ja nichts viel. Also die Deutschen sagen, ja, die E3, also Deutschland, Frankreich und Großbritannien könnten sich als Vermittler eignen. Also ich meine, von denen ist ja keiner im Ansatz nur neutral. Hat Putin ja auch gleich abgelehnt. Ne? Ja. Also insofern, ich glaube, die Europäische Union oder auch Deutschland wollen überhaupt keine Vermittler. Ich glaube, dass das auch nur vorgeschoben ist, um den Druck rauszunehmen, weil wollten sie einen Vermittler, hätten sie bereits einen vorgeschlagen. Ja, dann müssten sie sich einfach nur auf einen einigen. Also es heißt immer, Putin rückt keinen Deut von seinen Forderungen ab, aber genauso machen es Ukraine, EU und Deutschland. Also insofern, aber ich denke, es gibt schon vielleicht eine kleine Chance. Ich denke, Putin, der auch immer mehr Druck im eigenen Land bekommt, also die Leute in Russland finden das ziemlich doof, dass der Krieg jetzt auch nach Russland gekommen ist. Da hat Selenskyj recht, wenn er das auch, das hat er auch in seinem Brief gesagt. Also ich glaube, es wird auch für Putin Zeit, das irgendwie zu beenden. Allerdings nicht ohne den Donbass. Das kann er nicht, weil das war die Grundvoraussetzung für diesen Krieg, dass die russischsprachige Bevölkerung nach Russland geholt wird.
5: Da ist natürlich ganz viel Hass und Hetze drin jetzt in dem, was Frau Pederastowitsch schon wieder verbreitet, weil es ist ja
6: also vollkommen,
5: jetzt hören Sie mal zu. Also einerseits natürlich so, dass in Deutschland nicht einfach nur gespart wird, es werden auch bald die Steuern erhöht und zwar ganz erheblich. Das ist schon mal die erste Fehlinformation. Und ansonsten ist es natürlich so, also wenn man sich umhört aus der Ferne in Russland, wenn man beispielsweise Frau Kneißl, die ehemalige österreichische Außenministerin, da hört in ihrem Podcast mit Flavio von Witzleben, dann haben sich die Menschen in St. Petersburg, sagt ja auch Thomas Röper, in der Tat schon in Anführungsstrichen gewöhnt daran, dass man häufig unter Drohnenattacken ist. Auch das macht die Russen mürbe, das ist kein Geheimnis und selbstverständlich baut das auch innenpolitischen Druck auf, da voranzukommen. Das dürfte zweifelsohne so sein. Dass die EU